0: CAF das Vorhaben ab, einen Teil der kommerziellen Rechte etwa an der Weltmeisterschaft an Investoren zu verkaufen. Aus der Sportredaktion Luise Kropf.
1: Damit positionieren sich auch die drei WM-Gastgeber USA, Mexiko und Kanada gegen Infantino. Der FIFA-Präsident hatte den 211 Mitgliederverbänden durch den Verkauf von Anteilen an private Investoren erhöhte Einnahmen in Aussicht gestellt. Die UEFA hatte ein paar Stunden vorher verkündet, einstimmig alle FIFA-Wettbewerbe, also auch die Fußball-Weltmeisterschaft, zu boykottieren, wenn der Weltverband an seinen angekündigten Plänen festhalten sollte. Mit einem Boykott droht die CONCACAF nicht.
0: Der von US-Präsident Trump ins Leben gerufene Friedensrat hat Trumps Angaben zufolge ein Abkommen zur vollständigen Entwaffnung der Hamas im Gazastreifen erzielt. Dies sei ein wichtiger Schritt auf dem Weg zu einem dauerhaften Frieden, schrieb Trump auf seiner Online-Plattform Truth Social. Im Gegenzug würden die israelischen Streitkräfte nach Abschluss der Entwaffnung abziehen. Im Oktober 2025 hatten sich Israel und die Hamas auf die erste Phase des Friedensplans geeinigt. Die Hamas hatte jedoch eine Abgabe ihrer Waffen bisher abgelehnt. Nach einem Ansturm von Migranten auf die spanische Nordafrika-Exklave Ceuta schickt die Regierung in Madrid das Militär. Das Innenministerium kündigte an, ein Militärschiff sowie Soldaten und Spezialeinheiten der Polizei nach Ceuta zu verlegen. Zuvor hatten nach Medienberichten mehr als 2000 Menschen zu Wasser und zu Land die Grenze nach Ceuta überquert. Nach Angaben der Behörden kamen mindestens 9 Menschen bei den Tumulten ums Leben. In der Region rund um Spaniens Hauptstadt Madrid hat sich die Waldbrandlage etwas entspannt. Ministerpräsident Sanchez mahnte allerdings, es gebe keine Entwarnung. Auch nahe der französischen Metropole Bordeaux breiten sich die Feuer derzeit nicht weiter aus. Nun sind aber auch andere Teile Südeuropas betroffen. Auf der griechischen Insel Kreta mussten tausende Urlauber in Sicherheit gebracht werden. In der Türkei wurden 5 Menschen verletzt. Das waren die Nachrichten. Das Wetter in Deutschland. Im Südwesten gebietsweise Schauer oder Gewitter, sonst wolkig und trocken bei 22 bis 13 Grad. Tagsüber heiter bis wolkig, einzelne Schauer oder Gewitter. Die Höchstwerte liegen bei 20 Grad an der Nordsee und 38 Grad in Niederbayern. Am Sonnabend ist es teilweise heiter, im Süden und im Osten muss mit Schauern und Gewitter gerechnet werden, bei 20 bis 33 Grad. Am Sonntag heiter bis sonnig, im Süden einzelne Schauer und Gewitter bis 36 Grad. Die Zeit, es ist 2.03 Uhr.
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3: Die A5 Frankfurt Richtung Karlsruhe ist zwischen Heppenheim und Hemsbach bis 5 Uhr wegen Reparaturarbeiten gesperrt. Die A7 Fulda Richtung Würzburg ist zwischen Bad Brückenau-Volkers und Bad Brückenau-Wildflecken wegen einer Nachtbaustelle vorübergehend gesperrt. Die Umleitung führt über die U54. Die A12 Frankfurt-Oder Richtung Berliner Ring ist zwischen Briesen und Fürstenwalde Ost wegen Bauarbeiten bis ca. 5 Uhr gesperrt. Die A14 Wismar Richtung Schwerin ist zwischen Jesendorf und Schwerin Nord nach einem Unfall gesperrt. Dann die A71 Richtung Schweinfurt. Da ist die Fahrbahn zwischen Arnstadt Süd und Stadtilm sowie zwischen Meiningen Süd und Rentwertshausen wegen Tunnelwartungsarbeiten bis ca. 6 Uhr gesperrt. Das war's vom Verkehr. Ihnen eine gute und sichere Fahrt.
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3: Und ihr kommt vom Norddeutschen Rundfunk in Hamburg, heute mit Detlef Karg im Studio. Wir begleiten Sie gut informiert durch diese Nacht. Die Bahn hat erstmals seit 2019 wieder einen Gewinn erzielt. Das ist die gute Nachricht nach dem Abschluss des ersten Halbjahres. Dennoch bleibt die Bahn eine Baustelle. Bis 2036 sollen die Um- und Neubaumaßnahmen dauern. Und auch weiterhin wird die Bahn in Deutschland kein Hochgeschwindigkeitsnetz haben, wie es etwa Frankreich und in Teilen auch Italien besitzen. Es bleibt weiterhin eng auf den Schienen. Gestern aber stand erst einmal die gute Nachricht im Vordergrund. Johannes Frevel mit den Details.
4: Erstmals seit dem Boomjahr 2019 kann die Deutsche Bahn in ihrer Halbjahresbilanz wieder ein Plus vorweisen. Steckte die Bahn in der Jahresmitte in den Krisenjahren teils bis zu 2,3 Milliarden Euro im Minus, weist sie dort in diesem Jahr ein Plus von 147 Millionen.

0: auch die schlechte wirtschaftliche Lage der Industrie. Die Frachttochter DB Cargo fuhr bisher regelmäßig hohe Millionendefizite ein. Mit der einbrechenden Nachfrage von Unternehmen nach Transportleistungen, etwa für Autos, Stahl und Chemikalien, sank auch das Defizit der Frachtsparte. Unterstützt von einem Sanierungsplan konnte das Minus bei DB Cargo gegenüber dem Vorjahr von 96 auf 1 Million abgebaut werden.
1: Wir sind jetzt in den schwarzen Zahlen, rechnen aber fest damit, dass es auch am Ende des Jahres so sein wird, mit einem deutlich dreistelligen Millionenbetrag. Selbst wenn die Spritpreise wieder zurückgehen, die Kostensenkungen wirken sehr deutlich. Auch DB Fernverkehr ist wieder in den schwarzen Zahlen. DB Regio, unsere Nahverkehrssparte ohnehin, sodass wir in der Summe auch in diesem Jahr, fürs Gesamtjahr, ein positives Ergebnis erwarten.
0: Ein weiterhin großes Problem bleibt das marode Schienennetz, das mit milliardenschweren Baumaßnahmen über viele Jahre hinweg auf Vordermann gebracht werden soll. 14.000 Baustellen wurden im ersten Halbjahr fertig, 28.000 sollen es bis Jahresende werden. Wo ständig am Gleis gebaut wird, bleibt es schwierig mit der Pünktlichkeit, räumt Bahnsprecher Achim Staus ein.
1: Die Pünktlichkeit im gesamten Personenverkehr der Bahn liegt bei knapp 88%. Wir wissen aber, im Fernverkehr ist es deutlich schlechter, da ist noch sehr viel Luft nach oben und da werden wir auch nicht nachlassen, besser zu werden. Das liegt natürlich auch vor allem an den vielen Baustellen. Wir haben in diesem Jahr ein Rekordprogramm. Das hat Auswirkungen auf die Pünktlichkeit. Da kann man noch so gut Baustellen planen. Denn wir müssen erstmal die Infrastrukturvoraussetzungen schaffen, um dann wieder auf dem stark belasteten Schienennetz wieder pünktlicher zu sein. Da bitte ich noch um etwas Geduld.
0: Eine Nebenwirkung der milliardenschweren Bauinvestitionen. Die Nettofinanzschulden der Bahn stiegen seit Jahresbeginn um 1 Milliarde auf nunmehr fast 22 Milliarden Euro.
2: Johannes Frevel informierte. Die Bahn erzielt also einen kleinen Gewinn und das erstmals seit 7 Jahren. Darüber hat mein Kollege Markus Schubert mit dem Bahnexperten Thomas Ehrmann gesprochen. Der Wirtschaftswissenschaftler ist derzeit Professor am Institut für strategisches Management an der Universität Münster und er saß einmal als Experte im Bahnbeirat, bis das Unternehmen diesen vor knapp 10 Jahren auflöste. Und die erste Frage an ihn war, was kann Bahnchefin Paller, was Bahnchefs vorher nicht konnten?
3: Also der Ansatz ist von Frau Paller, sie kam neu und sie muss jetzt, wenn sie neu beginnt, schauen, dass möglichst viele Verluste mit ihren Vorgängern nach Hause gehen und alles, was an Gewinnmöglichkeiten da ist, mit ihr nach Hause geht. Und das hat sie sehr, sehr gut gemacht. Also ich sage es mal so, das hat der Vorgänger Herr Lutz gar nicht machen können, weil er war im Vorjahr da und wäre dann im nächsten Jahr auch da gewesen. Das macht sich für ihn nicht gut, wenn er sich sozusagen mit sich selbst battelt. Aber Frau Paller hat sozusagen all das, was man jetzt im letzten Jahr an Verlust künstlich produzieren konnte, 1,4 Milliarden Sofortabschreibung bei DB Fernverkehr, 900 Millionen Bilanzkosmetik bei DB Cargo etc. pp., da schon weggenommen. Das heißt also, die Absprungbasis, um gut dazustehen für 2026, war sehr, sehr gut. Und dann haben wir noch sonstige betriebliche Erträge von 1 Milliarde, die im Wesentlichen staatliche Zuschüsse sind für Instandhaltungsaufwendungen. Die wurden dem Herrn Lutz damals nicht bezahlt. Also das, was Frau Paller kann, ist Bilanzierung gepaart mit Einnehmen staatlicher Zuschüsse.
4: Wie wichtig ist der Gewinn überhaupt für ein Unternehmen, in das mal mehr, mal weniger, aber doch immer sehr viel Steuergeld fließt? Muss die Politik, in diesem Fall jetzt der neue Bundesverkehrsminister Bilger, den Steuerzahlern sagen können, schaut, die können mit eurem Geld wenigstens umgehen?
3: Bis vor kurzer Zeit wurden Instandhaltungsaufwendungen vom Unternehmen selbst getragen und nicht vom Steuerzahler. Das ist völlig klar. Wenn ich Ihnen 1 Million schenke, dann sieht es bei Ihnen in der Kasse besser aus, als wenn Sie die Millionen sozusagen selbst finanzieren müssen. Also das ist dann keine aussagekräftige Gewinnzahl, wenn die durch solche Hin- und Her-Schiebereien zustande kommt.
4: Genau.
3: Und zurück zu Herrn Bilger, der muss sich natürlich überlegen, wie soll das Geschäft aussehen, was soll für die Kunden gut sein, was soll für das Umweltthema gut sein etc. pp. Und dann muss da ein Preisschild dran.
4: Wie viele Einnahmen pro Bahnkunde macht die Bahn? Denn nun wäre das nicht eine Vergleichsgröße, die wichtiger wäre als der Gewinn. Denn die Bahn soll ja möglichst viele Menschen aus dem Individualverkehr abholen und aufs Gleis setzen.
3: Naja, im Wesentlichen sind solche Spezialkennzahlen nicht besonders aussagekräftig. Weil denken Sie einfach an das Deutschlandticket. Das hat auf vielen Strecken

0: dazu geführt, dass die einfach übernutzt und überlastet sind. Also wenn Sie jemandem noch Geld dafür geben, um es überspitzt zu sagen, dass er da mit der Bahn fährt, dann finden Sie noch viel mehr Bahnkunden. Aber das Bahnsystem wird überlastet, die Infrastruktur wird überlastet und keiner wird glücklich.
1: Man sieht der Bahn ja jetzt seit rund 2 Jahren vieles nach, weil die großen Generalsanierungen laufen, was bei laufendem Betrieb und Fahrplan ja nicht leicht ist. Funktionieren die Sanierungen denn und sorgen sie dafür, dass Qualität und Geschwindigkeit und Taktdichte und Verlässlichkeit und Pünktlichkeit sich auch wirklich erhöhen?
0: Also da muss man natürlich sagen, dass das ein riesiges Thema ist. Also da muss man schon auch den Zusammenklang von Politik, von dem Unternehmen Bahn und auch von den Wettbewerbern der Bahn sehen. Und da hat die Politik durchaus noch nachzuarbeiten. Also sie muss sich letzten Endes darum kümmern, dass die Kapazität im Schienennetz, die vorhanden ist, auch wirklich gut genutzt ist. Mhm. Dass es nicht eine Übernutzung gibt. Also wenn Sie so wollen, ist auf vielen Knoten und Hauptstrecken eine gewisse Übernutzung da, was dann auch hohen Beitrag zur Unpünktlichkeit und zur Unverlässlichkeit mit sich bringt. Und da muss die Politik arbeiten. Die Bahn muss sich ja auch in ihrer Ansprache gegenüber den Wettbewerberunternehmen, insbesondere dem Schienengüterverkehr, besser werden. Also sie kann nicht einfach Umleitungen so kurzfristig ankündigen, dass da Züge über 600 Kilometer 6 Tage brauchen. Das ist einfach unzumutbar und auch unzulässig. Also da ist einiges zu tun und da hat die Politik sicher eine wichtige Aufgabe. Aber das sind Themen, die nicht innerhalb von Monaten zu bewältigen sind. Also das hat einen sehr viel längeren Zeitvorlauf und letzten Endes auch einen längeren Vorlauf von weiteren Schmerzen, bis das alles mal besser läuft.
2: Sagt der Verkehrsexperte Professor Thomas Ehrmann von der Universität Münster.
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2: Die positive Halbjahresbilanz der Deutschen Bahn, was bedeutet sie für den neuen Bundesverkehrsminister Bilger? Ist damit alles gut? Eher nicht, meint Mario Kubina in seinem Kommentar.
4: Wunder kann er nicht versprechen, sagt Steffen Bilger. Aber ein Versprechen gibt der neue Bundesverkehrsminister von der CDU doch. Er will sich jeden Tag voll reinhängen. Das muss er auch, wenn es um die Bahn geht. Der Staatskonzern meldet für die ersten 6 Monate des Jahres ein Plus von 147 Millionen Euro. Und immer mehr Menschen nehmen den Zug. Das ist die eine Seite. Die andere, die Halbjahresbilanz, ändert nichts an den riesigen Problemen auf der Schiene. Wenn sich wirklich was verbessern soll, muss Bilger die Bahn zu seinem Top-Thema machen. Letzten Herbst hat sein Vorgänger ein Strategiekonzept vorgestellt. Das Ziel, die Bahn wieder zu einem verlässlichen Verkehrsmittel machen. Allerdings, die Pünktlichkeitswerte bleiben im Keller. Nicht mal 60% der Fernverkehrszüge waren im ersten Halbjahr pünktlich. Und da sind Züge mit einer Verspätung von weniger als 6 Minuten schon eingepreist. Obwohl das wichtige Minuten sein können, wenn man umsteigen muss. Die Bahn verweist gern auf die marode Infrastruktur. Deren Zustand kann niemand schönreden, aber wenn der Fernverkehr auf der Schiene schon jetzt nur was für Leute mit starken Nerven ist, warum setzt die Bahn dann alles daran, auf die Schnelle noch mehr Fahrgäste zu gewinnen? Das Management lobt sich selbst dafür, die Nachfrage mit Billigtickets angekurbelt zu haben. Und ja, günstige Bahnfahrkarten sind wichtig für Menschen, die sich andere Verkehrsmittel nicht leisten können oder die das Klima schützen wollen. Aber die vielen zusätzlichen Fahrgäste drängeln sich dann in eh schon überfüllten ICEs, zumindest auf den sogenannten Rennstrecken wie Berlin-München. Solche Sonderaktionen sind gut gemeint, bringen aber nichts, solange die Infrastruktur so ist, wie sie eben ist. Schon klar, marode Schienen, Stellwerke und Bahnhöfe lassen sich nicht über Nacht sanieren. Nach Jahren des politischen Desinteresses braucht es jetzt aber Entschlossenheit und einen Minister, der die Milliarden aus dem Schuldentopf für Infrastruktur so schnell wie möglich auf die Schiene bringt. Wenn es Bilger ernst meint, muss er sich auch mit Parteifreunden anlegen. Denn der Ausbau des Schienennetzes wird in erster Linie aus dem Kernhaushalt bezahlt, nicht aus dem Sondertopf. Also müssen Haushaltsmittel umgeschichtet werden, von der Straße auf die Schiene. Ob ein Unionsmann dafür die Kraft aufbringt? Ein Wunder wäre dafür nicht nötig. Nur ein bisschen Mut.
2: Das war die Meinung von Hauptstadtkorrespondent Mario Kubina.
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2: Wir blicken auf die Waldbrände in Europa. In Frankreich hat sich die Lage zuletzt etwas entspannt. Viel wird in diesen Tagen ja über die hohen Temperaturen gesprochen, wenig darüber, dass geschätzt 90% aller Fälle Menschen die Brände verursachen, aus Nachlässigkeit beim Umgang mit Feuer oder mutwillig durch Brandstiftung. Bei den Bränden in Frankreich kommen unter anderem auch Kiefernmonokulturen hinzu, die bereits vor über 200 Jahren dort angelegt wurden. Und die Waldnutzung hat sich verändert. Es wächst mehr Unterholz, das bei einem Feuer als regelrechter Brandbeschleuniger dient, so sagt es zumindest die französische Feuerwehr. Auch die Brände nahe Madrid kommen mittlerweile etwas mehr unter Kontrolle. Von dort meldet sich Hans-Günther Kellner.
5: Das Feuer in der Provinz Zamora begann um 13 Uhr. Nach nur einer Stunde lösten die Behörden die zweithöchste Notfallstufe aus. 10.000 Hektar sind bislang verbrannt, 1.000 Menschen sind in einer Notunterkunft untergebracht. Trotz des Schocks ist José María Nieto, Bürgermeister des Dorfs Villar de Buey, zunächst erleichtert. Bei diesem Ausmaß des Feuers rechnen wir mit dem Schlimmsten. Aber die Polizei hat mir versichert, dass bislang niemand verletzt wurde und auch die Häuser in den Dörfern entlang der Feuersfront bislang noch nicht betroffen sind. In der angrenzenden portugiesischen Region Alto Tâmega betrifft ein Brand bislang rund 8.000 Hektar. Heiße Winde fachen auf beiden Seiten der spanisch-portugiesischen Grenze die Flammen immer wieder an. Auch im Norden der Region Valencia sorgt das Wetter für Probleme. Aufgrund einer Inversionswetterlage war dort am Morgen keine Brandbekämpfung aus der Luft möglich. Dort hat ein Feuer seit Samstag knapp 10.000 Hektar Wald und Buschland verbrannt. Von den ursprünglich 10.000 in Sicherheit gebrachten Menschen konnten jedoch 3.000 wieder in ihre Häuser zurückkehren. Gute Nachrichten gibt es dagegen aus den zentralspanischen Provinzen Madrid, Ávila und Toledo. Dort sind alle der mehreren 10.000 Evakuierten wieder zu Hause. Die Flammen haben hier seit einer Woche fast 80.000 Hektar teils ökologisch besonders wertvollen Gebirgswald zerstört. Die spanische Regierung hat den nationalen Notstand für die Region wieder aufgehoben, hat Ministerpräsident Pedro Sánchez in der Provinz Ávila mitgeteilt. Die Einheiten haben hier 150 Stunden lang unermüdlich gegen das Feuer gekämpft. Wir sind ihnen sehr dankbar dafür. Sie haben ihr Leben aufs Spiel gesetzt, um das Leben ihrer Mitmenschen zu schützen. Der Einsatz geht weiter, wir sind weiter wachsam. Damit liegt die Leitung der Brandbekämpfung wieder bei den regionalen Behörden. Nach einer Woche geht es für die Feuerwehren hier vor allem darum, einzelne Brandnester zu löschen und den Boden mit Wasser zu kühlen. Dem europäischen Waldbrandwarnsystem EFIS zufolge haben in Spanien in diesem Jahr die Flammen bereits eine Fläche von fast 220.000 Hektar verbrannt. Das ist mehr als 6-mal so viel wie im selben Zeitraum des vergangenen Jahres.
2: Hans-Günther Kellner informierte. Blicken wir einmal nach Deutschland. Brauchen wir hierzulande und in Europa mehr Löschflugzeuge? Wie überhaupt werden Brände aus der Luft bekämpft? Mein Kollege Uwe Schulz vom Westdeutschen Rundfunk hat darüber mit Alexander Held gesprochen. Er ist Forstwirt und arbeitet auf internationaler Ebene an der Schnittstelle zwischen Waldwirtschaft und Katastrophenschutz. Er ist Senior Expert für Wildfeuer am European Forest Institute. Die erste Frage an ihn: Warum sehen wir in Südeuropa sehr oft Löschflugzeuge im Einsatz, weniger hier in Deutschland?
6: Das Thema Feuerbekämpfung aus der Luft wird in Deutschland heiß diskutiert, sehr heiß. Und sehr oft findet diese Diskussion, ich will es vorsichtig formulieren, also halb informiert statt. Mhm. In der Annahme, alle Löschflugzeuge sind amphibisch und müssen schöpfen können im Flug und sie brauchen lange Wegstrecken, um Wasser zu schöpfen. Also da leisten wir hoffentlich einen Beitrag mit dieser Frage zur Aufklärung, dass wir nicht diskutieren sollten, Hubschrauber oder Starrflügler, weil beides Einsatzbereiche Vor- und Nachteile hat, die sich sehr gut ergänzen. Und worüber wir dringend reden müssen, ist die gängige Praxis, wie wir in Deutschland die Luftunterstützung aktivieren und nutzen. Egal, welches Feuer Sie anschauen, der Ablauf ist eigentlich immer gleich. Also ich stelle es ein bisschen vereinfacht dar. Mhm. Aber die Feuerwehr versucht zu löschen und es klappt in allermeisten Fällen. Unter den Bedingungen, die wir jetzt haben, ist es dann öfter so, dass es nicht klappt. Und dann werden die Nachbarfeuerwehren aktiviert und dann irgendwann der Landkreis und irgendwann wird es größer. Man kommt an seine Grenzen und sagt, irgendwie wäre es jetzt gut, Luftunterstützung zu haben. Und dann geht die Alarmkette quasi los, die Anforderung, Luftfahrzeuge welche jetzt genau und woher, Bundeswehr oder Polizei oder Private, wie geht denn diese Alarmierung? Wer zahlt es? Und wer kommt dann? Welche Maschine mit welchem Außenlastbehälter? Versteht der Pilot was von Feuerverhalten? Also das sind ganz viele Variablen bei uns und im Ergebnis bedeutet es, bei uns kommt die Luftunterstützung meistens am Tag 3, 4 oder 5.
7: Und muss jedes Mal neu disponiert und neu organisiert werden? Verstehst du so richtig, dass nicht immer von vornherein klar ist, wir ziehen jetzt folgenden fertigen Plan aus der Schublade, schon an Tag 1 vielleicht und alle wissen, was zu tun sei?
6: Doch, das gibt's und zwar in Bereichen, wo diese Zusammenarbeit eingespielter ist. Also wenn Sie jetzt nach Brandenburg gehen, da sind die Abläufe bekannt, man kennt sich und man kann praktisch fast schon auf einem kleinen Dienstweg mit der Bundespolizei kommunizieren. Und da kommen auch erfahrene Piloten, weil die das öfter machen und so weiter. Aber wenn jetzt Feuer ausbrechen in Bad Kreuznach oder im Schwarzwald oder in Bereichen, wo man eben diese Erfahrungen nicht hat und die eingespielten Abläufe nicht hat, dann sind diese Fragen sehr, sehr reell. Und auch in Brandenburg, trotz aller Einspielung, dauert es eben sehr lange, bis der Hubschrauber dann aktiviert wird. Und darauf wollte ich hinaus, der Wert der Luftunterstützung liegt vor allem im schnellen Erstangriff. Also der Abwurf aus dem Löschflugzeug oder aus dem Hubschrauber ist dann erfolgreich, wenn das Feuer noch klein ist. Jetzt merken Sie, wenn bei uns aber die Hubschrauber oder die Löschflugzeuge am Tag 3 oder noch später ankommen, wir hatten ja jetzt zum Beispiel beim Brand im Nationalpark da in Mecklenburg am Ende 2 Tage lang 2 CH-53 Hubschrauber der Bundeswehr fliegen. Da kostet die Flugstunde bei einem 35.000 Euro plus minus. Also wären zwar 2 Hubschrauber, 70.000 die Stunde. Das ist dann eigentlich sehr teures Wasser, was wir da abwerfen. Ne? Natürlich hat der Hubschrauber multifunktionale Aufgaben. Aber wenn man sich Hubschrauber leisten kann, natürlich. Der Starflügler, gerade die kleinen, also Air Tractor zum Beispiel oder die polnischen Dromada, die 3.000 Liter ungefähr abwerfen, die sind deutlich günstiger im Betrieb, können aber natürlich andere Sachen nicht, die der Hubschrauber kann.
7: Zum Beispiel nicht so treffgenau abwerfen, nehme ich an.
6: Doch, die können treffgenau werfen, aber die können jetzt keine Personen transportieren oder keine Ausrüstung im Berg hochfliegen. Und das kann der Hubschrauber. Das Flugzeug ist schneller, hat mehr Wasser an Bord und so weiter. Also es gibt für alles seinen Einsatzbereich und wer sich's leisten kann, weltweit fliegt beides. Und wer Erfahrung hat, kombiniert diese Alarm- und Ausrückeordnung für den Hubschrauber und das Löschflugzeug natürlich mit dem vorherrschenden Waldbrandgefahrenindex, mit der Gefahrenstufe. Und wenn wir so Wetter haben wie jetzt gerade, dann sitzen die Piloten in ihren Maschinen auf dem Rollfeld oder patrouillieren eigentlich schon in der Luft mit 3000 Liter Wasser an Bord und können sehr, sehr schnell Feuer bekämpfen. Also ein ganz anderes Einsatzkonzept als das, was wir im Moment fahren.
7: Ist das auf der Agenda jedes Innenministeriums, wo ja solche Fragen letztlich entschieden werden?
6: Also man muss vorneweg sagen, wenn wir über Luftbekämpfung reden, dann dürfen wir nicht vernachlässigen, was wir am Boden zu erledigen haben, in der Prävention, in der Ausbildung, in der Ausrüstung. Wir müssten mal zu dem Punkt kommen, ein Landkreis alleine kann sich kein Flugzeug leisten. Ein Bundesland alleine könnte, macht aber keinen Sinn. Also das wären tatsächlich Maßnahmen, da müsste man ein Joint Venture haben zwischen Bundesländern, Bund, damit man diese Kosten fair umlegen kann und dann auch wirklich effizient mit einer Flotte stationieren kann. Aber tatsächlich ist es nicht in jedem Ministerium angekommen und vielleicht ist ein einzelnes Ministerium auf Landesebene auch tatsächlich, das hört sich jetzt übel an, aber zu klein für solche Entscheidungen.
2: Sagt Alexander Held, er ist gelernter Forstwirt und international vernetzt im Kampf, Verzeihung, mit Waldwirtschaft und Katastrophenschutz im Kampf gegen Waldbrände. Und wir haben einen Falschfahrer auf der A3 Frankfurt-Köln zwischen Bad Honnef, Linz und Siebengebirge kommt Ihnen ein Falschfahrer entgegen. Ich wiederhole, auf der A3 Frankfurt-Köln zwischen Bad Honnef, Linz und Siebengebirge ist ein Falschfahrer unterwegs. Vorsicht dort in beiden Richtungen. Und nun weiter im Programm.
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8: Mit Saskia Neumann und einer Menge Widerstand gegen Gianni Infantino. Der FIFA-Präsident hat sich mit seiner Idee, Anteile an der Fußball-WM an private Investoren zu verkaufen, keine Freunde in der Fußballwelt gemacht. Sollte er seinen Investorendeal wirklich durchdrücken, drohen massive Konsequenzen. Luise Kropf.
9: Die Europäische Fußballunion UEFA drohte Machtkampf mit FIFA-Präsident Gianni Infantino mit maximaler Eskalation. Auf der Dringlichkeitssitzung aller 55 Nationalverbände am Donnerstagnachmittag hat die UEFA einen Boykott aller FIFA-Turniere für den Fall beschlossen, dass Infantino an seinen Investorenplänen festhält. Der Boykott gilt nicht nur für die Weltmeisterschaft der Männer 2030, sondern auch für die kommende Frauenfußball-Weltmeisterschaft in Brasilien. Die UEFA teilte auf ihrer Website mit, dass man nur von einem Boykott absehen werde, wenn der Vorschlag in seiner Gesamtheit aufgegeben und der UEFA verbindliche Zusicherungen gemacht würden, dass die FIFA ihre Wettbewerbe nie wieder für private Investoren öffnet. Hintergrund des Streits zwischen UEFA und FIFA ist der Plan vom FIFA-Präsident Gianni Infantino, Anteile der Fußball-Weltmeisterschaft an private Investoren zu verkaufen. Die FIFA und ihr Präsident sind in ihrem Plan offensichtlich bereits fortgeschritten. Laut übereinstimmenden Medienberichten soll Infantino den Mitgliedsverbänden eine Zustimmungsfrist bis zum 19. September gesetzt haben. Die Verbände werden mit hohen Summen und der Aussicht auf eine nochmals erweiterte WM geködert. Eine einfache Mehrheit soll ausreichen, um die Vorhaben umzusetzen. Der drohende Boykott der UEFA könnte Infantinos Pläne jetzt massiv ins Wanken bringen.
8: Noch hat sich der FIFA-Präsident nicht dazu geäußert. Würde der Boykott kommen, wäre als nächstes Turnier die Frauen-WM 2027 in Brasilien betroffen. Und nach der UEFA hat sich bereits der nächste Verband geäußert. Auch der für Nord- und Mittelamerika sowie die Karibik zuständige Kontinentalverband CONCACAF lehnt den FIFA-Plan geschlossen ab. Das hat der Verband nach einer gemeinsamen Sitzung mitgeteilt. Während es auf internationaler Ebene also kracht, gibt es auf nationaler Ebene erfreuliche Nachrichten. Die Bundesliga GmbH hat gestern bekannt gegeben, wie viele Tickets in der letzten Saison der ersten und zweiten Fußball-Bundesliga verkauft wurden. Und ich kann schon mal vorwegnehmen, dass man nur knapp hinter der spanischen und italienischen Liga landet. Matthias Merget hat die Zahlen für uns.
10: Im Schnitt kamen rund 35.000 Fans pro Spiel der ersten und zweiten Liga. In der Bundesliga allein waren es 41.562. Das bedeutet einen Anstieg von 9% im Vergleich zur Saison davor. Ja, und einen wesentlichen Anteil an dieser Entwicklung haben die Rückkehr des ersten FC Köln und des Hamburger SV in die Bundesliga. In der zweiten Liga, da kamen über 28.000 Fans im Schnitt zu den Spielen.
8: Mal sehen, ob das in der neuen Saison noch zu toppen ist. Die startet für die zweite Liga ja bereits nächste Woche Freitag mit der Partie VfL Bochum gegen Hertha BSC. 3 Wochen später geht es dann auch in der ersten Liga wieder los mit dem Auftaktspiel zwischen Bayern München und dem VfB Stuttgart. Und die Bayern haben übrigens gestern Abend ihr Trainingslager am Tegernsee mit ihrem traditionellen Freundschaftsspiel gegen den Kreisklasse-Club Rottach-Egern beendet. Endstand 15:0. Die Bayern-Fans im Stadion am Birkenmoos dürfte das gefreut haben. Testspiel Nummer 1 hatten die Münchner am vergangenen Wochenende nämlich verloren. Gegen Drittligist Wiesbaden gab es da nur eine 1:2 Niederlage. Allerdings muss man auch dazu sagen, dass Trainer Vincent Kompany noch 10 Profis fehlen, unter anderem Harry Kane und Michael Olise, die noch im WM-Urlaub stecken.
2: Das war Saskia Neumann mit dem Sport.
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11: Um 2.29 Uhr mit Ronald Lessig. Die UEFA droht dem Weltverband FIFA offiziell mit einem WM-Boykott. Hintergrund ist der Plan von FIFA-Boss Infantino, einen Teil der kommerziellen Rechte an Weltmeisterschaften an private Investoren zu vergeben.
12: Der Falschfahrer fährt weiter, muss ich kurz drüber, ne? Da muss ich einmal kurz unterbrechen. Wir haben einen Falschfahrer auf der A3 Frankfurt-Köln, der sich weiter bewegt. Mittlerweile ist das Fahrzeug zwischen Neustadt-Wied und Siebengebirge gemeldet. Ich wiederhole, auf der A3 Frankfurt-Köln zwischen Neustadt-Wied und Siebengebirge ist ein Falschfahrer unterwegs. Vorsicht in beiden Richtungen. Und nun weiter hier bei uns.
11: Und jetzt nochmal zum Thema UEFA, die den FIFA-Wettbewerb boykottieren will. Dazu aus der Sportredaktion Tide Tedinger.
13: Die Entscheidung, so heißt es, sei einstimmig gefällt worden. Im Vorfeld hatte sich mit Tschechien zumindest ein Abweichler gezeigt. Jetzt aber ziehen offenbar alle 55 Mitgliedsverbände mit. Damit steigt der Druck auf FIFA-Boss Gianni Infantino beträchtlich, denn ein WM-Turnier ohne große Nationen wie beispielsweise Spanien, Weltmeister bei Männern und Frauen, Frankreich, England, Italien und Deutschland würde natürlich immens an sportlichem Wert verlieren. Die WM wäre deutlich weniger attraktiv für große Investoren.
11: Der sogenannte Friedensrat, den die USA ins Leben gerufen haben, hat laut US-Präsident Trump eine Vereinbarung zur vollständigen Entwaffnung der Terrorgruppe Hamas im Gazastreifen erzielt. Trump schrieb auf seiner Plattform Truth Social von einem entscheidenden Schritt zu dauerhaftem Frieden und Sicherheit. Sobald die Entwaffnung abgeschlossen sei, würden sich die israelischen Streitkräfte zurückziehen. Seit Oktober 2025 herrscht im Gazakrieg eine Waffenruhe, es kommt aber immer wieder zu tödlichen Angriffen. In der spanischen Exklave Ceuta werden heute Premier Sanchez und Innenminister Grande Malasca erwartet. Gestern waren mehr als 2000 Migranten von Marokko aus schwimmend und zu Fuß in die Stadt gelangt. Aus Rabat Stefan Ehlert.
14: Spaniens Ministerpräsident Sanchez sagte, man setze alle Hebel in Bewegung, um auf die Lage in Ceuta zu reagieren. Wie genau, ist noch unklar. Außenminister Alvarez hat mehrfach mit seinem marokkanischen Amtskollegen Bourita telefoniert und versichert, man wolle die intensive und fruchtbare Zusammenarbeit beider Länder stärken. Während das spanische Innenministerium die so wörtlich vorbildliche Zusammenarbeit mit Marokko in der Migrationspolitik hervorhob. Die Ursache für den Andrang auf die Exklave Ceuta scheint also nicht auf einer politischen Krise Spaniens und Marokkos zu beruhen.
11: Nach den jüngsten Attacken auf die Ukraine und dem Einschlag einer Rakete auf unbewohntem polnischen Gebiet hat Kanzler Merz Russland scharf kritisiert. Er beklagte, dass es erneut viele zivile Opfer gegeben hat. Nach ukrainischen Angaben kamen mindestens 8 Menschen ums Leben. Auch der Vorfall in Polen zeuge von Rücksichtslosigkeit und Eskalationsbereitschaft, sagte Merz weiter. Das Wetter in Deutschland. Im Südwesten gebietsweise Schauer oder Gewitter, sonst wolkig und trocken, bei 22 bis 13 Grad. Tagsüber heiter bis wolkig, einzelne Schauer und Gewitter bei bis zu 20 Grad an der Nordsee und 38 Grad in Niederbayern. Am Sonnabend teilweise heiter, im Süden und Osten Schauer bis 33 Grad. Am Sonntag heiter bis sonnig, im Süden einzelne Schauer bis 36 Grad. Das waren die Nachrichten.
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12: Zunächst noch mit der Falschfahrermeldung für die A3 Frankfurt-Köln. Zwischen Neustadt-Wied und Siebengebirge kommt Ihnen ein Falschfahrer entgegen. Fahren Sie da äußerst rechts und überholen Sie nicht. Ich wiederhole, auf der A3 Frankfurt-Köln zwischen Neustadt-Wied und Siebengebirge ist ein Falschfahrer unterwegs. Vorsicht da in beiden Richtungen. Dann haben wir aktuell noch einige Baustellen und dann diesen Unfall. Die A14 Wismar Richtung Schwerin ist zwischen Jesendorf und Schwerin Nord nach einem Unfall gesperrt worden. Soweit das Aktuelle vom Verkehr. Ihnen eine gute und sichere Fahrt.
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12: Im Studio ist Detlef Karg. Willkommen. Hass, der sich über Generationen vererbt, das ist der Hintergrund von Familienfäden, Blutrache. Sie gibt es teilweise immer noch, etwa auf Kreta. Im vergangenen Jahr starben bei einem Schusswechsel zwischen zwei Familien 2 Menschen, 14 wurden verletzt. Das ist Thema jetzt im Weltspiegel-Podcast mit Nathanie Amiri und Moritz Pompel.
15: Du hast als Kind manchmal gar keine Wahl. Sie zwingen dich dazu, stehen über dir und sagen, komm, schieß, es ist zu deinem Besten.
16: Zwölfjährige, die schon schießen lernen. Und Familien, die ihr Recht mit Waffengewalt selbst durchsetzen.
15: Sie waren 10, 15 Leute. Als sie ihn gesehen haben, haben sie 22 Mal auf ihn geschossen. 4 Kalaschnikow-Kugeln steckten in seinem Körper.
16: Fernab der Strände gibt es eine Seite der Urlaubsinsel, die kaum jemand kennt. Denn in der Idylle regieren Blutfäden, die ganze Generationen zerstört haben. Moritz, sag mal, wenn ich Kreta höre, denke ich eigentlich an Urlaub. Was verbindest du mit Kreta?
17: Also für mich ist es schon auch so in erster Linie, dass ich an Urlaub denke, auch früher Familienurlaube, an Sonne, Strand, an diese unfassbare Gastfreundschaft, die einem immer wieder dort begegnet auf der Insel. Die Kreter sind auch sehr stolz, auch das merkt man immer wieder bei Festen vielleicht, auf denen man zufällig mal landet, wo dann lauthals gesungen wird und wirklich auch eine große Lebensfreude da ist. Und manchmal fallen einem aber auch komische Sachen auf. Also zum Beispiel, dass Ortsschilder, wenn man zumindest in die bergigeren Gegenden kommt, grundsätzlich zerschossen sind, also durchsiebt, kann man sagen. Und man merkt also, die Waffen haben auf der Insel schon auch eine Tradition. Und diese seltsame Parallelwelt, die fällt einem auch an manchen Stellen immer wieder auf. Ich erinnere mich an einen Souvenirladen in Heraklion zum Beispiel. Da gibt es diese Kühlschrankmagneten aus Holz. Und da ist also einer aus Holz die Silhouette Kretas und dann darunter die Kalaschnikow. Und du fragst dich in diesen Augenblicken, gehört diese Kalaschnikow so zu dieser Insel dazu, dass es eben auch in der Form dargeboten wird? Und das sind so die Momente, wo man eben diese Parallelwelt ein Stück weit spürt. Und jetzt war es so, im November 2025 kam plötzlich eine Nachricht rein, in einem Bergort auf Kreta gab es eine Schießerei. Da sind hunderte Schüsse gefallen und da haben zwei Familien mit Kalaschnikows aufeinander geschossen. Es gab zwei Tote und mehr als 10 Verletzte. Und da war es endgültig so, dass ich mir gedacht habe, was ist da los? Wir müssen dem Ganzen mal nachgehen.
16: Und dann bist du in dieses Dorf gereist. Wie war es für dich, in dieses Dorf zu gehen?
17: Also mit einem Wort beklemmend. Es ist normalerweise in diesen Dörfern in Griechenland und insbesondere in Kreta ja so, du kommst da hin und dann gibt es einen Platz mit einer Taverne, es ist lebhaft und du fühlst dich sofort dort wohl. In Vorisia, in diesem Ort, in dem eben im November 2025 dieser Schusswechsel stattgefunden hat, da war es so, dass die Taverne im Ort zu hatte, mit Einschusslöchern in den Scheiben. Das ist kein touristischer Ort dort, sondern eben ein Bergort. Und trotzdem war das für mich ein total mulmiges Gefühl, irgendwie dort hinzukommen und unterwegs zu sein. An der Stelle, wo vor kurzem noch Leichen auf der Straße lagen. Und besonders beeindruckend für mich war auch ein Ort, und zwar ein Haus, in dem eine Bombe explodiert ist. Offenbar hatte da die eine Familie gebaut und die andere Familie hatte diesen Bereich des Dorfes aber für sich beansprucht. Dann ist da diese Bombe explodiert und wir standen da drin, sind noch über Glasscherben mit unseren Füßen gestiegen, mit unseren Schuhen und standen vor diesem Haus. Und ich dachte mir, ist es das wert, dass man aus diesem Grund seine Ehre verteidigt auf diese Art und Weise und im Grunde ein ganzes Dorf in den Abgrund reißt?
16: Wie sind dir die Menschen dort im Dorf begegnet? Wollten sie darüber sprechen?
17: Viele tatsächlich nicht. Also wir sind dort hingefahren mit einem ganz kleinen Kamerateam, also in Minimalbesetzung, weil wir auch gar nicht wussten, wie das Ganze dort wird. Und viele, die wir getroffen haben dann, also wir hatten ein bisschen vorrecherchiert, bei denen wir an den Häusern auch geklingelt hatten, die haben gesagt, nee, wir wollen nicht darüber sprechen. Ich habe gleichzeitig da auch wieder diese unfassbare Gastfreundschaft erlebt. Bei diesen Menschen saßen wir plötzlich im Hinterhof und die haben aufgetischt ohne Ende. Und
16: haben aufgetischt, wollten aber dann trotzdem nicht reden.
17: Wollten dann ohne Kamera schon ein bisschen reden, aber auf keinen Fall vor der Kamera, weil man eben gemerkt hat, die Leute haben dort auch Angst, sich da irgendwo in eine Richtung zu äußern, die ihnen vielleicht zum Nachteil gereichen könnte.
16: Vor was haben Sie denn konkret Angst? Warum wollten Sie nicht mit dir sprechen?
17: Also man merkt halt bei den Menschen in dem Ort, die gar nicht beteiligt waren jetzt an dieser Blutfehde oder dieser Schießerei, die haben einfach Angst dazu, sich da irgendwie einzumischen und dann mit reinzugeraten quasi. Und ich glaube, das ist auch ein Grund, warum sich keiner mehr so richtig auf die Straße traut dort, weil man auch gar nicht weiß, ob sich das nicht auch im nächsten Moment weiter hochschaukeln könnte, das Ganze. Und uns ist es dann aber gelungen, im Vorfeld auch mit einem Familienmitglied Kontakt aufzunehmen. Sein Cousin ist bei diesem Schusswechsel gestorben im November 2025 dort in Vorisia. Und er hat gesagt, ich fahre da mit euch hin, ich rede da mit euch und ich zeige euch dieses Dorf. Und am Drehtag selber war es dann so, wir bekommen einen Anruf von ihm in der Früh und er sagt, Leute, ich kann da nicht hinfahren, es ist wieder was passiert und ich komme nicht. Und dann war die Entscheidung für uns, wir müssen irgendwie dahin. Und sonst fällt uns dieser ganze Teil auch für den Film weg, sozusagen. Wir sind dann hingefahren, haben gesagt, zu diesem Jannis heißt er, wir sind dort, wenn du kommen willst, komm. Und dann haben wir ihn außerhalb des Ortes getroffen. Er hat da mit seinem großen Pickup auf uns gewartet, wollte auch erstmal nicht vor die Kamera. Und irgendwann hat er sich dann doch dazu entschieden, mit uns zu sprechen. Und zwar aus dem Grund, weil er die Gewalt dort beenden möchte. Also auch die Gewalt, die von seiner eigenen Familie ausgeht. Es sind ja beide Familien, die da involviert sind. Und wir sind dann etwas außerhalb des Ortes gefahren, um dort zu drehen. Und er hat gesagt, ich kann mich hier nicht mehr frei bewegen. Es verläuft sozusagen eine imaginäre Grenze durch diesen Ort, die er nicht überschreiten kann, weil auf der anderen Seite des Dorfes eben die andere Familie das Sagen hat. Und er wünscht sich eigentlich nichts sehnlicher als das.
12: Da müssen wir noch einmal kurz drüber gehen. Der Faltfahrer auf der A3 Köln-Frankfurt wird uns weiterhin gemeldet. Jetzt zwischen Bad Honnef-Linz und Neustadt-Wied fahren Sie äußerst rechts und überholen Sie nicht. Ich wiederhole, auf der A3 Köln-Frankfurt zwischen Bad Honnef-Linz und Neustadt-Wied ist ein Falschfahrer unterwegs. Vorsicht da in beiden Richtungen, da er sich schon seit einiger Zeit auf der Fahrbahn weiter bewegt und nun weiter im Programm.
17: Und er ist dann dorthin gefahren und war erstmal erschlagen, auch dann von dem Polizeiaufgebot, was sich dort gezeigt hat. Man hat dort relativ rasch 400 schwer bewaffnete Polizisten hingeschickt, um diesen Ort irgendwie ja quasi zu teilen zwischen den beiden Familien, dass es da nicht weitergeht mit der Gewalt. Es war halt so, dass sein Cousin dabei gestorben ist und dass er aber jetzt auch im Gespräch mit uns nie ein schlechtes Wort auch über die andere Familie verloren hat. Denn sein Ansinnen ist es ja jetzt nicht, Stellung zu beziehen für seine eigene Familie, sondern er will die Gewalt dort stoppen. Und deswegen hat er sich ja auch mit uns unterhalten.
16: Was du beschrieben hast, passiert ja nicht nur in diesem einen Dorf. Wann hast du gemerkt, dass das nicht alles nur ein Randphänomen ist?
17: Also es war dann erstmal so mit diesem Jannis, dass er mich auf den Friedhof geführt hat. Und dort habe ich die Geschichte des Ortes erfahren, nämlich dass dort vor 71 Jahren schon mal eine Blutfehde stattgefunden hat, bei der mehrere Menschen umgekommen sind. Auf den Grabsteinen dort steht auch nicht gestorben am, sondern erschossen, ermordet am. Und das sind viele Grabsteine dort. Und wenn man sich auf Kreta dann umschaut, dann kommt man immer wieder in Orte, in denen Blutfäden geherrscht haben. Also wirklich überall auf der Insel eigentlich. Die größte war in der Gegend von Chania, das ist die zweitgrößte Stadt im Norden. Und dort sind vor ungefähr, das ist schon eine Weile her, dort 100 Jahren, mehr als 100 Personen gestorben. Aber man merkt eben diese Tradition der Rache und diese Art, seine Ehre zu verteidigen oder zu glauben, dies tun zu müssen, die zieht sich weiter durch. Und es begegnen einem immer wieder Fälle, auch selbst in Heraklion, in der Hauptstadt der Insel, ist es uns dann Anfang Mai begegnet, dieses Phänomen, dass jemand dort das Mitglied aus einer anderen Familie erschossen hat, weil er Rache üben wollte. Und so merkt man eben, dass diese Tradition viel stärker ist als alle Gewalt, die vom Staat ausgeht, also von der Polizei oder der Politik, die dort vielleicht für Ordnung sorgen will oder in den Augen mancher auch das nicht in ausreichendem Maße tut. So versuchen die Leute quasi sich selbst zu organisieren.
16: Und kannst du erklären, warum sich diese Blutfäden über Generationen halten? Wieso stoppt man nicht?
17: Also es ist schon so, dass Kreta sozusagen als wilder Westen Griechenlands gilt. Und bei diesen Blutfäden ist es so, dass oft Eifersucht eine Rolle spielt, dass auch Diebstahl, früher war es Viehdiebstahl, jetzt im Fall von Wodisia zum Beispiel auch eben das Gefühl, dass jemandem Land weggenommen wurde. Das sind alles so Auslöser für Blutfäden. Und diese Tradition, das Gesetz selbst in die Hand zu nehmen, ist einfach dermaßen tief verwurzelt auf der Insel, aus historischen Gründen auch, weil der Staat lange Zeit eigentlich absent war dort, ähnlich wie wir es vielleicht auch aus Italien kennen, in Gegenden in Süditalien, wo sich auch die Mafia so etablieren konnte. Und aus diesem Grund heraus war es so, dass sozusagen die Leute gesagt haben, wir müssen uns da selbst organisieren. Und wir setzen gar nicht erst auf die Polizei, zum Beispiel bei Streitigkeiten. Im Gegenteil ist es dann so, dass es Menschen gibt in den Orten, wie zum Beispiel Pfarrer, die als Mediatoren eingreifen, die versuchen sozusagen in die Familien reinzugehen und eine Art von, das nennen die Kreta Sasmos, also eine Art Schlichtung zu betreiben, bevor es eben zu einer Blutfehde kommt. Und diese Tradition, sich auf diese Art selbst zu organisieren, die setzt sich fort heute.
16: Gab es jemanden, der dich besonders beeindruckt hat während deiner Recherchen?
17: Ich erinnere mich in erster Linie an Michalis. Michalis ist auch ein Bewohner von Vorizia, der ist Anfang 70. Und als ich mit Janis, also dessen Cousin, dort erschossen worden ist im November 2025, als der mich auf den Friedhof dort geführt hat, sind wir plötzlich von einer Gruppe angesprochen worden, eine Familie, und zu dieser Familie gehört Michalis. Er stand an einem Grab, was sie gerade umgestalten, und er hat mir dann erzählt, dass seine Familie bei dieser früheren Blutfehde vor 71 Jahren unschuldig mit reingezogen wurde. Seine Mutter ist getötet worden, sein Bruder und sein Vater ist schwer verletzt worden. Und Michalis hat mir dann erzählt, dass sein Vater sein Leben lang darauf gedrungen hat, dass sie nicht die Gewalt fortsetzen, dass sie auf Rache verzichten. Und er hat dafür gesorgt auch, dass die Kinder weiter untereinander Kontakt hatten. Also die Kinder aus der Opferfamilie und der Täterfamilie sozusagen, dass sich also Gefühle im Laufe der Zeit irgendwie nicht weiter hochgeschaukelt haben, sondern abbauen konnten. Und er hat mich wirklich tief beeindruckt in der Hinsicht, weil er auch gesagt hat, ich habe ihn dann gefragt, haben Sie einen Rat für die jungen Leute im Ort, jetzt für den aktuellen Vorfall? Und da hat er mir gesagt, schaut in eure Zukunft, lasst dieses falsche Macho-Gehabe, was es ja auch oft ist, also Männlichkeit zu beweisen, mit der Kalaschnikow unterwegs zu sein und so, auch auf Festen beispielsweise, lasst es sein, sondern denkt an eure Zukunft. Und das hat mich wirklich nachhaltig beeindruckt mit ihm.
16: Sag mal, wahrscheinlich bin ich nicht die Einzige, die sich gerade die Frage stellt, warum kann die Polizei solche Blutrachen nicht stoppen?
17: Also ich glaube, es ist verdammt schwer, als Polizei dort für Ordnung zu sorgen. Denn erstmal ist es ja so, dass die Anzahl der Waffen auf Kreta überhaupt nicht bekannt ist. Also es gibt Schätzungen, wonach ungefähr 1 Million Schusswaffen im Umlauf sind.
12: Und hier ganz kurz die Entwarnung für die A3 Frankfurt-Köln. Kein Falschfahrer mehr zwischen Neustadt-Wied und Siebengebirge.
17: Wir haben auch einen Polizisten getroffen, der zu einer Sondereinheit gehört auf der Insel. Konstantinos Canlis heißt der. Und diese Sondereinheit, die hat sozusagen zur Aufgabe, Gewaltverbrechen im weitesten Sinn auf der Insel zu bekämpfen. Dazu gehört auch organisierte Kriminalität, für die ja auch die Waffen wichtig sind. Und er sagte mir, wir wissen einfach nicht, wie viele Waffen es auf der Insel gibt. Es gibt super viele illegale Waffen, die gar nicht registriert sind. Insofern ist auch die Vorstellung, die von manchen Politikern geäußert worden ist, nach der Bluttat von Vorizia vom November 2025, dass sozusagen die Polizei ja von Haus zu Haus gehen könnte und die sammelt da die ganzen Waffen ein. Das ist einigermaßen utopisch, sagte mir auch dieser Polizist, weil viele Waffen ja auch versteckt werden. Die werden in Häusern versteckt, die werden teilweise aber wohl auch in Kirchen oder Klöstern versteckt oder in irgendwelchen Höhlen außerhalb der Dörfer. Also insofern erstmal diese ganzen Waffen einzusammeln ist extrem schwierig. Auch nach Vorizia, nach dieser Tat dort, ist es nicht gelungen. Man hat zwar einige Männer festgenommen, aber die Waffen hat man immer noch nicht gefunden. Und deswegen ist auch da die Angst ja so groß, dass es irgendwie weitergeht. Und tatsächlich ist auch so, dass die Polizei auch gar nicht in alle Orte so richtig gut rein kann. Also die fahren da schon hin, aber dann vor Ort Razzien durchzuführen und da richtig aktiv zu werden, ist teilweise je nach Ort sehr, sehr schwierig. Auch weil es dort Fälle gab, 2007 zum Beispiel in einem Bergort in Sonjana, da war klar, die Polizei, die will dorthin wegen Drogenhandels und sie ist dort reingefahren und ist dann mit Kalaschnikows beschossen worden. Ein Polizist ist in der Folge gestorben und so ist die Polizei dort vertrieben worden. Und mit dieser Situation ist man eben dort konfrontiert.
16: Über 1 Million Waffen. Du hast vorher kurz erwähnt, dass auch die Menschen mit Waffen auf Feste gehen. Wie selbstverständlich sind Waffen im Alltag?
17: Tatsächlich gibt es auf Kreta den Brauch der sogenannten Balothiés. Balothiés heißt, man packt die Waffe aus und schießt vor Freude in den Himmel. Das passiert bei Taufen, bei Hochzeiten, auch bei Beerdigungen wird das gemacht, am Osterfest beispielsweise. Und dieser Brauch, der nimmt angeblich ein bisschen ab, auch weil strengere Gesetze ein Stück weit vielleicht Wirkung zeigen. Also inzwischen sind diese Balothiés verboten und die Geldstrafen sind höher geworden. Und trotzdem war es jetzt so, ich war zum Beispiel an Ostern dort unterwegs, dass man immer wieder an diesem Osterfest Maschinengewehrsalven hört. Also da sind dann Feste, meistens privat, und dann schießen die Leute dort in die Luft. Und es gibt ganz viele Menschen im Lauf der Zeit auch, die bei diesen Festen verletzt oder sogar getötet worden sind. Also ich habe auch einen jungen Kreter getroffen, der zum Beispiel seinen Onkel dabei verloren hat und der mir sagte, er war da bei einem Osterfest und plötzlich ist der Onkel tot umgekippt, völlig unerklärlich getroffen von einem Querschläger.
16: Das heißt, Kinder wachsen mit der permanenten Demonstration von Waffen auch auf?
17: Das kommt ein bisschen darauf an, wo man unterwegs ist auf Kreta. Also in den größeren Städten ist das nicht mehr so. Aber sobald, ein Politiker hat mir gesagt, sobald man über 300, 400 Höhenmeter fährt auf der Insel, und es geht sehr schnell, weil die Insel ist bergig, dann kommt man eben in viele Bergdörfer, wo das einfach noch eine feste Tradition ist. Und ich war mit einer Lehrerin, die gegen Waffengewalt kämpft, indem sie mit ihren Schülern in Heraklion, in der Hauptstadt, Videos produziert, Videos gegen Waffengewalt in einer Schule am Land, wo sie dieses Video, das letzte, was sie gemacht haben, vorgestellt hat. Und sie hat dann die Klasse gefragt, wer von euch war schon auf Hochzeiten, auf denen geschossen wurde? Und es gab in dieser Klasse keine Hand, die unten geblieben ist. Also das kennen alle. Sie hat auch gefragt, wer von euch hat selber schon mal eine Waffe in der Hand gehabt? Und da waren wirklich viele dabei, die gesagt haben, sie haben schon geschossen, ihnen ist eine Pistole irgendwo in die Hand gedrückt worden. Auch Mädchen waren dabei, nicht nur Jungs sind das, die dann sagen, ja, mein Vater ist mit mir schon auf dem Schießstand gefahren. Und die waren alle so um die 12. Und in dieser Klasse saß dann auch ein Junge, der mich ziemlich beeindruckt hat, der gesagt hat, wir haben eigentlich gar keine Wahl. Die stehen über dir. Und die sagen, bist du ein Feigling oder was? Jetzt schieß, es ist zu deinem Besten. Und man kann sich da vorstellen, also viele der Kinder, hatte ich auch das Gefühl, die wollen eigentlich selber mit dieser Tradition brechen. Aber die Tradition ist so fest verwurzelt und wird auch so weiter transportiert von den Eltern, dass das für die Kinder halt sau schwer ist, da rauszukommen.
16: Wer kann also die Blutrache auf Kreta stoppen?
17: Also ich glaube, da müssen sehr, sehr viele Faktoren zusammenkommen. Ich habe die Lehrerin erwähnt, die Evi Christaki, die wir begleitet haben, die eben dieses Video gemacht hat mit ihren Schülern in der Inselhauptstadt Heraklion gegen die Waffengewalt. Dieses Video ist für griechische Verhältnisse viral gegangen. Also ein ziemlicher Erfolg für die Klasse und auch für Evi. Und sie hat dann eben beschlossen, sie zeigt dieses Video auch an anderen Schulen, will mit den Menschen dort ins Gespräch kommen, so wie wir es eben erlebt haben in dieser Schule am Land. Und ich glaube, das ist ein Faktor, wie das gelingen kann, dass also in den Schulen auch da mehr sensibilisiert wird, dass Leute wie Evi damit anpacken. Aber das kann natürlich lang nicht das Einzige sein. Also wenn wir jetzt wieder nach Vorisia zurückspringen, in diesen Ort, in dem im November 2025 diese Schießerei stattgefunden hat, dann ist auch klar, dass sich das natürlich ganz leicht weiter hochschaukelt. Also dass dann plötzlich auch die Mütter, die ihren Mann verloren haben, dastehen und sagen zu ihrem ältesten Sohn, du musst deinen Vater rächen. Und insofern ist es natürlich auch eine riesige Aufgabe für die Eltern, wahrscheinlich auch für Psychologen, Sozialarbeiter, mit denen Evi, die Lehrerin, vielleicht auch in Zukunft zusammenarbeiten will, damit man da noch mehr reinkommt in die Familien. Und das ist natürlich letztlich auch eine Aufgabe der Politik. Also da müssen solche Projekte unterstützt werden, auch finanziell unterstützt werden. Und für die Polizei ist es sicher so, dass es auch eine Frage ist der Ausstattung, auch des Personals, dass sie da vielleicht noch stärker agieren können. Denn der Polizist Konstantinos Kanlis, den wir da getroffen hatten, der sagte mir auch, die haben teilweise modernere Waffen als wir bei der Polizei.
16: Warum ist es für den Staat so schwer, da Verbesserungen reinzubringen, etwas zu ändern?
17: Also ich glaube, das ist jetzt auch nicht nur meine Meinung, sondern beispielsweise auch die von Evi, der Lehrerin, die wir gesprochen haben. Es ist für viele Politiker wirklich ein heißes Eisen, diese Geschichte mit den Waffen anzugehen. Denn das gehört in Kreta einfach dazu, ist eine ganz, ganz lange Tradition. Und jetzt ist es auch so, dass die Familie von Ministerpräsident Mitsotakis selbst von Kreta kommt. Wenn man da jetzt reingehen würde und sagt, Leute, gebt jetzt mal endlich alle eure Waffen ab, dann würde man sich halt schon auch eine große Wählerschaft verprellen. Und so war es auch nach dem Vorfall in Vorisia mit dem Schusswechsel dort, dass dann relativ schnell auch die Reaktion kam von dem Bürgerschutzminister, dem Griechischen, der gesagt hat, die Mafia und die Raufbolde auf der Insel, die werden hier nicht das Sagen bekommen. Aber es gab gleichzeitig auch einen Minister, der gesagt hat, das gehört auf Kreta dazu. Er ist für das Selbstverteidigungsrecht und er findet es gut. Und das nach einer Bluttat. Und das hat halt auch gezeigt, also so ein richtiger Willen zur Veränderung, der sieht, glaube ich, anders aus.
16: Nach all den Gesprächen, die du geführt hast, gibt es überhaupt noch Hoffnung? Nach dem, was du gerade gesagt hast, würde ich eher sagen, schaut eher schlecht aus.
17: Ich glaube schon, dass es Hoffnung gibt. Ich glaube, das wird echt ein verdammt langer Weg, bis sich da was ändert. Es ist eine Frage der Traditionen, die sich nicht von heute auf morgen verändern lassen, die aber im Lauf der Generationen ja doch auch sich anpassen können irgendwie. Und ich finde, die Lehrerin Evi, die hat das ganz gut auf den Punkt gebracht in dieser Klasse, die gesagt hat zu den Schülern, durch euch kann sich was ändern. Nicht jetzt in dem Augenblick, in dem wir hier sprechen, aber vielleicht nächstes Jahr, in 5 Jahren, in 10 Jahren. Ihr seid die nächste Generation. Ihr könnt selber entscheiden, was hier auf der Insel passieren soll. Und ich glaube, das ist ein Ansatz, der durchaus Früchte tragen kann.
16: Moritz, danke, dass du bei uns warst. Und danke, dass du uns auch mehr aufgeklärt hast über die Schattenseite von Kreta.
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2: Erstmals seit 7 Jahren hat die Deutsche Bahn im ersten Halbjahr wieder einen Gewinn von fast 150 Millionen Euro erzielt. Im ersten Halbjahr des vergangenen Jahres war es ein Verlust von 760 Millionen Euro. Unser Gastautor ist heute Christoph Schwennicke, Politikchef bei T-Online. Er meint dazu:
18: Man muss sich die Augen reiben und die Meldungen 2 bis 3 Mal lesen. Die Deutsche Bahn hat ihr Ergebnis innerhalb eines Jahres um fast 1 Milliarde Euro verbessert. Das ist die beste Nachricht seit langem und stellt eine Frage noch mal lauter, die schon bis zu dieser Bilanz unbeantwortet blieb. Warum um alles in der Welt hat Bundeskanzler Friedrich Merz den für die Bahn zuständigen Verkehrsminister Patrick Schnieder aus dem Kabinett geworfen bzw. zum Rücktritt genötigt? Und mit diesem Vorgang nicht nur die rheinland-pfälzische CDU, sondern die gesamte Partei angezündet. Die Antwort darauf bleibt Merz stur schuldig, intern wie öffentlich. Aber mit oder ohne Antwort. Friedrich Merz hat als Reformkanzler just in dem Moment den Rückhalt in seiner Partei verspielt, in dem er ihn dringend bräuchte. Weil die Wirtschaft abgesehen vom Hoffnungsschimmer bei der Deutschen Bahn weiter in freiem Fall ist, wären massive Strukturreformen jetzt dringend nötig. Das geht aber nur aus einer Position der Stärke heraus,
2: kommentiert Christoph Schwennicke von T-Online. Die Augsburger Allgemeine verlangt, der neue Verkehrsminister Bilger müsse Konzernchefin Palla in die Pflicht nehmen.
19: Bevor es besser werden kann, müssen erst tausende Baustellen im Gleisnetz abgearbeitet werden. Baustellen sind aber der natürliche Gegner der Pünktlichkeit, wie der Hecht dem Karpfen. Bilger muss Palla deshalb darauf festnageln, dass zumindest die weichen Verbesserungen greifen. Dazu zählen mehr Sicherheit und Sauberkeit in Bahnhöfen und in den Zügen. Wer öfter mit dem Zug unterwegs ist, sieht jetzt mehr Putztrupps, die während der Fahrt sauber machen. Die Verspätung erträgt sich leichter, wenn der Unrat weggeräumt wird.
2: Im Nachrichtenpodcast Was jetzt? Der Zeit wird die Frage aufgeworfen, ob ein Unternehmen im Bundesbesitz überhaupt schwarze Zahlen schreiben müsse.
20: Gewinne sind ja auch kein Selbstzweck. Die ermöglichen es, das Angebot zu verbessern. Die Bahn kann modernere Züge anschaffen, den Service verbessern, den DB-Navigator nutzerfreundlicher machen. Deshalb ist das grundsätzlich schon sinnvoll, wenn da Gewinne erzielt werden und es nicht so läuft wie Anfang der 90er Jahre, wo das Unternehmen wie eine Behörde geführt wurde, nicht auf die Kosten geachtet wurden und Schulden ohne Ende angehäuft wurden.
2: Nun, das waren unsere Standpunkte heute zusammengestellt von Ulrike Ufer. Jetzt folgen hier die Nachrichten und dann geht's gleich weiter mit der ARD-Infonacht. Wir blicken auf die Hitzewelle in Europa und die Brände und fragen, kann auch Obst und Gemüse einen Sonnenbrand kriegen? Ja klar.
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11: Um 3 Uhr mit Ronald Lessig. Die UEFA droht damit, dass künftige Fußballweltmeisterschaften ohne europäische Teams stattfinden könnten. Hintergrund sind die Investorenpläne des Weltverbandes FIFA. Aus Genf Katrin Hondl zum Inhalt der UEFA-Erklärung.
1: Wir stehen als Einheit, heißt es da, einstimmig und unmissverständlich lehne man die Pläne von FIFA-Chef Gianni Infantino ab, die ja bekanntlich vorsehen, Eigentumsrechte an der WM oder anderen Wettbewerben an private Investoren zu verscherbeln. Ja, und die UEFA geht da jetzt eben auf maximale Konfrontation. Sollte Infantino seinen Plan durchziehen, sind die Europäer nicht mehr dabei. Keine UEFA-Nationalmannschaft wird an einem FIFA-Wettbewerb teilnehmen, solange diese Pläne existieren. Das steht so klipp und klar in der Erklärung, die die UEFA veröffentlicht hat.
11: Der von US-Präsident Trump ins Leben gerufene Friedensrat hat Trumps Angaben zufolge ein Abkommen zur vollständigen Entwaffnung der Hamas im Gazastreifen erzielt. Dies sei ein wichtiger Schritt auf dem Weg zu einem dauerhaften Frieden, schrieb Trump auf seiner Online-Plattform Truth Social. Im Gegenzug würden die israelischen Streitkräfte nach Abschluss der Entwaffnung abziehen. Im Oktober 2025 hatten sich Israel und die Hamas auf die erste Phase des Friedensplans geeinigt. Die Hamas hatte jedoch eine Abgabe ihrer Waffen bisher abgelehnt. Verbraucher haben von heute an europaweit mehr Rechte bei kaputten Elektrogeräten. Hersteller etwa von Waschmaschinen, Kühlschränken oder Smartphones sind nun verpflichtet, die Geräte zu reparieren. Was das genau bedeutet, erklärt Levin Salamon aus der ARD-Verbraucherredaktion.
21: Bisher ist es ja so, dass man auf jedes neue Elektrogerät pauschal 2 Jahre gesetzliche Gewährleistung hat. Wenn in der Zeit ein Mangel auftritt, kriegt man im Zweifelsfalle per Gesetz einfach ein neues. Ab sofort soll man aber selbst entscheiden. Wenn man den Defekt gezielt ausbessern lassen will, anstatt einfach was Neues zu nehmen, dann muss die Reparatur auch möglich sein. Und nicht nur das, wer sein bisheriges Gerät reparieren lässt, bekommt dann nochmal 12 Monate mehr Gewährleistung. Quasi als Belohnung, dass man es nicht einfach hat wegschmeißen lassen.
11: In Hamburg ist die neue Sternbrücke auf dem Weg zu ihrem künftigen Standort. In den vergangenen Stunden wurde der über 100 Meter lange Stahlkoloss ganz langsam immer näher an seine endgültige Zielposition herangeführt. Der Transport der Brücke wurde von hunderten Schaulustigen über Stunden beobachtet. Das waren die Nachrichten. Das Wetter in Deutschland. Im Südwesten gebietsweise Schauer oder Gewitter, sonst wolkig und trocken bei 22 bis 13 Grad. Tagsüber heiter bis wolkig, einzelne Schauer bei 20 Grad an der Nordsee und bis 38 Grad in Niederbayern. Am Sonnabend heiter, im Süden und Osten Schauer bei 20 bis 33 Grad und am Sonntag heiteres bis sonniges, im Süden einzelne Schauer oder Gewitter bei 21 bis 36 Grad. 3:03 Uhr.
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12: Die A5 Frankfurt Richtung Karlsruhe ist zwischen Heppenheim und Hemsbach bis 5 Uhr wegen Reparaturarbeiten gesperrt. Die A7 Fulda Richtung Würzburg ist zwischen Bad Brückenau-Volkers und Bad Brückenau-Wildflecken wegen einer Nachtbaustelle vorübergehend gesperrt. Die Umleitung führt über die U54. Die A12 Frankfurt-Oder Richtung Berliner Ring ist zwischen Briesen und Fürstenwalde-Ost wegen Bauarbeiten bis ca. 5 Uhr gesperrt. Die A14 Wismar Richtung Schwerin ist zwischen Jesendorf und Schwerin-Nord nach einem Unfall weiterhin gesperrt. Und dann die A71 Richtung Schweinfurt ist zwischen Arnstadt-Süd und Stadt-Ilm sowie zwischen Meiningen-Süd und Rentwertshausen wegen Tunnelwartungsarbeiten noch bis ca. 6 Uhr gesperrt. Das war's vom Verkehr. Ihnen eine gute und freie Fahrt.
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12: Wie immer vom Norddeutschen Rundfunk in Hamburg aus dem Studio von NDR Info. Heute Nacht mit Detlef Karg. Die Waldbrände in Europa beherrschen weiterhin die Nachrichten. Grund für uns, auch in der ARD Infonacht dieses Thema ein wenig zu vertiefen. Meine Kollegin Liane Kossmann hat über die derzeitige Lage mit Jochen Flassbart gesprochen. Er ist Staatssekretär im Bundesumweltministerium und war früher auch Präsident des Bundesumweltamtes. Die erste Frage an ihn war, wie er auf die derzeitigen Brände in Europa blickt.
22: Ja, es ist genauso, wie Carsten Schneider gesagt hat. Jetzt ist natürlich im Augenblick erstmal Hilfe angesagt. Das machen die Kräfte vor Ort. Wir von Deutschland über die Bundeswehr unterstützen. Auch das ist jetzt der Zeitpunkt, wo man wirklich helfen muss. Und dann muss man natürlich auch mit etwas Abstand sagen, wir müssen noch sehr viel mehr tun. Einmal, um den Klimaschutz nicht aus den Augen zu verlieren. Das ist ja im Augenblick in Deutschland, aber in ganz Europa, in Teilen der Welt so. Aber wir müssen eben auch sehen, es ist schon im vollen Gange und wir müssen uns auch besser anpassen, um die Katastrophen, die eintreten können, denen besser begegnen zu können.
0: Ja, Umweltminister Carsten Schneider sagt es ja auch, noch haben wir die Chance, unsere Umwelt besser vorzubereiten auf diese neue Realität. Eine Lösung sieht er ja etwa im Umbau der Wälder. Wie weit sind wir denn da in Deutschland? Wie gut sind wir aufgestellt in Sachen Waldbrandschutz?
22: Ja, wir sind ehrlich gesagt schon ganz schön gut aufgestellt. Aber das ist natürlich nicht die Antwort darauf, dass wir nicht noch mehr machen müssen. Aber bereits 2008, Sie haben ja gesagt, ich bin schon ziemlich lange im Umweltministerium, haben wir das erste Mal eine deutsche Klimaanpassungsstrategie gemacht. Und ich kann mich erinnern, dass wir sehr erklären mussten, warum wir das eigentlich in Deutschland tun müssen, weil es so aussah, dass wir doch gar nicht so sehr betroffen sind.

0: ja hinten runterfällt.
1: Ja, und dann werden wir eben durch solche Ereignisse, das sind jetzt diese Brände, das kann ja im Winter oder im Herbst oder im Frühjahr können das Hochwasser oder Starkregen sein. Das erinnert eben daran, das ist keine Aufgabe, die man einfach beiseite schieben kann. Es ist ja verständlich, dass wir insgesamt und die Bundesregierung, die Landesregierung, wir in Europa auch unsere Wirtschaft wieder in Schwung bringen müssen. Das kann man ja gar nicht anders sehen. Es ist auch richtig, dass wir unsere Verteidigungsfähigkeit weiter nach vorne bringen müssen. Aber wer immer das mit dem Zwischenton sagt, na dann muss der Klimaschutz eben hinten anstehen, der ist ganz sicher sich falsch gewickelt und gefährdet die Möglichkeiten künftiger Generationen eben noch angemessen reagieren zu können. Und deshalb, wir haben gerade ja in dieser Woche die erneuerbaren Energiengesetzgebung weiter vorangebracht. Auch das ist ein Austarieren. Wie behalten wir das alles bezahlbar? Inzwischen haben wir 60% erneuerbare Energien. Das ist ja was, darauf können wir auch stolz sein. Das geht auch weiter. Aber das ist genau der Weg, der beschritten. Wir müssen anpassen, helfen, aber eben dann auch den längerfristigen Weg, den Klimaschutz nicht aus den Augen verlieren.
0: Ja, aber auf der anderen Seite werden ja auch gerade Subventionen für die Energiewende gekürzt. Da spricht Wirtschaftsministerin Katharina Reiche ja vom Ende eines rundum sorglosen Paketes, wenn es um die Reform des Erneuerbare-Energien-Gesetzes geht, und von Überförderung. Also wie soll mehr Klimaschutz passieren, wenn andere in der Regierung so auf die Bremse steigen?
1: Naja, ich finde, das ist doch auch durchaus richtig. Wir müssen das ja alles bezahlbar halten. Es wird doch an anderen Tagen auch in der Republik darüber gesprochen, wie die Lebenshaltungskosten steigen. Dazu gehören die Energiekosten natürlich. Und deshalb haben wir keinen grundsätzlichen Dissens. Die Energiewende muss auch kostengünstiger gelingen. Das kann auch sein. Aber gerade in dem Energiepaket, das wir in dieser Woche im Kabinett hatten, haben wir 12 Gigawatt zusätzliche Onshore-Windenergie zusätzlich zu dem normalen Ausbaufahrt beschlossen, das und zwar nicht irgendwann, sondern direkt in den nächsten 2,5 Jahren. Ich finde, das zeigt, wir wollen nach vorne gehen, aber manchmal spitzt sich die Debatte eben gerade vor der Gesetzgebung etwas zu. Ich glaube, wir haben da ein ganz ordentliches Paket hingekriegt.
0: Die Kosten, die Herr Flossbart, die haben Sie jetzt schon mehrfach angesprochen. Der Deutsche Städtetag, der fordert jetzt angesichts eben auch dieser neuen Hitzewelle Bund und Länder auf, Klimaanpassungsmaßnahmen der Kommunen stärker finanziell zu unterstützen. Hauptgeschäftsführer Schuchart, der hat gesagt, es müssten bundesweit Milliardensummen investiert werden. Das könnten die Städte eben nicht alleine stemmen. Und die bestehenden Förderprogramme, so sagt er es auch, die reichten eben nicht aus. Können Sie denn da noch nachbessern? Wollen Sie da nachbessern? Gibt es da Geld genug noch dafür?
1: Wir haben schon vom Bundesumweltministerium aus sehr ausgeprägte Förderprogramme auch für die Klimaanpassung in Kommunen, beispielsweise ganz besonders für soziale Einrichtungen. Das hört sich jetzt an vielleicht wie ein Segment, aber es ist eben ein wichtiges Segment, weil besonders betroffene und wenig stabile Bevölkerungsgruppen davon betroffen sind. Das fördern wir alles, aber diese Milliardenbeträge, die können wir nicht aufbringen. Und zwar, selbst wenn wir sie aufbringen, haben wir die verfassungsrechtliche Grundlage dafür nicht, weil dies alles Aufgaben von Kommunen und Ländern sind. Und deshalb haben wir in dieser Bundesregierung im Koalitionsvertrag festgelegt, dass wir uns um eine neue Gemeinschaftsaufgabe Klimaanpassung kümmern wollen. Das braucht eine verfassungsändernde Mehrheit. Umweltminister Carsten Schneider hat angekündigt, dass wir jetzt die Gesetzgebung dafür vorbereiten. Und dann brauchen wir eben über die Koalition hinaus, also auch von Grünen und Linken, eine Unterstützung dafür, dass wir eine solche Verfassungsänderung in dieser Legislaturperiode hinbekommen.
2: Sagt Jochen Flassbart, Staatssekretär im Bundesumweltministerium. Die hohen Temperaturen betreffen viele Menschen, andere hingegen genießen den Sommer auch, weil er eben heiß ist. Nicht ganz so einfach ist es allerdings für die Landwirte. Neben der Trockenheit leiden etliche Nutzpflanzen auch durch die Sonnenstrahlung. Es kann eine Art Sonnenbrand entstehen, was die Ernte beeinträchtigt. Äpfel etwa zählen zu den betroffenen Obstsorten. Das stellt viele Apfelbauern natürlich vor Probleme. Und unser Reporter Franz Fanter hat einen von ihnen im mecklenburgischen Wittenburg besucht.
3: Jakob Österreicher vom Obstgut Korsen ist in seiner Plantage bei Bordin unterwegs, pflückt einen Apfel vom Baum, einen mit Hitzeschaden.
4: Hier geht der Sonnenbrand leicht los und hier ist es verbrannt. Das heißt, die Fläche an der Stelle ist schon von Sonnenbrand befallen.
3: Die dunklen, verkrusteten Stellen sind damit ein Verlust für den Landwirt. Auf 100 Hektar baut Jakob Österreicher Tafeläpfel an. Möglicher Ertrag fast 3000 Tonnen. Vorausgesetzt, der Sonnenbrand hält sich in Grenzen. Österreicher setzt sich zur Wehr, kühlt seine Früchte aktiv herunter.
4: Ja, tatsächlich nutzen wir hier die Frostschutzregelung, die wir sonst im Frühjahr nehmen, um unsere Blüten zu schützen gegen Frost. Können wir das jetzt wieder nutzen, um eben uns gegen die Hitze zu schützen.
3: Daten der

0: Des Deutschen Wetterdienstes zeigen, die Wahrscheinlichkeit für Hitzewellen ist in den vergangenen 70 Jahren gestiegen. Die Anzahl der Tage mit 30 Grad und mehr hat sich verdreifacht. Hitzeschäden in der Landwirtschaft seien direkte Folgen des Klimawandels, so Agrarberater Rolf Hornig.
1: Der Sonnenbrand ist in allen Apfelbetrieben in Mecklenburg-Vorpommern ein Problem. Klimatisierende Beregnung ist sicherlich momentan das probate Mittel.
0: Grundwasser ist dafür nicht geeignet, scheidet wegen seines hohen Eisengehalts aus. Niederschlagswasser in einem System aus mehreren Teichen aufzufangen, bleibt für Jakob Österreicher die einzige Option.
2: Wenn das verbraucht ist, ist alle. Dann haben wir keine Chance mehr, uns weiterhin zu schützen, sei es gegen Frost oder gegen die Hitze an der Stelle.
0: Nur ausreichend Niederschläge können seine Ernte retten. Klar ist, die Hitze ist eine Gefahr für die Äpfel. Die Gegenmaßnahmen treiben die Kosten in die Höhe. Für die Apfelbauern und am Ende auch für die Verbraucher.
3: Soweit der Bericht von Franz Fanter. Und wir bleiben noch beim Thema heiße Temperaturen. Und auch bei den Pflanzen, die in den Städten besonders betroffen sind. Sie werden es vielleicht schon gemerkt haben, es gibt mehr Laub auf den Straßen. Die Bäume werfen Laub ab, weil ihnen Wasser fehlt. Dabei sind Bäume nicht nur Schattenspender. Sie können ja bekanntermaßen auch die Umgebungstemperaturen in Parks um einige Grad senken. Wie es unseren Straßenbäumen in diesem Jahr geht und was man vielleicht tun kann, um den Bäumen in der Stadt zu helfen. Das schildert nun Anne-Kathrin Queck.
4: Andreas Roloff steht in einer Baumallee bei Meißen. Viele der Bäume haben trockene, verfärbte Blätter. Manche Kronen sind sogar stellenweise schon kahl. Das hat mit der anhaltenden Trockenheit zu tun. Sie ist aber nicht der einzige Grund, sagt Roloff, der als Seniorprofessor für Baumbiologie an der TU Dresden arbeitet.
5: Das ist eine Kombination aus Streusalzeinsatz im Winter. Das Streusalz ist noch im Boden und wird von den Bäumen jetzt aufgenommen und führt zu Blattschäden. Dann die Trockenheit führt zu Blattschäden und das zusammen verstärkt sich gegenseitig und führt zu einem vorzeitigen Blattfall und auch teils zum Absterben von Trieben.
4: Aber auch die Hitzewelle Ende Juli hat den Bäumen zugesetzt, sagt der Baumforscher.
5: Was an der Periode zuletzt so entscheidend war, waren die 40 Grad. Das haben wir bisher ja nur selten gehabt. Und da sieht man gerade den häufigen Baumarten Linde und Eiche an, dass sie an die Grenzen kommen und dann die Blätter verbrennen.
4: Trotzdem ist Roloff optimistisch. Die Lage bei den Straßenbäumen sei zwar angespannt, im Boden gäbe es aber noch Wasserreserven. Dadurch sei der Trockenstress nicht so heftig wie in den Jahren 2018 und 2019.
5: Was man mit Staunen nur zur Kenntnis nehmen kann, dass Bäume auch lernen, wenn ein Trockenjahr stattfindet. Dann sind im nächsten Jahr die Blätter kleiner, sie haben dickere Zellwände, die Jahrringe werden enger und die Zellwände auch dicker und damit fängt er an, sich darauf einzustellen.
4: Aber auch wir alle können etwas tun, um zu verhindern, dass unsere Straßenbäume durch Hitze und Trockenheit absterben. In Leipzig gibt es seit einigen Jahren das Projekt Leipzig gießt. In der dazugehörigen App sind die meisten Stadtbäume erfasst. Ziel ist, dass vor allem die Bäume gegossen werden, die es am meisten brauchen, erklärt Projektleiter Quentin Kügler.
6: Es bringt wenig, eine 100-jährige Eiche zu gießen. Es bringt aber sehr viel, zum Beispiel die 15-jährige Stadtlinde zu gießen, die direkt in der eigenen Nachbarschaft ist. Und deswegen sieht man in dieser App alle Bäume mit entsprechenden Informationen zum Standalter, zum Gießbedarf.
4: Mittlerweile nutzen etwa 2000 Menschen die Leipzig-Gießt-App. Allein im letzten Jahr wurden mehr als 600 Stadtbäume gegossen. Insgesamt hat Leipzig aber um die 60.000 Straßenbäume, im gesamten Stadtgebiet sogar weit über 100.000. Es ist also noch Luft nach oben. Deshalb hofft Quentin Kügler, dass noch mehr Leipzigerinnen und Leipziger auf das Projekt aufmerksam werden.
3: Anne-Kathrin Queck war das mit ihrem Bericht.
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3: Und es ist 3.15 Uhr. High Noon. Gerade im Fußball, wie nationale und internationale Dachverbände ihn organisieren. Das steht aktuell im Zentrum eines Streits. Die Europäische Fußballunion UEFA setzt FIFA-Präsident Gianni Infantino nach dessen Alleingang für einen WM-Investorendeal die Pistole auf die Brust. Die UEFA droht mit WM-Boykott. Eine WM ohne europäische Teams, das ist schwer vorstellbar. Und es wäre wohl auch ein knallharter Verlust für den internationalen Fußball. Mein Kollege Markus Schubert hat darüber mit unserer Korrespondentin in Genf, Katrin Hondl, gesprochen und sie zunächst gefragt, ob in der UEFA wirklich alle zusammenstehen.
8: Ja, das hat er. Also die Front der 55 UEFA-Mitgliedsverbände ist geschlossen. Das betont die UEFA gleich mehrmals in dieser Mitteilung nach der Dringlichkeitssitzung. Wir stehen als Einheit, heißt es da, einstimmig und unmissverständlich lehne man die Pläne von FIFA-Chef Gianni Infantino ab, die ja bekanntlich vorsehen, Eigentumsrechte an der WM oder anderen Wettbewerben an private Investoren aus dem Umfeld von US-Präsident Trump zu verscherbeln. Ja, und die UEFA geht da jetzt eben auf maximale Konfrontation, droht mit Boykott. Sollte Infantino seinen Plan durchziehen, sind die Europäer nicht mehr dabei. Keine UEFA-Nationalmannschaft wird an einem FIFA-Wettbewerb teilnehmen, solange diese Pläne existieren. Das steht so klipp und klar in der Erklärung. Also überraschend scharfer Gegenwind für Infantino oder man könnte auch sagen 1:0 für Nyon gegen Zürich, UEFA gegen FIFA.
9: Schauen wir noch mal auf das, woran sich der Protest entzündet. Was genau plant FIFA-Boss Infantino und was hat er angekündigt?
8: Ja, also die FIFA oder Infantino will, Zitat, das volle wirtschaftliche Potenzial des Fußballs ausschöpfen. Zitat Ende. Sprich also noch mehr Kohle machen. Und zwar indem, wie es heißt, nochmal Zitat, sorgfältig ausgewählte Investoren Anteile an einer noch zu gründenden Tochtergesellschaft der FIFA erwerben sollen. Die soll dann den hübschen Namen FIFA Forward Enterprise bekommen, FFE. Ja, und jede Menge Geld für die weltweit 211 nationalen Fußballverbände ausspucken. Infantino nennt das Ganze eine einmalige Chance. Es komme drauf an, die kommerzielle Seite des Fußballs zu stärken, so Infantino. Ja, aber die Europäer sehen das eben anders, nämlich als Totalausverkauf, als Angriff auf den Fußball und nicht als Chance.
9: Was genau stört die UEFA daran, die ja auch den Fußball fleißig vermarktet?
8: Klar, eine Geldmaschine ist der Fußball schon lange, das wissen wir, aber private Miteigentümer. Und es ist da ja auch von einer Investmentfirma die Rede, die dem Bruder von Donald Trumps Schwiegersohn Jared Kushner gehört. Also mit dieser Idee hat Infantino den Bogen ja wohl absolut überspannt. Seine Nähe zu Trump, der Skandal um die nach einem Anruf von Trump zurückgenommene rote Karte bei der WM, dieser absurde FIFA-Friedenspreis für den US-Präsidenten, all das nervt ja viele schon sehr lange. Und jetzt kam eben auch noch dazu, das wird auch in der UEFA-Mitteilung nochmal betont, dass diese Investorenpläne von Infantino ja heimlich ausgehackt worden sind, ohne die Verbände einzubeziehen. Und dann ist ja auch noch eine Frist gesetzt worden, sagt ja oder nein bis zum 19. September. Das nennt die UEFA jetzt einen Zwangsakt, also Erpressung und Führungsversagen, davon ist auch die Rede. Die FIFA habe damit, nochmal Zitat, als Hüterin des Weltfußballs abgedankt, heißt es in der Mitteilung von der UEFA. Also diese Mitteilung ist ganz klar eine Kampfansage.
9: Katrin Hondl, wie kann dieser Machtkampf ausgehen, wenn die UEFA ihr Ding durchzieht? Wäre eine WM sportlich noch von Belang, wenn die Europäer nicht auflaufen?
8: Eher nicht, oder? Also hat man ja jetzt gerade bei der zu Ende gegangenen WM gesehen. Da waren, glaube ich, 6 Europäer unter den letzten 8. Ja. Also die Europäer sind klar das Schwergewicht im Weltfußball. Und darauf setzen sie ja jetzt auch mit ihrer Boykottdrohung, weil in der FIFA haben sie natürlich keine Mehrheit, sind nur 55 von 211 Mitgliedern. Aber die Strategie ist natürlich klar und so hat das auch DFB-Präsident Bernd Neuendorf gesagt. Wenn die Top-Teams aus Europa nicht mehr dabei sind bei einer WM, dann ist so eine WM für private Investoren wohl auch nicht mehr interessant.
3: Katrin Hondl war das aus Genf über den Machtkampf UEFA gegen FIFA. Wir kommen zu einem ganz anderen Thema. In Niedersachsen stehen am 13. September Kommunalwahlen an. Einige Kandidaten der AfD werden aber wohl nicht auf den Wahlzetteln stehen. Sie wurden nicht zugelassen. Dieser Vorgang sorgt bundesweit für Aufsehen und auch für Kritik. Unsere Autorin Amelia Wischniewski aus der Landespolitikredaktion in Hannover erklärt, was da gerade geschieht.
10: Es gibt ein neues Gesetz, das wurde in diesem Frühjahr geändert mit der rot-grünen Regierungskoalition. Es besagt, dass der Verfassungsschutz erstmals Informationen teilen darf, die ihm über mögliche Kandidaten vorliegen. Hat also jemand, der sich zur Wahl stellt, rassistische Postings auf den sozialen Medien geteilt, hat eine Bewerberin sich verfassungswidrig geäußert, Das entscheidende Zauberwort ist hier ja die Verfassungstreue. Denn in Niedersachsen gibt es seit langem eine Regel: Hauptverwaltungsbeamte, wie eine Bürgermeisterin, müssen garantiert auf dem Boden des Grundgesetzes stehen. Neu ist also lediglich, dass seit diesem Frühjahr beim Verfassungsschutz angefragt werden darf, wenn es Aufklärungsbedarf gibt, ob ein Kandidat womöglich nicht verfassungstreu ist. Die Entscheidung wird vor Ort getroffen von den sogenannten Wahlausschüssen. Diese Wahlausschüsse helfen den örtlichen Wahlleitern dabei, Wahlen zu organisieren. Dieses Gremium ist nicht gebunden an die Einschätzung des Verfassungsschutzes und untersteht auch nicht dem Innenministerium. Die Liste von als extremistisch eingestuften Parteien und Organisationen liegt uns vor. Die ist 15 Seiten lang. Da stehen Antifa-Gruppen genauso drauf wie als linksextrem eingestufte kurdische Gruppen oder andere als extremistisch eingestufte Bewegungen.
3: Amelia Wischnewski war das.
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3: Die Kindergärtnerin und Schriftstellerin Erika Schirmer wird heute 100 Jahre alt. Sie schrieb eines der bekanntesten Kinderlieder der DDR, der Stichtag von Mirjam Benecke.
11: Eine junge Kindergärtnerin streift im Jahr 1949 durch die kriegszerstörte Stadt Nordhausen in Thüringen. Vor wenigen Jahren musste Erika Mertke aus ihrer Heimat in Schlesien fliehen. Nun, in Nordhausen, bleibt sie vor einem Plakat stehen, das an einem kaputten Schaufenster klebt. Es ist eine Ankündigung für den Weltfriedenskongress in Paris. Das Plakatmotiv stammt von Pablo Picasso und zeigt seine später weltbekannte Friedenstaube.
12: Und da hatte ich auf einmal so die Idee, die Taube soll fliegen. Und die Taube soll allen Frieden bringen.
11: Erika Schirmer, so heißt sie nach ihrer Hochzeit, singt den Kindern im Kindergarten von der kleinen weißen Friedenstaube vor. Von dort aus verbreitet sich das schlichte Lied in den 50er Jahren in der ganzen Republik. Die DDR braucht neue Kinderlieder, denn die alten Texte aus der Nazi-Zeit soll niemand mehr singen. Die Friedenstaube darf, was in der DDR die wenigsten durften, übers große Wasser fliegen. Das Lied erscheint in den Schulbüchern der DDR und wird auf Pioniernachmittagen rauf und runter gesungen. Alle kennen die Friedenstaube.
13: Ja, das kenne ich.
14: Ja, kennen Sie, ja? Wissen Sie auch, wer es geschrieben hat?
15: Nein.
13: Brecht?
15: Nee. Brecht war es nicht. Nicht? Brecht war es nicht.
11: Nein, nicht Bertolt Brecht. Sei es drum. Erika Schirmer arbeitet ab den 1970er Jahren als Pädagogin für Kinder und Jugendliche mit Behinderung. Hunderte Lieder schreibt sie für ihre Schützlinge. Und nicht nur das. Weil es in der DDR noch keine speziellen Lehrbücher für Sonderpädagogik gibt, schreibt Schirmer auch das noch selbst.
16: Lange warten, bis etwas entwickelt wird, was wir in der Arbeit im Moment brauchen. Ich finde immer, die Zeit haben wir nicht.
11: Selbst im hohen Alter schreibt Schirmer noch Gedichte, Geschichten und Lieder. Die Botschaft ihres bekanntesten Liedes ist aktueller denn je.
17: Den Erwachsenen möchte ich eine Botschaft mitgeben. Hütet den Frieden. Für unsere Kinder.
11: Heute lebt Erika Schirmer immer noch im Norden Thüringens, in der Nähe von Nordhausen. Geboren wird die Schöpferin eines der bekanntesten DDR-Kinderlieder am 31. Juli 1926. Heute vor 100 Jahren.
3: Der Stichtag war das von Mirjam Benecke.
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18: Mit Stefanie Lavoie. Zum Thema WM-Boykott aller UEFA-Staaten haben Sie ja soeben das Gespräch unseres Moderators mit der Korrespondentin in Genf gehört. Ein weiteres Fußballthema hat unterdessen für nationale Schlagzeilen gesorgt, für positive allerdings. In der vergangenen Saison haben die 36 Clubs aus den beiden höchsten deutschen Spielklassen mehr Tickets verkauft als je zuvor. Zuschauerrekord. Matthias Merget kennt die Zahlen.
19: Im Schnitt kamen fast 35.000 Zuschauer pro Spiel der ersten und zweiten Liga. So viele wie nie zuvor. In der Bundesliga alleine waren es 41.562. Dies bedeutet einen Anstieg von 9% im Vergleich zur Saison davor. Wesentlichen Anteil an dieser Entwicklung haben die Rückkehr des 1. FC Köln und des Hamburger SV in die Bundesliga. Die durchschnittliche Auslastung der Stadien lag bei rund 96%. In der zweiten Liga kamen über 28.000 Fans im Schnitt zu den Spielen. Damit liegt man nur knapp hinter der spanischen und italienischen Liga.
18: Die zweite Liga startet in der kommenden Woche Freitag mit der Partie Bochum gegen Hertha BSC. Die erste dann drei Wochen später am 28. August mit dem Spiel Bayern München gegen Stuttgart. Der SV Werder Bremen geht in die neue Spielzeit mit verringerter Stadionkapazität. Anfang Juli war im Weserstadion ein Teil einer Tribüne im Oberrang eingestürzt. In den ersten drei Bremer Bundesliga-Heimspielen ab dem 5. September gegen Leipzig, Augsburg und Paderborn sind damit knapp 500 Plätze nicht nutzbar. Danach, so Hans-Jörg Otto, Geschäftsführer der Bremer Weserstadion GmbH, sollten dann alle Plätze wieder zur Verfügung stehen. Die deutschen Schwimmerinnen und Schwimmer haben in den vergangenen Jahren international einen enormen Schritt nach vorn getan. Bei der Europameisterschaft in Paris gibt's eine Reihe von Medaillenchancen. Lars Becker blickt voraus.
13: Los geht's bei der Schwimm-EM in Paris mit den ersten Entscheidungen im Wasserspringen und Synchronschwimmen. Im Mixed-Team-Wettbewerb Wasserspringen will die Mannschaft um die WM-Zweite Pauline Pfeiff zum Auftakt gleich die erste Medaille einsammeln. Auf europäischer Ebene, ohne das dominierende China, ohne die USA und Kanada, zählt das Team von Christoph Bohm in allen 13 Wettbewerben zu den Podiumskandidaten. Der Bundestrainer hofft auf 10 Medaillen. Gleich am ersten Tag hat auch Synchronschwimmerin Clara Bleier ihren ersten Auftritt. Im Duett mit Partnerin Maria Denisow ist eine Medaille unrealistisch, aber am 3. August geht die erste deutsche Solo-Europameisterin Bleier als Titelverteidigerin und Goldkandidatin in die Entscheidung freie Kür. Einen Tag später starten dann die Freiwasserwettbewerbe. Als Weltmeister über alle vier Strecken hat Florian Wellbrock im letzten Jahr Geschichte geschrieben. In Paris schwimmt Wellbrock nur im Freiwasser, hat aber seine Medaillenhoffnungen wegen krankheitsbedingter Trainingsausfälle auf ein Minimum zurückgeschraubt. In der Seine, die am Austragungsort weniger Strömung aufweist und sauberer ist als 2024 bei den Sommerspielen, gehören auch der Olympia-Zweite Oliver Klemet, Isabel Gose und Shootingstar Johannes Liebmann zu den Medaillenkandidaten. Das gilt auch für Iris Schmiedbauer, die erste Europameisterin und Titelverteidigerin im Highdiving am zweiten Wochenende. In der letzten Woche steht dann mit den Beckenwettbewerben der EM-Höhepunkt an.
18: Geschwommen und gesprungen wird von heute an bis zum 16. August. Die Eishockey-Weltmeisterschaft der Männer im kommenden Jahr in Deutschland findet erneut ohne Russland und Belarus statt. Das gab der Eishockey-Weltverband bekannt. Begründet wurde die Entscheidung mit anhaltenden Sicherheitsbedenken und Bedenken hinsichtlich der sportlichen Integrität. Russland und Belarus sind seit Beginn des Angriffskrieges auf die Ukraine im Februar 2022 von allen Eishockey-Turnieren ausgeschlossen. Das Internationale Olympische Komitee hatte Anfang Juli die Sanktionen gegen die beiden Länder weitestgehend aufgehoben. Im Eishockey kommt es vorerst nicht dazu. Die nächste WM findet im Mai kommenden Jahres in Düsseldorf und Mannheim statt. Das Eröffnungsspiel steigt in der Fußballarena auf Schalke.
3: Und das war Stefanie Lavoie mit dem Sport.

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1: Um 3.30 Uhr mit Ronald Lessig. Die Pläne von FIFA-Präsident Infantino zum Verkauf von WM-Anteilen an Investoren stoßen auf immer mehr Kritik. Auch der Dachverband des nord- und mittelamerikanischen Fußballs CONCACAF stellte sich gegen das Vorhaben. Aus der Nachrichtenredaktion Peter Eichenberg.
2: Die 41 CONCACAF-Mitglieder kritisieren die Pläne deutlich. Anders als der europäische Fußballdachverband UEFA drohen sie aber nicht mit einem Boykott. Die UEFA hatte nach einer Sondersitzung erklärt, keine der 55 europäischen Nationalmannschaften werde an einem FIFA-Wettbewerb teilnehmen, sollte Infantino an seinen Plänen festhalten. Die FIFA müsse verbindlich zusagen, das Vorhaben vollständig aufzugeben und die WM niemals für Investoren zu öffnen. Die Weltmeisterschaft steht nicht zum Verkauf, hieß es wörtlich in der Erklärung der Europäer.
1: Der sogenannte Friedensrat, den die USA ins Leben gerufen haben, hat laut US-Präsident Trump eine Vereinbarung zur vollständigen Entwaffnung der Terrorgruppe Hamas im Gazastreifen erzielt. Trump schrieb auf seiner Plattform Truth Social von einem entscheidenden Schritt zu dauerhaftem Frieden und Sicherheit. Die Vereinbarung werde in sorgfältig strukturierten Phasen umgesetzt, so der US-Präsident. Sobald die Entwaffnung abgeschlossen sei, würden sich die israelischen Streitkräfte zurückziehen. Seit Oktober 2025 herrscht im Gazakrieg eine Waffenruhe. Es kommt aber immer wieder zu tödlichen Angriffen. Griechenland und die Türkei kämpfen weiter gegen schwere Waldbrände. Auf der griechischen Insel Kreta fachen Winde die Flammen immer wieder an. Das erschwert laut Behörden die Löscharbeiten. Bereits am Mittwoch kamen bei den Bränden 3 Feuerwehrleute ums Leben, 4 weitere wurden verletzt. Auch im Süden und Westen der Türkei gibt es zahlreiche Feuer. An der französischen Atlantikküste konnten derweil zehntausende Menschen wieder nach Hause zurückkehren. Nach dem Anschlag auf den CSD in Berlin findet das World Pride Festival in Amsterdam derzeit unter massiven Sicherheitsvorkehrungen statt. Das gilt auch für den Höhepunkt der Veranstaltung, die geplante Bootsparade am Samstag. Aus Brüssel, Niklas Fortmann.
3: Über 80 Boote sollen bunt dekoriert durch die berühmten Amsterdamer Grachten fahren. Lesben, Schwule und andere queere Menschen demonstrieren damit für Sichtbarkeit und für queere Rechte. Die Demo ist in diesem Jahr zum ersten Mal Teil der World Pride. Sie gilt als das größte internationale Event für queere Menschen und findet alle 1 bis 2 Jahre an einem anderen Ort statt. Nach den World Prides in Sydney und Washington werden auch in Amsterdam dieses Jahr hunderttausende Besucher erwartet.
1: Das Wetter in Deutschland. Tagsüber heiter bis wolkig, einzelne Schauer und Gewitter bei bis zu 20 Grad an der Nordsee und 38 Grad in Niederbayern. Am Sonnabend heiter, im Süden und Osten einige Schauer bei bis zu 33 Grad. Am Sonntag heiter bis sonnig, im Süden einzelne Schauer bis 36 Grad. Das waren die Nachrichten.
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4: Die A14 Wismar Richtung Schwerin ist zwischen Jesendorf und Schwerin Nord nach einem Unfall weiterhin gesperrt. Das war es aktuell vom Verkehr. Ihnen eine gute und freie Fahrt.
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4: Mit Detlef Karg im Studio. Schön, dass Sie dabei sind. Es ist eine einfache und geniale Idee. Feuerwehren und Landwirte vernetzen, um bei großen Bränden Unterstützung zu bekommen. Denn bei Bränden fehlt es ja oft an Wasser. Landwirte haben aber große Gülletransporter, in denen natürlich auch Wasser transportiert werden kann. Die Idee zur App Red Farmer Plattform entstand vor einigen Jahren in der Südpfalz. Mittlerweile sind auch andere Landwirte dabei. Wie die Plattform genau funktioniert, darum geht es jetzt im Podcast MV, also Mecklenburg-Vorpommern, im Fokus mit Mirja Freie.
5: Mecklenburg-Vorpommern, das ist ein Land bekannt für seine Landwirtschaft und die ist ja auch sehr prägend. Und viele Landwirte sind tatsächlich auch selbst schon in der Feuerwehr aktiv. Nun gibt es eben diese neue Idee der Vernetzung. Und was genau dahinter steckt, das weiß unsere Reporterin Nathalie Süß aus dem Mecklenburg-Studio Schwerin. Nathalie, Zusammenarbeit von Landwirten und Feuerwehren, die ist ja eigentlich, das kommt ja öfter vor. Mhm. Was ist aber denn jetzt genau neu an diesem Red Farmer Projekt?
6: Ja, dass es diese Zusammenarbeit aufs nächste Level hebt und ein bisschen smarter macht. Jetzt kommt nämlich eine App ins Spiel. Und die soll das Zünglein an der Waage sein, wenn es dann halt darum geht, ob ein Brand außer Kontrolle gerät oder gerade nochmal gut geht. Diese Online-Plattform, die nennt sich Red Farmer, da können Landwirte ihre Maschinen registrieren, um die Feuerwehr bei Wald- oder Flächenbränden zu unterstützen. Denn die brauchen im Einsatz ja oft jede helfende Hand. Und oftmals haben dann eben Bauern oder auch Forstwirte oder Handwerksbetriebe Spezialmaschinen, die die Feuerwehr oder der Katastrophenschutz halt nicht mal eben so auf Vorrat da hat, die aber einen wichtigen Beitrag leisten können.
5: Und was für Technik genau braucht denn dann die Feuerwehr von den Bauern und wofür genau?
6: Na, das geht ganz simpel los. Tankwagen, Wasserfässer oder auch Güllefässer, um Löschwasser zu transportieren. Ich habe mit einem Landwirt aus Kummer gesprochen, bei Ludwigslust. Martin Smenchek heißt der und der hat auf seinem Hof dann einen ganzen Fuhrpark an solchen Gülleanhängern rumstehen.
7: Die Wagen stehen im Sommer zum Teil von uns immer mit Wasser voll, einige. Falls der Fall ist, dass irgendwo bei uns oder woanders was ist, dass du schnell eine Menge Wasser da hast.
6: Und der Vorsitzende vom Kreisfeuerwehrverband Nordwestmecklenburg, Arne Borg, der hat erzählt, es geht da wirklich querbeet durch alle Arten von Land- oder forstwirtschaftlichen Geräten, die die Feuerwehr brauchen kann.
8: Naja, also hauptsächlich denkt man da ja immer an große Wassertanks, was die Bauern ja vorhalten. Aber andersrum auch Ecken oder solche Geschichten, wo man mit Schneisen schlagen kann auf Feldern. Das ist ja das, was uns die Bauern zur Verfügung stellen können.
5: Jetzt bin ich nicht so firm wie ein Landwirt. Was ist eine Egge?
6: Eine Egge, meistens eine Scheibenegge heißen die. Die nutzt ein Bauer, um Unkraut, Strohreste, Stoppeln unter den Boden zu mischen. Und die brennen ja besonders gut, wenn es so trocken ist. Und wenn man die dann eben in den Boden einarbeitet, schwarz machen nennt man das, weil der Boden dann eben dunkel wird, dann kann man damit auch solche Ackerbrände eindämmen, weil man zieht dann so einen Brandschutzstreifen, der verhindert, dass der Brand sich weiter ausbreitet. Und das Gleiche funktioniert genauso im Prinzip mit einem Grubber, auch so ein Gerät. Das schlägt im Prinzip in die gleiche Kerbe, so eine Brandschneise. Und solche Brandschneisen werden auch bei Waldbränden gezogen. Da geht es dann natürlich darum, Bäume, Baumstämme zu fällen. Und da braucht man dann sogenannten Forstrücker, um die Bäume aus dem Gefahrenbereich rauszuholen. Das sind dann schon echt extrem geländegängige Fahrzeuge. Und auch solche Geräte wie zum Beispiel ein Teleskoplader, ein Bagger, ein Radlader werden gebraucht. Manchmal auch einfach Anhänger und die dazu passenden Zugfahrzeuge.
8: Na, von den Materialien hat die Feuerwehr tatsächlich gar nichts. Sie hat auch nicht so große Wassertanks. Und gerade bei, ich sag mal, Feldbränden, so wie in unserer Region, dann kommen wir mit maximal 2000, vielleicht auf 4000 Liter Wasser da an und dann ist das auch ganz schnell erschöpft.
6: Sagt Arne Borg von der Feuerwehr, weil bei solchen großen Waldbränden, da ist so eine Tankfüllung von einem Feuerwehrauto wirklich ein Tropfen auf dem heißen Stein. Und diese großen Tankfahrzeuge von den Bauern, die können da echt helfen. Jetzt, wenn diese App, diese Plattform ins Spiel kommt, dann ist der große Vorteil natürlich, dass das die Koordination vereinfacht. Weil über Red Farmer kann die Feuerwehr im Ernstfall ganz schnell sehen, welche Technik in der Nähe verfügbar ist. Und die Hilfe, die ist für beide Seiten freiwillig. Das heißt, wenn man sich als Bauer dort registriert, dann bedeutet das nicht unbedingt, dass man dann auch verpflichtet ist, zu unterstützen. Wenn man von der Feuerwehr angefordert wird, dann kann man selbstverständlich auch ablehnen.
5: Okay, es klingt auf jeden Fall spannend, sinnvoll. Ist denn dieses Konzept neu oder gibt es das auch schon länger, Red Farmer?
6: Ja, das gibt es schon ein Weilchen, zum Beispiel in Bayern. Die Idee zu Red Farmer, die kommt dort aus dem Landkreis Main-Spessart. Weinkenner werden vielleicht wissen, das ist ein Weinbaugebiet, dort gibt es ganz viele Winzer. Und die haben eben auch schon oft Löschwasser in ihren Maischebehältern oder ihren Weintransportern zu Waldbränden gefahren, vor allem in großen Waldbrandsaisons. Und aus dieser Idee ist dann vor so gut 3 Jahren diese Online-Plattform entstanden. Red Farmer, und zwar in der Südpfalz. Auch das Weinanbaugebiet liegt an der Deutschen Weinstraße. Auch da gibt es ganz viele Winzer. Und jetzt sind auch die ersten in Mecklenburg-Vorpommern dabei. Mecklenburg-Vorpommern hat nämlich über 4500 Bauernhöfe.
5: Ganz schön viel. Und die können jetzt alle quasi ihre Gerätschaften auf dieser Website registrieren, oder wie?
6: Ja, jein. Theoretisch kann sich da jeder mit seinem Equipment registrieren. Aber erstmal wird das Ganze nur von den Feuerwehren in Nordwestmecklenburg genutzt. Zu dem Kreisfeuerwehrverband dort gehören ja immerhin schon mal fast 100 freiwillige Feuerwehren. Und angestoßen hat das Ganze Arne Borg. Der ist dort Kreiswehrführer. Der hat das Ganze von seinen Feuerwehrkollegen in Schleswig-Holstein erzählt bekommen, fand es eine super sinnvolle Sache und hat dann die Kreisverwaltung in Nordwestmecklenburg angestoßen. Und die macht sich jetzt auch dafür stark.
5: Wir haben in den vergangenen Wochen eben viele Einsätze schon gehabt. Einmal Müritz-Nationalpark sehr groß, aber auch schon viele Ackerbrände. Das ist natürlich gegeben, weil die Böden sind trocken. Es reicht ein Funke und dann steht da der Acker im Brand. Da ist so eine Zusammenarbeit wahrscheinlich sinnvoll.
6: Ja, absolut. Und Mecklenburg-Vorpommern ist da auch wirklich eine waldbrandgefährdete Region. Wir sind Waldbrandland. Vergangenes Jahr gab es hier schon fast 50 Waldbrände. Und das ist auch kein Wunder. Wir haben mehr als 550 Hektar Wald. Das ist ein Viertel unserer Landesfläche. Mhm. Und das sind halt auch viele große Kiefernwälder dabei. Ne? In der Mecklenburgischen Seenplatte, im Landkreis Ludwigslust-Parch, im Vorpommern-Greifswald. Und diese Kiefernwälder, die brennen halt bei Trockenheit besonders gut. Dazu haben wir auch noch viel Wind. Ja. Und der befeuert so einen Brand dann eben noch zusätzlich. Deswegen ist Mecklenburg-Vorpommern da bundesweit wirklich unter den Spitzenregionen, was Waldbrand bedeutet. Und im Müritz-Nationalpark, da sind bis dato jetzt schon mehr als 550 Fußballfelder an Fläche verbrannt. Wirklich eine riesen Fläche, wenn man sich das mal so vor Augen führt. Und das wird ja auch nicht besser, ne? In den kommenden Jahrzehnten soll es immer weniger regnen, so die Prognose. Und gleichzeitig sollen aber ja auch die Temperaturen steigen, auch im Frühjahr und im Herbst. Und damit wird eben auch das Waldbrandrisiko insgesamt steigen.
5: Also umso sinnvoller, sich jetzt schon um die gute Zusammenarbeit zu kümmern. Mhm. Wie ist denn die Feuerwehr überhaupt in Mecklenburg-Vorpommern aufgestellt?
6: Also man muss schon sagen, Mecklenburg-Vorpommern ist da schon echt engagiert. Hier gibt es mehr als 27.000 Feuerwehrmänner und Frauen. Das ist sowohl freiwillige Feuerwehr als auch Berufsfeuerwehr. Mhm. In den Städten arbeiten die schon Hand in Hand. Aber so eine Berufsfeuerwehr, die gibt es eben erst ab einer bestimmten Einwohnerzahl. Schwerin hat eine Berufsfeuerwehr, Rostock, Neubrandenburg und Greifswald, Stralsund, Wismar haben auch eine. Aber wenn es um Waldbrände oder Ackerbrände geht, dann sind wir ja auf dem Land. Und da gibt es keine Berufsfeuerwehr. Dafür gibt es da eben dann ungefähr 1000 freiwillige Feuerwehren. Und man muss wirklich sagen, auf dem Land wuppen die da echt den kompletten Brandschutz und die Brandbekämpfung. Die haben aber dort auf dem Land eben auch noch ein anderes Problem.
5: Okay, welches meinst du genau?
6: Ja, Wasser. Das ist für die Feuerwehr echt die Achillesferse, vor allem im Wald.
5: Ja.
6: Weil da gibt es ja keinen Hydranten, wo man sich mal eben anschließen kann. Außerdem ist es ein schwieriges Terrain, da kommt so ein Feuerwehrauto ja jetzt auch nicht überall so einfach hin. Und eine freiwillige Feuerwehr, die hat jetzt auch nicht einfach solche riesigen Tankfahrzeuge, wie sie zum Beispiel so ein Bauer auf dem Hof stehen hat. Zum Beispiel Jens Albrecht, das ist ein Landwirt aus Lützow und der hat mir erzählt.
9: Unser Wasserfass, was wir im Hintergrund haben, das hat 19.000 Liter mit an Bord. Das ist ungefähr das 8- bis 10-fache von einem Feuerwehrfahrzeug, was die dort ein Löschwasser an Bord haben. Und das ist natürlich dann wichtig, dass man Löschwasser hinterherfahren kann in dem Augenblick. Und wir sind natürlich auch gut vernetzt mit der Feuerwehr, sodass dann schon auf kleinem Wege das oft der Anruf kommt und sagt, Mensch, es brennt hier und da, kannst du mit Wasser fahren.
6: Da muss man dazu sagen, ohnehin viele Landwirte sind auch gleichzeitig in der Freiwilligen Feuerwehr. Jens Albrecht auch. Und auf dem Land, da sind beide Seiten eben schon unfassbar gut vernetzt, weil das eben auch einfach nötig ist.
5: Ja, das habe ich eingangs ja schon erwähnt, ne, dass man sich dann anruft. Aber man muss eben auch die entsprechenden Leute kennen und wissen, wo die Technik steht. Mhm. Wie eben dann eben bei der Ernte in warmen Zeiten auf trockenen Böden, ne, damit man dann weiß, woher die Hilfe kommen kann gegebenenfalls.
6: Ja, genau. In solchen Situationen, da passiert es eben total schnell. Beim Strohpressen oder auch beim Getreidedreschen, dass da irgendein Stein ins Schneidewerk gerät und dann an dem Metall entlang schrammt und dann fliegen Funken. Und die Ernte passiert ja auch dann, wenn es trocken ist.
5: Ja.
6: Und dieses ganze trockene Material brennt halt einfach wie Zunder. Deswegen ist es schon gelebte Praxis, du sagst es, die Feuerwehr und die Landwirte, die arbeiten Hand in Hand zusammen, um einfach den Schaden so gering wie möglich zu halten. Und wenn die Landwirte in der Ernte sind und ihre Felder brennen und das dann eskaliert, dann sind sie ja logischerweise auf die Feuerwehr angewiesen, damit nicht ihre ganze Ernte drauf geht. Und die Feuerwehr wiederum, die ist darauf angewiesen, dass die Bauern ihnen Wasser ranschaffen. Und das auch bei anderen Bränden auf dem Land. Martin Smentek zum Beispiel, den wir vorhin schon gehört haben, Der ist ja Landwirt, der hat aber vor 7 Jahren auch bei dem großen Waldbrand bei Lübten mitgeholfen.
7: Also beim ersten Brand kam ich aus dem Urlaub und habe einfach nur noch das Feuer gesehen. Das war ja von Schwerin aus schon zu sehen gewesen. Und bin dann gleich nachts in Einsatz gegangen. Wir waren ja schon über die Forst alarmiert worden, dass wir da zum Helfen kamen. Und da man in der Feuerwehr ist und unsere Feuerwehr auch da und man viele Menschen kennt, ging das in Einzelnen über, ne? Und dann kam der zweite, dritte und vierte Wagen von uns mit zu.
6: Ja, und seine Leute waren dann mit insgesamt 4 Traktoren und 4 solchen großen Güllebombern im Einsatz über 8 Tage. Und hinterher waren seine Wagen auch noch im Wald verteilt, damit die Feuerwehr sich dort bedienen kann. Man muss dazu sagen, Martin Smentek, der kommt zwar aus Kummer, das ist im Landkreis Ludwigslust-Parchim, bedeutet, dass die Feuerwehren in Nordwestmecklenburg jetzt mit Red Farmer starten. Das betrifft ihn erstmal nicht. Aber er sagt, er würde da definitiv mitmachen.
5: Jetzt haben wir ja schon ganz viele Beispiele gehabt, ne, dass die Zusammenarbeit eben zwischen Landwirten und der Feuerwehr schon jetzt eigentlich, dass es die schon gibt. Mhm. Braucht es denn da jetzt überhaupt noch diese App? Also, oder ist die denn überhaupt, ist sie sinnvoll?
6: Die ist schon sinnvoll, weil bisher hat es so eine Zusammenarbeit halt nur gegeben, wenn die Einsatzkräfte persönliche Kontakte zu den Landwirten hatten. Und wenn sie halt keine Telefonnummer zur Hand haben, dann haben sie auch keine Möglichkeit, den Landwirt schnell zu erreichen. Und dann steht halt die Feuerwehr da irgendwo auf dem Acker vorm Brand und guckt erstmal online nach den Telefonnummern von den Bauern. Und nicht jeder Bauernhof hat ja auch eine eigene Webseite. Mhm. Und deswegen ist wirklich der entscheidende Pluspunkt von dieser neuen Datenbank Schnelligkeit. Die Landwirte, die haben ja im Vorfeld dann schon mal sich bereit dazu erklärt, bei einem Einsatz zu unterstützen. Das ist auch ein großer Pluspunkt. Und grundsätzlich kann man wirklich sagen, gerade bei so besonderen Einsätzen, wie in Lübten zum Beispiel, da sind irgendwelche zusätzlichen Ressourcen und Technik einfach Gold wert. Die Bauern, die können selber Löschwasser transportieren und ihre Maschinen bedienen, ohne dass dafür Feuerwehrleute gebunden sind. Und Jens Albrecht, der sieht da noch einen ganz anderen Nebeneffekt.
9: Nein, überflüssig ist sie nicht, weil sie nochmal auch eine neue Dynamik da reinbringt. Ich sehe das ja bei mir jetzt selber, man beschäftigt sich mal wieder mit den Dingen. Ne? Und wir führen ja dann auch mehrere Betriebe mit Technik zusammen. Und dadurch findet ja auch eine Ansprache statt. Und der Kontakt jetzt mit den Kreiswehrführer zum Beispiel mal aufzunehmen und sagen, Mensch, was können wir noch machen? Wo können wir hier die Feuerwehr unterstützen und so weiter? Und das ist ja auch was, sowas in Gang bringt.
6: Ja, also die Ressourcen sind ja schon da, die Hilfsbereitschaft ist schon da und jetzt hat das Ganze eben einfach ein bisschen mehr Hand und Fuß mit dieser App.
5: Okay, und dann musst du uns jetzt mal erklären und mitnehmen, wie funktioniert denn diese App jetzt im Detail? Also wie können denn die Landwirte da ihre Technik jetzt einstellen?
6: Also die gehen dafür auf redfarmer.eu. Man kann das natürlich auch einfach mal in seine Lieblingssuchmaschine eingeben, das Red Farmer Portal, das findet man. Das hat so ein, als Symbol so einen kleinen roten Traktor. Ja. In jedem Falle kostet es nichts, sich dort zu registrieren. Man geht auf Registrierung, da wird man dann weitergeleitet. Da gibt es so eine Anmeldemaske, wo man sich dann mit seiner E-Mail-Adresse registriert, Benutzername, Passwort vergibt. Also alles wie bei anderen, ja, Registrierungen auch, ne? Und wenn man dann da drin ist, da kann man dann dort seine eigenen Geräte anbieten und verwalten. Es gibt auch einen Hilfebereich, wenn man nicht weiterkommt, mit einer genauen Anleitung. Aber ich muss sagen, eigentlich ist das Ganze ziemlich selbsterklärend. Ich habe das auch mal durchgespielt. Also dort in dieser Übersicht geht man auf neues Fahrzeug und da gibt man dem Fahrzeug dann erstmal einen Namen und trägt die Fahrzeugart ein. Und dann trägt man auf einer Karte ein, wo das Gerät steht. Das sind die Dinge, die man eintragen muss. Man kann dann auch noch dazu eintragen Breite, Länge, Höhe, wie schwer das Ganze ist, wie schnell es fahren kann und vor allem natürlich auch, was hinten dran hängt. Mhm. Zum Beispiel so eine Scheibenegge, ein Wasser, ein Güllefass, ob das aus Edelstahl ist, aus Kunststoff. Vor allem natürlich auch ganz wichtig, wie viel Liter Wasser reinpasst. Und das alles, das kann man aber auch noch später dazu schreiben. Und man kann auch noch Notizen da hinzufügen, die vielleicht für die Feuerwehr relevant sein können. Und natürlich, zu guter Letzt, kann man da auch noch seine Telefonnummer eintragen.
5: Wenn ich da jetzt als Landwirt oder Wirtin meine persönlichen Infos, Kontaktdaten und sowas eintrage, sind die denn da sicher oder kann da jeder auf diese Plattform zugreifen und das sehen?
6: Nee, da kann nicht jeder drauf zugreifen. Die Daten, die werden auf einem sicheren Server gespeichert und Zugriff haben die Feuerwehren auch nur dann, wenn sie berechtigt sind und wenn sie sich haben freischalten lassen. Dafür gibt es dann vom Kreis Feuerwehrverband für jede Feuerwehr einen einzelnen Code, über den sie sich dann bei Red Pharma einloggen können.
5: Okay, das heißt, wie sieht denn die App dann für die Feuerwehr aus?
6: Ja, die bekommt im Prinzip eine Übersicht über alle Fahrzeuge und Geräte und Landwirte ringsum. Die Feuerwehr sieht dann im Prinzip diese ganzen Hilfsangebote bis zu einer Entfernung von 40 Kilometern und kann dann, also sieht dann auch alles über ihren eigenen Zuständigkeitsbereich hinaus. Also dieses Konzept ist lokal angelegt, aber macht nicht an irgendwelchen Verwaltungsgrenzen, Landkreisgrenzen halt, weil so ein Feuer macht ja auch nicht an irgendwelchen Grenzen halt. Und die Feuerwehr, die kann dann direkt die Kontaktdaten abrufen und sich mit den Landwirten in Verbindung setzen. Also konkret im Einzelfall heißt es, die Rettungsleitstelle oder der Einsatzleiter vor Ort melden sich beim Bauern telefonisch, um die registrierten Geräte anzufordern.
5: Und wenn das dann alarmiert wurde, dann fährt der Bauer los und stürzt sich mit ins Gefecht mit seinen Gerätschaften oder überlässt er das dann einfach der Feuerwehr? Das sind ja so wichtige Fragen, ne, eigentlich. Du hast jetzt gesagt, es geht darum, eigentlich Wasser hinzufahren, ohne zusätzliche Feuerwehrleute zu binden.
6: Richtig, das ist schon so gedacht, dass die Landwirte ihre Maschinen dann selber bedienen. Da ist es natürlich dann hilfreich, wenn so ein Landwirt gleichzeitig in der Freiwilligen Feuerwehr ist. Wie zum Beispiel Martin Smenczek, wenn der ein Feuer sieht, dann ergreift er halt die Initiative und dann macht er einfach.
7: Der Anfang war ja so, dass wir befüllt wurden und haben das Wasser an gewisse Stellen vor Ortschaften geschleppt, wo wir die Fläche nass gehalten haben, damit der Brand nicht ins Dorf ziehen kann. Und wo das nachher alles nass genug war, kam ich ja halt auf die Idee, fahr mal woanders hin. Und da ging dann eigentlich erst richtig los, dass wir auch was mit gelöscht haben.
6: Er hat mir zum Beispiel da so ein paar Handyvideos gezeigt, wo er zusammen mit den Wasserwerfern von der Polizeikolonne die Waldwege entlang gefahren ist. Und da sieht man, wie es auch noch nebenan raucht und nachts hat man da sogar die Flammen noch lodern sehen. Und da hat er von seinem Gülletanker aus Wasser in einer hohen Fontäne auf den Waldboden verteilt. Diese Gülletanker, die haben da ja hinten so einen Auslass, wo sonst die Gülle rauskommt. Und den hat er abgeschraubt, hat dann eine selbstgebastelte Rohrkonstruktion rangebastelt. Und da kam dann das Wasser eben zur Seite raus und auch nur noch auf eine kleine Düse. Und dieser Tank, der hat eine Pumpe integriert. Da ist also richtig Druck auf dem Kessel, sodass durch diese kleine Öffnung dann eben das Wasser ganz weit, bis zu 30 Meter weit rausgesprüht kam.
5: Wie krass. Ein Wasserwerfer Marke Eigenbau, kann man sagen.
6: Aber am Ende des Tages, da kann die Feuerwehr ja nur profitieren von dieser Zusammenarbeit mit den Landwirten, weil die haben Ortskenntnis, die haben Erfahrung darin, schweres Gerät und große Wassermengen zu bewegen. Und sie wissen halt auch einfach mit ihrer Technik umzugehen.
5: Wenn jetzt die Landwirte, ne, da so drin sind und da mitmachen, wenn sie da also freiwillig hinfahren, haben die denn selber da auch was von? Es ist ja nichts kostenlos, ne? Der Bauer, der verfährt ja auch viel, viel Diesel. Gerade im Moment wissen wir selber, Spritpreise sind teuer. Kommt da denn irgendjemand für die Kosten auf, die da entstehen?
6: Naja, das ist so eine Sache. Der hat ja nicht nur Kosten für seinen Treibstoff, sondern vielleicht auch für Personal, was er da hinschickt, für seine Geräte oder wenn er anderes Material verbraucht. Wenn man das Ganze jetzt aber mal in einem größeren Zusammenhang stellt, wenn so ein Ackerbrand seine Ernte vernichtet, dann ist das halt auch nochmal ein ganz anderer Schaden. Grundsätzlich steht dem Landwirt eine Kostenerstattung zu, wenn er durch die Feuerwehr hinzugezogen wird. Man sollte aber auch vor dem Einsatz diese Anforderungen von der Feuerwehr sich auch schriftlich bestätigen lassen. Jetzt sind wir mal ehrlich, wenn es dann zum Brand kommt, dann kann das vielleicht im Eifer des Gefechts auch mal untergehen. Deswegen wäre es noch besser, diese ganzen Fragen nach Kostenersatz und so weiter mal im Vorfeld zu klären, bevor es brennt. Weil wenn es brennt, dann sollten Kosten ja eigentlich keine Rolle mehr spielen. Aber man muss auch dazu sagen, der Einsatzleiter von der Feuerwehr, der sollte eben auch gut abwägen, ob es das und jenes zur akuten Gefahrenabwehr jetzt auch wirklich braucht und dann nach Augenmaß entscheiden.
5: Ja, apropos Gefahrenabwehr, es lässt mich jetzt gerade auch nicht so los. Ne? Der Martin Smenczek, der bei diesem großen Waldbrand in Dipteen auch mitgeholfen hat, der hat sich ja auch selbst da ein bisschen mit in Gefahr gebracht, weil er mitgelöscht hat. Mhm. Und wenn die Landwirte da eben zu so einem brennenden Wald fahren, ja, die begeben sich ja selber in Gefahr.
6: Ja, das stimmt. Normalerweise hat so ein Landwirt ja auch keine Ausbildung im Katastrophenschutz und deswegen dürfen die dann eben auch eigentlich nur außerhalb des Gefahrenbereichs eingesetzt werden. Der Einsatzleiter vor Ort sollte auch immer einen extra Ansprechpartner für die Helfenden abbestellen. Aber dann hast du halt so einen Waldbrand wie bei Lübten. Da hat es ja sogar auf einem ehemaligen Militärareal gebrannt. Da waren noch Kampfmittel im Boden. Und die sind bei dem Feuer dann eben auch gelegentlich mal hochgegangen.
7: Es war ja nun auch so, dass es munitionsbelastet ist. Deswegen gab es ja auch diese Order, dass du nicht überall hinfahren darfst. Natürlich macht man sich Gedanken. Aber naja, da war die Bundeswehr da, da waren die Hubschrauber da. Es war ja alles da.
6: Man muss dazu sagen, zum Glück ist da bei den Smantecs niemand verletzt worden und es gab auch keinerlei Schäden.
5: Was ist denn, wenn jetzt doch mal was kaputt geht oder eben ein Landwirt sich selber oder ein Mitarbeiter von ihm verletzt wird im Einsatz?
6: Also prinzipiell ist das ganz klar geregelt. Wir haben dafür nämlich ein Brandschutzgesetz und das sagt, wenn man im Rahmen eines solchen Feuerwehreinsatzes Hilfe leistet und dabei dann was kaputt geht, dann hat man Anspruch auf Schadensersatz. Und zwar von der Gemeinde, auf deren Gebiet man hilft. Vor allem gilt das natürlich, wenn Dritte wie Landwirte mit ihren Gerätschaften hinzugezogen werden. Aber auch hier sollte man sich natürlich vor dem Einsatz diese Beauftragung schriftlich bestätigen lassen, damit man halt einfach was in der Hand hat, worauf man sich berufen kann. Also mit dieser App ist von vornherein klar, wer über Red Farmen dazugeholt wird, ist auch unfallversichert. Damit halt Geld oder irgendwelche Versicherungsfragen keine Hürde darstellen, die einen davon abhalten, seine Hilfe anzubieten.
4: Und das war der Podcast MV im Fokus mit Mirja Freie und Nathalie Süß zum Red Farmer Portal, das Landwirte und Feuerwehren bei Bränden vernetzt.
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4: Erstmals seit 7 Jahren hat die Deutsche Bahn im ersten Halbjahr wieder schwarze Zahlen geschrieben. Im ersten Halbjahr 2025 war es noch ein Verlust von 760 Millionen Euro. Unser Gastautor ist heute Christoph Schwennecke, Politikchef bei T-Online. Er meint dazu:
10: Man muss sich die Augen reiben und die Meldungen 2 bis 3 Mal lesen. Die Deutsche Bahn hat ihr Ergebnis innerhalb eines Jahres um fast 1 Milliarde Euro verbessert. Das ist die beste Nachricht seit langem und stellt eine Frage noch mal lauter, die schon bis zu dieser Bilanz unbeantwortet blieb. Warum um alles in der Welt hat Bundeskanzler Friedrich Merz den für die Bahn zuständigen Verkehrsminister Patrick Schnieder aus dem Kabinett geworfen bzw. zum Rücktritt genötigt? Und mit diesem Vorgang nicht nur die rheinland-pfälzische CDU, sondern die gesamte Partei angezündet. Die Antwort darauf bleibt Merz stur schuldig, intern wie öffentlich. Aber mit oder ohne Antwort. Friedrich Merz hat als Reformkanzler just in dem Moment den Rückhalt in seiner Partei verspielt, in dem er ihn dringend bräuchte. Weil die Wirtschaft abgesehen vom Hoffnungsschimmer bei der Deutschen Bahn weiter in freiem Fall ist, wären massive Strukturreformen jetzt dringend nötig. Das geht aber nur aus einer Position der Stärke heraus,
4: kommentiert Christoph Schwennecke von T-Online. Die Neue Presse aus Coburg schreibt mit Blick auf die Schwachstellen der Deutschen Bahn:
11: Das Netz muss digitalisiert, Baustellen müssen abgearbeitet und die Flotten erneuert werden. Doch das ist nur die eine Seite der Medaille. Auch die Politik ist in der Pflicht. Die Möglichkeiten der Einflussnahme hat Ex-Bundesverkehrsminister Patrick Schnieder nicht ausgeschöpft. Sein Nachfolger könnte es besser machen.
4: Die Augsburger Allgemeine verlangt, der neue Verkehrsminister Steffen Bilger müsse Konzernchefin Paller in die Pflicht nehmen.
11: Bevor es besser werden kann, müssen erst tausende Baustellen im Gleisnetz abgearbeitet werden. Baustellen sind aber der natürliche Gegner der Pünktlichkeit, wie der Hecht dem Karpfen. Bilger muss Paller deshalb darauf festnageln, dass zumindest die weichen Verbesserungen greifen. Dazu zählen mehr Sicherheit und Sauberkeit in Bahnhöfen und in den Zügen. Wer öfter mit dem Zug unterwegs ist, sieht jetzt mehr Putztrupps, die während der Fahrt sauber machen. Die Verspätung erträgt sich leichter, wenn der Unrat weggeräumt wird.
4: Im Nachrichtenpodcast Was jetzt? Von der Zeit wird die Frage aufgeworfen, ob ein Unternehmen im Bundesbesitz überhaupt schwarze Zahlen schreiben müsse.
12: Gewinne sind ja auch kein Selbstzweck. Die ermöglichen es, das Angebot zu verbessern. Die Bahn kann modernere Züge anschaffen, den Service verbessern, den DB-Navigator nutzerfreundlicher machen. Deshalb ist das grundsätzlich schon sinnvoll, wenn da Gewinne erzielt werden und es nicht so läuft wie Anfang der 90er Jahre, wo das Unternehmen wie eine Behörde geführt wurde, nicht auf die Kosten geachtet wurden und Schulden ohne Ende angehäuft wurden.
4: Aus Sicht der Badischen Zeitung aus Freiburg hat Bahnchefin Paller mit den schwarzen Zahlen einen Überraschungskuh gelandet.
11: Wobei der Konzern von höheren Kraftstoffpreisen profitierte, was Reisende in die Züge trieb. Eine mangelnde Nachfrage ist Pallers Problem nicht. Vielmehr muss sie sich mit hohen Kosten, dysfunktionalen Strukturen und über Jahrzehnte unterlassenen Investitionen herumschlagen. Noch nie waren die Fahrgäste so unzufrieden. Hier muss Paller Verbesserungen erzielen, ohne bei der Steigerung der Effizienz nachzulassen. Eine Herkulesaufgabe.
4: Und das waren unsere Standpunkte, heute zusammengestellt von Ulrike Ufer.

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1: Um 4 Uhr mit Ronald Lessig. Die Europäische Fußballunion UEFA droht im Machtkampf mit dem Weltverband FIFA und seinem Präsidenten Infantino mit maximaler Eskalation. Sollte die FIFA ihren angekündigten Investorendeal durchziehen, werde man alle Turniere des Weltverbandes boykottieren. David Luding aus der Sportredaktion erläutert, was das konkret bedeutet.
2: Konkret heißt das, dass zukünftige Fußball-Weltmeisterschaften ohne Europäer stattfinden würden. Das betrifft dann nicht nur die Männer-WM, sondern auch die der Frauen. Und da ist die nächste schon in weniger als einem Jahr. Nach dem Statement der UEFA werden die Europäer dort aber nur teilnehmen, wenn die Vorschläge für den Investorendeal aus der Welt geräumt sind und die FIFA darüber hinaus verbindlich zusichert, ihre Wettbewerbe, Zitat, nie wieder für private Investoren zu öffnen.
1: US-Präsident Trump hat ein Abkommen zur Entwaffnung der islamistischen Hamas im Gazastreifen verkündet. Der von ihm ins Leben gerufene Friedensrat habe eine entsprechende Vereinbarung erzielt, teilte Trump auf seiner Online-Plattform Truth Social mit. Aus der Nachrichtenredaktion Karl Schreiber.
3: Laut US-Kreisen und Quellen aus dem Friedensrat hat die Hamas einer Entwaffnung zugestimmt. Ob die Vereinbarung Bestand haben wird, ist aber unklar. Die israelische Botschaft in Washington und die Hamas selbst haben sich zunächst nicht zu Trumps Ankündigungen geäußert. Unklar ist auch, ob es sich bei dem Plan um eine Absichtserklärung oder ein verbindliches Abkommen handelt. Der Friedensrat von Trump ist umstritten, weil er von Kritikern als parteiische Konkurrenz zu den Vereinten Nationen gesehen wird. Zu den Gründungsmitgliedern zählen neben den USA unter anderem Israel, Ägypten, Katar und die Türkei.
1: Griechenland und die Türkei kämpfen weitergehend schwere Waldbrände. Auf der griechischen Insel Kreta fachen Winde die Flammen immer wieder an. Das erschwert laut Behörden die Löscharbeiten. Bereits am Mittwoch kamen bei den Bränden 3 Feuerwehrleute ums Leben, 4 weitere wurden verletzt. Auch im Süden und Westen der Türkei gibt es zahlreiche Feuer. An der französischen Atlantikküste konnten derweil zehntausende Menschen wieder nach Hause zurückkehren. In Hamburg ist die neue Sternbrücke auf dem Weg zu ihrem künftigen Standort. In den vergangenen Stunden wurde der über 100 Meter lange Stahlkoloss ganz langsam immer näher an seine endgültige Zielposition herangebracht. Der Transport der 3.700 Tonnen schweren Brücke war spektakulär und wurde von hunderten Schaulustigen über Stunden beobachtet. Bis zum Wochenende soll die Sternbrücke endgültig eingebaut sein. Das waren die Nachrichten. Das Wetter in Deutschland. Tagsüber heiter bis wolkig, einzelne Schauer bei bis zu 20 Grad an der Nordsee und 38 Grad in Niederbayern. Am Sonnabend teilweise heiter, im Süden und Osten Schauer bis 33 Grad. Am Sonntag heiter bis sonnig, im Süden einzelne Schauer bis 36 Grad. Die Zeit, es ist 4.03 Uhr.
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4: Die A5 Karlsruhe Richtung Frankfurt ist zwischen Bruchsal und Kronau nach einem Unfall gesperrt. Die A5 in Gegenrichtung Frankfurt Richtung Karlsruhe ist zwischen Heppenheim und Hemsbach bis 5 Uhr wegen Reparaturarbeiten gesperrt. Die A7 Fulda Richtung Würzburg ist zwischen Bad Brückenau-Volkers und Bad Brückenau-Wildflecken wegen einer Nachtbaustelle bis ca. 4 Uhr gesperrt. Die Umleitung führt über die U54. Die A14 Wismar Richtung Schwerin ist zwischen Jesendorf und Schwerin Nord nach einem Unfall weiterhin gesperrt. Und die A71 Richtung Schweinfurt ist zwischen Arnstadt Süd und Stadt Ilm sowie zwischen Meiningen Süd und Rentwertshausen wegen Tunnelwartungsarbeiten bis ca. 6 Uhr gesperrt. Soweit der Verkehr. Ihnen eine gute und freie Fahrt.
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4: Und die kommt vom Norddeutschen Rundfunk in Hamburg, heute mit Detlef Karg im Studio. Gut informiert, hier noch bis 6 Uhr. Die Bahn hat erstmals seit 2019 wieder einen Gewinn erzielt. Das ist die gute Nachricht nach dem Abschluss des ersten Halbjahres. Dennoch bleibt die Bahn eine Baustelle. Bis 2036 geplant sollen die Um- und Neubaumaßnahmen dauern. Und auch weiterhin wird die Bahn in Deutschland kein reines Hochgeschwindigkeitsnetz haben, wie es etwa in Spanien und Frankreich und in Teilen auch in Italien existiert. Es bleibt weiterhin eng auf den deutschen Schienen. Gestern aber stand erst einmal die gute Nachricht im Vordergrund. Mehr von Johannes Frevel.
5: Erstmals seit dem Boomjahr 2019 kann die Deutsche Bahn in ihrer Halbjahresbilanz wieder ein Plus vorweisen, steckte die Bahn in der Jahresmitte in den Krisenjahren teils bis zu 2,3 Milliarden Euro im Minus, weist sie dort in diesem Jahr ein Plus von 147 Millionen Euro aus. Im Vergleich zu den Vorjahreszahlen hat die Bahn ihre wirtschaftliche Lage um rechnerisch rund 900 Millionen Euro verbessert. Entscheidenden Rückenwind gaben die Folgen der Krise am Persischen Golf. Benzin und Diesel wurden massiv teurer und sorgten für einen Fahrgastansturm im Fernverkehr, bilanziert Bahnsprecher Achim Staus.
6: Wir sind sehr froh, dass wir zum ersten Mal seit 7 Jahren wieder in die schwarzen Zahlen kommen im ersten Halbjahr. Das liegt zum einen daran, dass wir Kosten gesenkt haben, dass wir die Verwaltung verschlankt haben, dass wir auch Verantwortung in die Regionen abgegeben haben. Zum anderen helfen uns natürlich auch die hohen Benzinpreise. Viele Pendlerinnen und Pendler sind abgewandert vom Pkw auf den Zug.
5: Geholfen hat der Bahn auch die schlechte wirtschaftliche Lage der Industrie. Die Frachttochter DB Cargo fuhr bisher regelmäßig hohe Millionendefizite ein. Mit der einbrechenden Nachfrage von Unternehmen nach Transportleistungen, etwa für Autos, Stahl und Chemikalien, sank auch das Defizit der Frachtsparte. Unterstützt von einem Sanierungsplan konnte das Minus bei DB Cargo gegenüber dem Vorjahr von 96 auf 1 Million abgebaut werden.
6: Wir sind jetzt in den schwarzen Zahlen, rechnen aber fest damit, dass es auch am Ende des Jahres so sein wird, mit einem deutlich dreistelligen Millionenbetrag. Selbst wenn die Spritpreise wieder zurückgehen, die Kostensenkungen wirken sehr deutlich. Auch DB Fernverkehr ist wieder in den schwarzen Zahlen. DB Regio, unsere Nahverkehrssparte ohnehin, sodass wir in der Summe auch in diesem Jahr, fürs Gesamtjahr, ein positives Ergebnis haben.

0: planen. Denn wir müssen erstmal die Infrastrukturvoraussetzungen schaffen, um dann wieder auf dem stark belasteten Schienennetz wieder pünktlicher zu sein. Da bitte ich noch um etwas Geduld.
1: Eine Nebenwirkung der milliardenschweren Bauinvestitionen. Die Nettofinanzschulden der Bahn stiegen seit Jahresbeginn um 1 Milliarde auf nunmehr fast 22 Milliarden Euro.
2: Johannes Frevel informierte, die Bahn erzielt also einen kleinen Gewinn. Darüber hat mein Kollege Markus Schubert mit dem Bahnexperten Thomas Ehrmann gesprochen. Der Wirtschaftswissenschaftler ist Professor am Institut für strategisches Management der Universität Münster und er saß einmal als Experte im Bahnbeirat, bis das Unternehmen diesen vor gut 10 Jahren auflöste. Seine erste Frage an Thomas Ehrmann war, was kann die Bahnchefin Paller, was Bahnchefs vor ihr nicht konnten?
3: Also der Ansatz ist von Frau Paller, sie kam neu und sie muss jetzt, wenn sie neu beginnt, schauen, dass möglichst viele Verluste mit ihren Vorgängern nach Hause gehen und alles, was an Gewinnmöglichkeiten da ist, mit ihr nach Hause geht. Und das hat sie sehr, sehr gut gemacht. Also ich sag's mal so, das hat der Vorgänger Herr Lutz gar nicht machen können, weil er war im Vorjahr da und wäre dann im nächsten Jahr auch da gewesen. Das macht sich für ihn nicht gut, wenn er sich sozusagen mit sich selbst battelt. Aber Frau Paller hat sozusagen all das, was man jetzt im letzten Jahr an Verlust künstlich produzieren konnte, 1,4 Milliarden Sofortabschreibung bei DB Fernverkehr, 900 Millionen Bilanzkosmetik bei DB Cargo etc. pp., da schon weggenommen. Das heißt also, die Absprungbasis, um gut dazustehen für 2026, war sehr, sehr gut. Und dann haben wir noch sonstige betriebliche Erträge von 1 Milliarde, die im Wesentlichen staatliche Zuschüsse sind für Instandhaltungsaufwendungen. Die wurden dem Herrn Lutz damals nicht bezahlt. Also das, was Frau Paller kann, ist Bilanzierung gepaart mit Einnehmen staatlicher Zuschüsse.
4: Wie wichtig ist der Gewinn überhaupt für ein Unternehmen, in das mal mehr, mal weniger, aber doch immer sehr viel Steuergeld fließt? Muss die Politik, in diesem Fall jetzt der neue Bundesverkehrsminister Bilger, den Steuerzahlern sagen können, schaut, die können mit eurem Geld wenigstens umgehen?
3: Bis vor kurzer Zeit wurden Instandhaltungsaufwendungen vom Unternehmen selbst getragen und nicht vom Steuerzahler. Das ist völlig klar. Wenn ich Ihnen 1 Million schenke, dann sieht es bei Ihnen in der Kasse besser aus, als wenn Sie die Millionen sozusagen selbst finanzieren müssen. Also das ist dann keine aussagekräftige Gewinnzahl, wenn die durch solche Hin- und Her-Schiebereien zustande kommt.
4: Genau.
3: Und zurück zu Herrn Bilger, der muss sich natürlich überlegen, wie soll das Geschäft aussehen, was soll für die Kunden gut sein, was soll für das Umweltthema gut sein etc. pp. Und dann muss da ein Preisschild dran.
4: Wie viele Einnahmen pro Bahnkunde macht die Bahn? Denn nun wäre das nicht eine Vergleichsgröße, die wichtiger wäre als der Gewinn. Denn die Bahn soll ja möglichst viele Menschen aus dem Individualverkehr abholen und aufs Gleis setzen.
3: Naja, im Wesentlichen sind solche Spezialkennzahlen nicht besonders aussagekräftig. Weil denken Sie einfach an das Deutschlandticket. Das hat auf vielen Strecken dazu geführt, dass die einfach übernutzt und überlastet sind. Also wenn Sie jemandem noch Geld dafür geben, um es überspitzt zu sagen, dass er da mit der Bahn fährt, dann finden Sie noch viel mehr Bahnkunden. Aber das Bahnsystem wird überlastet, die Infrastruktur wird überlastet und keiner wird glücklich.
4: Man sieht der Bahn ja jetzt seit rund 2 Jahren vieles nach, weil die großen Generalsanierungen laufen, was bei laufendem Betrieb und Fahrplan ja nicht leicht ist. Funktionieren die Sanierungen denn und sorgen sie dafür, dass Qualität und Geschwindigkeit und Taktdichte und Verlässlichkeit und Pünktlichkeit sich auch wirklich erhöhen?
3: Also da muss man natürlich sagen, dass das ein riesiges Thema ist. Also da muss man schon auch den Zusammenklang von Politik, von dem Unternehmen Bahn und auch von den Wettbewerbern der Bahn sehen. Und da hat die Politik durchaus noch nachzuarbeiten. Also sie muss sich letzten Endes darum kümmern, dass die Kapazität im Schienennetz, die vorhanden ist, auch wirklich gut genutzt ist. Dass es nicht eine Übernutzung gibt. Also wenn Sie so wollen, ist auf vielen Knoten und Hauptstrecken eine gewisse Übernutzung da, was dann auch hohen Beitrag zur Unpünktlichkeit und zur Unverlässlichkeit mit sich bringt. Und da muss die Politik arbeiten. Die Bahn muss sich ja auch in ihrer Ansprache gegenüber den Wettbewerberunternehmen, insbesondere dem Schienengüterverkehr, besser werden. Also ich kann nicht einfach Umleitungen so kurzfristig ankündigen, dass da Züge über 600 Kilometer 6 Tage brauchen. Das ist einfach unzumutbar und auch unzulässig. Also da ist einiges zu tun und da hat die Politik sicher eine wichtige Aufgabe. Aber das sind Themen,

0: Themen, die nicht innerhalb von Monaten zu bewältigen sind. Also das hat einen sehr viel längeren Zeitvorlauf und letzten Endes auch einen längeren Vorlauf von weiteren Schmerzen, bis das alles mal besser läuft.
1: Sagt der Verkehrsexperte Professor Thomas Ehrmann von der Universität Münster.
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1: Die positive Halbjahresbilanz der Deutschen Bahn, was bedeutet sie für den neuen Bundesverkehrsminister? Ist damit alles gut? Eher nicht, meint Mario Kubina.
3: Wunder kann er nicht versprechen, sagt Steffen Bilger. Aber ein Versprechen gibt der neue Bundesverkehrsminister von der CDU doch. Er will sich jeden Tag voll reinhängen. Das muss er auch, wenn es um die Bahn geht. Der Staatskonzern meldet für die ersten 6 Monate des Jahres ein Plus von 147 Millionen Euro. Und immer mehr Menschen nehmen den Zug. Das ist die eine Seite. Die andere, die Halbjahresbilanz, ändert nichts an den riesigen Problemen auf der Schiene. Wenn sich wirklich was verbessern soll, muss Bilger die Bahn zu seinem Top-Thema machen. Letzten Herbst hat sein Vorgänger ein Strategiekonzept vorgestellt. Das Ziel, die Bahn wieder zu einem verlässlichen Verkehrsmittel machen. Allerdings, die Pünktlichkeitswerte bleiben im Keller. Nicht mal 60% der Fernverkehrszüge waren im ersten Halbjahr pünktlich. Und da sind Züge mit einer Verspätung von weniger als 6 Minuten schon eingepreist. Obwohl das wichtige Minuten sein können, wenn man umsteigen muss. Die Bahn verweist gern auf die marode Infrastruktur. Deren Zustand kann niemand schönreden, aber wenn der Fernverkehr auf der Schiene schon jetzt nur was für Leute mit starken Nerven ist, warum setzt die Bahn dann alles daran, auf die Schnelle noch mehr Fahrgäste zu gewinnen? Das Management lobt sich selbst dafür, die Nachfrage mit Billigtickets angekurbelt zu haben. Und ja, günstige Bahnfahrkarten sind wichtig für Menschen, die sich andere Verkehrsmittel nicht leisten können oder die das Klima schützen wollen. Aber die vielen zusätzlichen Fahrgäste drängeln sich dann in eh schon überfüllten ICEs, zumindest auf den sogenannten Rennstrecken wie Berlin-München. Solche Sonderaktionen sind gut gemeint, bringen aber nichts, solange die Infrastruktur so ist, wie sie eben ist. Schon klar, marode Schienen, Stellwerke und Bahnhöfe lassen sich nicht über Nacht sanieren. Nach Jahren des politischen Desinteresses braucht es jetzt aber Entschlossenheit und einen Minister, der die Milliarden aus dem Schuldentopf für Infrastruktur so schnell wie möglich auf die Schiene bringt. Wenn es Bilger ernst meint, muss er sich auch mit Parteifreunden anlegen. Denn der Ausbau des Schienennetzes wird in erster Linie aus dem Kernhaushalt bezahlt, nicht aus dem Sondertopf. Also müssen Haushaltsmittel umgeschichtet werden, von der Straße auf die Schiene. Ob ein Unionsmann dafür die Kraft aufbringt? Ein Wunder wäre dafür nicht nötig. Nur ein bisschen Mut.
1: Meint Mario Kubina. Und wir kommen damit zur Wettervorhersage für heute Freitag, den 31. Juli. Tagsüber im Nordwesten bewölkt und aufkommender schauerartiger Regen. Von Rheinland-Pfalz bis in den Süden Brandenburgs nach teils sonnigem Beginn dann einzelne kräftige Gewitter. Unwetter sind lokal möglich. Die Höchstwerte im Nordwesten Deutschlands und im Norden 23 bis 28 Grad, an der Nordsee um 20 Grad. Sonst erneut heiß mit 29 bis 34 Grad, im Südosten sehr heiß mit 35 bis 39 Grad. Und hier noch die Temperaturen deutscher Städte zur Stunde. In Kiel 16 Grad, Hamburg 18 Grad, Rostock 19 Grad, Hannover 16 Grad, Berlin 21 Grad, Kassel 16 Grad, Münster 15, Köln 17, Frankfurt am Main 19 Grad, in Erfurt 17, Saarbrücken 18, Nürnberg 17 Grad, Dresden 22, Stuttgart 19, Freiburg 19 und München 20 Grad. Es wird also in den Nächten deutlich kühler als an den heißen Tagen. Das ganz anders, als es Ende Juni der Fall war und wir alle nicht mehr lüften konnten. Das war also das Wetter und hier geht's weiter in der Infonacht.
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1: Wir bleiben bei der Hitze und bei den Waldbränden in Europa. In Frankreich, da hat sich die Lage gestern etwas entspannt. Viel wird ja in diesen Tagen über die hohen Temperaturen gesprochen, aber wenig darüber, dass geschätzt in 90% aller Fälle Menschen die Brände verursachen, auch aus Nachlässigkeit beim Umgang mit Feuer oder einem Grill oder mutwillig durch Brandstiftung. Bei den Bränden in Frankreich kommt hinzu, dass dort große Kiefernmonokulturen gepflanzt wurden, teilweise schon vor über 200 Jahren. Und die Waldnutzung, die hat sich verändert. Es wächst heutzutage mehr Unterholz bei weniger Waldpflege, das bei einem Feuer dann eben als Brandbeschleuniger dient. So sagt es zumindest die französische Feuerwehr. Blicken wir nun nach Spanien. Nahe Madrid lassen die Feuer nach, aber andernorts sind neue Brände entstanden. Über die Lage Hans-Günther Kellner.
2: Das Feuer in der Provinz Zamora begann um 13 Uhr. Nach nur einer Stunde lösten die Behörden die zweithöchste Notfallstufe aus. 10.000 Hektar sind bislang verbrannt. 1.000 Menschen sind in einer Notunterkunft untergebracht. Trotz des Schocks ist José María Nieto, Bürgermeister des Dorfs Villar de Buey, zunächst erleichtert. Bei diesem Ausmaß des Feuers rechnen wir mit dem Schlimmsten. Aber die Polizei hat mir versichert, dass bislang niemand verletzt wurde und auch die Häuser in den Dörfern entlang der Feuersfront bislang noch nicht betroffen sind. In der angrenzenden portugiesischen Region Alto Tâmega betrifft ein Brand bislang rund 8.000 Hektar. Heiße Winde fachen auf beiden Seiten der spanisch-portugiesischen Grenze die Flammen immer wieder an. Auch im Norden der Region Valencia sorgt das Wetter für Probleme. Aufgrund einer Inversionswetterlage war dort am Morgen keine Brandbekämpfung aus der Luft möglich. Dort hat ein Feuer seit Samstag knapp 10.000 Hektar Wald und Buschland verbrannt. Von den ursprünglich 10.000 in Sicherheit gebrachten Menschen konnten jedoch 3.000 wieder in ihre Häuser zurückkehren. Gute Nachrichten gibt es dagegen aus den zentralspanischen Provinzen Madrid, Ávila und Toledo. Dort sind alle der mehreren 10.000 Evakuierten wieder zu Hause. Die Flammen haben hier seit einer Woche fast 80.000 Hektar teils ökologisch besonders wertvollen Gebirgswald zerstört. Die spanische Regierung hat den nationalen Notstand für die Region wieder aufgehoben, hat Ministerpräsident Pedro Sánchez in der Provinz Ávila mitgeteilt.
4: Que han sido más de 150 horas.
2: Die Einheiten haben hier 150 Stunden lang unermüdlich gegen das Feuer gekämpft. Wir sind ihnen sehr dankbar dafür. Sie haben ihr Leben aufs Spiel gesetzt, um das Leben ihrer Mitmenschen zu schützen. Der Einsatz geht weiter. Wir sind weiter wachsam. Damit liegt die Leitung der Brandbekämpfung wieder bei den regionalen Behörden. Nach einer Woche geht es für die Feuerwehren hier vor allem darum, einzelne Brandnester zu löschen und den Boden mit Wasser zu kühlen. Dem europäischen Waldbrandwarnsystem EFIS zufolge haben in Spanien in diesem Jahr die Flammen bereits eine Fläche von fast 220.000 Hektar verbrannt. Das ist mehr als 6-mal so viel wie im selben Zeitraum des vergangenen Jahres.
1: Hans-Günther Kellner berichtete, brauchen wir in Deutschland und in Europa mehr Löschflugzeuge? Wie werden Brände aus der Luft überhaupt bekämpft? Mein Kollege Uwe Schulz vom Westdeutschen Rundfunk hat darüber mit Alexander Held gesprochen. Er ist Forstwirt und auch Experte auf dem Gebiet der Brandbekämpfung. Die Frage an ihn war, warum sehen wir in Südeuropa oft Löschflugzeuge im Einsatz und hier in Deutschland eigentlich nicht?
5: Das Thema Feuerbekämpfung aus der Luft wird in Deutschland heiß diskutiert, sehr heiß. Und sehr oft findet diese Diskussion, ich will es vorsichtig formulieren, also halb informiert statt. Mhm. In der Annahme, alle Löschflugzeuge sind amphibisch und müssen schöpfen können im Flug und sie brauchen lange Wegstrecken, um Wasser zu schöpfen. Also da leisten wir hoffentlich einen Beitrag mit dieser Frage zur Aufklärung, dass wir nicht diskutieren sollten, Hubschrauber oder Starrflügler, weil beides Einsatzbereiche, Vor- und Nachteile hat, die sich sehr gut ergänzen. Und worüber wir dringend reden müssen, ist die gängige Praxis, wie wir in Deutschland die Luftunterstützung aktivieren und nutzen. Egal, welches Feuer Sie anschauen, der Ablauf ist eigentlich immer gleich. Also ich stelle es ein bisschen vereinfacht dar. Mhm. Aber die Feuerwehr versucht zu löschen und es klappt in allermeisten Fällen. Unter den Bedingungen, die wir jetzt haben, ist es dann öfter so, dass es nicht klappt. Und dann werden die Nachbarfeuerwehren aktiviert und dann irgendwann der Landkreis und irgendwann wird es größer. Man kommt an seine Grenzen und sagt, irgendwie wäre es jetzt gut, Luftunterstützung zu haben. Und dann geht die Alarmkette quasi los, die Anforderung, Luftfahrzeuge welche jetzt genau und woher, Bundeswehr oder Polizei oder Private. Wie geht denn diese Alarmierung? Wer zahlt es? Und wer kommt dann? Welche Maschine mit welchem Außenlastbehälter? Versteht der Pilot was von Feuerverhalten? Also das sind ganz viele Variablen bei uns. Und im Ergebnis bedeutet es, bei uns kommt die Luftunterstützung meistens am Tag 3, 4 oder 5.
6: Und muss jedes Mal neu disponiert und neu organisiert werden. Verstehst du so richtig, dass nicht immer von vornherein klar ist, wir ziehen jetzt folgenden fertigen Plan aus der Schublade, schon an Tag 1 vielleicht, und alle wissen, was zu tun sei?
5: Doch, das gibt's, und zwar in Bereichen, wo diese Zusammenarbeit eingespielter ist. Also wenn Sie jetzt nach Brandenburg gehen, da sind die Abläufe bekannt, man kennt sich und man kann praktisch fast schon auf einem kleinen Dienstweg mit der Bundespolizei kommunizieren. Und da kommen auch erfahrene Piloten, weil die das öfter machen und so weiter. Aber wenn jetzt Feuer ausbrechen in Bad Kreuznach oder im Schwarzwald oder in Bereichen, wo man eben diese Erfahrungen nicht hat und die eingespielten Abläufe nicht hat, dann sind diese Fragen sehr, sehr reell. Und auch in Brandenburg, trotz aller Einspielung, dauert es eben sehr lange, bis der Hubschrauber dann aktiviert wird. Und darauf wollte ich hinaus, der Wert der Luftunterstützung liegt vor allem im schnellen Erstangriff. Also der Abwurf aus dem Löschflugzeug oder aus dem Hubschrauber ist dann erfolgreich, wenn das Feuer noch klein ist. Jetzt merken Sie, wenn bei uns aber die Hubschrauber oder die Löschflugzeuge am Tag 3 oder noch später ankommen, wir hatten ja jetzt zum Beispiel beim Brand im Nationalpark da in Mecklenburg am Ende 2 Tage lang 2 CH-53 Hubschrauber der Bundeswehr fliegen. Da kostet die Flugstunde bei einem 35.000 Euro. Plus minus. Also wir haben zwar 2 Hubschrauber, 70.000 die Stunde. Das ist dann eigentlich sehr teures Wasser, was wir da abwerfen. Ne?
6: Ist das auf der Agenda jedes Innenministeriums, wo ja solche Fragen letztlich entschieden werden?
5: Also man muss vorneweg sagen, wenn wir über Luftbekämpfung reden, dann dürfen wir nicht vernachlässigen, was wir am Boden zu erledigen haben, in der Prävention, in der Ausbildung, in der Ausrüstung. Wir müssten mal zu dem Punkt kommen, ein Landkreis alleine kann sich kein Flugzeug leisten. Ein Bundesland alleine könnte, macht aber keinen Sinn. Also das wären tatsächlich Maßnahmen, da müsste man ein Joint Venture haben zwischen Bundesländern, Bund, damit man diese Kosten fair umlegen kann und dann auch wirklich effizient mit einer Flotte stationieren kann. Aber tatsächlich ist es nicht in jedem Ministerium angekommen. Und vielleicht ist ein einzelnes Ministerium auf Landesebene auch tatsächlich, das hört sich jetzt übel an, aber zu klein für solche Entscheidungen.
1: Wie bekämpft man Feuer aus der Luft? Das war der Experte Alexander Held.
7: Sport. Mit Saskia Neumann und einer Menge Widerstand gegen Gianni Infantino. Der FIFA-Präsident hat sich mit seiner Idee, Anteile an der Fußball-WM an private Investoren zu verkaufen, keine Freunde in der Fußballwelt gemacht. Sollte er seinen Investorendeal wirklich durchdrücken, drohen massive Konsequenzen. Luise Kropf.
8: Die Europäische Fußballunion UEFA droht im Machtkampf mit FIFA-Präsident Gianni Infantino mit maximaler Eskalation. Auf der Dringlichkeitssitzung aller 55 Nationalen Verbände am Donnerstagnachmittag hat die UEFA einen Boykott aller FIFA-Turniere für den Fall beschlossen, dass Infantino an seinen Investorenplänen festhält. Der Boykott gilt nicht nur für die Weltmeisterschaft der Männer 2030, sondern auch für die kommende Frauenfußball-Weltmeisterschaft in Brasilien. Die UEFA teilte auf ihrer Website mit, dass man nur von einem Boykott absehen werde, wenn der Vorschlag in seiner Gesamtheit aufgegeben und der UEFA verbindliche Zusicherungen gemacht würden, dass die FIFA ihre Wettbewerbe nie wieder für private Investoren öffnet. Hintergrund des Streits zwischen UEFA und FIFA ist der Plan vom FIFA-Präsident Gianni Infantino, Anteile der Fußball-Weltmeisterschaft an private Investoren zu verkaufen. Die FIFA und ihr Präsident sind in ihrem Plan offensichtlich bereits fortgeschritten. Laut übereinstimmenden Medienberichten soll Infantino den Mitgliedsverbänden eine Zustimmungsfrist bis zum 19. September gesetzt haben. Die Verbände werden mit hohen Summen und der Aussicht auf eine nochmals erweiterte WM geködert. Eine einfache Mehrheit soll ausreichen, um die Vorhaben umzusetzen. Der drohende Boykott der UEFA könnte Infantinos Pläne jetzt massiv ins Wanken bringen.
7: Noch hat sich der FIFA-Präsident nicht dazu geäußert. Würde der Boykott kommen, wäre als nächstes Turnier die Frauen-WM 2027 in Brasilien betroffen. Und nach der UEFA hat sich bereits der nächste Verband geäußert. Auch der für Nord- und Mittelamerika sowie die Karibik zuständige Kontinentalverband CONCACAF lehnt den FIFA-Plan geschlossen ab. Das hat der Verband nach einer gemeinsamen Sitzung mitgeteilt. Während es auf internationaler Ebene also kracht, gibt es auf nationaler Ebene erfreuliche Nachrichten. Die Bundesliga GmbH hat gestern bekannt gegeben, wie viele Tickets in der letzten Saison der ersten und zweiten Fußball-Bundesliga verkauft wurden. Und ich kann schon mal vorwegnehmen, dass man nur knapp hinter der spanischen und italienischen Liga landet. Matthias Merget hat die Zahlen für uns.
9: Im Schnitt kamen rund 35.000 Fans pro Spiel der ersten und zweiten Liga. In der Bundesliga alleine waren es 41.562. Das bedeutet einen Anstieg von 9% im Vergleich zur Saison davor. Ja, und einen wesentlichen Anteil an dieser Entwicklung haben die Rückkehr des ersten FC Köln und des Hamburger SV in die Bundesliga. In der zweiten Liga, da kamen über 28.000 Fans im Schnitt zu den Spielen.
7: Mal sehen, ob das in der neuen Saison noch zu toppen ist. Die startet für die zweite Liga ja bereits nächste Woche Freitag mit der Partie VfL Bochum gegen Hertha BSC. 3 Wochen später geht es dann auch in der ersten Liga wieder los mit dem Auftaktspiel zwischen Bayern München und dem VfB Stuttgart. Und die Bayern haben übrigens gestern Abend ihr Trainingslager am Tegernsee mit ihrem traditionellen Freundschaftsspiel gegen den Kreisklasse-Club Rottach-Egern beendet. Endstand 15:0. Die Bayern-Fans im Stadion am Birkenmoos dürfte das gefreut haben. Testspiel Nummer 1 hatten die Münchner am vergangenen Wochenende nämlich verloren. Gegen Drittligist Wiesbaden gab es da nur eine 1:2 Niederlage. Allerdings muss man auch dazu sagen, dass Trainer Vincent Kompany noch 10 Profis fehlen, unter anderem Harry Kane und Michael Olise, die noch im WM-Urlaub stecken.
1: Und das war der Sport mit Saskia Neumann.
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11: Um 4.29 Uhr mit Ronald Lessig. Die UEFA droht damit, dass künftige Fußball-Weltmeisterschaften ohne europäische Teams stattfinden könnten. Hintergrund sind die Investorenpläne des Weltverbandes FIFA. Aus Genf Katrin Hondl zum Inhalt der UEFA-Erklärung.
12: Wir stehen als Einheit, heißt es da, einstimmig und unmissverständlich lehne man die Pläne von FIFA-Chef Gianni Infantino ab, die ja bekanntlich vorsehen, Eigentumsrechte an der WM oder anderen Wettbewerben an private Investoren zu verscherbeln. Ja, und die UEFA geht da jetzt eben auf maximale Konfrontation. Sollte Infantino seinen Plan durchziehen, sind die Europäer nicht mehr dabei. Keine UEFA-Nationalmannschaft wird an einem FIFA-Wettbewerb teilnehmen, solange diese Pläne existieren. Das steht so klipp und klar in der Erklärung, die UEFA veröffentlicht hat.
11: Und auch der Dachverband des nord- und mittelamerikanischen Fußballs CONCACAF stellte sich gegen das Vorhaben der FIFA. Anders als der europäische Fußballdachverband UEFA droht er aber nicht mit einem Boykott. Der sogenannte Friedensrat, den die USA ins Leben gerufen haben, hat laut US-Präsident Trump eine Vereinbarung zur vollständigen Entwaffnung der Terrorgruppe Hamas im Gazastreifen erreicht. Trump schrieb auf seiner Plattform Truth Social von einem entscheidenden Schritt zu dauerhaftem Frieden und Sicherheit. Sobald die Entwaffnung abgeschlossen sei, würden sich die israelischen Streitkräfte zurückziehen. Seit Oktober 2025 herrscht im Gazakrieg eine Waffenruhe. Es kommt aber immer wieder zu tödlichen Angriffen. In der spanischen Exklave Ceuta werden heute Premier Sanchez und Innenminister Grande Marlaska erwartet. Gestern waren mehr als 2000 Migranten von Marokko aus schwimmend und zu Fuß in die Stadt gelangt. Aus Rabat Stefan Ehlert.
13: Spaniens Ministerpräsident Sanchez sagte, man setze alle Hebel in Bewegung, um auf die Lage in Ceuta zu reagieren. Wie genau, ist noch unklar. Außenminister Alvarez hat mehrfach mit seinem marokkanischen Amtskollegen Bourita telefoniert und versichert, man wolle die intensive und fruchtbare Zusammenarbeit beider Länder stärken. Während das spanische Innenministerium die so wörtlich vorbildliche Zusammenarbeit mit Marokko in der Migrationspolitik hervorhob. Die Ursache für den Andrang auf die Exklave Ceuta scheint also nicht auf einer politischen Krise Spaniens und Marokkos zu beruhen.
11: Die Bundesagentur für Arbeit stellt heute die Juli-Daten für den deutschen Arbeitsmarkt vor. Experten erwarten einen erneuten Anstieg der Arbeitslosenzahlen. Als Gründe werden die Sommerpause bei vielen Firmen und die schwächelnde Konjunktur genannt. Die Erwerbslosigkeit in Deutschland ist seit inzwischen 4 Jahren kontinuierlich angestiegen. Im Juni waren 2,93 Millionen Menschen arbeitslos gemeldet. Das Wetter in Deutschland. Tagsüber heiter bis wolkig, einzelne Schauer und Gewitter bei 20 Grad an der Nordsee und bis 38 Grad in Niederbayern. Am Sonnabend teilweise heiter, im Süden und Osten Schauer und Gewitter bis 33 Grad. Am Sonntag heiter bis sonnig, im Süden einzelne Schauer bis 36 Grad. Das waren die Nachrichten.
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14: Die A5 Karlsruhe Richtung Frankfurt ist zwischen Bruchsal und Konau nach einem Unfall weiterhin gesperrt und ebenfalls noch gesperrt die A14 Wismar Richtung Schwerin zwischen Jesendorf und Schwerin Nord ebenfalls nach einem Unfall. Soweit der Verkehr, Ihnen eine gute und sichere Fahrt.
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14: Mit Detlef Karg im Studio. Guten Morgen. Noch 5 Wochen, dann wird in Sachsen-Anhalt der neue Landtag gewählt. Wie stehen die Parteien in dem Bundesland da? Bei dieser Momentaufnahme dazu gibt es nun eine aktuelle Infratest-DiMAP-Umfrage von MDR, WDR, Mitteldeutscher Zeitung und der Volksstimme aus Magdeburg. Jochen Müller hat sich mit den aktuellen Zahlen beschäftigt.
15: Die AfD bleibt der Umfrage zufolge mit 41% die stärkste politische Kraft in Sachsen-Anhalt, stagniert aber seit Wochen auf diesem Wert. Hat die Partei die Mobilisierungsgrenze erreicht? Nein, sagt jedenfalls Spitzenkandidat Ulrich Siegmund.
16: Wir sind gesichert Volkspartei, das muss man ganz deutlich so sagen. Und das trotz ja dieses riesengroßen Gegenwindes, auch mit vielen Falschinformationen, all das, was über uns behauptet wird. Jetzt geht es erst richtig los, jetzt bringen wir alle PS auf die Straße. Und daher gehe ich davon aus, dass sich in den nächsten Wochen noch sehr viel bewegen wird.
15: Die CDU sackt um weitere 2 Prozentpunkte ab, liegt jetzt bei 24% und damit weit hinter der AfD. Die Unruhen in der Bundes-CDU hätten seinen Wahlkampf gestört, sagt der Spitzenkandidat Sachsen-Anhalts Ministerpräsident Sven Schulze.
17: Am 6. September geht es in Sachsen-Anhalt nicht darum, Berlin irgendwie die rote Karte zu zeigen oder irgendwo ein Zeichen zu setzen, sondern es geht darum, wie sich Sachsen-Anhalt in den nächsten 5 Jahren entwickelt, wie Sachsen-Anhalt in den nächsten 5 Jahren regiert wird. Für uns ist dieses Ergebnis jetzt ein Ansporn, weiter Gas zu geben im Wahlkampf.
15: Zufriedenheit bei Eva von Angern, der Spitzenkandidatin der Linken. Ihre Partei liegt mit 13% an dritter Stelle, Tendenz steigend.
18: Wir sind ganz klar die, die eine rechtsextreme Landesregierung hier von den Hebeln der Macht ausdrücklich fernhalten wollen und werden. Und je stärker die Linke im Landtag vertreten ist, umso stärker ist natürlich auch auf eine CDU die Möglichkeit, Druck auszuüben, um soziale Gerechtigkeit, Kampf um Menschenrechte, um gegen Kinderarmut, Feminismus weiter voranzutreiben. Und deswegen bin ich da sehr optimistisch, dass wir da vielleicht sogar noch mit einem besseren Ergebnis aus dem Wahltag herausgehen werden.
15: Die Grünen mit 5% wären wieder im Landtag vertreten. Susanne Schiborra-Seitlitz, die Spitzenkandidatin.
19: Mit uns im Landtag kann es keine AfD-Regierung geben. Deshalb geben wir bis zum 6. September alles. Wir kämpfen um jede Zweitstimme. Wir wissen alle gemeinsam, dass es entscheidend ist, dass wir jetzt nicht locker lassen, sondern weiter alles geben.
15: Neue Hoffnung bei der SPD. Sie liegt bei 7%. Umfragen sahen sie zuletzt gefährlich nah am 5%-Loch. Armin Willingmann, der Spitzenkandidat.
20: Eine stabile Regierung in Sachsen-Anhalt wird es ohne die SPD nicht geben. Und entscheidend ist eben auch, dass wir weiter aus der Mitte heraus versuchen, eine demokratische Regierungsbildung zu ermöglichen. Und da sind die 7% zunächst mal ein stabiler Wert.
15: Unterhalb der 5%-Hürde, nämlich bei 4%, liegt derzeit das Bündnis Sarah Wagenknecht. Thomas Schulze, der Spitzenkandidat.
21: Wer einen politischen Wechsel haben will, der wählt das BSW und wir werden auch in diesen Landtag einziehen.
15: Die FDP, die ja derzeit noch in der Regierungskoalition ist, findet sich in der Umfrage in der Rubrik Sonstige wieder.
14: Die aktuelle Umfrage für Sachsen-Anhalt, Verzeihung, das war Jochen Müller mit seinem Beitrag.
10: Wirtschaft.
14: Die vielen heißen Tage und die geringen Niederschlagsmengen wirken sich auch auf die Pegelstände der Flüsse aus. Blicken wir einmal auf die Donau. Dieser Fluss zum Beispiel führt gerade so wenig Wasser wie seit 30 Jahren nicht mehr, mit Folgen für den Tourismus und die Landwirtschaft. Oliver Schosch über die Lage an dem Fluss in Österreich, Ungarn und Rumänien.
0: Das österreichische Donaukreuzfahrtschiff MS Primadonna ist auf dem Weg von Passau nach Wien. 160 Passagiere sind an Bord. Sie sind entspannt und genießen eine Weinprobe. Noch gehen sie davon aus, dass bei ihrer Reise alles glatt laufen wird, trotz der niedrigen Wasserstände an der Donau. Oben auf der Brücke ist die Stimmung angespannt, bei Kapitän Radomir Bobokovic.
3: Wir haben schon heute Nachmittag, das war Prognose, Wetterprognose, kommt ein bisschen Wasser, aber das passiert leider nicht.
0: Dabei war bis zur heutigen Etappe noch alles gut gegangen. Die ersten 150 Flusskilometer von Passau bis Grein in Oberösterreich hat das Schiff geschafft. In Grein gab es dann einen Stopp mit einer Radtour. Und dann wollte Radomir Bobokovic eigentlich weiterschippern durch Niederösterreich, durch die Wachau, vorbei am berühmten Stift Melk, das imposant auf einem Felsen thront. Doch dort ist der Wasserstand zu niedrig. Der normale Pegelstand der Donau bei Melk liegt bei 3 bis 3,5 Meter. Ein Pegelstand von 1,12 Meter bedeutet, dass es in der Hauptfahrrinne, da wo die Donau am tiefsten ist, nur noch knapp über 2 Meter tief ist. Radomir Bobokovic entschließt sich, die Fahrt abzubrechen und hier in der Nähe zu ankern. Weiter flussabwärts in Ungarn sieht es aktuell ziemlich düster aus mit Donaukreuzfahrten. An vielen Anlegeplätzen können die Schiffe gar nicht erst losfahren. Die Hauptstadt Budapest ist von der Schifffahrt nahezu abgetrennt, erzählt Judith Kannel von Continental Travel, einer der führenden Reiseagenturen in Budapest.
22: Das ist eine hydrologische Ausnahmesituation. Die meisten Schiffe können nicht nach Budapest einschiffen. In Budapest liegen hier auch im Hintergrund 2 Avalon-Schiffe. Ein Viva Enjoy-Schiff und im Komarum weitere Viking-Schiffe.
0: Doch es passieren noch andere Dinge durch das Niedrigwasser der Donau. In Budapest mussten Spezialkräfte eine aufgetauchte Weltkriegsbombe entschärfen. In Rumänien mussten 2 Reaktoren des Kernkraftwerks Cernavoda heruntergefahren werden, mangels Kühlwassers. Rumänien verzeichnet den niedrigsten Donaupegel seit 30 Jahren. In der Landwirtschaft wurde die Bewässerung aus der Donau stark eingeschränkt. Es kommt zu Ernteausfällen. Kapitän Radomir Bobokovic legt die MS Primadonna in Pöchlan an, kurz vor dem Stift Melk. Das Tourismusprogramm wurde umgeschmissen. Statt Sightseeing in Wien gibt es noch einmal eine Radtour durch die Wachau und dann gibt es einen Bustransfer nach Wien. Die Passagiere nehmen es gelassen.
23: Ja gut, wir hätten es uns ein bisschen anders vorgestellt, aber trotzdem, wir fahren heute einen kleinen Rundkurs bei dem Wetter. Auch perfekt, machen wir das Beste draus.
24: Den Tag so nehmen, wie er kommt, das ist meine Lebensdevise. Und ich freue mich auf jeden Tag. Und was passiert, ist passiert.
0: Die Frage ist, wie lange es solche Kreuzfahrten noch geben kann, bei immer niedrigeren Pegelständen der Donau.
14: Oliver Schosch informierte und dazu passt noch eine Meldung aus Bulgarien. Aufgrund des niedrigen Donau-Flussstandes wurden dort tatsächlich Überreste eines jungen Mammuts gefunden. Schulterblatt, Knochen, Oberschenkelknochen und Teile eines Stoßzahns. Die werden nun in einem Museum behandelt und konserviert.
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14: Nach dem Anschlag auf den CSD in Berlin stellen sich viele in der Szene die Frage, wie geht es weiter in Deutschland auch in puncto Sicherheit? Wie ist die Stimmung in der Szene? Das hat mein Kollege Ralf Erdenberger, Maler Mies vom LSVD-Verband, gefragt.
25: Ich persönlich bin sicherlich auch weiterhin total schockiert von dem, was passiert ist. Ich muss sagen, am vergangenen Wochenende, als das Ganze passiert ist, war ich glücklicherweise nach dem CSD sogar auch schon zu Hause und habe dann völlig ungläubig eben auf die Push-Nachrichten auf meinem Handy geschaut und konnte das Ganze überhaupt gar nicht fassen. Ich habe eben dann natürlich auch versucht, möglichst schnell die Menschen, von denen ich wusste, dass sie vielleicht noch da sind, sein könnten, kontaktiert, um zu fragen, wie es ihnen geht. Glücklicherweise ist da im nahen Umfeld niemand zu Schaden gekommen oder direkt betroffen. Gleichzeitig haben da natürlich auch ganz viele Menschen mich kontaktiert, ob es mir gut gehen würde. Und ja, insgesamt war diese Situation, glaube ich, erstmal total surreal. Der Anschlagsort ist nicht weit von meinem Wohnort hier in Berlin entfernt gewesen. Und ja, es war total surreal und extrem schockierend.
2: Ja, insofern gibt es eine persönliche Nähe zu diesem Ort und dieses Zusammenhalten und Vergewissern, höre ich, hat erstmal auch gut getan. Nun sind in den letzten Tagen viele Diskussionen geführt worden zum Thema Sicherheit, zum Umgang mit Gefährdern, vor allem aus der islamistischen Szene. Erhöht diese politische Diskussion Ihr Sicherheitsgefühl?
25: Ja, vielleicht möchte ich noch einmal ganz kurz zurückspringen und natürlich erstmal auch sagen, dass ganz, ganz viele Menschen hier sich jetzt gerade persönlich sehr, sehr stark betroffen fühlen, weil sie eben spüren, dass gerade auch sie persönlich hätten getroffen werden können von diesem Anschlag und eben dieser Anschlag eben auch der gesamten Community in ihrer gesamten Vielfalt galt. Zugleich sind viele Menschen auch eigentlich gar nicht besonders überrascht, weil sie eben tagtäglich von Diskriminierung und Gewalt betroffen sind. Und wir haben ja auch schon in der Vergangenheit in Deutschland und Europa verschiedene Angriffe auf die CSDs gesehen, sodass halt eben auch viele Menschen schon gesagt haben, dass es eigentlich wirklich auch nur eine Frage der Zeit wäre, bis eine solche Tat irgendwann dann auch mal hier in Berlin stattfinden würde. Die Sicherheitsmaßnahmen, nach denen Sie fragen, müssen natürlich zuallererst jetzt einmal erst umfassend geprüft werden. Und Sicherheitsmaßnahmen an sich können sicherlich auch nur eine Teilantwort sein. Was uns aus der queeren Community insbesondere jetzt aktuell fehlt, das ist, dass wir selbst befragt werden, dass unsere Perspektiven im politischen Diskurs berücksichtigt werden, dass die betroffene Community in diesen aufgeheizten Diskussionen eben gerade nicht zu kurz kommt, wo eben zumeist nur über den Täter gesprochen wird, nicht aber über die Betroffenen und ihr Leid. Wir setzen uns dafür ein, dass diese gesamte politische Debatte nun äußerst differenziert und nuanciert geführt wird, eben gerade ohne gesellschaftlich zu spalten und Gruppen hier auch gegeneinander auszuspielen. Denn wir sehen, 31 Personen wurden verletzt, eine davon eben gerade getötet, und die entstandenen Traumatisierungen und Ängste in der Community sollten viel, viel stärker thematisiert werden. Denn wir waren ja auch schon seit vielen Jahren vor dem sichtbar steigenden Hass gegen queere Menschen in unserer Gesellschaft und der damit einhergehenden Bedrohungslage.
2: In den vergangenen 5 Jahren, so lese ich, hat sich die Gewalt gegenüber der queeren Community ums 10-fache erhöht. Das heißt, wir reden jetzt gar nicht über einzelne Gefährder, sondern wir haben eine latente, gewaltbereite bis durchführende Stimmung in der Gesellschaft.
25: Ganz genau so nehmen wir das auch wahr. Wir nehmen das so wahr, dass eben dieser Anschlag eigentlich auch nur so die Spitze des Eisbergs war. Wir sehen seit Jahren eben, genau wie Sie gerade es eben auch schon gesagt haben, einen dramatischen Anstieg queerfeindlicher Hasskriminalität mit der Verzehnfachung der Zahlen der Straftaten im Bereich sexuelle Orientierung und geschlechtsbezogene Diversität seit 2015. Die aktuellen Zahlen des BKA für 2025 zeigen eben mit 2.377 Fällen eine Zunahme von 12,8% gegenüber dem Vorjahr. Und dabei ist zu berücksichtigen, dass das Dunkelfeld hier einfach auch nochmal besonders hoch ist.
2: Erleben Sie das persönlich auch? Nehmen Sie das wahr, dass sich da etwas verändert hat in der Stimmung?
25: Im Arbeitskontext zum Beispiel ist zu sehen, dass Menschen gerade nicht offen sie selbst sein können, dass immer noch eben mit negativen Kommentaren gerechnet werden muss, wenn eben ein Outing am Arbeitsplatz stattfindet, weshalb viele Menschen auf ein Outing am Arbeitsplatz eben gerade auch verzichten. Und auch wenn man in den familiären Kontext schaut, ist es für viele Menschen, gerade auch wenn wir uns die Gruppe von trans, intergeschlechtlichen und non-binären Personen anschaut, ist es immer noch ein großes Problem, wenn hier eben ein Outing im Familienkontext stattfindet.
2: Die SPD fordert nun ein Antidiskriminierungsverbot für Queere im Grundgesetz.
25: Ja, natürlich. Wir begrüßen diese Forderung seit vielen, vielen Jahren und wollen uns explizit eben für den Schutz von LSBTIQ im Grundgesetz einsetzen. Die queeren Menschen sind die eine große Opfergruppe des Nationalsozialismus, die bisher eben nicht explizit von Artikel 3 geschützt wird. Dabei war eben der Gleichbehandlungskatalog in Artikel 3 Absatz 3 des Grundgesetzes 1949 die demokratische Antwort auf die nationalsozialistische Selektions- und Verfolgungspolitik. Und aufgrund dieser Schutzlücke konnten in der frühen Bundesrepublik noch über 50.000 Menschen nach § 175 StGB angeklagt werden. Und damit wurden Familien, Karrieren und ganze Leben auf diese Weise zerstört.
4: Welche Botschaft haben Sie denn in die Gesellschaft? Wir haben ja eben rausgearbeitet, dass das nur die Spitze eines Eisberges war mit diesem Anschlag und dass die Haltung in der Gesellschaft sich verändert hat. Wo ist denn für Sie ein Ansatzpunkt, das zu verändern?
25: Zunächst einmal möchte ich auch da nochmal sagen, dass wir als queere Community eben definitiv das Signal aus der Politik benötigen, dass uns vermittelt wird, dass wir eben ernst genommen werden. Wir haben dazu am Dienstag vom Verband Queere Vielfalt, dem LSVD Plus, einen Katalog an Sofortmaßnahmen vorgelegt, die aus unserer Perspektive angezeigt sind.
4: Zum Beispiel?
25: Eben zum Beispiel, dass es sicherheitspolitische Maßnahmen braucht, die konkret den verschiedenen Diskriminierungserfahrungen Rechnung tragen, dass wir Fortbildungen bundesweit brauchen für PolizistInnen und Justiz zu queerfeindlicher Hasskriminalität und dann eben auch dem diskriminierungssensiblen Umgang mit queeren Menschen. Das können aber auch Aufklärungsprojekte sein, das kann die Extremismusprävention sein, die alle auskömmlich finanziert und gefördert werden müssten. Natürlich muss auch noch auf anderen Ebenen angesetzt werden, weil Sie eben gerade ja auch nach der gesellschaftlichen Perspektive fragten. Es muss in Schulen eben stärker aufgeklärt werden über die Lebensrealitäten von queeren Menschen. Und wenn wir das Ganze noch mal auf die Sicherheitsebene bringen, dann brauchen wir natürlich auch eine jährliche Erarbeitung an einer umfassenden Sicherheitsstrategie zur Pride-Saison, wo Sicherheitsversammlungsbehörden und die Veranstaltenden zusammenkommen müssen.
4: Es klingt natürlich komisch, wenn der Moderator die Sprecherin fragt, was geschehen soll, auch auf dieser Sensibilisierungs- und Aufklärungsebene. Aber es soll den Charakter eines Wunsches tragen. Wie habe ich mir das denn in der Schule dann idealerweise vorzustellen? Es wird Teil des Lehrplans oder queere Menschen kommen mutig in die Schule, zeigen Flagge, erzählen ihre Geschichte. Wie stellen Sie sich das vor?
25: Ich glaube, ganz wichtig ist an der Stelle, und das sehen wir halt jetzt immer noch viel zu sehr, dass es nicht auf das einzelne Engagement von Lehrpersonen ankommen darf, sondern dass eben queere Schulaufklärungsmaßnahmen eben flächendeckend da sein müssen, wie Sie eben schon angesprochen haben. Das muss eben in den Lehrplänen verankert sein. Da müssen eben die Vorgänge klar sein und es muss eben tatsächlich flächendeckend angeboten werden.
4: Es klingt sehr pragmatisch, aufgeräumt, fordernd und berechtigt fordernd. Wenn wir zum Schluss noch einmal mit dem Gefühl aufs Wochenende gucken. Ich habe ja eingangs gesagt, es gibt wieder Feierlichkeiten. Es gibt auch vom Bundeskanzler das Signal, nicht entmutigen lassen, sondern jetzt erst recht. Nehmen Sie diese Stimmung in der Community wahr? Also mit welchem Gefühl geht es jetzt ins Wochenende?
25: Ja, die Stimmung nehme ich total wahr und gleichzeitig blicken wir natürlich total mit gemischten Gefühlen auf das kommende Wochenende, wo verschiedene CSDs, unter anderem ja auch der in Hamburg. Oder
14: und da müssen wir es leider ausblenden. Wir haben einen Falschfahrer. Nein, Vorsicht, auf der A4 Köln Richtung Olpe, kein Falschfahrer. Aber zwischen Bielstein und Gummersbach, da werfen Personen Steine auf die Fahrbahn. Ich wiederhole es noch einmal. Auf der A4 Köln Olpe, zwischen Bielstein und Gummersbach werden Steine auf die Fahrbahn geworfen. Fahren Sie dort bitte äußerst aufmerksam und vorsichtig.
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14: Der Debütroman Paradise Garden von Elena Fischer war gleich ein Bestseller und stand 2023 auch auf der Longlist für den Deutschen Buchpreis. Jetzt ist mit dem Buch Wirf einen Schatten der zweite Roman der in Mainz lebenden Autorin erschienen. Eingesprochen für das Hörbuch hat den Roman der Schauspieler Johann von Bülow. Und Katja Weise stellt uns das neue Buch vor.
1: Josef trank seinen Kaffee in kleinen Schlucken. Heiß, stark, schwarz und ohne Zucker, als wäre er eine Strafe Gottes. Er wusste, dass es das letzte Mal war. Vor ihm lag ein Tag voller letzter Male.
5: Was bleibt Josef noch an diesem 24. Dezember 1963? Es ist der Tag, an dem Familien zusammenkommen, das Fest der Freude, des Miteinanders. Seine Frau Liz hat ihn vor einigen Monaten mit dem 4 Jahre alten Sohn verlassen. Seitdem gab es keinen Kontakt. Nun lebt er allein auf dem Hof in den Bergen, um den er sich immer weniger kümmert. Einmal noch die Kühe melken.
1: Josef strich jeder der Kühe über die Stirn und sprach leise mit ihnen. Dann setzte er sich auf den Schemel und machte sich beim ersten Tier an die Arbeit. Die Milch im Vormelkbecher war weiß und schön, ohne Flocken. Als er zu melken begann, glaubte er, ein leises Seufzen zu hören. Bevor er schließlich den Stall verließ, versorgte er die Kühe mit der dreifachen Ration Futter.
5: Schon auf den ersten Seiten fängt Elena Fischer uns ein, nimmt uns ein für diesen einsamen Mann, obwohl wir nicht viel von ihm wissen. Langsam blättert sie sein Leben auf. In Rückblenden erfahren wir von Liz, dem Sohn Samuel, von Ada, zu der er sich hingezogen fühlt. Und als Josef das Gewehr schon in der Hand hat, schickt sie ihm Birdie, eine junge Frau, fast noch ein Mädchen, auf der Flucht vor den Eltern. Ausgerechnet am heiligen Abend klopft sie vollkommen erschöpft bei ihm an. Das könnte kitschig sein, eine sentimentale Weihnachtsgeschichte. Nichts ist es weniger. Elena Fischer ist ganz bei ihren Figuren, erzählt ohne Pathos vom harten Bergbauernleben. Birdies Suche nach Selbstbestimmung. Die Annäherung ist schwierig.
1: Ab und zu begegneten sich ihre Blicke. Es lag etwas Unbestimmtes, Zufälliges in ihnen. Es war wie den Blick am Bahnsteig über die Mitreisenden schweifen zu lassen und mal hier, mal dort über ein Gesicht, eine Geste zu stolpern. Ihm war es recht. Ihre Wege würden sich ohnehin bald wieder trennen. Sie hatten nichts miteinander zu tun. Woher sie kam, wohin sie ging, spielte für ihn keine Rolle. Er hatte genug eigene Probleme.
5: Doch Josef und Birdie werden aneinander wachsen. Jeder für sich den Mut finden, weiterzugehen, in einer noch stark von klassischen Rollenbildern geprägten Welt. Birdie entdeckt die Fotografie für sich, will Fotografin werden und zieht weiter. Josef muss lernen, sich zu fragen, was er eigentlich will und sich befreien von dem Trauma, das der frühe Tod des Bruders in der Kindheit in ihm ausgelöst hat. Sich öffnen, auch für das eigene Kind, zu dem er in den ersten 4 Jahren kaum eine Beziehung aufbauen konnte. Endlich ruft er Liz an, beschließt, mit Samuel ein Baumhaus zu bauen.
1: Zum Abschied strich er Samuel über den Kopf. Der Junge kam näher zu ihm, schmiegte seine Wange in Josefs Hand. In dieser Geste lag eine ganze Welt. Vielleicht ist doch nicht alles verloren, dachte Josef.
5: Wie Elena Fischer die Lebenswelten ihrer Figuren beschreibt, ihre Sehnsüchte, ihre Suche nach dem richtigen Platz, nach der Liebe, ist bewegend. Und am Ende der Lektüre fällt der Abschied schwer. Wirf einen Schatten ist ein mit großem Einfühlungsvermögen erzählter Roman, der den Blick lenkt auf eine Zeit und eine Welt, die von heute aus betrachtet ziemlich unspektakulär erscheinen. Doch bei näherem Hinschauen sind die Dramen von damals auch Dramen von heute, Alltag. So entsteht Geschichte. Und davon erzählt Elena Fischer ganz famos.
14: Ein Beitrag von Katja Weise. Elena Fischers neuer Roman Wirf einen Schatten ist als Buch und Hörbuch bei Diogenes erschienen. Das Buch, 304 Seiten, kostet 25 Euro.
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14: Erstmals seit 7 Jahren hat die Deutsche Bahn im ersten Halbjahr wieder einen Gewinn von fast 150 Millionen Euro erzielt. Zum Vergleich, im ersten Halbjahr des vergangenen Jahres gab es noch einen Verlust von 760 Millionen Euro. Unser Gastautor ist heute Christoph Schwänecke, Politikchef bei T-Online. Er meint dazu:
6: Man muss sich die Augen reiben und die Meldungen 2 bis 3 Mal lesen. Die Deutsche Bahn hat ihr Ergebnis innerhalb eines Jahres um fast 1 Milliarde Euro verbessert. Das ist die beste Nachricht seit langem und stellt eine Frage noch mal lauter, die schon bis zu dieser Bilanz unbeantwortet blieb. Warum um alles in der Welt hat Bundeskanzler Friedrich Merz den für die Bahn zuständigen Verkehrsminister Patrick Schnieder aus dem Kabinett geworfen bzw. zum Rücktritt genötigt? Und mit diesem Vorgang nicht nur die rheinland-pfälzische CDU, sondern die gesamte Partei angezündet. Die Antwort darauf bleibt Merz stur schuldig, intern wie öffentlich. Aber mit oder ohne Antwort. Friedrich Merz hat als Reformkanzler just in dem Moment den Rückhalt in seiner Partei verspielt, in dem er ihn dringend bräuchte. Weil die Wirtschaft abgesehen vom Hoffnungsschimmer bei der Deutschen Bahn weiter in freiem Fall ist, wären massive Strukturreformen jetzt dringend nötig. Das geht aber nur aus einer Position der Stärke heraus.
14: So der Kommentar von Christoph Schwennicke von T-Online. Die neue Presse aus Coburg schreibt mit Blick auf die Schwachstellen bei der Deutschen Bahn:
7: Das Netz muss digitalisiert, Baustellen müssen abgearbeitet und die Flotten erneuert werden. Doch das ist nur die eine Seite der Medaille. Auch die Politik ist in der Pflicht. Die Möglichkeiten der Einflussnahme hat Ex-Bundesverkehrsminister Patrick Schnieder nicht ausgeschöpft. Sein Nachfolger könnte es besser machen.
14: Die Augsburger Allgemeine verlangt, der neue Verkehrsminister Steffen Bilger müsse Konzernchefin Paller in die Pflicht nehmen.
7: Bevor es besser werden kann, müssen erst tausende Baustellen im Gleisnetz abgearbeitet werden. Baustellen sind aber der natürliche Gegner der Pünktlichkeit, wie der Hecht dem Karpfen. Bilger muss Paller deshalb darauf festnageln, dass zumindest die weichen Verbesserungen greifen. Dazu zählen mehr Sicherheit und Sauberkeit in Bahnhöfen und in den Zügen. Wer öfter mit dem Zug unterwegs ist, sieht jetzt mehr Putztrupps, die während der Fahrt sauber machen. Die Verspätung erträgt sich leichter, wenn der Unrat weggeräumt wird.
14: Im Nachrichtenpodcast Was jetzt? Der Zeit wird die Frage aufgeworfen, ob ein Unternehmen in Bundesbesitz überhaupt schwarze Zahlen schreiben müsse.
8: Gewinne sind ja auch kein Selbstzweck. Die ermöglichen es, das Angebot zu verbessern. Die Bahn kann modernere Züge anschaffen, den Service verbessern, den DB-Navigator nutzerfreundlicher machen. Deshalb ist das grundsätzlich schon sinnvoll, wenn da Gewinne erzielt werden und es nicht so läuft wie Anfang der 90er Jahre, wo das Unternehmen wie eine Behörde geführt wurde, nicht auf die Kosten geachtet wurden und Schulden ohne Ende angehäuft wurden.
14: Aus Sicht der Badischen Zeitung aus Freiburg hat Bahnchefin Paller mit den schwarzen Zahlen einen Überraschungskuh gelandet.
7: Wobei der Konzern von höheren Kraftstoffpreisen profitierte, was Reisende in die Züge trieb. Eine mangelnde Nachfrage ist Pallas Problem nicht. Vielmehr muss sie sich mit hohen Kosten, dysfunktionalen Strukturen und über Jahrzehnte unterlassenen Investitionen herumschlagen. Noch nie waren die Fahrgäste so unzufrieden. Hier muss Paller Verbesserungen erzielen, ohne bei der Steigerung der Effizienz nachzulassen. Eine Herkulesaufgabe.
14: Und das waren unsere Standpunkte heute, zusammengestellt von Ulrike Ufer.

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Nach den Nachrichten um 5 Uhr geht's hier noch ein wenig weiter. Wir schauen ganz aktuell auf die Lage bei den Waldbränden in Frankreich und auf die neuen Brände, die auf Kreta aufgetreten sind. Und die EU plant neue KI-Gigafabriken. Was steckt dahinter? Wir fragen nach und geben Antworten.

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1: Um 5 Uhr mit Ronald Lessig. Die Pläne von FIFA-Präsident Infantino zum Verkauf von WM-Anteilen an Investoren stößt auf immer mehr Kritik. Auch der Dachverband des nord- und mittelamerikanischen Fußballs CONCACAF stellte sich gegen das Vorhaben. Aus der Nachrichtenredaktion Peter Eichenberg.
2: Die 41 CONCACAF-Mitglieder kritisieren die Pläne deutlich. Anders als der europäische Fußballdachverband UEFA drohen sie aber nicht mit einem Boykott. Die UEFA hatte nach einer Sondersitzung erklärt, keine der 55 europäischen Nationalmannschaften werde an einem FIFA-Wettbewerb teilnehmen, sollte Infantino an seinen Plänen festhalten. Die FIFA müsse verbindlich zusagen, das Vorhaben vollständig aufzugeben und die WM niemals für Investoren zu öffnen. Die Weltmeisterschaft steht nicht zum Verkauf, hieß es wörtlich in der Erklärung der Europäer.
1: US-Präsident Trump hat ein Abkommen zur Entwaffnung der islamistischen Hamas im Gazastreifen verkündet. Der von ihm ins Leben gerufene Friedensrat habe eine entsprechende Vereinbarung erzielt, teilte Trump auf seiner Online-Plattform Truth Social mit. Aus der Nachrichtenredaktion Karl Schreiber.
3: Laut US-Kreisen und Quellen aus dem Friedensrat hat die Hamas einer Entwaffnung zugestimmt. Ob die Vereinbarung Bestand haben wird, ist aber unklar. Die israelische Botschaft in Washington und die Hamas selbst haben sich zunächst nicht zu Trumps Ankündigungen geäußert. Unklar ist auch, ob es sich bei dem Plan um eine Absichtserklärung oder ein verbindliches Abkommen handelt. Der Friedensrat von Trump ist umstritten, weil er von Kritikern als parteiische Konkurrenz zu den Vereinten Nationen gesehen wird. Zu den Gründungsmitgliedern zählen neben den USA unter anderem Israel, Ägypten, Katar und die Türkei.
1: Nach den Angriffen der Houthi-Miliz will Saudi-Arabien eine Militärkoalition zum Schutz der Schifffahrt im Roten Meer gründen. Vertreter aus 43 Ländern und der EU hätten an einem informellen Treffen teilgenommen, hieß es aus Riad. Saudi-Arabien solle die Koalition als Gründungs- und Führungsstaat leiten und das Hauptquartier stellen. 14 Länder, darunter die Türkei, Pakistan und Ägypten, hätten in einer gemeinsamen Erklärung ihre Unterstützung bekundet. Griechenland und die Türkei kämpfen weiter gegen schwere Waldbrände. Auf der griechischen Insel Kreta fachen Winde und Flammen die Feuer immer wieder an. Das erschwert laut Behörden die Löscharbeiten. Bereits am Mittwoch kamen bei den Bränden 3 Feuerwehrleute ums Leben, 4 weitere wurden verletzt. Auch im Süden und Westen der Türkei gibt es zahlreiche Feuer. An der französischen Atlantikküste konnten derweil zehntausende Menschen wieder nach Hause zurückkehren. Das waren die Nachrichten. Das Wetter in Deutschland. Tagsüber heiter bis wolkig, einzelne Schauer bei bis zu 20 Grad an der Nordsee und 38 Grad in Niederbayern. Am Sonnabend teilweise heiter, im Süden und Osten Schauer bis 33 Grad und am Sonntag heiter bis sonnig, im Süden einzelne Schauer bis 36 Grad. Die Zeit, es ist 5.03 Uhr.
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4: Und uns liegt noch die Warnmeldung vor. Vorsicht auf der A4 Köln Richtung Olpe zwischen Bielstein und Gummersbach werfen Personen Steine auf die Fahrbahn. Die A5 Karlsruhe Richtung Frankfurt ist zwischen Bruchsal und Konau nach einem Unfall gesperrt. Die A7 Fulda Richtung Würzburg ist zwischen Bad Brückenau-Volkers und Bad Brückenau-Wildflecken wegen einer Nachtbaustelle bis ca. 6 Uhr gesperrt. Die Umleitung führt über die U54. Die A14 Wismar Richtung Schwerin ist zwischen Jesendorf und Schwerin Nord nach einem Unfall weiterhin gesperrt. Und zum Schluss die A71 Richtung Schweinfurt. Da ist die Fahrbahn zwischen Arnstadt Süd und Stadt Ilm sowie zwischen Meiningen Süd und Rentwertshausen wegen Tunnelwartungsarbeiten noch bis ca. 6 Uhr gesperrt. Soweit der Verkehr. Ihnen eine gute und freie Fahrt.
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4: Und hier geht es noch eine Stunde weiter, wie immer vom Norddeutschen Rundfunk in Hamburg. Im Studio ist Detlef Karg. Guten Morgen. Wir blicken nach Frankreich. Trotz Temperaturen um die 40 Grad und starker trockener Winde bleibt die Lage im Waldbrandgebiet bei Bordeaux einigermaßen stabil. Nach einer erneut ruhigen Nacht äußerten sich die Einsatzkräfte leicht optimistisch. Die Luftfeuchtigkeit ist angestiegen. Das erleichtert der Feuerwehr die Arbeit. Rund 84.000 Menschen dürfen zumindest vorerst in ihre Häuser zurückkehren. Unser Reporter im Krisengebiet ist Jean-Marie Magro.
5: In den vergangenen Tagen markierte das kleine Städtchen Marchesprime im Südwesten von Bordeaux quasi die Frontlinie im Kampf gegen das Megafeuer in der Gironde. Der Boden des Kiefernwaldes ist mit Asche bedeckt. Jérôme steigt aus seinem weißen Pickup-Truck. Der Sohn der Stadt sieht nach seinen Bienenstöcken. Von den 34 ist fast die Hälfte abgebrannt. Mit kurzem schwarzem T-Shirt und bloßer Hand hebt er die Abdeckung hoch.
6: Non, ils sont très bien.
5: Den Bienen gehe es gut, sagt der Imker. Jérôme ist einer von tausenden freiwilligen Helfern in der Region Gironde, die ganz unterschiedliche Aufgaben erfüllen. Auf der Lagerfläche seines Pickups steht ein Kanister, der gut 1000 Liter Wasser fasst. Mit diesem fährt Jérôme zu einem Feld, keine 200 Meter Luftlinie von seinen Bienenstöcken entfernt. Über Walkie-Talkies spricht er mit seinen Bekannten. Wer hat noch Wasser, wer muss auffüllen? Jérôme ist nun am Feld angekommen. Alle paar Meter steigen kleine Rauchwolken aus dem Torfboden hervor. Jérômes Bekannter, der Elektriker Sébastien, erklärt, wo die Gefahr liegt. Unter der Oberfläche, also im Boden, gibt es viele Farnkräuter und Pflanzen. Und auch wenn man an der Oberfläche kein Feuer mehr sieht, brennt es darunter weiter. Und wenn der Wind aufkommt, wird das Feuer von unten angefacht, wie bei einem Grill. Deshalb müssen wir verhindern, dass diese Bereiche in Brand geraten, damit die Bereiche, die noch nicht betroffen sind, nicht auch noch anfangen zu brennen. Wenn ein Funken sich nämlich in die Kiefernwipfel verirrt, startet das nächste Feuer. Die Freunde rollen den Schlauch aus und spritzen los. Nur ist der Kanister nach nicht einmal 2 Minuten schon leer.
6: Là, c'est très chaud, en fait, hein. On se brûle les pieds, maman.
5: Es sei noch immer ziemlich heiß, sagt Sébastien. Er verbrennt sich fast die Füße. Jérôme steigt wieder ins Auto. Nächste Runde ums Anwesen, Kanister tanken, Wassermarsch. Eine Sisyphos-Arbeit. Das Problem seien die Leute, die in den Pariser Büros sitzen und keine Ahnung vom Alltag vor Ort haben, sagt der Imker. Die Menschen vor Ort, die Bürgermeister, hätten Berichte vorgelegt, wie sie Brandschneisen legen und die Wälder schützen wollten. Nichts dergleichen sei passiert. Dieses Jahr erhalte man die Quittung, sagt Jérôme. Nur wenige Kilometer weiter, Lagebesprechung der Feuerwehrleute.

0: Dieses Feuer ist eine absolute Ausnahmesituation. Das ist apokalyptisch, nicht von dieser Welt, und wir sind teilweise machtlos. Ich glaube, selbst wenn man alle erdenklichen Mittel einsetzen würde, könnte man dagegen nicht viel ausrichten. Egal wie viele Mittel, dieses Feuer hätte man wohl nicht verhindern können. Die Natur, sagt Feuerwehrmann Laurent Suchot, sei eben stärker als der Mensch.
1: Eine Reportage war das von Jean-Marie Magro aus Frankreich. Und nach den schweren Bränden dort und in Spanien hat es noch weitere Gebiete getroffen, etwa in Großbritannien oder auch auf der Insel Kreta. Jetzt muss ich doch einmal kurz hier dazwischen gehen, denn wir haben leider noch einen Falschfahrer auf der A71 Schweinfurt-Sangerhausen. Zwischen Meiningen Süd und Meiningen Nord ist ein Falschfahrer unterwegs. Fahren Sie da äußerst rechts und überholen Sie nicht. Ich wiederhole, auf der A71 Schweinfurt-Sangerhausen zwischen Meiningen Süd und Meiningen Nord ist ein Falschfahrer unterwegs. Vorsicht da in beiden Richtungen. Und nun weiter mit unserem Thema. Wir blicken nach Griechenland auf die dortigen Waldbrände. Zunächst gab es einen Brand auf der Insel Paros, dann auf Kreta. Zeitweise musste ein ganzer Ort evakuiert werden. Der Brand ist noch nicht unter Kontrolle. Unser Reporter ist Moritz Pompel.
2: Aia Ralini im zentralen Süden Kretas ist ein beschaulicher Urlaubsort. Das steckt schon im Namen. Ralini bedeutet friedlich. Das, was sich in diesen Tagen dort abspielt, ist allerdings eher das Gegenteil. Leider ist die Situation immer noch außer Kontrolle, sagt der Bürgermeister Yannis Tatarakis. Die Löschflugzeuge können wegen des starken Windes bis Windstärke 12 nicht starten. Die Einsatzkräfte am Boden arbeiten effizient, aber durch den starken Wind, der ständig die Richtung wechselt, ist die Lage unkontrollierbar. Am Mittwoch war das Feuer nahe des Bergortes Kriavrisi ausgebrochen. Schnell breitete sich der Brand auf einer Front von etwa 15 Kilometern aus. Zwei Feuerwehrleute verloren die Orientierung und starben. Wie groß der Schaden an Häusern und Viehbeständen ist, lässt sich noch nicht abschätzen. Manche, so wie dieser Bewohner, hatten auch Glück im Unglück. Jeder hat hiermit angepackt, mit Schläuchen und Eimern. Der Wind hat gedreht, in ein paar Innenhöfe ist das Feuer rein. Aber wir sind dem Schlimmsten entkommen. Vorsorglich waren dann die Urlaubsgäste aus Aia Ralini und Umgebung in Sicherheit gebracht worden. Laut örtlicher Behörden rund 8000 Personen. Manche wurden auf dem Boot einer Küstenwache übers Meer aus der Gefahrenzone gebracht. Andere fuhren mit dem Mietwagen oder in Bussen weiter nach Osten, kamen in anderen Hotels unter und in einer umfunktionierten Sporthalle auf Feldbetten.
3: It was frightening, yes.
2: Das war angsteinflößend, sagt dieser britische Tourist.
3: We could see the flames.
2: Wir konnten die Flammen oberhalb des Dorfes in den Hügeln sehen. Die Feuerwehrleute haben gesagt, ihr müsst hier weg. Ein Trauma. Das erste Mal, dass so etwas in meinem Leben passiert. Aber wir sind dankbar, dass wir jetzt in Sicherheit sind. Es war wirklich sehr gut organisiert. Jetzt laufen erste Reparaturen an Strom- und Straßennetz. Und es wird weiter gelöscht. Immer wieder facht der Wind die Glutnester an. Bäume und niedrige Vegetation sind verkohlt. Etwas weiter im Westen musste der bei Touristen beliebte Palmenstrand Preveli evakuiert werden. Was das Feuer verursacht hat, ist noch unklar. Ministerpräsident Mitsotakis wendet sich in einem Appell an die Bevölkerung, mahnt zu extremer Vorsicht. Vor uns liegen noch schwierige Tage und ein traditionell schwieriger Monat, der August. Ich möchte wirklich alle unsere Mitbürger um äußerste Vorsicht bitten. Leider gibt es auch heute noch, während wir hier sprechen, viele Brandausbrüche aufgrund grober Fahrlässigkeit. Etwa auf der Insel Paros. Dort führte offenbar der Brand auf einer Mülldeponie diese Woche zu einem großen Feuer. Mehrere Ortschaften mussten auch dort evakuiert werden. Immer noch flammt es auf Paros immer wieder auf. Gute Nachrichten gibt es dagegen von der Insel Lesbos. Nahe der Stadt Plomari konnte ein Brand in Oliven- und Pinienbäumen gestoppt werden, trotz des starken Windes. Griechenland hat in den letzten Jahren, auch nach traumatischen Erfahrungen mit vielen Toten, aufgerüstet gegen die Waldbrände. Mehr als 18.000 Einsatzkräfte stehen in der Waldbrandsaison zur Verfügung. Dazu kommen 85 staatliche Löschflugzeuge und Hubschrauber. Mit über 100 Drohnen, die mit Wärmebildkameras ausgestattet sind, suchen Einsatzteams aus der Luft nach möglichen Brandherden. Zuletzt wurden auch 4 eigene Satelliten in den Orbit geschickt, ebenfalls mit Wärmebildkameras. Das Ziel? Feuer möglichst schnell im Keim ersticken. Die Erkenntnis dieser Tage ist aber auch, Wenn die Bedingungen für Waldbrände ideal sind,

0: hilft selbst die beste Vorbereitung nur bedingt.
1: Über die Brände auf Kreta war das der Bericht von Moritz Pompel. Künstliche Intelligenz und Rechenzentren, sie sind Schlüsseltechnologien für die Zukunft. Die Europäische Kommission hat darum jetzt das Bieterverfahren für den Aufbau neuer KI-Zentren gestartet. Mehr von Sarah Lopez aus Brüssel.
2: Konkret sind bis zu 7 sogenannte AI-Gigafactories in der EU geplant. Das sollen riesige, effiziente Rechenzentren sein, in denen neue KI-Modelle trainiert und weiterentwickelt werden. Die sollen EU-Standards entsprechen, etwa beim Datenschutz und der Sicherheit. Bewerben können sich jetzt Zusammenschlüsse aus Unternehmen, öffentlichen Einrichtungen und Investoren, auch länderübergreifend. In Deutschland gab es erst Pläne für eine gemeinsame Bewerbung mehrerer großer Tech-Unternehmen. Dazu ist es aber nicht gekommen, sodass es jetzt wohl mehrere getrennte deutsche Bewerbungen geben wird. Bei der Entscheidung, welche Projekte den Zuschlag erhalten, soll nach Angaben der EU-Kommission auch die Energieeffizienz und der Wasserverbrauch eine Rolle spielen. Die EU will gemeinsam mit den teilnehmenden Mitgliedstaaten bis zu 10 Milliarden Euro für die geplanten Rechenzentren bereitstellen. Die Kommission geht davon aus, dass weitere 20 Milliarden Euro an Privatinvestitionen dazukommen werden. Die geplanten KI-Fabriken sind Teil einer EU-Strategie, KI-Infrastruktur auszubauen und den Zugang zu Hochleistungsrechnern in der EU zu verbessern. Ziel ist es, beim Thema künstliche Intelligenz unabhängiger von ausländischen Unternehmen zu werden und gegenüber China und den USA aufzuholen. Die Europäische Kommission sagt, man wolle zum KI-Kontinent werden.
1: Sarah Lopez informierte. Und wir kommen damit zur Wettervorhersage für heute Freitag, den 31. Juli. Tagsüber ist es im Nordwesten bewölkt und es kommt schauerartiger Regen auf. Von Rheinland-Pfalz bis nach Südbrandenburg nach teils sonnigem Beginn. Einzelne kräftige Gewitter und Unwetter sind lokal möglich. Höchstwerte im Nordwesten und Norden 23 bis 28 Grad, an der Nordsee um 20 Grad. Sonst erneut heiß mit 29 bis 34 Grad, im Südosten noch heißer mit 35 bis 39 Grad. Und die Temperaturen deutscher Städte zur Stunde. In Kiel 15 Grad, Hamburg 17 Grad, Rostock 18 Grad, Hannover 16 Grad. In Berlin 21 Grad, Kassel 16, Münster 15 und Köln 17 Grad. Frankfurt 18 Grad, Erfurt 16 Grad, in Saarbrücken 18, Nürnberg 16, Dresden 20 und Stuttgart 19 Grad, Freiburg 18 und München 21 Grad. Gute Möglichkeiten also zum nächtlichen Lüften.

0: Und wir blicken auf die Uhr. Es ist 5.17 Uhr geworden.
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0: Es waren gestern Bilder eines völligen Kontrollverlusts. Eine bislang nicht genau bezifferte Zahl von meist jungen Männern ist vom marokkanischen Gebiet in die spanische Afrika-Exklave Ceuta geschwommen. Die spanische Regierung hat mittlerweile das Militär in Gang gesetzt, um der Lage Herr zu werden. Marokko unternimmt offenbar bewusst wenig dagegen, setzt die Flüchtlinge auch als Druckmittel gegenüber der EU und Spanien ein und wird so natürlich auch etliche Arbeitslose los. Beobachter sehen auch einen Zusammenhang im Westsahara-Konflikt zwischen Marokko und Algerien, der weitgehend unbeachtet seit Jahren schwelt und in dem Spanien oft in Konflikt zur Regierung in Rabat steht. Keine gute Position für die Spanier also. Mehr von Luca Kissel.
2: Jubel an der Außengrenze der Europäischen Union. In sozialen Netzwerken verbreitete Aufnahmen zeigen junge Männer, die durch die Grenzanlage zwischen Marokko und Ceuta laufen oder über Absperrungen klettern. Ceuta ist eine spanische Stadt an der nordafrikanischen Küste und damit EU-Gebiet. Innerhalb weniger Stunden gelangen am Donnerstag tausende Menschen aus Marokko auf spanisches Gebiet. Der Regionalpräsident von Ceuta, Juan Jesus Vivas, schlägt im Gespräch mit der Tageszeitung El País Alarm. Wir befinden uns in einem absoluten humanitären und sozialen Notstand. Darauf muss entsprechend reagiert werden, mit einer einheitlichen Leitung, die eine entschlossene und sofortige Antwort sicherstellt. Wie viele Migranten allein am Donnerstag angekommen sind, ist unklar. Der spanische Fernsehsender TVE spricht von bis zu 3.000. Hinzu kommen 2.000 Menschen, die Ceuta in den 10 Tagen zuvor vor allem schwimmend erreicht haben. Die Aufnahmezentren sind um ein Vielfaches überfüllt. Hunderte Menschen leben und schlafen derzeit im Freien. Warum kommen gerade jetzt so viele Menschen? Eine mögliche Erklärung ist ein Urteil des obersten Gerichtshofs von Spanien vom 16. Juni. Wer beim Versuch, Ceuta schwimmend zu erreichen, im Meer aufgegriffen wird, darf nicht unmittelbar nach Marokko zurückgewiesen werden. Stattdessen ist ein reguläres ausländerrechtliches Verfahren nötig. Das spanische Innenministerium wirft Schleusernetzwerken vor, das Urteil auszunutzen. Zugleich verbreiten sich in sozialen Netzwerken Videos erfolgreicher Grenzübertritte und Aufrufe zu weiteren Versuchen. Nach Angaben eines lokalen Reporters gegenüber der Nachrichtenagentur EFE werden solche Versuche in geschlossenen Messenger-Gruppen vorbereitet und koordiniert. Ungeklärt bleibt jedoch, warum am Donnerstag auch die Sicherung der Landesgrenze zeitweise zusammenbrach. Alle Fraktionen im Stadtparlament fordern nun gemeinsam ein härteres Eingreifen. El refuerzo de los cuerpos y fuerzas de seguridad del Estado. Die staatlichen Sicherheitskräfte sollen verstärkt und das Militär eingesetzt werden, um die Grenze und die öffentliche Sicherheit zu schützen. Eine vergleichbare Situation erlebte Ceuta zuletzt 2021. Damals kamen innerhalb von 2 Tagen mehr als 8.000 Menschen während einer schweren politischen Krise zwischen Spanien und Marokko. Für einen solchen Konflikt gibt es diesmal keine Hinweise. Dennoch wächst in Ceuta die Sorge vor einer weiteren Eskalation. Madrid lehnt die Ausrufung eines nationalen Notstands ab, will aber zusätzliches Personal schicken. Spanien und Marokko wollen die Grenzkontrollen verstärken und Rückführungen beschleunigen. Offen bleibt, wie schnell sich die Lage stabilisieren lässt und wie die vielen Menschen bis dahin versorgt werden.
0: Aus Ceuta berichtete Luca Kissel. High Noon im Fußball, so könnte man es ausdrücken, wie nationale und internationale Dachverbände ihn organisieren, das steht aktuell vor einer historischen Zerreißprobe. Die Europäische Fußballunion setzt FIFA-Präsident Gianni Infantino nach dessen Alleingang für einen WM-Investorendeal die Pistole auf die Brust. Die UEFA droht mit Boykott, aber eine WM ohne europäische Teams, das ist kaum vorstellbar und wäre ein Super-GAU für die FIFA. Gleichzeitig das stärkste Druckmittel. Mein Kollege Markus Schubert hat darüber mit unserer Korrespondentin in Genf, Katrin Hondl, gesprochen und sie zunächst gefragt, ob der EU-UEFA-Chef wirklich alle Verbände hinter sich hat.
3: Ja, das hat er. Also die Front der 55 UEFA-Mitgliedsverbände ist geschlossen. Das betont die UEFA gleich mehrmals in dieser Mitteilung nach der Dringlichkeitssitzung. Wir stehen als Einheit, heißt es da, einstimmig und unmissverständlich lehne man die Pläne von FIFA-Chef Gianni Infantino ab, die ja bekanntlich vorsehen, Eigentumsrechte an der WM oder anderen Wettbewerben an private Investoren aus dem Umfeld von US-Präsident Trump zu verscherbeln. Ja, und die UEFA geht da jetzt eben auf maximale Konfrontation, droht mit Boykott. Sollte Infantino seinen Plan durchziehen, sind die Europäer nicht mehr dabei. Keine UEFA-Nationalmannschaft wird an einem FIFA-Wettbewerb teilnehmen, solange diese Pläne existieren. Das steht so klipp und klar in der Erklärung. Also überraschend scharfer Gegenwind für Infantino oder man könnte auch sagen 1:0 für Nyon gegen Zürich, UEFA gegen FIFA.
4: Schauen wir noch mal auf das, woran sich der Protest entzündet. Was genau plant FIFA-Boss Infantino und was hat er angekündigt?
3: Ja, also die FIFA oder Infantino will, Zitat, das volle wirtschaftliche Potenzial des Fußballs ausschöpfen. Zitat Ende. Sprich also noch mehr Kohle machen. Und zwar indem, wie es heißt, nochmal Zitat, sorgfältig ausgewählte Investoren Anteile an einer noch zu gründenden Tochtergesellschaft der FIFA erwerben sollen. Die soll dann den hübschen Namen FIFA Forward Enterprise bekommen, FFE. Ja, und jede Menge Geld für die weltweit 211 nationalen Fußballverbände ausspucken. Infantino nennt das Ganze eine einmalige Chance. Es komme drauf an, die kommerzielle Seite des Fußballs zu stärken, so Infantino. Ja, aber die Europäer sehen das eben anders, nämlich als Totalausverkauf, als Angriff auf den Fußball und nicht als Chance.
4: Was genau stört die UEFA daran, die ja auch den Fußball fleißig vermarktet?
3: Klar, eine Geldmaschine ist der Fußball schon lange, das wissen wir, aber private Miteigentümer. Und es ist da ja auch von einer Investmentfirma die Rede, die dem Bruder von Donald Trumps Schwiegersohn Jared Kushner gehört. Also mit dieser Idee hat Infantino den Bogen ja wohl absolut überspannt. Seine Nähe zu Trump, der Skandal um die nach einem Anruf von Trump zurückgenommene rote Karte bei der WM, dieser absurde FIFA-Friedenspreis für den US-Präsidenten, all das nervt ja viele schon sehr lange. Und jetzt kam eben auch noch dazu, das wird auch in der UEFA-Mitteilung nochmal betont, dass diese Investorenpläne von Infantino ja heimlich ausgehackt worden sind, ohne die Verbände einzubeziehen. Und dann ist ja auch noch eine Frist gesetzt worden, sagt ja oder nein bis zum 19. September. Das nennt die UEFA jetzt einen Zwangsakt, also Erpressung und Führungsversagen, davon ist auch die Rede. Die FIFA habe damit, nochmal Zitat, als Hüterin des Weltfußballs abgedankt, heißt es in der Mitteilung von der UEFA. Also diese Mitteilung ist ganz klar eine Kampfansage.
4: Katrin Hondl, wie kann dieser Machtkampf ausgehen, wenn die UEFA ihr Ding durchzieht? Wäre eine WM sportlich noch von Belang, wenn die Europäer nicht auflaufen?
3: Eher nicht, oder? Also hat man ja jetzt gerade bei der zu Ende gegangenen WM gesehen. Da waren, glaube ich, 6 Europäer unter den letzten 8. Ja. Also die Europäer sind klar das Schwergewicht im Weltfußball. Und darauf setzen sie ja jetzt auch mit ihrer Boykottdrohung. Weil in der FIFA haben sie natürlich keine Mehrheit, sind nur 55 von 211 Mitgliedern. Aber die Strategie ist natürlich klar. Und so hat das auch DFB-Präsident Bernd Neuendorf gesagt. Wenn die Top-Teams aus Europa nicht mehr dabei sind bei einer WM, dann ist so eine WM für private Investoren wohl auch nicht mehr interessant.
0: Sagt Katrin Hondl aus Genf über den Machtkampf UEFA gegen FIFA. Und wir bleiben sportlich.
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5: Mit Stefanie Lavoie. Zum Thema WM-Boykott aller UEFA-Staaten haben Sie ja soeben das Gespräch unseres Moderators mit der Korrespondentin in Genf gehört. Ein weiteres Fußballthema hat unterdessen für nationale Schlagzeilen gesorgt, für positive allerdings. In der vergangenen Saison haben die 36 Clubs aus den beiden höchsten deutschen Spielklassen mehr Tickets verkauft als je zuvor. Zuschauerrekord. Matthias Merget kennt die Zahlen.
6: Im Schnitt kamen fast 35.000 Zuschauer pro Spiel der ersten und zweiten Liga. So viele wie nie zuvor. In der Bundesliga alleine waren es 41.562. Dies bedeutet einen Anstieg von 9% im Vergleich zur Saison davor. Wesentlichen Anteil an dieser Entwicklung haben die Rückkehr des 1. FC Köln und des Hamburger SV in die Bundesliga. Die durchschnittliche Auslastung der Stadien lag bei rund 96%. In der zweiten Liga kamen über 28.000 Fans im Schnitt zu den Spielen. Damit liegt man nur knapp hinter der spanischen und italienischen Liga.
5: Die zweite Liga startet in der kommenden Woche Freitag mit der Partie Bochum gegen Hertha BSC. Die erste dann drei Wochen später am 28. August mit dem Spiel Bayern München gegen Stuttgart. Der SV Werder Bremen geht in die neue Spielzeit mit verringerter Stadionkapazität. Anfang Juli war im Weserstadion ein Teil einer Tribüne im Oberrang eingestürzt. In den ersten drei Bremer Bundesliga-Heimspielen ab dem 5. September gegen Leipzig, Augsburg und Paderborn sind damit knapp 500 Plätze nicht nutzbar. Danach, so Hans-Jörg Otto, Geschäftsführer der Bremer Weserstadion GmbH, sollten dann alle Plätze wieder zur Verfügung stehen. Die deutschen Schwimmerinnen und Schwimmer haben in den vergangenen Jahren international einen enormen Schritt nach vorn getan. Bei der Europameisterschaft in Paris gibt es eine Reihe von Medaillenchancen. Lars Becker blickt voraus.
7: Los geht's bei der Schwimm-EM in Paris mit den ersten Entscheidungen im Wasserspringen und Synchronschwimmen. Im Mixed-Team-Wettbewerb Wasserspringen will die Mannschaft um die WM-Zweite Pauline Pfeiff zum Auftakt gleich die erste Medaille einsammeln. Auf europäischer Ebene, ohne das dominierende China, ohne die USA und Kanada, zählt das Team von Christoph Bohm in allen 13 Wettbewerben zu den Podiumskandidaten. Der Bundestrainer hofft auf 10 Medaillen. Gleich am ersten Tag hat auch Synchronschwimmerin Clara Bleier ihren ersten Auftritt. Im Duett mit Partnerin Maria Denisow ist eine Medaille unrealistisch, aber am 3. August geht die erste deutsche Solo-Europameisterin Bleier als Titelverteidigerin und Goldkandidatin in die Entscheidung freie Kür. Einen Tag später starten dann die Freiwasserwettbewerbe. Als Weltmeister über alle vier Strecken hat Florian Wellbrock im letzten Jahr Geschichte geschrieben. In Paris schwimmt Wellbrock nur im Freiwasser, hat aber seine Medaillenhoffnungen wegen krankheitsbedingter Trainingsausfälle auf ein Minimum zurückgeschraubt. In der Seine, die am Austragungsort weniger Strömung aufweist und sauberer ist als 2024 bei den Sommerspielen, gehören auch der Olympia-Zweite Oliver Klemet, Isabel Gose und Shootingstar Johannes Liebmann zu den Medaillenkandidaten. Das gilt auch für Iris Schmidbauer, die erste Europameisterin und Titelverteidigerin im Highdiving am zweiten Wochenende. In der letzten Woche steht dann mit den Beckenwettbewerben der EM-Höhepunkt an.
5: Geschwommen und gesprungen wird von heute an bis zum 16. August. Die Eishockey-Weltmeisterschaft der Männer im kommenden Jahr in Deutschland findet erneut ohne Russland und Belarus statt. Das gab der Eishockey-Weltverband bekannt. Begründet wurde die Entscheidung mit anhaltenden Sicherheitsbedenken und Bedenken hinsichtlich der sportlichen Integrität. Russland und Belarus sind seit Beginn des Angriffskrieges auf die Ukraine im Februar 2022 von allen Eishockey-Turnieren ausgeschlossen. Das Internationale Olympische Komitee hatte Anfang Juli die Sanktionen gegen die beiden Länder weitestgehend aufgehoben. Im Eishockey kommt es vorerst nicht dazu. Die nächste WM findet im Mai kommenden Jahres in Düsseldorf und Mannheim statt. Das Eröffnungsspiel steigt in der Fußballarena auf Schalke.
0: Und das war Stefanie Lavoie mit dem Sport.
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8: Um 5.30 Uhr mit Ronald Lessig. Die Investorenpläne von FIFA-Präsident Infantino stoßen auf immer mehr Widerstand. Nach der Europäischen Fußballunion UEFA lehnt auch der Verband für Nord- und Mittelamerika CONCACAF das Vorhaben ab, einen Teil der kommerziellen Rechte etwa an der Weltmeisterschaft an Investoren zu verkaufen. Aus der Sportredaktion Luise Kropf.
9: Damit positionieren sich auch die drei WM-Gastgeber USA, Mexiko und Kanada gegen Infantino. Der FIFA-Präsident hatte den 211 Mitgliederverbänden durch den Verkauf von Anteilen an private Investoren erhöhte Einnahmen in Aussicht gestellt. Die UEFA hatte ein paar Stunden vorher verkündet, einstimmig alle FIFA-Wettbewerbe, also auch die Fußball-Weltmeisterschaft, zu boykottieren, wenn der Weltverband an seinen angekündigten Plänen festhalten sollte. Mit einem Boykott droht die CONCACAF nicht.
8: Der von US-Präsident Trump ins Leben gerufene Friedensrat hat Trumps Angaben zufolge ein Abkommen zur vollständigen Entwaffnung der Hamas im Gazastreifen erzielt. Dies sei ein wichtiger Schritt auf dem Weg zu einem dauerhaften Frieden, schrieb Trump auf seiner Online-Plattform Truth Social. Aus Tel Aviv, Jan-Christoph Kitzler.
10: Viele Einzelheiten der Entwaffnung der Hamas und weiterer militanter Gruppen sind noch unklar. Unter anderem, so berichten Medien, soll in den kommenden 2 Wochen noch über den Zeitplan und die konkreten nächsten Schritte beraten werden. Die Waffen der Hamas sollen offenbar an ein nationales palästinensisches Komitee übergeben werden, das bisher noch nicht im Gazastreifen ist. Es heißt, der Prozess könne insgesamt 200 bis 300 Tage dauern. Auch die internationale Stabilisierungstruppe, die Entwaffnung im Gazastreifen überwachen soll, ist noch nicht in dem Gebiet. Ob die nun verkündete Einigung wirklich ein Durchbruch ist, ist noch offen.
8: Nach einem Ansturm von Migranten auf die spanische Nordafrika-Exklave Ceuta schickt die Regierung in Madrid das Militär. Das Innenministerium erklärte, ein Militärschiff, eine Tauchereinheit sowie Soldaten und Spezialeinheiten der Polizei seien nach Ceuta verlegt worden. Zuvor hatten nach Medienberichten mehr als 2000 Menschen zu Wasser und zu Land die Grenze nach Ceuta überquert. Nach Angaben der Behörden kamen mindestens 9 Menschen bei den Tumulten ums Leben. Griechenland und die Türkei kämpfen weiter gegen schwere Waldbrände. Auf der griechischen Insel Kreta fachen Winde die Flammen immer wieder an. Das erschwert laut Behörden die Löscharbeiten. Bereits am Mittwoch kamen bei den Bränden 3 Feuerwehrleute ums Leben, 4 weitere wurden verletzt. Auch im Süden und Westen der Türkei gibt es mehrere Feuer. Das Wetter in Deutschland. Tagsüber heiter bis wolkig, einzelne Schauer oder Gewitter, bei bis zu 20 Grad an der Nordsee und 38 Grad in Niederbayern. Am Sonnabend teilweise heiter, im Süden und Osten Schauer oder Gewitter bis 33 Grad, am Sonntag heiter und sonnig, im Süden einzelne Schauer bis 36 Grad. Das waren die Nachrichten.
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0: Uns werden hier auf der A4 Köln Richtung Olpe zwischen Bielstein und Gummersbach immer noch Personen angezeigt, die Steine auf die Fahrbahn werfen. Also diese Gefahrenmeldung besteht noch auf der A4 Köln-Olpe. Zwischen Bielstein und Gummersbach werden Steine auf die Fahrbahn geworfen. Die A3 Köln Richtung Frankfurt ist zwischen Dietz und Limburg-Nord nach einem Unfall gesperrt worden. Die A5 Frankfurt Richtung Karlsruhe ist zwischen Heppenheim und Hemsbach noch eine Stunde wegen Reparaturarbeiten gesperrt. Die A7 Fulda Richtung Würzburg ist zwischen Bad Brückenau-Volkers und Bad Brückenau-Wildflecken weiterhin bis ca. 6 Uhr gesperrt. Die Umleitung führt über die U54. Und die A14 Wismar Richtung Schwerin. Da ist die Fahrbahn zwischen Jesendorf und Schwerin Nord weiterhin nach einem Unfall gesperrt. Das war's vom Verkehr. Ihnen eine gute Fahrt.
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0: Am Mikrofon ist Detlef Karg. Guten Morgen. Immer noch haben weltweit Millionen Menschen keinen Zugang zu dem wirksamen AIDS-Medikament Lenacapavir. Unbezahlbar oder erst gar nicht im Angebot. Die Verknappung ist Teil des Geschäftsmodells. Eines der Themen beim Welt-AIDS-Kongress: preiswerte Medikamente. Denn viele Staaten bieten ihren Bürgern diese Möglichkeiten. Mehr von Oliver Neuroth.
11: Immer wieder fällt das Wort Gamechanger auf dieser Welt-AIDS-Konferenz. Experten und Aktivisten stecken viel Hoffnung in das Medikament Lenacapavir, bezeichnen es als einen der größten Fortschritte der vergangenen Jahrzehnte. Um sich vor einer HIV-Infektion zu schützen, reicht eine Spritze Lenacapavir alle 6 Monate, dank einer völlig neuen Wirkstoffklasse. Bisher sind zur Prävention täglich Tabletten nötig. Holger Wicht von der Deutschen AIDS-Hilfe erklärt in Rio:
12: Wir haben mit Lenacapavir die Möglichkeit, so etwas Ähnliches wie eine Impfung zu machen und damit Menschen zu schützen. Das ist ja das, wonach schon lange gesucht wurde, was bisher aber nicht möglich gewesen ist, eine Impfung für HIV zu entwickeln. Jetzt ist es ein Medikament, aber die Wirkung ist sehr, sehr ähnlich und das Potenzial, das drin steckt, ebenfalls.
11: Der US-Hersteller Gilead verlangt für die HIV-Prävention fast $30.000 pro Jahr für 2 Spritzen. Wird ein HIV-Infizierter mit Lenacapavir behandelt, was auch möglich ist, liegt der Preis bei über $40.000.
13: Comércio e saúde não pode ser comercializável.
11: Eloan Pinheiro spricht von Kommerz und davon, dass Gesundheit nicht kommerzialisiert werden darf. Die Wissenschaftlerin ist eine Fachfrau, wenn es darum geht, teure Medikamente günstiger zu machen. Sie war maßgeblich daran beteiligt, dass in Brasilien in den vergangenen Jahrzehnten HIV-Generika produziert wurden, also Nachahmermedikamente.
13: Lenacapavir pode ser feito.
11: Auch Lena Kapavir kann günstiger produziert werden. Studien haben gezeigt, dass ein Preis von höchstens $40 pro Jahr möglich ist. Das ist kein Preis, den Gilead vorschlägt. Es ist der realistische Preis. Wahrscheinlich wäre sogar noch ein niedrigerer machbar. Die Studien ergeben auch, selbst bei einem Jahrespreis von $40 würde der Hersteller noch Gewinn machen. Die US-Firma Gilead erklärt auf der Konferenz, es liefen Verhandlungen mit einigen Ländern, um die Preise abzusenken. Auch gäbe es Gespräche über mögliche Generika-Produktionen. Doch diese Ankündigungen sind den meisten Konferenzteilnehmern in Rio zu wenig.
14: The science has succeeded. The architecture of access has not.
11: Die Wissenschaft habe Erfolg gehabt, der Zugang dazu fehle aber, stellt Antonio Flores von Ärzte ohne Grenzen Südafrika fest. Er beobachtet das HIV-Problem auf dem Kontinent, der am stärksten von dem Virus betroffen ist, und wünscht sich, dass Lenacapavir dort in großem Stil verfügbar wird. Wir sehen dort Menschen, die Packungen mit Tabletten zur HIV-Vorsorge öffentlich wegwerfen, um geheim zu halten, dass sie zu einer Risikogruppe gehören. Das Stigma ist die Last. Die Spritze hebt diese Last an. Der Hersteller Gilead und internationale Partner haben ein Programm gestartet, um Lenacapavir in afrikanischen Ländern mit hoher HIV-Belastung bereitzustellen, aber in vergleichsweise kleinen Mengen. Holger Wicht von der Deutschen AIDS-Hilfe stellt fest:
12: Wir sehen an diesem Medikament erneut auf grausame Weise, wie stark ökonomische Interessen manchmal die Versorgung von Menschen verhindern, sowohl die medizinische Versorgung zur Therapie als auch die Präventionsmaßnahmen.
11: Der Appell, der von dieser Welt-AIDS-Konferenz in Rio ausgeht, ist eindeutig. Jeder müsse Zugang zu neuen, hochwirksamen HIV-Medikamenten bekommen, nicht nur eine privilegierte Gruppe.
0: Aus Rio de Janeiro berichtete Oliver Neuroth.
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0: Ein kaputtes Haushalts- oder ein anderes Elektrogerät reparieren zu lassen, statt es einfach wegzuwerfen, das soll nun deutlich leichter werden. Denn von heute an gilt ein neues Recht auf Reparatur in der EU. Wer Waschmaschinen, Kühlschränke oder anderes herstellt, ist nun verpflichtet, eine Reparatur zu ermöglichen und zum Beispiel auch Ersatzteile vorzuhalten. Was das für Verbraucher bedeutet, erklärt Levin Salomon.
15: Knapp 1,7 Millionen Tonnen. So viel Elektroschrott wirft allein Deutschland schätzungsweise jedes Jahr weg. Kaum funktioniert etwas nicht mehr, wird es oft einfach ausgetauscht durch ein neues Gerät. Die Folge? Eine regelrechte Wegwerfindustrie. Das wird zum Problem für die Umwelt und für die EU. Brüssel hat reagiert und bereits 2024 eine EU-weite Reparaturverordnung durchgesetzt, die bis zum 31.07. in nationales Recht umgesetzt werden muss. In Deutschland ist das neue Gesetz gerade in Kraft getreten. Für Sven Rode vom Handelsverband Hessen ein erster richtiger Schritt.
16: Positiv vorab müssen wir feststellen, das Versprechen der Bundesregierung wird eingehalten. Die Vorgaben der EU werden 1:1 umgesetzt, hier bei uns in Deutschland, für den Handel, für die Hersteller. Und es wird nicht wie in der Vergangenheit mit höherem Aufwand noch etwas draufgesetzt auf diese Vorgaben der EU. Aus dem Grund können wir sagen, damit sind wir zufrieden.
15: Einer der Hauptaspekte der EU: Reparieren attraktiver machen, anstatt im Mängelfall alles nur wegzuwerfen und neu zu ersetzen. Bisher war es so: Auf jedes neue Elektrogerät galten per se 2 Jahre Gewährleistung. Bei einem Mangel gab es im Zweifel ein neues Gerät. Ab jetzt gilt, dass man sich bei einem Mangel aktiv fürs Reparieren entscheiden kann. Das nimmt den Händler stärker in die Pflicht, Teile austauschen zu müssen. Darüber hinaus gibt es noch einmal 12 Monate mehr Gewährleistung für das reparierte Gerät. So sollen Verbraucher besser geschützt und Reparaturen für sie attraktiver werden. Bei einigen ist Ausbessern scheinbar aber noch keine echte Option.
17: Wenn es unkompliziert ist mit dem Reklamieren, würde ich das machen. Wenn es mir zu kompliziert ist, dann wegschmeißen und ein neues kaufen.
18: Vor dem Hintergrund der Nachhaltigkeit ist das wahrscheinlich schon sinnvoll. Wenn das dann so wäre, dass es kostenlos ist, die Reparatur, und das Gerät noch nicht so alt ist, dann kann man sich das vielleicht vorstellen.
15: Mit einer einfachen Reparatur im Gewährleistungszeitraum ist es aber noch nicht getan. Was ist mit Geräten, die älter als 2 Jahre sind oder selbst verursachten Schäden wie dem Smartphone, das auf den Boden fällt? Diese Geräte müssen auch zukünftig aus eigener Tasche bezahlt werden. Und über 1.200 Euro für ein neues iPhone hat im Zweifel nicht jeder parat. Peter Lassek von der Verbraucherzentrale begrüßt zwar das Recht auf Reparatur, er moniert aber, dass Händler fürs Reparieren weiterhin verlangen können, was sie wollen.
19: Verbraucherinnen und Verbraucher entscheiden in der Regel recht preisbewusst. Obwohl man umweltbewusst sicherlich lebt und denkt und immer auch auf nachhaltig guckt, sind die Kosten doch ein entscheidender Punkt. Und da ist es ganz wichtig, eben dass es Vorgaben gibt für die Preise der Reparatur. Die fehlen unseres Erachtens momentan.
15: Die Verbraucherzentrale fordert deshalb zusätzlich einen bundesweiten Reparaturbonus. Er soll Reparaturen finanziell fördern und sie gegenüber einem Neukauf attraktiver machen. Unabhängig davon bleibt die Frage, ob das neue Recht auf Reparatur tatsächlich dazu führt, dass künftig mehr Geräte repariert anstatt ersetzt werden. Der Handelsverband rechnet damit, dass sich das erst in 1 bis 2 Jahren beurteilen lässt.
0: Levin Salamon informierte. In den Tagen nach dem Terrorangriff auf den CSD in Berlin hat die Abschiebedebatte neuen Schub erhalten. Dann wurden 31 Afghanen vor wenigen Tagen nach Kabul ausgeflogen, darunter erstmals auch ein Mann ohne strafrechtliche Verurteilung. Die Bundesregierung verweist auf das Aufenthaltsrecht und Menschenrechtler kritisieren die Zusammenarbeit mit den Taliban. WDR-Reporter Bamdad Ismaili hat in Nordrhein-Westfalen über das Ganze mit Afghanen gesprochen.
20: Mehr als 450.000 afghanische Staatsangehörige leben nach Angaben des Bundesamtes für Migration und Flüchtlinge in Deutschland. Etwa 15.300 sind ausreisepflichtig, bei den meisten ist aber wegen einer Duldung die Abschiebung ausgesetzt. Hamza Jamshidi ist 26 und kam 2015 nach Deutschland. Er hat in Dortmund eine Ausbildung gemacht und arbeitet inzwischen als Orthopädie-Schuhmachermeister. Er sagt, wer schwere Straftaten begeht, müsse Konsequenzen tragen und abgeschoben werden. Aber
21: viele kommen nach Deutschland, um in Sicherheit zu leben und sich eine Zukunft aufzubauen. Diese Menschen sollten nicht mit Straftätern gleichgesetzt werden.
20: Genau diese Sorge höre ich in vielen Gesprächen, dass aus der Debatte über Straftäter eine Debatte über alle Afghanen wird. Auch Nega Hosseinzadeh aus Bergisch Gladbach kennt dieses Gefühl. Sie ist 21, kam Ende 2015 mit ihrer Familie nach Deutschland und beginnt eine Ausbildung in der Kinderpflege.
22: Ich finde es halt schade, Leute, die halt hier sowas machen, wird dann allgemein auf alle andere. Wir werden alle so in einen Topf reingeschmissen und dann finde ich halt immer schade für die Leute, die hierhin kommen, weil ich meine, man kommt ja nicht ohne irgendeinen Grund, flüchtet aus seinem eigenen Land.
20: In der afghanischen Community sorgt die Debatte auch deshalb für Frust, weil viele sagen, über gelungene Integration werde kaum gesprochen. Ein afghanischer Sozialarbeiter, der in einer Jugendeinrichtung arbeitet und anonym bleiben möchte, betreut auch junge Afghanen. Er sagt, in der Öffentlichkeit gehe es fast nur um die wenigen Straftäter, nicht um die vielen, die hier Schule machen, eine Ausbildung suchen oder arbeiten. In seiner Einrichtung erzählte, seien viele Jugendliche seit den neuen Abschiebungen verunsichert.
23: Die Jungs, die ich betreue, die sind traumatisiert. Die sind jetzt mal depressiv und die sind immer krank und gehen zum Arzt und die können nicht mal gut schlafen. Weil die haben keine Perspektive.
20: Die Bundesregierung argumentiert, wer vollziehbar ausreisepflichtig ist, habe ein abgeschlossenes Verfahren hinter sich. Kritiker sagen dagegen, Abschiebungen nach Afghanistan bedeuten immer auch Kontakt mit den Taliban. Stefan Dünnwald vom Bayerischen Flüchtlingsrat war rund um den Abschiebeflug am Montag involviert.
24: Das ist eine der Linien, die Union fährt. Die hat jetzt nichts spezifisch mit Sachsen-Anhalt oder den kommenden Wahlen zu tun, sondern natürlich auch mit dem Blick auf die Umfragewerte, dass die Union auch bestenfalls stagniert, ja, und die AfD permanent dazu gewinnt.
20: Besonders hart trifft diese Entwicklung Menschen wie Zahra Haqparast. Sie war Zahnärztin in Kabul, setzte sich für Frauenrechte ein, wurde von den Taliban verhaftet und saß im Gefängnis. Seit 3 Jahren lebt sie in Deutschland, organisiert Demonstrationen für ihre Landsleute und engagiert sich ehrenamtlich für Amnesty International in Darmstadt. Sie sagt, die Taliban verletzten Menschenrechte und achteten die Würde des Menschen nicht. Sie selbst habe Gefängnis unter den Taliban erlebt und wünsche keinem Menschen, diesen Schmerzen zu erfahren. Bis heute trage sie das Trauma mit sich. Für die afghanische Community ist die Frage deshalb nicht nur, wer darf bleiben, sondern auch, mit wem verhandelt Deutschland, wenn es Menschen nach Kabul zurückbringt. Offiziell erkennt die Bundesregierung die Taliban nicht als legitime Regierung Afghanistans an. Praktisch aber braucht sie für Rückführungen Kontakte und Papiere. Hamza Jamshidi bringt diesen Widerspruch so auf den Punkt.
21: Gerade deshalb frage ich mich, wie Abschiebungen nach Afghanistan organisiert werden können, wenn davor Kontakte oder Absprachen mit den Taliban notwendig sind.
20: In der afghanischen Community hat dieser Flug etwas verändert. Die Angst ist zurück. Nicht nur bei den Menschen, die straffällig geworden sind, sondern auch bei den jungen Männern mit Duldung, bei Auszubildenden, bei Familien, die seit Jahren hier leben. Wer sich bisher sicher fühlte, fragt sich jetzt, bin ich der Nächste?
0: Eine Reportage war das von Bamdad Esmaili.
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0: Es ist 5.46 Uhr geworden und wir gehen weiter. Wir kommen zu unserem Kulturthema. Strickende oder häkelnde Menschen begegnen einem immer wieder mal in der städtischen U-Bahn oder in einem Fernverkehrszug und mittlerweile auch in den sozialen Medien. In diesem Hochsommer scheint aus dem Trend ein Hype zu werden. In Wien etwa hat die Strickkünstlerin Sophie Frank das gemeinsame Stricken als Eventreihe Needles and Crime aufgezogen. Mehr als 30.000 Menschen folgen ihr auf Instagram und ihre Veranstaltungen sind regelmäßig ausgebucht. Bei einem Krimi im kühlen Programmkino wird zusammen gestrickt oder gehäkelt. Eine Reportage von David Freches.
2: Ich werde versuchen, ein Meshi-Dreieckstuch zu häkeln, was man so als Allrounder-Accessoire verwenden kann. Ich habe Blau, Lila und Grün dabei und werde schauen, welche Farbe mir gleich am besten gefällt, wenn ich anfange.
3: Vanessa wartet im Eingangsbereich eines Wiener Kinos. Vor ihr ist die Kasse, hinter der Studentin liegen auf einer Theke keine Snacks aus, sondern Wolle, Garn und Nadeln. Vanessa geht im Hochsommer ins Kino, um dort zu stricken und zu häkeln.
4: Wir schauen heute The Balkonettes, das ist ein Krimi. Und den schauen wir heute im Zuge der Veranstaltung Needles and Crime.
3: Das ist Sophie Frank. Sie lehnt in der letzten Reihe des Kinosaals an der Wand und macht einen entspannten Eindruck. Sophie Frank trägt schulterlange braune Haare, einen Pony und eine auffällige Hornbrille. Die Strickanleitungsdesignerin veranstaltet das gemeinsame Strickevent Needles and Crime seit 4 Jahren.
6: Ich rufe jetzt besser an.
3: Die meisten im Publikum sind weiblich, um die 30 Jahre alt und modisch gekleidet, vom Typ Hip und Studentin in einer Großstadt. Viele haben sich Wolle, Garn und Nadeln schon von zu Hause mitgenommen. Die meisten Besucherinnen kommen als Gruppe, manche auch allein. Sarah ist bei Social Media auf den Geschmack gekommen.
4: Und jetzt sehe ich auch auf meinem Instagram die ganze Zeit so coole Sachen, die Leute machen. Und ich bin so, ich will das auch alles machen, weil es irgendwie cool, wenn man sagt, man hat das T-Shirt selbst gemacht.
3: Sarah sagt, das Leben sei so digital, sich während des Films auf Stricken und Häkeln zu konzentrieren, also etwas Analoges, das seien ihr die 10 Euro Eintritt wert. Und das sehen offenbar viele so, denn das Event ist regelmäßig ausverkauft, sagt Veranstalterin Sophie Frank außerhalb des Kinosaals. Mit ihren Strickveranstaltungen versucht sie das Hobby von gängigen Klischees zu befreien.
2: Ja, es ist so ein Oma-Hobby, aber gleichzeitig gibt es halt Strickanleitungen mit irgendwelchen kleinen, durchsichtigen Tops. Das ist jetzt nicht das, was meine Oma stricken würde.
3: Und dass Teilnehmerinnen solche durchsichtigen Oberteile stricken würden, das komme vor und sei ein Statement. Die Textur dieser Oberteile ist je nach Längsstreifen unterschiedlich. Wahlweise sehr fein und eng, dann wieder grob gestrickt, sodass das Kleidungsstück mehr zeigt, als es eigentlich verhüllt. Aber auch wer weniger Haut zeigen und trotzdem eine Botschaft senden möchte, der sei bei ihr richtig, sagt Sophie Frank. Denn Stricken sei durchaus politisch.
2: Stricken war auch immer schon eine Form von Zusammengehörigkeit oder Zeichensetzen. Und ich merke, dass die Leute auch immer mehr suchen, um ihren eigenen Aktivismus zur Sprache zu bringen. Und nicht jede geht auf die Straße und schreit Parolen. Manche stricken einen Pulli und haben einen Spruch draufstehen. Das geht von rechts wird nur gestrickt, über resist, über einfach nur das Wort nein.
3: Vanessa, die im Kino am Dreieckstuch häkelt, sagt, das Gemeinschaftsgefühl ist der Grund, warum sie auch im Hochsommer da ist. Das Zusammenkommen unter Gleichgesinnten. Und Sophie Frank sagt, auch dieses Zusammenkommen sei letztlich ein Statement. Ein Statement gegen das einsame Großstadtleben.
2: Gerade in der Community auch, sind oft nicht die aller extrovertiertesten. Und dadurch ist ins Kino gehen aber etwas, was die vielleicht anfängliche Schüchternheit mit Community recht gut zusammenfügen lässt. Weil man doch dieses Community-Gefühl hat, aber eben nicht dazu gezwungen ist, ein Gespräch anfangen zu müssen.
0: Stricken in Wien, das war eine Reportage von David Freches.
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0: Nach 7 Jahren hat die Deutsche Bahn im ersten Halbjahr eines Geschäftsjahres wieder einen Gewinn erzielt, knapp 150 Millionen Euro. Zum Vergleich, im ersten Halbjahr 2025 war es noch ein Verlust von 760 Millionen Euro. Unser Gastautor ist heute Christoph Schwennicke, Politikchef bei T-Online, und er meint:
5: Man muss sich die Augen reiben und die Meldungen 2 bis 3 Mal lesen. Die Deutsche Bahn hat ihr Ergebnis innerhalb eines Jahres um fast 1 Milliarde Euro verbessert. Das ist die beste Nachricht seit langem und stellt eine Frage noch mal lauter, die schon bis zu dieser Bilanz unbeantwortet blieb. Warum um alles in der Welt hat Bundeskanzler Friedrich Merz den für die Bahn zuständigen Verkehrsminister Patrick Schnieder aus dem Kabinett geworfen bzw. zum Rücktritt genötigt? Und mit diesem Vorgang nicht nur die rheinland-pfälzische CDU, sondern die gesamte Partei angezündet. Die Antwort darauf bleibt Merz stur schuldig, intern wie öffentlich. Aber mit oder ohne Antwort. Friedrich Merz hat als Reformkanzler just in dem Moment den Rückhalt in seiner Partei verspielt, in dem er ihn dringend bräuchte. Weil die Wirtschaft abgesehen vom Hoffnungsschimmer bei der Deutschen Bahn weiter in freiem Fall ist, wären massive Strukturreformen jetzt dringend nötig. Das geht aber nur aus einer Position der Stärke heraus.
0: Kommentiert Christoph Schwennicke von T-Online. Die Augsburger Allgemeine verlangt, der neue Verkehrsminister Bilger müsse Konzernchefin Paller in die Pflicht nehmen.
7: Bevor es besser werden kann, müssen erst tausende Baustellen im Gleisnetz abgearbeitet werden. Baustellen sind aber der natürliche Gegner der Pünktlichkeit, wie der Hecht dem Karpfen. Bilger muss Paller deshalb darauf festnageln, dass zumindest die weichen Verbesserungen greifen. Dazu zählen mehr Sicherheit und Sauberkeit in Bahnhöfen und in den Zügen. Wer öfter mit dem Zug unterwegs ist, sieht jetzt mehr Putztrupps, die während der Fahrt sauber machen. Die Verspätung erträgt sich leichter, wenn der Unrat weggeräumt wird.
0: Im Nachrichtenpodcast Was jetzt der Zeit wird die Frage aufgeworfen, ob ein Unternehmen in Bundesbesitz überhaupt schwarze Zahlen schreiben müsse.
8: Gewinne sind ja auch kein Selbstzweck. Die ermöglichen es, das Angebot zu verbessern. Die Bahn kann modernere Züge anschaffen, den Service verbessern, den DB-Navigator nutzerfreundlicher machen. Deshalb ist das grundsätzlich schon sinnvoll, wenn da Gewinne erzielt werden und es nicht so läuft wie Anfang der 90er Jahre, wo das Unternehmen wie eine Behörde geführt wurde, nicht auf die Kosten geachtet wurden und Schulden ohne Ende angehäuft wurden.
0: Aus Sicht der Badischen Zeitung aus Freiburg hat Bahnchefin Paller mit den schwarzen Zahlen einen Überraschungskuh gelandet.
7: Wobei der Konzern von höheren Kraftstoffpreisen profitierte, was Reisende in die Züge trieb. Eine mangelnde Nachfrage ist Pallas Problem nicht. Vielmehr muss sie sich mit hohen Kosten, dysfunktionalen Strukturen und über Jahrzehnte unterlassenen Investitionen herumschlagen. Noch nie waren die Fahrgäste so unzufrieden. Hier muss Paller Verbesserungen erzielen, ohne bei der Steigerung der Effizienz nachzulassen. Eine Herkulesaufgabe.
0: Das waren unsere Standpunkte, heute zusammengestellt von Ulrike Ufer.
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0: Die Kindergärtnerin und Schriftstellerin Erika Schirmer wird heute 100 Jahre alt. Sie schrieb eines der bekanntesten Kinderlieder der DDR. Der Stichtag von Mirjam Benecke.
9: Eine junge Kindergärtnerin streift im Jahr 1949 durch die kriegszerstörte Stadt Nordhausen in Thüringen. Vor wenigen Jahren musste Erika Mertke aus ihrer Heimat in Schlesien fliehen. Nun, in Nordhausen, bleibt sie vor einem Plakat stehen, das an einem kaputten Schaufenster klebt. Es ist eine Ankündigung für den Weltfriedenskongress in Paris. Das Plakatmotiv stammt von Pablo Picasso und zeigt seine später weltbekannte Friedenstaube.
10: Und da hatte ich auf einmal so die Idee, die Taube soll fliegen. Die Taube soll allen Frieden bringen.
9: Erika Schirmer, so heißt sie nach ihrer Hochzeit, singt den Kindern im Kindergarten von der kleinen weißen Friedenstaube vor. Von dort aus verbreitet sich das schlichte Lied in den 50er Jahren in der ganzen Republik. Die DDR braucht neue Kinderlieder, denn die alten Texte aus der Nazi-Zeit soll niemand mehr singen. Die Friedenstaube darf, was in der DDR die wenigsten durften, übers große Wasser fliegen. Das Lied erscheint in den Schulbüchern der DDR und wird auf Pioniernachmittagen rauf und runter gesungen. Alle kennen die Friedenstaube.
11: Ja, das kenne ich.
12: Ja, kennen Sie ja? Wissen Sie auch, wer es geschrieben hat?
13: Nein.
11: Brecht?
13: Nee. Brecht war es nicht. Nicht? Brecht war es nicht.
9: Nein, nicht Bertolt Brecht. Sei es drum. Erika Schirmer arbeitet ab den 1970er Jahren als Pädagogin für Kinder und Jugendliche mit Behinderung. Hunderte Lieder schreibt sie für ihre Schützlinge. Und nicht nur das. Weil es in der DDR noch keine speziellen Lehrbücher für Sonderpädagogik gibt, schreibt Schirmer auch das noch selbst. Geboren wird die Schöpferin eines der bekanntesten DDR-Kinderlieder am 31. Juli 1926. Heute vor 100 Jahren.
0: Der Stichtag war das von Miriam Benecke. Und mit diesem Stichtag geht nun auch so langsam die ARD-Infonacht vom Norddeutschen Rundfunk in Hamburg ihrem Ende entgegen. Im Studio war bis hierhin Detlef Karg. Ich darf Ihnen schon mal ein schönes Wochenende wünschen, wo auch immer Sie das verbringen werden. Und sage danke für Ihre Aufmerksamkeit, auch im Namen von Redaktion und Technik. Wir schauen noch ganz kurz auf die Uhr. Es wird in wenigen Sekunden 5 Uhr und 58 Minuten.
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26: Mit zwei Verkehrsmeldungen. Einmal die A3 in Nürnberg Richtung Passau zwischen Garhamfilzhofen und Eicherfurmwald. Ein Unfall im Baustellenbereich auf der linken Spur. Und die A7 Fulda Richtung Würzburg ist zwischen Bad Brückenau-Volkers und Bad Brückenau-Wildflecken wegen einer Nachtbaustelle gesperrt. Da gibt es eine Umleitung über die U54.

0: 6 Uhr, heute ist Freitag, der 31. Juli.
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0: Nach Angaben von US-Präsident Trump gibt es offenbar eine Vereinbarung für eine vollständige Entwaffnung der Hamas im Gazastreifen. Mehr dazu gleich. Außerdem schauen wir in die spanische Nordafrika-Exklave Ceuta, denn innerhalb von wenigen Tagen sind tausende Menschen dorthin geflüchtet. Und es gibt einen weiteren Fußballverband, der sich gegen die Investorenpläne der FIFA stellt. Durch die Sendung begleitet Sie in den nächsten anderthalb Stunden Katja Strippel. Ich wünsche Ihnen einen schönen guten Morgen. Vor 9 Monaten haben Israel und die Hamas sich auf eine Waffenruhe geeinigt. Die USA hatten das vermittelt. Aber die Verhandlungen über die zweite Phase waren festgefahren. Und das lag auch daran, dass sich die Hamas gegen eine Entwaffnung gewehrt hatte. Aber jetzt ist die Terrororganisation offenbar bereit dazu. US-Präsident Trump hat verkündet, dass es ein Abkommen mit der Hamas gibt. Nina Barth aus Washington.
2: Der Friedensrat habe eine historische Vereinbarung über die vollständige Entwaffnung der Hamas und aller anderen bewaffneten Gruppen im Gazastreifen erzielt, schreibt US-Präsident Donald Trump auf seiner Plattform Truth Social. Das Abkommen werde in Phasen umgesetzt. Kurz nach der Ankündigung teilte Trumps umstrittener Friedensrat auf X mit, unter Vermittlung Ägyptens, Katars, der Türkei und der USA habe sich die Hamas zum ersten Mal offiziell zu einem umsetzbaren Plan verpflichtet, auf alle ihre Waffen zu verzichten. Dem werde ein israelischer Rückzug aus Gaza folgen. Bisher ist aber unklar, ob die Vereinbarung tatsächlich Bestand haben wird. Unterschiedliche Medien berichten, ranghohe Hamas-Funktionäre hätten die Einigung ihnen gegenüber bestätigt. Aber offizielle Reaktionen der Hamas oder aus Israel gibt es bisher nicht. Seit Wochen laufen in Ägypten Verhandlungen, um die zweite Phase des von den USA vermittelten Waffenruheabkommens zwischen Israel und der Hamas umzusetzen. Zuletzt hieß es, es seien Fortschritte erzielt worden, aber Israel sei skeptisch.
0: In Nordafrika, an der Grenze zur spanischen Exklave Ceuta, spielen sich gerade dramatische Szenen ab. In den vergangenen 48 Stunden sind tausende Menschen aus Marokko auf EU-Gebiet gelangt. Viele von ihnen sind geschwommen. Die Regionalregierung fordert von Madrid die Ausrufung des nationalen Notstands und den Einsatz des spanischen Militärs an der Grenze. Ministerpräsident Sanchez will sich heute in Ceuta selbst ein Bild von der Lage machen. Luca Kissel.
3: Jubel an der Außengrenze der Europäischen Union. In sozialen Netzwerken verbreitete Aufnahmen zeigen junge Männer, die durch die Grenzanlage zwischen Marokko und Ceuta laufen oder über Absperrungen klettern. Ceuta ist eine spanische Stadt an der nordafrikanischen Küste und damit EU-Gebiet. Innerhalb weniger Stunden gelangen am Donnerstag tausende Menschen aus Marokko auf spanisches Gebiet. Der Regionalpräsident von Ceuta, Juan Jesus Vivas, schlägt im Gespräch mit der Tageszeitung El País Alarm. Wir befinden uns in einem absoluten humanitären und sozialen Notstand. Darauf muss entsprechend reagiert werden, mit einer einheitlichen Leitung, die eine entschlossene und sofortige Antwort sicherstellt. Wie viele Migranten allein am Donnerstag angekommen sind, ist unklar. Der spanische Fernsehsender TVE spricht von bis zu 3.000. Hinzu kommen 2.000 Menschen, die Ceuta in den 10 Tagen zuvor vor allem schwimmend erreicht haben. Die Aufnahmezentren sind um ein Vielfaches überfüllt. Hunderte Menschen leben und schlafen derzeit im Freien. Warum kommen gerade jetzt so viele Menschen? Eine mögliche Erklärung ist ein Urteil des Obersten Gerichtshofs von Spanien vom 16. Juni. Wer beim Versuch, Ceuta schwimmend zu erreichen, im Meer aufgegriffen wird, darf nicht unmittelbar nach Marokko zurückgewiesen werden. Stattdessen ist ein reguläres ausländerrechtliches Verfahren nötig. Das spanische Innenministerium wirft Schleusernetzwerken vor, das Urteil auszunutzen. Zugleich verbreiten sich in sozialen Netzwerken Videos erfolgreicher Grenzübertritte und Aufrufe zu weiteren Versuchen. Nach Angaben eines lokalen Reporters gegenüber der Nachrichtenagentur EFE werden solche Versuche in geschlossenen Messenger-Gruppen vorbereitet und koordiniert. Ungeklärt bleibt jedoch, warum am Donnerstag auch die Sicherung der Landesgrenze zeitweise zusammenbrach. Alle Fraktionen im Stadtparlament fordern nun gemeinsam ein härteres Eingreifen.
4: El refuerzo de los cuerpos y fuerzas de seguridad del Estado.
3: Die staatlichen Sicherheitskräfte sollen verstärkt und das Militär eingesetzt werden, um die Grenze und die öffentliche Sicherheit zu schützen. Eine vergleichbare Situation erlebte Ceuta zuletzt 2021. Damals kamen innerhalb von 2 Tagen mehr als 8.000 Menschen während einer schweren politischen Krise zwischen Spanien und Marokko. Für einen solchen Konflikt gibt es diesmal keine Hinweise. Dennoch wächst in Ceuta die Sorge vor einer weiteren Eskalation. Madrid lehnt die Ausrufung eines nationalen Notstands ab, will aber zusätzliches Personal schicken. Spanien und Marokko wollen die Grenzkontrollen verstärken und Rückführungen beschleunigen. Offen bleibt, wie schnell sich die Lage stabilisieren lässt und wie die vielen Menschen bis dahin versorgt werden.
0: Der Europäische Fußballverband UEFA droht mit einem WM-Boykott, wenn die FIFA wirklich ernst macht mit ihrem umstrittenen Investorendeal. FIFA-Präsident Infantino will ja Anteile der Weltmeisterschaft an private Geldgeber verkaufen. Kritiker sprechen von einem Ausverkauf des Fußballs. Und es gibt noch einen Verband, der sich gegen Infantinos Pläne stellt. Luise Kropf.
4: Nach der WM-Boykottdrohung der europäischen Verbände hat FIFA-Präsident Gianni Infantino den nächsten schweren Rückschlag hinnehmen müssen. Auch der für Nord- und Mittelamerika sowie die Karibik zuständige Kontinentalverband CONCACAF lehnte die in dieser Woche verkündeten Investorenpläne geschlossen ab. Das teilte der Verband nach einer gemeinsamen Sitzung mit. Damit positionieren sich auch die 3 WM-Gastgeber USA, Mexiko und Kanada gegen Infantino. Der FIFA-Präsident hatte den 211 Mitgliederverbänden durch den Verkauf von Anteilen an private Investoren erhöhte Einnahmen in Aussicht gestellt. Die UEFA hatte ein paar Stunden vorher verkündet, einstimmig alle FIFA-Wettbewerbe, also auch die Fußball-Weltmeisterschaft, zu boykottieren, wenn der Weltverband an seinen angekündigten Plänen festhalten sollte. Mit einem Boykott droht die CONCACAF nicht. Sie äußern aber hinsichtlich des fehlenden ordnungsgemäßen Verfahrens, der künstlich verkürzten Frist und des Fehlens jeglicher Prüfung oder Genehmigung durch die zuständigen FIFA-Gremien deutliche Kritik.
0: In Bayern gibt es heute Zeugnisse und danach heißt es endlich Sommerferien. Dann sind für ein paar Tage lang bundesweit alle Schulen dicht. Aber in Hessen, Rheinland-Pfalz und im Saarland ist das Ende der Ferien schon in Sicht, denn da beginnt am 10. August wieder der Unterricht und die ersten Familien kommen schon wieder aus dem Sommerurlaub zurück. Fakt ist, heute Nachmittag und am Wochenende wird es voll an den Flughäfen und auf den Straßen. Was man beachten sollte, das fasst Ines Schneider aus unserer Verkehrsredaktion zusammen.
5: Das erste Augustwochenende ist das staureichste des gesamten Jahres. Entsprechend rechnen wir schon heute am frühen Nachmittag und vor allem dann ab den frühen Morgenstunden am Samstag mit langen Staus in Richtung Süden. Wer dabei über den Fernpass in Tirol will, der sollte möglichst nicht am Samstag fahren. Denn die B179 wird am Samstagvormittag an 2 Stellen wegen Demonstrationen für gut 2 Stunden voll gesperrt. Ausweichen ist dann nur großräumig möglich, zum Beispiel über die Inntalautobahn, die A12 und die Grenze Kufstein-Kiefersfeld. Auch in den Zügen wird's voll. Die meisten Fahrgäste sind zwischen den großen deutschen Städten wie München und Berlin, Frankfurt und Köln unterwegs. Auch die Züge in klassische Urlaubsregionen an Nord- und Ostsee oder im Alpenraum, die werden

0: Und ein konkretes Beispiel wäre, wenn ich auf eine Kajaktour gehe in einem Gewässer in der Stadt und dabei Müll aus dem Wasser sammle, dann kann ich den in einem Café abgeben, was an dieser Kampagne teilnimmt, und kriege dann als Dankeschön für mein Verhalten zum Beispiel einen kostenfreien Kaffee. Und das ist schön, weil das eben ja positiv ist, anstatt regulierend und beschränkend, dass es eben alle möglichen Menschen adressiert, also die Menschen, die da leben, genauso wie die, die dort besuchen.
1: Nicht auf Verbote setzen, sondern Touristen dazu motivieren, sich positiv zu verhalten. Dazu rät die niederländische Tourismusforscherin Eva Erdmenger. Um Massentourismus im Sommer geht's heute früh auch in unserem Thema des Tages um 20 nach 7 hier auf BR24. Die Einsatzkräfte in Griechenland und der Türkei kämpfen weiter gegen Waldbrände. Auch an der englischen Ostküste sind gestern mehrere Feuer ausgebrochen. In Schottland brennt es in einem Nationalpark. An der französischen Atlantikküste, da konnten zehntausende Menschen wieder in ihre Häuser zurück. Auch bei uns in Bayern ist die Waldbrandgefahr hoch bis sehr hoch. Und in verschiedenen Regionen sind Beobachtungsflüge unterwegs. In den Chiemgauer Alpen hat das Landratsamt wegen eines Waldbrands den Katastrophenfall ausgerufen. Margit Ehrlich.
2: Bereits seit den frühen Morgenstunden sondiert eine Wärmebilddrohne das Gelände. Sie lokalisiert unter anderem Glutnester, sodass den Einsatzkräften bei der ersten Lagebesprechung am Morgen schon ein detailliertes Bild vorliegt. Das erläuterte der Sprecher des Kreisfeuerwehrverbands Traunstein, Hubert Hobmeier, im Gespräch mit dem Bayerischen Rundfunk. In der Nacht wurden die Löscharbeiten oberhalb von Oberwössen im Landkreis Traunstein zurückgefahren, aber nicht eingestellt. Auch heute sollen rund 300 Kräfte bei der Brandbekämpfung helfen. Zudem werden wieder mehrere Hubschrauber erwartet. Zwei davon kommen aus Österreich und waren laut Hobmeier bereits am Vortag eine große Hilfe. Am Donnerstag war es demnach gelungen, zumindest eine signifikante Ausbreitung des Feuers zu verhindern. Immer noch seien rund 2,5 Hektar Fläche betroffen, so Hobmeier. Endgültig abschätzbar sei das aber mit Blick auf das schwierige Gelände vorerst nicht. Weiterhin seien keine Evakuierungen erforderlich. Vorsorglich seien aber entsprechende Vorbereitungen getroffen worden. Alle Anwohnerinnen und Anwohner seien informiert.
1: Der Waldbrandexperte Ulrich Cimolino hat darauf hingewiesen, dass solche Bergwaldbrände besonders schwer zu bekämpfen sind. Zu den möglichen Brandursachen sagte Cimolino im BR24-Interview, die viel zitierte Glasscherbe sei ein Märchen.
3: Das ist in keinem einzigen Versuch belegbar gewesen. Wir haben in der Regel den Mensch als Ursache tatsächlich mit vorsätzlicher oder fahrlässiger Brandstiftung, also Rauch im Wald, Lagerfeuer, spielende Kinder, Sprengkörper, also so Silvesterfeuerwerk, was auch immer, fahrende Autos, Katalysatoren, abgestellte Fahrzeuge, Landmaschinen, Harvester, Forester aus der Forstindustrie. Also der Mensch ist für, ich schätze mal, 95% der Fälle verantwortlich.
1: Soweit Ulrich Cimolino vom Deutschen Feuerwehrverband im BR24-Interview. Und im BR24-Hintergrund um 20 nach 6, da schauen wir gleich auf die Waldbrandsituation auf der griechischen Urlaubsinsel Kreta.
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1: Viele von uns stemmen Gewichte oder quälen sich in der Beinpresse, um fit zu bleiben. Was dabei in unserer Muskulatur passiert, das war bislang nur ansatzweise bekannt. Aber eine neue Studie hat sich mit den Details beschäftigt und die Ergebnisse zeigen auch, wie man zielgerichtet trainiert, um seinen Körper ohne seinen Körper zu schaden. Helmut Nordwig nimmt uns mit ins Fitnessstudio.
5: Beim Krafttraining entstehen winzige Risse in den Muskelfasern, die sich zusammenziehen. Im kontraktilen Apparat, wie Jörg Höfeld sagt. Er ist Zellbiologe an der Uni Bonn und hat jetzt außerdem herausgefunden,
6: je nachdem, ob Sie Krafttraining gemacht haben aktuell oder eine längere Phase ohne Training, binden dann ganz bestimmte Proteine an diesen kontraktilen Apparat. Das sind offensichtlich Proteine, die angeschaltet werden, die dann notwendig sind, um den Schaden, der in der Muskulatur entsteht bei Krafttraining, dann zu reparieren, damit umzugehen, die Muskelfaser zu erhalten.
5: Diese Proteine markieren die geschädigten Muskelbereiche zunächst, dann werden diese zerlegt und abgebaut. Das ist wie beim Automechaniker, sagt Höfeld. Das defekte Teil kommt raus und genau wie in der Werkstatt wird es durch frische, stärkere Muskelfasern ersetzt. Dass Wissenschaftler diesen Mechanismus jetzt im Detail verstehen, ermöglicht auch Tipps für wirksames Training.
6: dass man eben bis zur Belastungsgrenze geht, auch wirklich dann vielleicht auch mal nur so 5 Wiederholungen macht.

0: macht, anstelle von 20 oder 30, weil man eben erst, wenn man diese Belastungsgrenze erreicht, diese Mikroschäden induziert und damit dann diese Reparaturmaschinerie voll aktiviert und anstellt.
1: Und noch eine Erkenntnis. Täglich an die Kraftmaschinen, das ist zu viel. Es überfordert die Reparatur. Denn sie ist entscheidend dafür, dass Krafttraining wirklich etwas bringt.

0: 6.15 Uhr.
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0: Die Nachrichten mit Gabi Hinterstoißer.
2: Trump verkündet Vereinbarung zur Entwaffnung der Hamas. Der vom US-Präsidenten initiierte Friedensrat habe eine Einigung über die vollständige Entwaffnung der Terrororganisation und alle anderen bewaffneten Gruppen im Gazastreifen erzielt, schreibt Trump in den sozialen Medien. Das Abkommen werde in Phasen umgesetzt. Ranghohe Hamas-Funktionäre bestätigten die Einigung gegenüber der Nachrichtenagentur AFP. Israel äußerte sich zunächst nicht. Spaniens Militär soll Behörden in Ceuta nach Migrantenansturm unterstützen. Mehr als 1500 Menschen waren in den vergangenen Tagen aus Marokko in die Exklave gelangt. Auf Videos ist zu sehen, wie sie schwimmend über das Meer kamen und Tore im Grenzzaun durchbrachen. Behörden zufolge kamen bei den illegalen Grenzübertritten 9 Menschen ums Leben. Feuerwehr in Oberwössen setzt Löscharbeiten fort. Nach wie vor brennt der Wald an der Hochwand im Chiemgau. Ein Sprecher bewertete die Lage vorsichtig optimistisch. In der Nacht waren die Löscharbeiten fortgesetzt worden, nicht aber im sehr steilen Gelände. Um weitere Waldbrände in Bayern früh zu erkennen, gibt es unter anderem in Mittelfranken und Niederbayern Luftbeobachtungsflüge. Recht auf Reparatur in der EU gilt ab heute. Kunden haben einen Anspruch darauf, dass defekte Geräte vom Hersteller repariert werden müssen, innerhalb einer angemessenen Zeitspanne und gratis oder zu einem angemessenen Preis. Hersteller dürften Reparaturen nicht durch Software oder Bauweise erschweren und müssen über Reparaturmöglichkeiten informieren. Widerstand gegen Investorenpläne der FIFA wächst. Nachdem die UEFA gestern mit einem WM-Boykott gedroht hat, hat sich auch der Verband der nord- und mittelamerikanischen Nationen CONCACAF der Kritik angeschlossen. Zu dem Verband gehören unter anderem die USA, Mexiko und Kanada, die zuletzt die WM ausgetragen hatten. Und das Wetter in Bayern: viel Sonne, am Nachmittag Gewitter möglich, 32 bis 38 Grad.
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0: Wegen der russischen Invasion haben viele Ukrainer ihr Land verlassen, auch Richtung Bayern. Inzwischen leben mehr als 190.000 von ihnen im Freistaat. Stefan Götz aus unserem BR24 Bayern-Team. Wie viele Ukrainer gehen bei uns denn einer Beschäftigung nach?
3: Etwas mehr als 40%, immerhin muss man sagen. Denn diese Quote ist so hoch wie in keinem anderen Bundesland. Katrin Küchs mit einem Beispiel aus Aschaffenburg. Da ist ein ukrainischer Schreiner trotz langjähriger Berufserfahrung noch einen Schritt weiter gegangen.
4: Ich bin stolz, ich arbeite weiter, ich mache etwas Sinnvolles.
5: Artem Pavlutschenko hält seinen Gesellenbrief hoch. Mit 44 Jahren hat er jetzt die Berufsschule in Aschaffenburg abgeschlossen. Was nicht unbedingt nötig war. In der Ukraine arbeitete er 20 Jahre lang als Schreiner. Kurz nach seiner Ankunft in Deutschland vor 4 Jahren hatte er auch schnell Arbeit gefunden bei Christoph Werner in Laufach. Der betont:
6: Den Gesellenbrief, den braucht der Artem und nicht das Eichenhaus. Dass, wenn sich die Situation ändert in der Heimat, er sicher hier bleiben kann.
5: Artem will dauerhaft mit seiner Familie in Deutschland bleiben, auch wenn sein Schutzstatus erlischt. Als anerkannte Fachkraft hat er nun gute Karten, ein dauerhaftes Bleiberecht zu bekommen. Das trifft laut Innenministerium nur auf rund 1% der Ukrainer in Bayern zu.
3: Der Kampf um einen Aufenthaltstitel, dazu ausführlich in einer halben Stunde hier in BR24 Bayern. In den Chiemgauer Alpen kämpfen die Feuerwehren weiterhin gegen den Großbrand in einem Waldgebiet oberhalb von Oberwössen. Seit dem frühen Morgen ist eine Wärmebilddrohne im Einsatz. Was man von ihr erhofft, erklärt Margit Ehrlich.
7: Sie lokalisiert unter anderem Glutnester, sodass den Einsatzkräften bei der ersten Lagebesprechung am Morgen schon ein detailliertes Bild vorliegt. Das erläuterte der Sprecher des Kreisfeuerwehrverbands Traunstein, Hubert Hobmeier, im Gespräch mit dem Bayerischen Rundfunk. In der Nacht wurden die Löscharbeiten oberhalb von Oberwössen im Landkreis Traunstein zurückgefahren, aber nicht eingestellt. Auch heute sollen rund 300 Kräfte bei der Brandbekämpfung helfen. Zudem werden wieder mehrere Hubschrauber erwartet. Zwei davon kommen aus Österreich und waren laut Hobmeier bereits am Vortag eine große Hilfe. Am Donnerstag war es demnach gelungen, zumindest eine signifikante Ausbreitung des Feuers zu verhindern. Immer noch seien rund 2,5 Hektar Fläche betroffen, so Hobmeier. Endgültig abschätzbar sei das aber mit Blick auf das schwierige Gelände vorerst nicht.
3: Wegen der trockenen Witterung ist man auch andernorts im Freistaat gewarnt. In verschiedenen Regionen halten Luftbeobachter Ausschau nach Feuern, etwa in Mittelfranken. Die Bezirksregierung warnt, dass schon kleinste Zündquellen Brände verursachen können. 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
0: Und wir bleiben bei den Waldbränden. Teile Südeuropas stehen schon seit Tagen in Flammen. Etwas Entspannung gibt es mittlerweile an der französischen Atlantikküste. Da können zehntausende Menschen wieder in ihre Häuser und Wohnungen zurück. Auch in Griechenland sind nach der extremen Hitze und Trockenheit Waldbrände ausgebrochen, und zwar auf den Inseln Paros und Lesbos und vor allem auf Kreta. Dort mussten zeitweise ein kompletter Urlaubsort evakuiert werden. Nach wie vor ist der Brand nicht unter Kontrolle. Moritz Pompel mit den Einzelheiten.
8: Aia Ralini im zentralen Süden Kretas ist ein beschaulicher Urlaubsort. Das steckt schon im Namen. Ralini bedeutet friedlich. Das, was sich in diesen Tagen dort abspielt, ist allerdings eher das Gegenteil. Leider ist die Situation immer noch außer Kontrolle, sagt der Bürgermeister Yannis Tatarakis. Die Löschflugzeuge können wegen des starken Windes bis Windstärke 12 nicht starten. Die Einsatzkräfte am Boden arbeiten effizient, aber durch den starken Wind, der ständig die Richtung wechselt, ist die Lage unkontrollierbar. Am Mittwoch war das Feuer nahe des Bergortes Kriavrisi ausgebrochen. Schnell breitete sich der Brand auf einer Front von etwa 15 Kilometern aus. Zwei Feuerwehrleute verloren die Orientierung und starben. Wie groß der Schaden an Häusern und Viehbeständen ist, lässt sich noch nicht abschätzen. Manche, so wie dieser Bewohner, hatten auch Glück im Unglück. Jeder hat hiermit angepackt, mit Schläuchen und Eimern. Der Wind hat gedreht, in ein paar Innenhöfe ist das Feuer rein. Aber wir sind dem Schlimmsten entkommen. Vorsorglich waren dann die Urlaubsgäste aus Aia Ralini und Umgebung in Sicherheit gebracht worden. Laut örtlicher Behörden rund 8000 Personen. Manche wurden auf dem Boot einer Küstenwache übers Meer aus der Gefahrenzone gebracht. Andere fuhren mit dem Mietwagen oder in Bussen weiter nach Osten, kamen in anderen Hotels unter und in einer umfunktionierten Sporthalle auf Feldbetten.
9: It was frightening, yes.
8: Das war angsteinflößend, sagt dieser britische Tourist. We could see the flames. Wir konnten die Flammen oberhalb des Dorfes in den Hügeln sehen. Die Feuerwehrleute haben gesagt, ihr müsst hier weg. Ein Trauma. Das erste Mal, dass so etwas in meinem Leben passiert. Aber wir sind dankbar, dass wir jetzt in Sicherheit sind. Es war wirklich sehr gut organisiert. Jetzt laufen erste Reparaturen an Strom- und Straßennetz. Und es wird weiter gelöscht. Immer wieder facht der Wind die Glutnester an. Bäume und niedrige Vegetation sind verkohlt. Etwas weiter im Westen musste der bei Touristen beliebte Palmenstrand Preveli evakuiert werden. Was das Feuer verursacht hat, ist noch unklar. Ministerpräsident Mitsotakis wendet sich in einem Appell an die Bevölkerung, mahnt zu extremer Vorsicht. Vor uns liegen noch schwierige Tage und ein traditionell schwieriger Monat, der August. Ich möchte wirklich alle unsere Mitbürger um äußerste Vorsicht bitten. Leider gibt es auch heute noch, während wir hier sprechen, viele Brandausbrüche aufgrund grober Fahrlässigkeit. Etwa auf der Insel Paros. Dort führte offenbar der Brand auf einer Mülldeponie diese Woche zu einem großen Feuer. Mehrere Ortschaften mussten auch dort evakuiert werden. Immer noch flammt es auf Paros immer wieder auf. Gute Nachrichten gibt es dagegen von der Insel Lesbos. Nahe der Stadt Plomari konnte ein Brand in Oliven- und Pinienbäumen gestoppt werden, trotz des starken Windes. Griechenland hat in den letzten Jahren, auch nach traumatischen Erfahrungen mit vielen Toten, aufgerüstet gegen die Waldbrände. Mehr als 18.000 Einsatzkräfte stehen in der Waldbrandsaison zur Verfügung. Dazu kommen 85 staatliche Löschflugzeuge und Hubschrauber. Mit über 100 Drohnen, die mit Wärmebildkameras ausgestattet sind, suchen Einsatzteams aus der Luft nach möglichen Brandherden. Zuletzt wurden auch 4 eigene Satelliten in den Orbit geschickt, ebenfalls mit Wärmebildkameras. Das Ziel? Feuer möglichst schnell im Keim ersticken. Die Erkenntnis dieser Tage ist aber auch, wenn die Bedingungen für Waldbrände ideal sind, hilft selbst die beste Vorbereitung nur bedingt.
0: Über den Kampf gegen die Waldbrände in Griechenland berichtete Moritz Pompel.
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0: Verletzt die KI-Firma Suno Urheberrechte, wenn sie ihre Musikgeneratoren mit geschützten Aufnahmen bekannter Songs füttert und wenn diese KI-Musikgeneratoren dann Songs erstellen, die so ähnlich wie das Original klingen? Darum geht es im Rechtsstreit zwischen der GEMA und Suno. Am Vormittag will das Münchner Landgericht sein Urteil verkünden. Es ist das erste Verfahren in Europa, das die Nutzung von Audioinhalten durch KI-Unternehmen zum Gegenstand hat, und entsprechend groß ist das Interesse. Simon Emmerlich berichtet.
9: Erinnern Sie sich auch noch, es ist Spätsommer 1984 und da ist plötzlich dieses Lied, Forever Young von Alphaville. Wir werden den Song in Filmen und Serien hören, man könnte sagen, er ist Teil unseres kollektiven Gedächtnisses geworden. Da ist nur ein Problem. Der Song ist mutmaßlich auch Teil des Gedächtnisses der künstlichen Intelligenz des US-Anbieters Suno geworden. Denn das Lied, das Sie gerade gehört haben, hat die Suno KI erstellt. Und zwar nachdem sie von Juristen der GEMA im Rahmen ihrer Beweisführung aufgefordert worden war, sich doch mal zu den Textzeilen von Forever Young passende Melodie, Rhythmus und Stimmfarbe auszudenken. Und siehe da, das Ergebnis klingt fast wie eine Kopie des Originals. Auch bei anderen bekannten Hits bewegt sich die Suno KI verdächtig nah an bekannten Vorlagen.
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9: Der Gesang dieser Helene Fischer kommt nicht durch menschliche Stimmbänder zustande, sondern durch binären Code aus Nullen und Einsen. Der Vorwurf der GEMA also: Suno hat seine KI an Millionen von urheberrechtlich geschützten Songs trainiert und wirft jetzt mit seiner Software sozusagen Raubkopien dieser Werke aus.
11: Wir gehen davon aus, dass das Urheberrechtsverletzungen sind und die Originalrechteinhaber, die diese Werke geschaffen haben, an den Erträgen beteiligt werden müssten,
9: sagt GEMA-Chefjurist Kai Welp. Bei Suno sieht man das erwartungsgemäß anders. Vor dem Münchner Landgericht argumentierte man im Prozess mit einer zweigleisigen Strategie. Einerseits analysiere die Suno KI lediglich Datensätze und dabei würden im neuronalen Netzwerk der KI keine Kopien der analysierten Werke gespeichert. Die künstliche Intelligenz speichere keine ganzen Songs, sondern lediglich die Regeln, nach denen Musik funktioniert. Und überhaupt bezweifelt man bei Suno, ob deutsche Gerichte hier überhaupt zuständig sind. Aus Sicht der Betroffenen, zum Beispiel beim Deutschen Komponistinnenverband, blickt man nun gespannt auf den Ausgang des Verfahrens. Nicht nur, weil es um viel Geld geht, das den eigenen Mitgliedern als Schadenersatz zustehen könnte, es geht schlicht auch um ein Gefühl von Gerechtigkeit, sagt Vorstandsmitglied Alexander Strauch.
12: Also die saugt eigentlich ständig immer wieder the newest, latest hier aus humaner und menschlicher, schöpferischen Höhen ab. Und es ist schon ziemlich frustrierend dann und eigentlich auch schockierend, was da passiert.
9: Wie die Chancen der GEMA-Klage stehen, ist wie immer vor Gericht vorab schwer zu sagen. Allerdings bei einer ganz ähnlich gelagerten Klage gegen den ChatGPT-Mutterkonzern OpenAI, bei der es um Songtexte ging, hat das Münchner Landgericht der GEMA im vergangenen November in fast allen Punkten recht gegeben. Woraufhin OpenAI aber in Berufung ging. Das heißt, das Verfahren dürfte sich noch einige Zeit hinziehen. Auch aus diesem Grund ist man bei der GEMA eigentlich immer darauf aus, zu einvernehmlichen Lösungen mit KI-Anbietern zu kommen. Bisher sei seitens Suno daran aber kein Interesse zu erkennen gewesen, heißt es von der GEMA. Alexander Strauch vom Deutschen Komponistinnenverband glaubt, dass von einem Urteil im Sinne der menschlichen Urheber ein wichtiges Signal für die europäische Musikbranche ausgehen könnte.
12: Der Knopf geht quasi auf, dass dann auch andere Verwertungsgesellschaften sich trauen, gegen diese großen Firmen vorzugehen.
0: Sagt Alexander Strauch vor dem heutigen Urteil im Rechtsstreit zwischen der GEMA und der KI-Plattform Suno.
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0: A3 in Nürnberg Richtung Passau. Zwischen Wörth an der Donau-Wiesent und Wörth an der Donau-Ost Sperre nach einem Unfall. Weiter Richtung Passau zwischen Gehampfelshofen und Eicher vorm Wald. Ein Unfall im Baustellenbereich auf der linken Spur. Und die A7 Fulda Richtung Würzburg ist zwischen Bad Brückenau-Volkers und Bad Brückenau-Wildflecken wegen einer Nachtbaustelle gesperrt. Es gibt eine Umleitung über die U54. Das Wetter in Bayern. Heute ist es teils sonnig, teils bewölkt. Am Nachmittag steigt das Gewitterrisiko und diese Gewitter haben dann Unwetterpotenzial mit Starkregen, Hagel und Sturmböen. Die Temperaturen erreichen maximal 32 bis 38 Grad. Die weiteren Aussichten: Morgen wechseln sich Sonne und Wolken ab und es kann wieder kräftige Gewitter geben. Der Sonntag wird dann etwas freundlicher und am Montag ist es sonnig oder nur locker bewölkt. Die Höchstwerte liegen am Wochenende zwischen 25 und 34 Grad. Der Montag wird heißer.

0: Heute ist Freitag, der 31. Juli. Es ist 6.30 Uhr.
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0: Nach Angaben von US-Präsident Trump gibt es offenbar eine Vereinbarung für eine vollständige Entwaffnung der Hamas im Gazastreifen. Mehr dazu gleich. Außerdem schauen wir in die spanische Nordafrika-Exklave Ceuta, denn innerhalb von wenigen Tagen sind tausende Menschen dorthin geflüchtet. Und es gibt einen weiteren Fußballverband, der sich gegen die Investorenpläne der FIFA stellt. Durch die Sendung begleitet sie Katja Strippel. Ich wünsche Ihnen einen schönen guten Morgen. Vor 9 Monaten haben Israel und die Hamas sich auf eine Waffenruhe geeinigt. Die USA hatten das vermittelt. Aber die Verhandlungen über eine zweite Phase sind festgefahren gewesen. Und es lag auch daran, dass sich die Hamas gegen ihre Entwaffnung gewehrt hatte. Jetzt ist die Terrororganisation offenbar bereit dazu. US-Präsident Trump hat verkündet, dass es ein Abkommen mit der Hamas gibt. Aus Israel gibt es noch keine Reaktion. Jan-Christoph Kitzler.
2: Viele Einzelheiten der Entwaffnung der Hamas und weiterer militanter Gruppen sind noch unklar. Unter anderem, so berichten Medien, soll in den kommenden 2 Wochen noch über den Zeitplan und die konkreten nächsten Schritte beraten werden. Die Waffen der Hamas sollen offenbar an ein nationales palästinensisches Komitee übergeben werden, das bisher noch nicht im Gazastreifen ist. Es heißt, der Prozess könne insgesamt 200 bis 300 Tage dauern. Auch die internationale Stabilisierungstruppe, die Entwaffnung im Gazastreifen überwachen soll, ist noch nicht in dem Gebiet. Unklar ist auch, ob und wann sich Israel aus dem Gazastreifen zurückzieht. Vertreter der israelischen Regierung hatten mehrfach gesagt, ein Rückzug der Truppen, die mehr als 65% des Küstenstreifens kontrollieren, komme erst in Frage, wenn das Gebiet vollständig demilitarisiert sei. Seit dem 10. Oktober 2025 gilt offiziell eine Waffenruhe im Gazastreifen. Israels Armee hat seitdem dennoch die von ihr kontrollierten Gebiete ausgeweitet und fast täglich Ziele angegriffen. Mehr als 1200 Menschen wurden palästinensischen Angaben zufolge dabei getötet, darunter viele Zivilisten, Kinder und Frauen. Ob die nun verkündete Einigung wirklich ein Durchbruch ist, ist noch offen.
0: In Nordafrika, an der Grenze zur spanischen Exklave Ceuta, spielt sich gerade ein Flüchtlingsdrama ab. In den vergangenen 48 Stunden sind tausende Menschen aus Marokko auf EU-Gebiet gelangt. Viele von ihnen sind geschwommen. Die Polizei war zeitweise komplett überfordert. Jetzt hat die spanische Politik reagiert. Stefan Ehlert.
3: In der spanischen Exklave Ceuta werden heute Premier Sanchez und Innenminister Grande Marlaska erwartet. In den Vortagen sind tausende Migranten von Marokko aus schwimmend und zu Fuß in die Stadt gelangt. Der dortige Regionalpräsident forderte den Einsatz des Militärs, die Ausrufung des Notstandes und mehr Mittel für die Versorgung der Menschen. Spaniens Ministerpräsident Sanchez sagte, man setze alle Hebel in Bewegung, um auf die Lage in Ceuta zu reagieren. Wie genau, ist noch unklar. Außenminister Alvarez hat mehrfach mit seinem marokkanischen Amtskollegen Bourita telefoniert und versichert, man wolle die intensive und fruchtbare Zusammenarbeit beider Länder stärken. Während das spanische Innenministerium die so wörtlich vorbildliche Zusammenarbeit mit Marokko in der Migrationspolitik hervorhob. Die Ursache für den Andrang auf die Exklave Ceuta scheint also nicht auf einer politischen Krise Spaniens und Marokkos zu beruhen. Spaniens Politiker versprechen schnelle Maßnahmen. Die spanische Linkspartei Suma fordert, dass die Krise unter Wahrung der Menschenrechte bewältigt wird. Suma verwies auf ein Urteil des obersten Gerichtshofes, wonach die sofortige Rückführung von Migranten, die schwimmend angetroffen wurden, nicht zulässig sei.
0: Und um 7 Uhr bin ich mit Stefan Ehlert zum Gespräch verabredet. Die Pläne von FIFA-Boss Gianni Infantino, Anteile an der Fußball-WM an Investoren zu verkaufen, stehen seit Tagen in der Kritik. Nachdem die Europäische Fußballunion UEFA sich schon gegen diese Idee gestellt hatte, haben die Europäer für ihren geplanten WM-Boykott jetzt Rückenwind vom für Nord- und Mittelamerika zuständigen Verband CONCACAF bekommen. Aber was bedeutet das jetzt für Infantinos Pläne? Eine Einschätzung von David Luding.
4: Aus Gianni Infantinos Sicht nichts Gutes. Mit der UEFA und der CONCACAF haben sich jetzt nämlich 2 Verbände geschlossen und einstimmig gegen seine Idee positioniert. Unter dem Strich heißt das, dass bereits 96 von insgesamt 211 FIFA-Mitgliedstaaten Infantinos Plan vehement ablehnen. Damit steht der Investorendeal schon kurz vor dem Kollaps. Zur Umsetzung braucht es nämlich eine absolute Mehrheit unter den FIFA-Mitgliedstaaten. Bedeutet, aus den übrigen Verbänden müsste jetzt so gut wie jedes Mitglied seine Zustimmung geben. Und selbst wenn dies geschehen sollte, halte ich eine Umsetzung für absolut unrealistisch, da die Europäer ja schon mit einem einem Boykott aller FIFA-Turniere gedroht haben. Und ohne Europa verliert eine Fußball-WM nicht nur massiv an Reiz, sondern auch an Wert. Und das ist wahrscheinlich auch für Infantino keine Option, denn der will ja mehr Geld aus den Weltmeisterschaften ziehen. Und wie das ohne die Europäer funktionieren soll, kann ich mir überhaupt nicht vorstellen.
0: Zum ersten Mal besucht heute ein bayerischer Ministerpräsident die Republik Moldau. 2 Tage lang reist Markus Söder ja durch Südosteuropa und in Moldau will er neue Kontakte knüpfen. Das eher kleine Land ist strategisch wichtig im Ukraine-Krieg. Achim Wendler fliegt mit.
5: So klein wie interessant ist Moldau. Wirtschaftlich etwa so stark wie Ingolstadt, so viele Einwohner wie die Region München, aber geopolitisch heiß begehrt. Die Russen schicken immer wieder Drohnen in den moldauischen Luftraum, streuen Desinformation. Die Region Transnistrien, russisch geprägt, wackelt. Die Mehrheit der Moldauer aber neigt nach Westen, hat kürzlich pro-europäisch gewählt, strebt in die Europäische Union. Darin will Markus Söder Moldau unterstützen. Wir setzen uns dafür ein, dass Moldau Teil der EU wird, sagt der bayerische Ministerpräsident. Das wird er heute auch seiner Gastgeberin mitteilen, Staatspräsidentin Maya Sandu. Der Besuch ist der letzte auf Söders Reise durch Südosteuropa. Gestern war Söder in Griechenland und zuerst in Ungarn. Ergebnis dort? Das Ende der Eiszeit, wie Söder sagt. Nach der Abwahl von Viktor Orban ist mit Peter Modjau die bayerisch-ungarische Freundschaft wiederbelebt worden. 2 Autoländer, die zum Beispiel gemeinsam gegen das europäische Verbrenner auskämpfen wollen.
0: Krankgeschrieben. Das kann bedeuten, ein paar Tage mit Schnupfen und Fieber im Bett oder monatelang in ärztlicher Behandlung. Wegen einer Depression, wegen Krebs oder einer Reha nach einer Rücken-OP. In der Diskussion über Krankschreibungen ab dem ersten Tag und die Abschaffung der telefonischen Krankschreibungen, da ging es meist um die kurzen Ausfälle von Arbeitnehmern. Aber eine Analyse des BR zeigt ein differenzierteres Bild. Demnach sind es die langen Erkrankungen, die den größten Teil der Fehltage verursachen. Sophie Männer hat recherchiert.
6: Nur wenige Krankschreibungen dauern richtig lang. Bei den beschäftigten Mitgliedern der Betriebskrankenkassen waren 2025 nur rund 6% der Krankmeldungen länger als 4 Wochen. Diese wenigen Fälle verursachten allerdings mehr als die Hälfte aller Fehltage. Ganz anders die kurzen Ausfälle. Krankschreibungen von bis zu einer Woche machten rund 70% aller Fälle aus. Sie verursachten jedoch nur etwa 1/5 aller Krankheitstage. Die ganz kurzen Krankschreibungen von höchstens 3 Tagen kamen sogar nur auf rund 7%. Für den Krankenstand ist also nicht nur entscheidend, wie viele Menschen krankgeschrieben werden, sondern auch, wie lange sie ausfallen. Besonders lang dauern Krankschreibungen bei psychischen Erkrankungen. Bayerische BKK-Versicherte waren deshalb im Jahr 2024 durchschnittlich knapp 38 Tage arbeitsunfähig. Bei Krebserkrankungen waren es rund 31 Tage. Bei Herz-Kreislauf-Erkrankungen etwa 22. Zum Vergleich, eine durchschnittliche Krankschreibung wegen Atemwegserkrankungen dauert im Schnitt nur 6 Tage. Den Krankenstand prägen vor allem 3 Diagnosen. Viele Tage fallen etwa durch Rückenschmerzen an. Bei den psychischen Erkrankungen stechen depressive Episoden hervor. Bei den Atemwegserkrankungen prägt der Sammelcode für einfachen Husten oder Schnupfen die Statistik. Auch Corona fällt manchmal darunter. Seit Ende 2023 können Ärztinnen und Ärzte bei leichten Erkrankungen wieder telefonisch krankschreiben. Kritiker befürchten deshalb zusätzliche Krankmeldungen. Die Daten der Betriebskrankenkassen zeigen allerdings vor allem die bekannten Erkältungs-, Grippe- und Corona-Wellen. Einen sprunghaften Anstieg durch die telefonische Krankschreibung erkennen die Kassen nicht. Auch andere Studien kommen zu dem Ergebnis, telefonische Krankschreibungen machen nur rund 1% aller Fälle aus.
0: Zum Start der Sommerferien hört man in der Nürnberger Innenstadt an allen Ecken Musik aus aller Welt. Am Abend hat das traditionsreiche Badentreffen begonnen mit einer Mitsingaktion. Zum 50. Mal findet das Festival heuer statt und der Eintritt ist frei. Julia Hoffmann.
7: Das Musikprogramm des Badentreffens will einen weiten Stilbogen spannen, von Bluegrass, Hip-Hop bis zu gälischem Folk Reggae Dub und verleiht außergewöhnlichen Songpoetinnen und Lieddichtkünstlern Gehör. Das versprechen die Veranstalter. Für musikalische Neuentdeckungen aus aller Welt sei gesorgt, denn Horizonterweiterung gehöre mit zum Konzept. Das Badentreffen sei genau so, wie sich Musikentdeckungen anfühlen sollten. Spontan, live und in Gemeinschaft, so Festivalleiter Rainer Pirzkal. Insgesamt 8 Bühnen stehen für das offizielle Musikprogramm zur Verfügung. Zu erleben sind viele deutschsprachige Musikgruppen, aber auch musikalische Gäste aus Brasilien, Finnland, Kolumbien, Kuba oder Spanien. Zusätzlich werden viele Straßenmusikerinnen und Musiker aus aller Welt die Nürnberger Altstadt in eine klingende Festivalbühne verwandeln. Das diesmal 4-tägige Festival ist, auch dank vieler Sponsoren, wieder kostenlos unter freiem Himmel und wird bis Sonntag erwartungsgemäß hunderttausende Menschen in die Nürnberger Innenstadt locken.
0: Und jetzt ist es 7:20.
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0: Es ist gerade wieder Berichtssaison. Die börsennotierten Unternehmen präsentieren ihre neuesten Zahlen. Und in den USA sind es gestern Apple und Amazon gewesen. Gabriel Wirth, wie sind die Zahlen denn ausgefallen?
8: Ganz ordentlich. Die beiden gehören ja zu den sogenannten Magnificent Seven, zu den weltweit 7 herausragenden Tech-Konzernen. Und das zeigen auch eindrucksvoll die neuesten Zahlen. Bei Apple stieg der Gewinn im 2. Quartal gegenüber dem Vorjahreszeitraum um 27% auf knapp 30 Milliarden Dollar. Und bei Amazon schoss der Überschuss sogar auf rund 62,7 Milliarden Dollar. Das lag vor allem an zusätzlichen Buchgewinnen aufgrund der Beteiligungen des Konzerns, unter anderem an der KI-Firma Anthropic. Weitere Einzelheiten von Reinhard Spiegelhauer.
9: Bestes Pferd im Stall ist wieder mal die Cloud-Sparte AWS. Mit einem Plus von 37% erwartet worden waren lediglich 31. Die Cloud-Sparten der Konkurrenten Microsoft und Google wachsen zwar schneller, aber Amazon hat sich mit AWS schon sehr lange erfolgreich breit gemacht. Das Wachstum geht also von einer stärkeren Basis aus. Der Vorsprung gegenüber Google und Microsoft bleibt groß. Unsicherheitsfaktor auch bei Amazon. Rechnen sich die gigantischen Investitionen in Rechenzentren, Server und KI-Chips langfristig wirklich? Die Investitionen dafür hat man nochmal aufgestockt von etwa 200 auf 220 Milliarden Dollar. Apple dagegen investiert kaum in Rechenzentren. In Palo Alto verfolgt man weiter die Strategie, KI-Dienste möglichst lokal auf Apple-Endgeräten oder der geschützten iCloud zur Verfügung zu stellen. Die vor mehr als 3 Jahren groß angekündigten KI-Funktionen samt völlig neuer Version des Sprachassistenten Siri haben aber bisher enttäuscht. Apple setzt jetzt seit einiger Zeit auf eine Partnerschaft mit Google. Google bringt Apple außerdem ordentlichen Umsatz. Nach Schätzungen fließen jährlich 20 bis 25 Milliarden US-Dollar an Apple, damit Google auf Safari und iOS die Standard-Suchmaschine bleibt. Das größte Geschäft macht Apple aber weiterhin mit Endgeräten, insbesondere dem iPhone. Während der Gesamtumsatz um 16% auf knappe 110 Milliarden Dollar zugelegt hat, ging es beim iPhone um 22% nach oben. Handys machen insgesamt etwa die Hälfte des Umsatzes aus. Apples Schwäche, das Geschäft mit Services, also Diensten wie dem App Store und iCloud Plus, das ist deutlich hinter den Erwartungen zurückgeblieben und gerade da ist die Gewinnmarge besonders groß. Die Apple-Aktie gab nachbörslich leicht nach.
8: Der US-Elektroautohersteller Tesla hat in seinem deutschen Werk in Grünheide mit der Aufstockung der Beschäftigtenzahl begonnen. Die ersten 1.000 Mitarbeiter für die erste Phase des Hochlaufs von 5.000 auf 6.200 Fahrzeuge pro Woche seien bereits eingestellt, teilte eine Firmensprecherin der deutschen Presseagentur mit. Die Rekrutierung der nächsten 1.000 Beschäftigten für die ab Oktober beginnende Ausweitung auf 7.500 Fahrzeuge pro Woche starte im September. Ab Mitte August erscheinen auf den meisten Verpackungen zusätzliche QR-Codes und Hinweise zu Material, Recyclingfähigkeit und Schadstoffen. Dahinter steckt die neue europäische Verpackungsverordnung, kurz PPWR. Für Unternehmen, auch in Bayern, bedeutet das aber in einem ersten Schritt einen erheblichen Mehraufwand, wie Hanna Heim berichtet.
10: Damit das europäische Müllproblem nicht ständig größer wird, gelten für alle Verpackungen künftig strengere Regeln. Wegen dieser Verordnung herrscht bei der IHK Regensburg für die Oberpfalz und Kelheim aktuell reger Betrieb. Tobias Hornauer ist dort Referent für umweltpolitische Fragen und er befürchtet, die neue Verordnung sei noch nicht reif für die praktische Umsetzung. So viele Fragen seien noch offen. Und noch nicht mal eine Beschwerde- und Schiedsstelle gäbe es. Die Hersteller und Händler haben unterdessen jede Menge zu tun. Für jedes Verpackungsmaterial müssen technische Unterlagen erstellt, Stoffgrenzen nachgewiesen und Recyclinganteile ausgewiesen werden. Außerdem müssen sich Hersteller in nationalen Registern eintragen und regelmäßig Daten zu ihren Verpackungsmengen melden. Kein Wunder, dass da Fragen aufkommen.
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0: Und jetzt ist es 6.45 Uhr.
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0: Die Nachrichten mit Gabi Hinterstoißer.
12: Entwaffnung der Hamas könnte laut US-Präsident Trump bald umgesetzt werden. Der von ihm initiierte Friedensrat habe eine Einigung dazu erzielen können, schrieb Trump in den sozialen Medien. Der Plan sehe vor, dass die Hamas alle Waffen an die palästinensische Übergangsverwaltung übergibt und Israel seine Truppen aus dem Gazastreifen abzieht. Eine internationale Stabilisierungstruppe soll bei der Umsetzung helfen. Israel äußerte sich bislang nicht zu den Plänen. Italien fordert, Spanien aus dem Schengen-Raum auszuschließen. Hintergrund ist, dass in den vergangenen Tagen tausende Migranten von Marokko aus illegal in die spanische Exklave Ceuta geströmt waren. Mindestens 9 Menschen kamen dabei ums Leben. Laut Italiens Ministerpräsidentin Meloni gefährde Spanien durch die unkontrollierte Einwanderung die Sicherheit des Schengen-Raums. Sachsen droht mit Veto bei der Renten- und Pflegereform im Bundesrat. CDU-Ministerpräsident Kretschmer sagte dem Redaktionsnetzwerk Deutschland, man werde ohne Veränderungen an dem Gesetz nicht zustimmen können. Er begründete seinen Widerstand damit, dass die Menschen im Osten andere Erwerbsbiografien hätten, weniger Rente bezögen und von den Reformplänen besonders betroffen wären. Alleine kann Sachsen das Gesetz allerdings nicht verhindern. Verkauf von mobilen Klimaanlagen hat sich mehr als verdoppelt. Bis Ende Juli wurden fast 390.000 Stück verkauft. Das waren 130% mehr als noch im Vorjahreszeitraum. Allein im Juni waren es rund 290.000 Geräte. Vielerorts sind mobile Klimageräte wegen der Hitzewelle gerade ausverkauft. Feuerwehr im Chiemgau setzt Löscharbeiten fort. Um den Waldbrand an der Hochwand in Oberwössen zu löschen, sind auch heute wieder Helikopter und Löschflugzeuge im Einsatz. Laut Feuerwehr ist es bereits gestern gelungen, eine größere Ausbreitung zu verhindern. Und das Wetter, viel Sonne, am Nachmittag Gewitter möglich, 32 bis 38 Grad.
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0: Mehr als 190.000 Menschen aus der Ukraine leben in Bayern. Die meisten von ihnen haben einen vorübergehenden Schutzstatus, den die EU gerade bis März 2028 verlängert hat. Aber was passiert, wenn dieser Schutzstatus endet? Eine Anstellung als Fachkraft kann helfen, um in Deutschland bleiben und arbeiten zu können. Aber nach Angaben von Innenminister Herrmann hat das erst 1% der Ukrainer in Bayern geschafft. Katrin Kütz hat einen ukrainischen Familienvater in Aschaffenburg getroffen, der auf eine sichere Bleibeperspektive in Deutschland hofft.
13: Kraft meines Amtes als Obermeister der Schreinerinnen in Aschaffenburg spreche ich euch nun frei von den Pflichten und Bürden der Lehrzeit.
14: Die Schreinerinnung feiert die Freisprechung von 31 Berufsschülern in der Aschaffenburger Stadthalle. Auch Artem Pavlutschenko stellt sein Gesellenstück vor.
15: Also heißt dieser Couchtisch Kubus und lässt sich ganz einfach öffnen. Hier sind innen 2 Schubladen, Innenkonstruktion aus Holzgötterbaum gefertigt. Und dieser Stamm ist aus unserem Park Schönbusch.
14: Dass der Familienvater nochmal die Schulbank drückt, wäre eigentlich nicht notwendig gewesen. Er flüchtete 2022 mit seiner Frau und den beiden Kindern aus der Ukraine nach Deutschland. Bereits 2 Monate später fand er einen Job in einer Schreinerei. An Erfahrung mangelt es ihm nicht.
15: Also ich habe schon über 20 Jahre in diesem Bereich gearbeitet. Ich hatte meine eigene Schreinerei. Türen, Nachmaß, Treppen, Tische, Couchtische. Also ich kann nicht sagen, was ich noch nicht gemacht habe.
14: Wir besuchen den 44-Jährigen an seiner Arbeitsstelle in Laufach. Christoph Werner stellte Artem ohne Zögern ein, obwohl er keine Schreinerausbildung vorweisen konnte.
16: Den Gesellenbrief, den braucht der Artem und nicht das Eichenhaus. dass, wenn sich die Situation ändert in der Heimat, er sicher hier bleiben kann. Alle anderen Optionen, seine Kompetenz festzustellen, wären keine sichere Aufenthaltserlaubnis gewesen.
14: Arbeitskräfte aus dem Ausland sind im Handwerk nicht mehr wegzudenken. Sie füllen eine große Fachkräftelücke aus, bestätigt die Handwerkskammer auf Nachfrage. Laut Innenministerium ist die Beschäftigungsquote ukrainischer Staatsangehöriger in Bayern mit 42,4% höher als in jedem anderen Bundesland. Doch die meisten arbeiten im Rahmen ihres Schutzstatus. Nur 1% haben einen, Zitat, Aufenthaltstitel zum Zwecke der Erwerbstätigkeit. Den kann Artem nun beantragen.
15: Ich kann jetzt oder ein bisschen später also meine Aufenthaltstitel ändern zum Arbeit als Fachkraft. Ich bin stolz, ich arbeite weiter, ich mache etwas Sinnvolles.
14: Artem hat einen langen Atem bewiesen. Er und seine Familie wollen in Deutschland bleiben und arbeiten.
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0: Der frühere Verfassungsgerichtspräsident Hans-Jürgen Papier hat vorgeschlagen, die 5%-Hürde bei Wahlen auf 3% zu senken. Er argumentiert, dass durch eine niedrigere Sperrklausel deutlich mehr Wählerinnen und Wähler von Kleinparteien repräsentiert würden. Es gibt aber viel Kritik an diesem Vorschlag, denn eigentlich soll die Sperrklausel ja eine Zersplitterung der Parlamente verhindern. Frank Eichmann mit Stimmen aus Berlin.
17: Die 5%-Hürde bewährt seit 1953 im bundesdeutschen Wahlrecht. Allerdings, bei der vergangenen Bundestagswahl schafften nur 6 von 29 angetretenen Parteien diese Hürde, womit knapp 7 Millionen Wähler der Kleinparteien nun nicht im Bundestag vertreten sind. Also weg mit den 5%, sagt nicht nur der ehemalige Präsident des Bundesverfassungsgerichts Papier. Auch Armin Willingmann, SPD-Spitzenkandidat in Sachsen-Anhalt, findet die Alternative super. Eine abgesenkte 3%-Sperrklausel. Die würde verhindern, dass das Parlament zersplittert, sagte Willingmann dem Tagesspiegel. Und dem stimmt ein anderer Befürworter des Wegfalls zu, der linken Politiker Bodo Ramelow.
18: Insgesamt sehe ich es demokratietheoretisch und demokratiepraktisch für hochgefährlich an, wenn die Zahl der abgegebenen Stimmen, die am Ende sich in keiner parlamentarischen Rückspiegelung mehr zeigen, immer weiter zunehmen.
17: Nachfrage bei einem erklärten Anhänger der Sperrklausel. Günter Krings, Jurist und CDU-Bundestagsabgeordneter.
19: Wenn wir eine geringere Hürde hätten oder gar ganz auf eine 5%-Klausel verzichten würden, dann würden eben auch noch mehr Wähler kleinere Parteien wählen. Das kann man demokratietheoretisch begrüßen. Ich halte es für gefährlich, weil Regierungsbildung immer schwieriger werden, je mehr Partner daran beteiligt sind.
17: Die Sperrklausel verhindert zuverlässig unübersichtliche Verhältnisse im Parlament. Mahnendes Beispiel die Weimarer Republik. Da saßen bis zu 15 Parteien im Parlament. Der große Nachteil der Sperrklausel, der Wille vieler Wähler bleibt unbeachtet und, Blick auf Sachsen-Anhalt Anfang September, der Wille sehr, sehr vieler Wähler. Bodo Ramelow.
18: Wenn auch, und das möge alles bitte nicht geschehen, aber wenn auch die SPD an der 5%-Hürde in Sachsen-Anhalt scheitern würde und bei einer Umfrage vor kurzem lag sie erst bei 5%, wenn die Grünen gar nicht reinkämen, wenn das BSW nicht mit reinkommt, die FDP weit weg von einem Wiedereinzug in den Landtag ist, dann bleibt übrig nur ein Dreiparteiensystem.
17: Aus AfD, CDU und der Linken. Und wegen der vielen unbeachteten Stimmen könnten schon 41% für die AfD ausreichen, um die absolute Mehrheit zu erringen und die Landesregierung zu stellen. Aber die Debatte jetzt findet CDU-Politiker Krings falsch. Man ändere nicht das Wahlrecht, um in einem konkreten Bundesland eine AfD-Mehrheit zu verhindern.
19: Ist ja durchaus denkbar, dass sich irgendwann mal rechts von der AfD weitere Parteien gründen. Hatten wir auch schon mal, wenn ich an die SPD, oder jetzt heißt sie, glaube ich, Heimat, denke. Und wenn die dann mit, keine Ahnung, 3,5% reinkämen und dadurch erst eine Mehrheit, die noch weiter nach rechts vielleicht tendiert, möglich wäre, wäre man, glaube ich, nachher auch nicht richtig zufrieden.
17: Politisch gibt es derzeit keine Mehrheit für eine Absenkung der 5%-Hürde, aber durchaus einen Weg. Schon 2011 strich das Bundesverfassungsgericht die Sperrklausel, das bezog sich aber ausschließlich auf Europawahlen. Für Wahlen bei uns im Land müsste ein neuer Anlauf her. Dennoch wirbt linken Politiker Ramelow unverdrossen für das Aus der Sperrklausel. Für ihn geht es darum, weit mehr Wählern endlich eine Stimme zu verschaffen.
18: Und deswegen würde ich mir wünschen, dass nicht reflexartig einfach das weggewischt wird, was Herr Papier zu Recht thematisiert hat. Die Vitalisierung des Parlamentarismus ist dringend notwendig. Und da braucht es nicht die AfD, die sagt, wir sprechen für die schweigende Mehrheit. Ich würde gerne, dass die schweigende Mehrheit selbst zu hören ist und auch eine Eigenvertretung hat.
17: Vorher aber wird es noch viele Wahlen geben mit 5% Sperrklausel.
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0: Fußball-WM zu verkaufen. So wirken die Pläne von FIFA-Boss Gianni Infantino. Der will ja Anteile an der Weltmeisterschaft an private Investoren veräußern. Aber diese Pläne geraten massiv ins Wanken. Uli Knapp, woher kommt die Kritik denn genau?
20: Also aus Europa, das war ja schon gestern Nachmittag und am Abend großes Thema, dass die UEFA geschlossen dagegen ist. Der Europäische Verband droht mit einem WM-Boykott. Dann würden bei der kommenden WM Nationen fehlen wie Spanien, der Weltmeister. Außerdem der WM-Dritte England, dazu noch Frankreich und auch Deutschland. Und somit wäre das Turnier für Investoren deutlich weniger interessant und für Fans sowieso. Und inzwischen wendet sich ein weiterer wichtiger Verband gegen diesen WM-Verkaufsplan der FIFA.
21: Auch der für Nord- und Mittelamerika sowie die Karibik zuständige Kontinentalverband CONCACAF lehnte die in dieser Woche verkündeten Investorenpläne geschlossen ab. Das teilte der Verband nach einer gemeinsamen Sitzung mit. Damit positionieren sich auch die drei WM-Gastgeber USA, Mexiko und Kanada gegen Infantino. Der FIFA-Präsident hatte den 211 Mitgliederverbänden durch den Verkauf von Anteilen an private Investoren erhöhte Einnahmen in Aussicht gestellt. Die UEFA hatte ein paar Stunden vorher verkündet, einstimmig alle FIFA-Wettbewerbe, also auch die Fußball-Weltmeisterschaft, zu boykottieren, wenn der Weltverband an seinen angekündigten Plänen festhalten sollte. Mit einem Boykott droht die CONCACAF nicht. Sie äußern aber hinsichtlich des fehlenden ordnungsgemäßen Verfahrens, der künstlich verkürzten Frist und des Fehlens jeglicher Prüfung oder Genehmigung durch die zuständigen FIFA-Gremien deutliche Kritik.
20: Luise Kropf war das. Die FIFA äußert sich in einer Mitteilung zu all dem. Darin heißt es, der Fußballweltverband nehme die öffentlich geäußerten Rückmeldungen und Bedenken zwar zur Kenntnis und respektiere diese. Gleichzeitig bekräftigt die FIFA ihr Bekenntnis zu einem offenen und demokratischen Konsultationsprozess. Dieser sei in den vergangenen Tagen von fehlerhafter Berichterstattung in den Medien gestört worden, lässt die FIFA schriftlich ausrichten. Wir bleiben kurz beim Fußball. Der FC Bayern München hat gestern Abend gegen Rottach-Egern getestet und 15:0 gewonnen. Morgen geht es dann auf Asienreise für die Bayern. Und der FC Augsburg, der hat auch getestet und verloren. Der FCA unterliegt dem britischen Team Bournemouth aus England 2:5. Wir gehen runter vom Rasen und rauf aufs Wasser. Die Ruder-Europameisterschaft beginnt heute in Norditalien. Und dabei steht Oliver Zeitler im Fokus. Frank Hollmann sagt, wie der Oberbayer und Olympiasieger Zeitler diese Titelkämpfe angehen will.
22: Oliver Zeitler macht wieder ernst. Letztes Jahr trainierte der Olympiasieger von Paris nur mit halber Kraft. Im Mittelpunkt stand sein Studienabschluss in der Schweiz. Doch dieses Jahr will er sich seine Titel zurückholen. In 4 Wochen bei der WM in Amsterdam und jetzt bei der Europameisterschaft in Varese.
23: Wir haben sehr starke Konkurrenz. Der Grieche, der amtierender Weltmeister ist, und der Weißrusse, der amtierender Europameister ist. Die sind beide am Start. Von daher versuche ich die natürlich jetzt ein bisschen zu ärgern und im besten Fall natürlich die Titel mir wiederzuholen, die ich im letzten Jahr aufgrund meines Studiums auch hergeben musste.
22: Wie stark Zeitler wieder unterwegs ist, bekam die Konkurrenz in den letzten Wochen zu spüren. Der Oberbayer gewann die Weltcups in Sevilla und Luzern und bereits zum 4. Mal im englischen Henley bei der ältesten und prestigeträchtigsten Regatta der Welt, dem Wimbledon des Ruderns.
23: Nach der EM sind es noch fast genau 2 Jahre bis zu den Olympischen Spielen in Los Angeles. Und ich würde jetzt sagen, dass dieses Jahr noch nicht ganz so wichtig ist. Nächstes Jahr ist nämlich Olympia-Qualifikationsjahr und dann das Olympia-Jahr. Das heißt, von den 3 Jahren jetzt ist das hier schon das Unwichtigste eigentlich. Aber man möchte sich natürlich entsprechend positionieren.
22: Und auch wenn Oliver Zeitler jetzt bei seiner Schweizer Freundin lebt und oft auch mit dem Schweizer Nationalteam trainiert, sein Vater und Trainer Heino bleibt sein wichtigster Ansprechpartner. Er schreibt die Trainingspläne, er betreut den Sohn bei den großen Wettkämpfen. Alles für das ganz große Ziel, das 2. Olympiagold in 2 Jahren.
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0: A3 Nürnberg Richtung Passau. In der Ausfahrt Wörth an der Donau-Ost ein Unfall. Da ist der Verzögerungsstreifen blockiert. Es gibt 4 Kilometer Stau. Weiter Richtung Passau zwischen Garhamfilshofen und Eicher vorm Wald ein Unfall im Baustellenbereich auf der linken Spur. A6 Heilbronn Richtung Nürnberg zwischen Neuendettelsau und Schwabach-West 6 Kilometer Stau. Und die A7 Fulda Richtung Würzburg ist zwischen Bad Brückenau-Volkers und Bad Brückenau-Wildflecken wegen einer Nachtbaustelle gesperrt. Da gibt es eine Umleitung über die U54. Das Wetter in Bayern. Teils sonnig, teils bewölkt ist es heute. Am Nachmittag steigt das Gewitterrisiko und diese Gewitter haben Unwetterpotenzial mit Starkregen, Hagel und Sturmböen. Die Temperaturen erreichen heute maximal 32 bis 38 Grad. Die weiteren Aussichten. Morgen wechseln sich Sonne und Wolken ab. Es kann wieder kräftige Gewitter geben. Der Sonntag wird dann etwas freundlicher. Es bleibt trocken und am Montag ist es sonnig oder nur locker bewölkt. Die Höchstwerte liegen am Wochenende zwischen 25 und 34 Grad. Der Montag wird noch heißer.

0: 7 Uhr, heute ist Freitag, der 31. Juli.
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0: Nach Angaben von US-Präsident Trump gibt es offenbar eine Vereinbarung für eine vollständige Entwaffnung der Hamas im Gazastreifen. Mehr dazu gleich. Außerdem bin ich mit unserem Afrika-Korrespondenten zum Gespräch verabredet, denn tausende Menschen sind aus Nordafrika in die spanische Exklave Ceuta geflüchtet. Und in unserem BR24-Thema des Tages geht es zum Start der Sommerferien um einen besseren Umgang mit Touristenmassen. Durch die Sendung begleitet Sie Katja Strippel. Ich wünsche Ihnen einen schönen guten Morgen. Vor 9 Monaten haben Israel und die Hamas sich auf eine Waffenruhe geeinigt. Die USA hatten das vermittelt. Aber die Verhandlungen über die zweite Phase, die waren festgefahren. Das lag auch daran, dass sich die Hamas gegen eine Entwaffnung gewehrt hatte. Jetzt ist die Terrororganisation offenbar bereit dazu. US-Präsident Trump hat verkündet, dass es ein Abkommen mit der Hamas gibt. Nina Barth aus Washington.
2: Der Friedensrat habe eine historische Vereinbarung über die vollständige Entwaffnung der Hamas und aller anderen bewaffneten Gruppen im Gazastreifen erzielt, schreibt US-Präsident Donald Trump auf seiner Plattform Truth Social. Das Abkommen werde in Phasen umgesetzt. Kurz nach der Ankündigung teilte Trumps umstrittener Friedensrat auf X mit, unter Vermittlung Ägyptens, Katars, der Türkei und der USA habe sich die Hamas zum ersten Mal offiziell zu einem umsetzbaren Plan verpflichtet, auf alle ihre Waffen zu verzichten. Dem werde ein israelischer Rückzug aus Gaza folgen. Bisher ist aber unklar, ob die Vereinbarung tatsächlich Bestand haben wird. Unterschiedliche Medien berichten, ranghohe Hamas-Funktionäre hätten die Einigung ihnen gegenüber bestätigt. Aber offizielle Reaktionen der Hamas oder aus Israel gibt es bisher nicht. Seit Wochen laufen in Ägypten Verhandlungen, um die zweite Phase des von den USA vermittelten Waffenruheabkommens zwischen Israel und der Hamas umzusetzen. Zuletzt hieß es, es seien Fortschritte erzielt worden, aber Israel sei skeptisch.
0: In Nordafrika, an der Grenze zur spanischen Exklave Ceuta, spielen sich gerade dramatische Szenen ab. In den vergangenen 48 Stunden sind tausende Menschen aus Marokko auf EU-Gebiet gelangt. Viele von ihnen sind geschwommen. Mir ist jetzt unser Afrika-Korrespondent Stefan Ehler zugeschaltet, der gestern als erster über diese Zustände in Ceuta berichtet hat. Guten Morgen, Herr Ehlert.
3: Ja, grüß Gott nach München.
0: Wie ist denn die aktuelle Situation in der spanischen Exklave?
3: Nun, ich befinde mich in der Hauptstadt Rabat, also nicht in Ceuta, kann mir aber vorstellen, dass dort viele Leute ihr Haupt am Strand erheben, wo sie die Nacht über verbracht haben oder auf der Straße und sich fragen, wo sie einen Kaffee herbekommen sollen oder eine Toilette oder Wasser. Also die Lage ist auch nach Aussage des Regionalpräsidenten von Ceuta Vivas unhaltbar. Die Stadt steht, was die Aufnahmekapazitäten angeht, vor dem Kollaps oder auch danach. Die Zahl der Migranten, die in die Stadt gekommen sind, ist nicht so ganz klar. Schwimmend viele, ja, aber auch zu Fuß gestern. Das waren so viele, dass man die Grenze dann vorsichtshalber geöffnet hat, offenbar. Hunderte sind es auf jeden Fall, mindestens 1500, aber vielleicht auch Tausende. Darauf deuten Aussagen der Außenminister Spaniens und Marokkos hin.
0: Sie haben gesagt, viele sind geschwommen. Wie lange braucht man denn für den Weg?
3: Ich habe mir sagen lassen, 4 Stunden, das ist schon sehr beeindruckend. Wenn die dann Ceuta erreichen, sieht das aus wie so eine Ölsperre mit all den Rettungsringen, Schwimmhilfen in Neoprenanzügen. Und die werden dann teilweise aus dem Meer gerettet, teilweise erreichen sie den Strand. Warum machen sie das schwimmend? Warum nehmen sie nicht ein Boot? Ja. Weil man, wenn man schwimmend aufgegriffen wird, nach der Entscheidung eines spanischen Gerichts, des obersten Gerichtshofes, nicht einfach wieder abgeschoben werden kann, sondern offenbar andere Rechte hat als jemand, der über einen Grenzzaun klettert. Das hat über Social Media die Runde gemacht, wie auch Bilder von jungen Leuten, die einfach so über die Grenze gingen. Und dann muss man sagen, ist der Andrang zu einem Ansturm geworden. Ein Wort, das ich ungern benutze, in dem Fall aber scheint es zuzutreffen.
0: Ja, Sie haben es gesagt, diese Gerichtsentscheidung ist relativ neu. Und das ist wohl der Grund, warum jetzt so viele Menschen kommen. Wie schnell lässt sich die Lage denn stabilisieren?
3: Ja, da kann ich nicht in die Zukunft gucken und mir ist auch nicht ganz klar, was die Mobilisierung weiterer Soldaten beschicken soll in diesem Kontext. Es werden vielleicht maximal 120 sein. Die Zahl der Toten bei diesen Schwimmmanövern hat sich inzwischen auf 18 erhöht, nach Informationen der Zeitung El País. Also Handlungsbedarf besteht, das zu beenden, auch aus humanitären Gründen. Ob man jetzt über den Strand geht und die Leute freundlich bittet, guck mal, ich bin spanischer Soldat, kannst du bitte wieder zurück nach Marokko gehen? Mir ist es nicht ganz klar, wie das praktisch alles ablaufen soll. Aber heute kommt ja Hilfe aus Madrid. Premier Sanchez reist an mit seinem Innenminister und der wird uns dann schon erklären, wie das alles vonstatten geht. Marokko scheint kooperieren zu wollen. Die Botschafterin hat gestern aus Anlass des Thronfests in Madrid gesagt, dass das nicht der Wunsch Marokkos gewesen sei, dass so viele Menschen nach Ceuta kamen und dass man die Menschen auffordere, zurückzukehren.
0: Die EU hat ja auch Hilfe angeboten. Was braucht Spanien denn am dringendsten?
3: Die EU hat vor allem die Hilfe von Frontex angeboten, was ich nicht verstanden habe, weil vollkommen klar ist, dass Marokko den Einsatz von Frontex in seinem Grenzgebiet nicht akzeptiert. Das ist schon seit Jahren so. Insofern ist das viel Gerede. Was man natürlich auf jeden Fall braucht, ist humanitäre Hilfe. Geld kann man immer gebrauchen. Möglicherweise den Einsatz von Hilfsgütern, das ist mir nicht ganz klar. Aber ich denke mal, da gibt es Lager, ob des Roten Kreuzes oder andernorts, wo die EU sagen kann, hier haben wir noch Mittel, die schicken wir dahin.
0: Es hat ja vor 5 Jahren schon mal so eine Ausnahmesituation in Ceuta gegeben. Was ist denn diesmal anders?
3: Diesmal scheint es eigentlich kein politisches Zerwürfnis zwischen Marokko und Spanien zu geben. Damals ging es wie immer um die Westsahara. Spanien hatte einen Polisario-Politiker, den Chef der Polisario, zur Behandlung aufgenommen im Krankenhaus. Und Marokko hat deswegen aus Protest einfach mal die Grenze nach Ceuta aufgemacht. Ich glaube, damals sind 8000 Menschen über die Grenze gekommen. Die wurden dann aber auch wieder zurückgeführt. Und der ganze Fall zeigt ja, dass man bei der Sicherung europäischer Außengrenzen außerhalb Europas dann doch mal an seine Grenzen stößt und sehr stark auf die Kooperation der Partner angewiesen ist. Diesmal der Unterschied ist, wir haben keine politische Krise zwischen Spanien und Marokko. Es deutet jedenfalls nichts darauf hin. Und die Botschafterin hat ja auch gesagt, dass auch Marokko wolle, dass die Menschen zurückkommen.
0: Das waren Informationen und Einschätzungen von Stefan Ehlert, live auf unserem Studio in Rabat zur aktuellen Lage in der spanischen Exklave Ceuta. Vielen Dank für das Gespräch und über die weiteren Entwicklungen halten wir Sie hier im Programm selbstverständlich auf dem Laufenden. Die deutsche Wirtschaft ist trotz der hohen Energiepreise zuletzt nur minimal gewachsen. Die Stimmung in den Unternehmen wird aber besser. Trotzdem ist die Krise bei weitem noch nicht überwunden. Was sagt in dieser Situation der Arbeitsmarkt? Heute gibt es von der Bundesagentur für Arbeit die aktuellen Zahlen. Birgit Habrath mit einem Vorausblick.
4: Werden es wieder über 3 Millionen Arbeitslose sein? Nicht ausgeschlossen, denn der Juli ist ein Monat, in dem die Zahlen eher nach oben gehen. Vor der Sommerpause stellen Firmen selten neue Kräfte ein. Viele Jugendliche haben gerade erst ihre Ausbildung abgeschlossen, aber noch keinen Job gefunden. Und das Quartalsende im Juni nutzen die Firmen, die Personal entlassen wollen oder müssen. Und das sind nach wie vor viele. Es könnte also durchaus sein, dass die Arbeitslosenzahl sogar höher liegt als im Monat Juli üblich. Dafür spricht, dass die monatlich vom IAB, dem Forschungsinstitut der Nürnberger Behörde, befragten Agenturen zum ersten Mal seit langer Zeit wieder weniger zuversichtlich in die Zukunft blicken. Die Nachfrage nach neuen Arbeitskräften sinkt zwar nicht, sie steigt aber auch nicht an, was der Arbeitsmarkt jetzt dringend bräuchte. Wer jetzt die Stelle verliert, tut sich schwer, eine neue zu finden. Da baut sich wieder ein Sockel auf. Die Zahl der Langzeitarbeitslosen lag zuletzt bei 1,1 Millionen. Einen Schwerpunkt setzt die Bundesagentur heute in ihrem monatlichen Bericht auf den Ausbildungsmarkt. Die Zahl der Bewerberinnen und Bewerber ist gestiegen, die Zahl der angebotenen Lehrstellen gesunken. Keine guten Voraussetzungen für die Zukunft, wenn die Babyboomer in Rente gehen und die Konjunktur vielleicht wieder anspringt.
0: Die Einsatzkräfte in Griechenland und der Türkei kämpfen weiter gegen Waldbrände. Auch an der englischen Ostküste sind gestern mehrere Feuer ausgebrochen. In Schottland brennt es in einem Nationalpark. An der französischen Atlantikküste konnten zehntausende Menschen jetzt wieder in ihre Häuser zurück. Auch bei uns in Bayern ist die Waldbrandgefahr hoch bis sehr hoch. Und in verschiedenen Regionen sind Beobachtungsflüge unterwegs. Und es gibt ja schon einen Waldbrand, und zwar den Bergwaldbrand in den Chiemgauer Alpen. Da scheint es jetzt gelungen,

0: Sie sind in dem unwegsamen alpinen Gelände von besonderer Bedeutung. Wegen des Feuers ist auch heute wieder ein Großeinsatz mit rund 300 Einsatzkräften geplant. Insgesamt sind derzeit rund 2,5 Hektar Fläche betroffen. Eine weitere Ausbreitung des Feuers konnte gestern verhindert werden. Eine unmittelbare Gefahr für die Bevölkerung besteht derzeit nicht. Die Lage bleibt aber dynamisch, das Gelände ist steil und felsig, auffrischender Wind könnte das Feuer wieder anfachen.
1: Der Waldbrandexperte Ulrich Cimolo hat darauf hingewiesen, dass solche Bergwaldbrände wie der in den Chiemgauer Alpen besonders schwer zu bekämpfen sind. Zu den möglichen Brandursachen sagte Cimolo im BR24-Interview, die viel zitierte Glasscherbe, die sei ein Märchen.
2: Das ist in keinem einzigen Versuch belegbar gewesen. Wir haben in der Regel den Mensch als Ursache, tatsächlich mit vorsätzlicher oder fahrlässiger Brandstiftung, also Rauch im Wald, Lagerfeuer, spielende Kinder, Sprengkörper, also so Silvesterfeuerwerk, was auch immer, fahrende Autos, Katalysatoren, abgestellte Fahrzeuge, Landmaschinen, Harvester, Forester aus der Forstindustrie. Also der Mensch ist für, ich schätze mal, 95% der Fälle verantwortlich.
1: Soweit der Waldbrandexperte Ulrich Cimolo vom Deutschen Feuerwehrverband im BR24-Interview.
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1: Viele von uns stemmen Gewichte oder quälen sich in der Beinpresse, um fit zu bleiben. Was dabei in unserer Muskulatur passiert, das war bislang nur ansatzweise bekannt. Aber eine neue Studie hat sich mit den Details beschäftigt und die Ergebnisse zeigen auch, wie man zielgerichtet trainiert, ohne seinem Körper zu schaden. Helmut Nordwig nimmt uns mit ins Fitnessstudio.
4: Beim Krafttraining entstehen winzige Risse in den Muskelfasern, die sich zusammenziehen. Im kontraktilen Apparat, wie Jörg Höfeld sagt. Er ist Zellbiologe an der Uni Bonn und hat jetzt außerdem herausgefunden,
5: je nachdem, ob Sie Krafttraining gemacht haben aktuell oder eine längere Phase ohne Training, binden dann ganz bestimmte Proteine an diesen kontraktilen Apparat. Und das sind offensichtlich Proteine, die angeschaltet werden, die dann notwendig sind, um den Schaden, der in der Muskulatur entsteht bei Krafttraining, dann zu reparieren, damit umzugehen, die Muskelfaser zu erhalten.
4: Diese Proteine markieren die geschädigten Muskelbereiche zunächst, dann werden diese zerlegt und abgebaut. Das ist wie beim Automechaniker, sagt Höfeld. Das defekte Teil kommt raus und genau wie in der Werkstatt wird es durch frische, stärkere Muskelfasern ersetzt. Dass Wissenschaftler diesen Mechanismus jetzt im Detail verstehen, ermöglicht auch Tipps für wirksames Training.
5: Dass man eben bis zur Belastungsgrenze geht, auch wirklich dann vielleicht auch mal nur so 5 Wiederholungen macht anstelle von 20 oder 30, weil man eben erst, wenn man diese Belastungsgrenze erreicht, diese Mikroschäden induziert und damit dann diese Reparaturmaschinerie voll aktiviert und anstellt.
4: Und noch eine Erkenntnis. Täglich an die Kraftmaschinen, das ist zu viel. Es überfordert die Reparatur. Denn sie ist entscheidend dafür, dass Krafttraining wirklich etwas bringt.

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1: 7.15 Uhr.
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1: Die Nachrichten mit Gabi Hinterstoißer.
3: Trump verkündet Vereinbarung zur Entwaffnung der Hamas. Der vom US-Präsidenten initiierte Friedensrat habe eine Einigung über die vollständige Entwaffnung der Terrororganisation und alle anderen bewaffneten Gruppen im Gazastreifen erzielt, schreibt Trump in den sozialen Medien. Das Abkommen werde in Phasen umgesetzt. Ranghohe Hamas-Funktionäre bestätigten die Einigung gegenüber der Nachrichtenagentur AFP. Israel äußerte sich zunächst nicht. Spaniens Militär soll Behörden in Ceuta nach Migrantenansturm unterstützen. Tausende Menschen waren in den vergangenen Tagen aus Marokko in die Exklave gelangt. Auf Videos ist zu sehen, wie sie schwimmend über das Meer kamen und Tore im Grenzzaun durchbrachen. Behörden zufolge kamen bei den illegalen Grenzübertritten 9 Menschen ums Leben. Zahl der Abschiebungen ist gesunken. Von Anfang Januar bis Ende Juni sind nach Angaben des Bundesinnenministeriums gut 9.600 Menschen abgeschoben worden. Das berichten mehrere Medien. Im ersten Halbjahr 2025 waren es laut Bundesregierung fast 12.000 Menschen. Recht auf Reparatur in der EU gilt ab heute. Kunden haben einen Anspruch darauf, dass defekte Geräte vom Hersteller repariert werden, innerhalb einer angemessenen Zeitspanne und gratis oder zu einem angemessenen Preis. Hersteller dürfen Reparaturen nicht durch Software oder Bauweise erschweren und müssen über Reparaturmöglichkeiten informieren. Waldbrände wüten in Südeuropa. Auf der griechischen Insel Kreta spitzt sich die Lage weiter zu. Starke Winde fachen vielerorts die Feuer an, unter anderem im Süden nahe der Stadt Preveli. Auch in der Türkei, wo es unter anderem in der Ferienregion Antalya brennt, kämpfen Feuerwehrleute gegen mehrere Waldbrände. Die meisten der rund 170 Brände sind laut Behördenangaben aber unter Kontrolle. Und das Wetter in Bayern: viel Sonne, am Nachmittag Gewitter möglich bei 32 bis 38 Grad.
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1: Viele Ukrainer haben wegen der russischen Invasion ihr Land verlassen, auch Richtung Bayern. Inzwischen leben mehr als 190.000 von ihnen im Freistaat. Stefan Götz aus unserem BR24 Bayern-Team: Wie viele Ukrainer gehen bei uns denn einer Beschäftigung nach?
4: Etwas mehr als 40%, eine ordentliche Quote, die so hoch ist wie in keinem anderen Bundesland. Katrin Küchs zeigt das am Beispiel eines Schreiners in Aschaffenburg.
5: Ich bin stolz, ich arbeite weiter, ich mache etwas Sinnvolles.
6: Artem Pavlutschenko hält seinen Gesellenbrief hoch. Mit 44 Jahren hat er jetzt die Berufsschule in Aschaffenburg abgeschlossen, was nicht unbedingt nötig war. In der Ukraine arbeitete er 20 Jahre lang als Schreiner. Kurz nach seiner Ankunft in Deutschland vor 4 Jahren hatte er auch schnell Arbeit gefunden bei Christoph Werner in Laufach. Der betont:
7: Den Gesellenbrief, den braucht der Artem und nicht das Eichenhaus. Dass, wenn sich die Situation ändert in der Heimat, er sicher hier bleiben kann.
6: Artem will dauerhaft mit seiner Familie in Deutschland bleiben, auch wenn sein Schutzstatus erlischt. Als anerkannte Fachkraft hat er nun gute Karten, ein dauerhaftes Bleiberecht zu bekommen. Das trifft laut Innenministerium nur auf rund 1% der Ukrainer in Bayern zu.
4: Das Ringen um einen Aufenthaltstitel, dazu ausführlich in einer halben Stunde hier in BR24 Bayern. In Würzburg ist ein wichtiger Schritt für den Bau einer Multifunktionshalle getan. Der Stadtrat hat gestern Abend mit großer Mehrheit beschlossen, dass das Projekt bezuschusst wird, und zwar mit bis zu 34,5 Millionen Euro. Gebaut wird die Halle von einer privaten Gesellschaft, Kostenpunkt insgesamt rund 85 Millionen. Die Halle ist hauptsächlich für Kultur- und Sportereignisse gedacht. In Nürnberg hat gestern Abend das 50. Bardentreffen angefangen mit einer Chor-Mitsing-Aktion auf dem Hauptmarkt. Heute und das ganze Wochenende über gibt es viele Auftritte von Straßenmusikern und Bands. Julia Hofmann skizziert das musikalische Panorama.
8: Das Musikprogramm des Bardentreffens will einen weiten Stilbogen spannen, von Bluegrass, Hip-Hop bis zu gälischem Folk-Reggae-Dub, und verleiht außergewöhnlichen Songpoetinnen und Lieddichtkünstlern Gehör. Das versprechen die Veranstalter. Für musikalische Neuentdeckungen aus aller Welt sei gesorgt, denn Horizonterweiterung gehöre mit zum Konzept. Das Badentreffen sei genau so, wie sich Musikentdeckungen anfühlen sollten. Spontan, live und in Gemeinschaft, so Festivalleiter Rainer Pirzkal. Insgesamt 8 Bühnen stehen für das offizielle Musikprogramm zur Verfügung. Zu erleben sind viele deutschsprachige Musikgruppen, aber auch musikalische Gäste aus Brasilien, Finnland, Kolumbien, Kuba oder Spanien. Zusätzlich werden viele Straßenmusikerinnen und Musiker aus aller Welt die Nürnberger Altstadt in eine klingende Festivalbühne verwandeln.
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1: Mit Katja Strippel. In Bayern beginnen heute die Sommerferien und viele Familien machen sich auf den Weg in den Urlaub. Aber die Sehnsucht nach Ruhe und Entspannung an einem schönen Ort entpuppt sich manchmal als massentouristischer Albtraum. Wanderwege in den Dolomiten sind überfüllt wie U-Bahnen zur Rush-Hour. Am Strand liegt Handtuch an Handtuch und Kreuzfahrttouristen fluten zu Tausenden pittoreske Altstädte. Salzburg hat Anfang des Monats ein Durchfahrtsverbot für Autos von Tagestouristen erlassen. Und die erste Bilanz unserer Nachbarn fällt positiv aus, wie Oliver Schosch berichtet.
9: Das Problem, warum man das alles gemacht hat mit den Zufahrtsbegrenzungen für Pkw, waren die vielen Staus in Salzburg im Sommer an Regentagen, erzählt der Salzburger Bürgermeister Bernhard Auinger von den Sozialdemokraten. Doch warum gab es so viele Staus im Sommer an Regentagen?
10: Es ist ganz einfach zu erklären, weil die meisten Tagestouristen ihren Urlaub an unseren wunderbaren Seen rund um Salzburg verbringen, dort in den Hotels sind und dann das schlechte Wetter nützen, um eben ein Schlechtwetterprogramm durchzuführen, in die Stadt reinzukommen, sich diverse Museen mit den Kindern anzuschauen.
9: Die Idee war dann folgende. Im Juli und August dürfen nur noch Autos mit Kennzeichen aus der näheren Umgebung in die Salzburger Innenstadt einfahren. Dazu gehören auch Autos mit den deutschen Kennzeichen BGD Berchtesgaden, BGL Berchtesgadener Land, REI Bad Reichenhall und LF Laufen.
10: Wir haben rund um die Stadt einen Radius von 50 Kilometer gezogen. Und das sind die Menschen, mit denen wir wirtschaftlich ganz eng verbunden sind.
9: Ausnahmeregelungen gibt es noch, wenn man eine Hotelbuchung in der Stadt vorweisen kann, einen Arztbesuch hat oder wenn man einen Auftrag hat, zum Beispiel als Handwerker. Und es gibt eine Sondereinfahrtsregelung in die Hofstallgasse für Besucher der Salzburger Festspiele. Wer aber einfach nur ein Tagestourist ist, alle Schilder und Hinweise von Verkehrsbeamten ignoriert und mit seinem Pkw in die Innenstadt zu einer Parkgarage fährt, der kann ein Bußgeld bekommen bis zu 80 Euro. Tagestouristen werden von Verkehrsbeamten und durch Schilder zu Park- und Ride-Stellplätzen gelotst. Und wer dort ankommt, erhält ein tolles Angebot, so der Bürgermeister.
10: An den Park- und Ride-Plätzen um 7,50 Euro den ganzen Tag zu parken und alle, die im Auto sind, haben gleichzeitig ein öffentliches Verkehrsmittelticket, ist europaweit ein unschlagbares Angebot.
9: Die Aktion läuft noch bis Ende August. Erst dann gibt es eine endgültige Bilanz. Doch zur Halbzeit gibt es schon sehr gute Anzeichen, sagt Bernhard Auinger.
10: Wir haben am 20. Juli so viele Touristentickets an den Park-and-Ride-Plätzen verkauft wie den gesamten letzten Sommer, obwohl wir da viel mehr Regentage hatten.
9: Die Pkw-Zufahrtssperren wird es im kommenden Jahr im Sommer in Salzburg auf jeden Fall wieder geben. Etwas angepasst und verbessert, so der Bürgermeister.
1: Weniger Stau in Salzburg. Das Durchfahrtsverbot für Tagestouristen zeigt Wirkung. Unter Massentourismus leiden Orte auf der ganzen Welt und einige wehren sich. Welche Konzepte es sonst noch gibt, um die Folgen des Overtourism in den Griff zu bekommen, darüber hat Maximilian Sacher mit der niederländischen Tourismusforscherin Eva Erdmenger gesprochen und hat sie auch gefragt, welche Rolle die sozialen Medien für die Anziehungskraft von beliebten Spots spielen.
11: Social Media spielt dabei eine große Rolle, die sich natürlich auch in den letzten Jahren nochmal verändert hat. Das heißt, dass eher Kollaborationen mit Reiseinfluencern stattfinden und darüber hinaus natürlich auch eine Form von Marketing stattfindet, die nicht kontrolliert werden kann in den sozialen Medien. Wenn eben jemand postet, dass er an einem ganz tollen Ort war und sich das dann über die sozialen Medien verbreitet und da dann immer mehr Menschen hinreisen wollen, das ist teilweise nur schwierig zu managen oder zu kontrollieren für diese Marketingorganisation.
12: Sie sind ja aus den Niederlanden. Wie schaut das Phänomen Massentourismus denn in Amsterdam aus?
11: Ja, also in Amsterdam sieht es eigentlich ähnlich aus wie auch in Barcelona und Berlin, dass es durchaus schon große Probleme gibt durch den Massentourismus. In Amsterdam ist eine der Schwierigkeiten ebenfalls der Wohnungsmarkt. Und dann ist Amsterdam aber auch sehr stark geprägt von Partytourismus. Und Das war auch jahrelang eine Zielgruppe, die aktiv adressiert wurde, weil das eben gut funktioniert hat und die Niederlande eben auch ein sehr geselliges Volk ist. Und das fällt einem jetzt so ein bisschen auf die Füße, da das ziemlich eskaliert ist. Und da versucht man jetzt eben mit Regularien das Ganze wieder einzudämmen und zu begrenzen und besser zu kontrollieren.
12: Wie schauen diese Regularien, diese Hebel, diese Mechanismen denn aus?
11: Also wenn wir jetzt vom Wohnungsmarkt sprechen, dann wird zum Beispiel die Tourismussteuer gerade intensiv erhöht. Das ist in den Niederlanden somit die höchste Tourismussteuer in ganz Europa, die wir sehen. Dann, was neue Hotelbauten betrifft, sind da strengere Regularien, wo welche, wie große Hotels in Zukunft gebaut werden dürfen und wo eben nicht mehr. Und wenn wir jetzt an dieses wahrgenommene problematische Verhalten von Partytouristinnen gesprochen wird, dann finden solche Maßnahmen statt, wie dass die Aussiedelung des Rotlichtmilieus aus dem Stadtzentrum schon lange geplant wird. Dann hatte Amsterdam auch eine sehr spannende sozusagen die Marketing-Kampagne. Das heißt, sie haben Partytouristinnen aktiv davon abgeraten, in die Stadt zu kommen. Das ein bisschen spielerisch und lustig verpackt, aber wirklich schon mit der Hauptnachricht von, okay, wenn du hier hinkommst, um dich zu betrinken, dann komm bitte einfach nicht hierhin.
12: Gibt es vielleicht eine gute Strategie, die gegen Massentourismus hilft?
11: Also es gibt eine super schöne und sehr gelobte Maßnahme, die eben auch eher bei dem Verhalten der TouristInnen ansetzt und dadurch nicht ganz so hart, wie wenn man jetzt zum Beispiel an eine Begrenzung von Hotelbetten oder so denkt. Und das ist die Kampagne Cope and Pay, die in Kopenhagen implementiert wurde und mittlerweile auf Destination Pay umbenannt wurde und damit auch andere Städte eingeladen wurden, diese Kampagne ebenfalls durchzuführen. Und zwar geht es dann dabei um eine Ermunterung für ein nachhaltiges Verhalten. Und das adressiert eben Reisende, aber tatsächlich auch die Bewohnenden in den Städten. Und ein konkretes Beispiel wäre, wenn ich auf eine Kajaktour gehe in einem Gewässer in der Stadt und dabei Müll aus dem Wasser sammle, dann kann ich den in einem Café abgeben, was an dieser Kampagne teilnimmt und kriege dann als Dankeschön für mein Verhalten zum Beispiel einen kostenfreien Kaffee. Und das ist schön, weil das eben ja positiv ist, anstatt regulierend und beschränkend, dass es eben alle möglichen Menschen adressiert, also die Menschen, die da leben, genauso wie die, die dort besuchen.
12: Glauben Sie, das wäre auch für andere Städte anwendbar?
11: Auf jeden Fall. Und das ist mit diesem Destination Pay auch das Ziel. Und das findet auch schon statt. Also Berlin hat das jetzt schon übernommen. Bremen hat das übernommen. Also das rollt gerade richtig schön aus. Und es ist eine super tolle Kollaboration, die man wirklich auf europäischer Ebene sieht und wo die verschiedenen Städte sich gegenseitig ermuntern, inspirieren und aushelfen, um eine ähnlich erfolgreiche Kampagne zu implementieren. Ja.
1: Urlauber dazu motivieren, sich positiv zu verhalten und weniger auf Verbote setzen, das empfiehlt die niederländische Tourismusforscherin Eva Erdmenger. Und das war unser BR24-Thema des Tages zum Start in die bayerischen Sommerferien. Schönen Urlaub.
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1: Mit zwei Verkehrsmeldungen. Einmal die A3 in Nürnberg Richtung Passau. Zwischen Gehamfelshofen und Eicher vorm Wald ein Unfall im Baustellenbereich. 5 Kilometer Stau. A6 Heilbronn Richtung Nürnberg. Zwischen Neuendettelsau und Schwabach West 5 Kilometer Stau. Und das Wetter in Bayern. Heute ist es teils sonnig, teils bewölkt. Am Nachmittag steigt das Gewitterrisiko. Diese Gewitter haben Unwetterpotenzial mit Starkregen, Hagel und Sturmböen. Die Temperaturen erreichen heute maximal 32 bis 38 Grad. Die weiteren Aussichten. Morgen wechseln sich Sonne und Wolken ab und es kann wieder kräftige Gewitter geben. Der Sonntag ist dann etwas freundlicher und am Montag ist es sonnig oder nur locker bewölkt. Die Höchstwerte liegen am Wochenende zwischen 25 und 34 Grad. Der Montag wird noch heißer.

0: Freitag, der 31. Juli, 7.30 Uhr und im Studio ist Benny Riemer.
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0: Guten Morgen. Unser Top-Thema: die von den USA verkündete Einigung auf eine Entwaffnung der Hamas im Gazastreifen. Warum aber noch unklar ist, ob es sich hier wirklich um einen Durchbruch handelt, klären wir gleich. Außerdem, wie Spaniens Politik jetzt auf die Migrationskrise in Ceuta reagiert und auf was sich Reisende einstellen müssen, wenn Bayern und Baden-Württemberg heute in die Sommerferien starten. Den völlig zerstörten Gazastreifen nach dem Krieg mit Israel wieder aufbauen. Das ist erklärtes Ziel des US-Präsidenten. Jetzt verkündet Donald Trump einen Durchbruch auf den Weg dorthin. Der von den USA initiierte sogenannte Friedensrat habe eine Vereinbarung mit der Hamas erzielt und die beinhalte eine vollständige Entwaffnung der islamistischen Organisation im Gazastreifen. Trump selbst bezeichnet das Abkommen als einen wichtigen Meilenstein bei der Umsetzung seines 20-Punkte-Plans zur Beendigung des Kriegs. Doch eine Reaktion Israels steht noch aus. Aus Tel Aviv, Jan-Christoph Kitzler.
2: Viele Einzelheiten der Entwaffnung der Hamas und weiterer militanter Gruppen sind noch unklar. Unter anderem, so berichten Medien, soll in den kommenden 2 Wochen noch über den Zeitplan und die konkreten nächsten Schritte beraten werden. Die Waffen der Hamas sollen offenbar an ein nationales palästinensisches Komitee übergeben werden, das bisher noch nicht im Gazastreifen ist. Es heißt, der Prozess könne insgesamt 200 bis 300 Tage dauern. Auch die internationale Stabilisierungstruppe, die die Entwaffnung im Gazastreifen überwachen soll, ist noch nicht in dem Gebiet. Unklar ist auch, ob und wann sich Israel aus dem Gazastreifen zurückzieht. Vertreter der israelischen Regierung hatten mehrfach gesagt, ein Rückzug der Truppen, die mehr als 65% des Küstenstreifens kontrollieren, komme erst in Frage, wenn das Gebiet vollständig demilitarisiert sei. Seit dem 10. Oktober 2025 gilt offiziell eine Waffenruhe im Gazastreifen. Israels Armee hat seitdem dennoch die von ihr kontrollierten Gebiete ausgeweitet und fast täglich Ziele angegriffen. Mehr als 1200 Menschen wurden palästinensischen Angaben zufolge dabei getötet, darunter viele Zivilisten, Kinder und Frauen. Ob die nun verkündete Einigung wirklich ein Durchbruch ist, ist noch offen.
0: Ob mit aufblasbaren Reifen oder einfach nur schwimmend durch das Meer. Über 1500 Migranten sind innerhalb weniger Tage in die spanische Nordafrika-Exklave Ceuta gekommen, von Marokko aus. Nach Behördenangaben kamen dabei 9 Menschen ums Leben. Die Grenzsicherung ist teilweise zusammengebrochen. Die Sicherheitskräfte wurden regelrecht überrannt. Ceutas Präsident spricht von einem humanitären und sozialen Notstand. Jetzt reagiert die spanische Regierung auf die angespannte Lage. Aus Madrid, Stefan Ehlert.
3: In der spanischen Exklave Ceuta werden heute Premier Sanchez und Innenminister Grande Marlaska erwartet. In den Vortagen sind tausende Migranten von Marokko aus schwimmend und zu Fuß in die Stadt gelangt. Der dortige Regionalpräsident forderte den Einsatz des Militärs, die Ausrufung des Notstandes und mehr Mittel für die Versorgung der Menschen. Spaniens Ministerpräsident Sanchez sagte, man setze alle Hebel in Bewegung, um auf die Lage in Ceuta zu reagieren. Wie genau, ist noch unklar. Außenminister Alvarez hat mehrfach mit seinem marokkanischen Amtskollegen Bourita telefoniert und versichert, man wolle die intensive und fruchtbare Zusammenarbeit beider Länder stärken. Während das spanische Innenministerium die so wörtlich vorbildliche Zusammenarbeit mit Marokko in der Migrationspolitik hervorhob. Die Ursache für den Andrang auf die Exklave Ceuta scheint also nicht auf einer politischen Krise Spaniens und Marokkos zu beruhen. Spaniens Politiker versprechen schnelle Maßnahmen. Die spanische Linkspartei Suma fordert, dass die Krise unter Wahrung der Menschenrechte bewältigt wird. Suma verwies auf ein Urteil des obersten Gerichtshofes, wonach die sofortige Rückführung von Migranten, die schwimmend angetroffen wurden, nicht zulässig sei.
0: Mehr Geld für alle, mehr Einfluss für die USA und Gianni Infantino als künftiger Geschäftsführer. Die FIFA hat ihren geplanten WM-Investorendeal genau durchdacht. Ob so eine deutliche Reaktion der europäischen Verbände einkalkuliert war, ist unklar. Die UEFA jedenfalls droht mit einem Boykott sämtlicher FIFA-Wettbewerbe, also auch der Weltmeisterschaften. Jetzt stellt sich ein weiterer Fußballverband gegen Infantino. Luise Kopf fasst zusammen.
4: Nach der WM-Boykottdrohung der europäischen Verbände hat FIFA-Präsident Gianni Infantino den nächsten schweren Rückschlag hinnehmen müssen. Auch der für Nord- und Mittelamerika sowie die Karibik zuständige Kontinentalverband CONCACAF lehnte die in dieser Woche verkündeten Investorenpläne geschlossen ab. Das teilte der Verband nach einer gemeinsamen Sitzung mit. Damit positionieren sich auch die drei WM-Gastgeber USA, Mexiko und Kanada gegen Infantino. Der FIFA-Präsident hatte den 211 Mitgliederverbänden durch den Verkauf von Anteilen an private Investoren erhöhte Einnahmen in Aussicht gestellt. Die UEFA hatte ein paar Stunden vorher verkündet, einstimmig alle FIFA-Wettbewerbe, also auch die Fußball-Weltmeisterschaft, zu boykottieren, wenn der Weltverband an seinen angekündigten Plänen festhalten sollte. Mit einem Boykott droht die CONCACAF nicht. Sie äußern aber hinsichtlich des fehlenden ordnungsgemäßen Verfahrens, der künstlich verkürzten Frist und des Fehlens jeglicher Prüfung oder Genehmigung durch die zuständigen FIFA-Gremien deutliche Kritik.
0: Markus Söder ist auf Südosteuropa-Reise und sozusagen auf dem Rückweg von Athen nach München macht der bayerische Ministerpräsident Halt außerhalb der Europäischen Union, in der Republik Moldau. Gerade im Zusammenhang mit dem Ukraine-Krieg ist das Land in den Fokus gerückt, befindet sich zwischen EU-Kurs und russischer Einflussnahme. Mehr vom Leiter der BR-Redaktion Landespolitik, Achim Wendler.
5: So klein wie interessant ist Moldau. Wirtschaftlich etwa so stark wie Ingolstadt, so viele Einwohner wie die Region München, aber geopolitisch heiß begehrt. Die Russen schicken immer wieder Drohnen in den moldauischen Luftraum, streuen Desinformation. Die Region Transnistrien, russisch geprägt, wackelt. Die Mehrheit der Moldauer aber neigt nach Westen, hat kürzlich pro-europäisch gewählt, strebt in die Europäische Union. Darin will Markus Söder Moldau unterstützen. Wir setzen uns dafür ein, dass Moldau Teil der EU wird, sagt der bayerische Ministerpräsident. Das wird er heute auch seiner Gastgeberin mitteilen, Staatspräsidentin Maya Sandu. Der Besuch ist der letzte auf Söders Reise durch Südosteuropa. Gestern war Söder in Griechenland und zuerst in Ungarn. Ergebnis dort? Das Ende der Eiszeit, wie Söder sagt. Nach der Abwahl von Viktor Orban ist mit Peter Modja die bayerisch-ungarische Freundschaft wiederbelebt worden. Zwei Autoländer, die zum Beispiel gemeinsam gegen das europäische Verbrenner auskämpfen wollen.
0: In den Heimen fehlen Pflegekräfte und gleichzeitig wächst die Zahl der Menschen, die Pflege brauchen. Die Krankenkassen rechnen in diesem Jahr mit einem Defizit von rund 1 Milliarde Euro. Die Pflegereform gilt deshalb als eines der wichtigsten Vorhaben der Bundesregierung. Und die Erwartungen nach dem Personalwechsel im Gesundheitsministerium sind groß, wie Regina Kirschner berichtet.
6: Für den neuen Gesundheitsminister Carsten Linnemann wird die Pflegereform zur ersten großen Bewährungsprobe. Bei seinem Amtsantritt bezeichnete er pflegende Angehörige als Alltagshelden.
7: Gleichwohl weiß ich, wie kompliziert und ob das Befund ist, dass der demografische Wandel an Fahrt aufnimmt, dass das alles nicht einfach ist.
6: Die Pflegeversicherung steht unter erheblichem Kostendruck. Für dieses Jahr rechnen Kassen mit einem Defizit von rund 1 Milliarde Euro. Viele hoffen nun, dass Linnemann den Gesetzentwurf seiner Vorgängerin anpasst. Denn an dem gibt es viel Kritik, auch aus der CSU. Der Entwurf sieht unter anderem weniger Rentenpunkte für Menschen vor, die Angehörige zu Hause pflegen. Die oberfränkische Gesundheitspolitikerin Emmy Zollner fordert,
8: dass wir eben bei der Rente für die pflegenden Angehörigen dort keine Kürzungen organisieren.
6: In diesem Punkt ist sich die CSU sogar mit der Linken einig. Die mittelfränkische Bundestagsabgeordnete Evelyn Schötz warnt vor Altersarmut bei Pflegenden, die meistens Frauen seien.
9: Sie verzichten auf ihre Karriere, haben große Einkommenseinbußen.
6: Da nun auch noch an den paar Rentenpunkten, die sie bislang bekommen haben, zu kürzen, sei traurig, so Schötz. Im Herbst soll die Pflegereform im Kabinett und dann im Bundestag diskutiert werden. Viel Zeit bleibt für den neuen Minister also nicht.
0: Die meisten Schülerinnen und Schüler in Bayern und Baden-Württemberg dürften auf diesen Tag sehnsüchtig gewartet haben, die Sommerferien beginnen. Viele Urlauber starten also in Richtung Meer oder Berge. Dementsprechend dürfte auf den Straßen viel los sein. Ines Schneider aus der Verkehrsredaktion mit einem Überblick.
10: Das erste Augustwochenende ist das staureichste des gesamten Jahres. Entsprechend rechnen wir schon heute am frühen Nachmittag und vor allem dann ab den frühen Morgenstunden am Samstag mit langen Staus in Richtung Süden. Wer dabei über den Fernpass in Tirol will, der sollte möglichst nicht am Samstag fahren. Denn die B179 wird am Samstagvormittag an zwei Stellen wegen Demonstrationen für gut zwei Stunden voll gesperrt. Ausweichen ist dann nur großräumig möglich, zum Beispiel über die Inntalautobahn, die A12 und die Grenze Kufstein-Kiefersfeld. Auch in den Zügen wird's voll. Die meisten Fahrgäste sind zwischen den großen deutschen Städten wie München und Berlin, Frankfurt und Köln unterwegs. Auch die Züge in klassische Urlaubsregionen an Nord- und Ostsee oder im Alpenraum, die werden sicher noch voller sein als sonst. Mehr als 7 Millionen Urlauber werden an den Flughäfen München, Nürnberg und Memmingen während der Ferien erwartet. Besonders gefragt sind Warmwasserziele rund um das Mittelmeer wie Italien, Spanien, Frankreich, Griechenland und die Türkei.
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0: In Nürnberg präsentiert heute die Bundesagentur für Arbeit ihren neuesten Arbeitsmarktbericht. Gabriel Wirth, mit was ist zu rechnen?
11: Auf jeden Fall nicht mit einer Entspannung. Die Zahl der Arbeitslosen könnte auf über 3 Millionen steigen, nachdem sie im Vormonat Juni ja ganz knapp unter dieser Grenze lag, bei 2,94 Millionen. Und warum eher mit einem Anstieg zu rechnen ist, erklärt Birgit Habrath.
12: Vor der Sommerpause stellen Firmen selten neue Kräfte ein. Viele Jugendliche haben gerade erst ihre Ausbildung abgeschlossen, aber noch keinen Job gefunden. Und das Quartalsende im Juni nutzen die Firmen, die Personal entlassen wollen oder müssen. Und das sind nach wie vor viele. Es könnte also durchaus sein, dass die Arbeitslosenzahl sogar höher liegt als im Monat Juli üblich. Dafür spricht, dass die monatlich vom IAB, dem Forschungsinstitut der Nürnberger Behörde, befragten Agenturen zum ersten Mal seit langer Zeit wieder weniger zuversichtlich in die Zukunft blicken. Die Nachfrage nach neuen Arbeitskräften sinkt zwar nicht, sie steigt aber auch nicht an, was der Arbeitsmarkt jetzt dringend bräuchte. Wer jetzt die Stelle verliert, tut sich schwer, eine neue zu finden. Da baut sich wieder ein Sockel auf. Die Zahl der Langzeitarbeitslosen lag zuletzt bei 1,1 Millionen. Einen Schwerpunkt setzt die Bundesagentur heute in ihrem monatlichen Bericht auf den Ausbildungsmarkt. Die Zahl der Bewerberinnen und Bewerber ist gestiegen, die Zahl der angebotenen Lehrstellen gesunken. Keine guten Voraussetzungen für die Zukunft, wenn die Babyboomer in Rente gehen und die Konjunktur vielleicht wieder anspringt.
11: Der niedrige Wasserstand in vielen Flüssen infolge der Hitze und extremen Trockenheit bereitet auch der deutschen Wirtschaft zunehmend Sorgen. Denn Rhein, Donau und Elbe gelten als wichtige Wasserstraßen, unter anderem für den Transport von Diesel oder Benzin. Doch aufgrund des Niedrigwassers sind sie schon jetzt nicht mehr voll befahrbar. Auch bayerische Firmen sind betroffen, wie Stefan Liener anhand eines Beispiels erklärt.
13: Wenn Siemens Energy in seinem Nürnberger Werk einen gewaltigen Industrietrafo versandfertig macht, dann beginnt eine logistische Großoperation. Denn die Systeme sind so groß und mit 200 bis 300 Tonnen so schwer, dass sie in der Regel nicht auf dem Landweg transportiert werden können. Sie werden stattdessen im Nürnberger Hafen auf ein Binnenschiff geladen, das sie dann zu einem Nordseehafen bringt. Das geht aber nur, wenn Rhein-Main-Donau-Kanal und Rhein voll befahrbar sind, nicht aber bei den aktuell niedrigen Wasserständen. Rüdiger Fromm, Logistikexperte bei Siemens Energy, sieht deshalb mit Sorge, dass Dürreperioden und damit Niedrigwasserphasen tendenziell immer länger werden.
14: Naja, grundsätzlich ist das Niedrigwasser ja in einer relativ regelmäßigen Periode und somit planen wir dann die Produktion um diese Niedrigwassersaison herum und sollte sich das verlängern, also schon früher anfangen oder zum Ende hin länger dauern, dann wird's natürlich immer schwieriger, dann müssen wir nach möglichen anderen Lösungen suchen, die es aber nur begrenzt gibt.
13: Wirtschaftlich sinnvolle und technisch machbare Alternativen zum Transport auf dem Wasserweg gibt es nämlich für extreme Schwerlasttransporte kaum. Das liegt auch am maroden Zustand vieler Straßen und Brücken.
11: Wenige Wochen nach der Hacker-Attacke eines KI-Modells des Chat-GPT-Entwicklers OpenAI hat Konkurrent Anthropic nun eingeräumt, dass ihm etwas Ähnliches passiert ist. In Testläufen drang künstliche Intelligenz des Unternehmens ungeplant in Computersysteme von 3 Firmen ein. Wie Anthropic mitteilte, weder die Betroffenen noch die KI-Firma hätten das damals bemerkt.

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1: 7:45. Schönen guten Morgen.
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1: Gabi Hinterstoißer hat die Nachrichten.
3: Entwaffnung der Hamas könnte laut US-Präsident Trump bald umgesetzt werden. Der von ihm initiierte Friedensrat habe eine Einigung dazu erzielen können, schrieb Trump in den sozialen Medien. Der Plan sehe vor, dass die Hamas alle Waffen an die palästinensische Übergangsverwaltung übergibt und Israel seine Truppen aus dem Gazastreifen abzieht. Eine internationale Stabilisierungstruppe soll bei der Umsetzung helfen. Israel äußerte sich bislang nicht zu den Plänen. Italien fordert, Spanien aus dem Schengen-Raum auszuschließen. Hintergrund ist, dass in den vergangenen Tagen tausende Migranten illegal in die spanische Exklave Ceuta geströmt waren. Mindestens 9 Menschen kamen dabei ums Leben. Laut Italiens Ministerpräsidentin Meloni gefährdet Spanien dadurch die Sicherheit des Schengen-Raums. Sachsen droht mit Veto bei der Renten- und Pflegereform im Bundesrat. CDU-Ministerpräsident Kretschmer sagte dem Redaktionsnetzwerk Deutschland, man werde ohne Veränderungen an dem Gesetz nicht zustimmen. Er begründete seinen Widerstand damit, dass die Menschen im Osten andere Erwerbsbiografien hätten, weniger Rente bezogen und von den Reformplänen besonders betroffen wären. Alleine kann Sachsen das Gesetz jedoch nicht verhindern. Ölkonzerne ziehen gegen Bundeskartellamt vor Gericht. Die Behörde wollte wissen, wie die Kalkulation der Ölkonzerne im Einzelnen aussieht und so herausfinden, ob sie die Folgen des Iran-Krieges unerlaubt nutzen, um die Gewinne zu maximieren. Gegen die Benzinpreisprüfung haben 2 Konzerne laut Bild Klage eingereicht. Sie wollen über ihre Preisstrukturen keine Auskunft geben. In Bayern ist der letzte Schultag, danach sind dann alle 16 Bundesländer in den Sommerferien. Auf den Autobahnen Richtung Süden könnte es heute voll werden. Wegen 2 Demonstrationen sollte morgen die Route über den Fernpass in Tirol möglichst gemieden werden. Und das Wetter in Bayern, viel Sonne, am Nachmittag Gewitter möglich, 32 bis 38 Grad.
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1: Mehr als 190.000 Menschen aus der Ukraine leben in Bayern. Die meisten von ihnen haben einen vorübergehenden Schutzstatus. Doch was passiert, wenn der endet? Eine Anstellung als Fachkraft kann helfen, um in Deutschland bleiben und arbeiten zu können. Das haben laut Innenminister Joachim Herrmann bislang nur 1% der Ukrainerinnen und Ukrainer in Bayern erreicht. Katrin Küks hat einen ukrainischen Familienvater in Aschaffenburg auf seinem Weg zu einer sicheren Bleibeperspektive in Deutschland begleitet.
4: Kraft meines Amtes als Obermeister der Schreinerinnung Aschaffenburg spreche ich euch nun frei von den Pflichten und Bürden der Lehrzeit.
5: Die Schreinerinnung feiert die Freisprechung von 31 Berufsschülern in der Aschaffenburger Stadthalle. Auch Artem Pavlutschenko stellt sein Gesellenstück vor.
6: Also heißt dieser Couchtisch Kubus und lässt sich ganz einfach öffnen. Hier sind innen 2 Schubladen, Innenkonstruktion aus Holzgötterbaum gefertigt. Und dieser Stamm ist aus unserem Park Schönbusch.
5: Dass der Familienvater nochmal die Schulbank drückt, wäre eigentlich nicht notwendig gewesen. Er flüchtete 2022 mit seiner Frau und den beiden Kindern aus der Ukraine nach Deutschland. Bereits 2 Monate später fand er einen Job in einer Schreinerei. An Erfahrung mangelt es ihm nicht.
6: Also ich habe schon über 20 Jahre in diesem Bereich gearbeitet. Ich hatte meine eigene Schreinerei. Türen, Nachmaß, Treppen, Tische, Couchtische. Also ich kann nicht sagen, was ich noch nicht gemacht habe.
5: Wir besuchen den 44-Jährigen an seiner Arbeitsstelle in Laufach. Christoph Werner stellte Artem ohne Zögern ein, obwohl er keine Schreinerausbildung vorweisen konnte.
7: Den Gesellenbrief, den braucht der Artem und nicht das Eichenhaus. Dass, wenn sich die Situation ändert in der Heimat, er sicher hierbleiben kann. Alle anderen Optionen, seine Kompetenz festzustellen, wären keine sichere Aufenthaltserlaubnis gewesen.
5: Arbeitskräfte aus dem Ausland sind im Handwerk nicht mehr wegzudenken. Sie füllen eine große Fachkräftelücke aus, bestätigt die Handwerkskammer auf Nachfrage. Laut Innenministerium ist die Beschäftigungsquote ukrainischer Staatsangehöriger in Bayern mit 42,4% höher als in jedem anderen Bundesland. Doch die meisten arbeiten im Rahmen ihres Schutzstatus. Nur 1% haben einen, Zitat, Aufenthaltstitel zum Zwecke der Erwerbstätigkeit. Den kann Artem nun beantragen.
6: Ich kann jetzt oder ein bisschen später also meine Aufenthaltstitel ändern zum Arbeit als Fachkraft. Ich bin stolz, ich arbeite weiter, ich mache etwas Sinnvolles.
5: Artem hat einen langen Atem bewiesen. Er und seine Familie wollen in Deutschland bleiben und arbeiten.
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1: Im letzten Jahr waren in Deutschland Arbeitnehmerinnen und Arbeitnehmer im Schnitt etwa 19 Tage krankgeschrieben. Ein hoher Krankenstand, den die Bundesregierung mit strengeren Regeln bekämpfen will. Das Reformpaket der schwarz-roten Koalition sieht unter anderem vor, dass die telefonische Krankschreibung abgeschafft wird. Die war ja vor wenigen Jahren eingeführt worden, um die Arztpraxen zu entlasten. Doch wird die telefonische Krankschreibung wirklich missbraucht, beispielsweise um an Brückentagen frei zu haben? Der BR24-Faktenfuchs hat verfügbare Daten ausgewertet. Karin Bauer.
8: Immer wieder vermuten Politiker, die telefonische Krankschreibung sei für den Anstieg der Krankheitstage in Deutschland verantwortlich. Manche äußern auch den Verdacht, Arbeitnehmer nutzten die Möglichkeit der telefonischen Krankschreibung aus. Bayerns Ministerpräsident Markus Söder etwa lieferte sich in einem Interview bei Phoenix einen Schlagabtausch mit dem Moderator. Darin argumentierte er, warum die telefonische Krankschreibung abgeschafft werden sollte.
9: Ja, weil natürlich die telefonische Krankschreibung zu deutlich mehr verleitet. Wenn ich nämlich nicht beim Arzt bin, sondern nur anrufen muss, und das zeigen ja viele Belege.
10: Die Idee sagt, also gibt es überhaupt keine Belege für, dass das zu einem Anstieg führt.
9: Schauen Sie in Ihrem Umfeld und fragen Sie nach. Da gibt es ja viele Menschen, muss ich es wissen. Gerade an Brückentagen fällt es zum Beispiel auf.
8: Nutzerinnen und Nutzer auf der Plattform X reagierten empört und fühlten sich zu Unrecht verdächtigt. Auf die Frage des Faktenfuchs, auf welche Belege sich Söder bezog, antwortete die Staatskanzlei nicht. Und der Ökonom Daniel Gräber vom Deutschen Institut für Wirtschaftsforschung, DIW, widerspricht im Interview mit dem Faktenfuchs.
11: Weder ist belegt, dass an Brückentagen mehr krank gemeldet wird, noch dass das etwas mit der telefonischen Krankschreibung zu tun hätte.
8: Die Möglichkeit, sich telefonisch krankschreiben zu lassen, führte die Bundesregierung 2020 vor dem Hintergrund der Corona-Pandemie ein. Zwischenzeitlich wurde sie abgeschafft. Seit Dezember 2023 konnten Ärztinnen und Ärzte wieder telefonisch krankschreiben. Der Anteil telefonischer Krankschreibungen beträgt jedoch laut verschiedener Auswertungen von Krankenkassendaten nur rund 1%. Und die Auswirkung wird laut Daniel Gräber vom DIW überschätzt.
11: Selbst wenn telefonische Krankschreibungen vollständig durch sogenannte Blaumacherei verursacht werden würden, ist diese Anzahl nicht ausreichend, um den gestiegenen Krankenstand der letzten Jahre zu erklären.
8: Dass die Anzahl der Krankentage angestiegen ist, liegt laut Gräber hauptsächlich an der Einführung der elektronischen Arbeitsunfähigkeitsbescheinigung, kurz EAU, im Jahr 2022. Vorher hätten Arbeitnehmende das ärztliche Attest oft nicht bei der Krankenkasse eingereicht. Entweder weil sie es vergaßen oder aufgrund von Kulanzregelungen im Betrieb nicht mussten. Aber wie sieht es nun rund um Wochenenden und an Brückentagen aus? Der Faktenfuchs hat dazu verfügbare Daten ausgewertet. Richtig ist, ärztliche Krankschreibungen in Deutschland begannen im Jahr 2025 laut Zahlen des Dachverbands der Betriebskrankenkassen, BKK, am häufigsten montags. Grund dafür ist laut Bayerischem Hausärzteverband, dass Patienten am Wochenende nur im Notfall einen Arzt oder eine Ärztin aufsuchen. Freitags hingegen beginnen laut BKK-Daten mit 9,4% weniger Krankschreibungen als an jedem anderen Werktag. Eine Auswertung der Daten zu Krankmeldungen an Brückentagen wird laut BKK bisher nicht gemacht. Doch selbst wenn man an Brückentagen mehr Krankmeldungen sähe, würde das laut Gräber vom DIW für sich genommen noch nichts beweisen.
11: Dass an Brückentagen mehr blau gemacht wird, ist eine verbreitete Vermutung. Belegt ist sie für Deutschland aber nicht.
8: Zusammengefasst lässt sich also sagen, für den Missbrauch der telefonischen Krankschreibung rund um Wochenenden und an Brückentagen gibt es keine Belege. Telefonische Krankschreibungen machen nur rund 1% aller ärztlichen Atteste aus. Hauptgrund für den Anstieg der Krankentage in Deutschland ist die Einführung der elektronischen Arbeitsunfähigkeitsbescheinigung.
1: Ein BR24-Faktenfuchs war das von Karin Bauer. Die gesamte Recherche gibt's auch online auf br24.de.
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1: Die FIFA will ja die Fußball-WM an private Investoren verkaufen. Das kommt schlecht an bei der UEFA, der Europäischen Fußballunion. Die droht damit, alle FIFA-Turniere zu boykottieren. Uli Knapp, was gibt's denn sonst noch an Reaktionen auf diese FIFA-Pläne?
12: Uli Hoeneß, der hat sich dazu eingelassen. Seine Bayern waren ja am Tegernsee trainieren und haben am Abend den FC Rottach-Egern vom Rasen geschrubbt, 15:0. Und am Rande dieses Tests hat sich der Ehrenpräsident des FC Bayern München zum Boykott der UEFA eingelassen. Wie findet es Hoeneß, wenn keine europäische Mannschaft künftig bei einer WM mitspielen würde?
13: Ich persönlich glaube, dass die Europäer hier noch gar nicht wissen, wie stark sie eigentlich sind. Denn ein Wettbewerb ohne Europäer kannst du in die Tonne treten. Und deswegen, wenn die Europäer wirklich einig sind und wenn sie konsequent daran arbeiten, wird Herr Infantino mit diesem Plan nicht durchkommen. Denn wenn er Fidschi-Inseln gegen Kap Verde bei der WM haben will, dann kann er es haben.
12: Wobei Kap Verde ja eine tolle WM gespielt hat und viele Menschen verzückt hat. Ich erinnere an das Aus im 16. Finale mit 2:3 nach Verlängerung gegen Argentinien. Was bedeutet dieser angekündigte Boykott der UEFA, der Boykott aller FIFA-Turniere, sportpolitisch? Julian Tilders erklärt uns die Tragweite.
14: Es ist eine neue Stufe der Eskalation. Sportpolitisch gibt es zwischen der FIFA und UEFA schon länger viele Streitpunkte. Der Wettkampfkalender zum Beispiel, der immer dichter wird und zu Konkurrenzsituationen führt. Aber die Pläne von Gianni Infantino, die WM teilweise zu privatisieren und an Investoren zu verkaufen, ruft eine besonders heftige Abwehrreaktion der Europäer hervor. Sie drohen mit einem Boykott aller FIFA-Wettbewerbe. Der Sportpolitik-Experte Stanis Elsborg verfolgt die Konflikte zwischen den beiden Verbänden schon seit Jahren. Elsborg ist Chef der dänischen Initiative Play the Game, die sich für demokratische Werte im Sport einsetzt. Elsborg betont im Deutschlandfunk-Interview die bemerkenswerte Härte, mit der sich die UEFA der FIFA entgegenstellt.
15: Das ist eine außergewöhnliche Entwicklung und ich finde den Ton, den die UEFA anschlägt, sehr überraschend. Die UEFA hat diesen Vorschlag der FIFA sofort kritisiert, vor allem wegen der nicht erfolgten Einbeziehung und dem Mangel an Transparenz. Neu ist, dass es jetzt zu einem viel grundlegenderen Streit kommt, einem Streit darüber, wie der Weltfußball geführt werden sollte. Die UEFA sagt nicht länger, uns gefällt dieser Prozess nicht, sondern die UEFA unterstreicht, wir wollen das ganze Modell nicht. Das ist eine erhebliche Eskalation, denn die UEFA stellt damit nicht nur die Entscheidungsfindung der FIFA in Frage, sondern die ganze Vision der FIFA für die Zukunft des internationalen Fußballs.
14: Die UEFA nimmt nun also die Anti-Kommerz-Haltung ein. Aber ist das glaubwürdig? Immerhin hat auch die UEFA mit dem Ausbau der Champions League einiges zur Kommerzialisierung beigetragen. Für Stanis Elsborg von Play the Game sind das aber zwei verschiedene Paar Schuhe.
15: Ich denke, es ist wichtig, diese beiden Dinge zu trennen. Die UEFA hat ohne Zweifel den europäischen Fußball über viele Jahre hinweg stark kommerzialisiert. Das heißt aber nicht, dass die Bedenken der UEFA zum Vorgehen der FIFA unbegründet sind. Mit der FIFA ist es auch etwas anderes, denn sie ist nicht nur die Organisatorin der Wettbewerbe, sondern auch der weltweite Dachverband des Fußballs.
14: Schon Anfang September steht jedenfalls die U20-WM der Frauen in Polen an. Und einer großen WM fernzubleiben, das wäre auch für die UEFA ein großes Opfer.
15: Eine WM zu boykottieren, würde riesige Kosten bedeuten. Nicht nur für die FIFA, sondern auch für die UEFA, die Nationalverbände, Spieler, TV-Sender, Sponsoren. Deshalb ist das so ein außergewöhnliches Statement der UEFA. Wenn sie sich wirklich dazu entscheiden, diesen Weg bis zum Ende zu gehen, kann ich mir die Konsequenzen gar nicht ausmalen.
14: Der Streit zwischen der FIFA und der UEFA um die von Infantino vorangetriebene Teilprivatisierung der WM, er könnte alle bisherigen sportpolitischen Auseinandersetzungen im Weltfußball in den Schatten stellen.
12: Was passiert heute noch im Sport? Die Europameisterschaft im Rudern beginnt in Varese in Norditalien und da will sich der Oberbayer und Olympiasieger Oliver Zeitler seine Titel zurückholen und in Paris startet die Schwimm-Europameisterschaft.
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1: A6 Heilbronn Richtung Nürnberg zwischen Neuendettelsau und Schwabach-West, 7 Kilometer Stau. A8 München Richtung Salzburg zwischen Weyern und Irschenberg, hier ist ein Unfall passiert, bitte Vorsicht. Und A73 noch, Nürnberg Richtung Bamberg zwischen Erlangen-Eltersdorf und Erlangen-Zentrum, ein Unfall und deshalb 4 Kilometer Stau. Zum Wetter. Heute scheint oft die Sonne, dazwischen ziehen aber auch ein paar Wolken durch, die Schauer bringen können. Es wird wieder sehr heiß heute, maximal 32 Grad in den Alpentälern und 38 Grad an der unteren Donau. Gegen Abend ziehen dann teilweise kompaktere Wolken durch, es kann auch kräftige Gewitter geben. Das Wochenende bringt ein bisschen weniger heiße Atlantikluft zu uns, rund 28 Grad morgen, um die 31 Grad am Sonntag. Morgen sind lokal kräftige Schauer und Gewitter dabei, am Sonntag wird es sonniger mit ein paar Hitzegewittern an den Alpen gegen Abend. Acht Uhr, heute ist Freitag, der 31. Juli. Guten Morgen.
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1: Mit Benny Riemer und diesen Themen. Hamas-Entwaffnung, wie der US-Präsident eine Vereinbarung für den Gazastreifen verkündet hat. Waldbrandlage, weshalb in Frankreich von einer leichten Entspannung die Rede ist. Und Wissen kompakt, wie gezieltes Krafttraining Muskeln reparieren kann. US-Präsident Donald Trump hat eine Vereinbarung zu einer schrittweisen Entwaffnung der islamistischen Hamas verkündet. Und außerdem sollen israelische Truppen aus dem Gazastreifen abgezogen werden. Die Hamas hat laut US-Kreisen dem Abkommen zugestimmt. Aus Tel Aviv gibt es noch keine Reaktion. Unsere Washington-Korrespondentin Nina Barth berichtet.
16: Der Friedensrat habe eine historische Vereinbarung über die vollständige Entwaffnung der Hamas und aller anderen bewaffneten Gruppen im Gazastreifen erzielt, schreibt US-Präsident Donald Trump auf seiner Plattform Truth Social. Das Abkommen werde in Phasen umgesetzt. Kurz nach der Ankündigung teilte Trumps umstrittener Friedensrat auf X mit, unter Vermittlung Ägyptens, Katars, der Türkei und der USA habe sich die Hamas zum ersten Mal offiziell zu einem umsetzbaren Plan verpflichtet, auf alle ihre Waffen zu verzichten. Dem werde ein israelischer Rückzug aus Gaza folgen. Bisher ist aber unklar, ob die Vereinbarung tatsächlich Bestand haben wird. Unterschiedliche Medien berichten, ranghohe Hamas-Funktionäre hätten die Einigung ihnen gegenüber bestätigt. Aber offizielle Reaktionen der Hamas oder aus Israel gibt es bisher nicht. Seit Wochen laufen in Ägypten Verhandlungen, um die zweite Phase des von den USA vermittelten Waffenruheabkommens zwischen Israel und der Hamas umzusetzen. Zuletzt hieß es, es seien Fortschritte erzielt worden, aber Israel sei skeptisch.
1: In Griechenland und in der Türkei kämpfen die Feuerwehren weiter gegen schwere Waldbrände. Auf der griechischen Urlaubsinsel Kreta fachen orkanartige Nordwinde die Feuer immer wieder an. Ähnlich ist die Lage im Süden und Westen der Türkei. Hier ist besonders die Region um Antalya betroffen. In Spanien sprechen die Behörden dagegen von einer leichten Entspannung und auch an der französischen Atlantikküste können immer mehr Menschen in ihre Häuser zurück. Wir schalten live nach Bordeaux zu unserem Frankreich-Korrespondenten Michael Heusen. Schönen guten Morgen.
17: Schönen guten Morgen.
1: Schauen wir erst auf den Großbrand bei Bordeaux. Haben die Einsatzkräfte das Feuer unter Kontrolle? Also breitet es sich nicht weiter aus oder hat man die Flammen inzwischen sogar etwas eindämmen können?
17: Es ist tatsächlich so, dass die Lage hier optimistisch eingeschätzt wird. Wir haben das Schlimmste hinter uns, hat der Innenminister Laurent Nunez gesagt. Also man kann davon ausgehen, dass die Flammen weiter eingedämmt werden, dass sie unter Kontrolle sind und dass auch keine neuen mehr aufflackern werden. Ich bin selber gestern durch die Region gefahren, durch das Waldbrandgebiet. Es ist wirklich eine Szenerie, die apokalyptisch wirkt. Man hat ganze Waldflächen, die noch vor sich hindampfen und man sieht an der einen oder anderen Stelle, wir konnten quasi direkt daneben stehen, wie Flammen da aus dem Boden herausschlagen. Mhm. Kleinere Flammen sind das, aber die ganz großen, die scheinen tatsächlich unter Kontrolle zu sein und man sieht auch nicht mehr diese riesen dunkle Rauchwolke, die vor ein paar Tagen so markante Bilder geliefert hat, sondern es ist eine Dunstglocke darüber und ich muss sagen, es stinkt sehr.
1: Mhm. Immer mehr Menschen dürfen, jedenfalls in dieser Region, zurück in ihre Häuser. Wie geht's denen? Haben Sie mit Anwohnerinnen und Anwohnern sprechen können?
17: Wir waren auf einer Farm, auf einem Bauernhof, wo tatsächlich Männer zurückgekehrt sind, um dort zu helfen. Da war ein Imker, der nach seinen Bienenstöcken geschaut hat. Die Hälfte von denen war zerstört. Den Bienen soll es aber ganz gut gehen, sagte er uns. Das ist natürlich auf der einen Seite ein Gefühl der Beruhigung. Wir können wieder zurückkehren. Auf der anderen Seite, wenn dann, wenn man zurückkehrt, alles komplett zerstört ist, und das ist bei über 200 Häusern der Fall, dann sieht die Situation natürlich nochmal ganz anders aus. Dann stellen sich wahrscheinlich viele auch die Frage, wollen wir wirklich hierhin zurückkehren? Wollen wir wirklich hier wieder neu aufbauen oder an einer anderen Stelle? Denn man muss ja eins sagen, die Lage bleibt ja gefährlich, auch in den nächsten Jahren, weil die Region einfach prädestiniert ist für Waldbrände. Also diese ganzen Monokulturen von Wäldern, von Pinienbäumen, da breiten sich solche Feuer rasant schnell aus und es wird halt immer heißer und deswegen kommt es auch immer häufiger zu solchen Feuern, die sich dann so ausbreiten.
1: Ja, Experten warnen, dass sich die Waldbrandgefahr jetzt etwas auf den Südosten des Landes verlagert und auf die Mittelmeerregion. Und da ist jetzt auch ein Prominenter von neuen Bränden betroffen, der Schauspieler George Clooney. Was weiß man da über ihn und seine Familie in dieser Lage?
17: Man weiß das, was die Presse, die Regenbogenpresse darüber schreibt. Also es ist natürlich ein besonders prominenter Fall. Er hatte ein Millionenanwesen und die Mittelmeerregion, die Côte d'Azur, ist natürlich immer wieder betroffen von solchen Bränden. Also ich habe die Bilder auch gesehen, ich habe die Nachrichten auch gesehen, dass er und Amal halt ihr Haus dann da verlassen mussten. Also genaueres wissen wir da jetzt im Moment noch nicht, wie es da um ihn tatsächlich steht und seine Familie.
1: Wie die Einsatzkräfte mit den Löscharbeiten vorankommen in den nächsten Tagen, hängt ja auch zum großen Teil mit dem Wetter zusammen. Wie ist da die Vorhersage und was bedeutet das für den Kampf gegen die Feuer, die noch da sind?
17: Also jetzt hier ganz aktuell in Bordeaux ist die Wettervorhersage für heute, jedenfalls was die Waldbrandgefahr angeht, gut. Es soll unter 30 Grad bleiben. Im Moment, wenn ich aus dem Fenster gucke, es ist auch noch bewölkt. Das sind gute Nachrichten. Am Sonntag soll es wieder heiß werden, wieder Mitte 30 Grad. Leichter Wind, und das ist natürlich immer die Gefahr, der Wind. Also wenn irgendwo noch Glutnester sind, die so vor sich hinkokeln und dann kommt ein Wind, das ist so wie wenn man in die Holzkohle reinpustet beim Grillen, dann lodern die Flammen dort auf. Und genau dieser Effekt ist dann halt auch, wenn ein leichter Wind vom Atlantik kommt oder wenn ein stärkerer Wind kommt. Das ist die Gefahr, dass man tatsächlich jetzt kleinteilig, müssen die Feuerwehrleute durch die Wälder gehen und diese vielen kleinen Glutnester finden und die dann auch löschen, damit nicht dieser Grilleffekt eintritt, also dass man durch einen leichten Wind dann wieder neue Flammen entfachen könnte.
1: Infos und Einschätzungen waren das von Michael Heusen live aus Bordeaux zur aktuellen Waldbrandlage in Frankreich. Vielen Dank.
17: Gerne.
1: Seit heute gilt in Deutschland ein Recht auf Reparatur. Wer ein defektes Gerät fristgerecht umtauschen will, muss auf das Recht hingewiesen werden, es alternativ reparieren zu lassen, sofern die Reparatur nicht mehr kostet als ein Austausch. Sarah Lopez.
18: Das neue Gesetz soll die Reparatur von einer Reihe von kaputten Elektrogeräten attraktiver machen. Wenn zum Beispiel eine Waschmaschine innerhalb der Gewährleistungsfrist von 2 Jahren kaputt geht, dann hat der Käufer die Wahl: austauschen oder reparieren lassen. Wer sich für die Reparatur entscheidet, wird dafür belohnt mit einer Verlängerung der Gewährleistung um 1 Jahr. Aber auch wenn ein Gerät erst danach kaputt geht, haben Käufer jetzt das Recht, Geräte wie Smartphones, Fernseher und Kühlschränke reparieren zu lassen. Und zwar je nach Produktgruppe 7 bis 10 Jahre, nachdem das letzte Gerät des jeweiligen Modells auf den Markt gebracht wurde. Hier zählt also nicht das Kaufdatum. Kostenlos muss eine Reparatur dann aber nicht sein. Die Hersteller müssen auf ihrer Website beispielhafte Reparaturpreise veröffentlichen. Die Änderungen betreffen nicht alle Elektrogeräte, sollen aber später weitere dazukommen. Nach Angaben der EU entstehen jedes Jahr 35 Millionen Tonnen an Abfall, weil eigentlich reparierbare Dinge weggeworfen werden. Mit dem Recht auf Reparatur will die Europäische Union ihrem Ziel einer funktionierenden Kreislaufwirtschaft näher kommen.
1: Die deutsche Wirtschaft ist trotz der hohen Energiepreise zuletzt minimal gewachsen. Die Stimmung in den Unternehmen wird etwas besser. Und trotzdem ist die Krise bei weitem noch nicht überwunden. Was sagt in dieser Situation der Arbeitsmarkt? Heute gibt es von der Bundesagentur für Arbeit die aktuellen Zahlen. Birgit Habrat über die Lage vorab.
19: Werden es wieder über 3 Millionen Arbeitslose sein? Nicht ausgeschlossen, denn der Juli ist ein Monat, in dem die Zahlen eher nach oben gehen. Vor der Sommerpause stellen Firmen selten neue Kräfte ein. Viele Jugendliche haben gerade erst ihre Ausbildung abgeschlossen, aber noch keinen Job gefunden. Und das Quartalsende im Juni nutzen die Firmen, die Personal entlassen wollen oder müssen. Und das sind nach wie vor viele. Es könnte also durchaus sein, dass die Arbeitslosenzahl sogar höher liegt als im Monat Juli üblich. Dafür spricht, dass die monatlich vom IAB, dem Forschungsinstitut der Nürnberger Behörde, befragten Agenturen zum ersten Mal seit langer Zeit wieder weniger zuversichtlich in die Zukunft blicken.
1: Heute ist Start der Sommerferien in Bayern. Am Reisen wird in Deutschland bisher nicht gespart, trotz aller Krisen. Touristen sind ein wichtiger Wirtschaftsfaktor, aber mancherorts überfluten sie auch regelrecht Städte und Sehenswürdigkeiten. Um die Touristenströme unter Kontrolle zu bringen, hat die dänische

0: Menschen adressiert, also die Menschen, die da leben, genauso wie die, die dort besuchen.
1: Nicht auf Verbote setzen, sondern Touristinnen und Touristen dazu motivieren, sich positiv zu verhalten. Dazu rät die niederländische Tourismusforscherin Eva Erdmenger. Um Massentourismus im Sommer geht's heute früh auch in unserem BR24 Thema des Tages in knapp 10 Minuten um 20 nach 8. Zum Start der Sommerferien hört man in der Nürnberger Innenstadt an allen Ecken Musik aus aller Welt. Am Abend hat das traditionsreiche Bardentreffen angefangen mit einer Mitsingaktion. Zum 50. Mal findet das Festival statt in diesem Jahr. Der Eintritt ist frei. Julia Hoffmann.
2: Das Musikprogramm des Bardentreffens will einen weiten Stilbogen spannen, von Bluegrass, Hip-Hop bis zu gälischem Folk-Reggae-Dub und verleiht außergewöhnlichen Songpoetinnen und Lieddichtkünstlern Gehör. Das versprechen die Veranstalter. Für musikalische Neuentdeckungen aus aller Welt sei gesorgt, denn Horizonterweiterung gehöre mit zum Konzept. Das Bardentreffen sei genau so, wie sich Musikentdeckungen anfühlen sollten. Spontan, live und in Gemeinschaft, so Festivalleiter Rainer Pirzkal. Insgesamt 8 Bühnen stehen für das offizielle Musikprogramm zur Verfügung. Zu erleben sind viele deutschsprachige Musikgruppen, aber auch musikalische Gäste aus Brasilien, Finnland, Kolumbien, Kuba oder Spanien. Zusätzlich werden viele Straßenmusikerinnen und Musiker aus aller Welt die Nürnberger Altstadt in eine klingende Festivalbühne verwandeln. Das diesmal viertägige Festival ist, auch dank vieler Sponsoren, wieder kostenlos unter freiem Himmel und wird bis Sonntag erwartungsgemäß hunderttausende Menschen in die Nürnberger Innenstadt locken.
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1: Einige von uns stemmen Gewichte oder quälen sich in die Beinpresse, um fit zu bleiben. Was dabei in unserer Muskulatur genau passiert, war bisher nur ansatzweise bekannt. Jetzt gibt es eine neue Untersuchung, die sich mit den Details beschäftigt. Diese Ergebnisse zeigen auch, wie man zielgerichtet trainiert, ohne dem Körper zu schaden. Helmut Nordwig.
4: Beim Krafttraining entstehen winzige Risse in den Muskelfasern, die sich zusammenziehen. Im kontraktilen Apparat, wie Jörg Höfeld sagt. Er ist Zellbiologe an der Uni Bonn und hat jetzt außerdem herausgefunden,
5: je nachdem, ob Sie Krafttraining gemacht haben aktuell oder eine längere Phase ohne Training, binden dann ganz bestimmte Proteine an diesen kontraktilen Apparat. Und das sind offensichtlich Proteine, die angeschaltet werden, die dann notwendig sind, um den Schaden, der in der Muskulatur entsteht bei Krafttraining, dann zu reparieren, damit umzugehen, die Muskelfaser zu erhalten.
4: Diese Proteine markieren die geschädigten Muskelbereiche zunächst, dann werden diese zerlegt und abgebaut. Das ist wie beim Automechaniker, sagt Höfeld. Das defekte Teil kommt raus und genau wie in der Werkstatt wird es durch frische, stärkere Muskelfasern ersetzt. Dass Wissenschaftler diesen Mechanismus jetzt im Detail verstehen, ermöglicht auch Tipps für wirksames Training.
5: Dass man eben bis zur Belastungsgrenze geht, auch wirklich dann vielleicht auch mal nur so 5 Wiederholungen macht anstelle von 20 oder 30, weil man eben erst, wenn man diese Belastungsgrenze erreicht, diese Mikroschäden induziert und damit dann diese Reparaturmaschinerie voll aktiviert und anstellt.
4: Und noch eine Erkenntnis. Täglich an die Kraftmaschinen, das ist zu viel. Es überfordert die Reparatur. Denn sie ist entscheidend dafür, dass Krafttraining wirklich etwas bringt.

0: Und damit zu Gabi Hinterstoißer.
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0: Hier sind die Nachrichten um 7:15.
2: Trump verkündet Vereinbarung zur Entwaffnung der Hamas. Der vom US-Präsidenten initiierte Friedensrat habe eine Einigung über die vollständige Entwaffnung der Terrororganisation und aller anderen bewaffneten Gruppen im Gazastreifen erzielt, schreibt Trump in den sozialen Medien. Das Abkommen werde in Phasen umgesetzt. Ranghohe Hamas-Funktionäre bestätigten die Einigung gegenüber der Nachrichtenagentur AFP. Israel äußerte sich zunächst nicht. Spaniens Militär soll Behörden in Ceuta nach Migrantenansturm unterstützen. Mehr als 1.500 Menschen waren in den vergangenen Tagen

0: Franken aus Marokko in die Exklave gelangt. Auf Videos ist zu sehen, wie sie schwimmend über das Meer kamen und Tore im Grenzzaun durchbrachen. Behörden zufolge kamen bei den illegalen Grenzübertritten 9 Menschen ums Leben. Viele Ferienregionen in Südeuropa sind von Waldbränden betroffen. Im Süden und Westen der Türkei, unter anderem rund um den Badeort Antalya, kämpfen Einsatzkräfte gegen mehrere Brände. Starke Winde fachen die Feuer immer wieder an. Auch auf den griechischen Inseln Kreta, Paros und Andros brennt es. An der französischen Atlantikküste konnten dagegen viele Menschen in ihre Häuser zurückkehren. Recht auf Reparatur in der EU gilt ab heute. Kunden haben einen Anspruch darauf, dass defekte Geräte vom Hersteller repariert werden, innerhalb einer angemessenen Zeitspanne und gratis oder zu einem angemessenen Preis. Hersteller dürften Reparaturen nicht durch Software oder Bauweise erschweren und müssen über Reparaturmöglichkeiten informieren. FIFA weist Kritik an Investorenplänen zurück. Niemand verkaufe den Fußball, das würde die FIFA nie in Betracht ziehen, hieß es in einer Mitteilung. Laut dem Fußballweltverband setze man weiter auf Gespräche mit den Kontinentalverbänden. Unter anderem die europäische UEFA hatte die Pläne kritisiert und sogar mit einem WM-Boykott gedroht. Und das Wetter in Bayern: viel Sonne, am Nachmittag Gewitter möglich bei 32 bis 38 Grad.
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2: Im Freistaat leben inzwischen mehr als 190.000 Ukrainer, die vor dem Krieg in ihrem Land geflüchtet sind. Damit sie hier leben können, bekommen viele von ihnen finanzielle Unterstützung. Ein beträchtlicher Teil bemüht sich daneben um eigenes Einkommen, Stefan Götz.
3: Etwas mehr als 40% der Ukrainer in Bayern gehen einer Beschäftigung nach. Und das sind so viel wie in keinem anderen Bundesland. Wie das funktionieren kann, das zeigt Katrin Köks am Beispiel eines Schreiners in Aschaffenburg.
4: Ich bin stolz, ich arbeite weiter, ich mache etwas Sinnvolles.
5: Artem Pavlutschenko hält seinen Gesellenbrief hoch. Mit 44 Jahren hat er jetzt die Berufsschule in Aschaffenburg abgeschlossen. Was nicht unbedingt nötig war. In der Ukraine arbeitete er 20 Jahre lang als Schreiner. Kurz nach seiner Ankunft in Deutschland vor 4 Jahren hatte er auch schnell Arbeit gefunden bei Christoph Werner in Laufach. Der betont:
6: Den Gesellenbrief, den braucht der Artem und nicht das Eichenhaus. Dass, wenn sich die Situation ändert in der Heimat, er sicher hierbleiben kann.
5: Artem will dauerhaft mit seiner Familie in Deutschland bleiben, auch wenn sein Schutzstatus erlischt. Als anerkannte Fachkraft hat er nun gute Karten, ein dauerhaftes Bleiberecht zu bekommen. Das trifft laut Innenministerium nur auf rund 1% der Ukrainer in Bayern zu.
3: Der Kampf um einen Aufenthaltstitel, dazu ausführlich in einer halben Stunde hier in BR24 Bayern. In Nürnberg gilt ab sofort eine Haushaltssperre. Damit kann die Stadt freiwillige Leistungen wie Zuschüsse für Vereine, Kultur oder neue Projekte vorerst stoppen. Gründe für den Schritt sind wie in vielen anderen Kommunen auch hohe Sozialausgaben und weniger Gewerbeeinnahmen. Oberbürgermeister König von der CSU verspricht aber, dass begonnene Vorhaben zu Ende geführt würden. Es werde keine Bau- oder Planungsstopps geben. Rothenburg ob der Tauber wollte eigentlich die Bayerische Landesausstellung in 2 Jahren ausrichten, mit dem Schwerpunkt Kinder im Mittelalter. Die Vorbereitungen haben aber gezeigt, das alles wird zu teuer. Gestern Abend hat der Stadtrat beschlossen, sich aus dem Projekt zurückzuziehen. Laura Nadler berichtet.
7: Beim Unterzeichnen des Vertrags mit dem Haus der Bayerischen Geschichte vor knapp 1,5 Jahren ging Rothenburg von Gesamtkosten in Höhe von rund 800.000 Euro aus. Mittlerweile wäre von Gesamtkosten von über 1 Million Euro die Rede, erklärt Oberbürgermeister Rösch.
8: Das große Problem bei uns ist, dass wir in Rothenburg nicht schon über ein Museumsgebäude verfügen, das man da einfach hernehmen kann. Zusätzlich sind es eben Personalkosten, die steigen aufgrund tariflicher Veränderungen.
7: Im September 2024 hatte der Rothenburger Stadtrat mehrheitlich für die Austragung der Bayerischen Landesausstellung 2028 gestimmt, damals noch unter Oberbürgermeister Markus Nasser.
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2: In Bayern beginnen heute die Sommerferien und viele Familien machen sich auf den Weg in den Urlaub. Aber die Sehnsucht nach Ruhe und Entspannung an einem schönen Ort kann manchmal zu einem massentouristischen Albtraum werden. Wanderwege in den Dolomiten sind überfüllt wie U-Bahnen zur Rush-Hour. Am Strand liegt Handtuch an Handtuch und Kreuzfahrttouristen fluten zu Tausenden pittoreske Altstädte. Salzburg hat Anfang des Monats ein Durchfahrtsverbot für Autos von Tagestouristen erlassen und die erste Bilanz fällt positiv aus, wie unser Österreich-Korrespondent Oliver Schosch berichtet.
1: Das Problem, warum man das alles gemacht hat mit den Zufahrtsbegrenzungen für Pkw, waren die vielen Staus in Salzburg im Sommer an Regentagen, erzählt der Salzburger Bürgermeister Bernhard Auinger von den Sozialdemokraten. Doch warum gab es so viele Staus im Sommer an Regentagen?
9: Das ist ganz einfach zu erklären, weil die meisten Tagestouristen ihren Urlaub an unseren wunderbaren Seen rund um Salzburg verbringen, dort in den Hotels sind und dann das schlechte Wetter nützen, um eben ein Schlechtwetterprogramm durchzuführen, in die Stadt reinzukommen, sich diverse Museen mit den Kindern anzuschauen.
1: Die Idee war dann folgende. Im Juli und August dürfen nur noch Autos mit Kennzeichen aus der näheren Umgebung in die Salzburger Innenstadt einfahren. Dazu gehören auch Autos mit den deutschen Kennzeichen BGD Berchtesgaden, BGL Berchtesgadener Land, REI Bad Reichenhall und LF Laufen.
9: Wir haben rund um die Stadt einen Radius von 50 Kilometer gezogen. Und das sind die Menschen, mit denen wir wirtschaftlich ganz eng verbunden sind.
1: Ausnahmeregelungen gibt es noch, wenn man eine Hotelbuchung in der Stadt vorweisen kann, einen Arztbesuch hat oder wenn man einen Auftrag hat, zum Beispiel als Handwerker. Und es gibt eine Sondereinfahrtsregelung in die Hofstallgasse für Besucher der Salzburger Festspiele. Wer aber einfach nur ein Tagestourist ist, alle Schilder und Hinweise von Verkehrsbeamten ignoriert und mit seinem Pkw in die Innenstadt zu einer Parkgarage fährt, der kann ein Bußgeld bekommen bis zu 80 Euro. Tagestouristen werden von Verkehrsbeamten und durch Schilder zu Park- und Ride-Stellplätzen gelotst. Und wer dort ankommt, erhält ein tolles Angebot, so der Bürgermeister.
9: An den Park- und Ride-Plätzen um 7,50 Euro den ganzen Tag zu parken und alle, die im Auto sind, haben gleichzeitig ein öffentliches Verkehrsmittelticket, ist europaweit ein unschlagbares Angebot.
1: Die Aktion läuft noch bis Ende August. Erst dann gibt es eine endgültige Bilanz. Doch zur Halbzeit gibt es schon sehr gute Anzeichen, sagt Bernhard Auinger.
9: Wir haben am 20. Juli so viele Touristentickets an den Park-and-Ride-Plätzen verkauft wie den gesamten letzten Sommer, obwohl wir da viel mehr Regentage hatten.
1: Die Pkw-Zufahrtssperren wird es im kommenden Jahr im Sommer in Salzburg auf jeden Fall wieder geben. Etwas angepasst und verbessert, so der Bürgermeister.
2: Weniger Stau in Salzburg. Das Durchfahrtsverbot für Tagestouristen zeigt also offenbar Wirkung. Unter Massentourismus leiden Orte auf der ganzen Welt und einige wehren sich. Welche Konzepte es sonst noch gibt, um die Folgen des Overtourism in den Griff zu bekommen, darüber hat Maximilian Sacher mit der niederländischen Tourismusforscherin Eva Erdmenger gesprochen und er hat sie gefragt, welche Rolle eigentlich die sozialen Medien für die Anziehungskraft beliebter Spots spielen.
10: Social Media spielt dabei eine große Rolle, die sich natürlich auch in den letzten Jahren nochmal verändert hat. Das heißt, dass eher Kollaborationen mit Reiseinfluencern stattfinden und darüber hinaus natürlich auch eine Form von Marketing stattfindet, die nicht kontrolliert werden kann in den sozialen Medien. Wenn eben jemand postet, dass er an einem ganz tollen Ort war und sich das dann über die sozialen Medien verbreitet und da dann immer mehr Menschen hinreisen wollen, das ist teilweise nur schwierig zu managen oder zu kontrollieren für diese Marketingorganisation.
11: Sie sind ja aus den Niederlanden. Wie schaut das Phänomen Massentourismus denn in Amsterdam aus?
10: Ja, also in Amsterdam sieht es eigentlich ähnlich aus wie auch in Barcelona und Berlin. Dass es durchaus schon große Probleme gibt durch den Massentourismus. In Amsterdam ist eine der Schwierigkeiten ebenfalls der Wohnungsmarkt. Und dann ist Amsterdam aber auch sehr stark geprägt von Partytourismus. Und das war auch jahrelang eine Zielgruppe, die aktiv adressiert wurde, weil das eben gut funktioniert hat und die Niederlande eben auch ein sehr geselliges Volk ist. Und das fällt einem jetzt so ein bisschen auf die Füße, da das ziemlich eskaliert ist. Und da versucht man jetzt eben mit Regularien das Ganze wieder einzudämmen und zu begrenzen und besser zu kontrollieren.
11: Wie schauen diese Regularien, diese Hebel, diese Mechanismen denn aus?
10: Also wenn wir jetzt vom Wohnungsmarkt sprechen, dann wird zum Beispiel die Tourismussteuer gerade intensiv erhöht. Das ist in den Niederlanden somit die höchste Tourismussteuer in ganz Europa, die wir sehen. Dann, was neue Hotelbauten betrifft, sind da strengere Regularien, wo welche, wie große Hotels in Zukunft gebaut werden dürfen und wo eben nicht mehr. Und wenn wir jetzt an dieses wahrgenommene problematische Verhalten von Partytouristen gesprochen wird, dann finden solche Maßnahmen statt, wie dass die Aussiedelung des Rotlichtmilieus aus dem Stadtzentrum schon lange geplant wird. Dann hatte Amsterdam auch eine sehr spannende sozusagen die Marketing-Kampagne. Das heißt, sie haben Partytouristen aktiv davon abgeraten, in die Stadt zu kommen. Das ein bisschen spielerisch und lustig verpackt, aber wirklich schon mit der Hauptnachricht von, okay, wenn du hier hinkommst, um dich zu betrinken, dann komm bitte einfach nicht hier hin.
11: Gibt es vielleicht eine gute Strategie, die gegen Massentourismus hilft?
10: Also es gibt eine super schöne und sehr gelobte Maßnahme, die eben auch eher bei dem Verhalten der TouristInnen ansetzt und dadurch nicht ganz so hart, wie wenn man jetzt zum Beispiel an eine Begrenzung von Hotelbetten oder so denkt. Und das ist die Kampagne Cope and Pay, die in Kopenhagen implementiert wurde und mittlerweile auf Destination Pay umbenannt wurde und damit auch andere Städte eingeladen wurden, diese Kampagne ebenfalls durchzuführen. Und zwar geht es dann dabei um eine Ermunterung für ein nachhaltiges Verhalten. Und das adressiert eben Reisende, aber tatsächlich auch die Bewohnenden in den Städten. Und ein konkretes Beispiel wäre, wenn ich auf eine Kajaktour gehe in einem Gewässer in der Stadt und dabei Müll aus dem Wasser sammle, dann kann ich den in einem Café abgeben, was an dieser Kampagne teilnimmt und kriege dann als Dankeschön für mein Verhalten zum Beispiel einen kostenfreien Kaffee. Und das ist schön, weil das eben ja positiv ist, anstatt regulierend und beschränkend, dass es eben alle möglichen Menschen adressiert, also die Menschen, die da leben, genauso wie die, die dort besuchen.
11: Glauben Sie, das wäre auch für andere Städte anwendbar?
10: Auf jeden Fall. Und das ist mit diesem Destination Pay auch das Ziel. Und das findet auch schon statt. Also Berlin hat das jetzt schon übernommen. Bremen hat das übernommen. Also das rollt gerade richtig schön aus. Und es ist eine super tolle Kollaboration, die man wirklich auf europäischer Ebene sieht und wo die verschiedenen Städte sich gegenseitig ermuntern, inspirieren und aushelfen, um eine ähnlich erfolgreiche Kampagne zu implementieren. Ja.
2: Urlauber dazu motivieren, sich positiv zu verhalten und weniger auf Verbote setzen. Das empfiehlt die niederländische Tourismusforscherin Eva Erdmenger. Und das war unser BR24-Thema des Tages zum Start in die bayerischen Sommerferien. 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
2: A6 Heilbronn Richtung Nürnberg zwischen Lichtenau und Schwabach West 8 Kilometer Stau aktuell und A99 Ostumfahrung München Richtung Salzburg zwischen Haar und Ottobrunn auf 7 Kilometer Stau und stockender Verkehr. Wir wünschen Ihnen eine gute und vor allen Dingen sichere Fahrt.

Wir kommen zum Wetter. Heute scheint oft die Sonne, dazwischen ziehen aber auch ein paar Wolken durch, die Schauer bringen können. Es wird wieder sehr heiß heute, maximal 32 Grad in den Alpentälern und 38 Grad an der unteren Donau. Gegen Abend ziehen dann teilweise kompaktere Wolken durch. Es kann da auch kräftige Gewitter geben, auch mit Unwetterpotenzial. Das Wochenende bringt ein bisschen weniger heiße Atlantikluft zu uns, rund 28 Grad morgen, um die 31 Grad am Sonntag. Morgen sind lokal kräftige Schauer und Gewitter dabei. Am Sonntag wird es ein bisschen sonniger mit etwas Hitzegewittern an den Alpen gegen Abend.

0: Freitag, der 31. Juli, 8.30 Uhr und im Studio ist Benny Riemer für Sie.
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0: Guten Morgen. Unser Top-Thema, die von den USA verkündete Einigung auf eine Entwaffnung der Hamas im Gazastreifen. Warum aber noch unklar ist, ob es sich hier wirklich um einen Durchbruch handelt, klären wir gleich. Außerdem, wie Spaniens Politik jetzt auf die Migrationskrise in Ceuta reagiert und auf was sich Reisende einstellen müssen, wenn Bayern und Baden-Württemberg heute in die Sommerferien starten. Den völlig zerstörten Gazastreifen nach dem Krieg mit Israel wieder aufbauen. Das ist erklärtes Ziel des US-Präsidenten. Jetzt verkündet Donald Trump einen Durchbruch auf dem Weg dorthin. Der von den USA initiierte sogenannte Friedensrat habe eine Vereinbarung mit der Hamas erzielt und die beinhalte eine vollständige Entwaffnung der islamistischen Organisation im Gazastreifen. Trump selbst bezeichnet das Abkommen als einen wichtigen Meilenstein bei der Umsetzung seines 20-Punkte-Plans zur Beendigung des Kriegs. Doch eine Reaktion Israels steht noch aus. Aus Tel Aviv, Jan-Christoph Gitzler.
2: Viele Einzelheiten der Entwaffnung der Hamas und weiterer militanter Gruppen sind noch unklar. Unter anderem, so berichten Medien, soll in den kommenden zwei Wochen noch über den Zeitplan und die konkreten nächsten Schritte beraten werden. Die Waffen der Hamas sollen offenbar an ein nationales palästinensisches Komitee übergeben werden, das bisher noch nicht im Gazastreifen ist. Es heißt, der Prozess könne insgesamt 200 bis 300 Tage dauern. Auch die internationale Stabilisierungstruppe, die Entwaffnung im Gazastreifen überwachen soll, ist noch nicht in dem Gebiet. Unklar ist auch, ob und wann sich Israel aus dem Gazastreifen zurückzieht. Vertreter der israelischen Regierung hatten mehrfach gesagt, ein Rückzug der Truppen, die mehr als 65% des Küstenstreifens kontrollieren, komme erst in Frage, wenn das Gebiet vollständig demilitarisiert sei. Seit dem 10. Oktober 2025 gilt offiziell eine Waffenruhe im Gazastreifen. Israels Armee hat seitdem dennoch die von ihr kontrollierten Gebiete ausgeweitet und fast täglich Ziele angegriffen. Mehr als 1200 Menschen wurden palästinensischen Angaben zufolge dabei getötet, darunter viele Zivilisten, Kinder und Frauen. Ob die nun verkündete Einigung wirklich ein Durchbruch ist, ist noch offen.
0: Ob mit aufblasbaren Reifen oder einfach nur schwimmend durchs Meer. Über 1500 Migranten sind innerhalb weniger Tage in die spanische Nordafrika-Exklave Ceuta gekommen, von Marokko aus. Nach Behördenangaben kamen dabei 9 Menschen ums Leben. Die Grenzsicherung ist teilweise zusammengebrochen, die Sicherheitskräfte wurden regelrecht überrannt. Ceutas Präsident spricht von einem humanitären und sozialen Notstand. Und jetzt reagiert die spanische Regierung auf diese angespannte Lage. Aus Madrid, Stefan Ehlert.
3: In der spanischen Exklave Ceuta werden heute Premier Sanchez und Innenminister Grande Marlaska erwartet. In den Vortagen sind tausende Migranten von Marokko aus schwimmend und zu Fuß in die Stadt gelangt. Der dortige Regionalpräsident forderte den Einsatz des Militärs, die Ausrufung des Notstandes und mehr Mittel für die Versorgung der Menschen. Spaniens Ministerpräsident Sanchez sagte, man setze alle Hebel in Bewegung, um auf die Lage in Ceuta zu reagieren. Wie genau, ist noch unklar. Außenminister Alvarez hat mehrfach mit seinem marokkanischen Amtskollegen Bourita telefoniert und versichert, man wolle die intensive und fruchtbare Zusammenarbeit beider Länder stärken. Während das spanische Innenministerium die so wörtlich vorbildliche Zusammenarbeit mit Marokko in der Migrationspolitik hervorhob. Die Ursache für den Andrang auf die Exklave Ceuta scheint also nicht auf einer politischen Krise Spaniens und Marokkos zu beruhen. Spaniens Politiker versprechen schnelle Maßnahmen. Die spanische Linkspartei Suma fordert, dass die Krise unter Wahrung der Menschenrechte bewältigt wird. Suma verwies auf ein Urteil des obersten Gerichtshofes, wonach die sofortige Rückführung von Migranten, die schwimmend angetroffen wurden, nicht zulässig sei.
0: Die Pläne von FIFA-Boss Gianni Infantino, Anteile an der Fußball-WM an Investoren zu verkaufen, stehen seit Tagen in der Kritik. Nachdem die Europäische Fußballunion UEFA sich schon gegen diese Idee gestellt hatte, haben die Europäer für ihren WM-Boykott Rückenwind vom für Nord- und Mittelamerika zuständigen Verband CONCACAF bekommen. Aber was bedeutet das jetzt für Infantinos Pläne? Eine Einschätzung von David Luding.
4: Aus Gianni Infantinos Sicht nichts Gutes. Mit der UEFA und der CONCACAF haben sich jetzt nämlich zwei Verbände geschlossen und einstimmig gegen seine Idee positioniert. Unter dem Strich heißt das, dass bereits 96 von insgesamt 211 FIFA-Mitgliedstaaten Infantinos Plan vehement ablehnen. Damit steht der Investorendeal schon kurz vor dem Kollaps. Zur Umsetzung braucht es nämlich eine absolute Mehrheit unter den FIFA-Mitgliedstaaten. Bedeutet, aus den übrigen Verbänden müsste jetzt so gut wie jedes Mitglied seine Zustimmung geben. Und selbst wenn dies geschehen sollte, halte ich eine Umsetzung für absolut unrealistisch, da die Europäer ja schon mit einem Boykott aller FIFA-Turniere gedroht haben. Und ohne Europa verliert eine Fußball-WM nicht nur massiv an Reiz, sondern auch an Wert. Und das ist wahrscheinlich auch für Infantino keine Option, denn der will ja mehr Geld aus den Weltmeisterschaften ziehen. Und wie das ohne die Europäer funktionieren soll, kann ich mir überhaupt nicht vorstellen.
0: Eine Einschätzung von David Luding. Also Infantinos WM-Pläne stehen auf der Kippe. Markus Söder ist auf Südosteuropa-Reise und sozusagen auf dem Rückweg von Athen nach München macht der bayerische Ministerpräsident Halt außerhalb der Europäischen Union in der Republik Moldau. Gerade im Zusammenhang mit dem Ukraine-Krieg ist das Land in den Fokus gerückt, befindet sich zwischen EU-Kurs und russischer Einflussnahme. Mehr vom Leiter der BR-Redaktion Landespolitik, Achim Wendler.
5: So klein wie interessant ist Moldau. Wirtschaftlich etwa so stark wie Ingolstadt, so viele Einwohner wie die Region München, aber geopolitisch heiß begehrt. Die Russen schicken immer wieder Drohnen in den moldauischen Luftraum, streuen Desinformation. Die Region Transnistrien, russisch geprägt, wackelt. Die Mehrheit der Moldauer aber neigt nach Westen, hat kürzlich pro-europäisch gewählt, strebt in die Europäische Union. Darin will Markus Söder Moldau unterstützen. Wir setzen uns dafür ein, dass Moldau Teil der EU wird, sagt der bayerische Ministerpräsident. Das wird er heute auch seiner Gastgeberin mitteilen, Staatspräsidentin Maya Sandu. Der Besuch ist der letzte auf Söders Reise durch Südosteuropa. Gestern war Söder in Griechenland und zuerst in Ungarn. Ergebnis dort? Das Ende der Eiszeit, wie Söder sagt. Nach der Abwahl von Viktor Orban ist mit Peter Modjau die bayerisch-ungarische Freundschaft wiederbelebt worden. Zwei Autoländer, die zum Beispiel gemeinsam gegen das europäische Verbrenner auskämpfen wollen.
0: In Bayern werden heute die Schulzeugnisse verteilt und dann heißt es Sommerferien. Die stärkste Reisezeit des Jahres beginnt. Viele Familien machen sich auf den Weg in den Urlaub, beispielsweise in Richtung Süden, nach Italien oder Kroatien. Traditionell sorgt das für volle Autobahnen. Was dabei zu beachten ist, fasst Ines Schneider aus der Verkehrsredaktion zusammen.
6: Das erste Augustwochenende ist erfahrungsgemäß das staureichste des ganzen Jahres. Und schon heute am frühen Nachmittag und morgen am Samstag ab den frühen Morgenstunden rechnen wir mit den meisten und längsten Staus auf den bayerischen Autobahnen, vorwiegend auf den ganz klassischen Nord-Süd-Reiserouten. Baustellen bremsen zusätzlich aus, rund 1000 sind es bundesweit. In Bayern werden die Abschnitte auf der A3 zwischen Biebelried und Fürth-Erlangen, auf der A9 beim Kindingerberg und auf der A8 wegen der Brückenarbeiten bei Fraßdorf zu Stau fallen. Entlang der A8 und der A93 gelten in den oberbayerischen Landkreisen Rosenheim, Berchtesgadener Land und Miesbach Durchfahrtsverbote. Das heißt, bei Stau muss man auf der Autobahn bleiben. Reisende dürfen eben nicht durch die anliegenden Gemeinden über Land ausweichen. Das gilt an Wochenenden und an Feiertagen, auch auf der A7 im Ostallgäu und der B2 sowie der B23 im Raum Garmisch-Partenkirchen. Auch in Österreich stehen die Nord-Süd-Verbindungen von Bayern über Salzburg nach Villach und dann weiter zum Karawankentunnel und durch Tirol Richtung Adria im Staufokus. Und auch wer am Samstag über die Fernpassstrecke in den Urlaub fahren will, der muss mit langen Wartezeiten rechnen, denn die Route ist am Vormittag wegen einer Demonstration in den Bereichen Reute-Katzenberg und Nassereit für etwas über 2 Stunden gesperrt. Hier kann nur großräumig umfahren werden, entweder über die A14 und dann durch den Arlbergtunnel oder über Kufstein und die A12. Halbwegs Entwarnung kann für das Nadelöhr-Großbaustelle Lueck-Brücke am Brenner gegeben werden. Bis Ende September sind dort in beiden Richtungen je 2 Spuren frei. An den Samstagen gilt zusätzlich ein Lkw-Fahrverbot.
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0: Aktuell ist wieder Berichtssaison. Die börsennotierten Unternehmen präsentieren ihre neuesten Zahlen. In den USA waren das gestern Abend Apple und Amazon. Gabriel Wirth, wie sind die Zahlen denn ausgefallen?
7: Eigentlich sehr gut. Die beiden gehören ja zu den sogenannten Magnificent Seven. Zu den weltweit also 7 herausragenden Tech-Konzernen. Und das sieht man auch an den neuesten Zahlen bei Apple. Ist der Gewinn gestiegen im 2. Quartal gegenüber dem Vorjahreszeitraum um 27% auf jetzt knapp 30 Milliarden Dollar. Wir reden also von einem Quartalsgewinn. Und bei Amazon schoss der Überschuss sogar auf rund 62,7 Milliarden Dollar. Und das lag vor allem an zusätzlichen Buchgewinnen aufgrund der Beteiligungen unter anderem an der KI-Firma Anthropic. Weitere Einzelheiten von Reinhard Spiegelhauer.
8: Bestes Pferd im Stall ist wieder mal die Cloud-Sparte AWS. Mit einem Plus von 37% erwartet worden waren lediglich 31. Die Cloud-Sparten der Konkurrenten Microsoft und Google wachsen zwar schneller, aber Amazon hat sich mit AWS schon sehr lange erfolgreich breit gemacht. Das Wachstum geht also von einer stärkeren Basis aus. Der Vorsprung gegenüber Google und Microsoft bleibt groß. Unsicherheitsfaktor auch bei Amazon: Rechnen sich die gigantischen Investitionen in Rechenzentren, Server und KI-Chips langfristig wirklich? Die Investitionen dafür hat man nochmal aufgestockt von etwa 200 auf 220 Milliarden Dollar. Apple dagegen investiert kaum in Rechenzentren. In Palo Alto verfolgt man weiter die Strategie, KI-Dienste möglichst lokal auf Apple-Endgeräten oder der geschützten iCloud zur Verfügung zu stellen. Die vor mehr als 3 Jahren groß angekündigten KI-Funktionen samt völlig neuer Version des Sprachassistenten Siri haben aber bisher enttäuscht. Apple setzt jetzt seit einiger Zeit auf eine Partnerschaft mit Google. Google bringt Apple außerdem ordentlichen Umsatz. Nach Schätzungen fließen jährlich 20 bis 25 Milliarden US-Dollar an Apple, damit Google auf Safari und iOS die Standard-Suchmaschine bleibt. Das größte Geschäft macht Apple aber weiterhin mit Endgeräten, insbesondere dem iPhone. Während der Gesamtumsatz um 16% auf knappe 110 Milliarden Dollar zugelegt hat, ging es beim iPhone um 22% nach oben. Handys machen insgesamt etwa die Hälfte des Umsatzes aus. Apples Schwäche: Das Geschäft mit Services, also Diensten wie dem App Store und iCloud Plus, das ist deutlich hinter den Erwartungen zurückgeblieben und gerade da ist die Gewinnmarge besonders groß. Die Apple-Aktie gab nachbörslich leicht nach.
7: Der US-Elektroautohersteller Tesla hat in seinem deutschen Werk in Grünheide mit der Aufstockung der Beschäftigtenzahl begonnen. Die ersten 1.000 Mitarbeiter für die erste Phase des Hochlaufs von 5.000 auf 6.200 Fahrzeuge pro Woche seien bereits eingestellt, teilte eine Unternehmenssprecherin der deutschen Presseagentur mit. Die Rekrutierung der nächsten 1.000 Beschäftigten für die ab Oktober beginnende Ausweitung der Produktion auf 7.500 Fahrzeuge pro Woche starte im September. Die Bundesregierung hat ja einige Maßnahmen beschlossen, damit die Kassenbeiträge nicht mehr steigen, sondern stabil bleiben. Komplett erreicht ist dieses Ziel aber nicht. Zum August erhöht eine der größeren Kassen, die IKK Classic. Und es gibt Befürchtungen, dass es danach noch keinen Stillstand bei den Beiträgen gibt. Einzelheiten von Nikolaus Nützel.
9: Knapp 2,9 Millionen Menschen sind bei der IKK Classic versichert. Darunter sind viele Mitglieder aus dem Handwerk, auf das Kassen aus der Sparte der Innungskrankenkassen traditionell spezialisiert sind. Um knapp 0,5 Prozentpunkt wird die Kasse jetzt teurer. Künftig werden 18,45% vom Bruttolohn fällig. Vor 5 Jahren hatte der Beitragssatz erst bei 15,9% gelegen. Die IKK Classic erklärt die Anhebung mit den gleichen Problemen, über die alle Kassen klagen. Die Ausgaben im Gesundheitssystem stiegen seit Jahren deutlich schneller als die Einnahmen. Doch die Gegenmaßnahmen, die die Bundesregierung beschlossen hat, greifen noch nicht flächendeckend. Nach einer Umfrage des Forschungsinstituts Forsa im Auftrag des AOK-Bundesverbandes befürchten knapp 9 von 10 Deutschen, dass die IKK Classic mit ihrer Beitragserhöhung nicht alleine bleibt, sondern dass es noch in diesem oder spätestens im nächsten Jahr weitere Anhebungen geben wird. Der AOK-Bundesverband fordert deshalb vom neuen Bundesgesundheitsminister Carsten Linnemann, er solle dafür sorgen, dass die beschlossenen Sparmaßnahmen konsequent umgesetzt werden. Nur so könne der weitere Beitragsanstieg, den viele Kassenversicherte befürchten, verhindert werden.

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1: Es ist 8:45.
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1: Die Nachrichten mit Gabi Hinterstößer.
3: Entwaffnung der Hamas könnte laut US-Präsident Trump bald umgesetzt werden. Der von ihm initiierte Friedensrat habe eine Einigung dazu erzielen können, schrieb Trump in den sozialen Medien. Der Plan sehe vor, dass die Hamas alle Waffen an die palästinensische Übergangsverwaltung übergibt und Israel seine Truppen aus dem Gazastreifen abzieht. Eine internationale Stabilisierungstruppe soll bei der Umsetzung helfen. Italien fordert, Spanien aus dem Schengen-Raum auszuschließen. Hintergrund ist, dass in den vergangenen Tagen tausende Migranten illegal in die spanische Exklave Ceuta geströmt waren. Mindestens 9 Menschen kamen dabei ums Leben. Laut Italiens Ministerpräsidentin Meloni gefährdet Spanien dadurch die Sicherheit des Schengen-Raums. Sachsen droht mit Veto bei der Renten- und Pflegereform im Bundesrat. CDU-Ministerpräsident Kretschmer sagte dem Redaktionsnetzwerk Deutschland, man werde ohne Änderungen an dem Gesetz nicht zustimmen. Er begründete seinen Widerstand damit, dass die Menschen im Osten etwa weniger Rente bezögen und von den Reformplänen besonders betroffen wären. Alleine kann Sachsen das Gesetz allerdings nicht verhindern. Ölkonzerne ziehen gegen Bundeskartellamt vor Gericht. Die Behörde wollte wissen, wie die Kalkulation der Ölkonzerne im Einzelnen aussieht und so herausfinden, ob sie die Folgen des Iran-Krieges unerlaubt nutzten, um die Gewinne zu maximieren. Gegen die Benzinpreisprüfung haben 2 Konzerne laut Bild Klage eingereicht. Sie wollen über ihre Preisstrukturen keine Auskunft geben. Deutsch-amerikanisches Volksfest findet in Grafenwöhr statt. Dazu werden auf dem Truppenübungsplatz bis zu 100.000 Besucher erwartet. Bundeswehr und US-Armee präsentieren dabei unter anderem Fahrzeuge und Militärtechnik. Zuletzt hatte die US-Regierung angekündigt, in den nächsten Jahren tausende Soldaten auch aus Grafenwöhr abzuziehen. Und das Wetter in Bayern: viel Sonne, am Nachmittag Gewitter möglich bei 32 bis 38 Grad.
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1: Mehr als 190.000 Menschen aus der Ukraine leben in Bayern. Die meisten von ihnen haben einen vorübergehenden Schutzstatus. Doch was passiert, wenn der endet? Eine Anstellung als Fachkraft kann helfen, um in Deutschland bleiben und arbeiten zu können. Das haben laut Innenminister Joachim Herrmann bislang nur 1% der Ukrainerinnen und Ukrainer in Bayern erreicht. Katrin Küchs hat einen ukrainischen Familienvater in Aschaffenburg auf seinem Weg zu einer sicheren Bleibeperspektive in Deutschland begleitet.
4: Kraft meines Amtes als Obermeister der Schreinerinnen in Aschaffenburg spreche ich euch nun frei von den Pflichten und Bürden der Lehrzeit.
5: Die Schreinerinnung feiert die Freisprechung von 31 Berufsschülern in der Aschaffenburger Stadthalle. Auch Artem Pavlutschenko stellt sein Gesellenstück vor.
6: Also heißt dieser Couchtisch Kubus und lässt sich ganz einfach öffnen. Hier sind innen 2 Schubladen, Innenkonstruktion aus Holzgötterbaum gefertigt. Und dieser Stamm ist aus unserem Park Schönbusch.
5: Dass der Familienvater nochmal die Schulbank drückt, wäre eigentlich nicht notwendig gewesen. Er flüchtete 2022 mit seiner Frau und den beiden Kindern aus der Ukraine nach Deutschland. Bereits 2 Monate später fand er einen Job in einer Schreinerei. An Erfahrung mangelt es ihm nicht.
6: Also ich habe schon über 20 Jahre in diesem Bereich gearbeitet. Ich hatte meine eigene Schreinerei. Türen, Nachmaß, Treppen, Tische, Couchtische. Also ich kann nicht sagen, was ich noch nicht gemacht habe.
5: Wir besuchen den 44-Jährigen an seiner Arbeitsstelle in Laufach. Christoph Werner stellte Artem ohne Zögern ein, obwohl er keine Schreinerausbildung vorweisen konnte.
7: Den Gesellenbrief, den braucht der Artem und nicht das Eichenhaus. dass, wenn sich die Situation ändert in der Heimat, er sicher hier bleiben kann. Alle anderen Optionen, seine Kompetenz festzustellen, wären keine sichere Aufenthaltserlaubnis gewesen.
5: Arbeitskräfte aus dem Ausland sind im Handwerk nicht mehr wegzudenken. Sie füllen eine große Fachkräftelücke aus, bestätigt die Handwerkskammer auf Nachfrage. Laut Innenministerium ist die Beschäftigungsquote ukrainischer Staatsangehöriger in Bayern mit 42,4% höher als in jedem anderen Bundesland. Doch die meisten arbeiten im Rahmen ihres Schutzstatus. Nur 1% haben einen, Zitat, Aufenthaltstitel zum Zwecke der Erwerbstätigkeit. Den kann Artem nun beantragen.
6: Ich kann jetzt oder ein bisschen später also meine Aufenthaltstitel ändern zum Arbeit als Fachkraft. Ich bin stolz, ich arbeite weiter, ich mache etwas Sinnvolles.
5: Artem hat einen langen Atem bewiesen. Er und seine Familie wollen in Deutschland bleiben und arbeiten.
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1: Manche Augenzeugen gehen von bis zu 5000 Menschen aus, die alleine gestern die Grenze zur spanischen Exklave Ceuta überschritten haben. Fast ungehindert sind sie aus Marokko auf europäisches Gebiet gelangt. Die Aufnahmezentren sind überfüllt, die Stadt spricht von einem humanitären Notstand. Spanische Regierungspolitiker versprechen, das Problem bald zu lösen. Heute kommen Premier Pedro Sanchez und sein Innenminister nach Ceuta. Luca Kessel berichtet.
8: Jubel an der Außengrenze der Europäischen Union. In sozialen Netzwerken verbreitete Aufnahmen zeigen junge Männer, die durch die Grenzanlage zwischen Marokko und Ceuta laufen oder über Absperrungen klettern. Ceuta ist eine spanische Stadt an der nordafrikanischen Küste und damit EU-Gebiet. Innerhalb weniger Stunden gelangen am Donnerstag tausende Menschen aus Marokko auf spanisches Gebiet. Der Regionalpräsident von Ceuta, Juan Jesus Vivas, schlägt im Gespräch mit der Tageszeitung El País Alarm.
9: Wir befinden uns in einem absoluten humanitären und sozialen Notstand. Darauf muss entsprechend reagiert werden, mit einer einheitlichen Leitung, die eine entschlossene und sofortige Antwort sicherstellt. Wie viele Migranten allein am Donnerstag angekommen sind, ist unklar. Der spanische Fernsehsender TVE spricht von bis zu 3000. Hinzu kommen 2000 Menschen, die Ceuta in den 10 Tagen zuvor vor allem schwimmend erreicht haben. Die Aufnahmezentren sind um ein Vielfaches überfüllt. Hunderte Menschen leben und schlafen derzeit im Freien. Warum kommen gerade jetzt so viele Menschen? Eine mögliche Erklärung ist ein Urteil des obersten Gerichtshofs von Spanien vom 16. Juni. Wer beim Versuch, Ceuta schwimmend zu erreichen, im Meer aufgegriffen wird, darf nicht unmittelbar nach Marokko zurückgewiesen werden. Stattdessen ist ein reguläres ausländerrechtliches Verfahren nötig. Das spanische Innenministerium wirft Schleusernetzwerken vor, das Urteil auszunutzen. Zugleich verbreiten sich in sozialen Netzwerken Videos erfolgreicher Grenzübertritte und Aufrufe zu weiteren Versuchen. Nach Angaben eines lokalen Reporters gegenüber der Nachrichtenagentur EFE werden solche Versuche in geschlossenen Messenger-Gruppen vorbereitet und koordiniert. Ungeklärt bleibt jedoch, warum am Donnerstag auch die Sicherung der Landesgrenze zeitweise zusammenbrach. Alle Fraktionen im Stadtparlament fordern nun gemeinsam ein härteres Eingreifen.
10: El refuerzo de los cuerpos y fuerzas de seguridad del Estado.
8: Die staatlichen Sicherheitskräfte sollen verstärkt und das Militär eingesetzt werden, um die Grenze und die öffentliche Sicherheit zu schützen. Eine vergleichbare Situation erlebte Ceuta zuletzt 2021. Damals kamen innerhalb von 2 Tagen mehr als 8000 Menschen während einer schweren politischen Krise zwischen Spanien und Marokko. Für einen solchen Konflikt gibt es diesmal keine Hinweise. Dennoch wächst in Ceuta die Sorge vor einer weiteren Eskalation. Madrid lehnt die Ausrufung eines nationalen Notstands ab, will aber zusätzliches Personal schicken. Spanien und Marokko wollen die Grenzkontrollen verstärken und Rückführungen beschleunigen. Offen bleibt, wie schnell sich die Lage stabilisieren lässt und wie die vielen Menschen bis dahin versorgt werden.
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1: Die FIFA will ja Anteile an der Fußball-WM an private Investoren verkaufen und bekommt dafür massive Kritik. Die Kritik ist angekommen beim Fußball-Weltverband, aber Weiter geht's. So die kurze Zusammenfassung der neuesten FIFA-Mitteilung. Uli Knapp, was steht denn da genau drin?
11: Die Schuld für das Chaos gibt der Weltverband anderen. Das steht da unter anderem drin. Die FIFA weist in ihrer Mitteilung von heute Morgen die Kritik zurück. Also die Kritik an ihren Investorenplänen rund um die Fußball-WM und weiteren Turnieren. Und sie bekräftigt ihr Vorhaben nochmal. Damit reagiert die FIFA auf die UEFA, also den Europäischen Verband. Der hatte ja gestern damit gedroht, künftige Weltmeisterschaften und andere FIFA-Turniere wie die Club-WM zu boykottieren. Die FIFA nehme die Rückmeldungen und Bedenken zwar zur Kenntnis und respektiere diese, so heißt es in der schriftlichen Mitteilung. Gleichzeitig bekräftigt die FIFA ihr Bekenntnis zu einem offenen und demokratischen Konsultationsprozess. Dieser sei in den vergangenen Tagen von fehlerhafter Berichterstattung in den Medien gestört worden, so steht es in dieser Mitteilung. Es gibt Reaktionen auf den Boykott der UEFA. Uli Hoeneß, der hat sich gestern Abend dazu geäußert. Seine Bayern waren ja am Tegernsee üben und haben den FC Rottach-Egern über den Rasen gescheucht. 15:0 ging dieses Testspiel aus. Und rund um diesen Test hat sich der Ehrenpräsident des FC Bayern München zum Boykott der UEFA eingelassen. Wie findet es Uli Hoeneß, wenn keine europäische Mannschaft künftig bei einer WM mitspielen würde?
12: Ich persönlich glaube, dass die Europäer hier noch gar nicht wissen, wie stark sie eigentlich sind. Denn ein Wettbewerb ohne Europäer kannst du in die Tonne treten. Und deswegen, wenn die Europäer wirklich einig sind und wenn sie konsequent daran arbeiten, wird Herr Infantino mit diesem Plan nicht durchkommen. Denn wenn er Fidschi-Inseln gegen Kap Verde bei der WM haben will, dann kann er es haben.
11: Wobei Kap Verde ja bis ins 16. Finale kam, also so weit wie Deutschland. Auch von Borussia Dortmund gibt es eine Reaktion auf die Pläne der FIFA. Carsten Kramer, das ist der Sprecher der Geschäftsführung, sieht die Investorenpläne so.
13: Also weder aus Marketing noch aus Fußballgesichtspunkten kann ich das nachvollziehen. Ich habe das auch erst gar nicht für möglich gehalten. Nachdem ich aber jetzt auch gemerkt habe, wie konkret die Idee ist und mir mal angeschaut habe, was das bedeutet, erschließt es sich mir erst recht nicht. Ich will jetzt nicht populistisch so draufschlagen und mein Entsetzen durch irgendwelche Superlative zum Ausdruck bringen. Aber für mich ist das überhaupt keine gute Idee. Das tut dem Fußball in keinster Weise gut.
11: Das sagt Carsten Kramer zu den Plänen der FIFA. Wir bleiben noch beim Fußball und kommen zu einer traurigen Nachricht vom internationalen Fußball. Franco Baresi ist verstorben mit 66 Jahren. Das bestätigt sein früherer Club AC Mailand. In einer Mitteilung heißt es, der Club trauere um Franco Baresi, der ebenso wie sein Trikot mit der Nummer 6 für immer ein untrennbarer und wesentlicher Bestandteil der DNA und der Geschichte des Vereins bleiben wird. Baresis größter Erfolg als Spieler ist der WM-Titel mit Italien. Den hat er 1982 gewonnen. Wir gehen runter vom Rasen und rauf aufs Wasser. Die Ruder-EM beginnt heute in Norditalien. Und dabei steht natürlich Oliver Zeidler im Fokus. Frank Hollmann sagt, wie der Oberbayer die Titelkämpfe angeht.
14: Oliver Zeidler macht wieder ernst. Letztes Jahr trainierte der Olympiasieger von Paris nur mit halber Kraft. Im Mittelpunkt stand sein Studienabschluss in der Schweiz. Doch dieses Jahr will er sich seine Titel zurückholen. In 4 Wochen bei der WM in Amsterdam und jetzt bei der Europameisterschaft in Varese.
15: Wir haben sehr starke Konkurrenz. Der Grieche, der amtierender Weltmeister ist, und der Weißrusse, der amtierender Europameister ist. Die sind beide am Start. Von daher versuche ich, die natürlich jetzt ein bisschen zu ärgern und im besten Fall natürlich die Titel mir wiederzuholen, die ich im letzten Jahr aufgrund meines Studiums auch hergeben musste.
14: Wie stark Zeidler wieder unterwegs ist, bekam die Konkurrenz in den letzten Wochen zu spüren. Der Oberbayer gewann die Weltcups in Sevilla und Luzern und bereits zum 4. Mal im englischen Henley bei der ältesten und prestigeträchtigsten Regatta der Welt, dem Wimbledon des Ruderns.
15: Nach der EM sind es noch fast genau 2 Jahre bis zu den Olympischen Spielen in Los Angeles. Und ich würde jetzt sagen, dass dieses Jahr noch nicht ganz so wichtig ist. Nächstes Jahr ist nämlich Olympia-Qualifikationsjahr und dann das Olympia-Jahr. Das heißt, von den 3 Jahren jetzt ist das hier schon das Unwichtigste eigentlich. Aber man möchte sich natürlich entsprechend positionieren.
14: Und auch wenn Oliver Zeidler jetzt bei seiner Schweizer Freundin lebt und oft auch mit dem Schweizer Nationalteam trainiert, sein Vater und Trainer Heino bleibt sein wichtigster Ansprechpartner. Er schreibt die Trainingspläne, er betreut den Sohn bei den großen Wettkämpfen. Alles für das ganz große Ziel, das 2. Olympiagold in 2 Jahren.
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1: Mit einer Meldung von der A99, Ostumfahrung München Richtung Salzburg. Zwischen Haar und Ottobrunn Stau und stockender Verkehr auf 7 Kilometer. Dann noch zum Wetter. Heute scheint oft die Sonne, dazwischen ziehen ein paar Wolken durch, die Schauer bringen können. Es wird insgesamt sehr heiß heute wieder. Maximal 32 Grad in den Alpentälern und 38 Grad an der unteren Donau. Gegen Abend ziehen dann teilweise kompaktere Wolken durch. Es kann auch kräftige Gewitter geben. Das Wochenende bringt ein bisschen weniger heiße Atlantikluft zu uns. Rund 28 Grad morgen, um die 31 am Sonntag. Morgen sind lokal kräftige Schauer und Gewitter dabei. Am Sonntag wird es sonniger mit ein paar Hitzegewittern an den Alpen gegen Abend.

0: 9 Uhr.
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0: Mit diesen Themen. US-Präsident Trump verkündet eine Vereinbarung zur Entwaffnung der Hamas. Die spanische Politik reagiert auf den Ansturm von Migranten in Ceuta und der Bergwaldbrand bei Oberwössen hat sich über Nacht nicht weiter ausgebreitet. Durch die Sendung begleitet sie in den nächsten anderthalb Stunden wieder Katja Strippel. Guten Morgen. Bei den Verhandlungen über die Zukunft des Gazastreifens gibt es offenbar Fortschritte. US-Präsident Trump spricht sogar von einem Abkommen mit der Hamas. Deren Entwaffnung ist ja einer der großen Knackpunkte. Israel macht davon den Abzug seiner Soldaten aus dem schmalen Küstengebiet abhängig. Nina Barth aus Washington.
2: Der Friedensrat habe eine historische Vereinbarung über die vollständige Entwaffnung der Hamas und aller anderen bewaffneten Gruppen im Gazastreifen erzielt, schreibt US-Präsident Donald Trump auf seiner Plattform Truth Social. Das Abkommen werde in Phasen umgesetzt. Kurz nach der Ankündigung teilte Trumps umstrittener Friedensrat auf X mit, unter Vermittlung Ägyptens, Katars, der Türkei und der USA habe sich die Hamas zum ersten Mal offiziell zu einem umsetzbaren Plan verpflichtet, auf alle ihre Waffen zu verzichten. Dem werde ein israelischer Rückzug aus Gaza folgen. Bisher ist aber unklar, ob die Vereinbarung tatsächlich Bestand haben wird. Unterschiedliche Medien berichten, ranghohe Hamas-Funktionäre hätten die Einigung ihnen gegenüber bestätigt. Aber offizielle Reaktionen der Hamas oder aus Israel gibt es bisher nicht. Seit Wochen laufen in Ägypten Verhandlungen, um die zweite Phase des von den USA vermittelten Waffenruheabkommens zwischen Israel und der Hamas umzusetzen. Zuletzt hieß es, es seien Fortschritte erzielt worden, aber Israel sei skeptisch.
0: Die spanische Regierung hat Soldaten in die Exklave Ceuta geschickt. Sie sollen die völlig überforderten Polizisten an der Grenze unterstützen. Denn innerhalb von wenigen Tagen sind hunderte Migranten aus Marokko nach Ceuta geflohen. Viele sind geschwommen. Die italienische Ministerpräsidentin Meloni fordert wegen der Ereignisse, Spanien aus dem europäischen Schengen-Raum auszuschließen. Stefan Ehlert aus unserem Studio in Rabat.
3: In der spanischen Exklave Ceuta werden heute Premier Sanchez und Innenminister Grande Marlaska erwartet. In den Vortagen sind tausende Migranten von Marokko aus schwimmend und zu Fuß in die Stadt gelangt. Der dortige Regionalpräsident forderte den Einsatz des Militärs, die Ausrufung des Notstandes und mehr Mittel für die Versorgung der Menschen. Spaniens Ministerpräsident Sanchez sagte, man setze alle Hebel in Bewegung, um auf die Lage in Ceuta zu reagieren. Wie genau, ist noch unklar. Außenminister Alvarez hat mehrfach mit seinem marokkanischen Amtskollegen Bourita telefoniert und versichert, man wolle die intensive und fruchtbare Zusammenarbeit beider Länder stärken. Während das spanische Innenministerium die so wörtlich vorbildliche Zusammenarbeit mit Marokko in der Migrationspolitik hervorhob. Die Ursache für den Andrang auf die Exklave Ceuta scheint also nicht auf einer politischen Krise Spaniens und Marokkos zu beruhen. Spaniens Politiker versprechen schnelle Maßnahmen. Die spanische Linkspartei Suma fordert, dass die Krise unter Wahrung der Menschenrechte bewältigt wird. Suma verwies auf ein Urteil des obersten Gerichtshofes, wonach die sofortige Rückführung von Migranten, die schwimmend angetroffen wurden, nicht zulässig sei.
0: Und über den Ansturm der Migranten auf die spanische Exklave habe ich heute früh mit unserem Korrespondenten gesprochen. Seine Einschätzungen hören Sie um 20 nach 9 nochmal hier im Programm. Bei uns in Deutschland ist die Zahl der Abschiebungen im ersten Halbjahr zurückgegangen. Das geht aus einer Antwort des Bundesinnenministeriums auf eine Anfrage der AfD hervor. Philipp Eckstein aus Berlin.
4: Von Anfang Januar bis Ende Juni sind nach Angaben des Bundesinnenministeriums gut 9.600 Menschen abgeschoben worden. Das berichtet der Mediendienst Integration und die Nachrichtenagentur dpa. Zum Vergleich, im ersten Halbjahr 2025 waren es früheren Angaben der Bundesregierung zufolge gut 11.800 Menschen. Die neue Bundesregierung ist seit Mai 2025 im Amt. Bundesinnenminister Dobrindt von der CSU hatte diese Woche erneut betont, eine, wie er sagt, Migrationswende mit Kontrolle, Kurs und klarer Kante durchzuführen. Der AfD-Abgeordnete Holm wirft der Regierung hingegen vor, die immer wieder angekündigten Abschiebeoffensiven seien ein Rohrkrepierer. Insgesamt ist die Zahl der Abschiebungen in den vergangenen Jahren gestiegen, von knapp 16.500 im Jahr 2023 auf rund 22.800 im vergangenen Jahr.
0: Die deutsche Wirtschaft ist zuletzt minimal gewachsen und auch in den Unternehmen wird die Stimmung langsam besser. Aber trotzdem ist die Krise natürlich noch nicht überwunden. In einer Stunde legt die Bundesagentur für Arbeit ihre Juli-Statistik vor und normalerweise steigt die Zahl der Arbeitslosen in den Sommermonaten wieder, weil Verträge auslaufen und Betriebe Einstellungen bis nach den Ferien verschieben. Birgit Habrath aus Nürnberg.
5: Werden es wieder über 3 Millionen Arbeitslose sein? Nicht ausgeschlossen, denn der Juli ist ein Monat, in dem die Zahlen eher nach oben gehen. Vor der Sommerpause stellen Firmen selten neue Kräfte ein. Viele Jugendliche haben gerade erst ihre Ausbildung abgeschlossen, aber noch keinen Job gefunden. Und das Quartalsende im Juni nutzen die Firmen, die Personal entlassen wollen oder müssen. Und das sind nach wie vor viele. Es könnte also durchaus sein, dass die Arbeitslosenzahl sogar höher liegt als im Monat Juli üblich. Dafür spricht, dass die monatlich vom IAB, dem Forschungsinstitut der Nürnberger Behörde, befragten Agenturen zum ersten Mal seit langer Zeit wieder weniger zuversichtlich in die Zukunft blicken. Die Nachfrage nach neuen Arbeitskräften sinkt zwar nicht, sie steigt aber auch nicht an, was der Arbeitsmarkt jetzt dringend bräuchte. Wer jetzt die Stelle verliert, tut sich schwer, eine neue zu finden. Da baut sich wieder ein Sockel auf. Die Zahl der Langzeitarbeitslosen lag zuletzt bei 1,1 Millionen. Einen Schwerpunkt setzt die Bundesagentur heute in ihrem monatlichen Bericht auf den Ausbildungsmarkt. Die Zahl der Bewerberinnen und Bewerber ist gestiegen, die Zahl der angebotenen Lehrstellen gesunken. Keine guten Voraussetzungen für die Zukunft, wenn die Babyboomer in Rente gehen und die Konjunktur vielleicht wieder anspringt.
0: In Bayern gibt es heute Zeugnisse und danach heißt es endlich Sommerferien. Und dann sind für ein paar Tage bundesweit alle Schulen dicht. Aber in Hessen, Rheinland-Pfalz und im Saarland ist das Ende der Ferien schon wieder in Sicht. Viele Familien kommen aus dem Sommerurlaub zurück. Fakt ist, heute Nachmittag und am Wochenende wird es voll an den Flughäfen und auf den Straßen. Ich habe Ines Schneider aus unserer Verkehrsredaktion gefragt, auf welchen Autobahnen es die größten Staufallen gibt.
6: Ganz ohne Stau wird's an diesem Wochenende tatsächlich nirgends abgehen. In den letzten Jahren war das erste Augustwochenende tatsächlich immer das staureichste des Jahres. Also bitte viel, viel Geduld mitbringen. Los geht's schon heute am frühen Nachmittag, über Nacht und auch morgen ab den frühen Morgenstunden. Da rechnen wir mit den meisten und auch längsten Staus auf den bayerischen Autobahnen, vorwiegend auf den ganz klassischen Nord-Süd-Reiserouten. Und Baustellen, die bremsen dann natürlich noch zusätzlich aus. Rund 1000 sind es bundesweit. Und in Bayern, da werden wohl die Abschnitte auf der A3 zwischen dem Kreuz Bibelried und Fürth-Erlangen, auf der A9 beim Kindinger Berg und auf der A8 wegen der Brückenarbeiten bei Fraßdorf ziemlich sicher zu großen Staufallen.
0: Du hast gerade die klassischen Nord-Süd-Verbindungen angesprochen. Eine beliebte Reiseroute ist ja auch die Strecke über den Fernpass in Tirol, aber das ist an diesem Samstag keine gute Idee, oder?
6: Ganz genau, bitte unbedingt nochmal ändern, sollten Sie Ihre Urlaubsfahrt über die B179 geplant haben, denn die Strecke ist am Vormittag wegen einer Demonstration in den Bereichen Reute-Katzenberg und Nassereit für etwas über 2 Stunden gesperrt, ganz genau von 9:45 bis 12 Uhr. Ausweichen ist da wirklich sehr, sehr schwierig. Das geht nur ganz weiträumig zu umfahren, also zum Beispiel über die A14 und dann durch den Arlbergtunnel oder über Kufstein und die A12.
0: Kannst du uns sagen, wann an diesem Wochenende die beste Reisezeit ist? Also wann gibt es am wenigsten Stau?
6: Naja, wie gesagt, staufrei in den Urlaub kommt an diesem Wochenende, glaube ich, keiner. Ab heute bis einschließlich Samstag geht es Richtung Süden rund, auch nachts. Da werden die Staus in Österreich vor dem Tauern und dem Karawankentunnel sicher lang sein. Die Österreicher sagen immer, Achtung, die Bayern kommen. Und Sonntag dann die erste Rückreisewelle in Richtung Norden. Also wenn Sie können, meiden Sie bitte das Wochenende und starten lieber am Montag oder Dienstag nach dem Berufsverkehr in die Ferien.
0: Stichwort Brände in Südeuropa. Mhm. Wo informiere ich mich über Streckensperrungen im Ausland?
6: Also da gibt es tatsächlich einige Möglichkeiten. Navis und auch Google Maps, die haben mögliche Sperrungen natürlich auf dem Schirm und spucken dann auch Echtzeit-Wartezeiten aus. Gute Möglichkeiten sind für Europa die Seiten der jeweiligen Automobilclubs oder auch natürlich der großen Radiostationen. In Österreich, da lohnt immer ein Blick auf die Infos der ASFINAG, das ist die Betreibergesellschaft der österreichischen Autobahnen und Schnellstraßen. Und in der Schweiz, da gibt es zum Beispiel ein Stauportal extra für den Gotthardtunnel. Da können Sie genau sehen, wie lange der Stau am Nord- und auch am Südportal ist. Und da gibt es auch die dazugehörigen Wartezeiten.
0: Und wenn wir schon bei der Hitze sind, Was muss bei diesen Temperaturen eigentlich unbedingt ins Auto?
6: Also An erster Stelle steht für mich ganz klar, genug zu trinken, am besten Wasser. Dann braucht es tatsächlich auch Sonnencreme, vor allem für Kinder. Das hört sich vielleicht ein bisschen komisch an, aber auch wer im Auto hinter geschlossenen Scheiben sitzt, der kann einen Sonnenbrand bekommen. Denn die Seitenscheiben, die lassen die UVA-Strahlen durch. Und ich habe immer einen kleinen Handventilator dabei, die sind auch nützlich. Und natürlich, wenn es geht, Klimaanlage an, aber bitte nicht zu hoch drehen. Die Idealtemperatur, die liegt bei 22 bis 25 Grad, sonst macht vielleicht der Kreislauf schlapp.
0: Alles, was Sie zum Start in die Sommerferien wissen müssen, das waren Informationen von Ines Schneider aus unserer Verkehrsredaktion. Am Reisen wird in Deutschland ja bislang nicht gespart, trotz aller Krisen. Touristen sind ein wichtiger Wirtschaftsfaktor, aber mancherorts überfluten Urlauber regelrecht die Städte und die Strände sind nicht einsam, sondern komplett überfüllt. Um Touristenströme unter Kontrolle zu bringen, hat Kopenhagen ein System entwickelt, das es mittlerweile auch in einigen deutschen Städten gibt. Es nennt sich Destination Pay. Und wie das funktioniert, das hat die niederländische Tourismus-

0: positiv zu verhalten. Dazu rät die niederländische Tourismusforscherin Eva Erdmenger. 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In den Chiemgauer Alpen kämpfen die Einsatzkräfte weiter gegen einen Bergwaldbrand. Seit 6 Uhr fliegen schon wieder 2 Löschhubschrauber der österreichischen Polizei und seit 7 sind auch die Helis der bayerischen Polizei im Einsatz. Das Landratsamt hatte gestern den Katastrophenfall ausgerufen, um den Einsatz zentral koordinieren zu können. Wie sich die Situation über Nacht entwickelt hat, das sagt uns jetzt Julia Ley.
1: Also die Lage ist derzeit unter Kontrolle. Der Brand hat sich über Nacht zumindest nicht weiter ausgebreitet. Das war ja die Befürchtung der Einsatzkräfte gestern, dass die Lage sich über Nacht wieder verschlimmern könnte, weil man eben in dem sehr steilen alpinen Gelände vor allem aus der Luft löschen kann, die Hubschrauber in der Nacht aber nicht fliegen können. Das scheint aber, wie gesagt, nicht passiert zu sein. Die Löscharbeiten gingen in der Nacht vom Boden aus weiter. Rund 100 Einsatzkräfte haben weiterhin Wasser auf den Berg hochgefahren mit Löschfahrzeugen und dann, soweit das dort oben eben gefahrlos möglich ist, mit Schläuchen gelöscht. Auch die Arbeiten unten im Tal gingen über Nacht weiter. Man versucht dort, den unteren Teil dieses sehr bewaldeten Hanges nass zu halten, damit sich das Feuer nicht weiter in Richtung Oberwössen und der Häuser dort ausbreitet. In den frühen Morgenstunden ist dann auch eine Drohne mit Wärmebildkamera über die Region geflogen. Wir warten allerdings gerade noch auf die Auswertung der Bilder. Damit lässt sich dann noch genauer sagen, wie sich die Glutnester am Berg über Nacht entwickelt haben.
0: Evakuiert werden musste in Oberwössen noch niemand, aber die Anwohnerinnen und Anwohner sind schon mal vorab informiert worden. Vom Kreisfeuerwehrverband Traunstein hieß es gestern Abend, Sicherheit habe absoluten Vorrang. Dazu nochmal Julia Ley.
1: Eine Gefahr für die Bevölkerung besteht derzeit nicht. Die Lage bleibt aber natürlich weiterhin anspruchsvoll. Und viel hängt eben davon ab, wie sich der Wind heute entwickelt. Ob er etwa nochmal dreht oder an Geschwindigkeit zunimmt, das könnte das Feuer dann womöglich wieder anfachen. Ansonsten müssen Menschen in der Region vor allem mit Einschränkungen rechnen. Die Bundesstraße B305 ist zwischen Marquardtstein und Reit im Winkel gesperrt. Da kommen derzeit nur Anwohner und Einsatzkräfte durch. Auch der Badesee in Unterwössen bleibt geschlossen, weil die Einsatzkräfte hier das nötige Wasser für die Löscharbeiten rauspumpen.
0: Das waren Informationen von Julia Ley. Sie hat für uns die Lage beim Bergwaldbrand in den Chiemgauer Alpen im Blick.

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1: Und jetzt ist es 9.15 Uhr.
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1: Die Nachrichten mit Gabi Hinterstoißer.
3: Trump verkündet Vereinbarung zur Entwaffnung der Hamas. Der vom US-Präsidenten initiierte Friedensrat habe eine Einigung über die vollständige Entwaffnung der Terrororganisation und aller anderen bewaffneten Gruppen im Gazastreifen erzielt, schreibt Trump in den sozialen Medien. Das Abkommen werde in Phasen umgesetzt. Ranghohe Hamas-Funktionäre bestätigten die Einigung gegenüber der Nachrichtenagentur AFP. Israel äußerte sich zunächst nicht. Spanien schickt Soldaten nach Ceuta. Sie sollen die Polizei in der spanischen Exklave unterstützen. Tausende Menschen waren in den vergangenen Tagen über Marokko illegal nach Ceuta gelangt, hatten Zäune durchbrochen und Grenzbeamte überrannt. Im Laufe des Tages will sich der spanische Ministerpräsident Sanchez ein Bild vor Ort machen. Azubi-Gehälter steigen deutlich, wie das Wirtschafts- und Sozialwissenschaftliche Institut der gewerkschaftsnahen Hans-Böckler-Stiftung errechnet hat, kletterten in 20 Tarifbranchen die Entgelte im vergangenen Ausbildungsjahr durchschnittlich um 6,4%. Für das laufende Jahr rechnen die Experten mit einem Plus von 3,9%. Die allermeisten

0: Auszubildenden verdienen im ersten Lehrjahr mittlerweile mehr als 1000 Euro im Monat. Verkauf von mobilen Klimaanlagen hat sich mehr als verdoppelt. Bis Ende Juli wurden fast 390.000 Stück verkauft. Das waren 130% mehr als noch im Vorjahreszeitraum. Allein im Juni waren es rund 290.000 Geräte. Vielerorts sind mobile Klimageräte wegen der Hitzewellen gerade ausverkauft. Spektakulärer Brückentransport in Hamburg ist beendet. Am frühen Morgen hat die 3500 Tonnen schwere Sternbrücke ihre endgültige Position im Stadtteil Altona erreicht. Tausende Menschen verfolgten, wie die riesige Eisenbahnbrücke durch ein Wohngebiet geschoben wurde. Ab August sollen täglich etwa 1000 Züge über die Sternbrücke fahren. Und das Wetter in Bayern, viel Sonne, am Nachmittag Gewitter möglich bei 32 bis 38 Grad.
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2: Im Studio Stefan Götz. Rothenburg ob der Tauber wollte eigentlich die Bayerische Landesausstellung in 2 Jahren ausrichten, mit dem Schwerpunkt Kinder im Mittelalter. Die Vorbereitungen haben aber gezeigt, das alles wird zu teuer. Gestern Abend hat der Stadtrat beschlossen, sich aus dem Projekt zurückzuziehen. Laura Nadler berichtet.
3: Beim Unterzeichnen des Vertrags mit dem Haus der Bayerischen Geschichte vor knapp 1,5 Jahren ging Rothenburg von Gesamtkosten in Höhe von rund 800.000 Euro aus. Mittlerweile wäre von Gesamtkosten von über 1 Million Euro die Rede, erklärt Oberbürgermeister Rösch.
4: Das große Problem bei uns ist, dass wir in Rothenburg nicht schon über ein Museumsgebäude verfügen, das man da einfach hernehmen kann. Zusätzlich sind es eben Personalkosten, die steigen aufgrund tariflicher Veränderungen.
3: Im September 2024 hatte der Rothenburger Stadtrat mehrheitlich für die Austragung der Bayerischen Landesausstellung 2028 gestimmt, damals noch unter Oberbürgermeister Markus Nasser.
2: In Würzburg ist ein wichtiger Schritt für den Bau einer Multifunktionshalle getan. Der Stadtrat hat gestern Abend mit großer Mehrheit beschlossen, dass das Projekt bezuschusst wird mit bis zu 34,5 Millionen Euro. Um das stemmen zu können, wird der Gewerbesteuersatz erhöht. Den Rest der veranschlagten 85 Millionen Baukosten muss eine private Gesellschaft aufbringen. Die Halle ist hauptsächlich für Kultur- und Sportereignisse gedacht. Sie ist nötig, weil die Heimspielstätte der Würzburger Basketballer marode ist und der Pachtvertrag für die Konzertlocation Posthalle ausläuft. Drachenstich in Furt im Wald. In der Stadt an der Grenze zu Tschechien ist heute Premiere für das älteste Volksschauspiel Deutschlands. Annika Exner.
5: Über 15 Meter lang und über 4 Meter hoch. Der größte vierbeinige Schreitroboter der Welt, der Furter Drache, hat wieder seinen Auftritt auf dem Stadtplatz in Furt im Wald. Im Mittelpunkt des mittelalterlichen Schauspiels der Kampf Gut gegen Böse. Auf die Beine gestellt werden die Festspiele von etwa 350 Laienschauspielern und Helfern. Und die Vorfreude ist bereits groß, so Bürgermeister Sandro Bauer.
6: Da geht es mittlerweile auch um sehr viel Emotionen, weil es ist ja Tradition, Brauchtum und Identität für unsere Stadt. Also ich kann es an einem Spruch festmachen, den es bei uns gibt, der besagt, Furt lebt, solange der Drache stirbt.
5: Bis Mitte August läuft der Drachenstich in Furt im Wald. Außerdem werden im August unter anderem die Furter Ritterspiele, ein Drachenstich-Volksfest und ein historischer Festzug veranstaltet.
2: Und in Nürnberg hat gestern Abend das Bardentreffen begonnen. Zum 50. Mal findet das Umsonst- und Draußen-Festival statt. 400 Künstler aus aller Welt werden auftreten. Ihr Spektrum reicht vom Bluegrass-Hip-Hop bis zum gälischen Folk-Reggae ab. Zudem unterhalten hunderte Straßenmusikanten abseits der großen Plätze die Passanten. 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
7: In Nordafrika an der Grenze zur spanischen Exklave Ceuta spielen sich gerade dramatische Szenen ab. In den vergangenen 48 Stunden sind tausende Menschen aus Marokko auf EU-Gebiet gelangt. Viele von ihnen sind geschwommen. Die Polizei war zeitweise völlig überfordert. Jetzt bekommt sie Unterstützung von spanischen Soldaten. Heute früh habe ich unseren Korrespondenten Stefan Ehlert gefragt, wie die aktuelle Situation in Ceuta ist.
1: Nun, ich befinde mich in der Hauptstadt Rabat, also nicht in Ceuta, kann mir aber vorstellen, dass dort viele Leute ihr Haupt am Strand erheben, wo sie die Nacht über verbracht haben oder auf der Straße und sich fragen, wo sie einen Kaffee herbekommen sollen oder eine Toilette oder Wasser. Also die Lage ist auch nach Aussage des Regionalpräsidenten von Ceuta, Vivas, unhaltbar. Die Stadt steht, was die Aufnahmekapazitäten angeht, vor dem Kollaps oder auch danach. Die Zahl der Migranten, die in die Stadt gekommen sind, ist nicht so ganz klar. Schwimmend viele, ja, aber auch zu Fuß gestern. Das waren so viele, dass man die Grenze dann vorsichtshalber geöffnet hat, offenbar. Hunderte sind es auf jeden Fall, mindestens 1500, aber vielleicht auch Tausende. Darauf deuten Aussagen der Außenminister Spaniens und Marokkos hin.
7: Sie haben gesagt, viele sind geschwommen. Wie lange braucht man denn für den Weg?
1: Ich habe mir sagen lassen, 4 Stunden, das ist schon sehr beeindruckend. Wenn die dann Ceuta erreichen, sieht das aus wie so eine Ölsperre mit all den Rettungsringen, Schwimmhilfen in Neoprenanzügen. Und die werden dann teilweise aus dem Meer gerettet, teilweise erreichen sie den Strand. Warum machen sie das schwimmend? Warum nehmen sie nicht ein Boot? Ja. Weil man, wenn man schwimmend aufgegriffen wird, nach der Entscheidung eines spanischen Gerichts, des obersten Gerichtshofes, nicht einfach wieder abgeschoben werden kann, sondern offenbar andere Rechte hat als jemand, der über einen Grenzzaun klettert. Das hat über Social Media die Runde gemacht, wie auch Bilder von jungen Leuten, die einfach so über die Grenze gingen. Und dann muss man sagen, ist der Andrang zu einem Ansturm geworden. Ein Wort, das ich ungern benutze, in dem Fall aber scheint es zuzutreffen.
7: Ja, Sie haben es gesagt, diese Gerichtsentscheidung ist relativ neu. Und das ist wohl der Grund, warum jetzt so viele Menschen kommen. Wie schnell lässt sich die Lage denn stabilisieren?
1: Ja, da kann ich nicht in die Zukunft gucken und mir ist auch nicht ganz klar, was die Mobilisierung weiterer Soldaten beschicken soll in diesem Kontext. Es werden vielleicht maximal 120 sein. Die Zahl der Toten bei diesen Schwimmmanövern hat sich inzwischen auf 18 erhöht, nach Informationen der Zeitung El País. Also Handlungsbedarf besteht, das zu beenden, auch aus humanitären Gründen. Ob man jetzt über den Strand geht und die Leute freundlich bittet, guck mal, ich bin spanischer Soldat, kannst du bitte wieder zurück nach Marokko gehen? Mir ist es nicht ganz klar, wie das praktisch alles ablaufen soll, aber heute kommt ja Hilfe aus Madrid. Premier Sanchez reist an mit seinem Innenminister und der wird uns dann schon erklären, wie das alles vonstatten geht. Marokko scheint kooperieren zu wollen. Die Botschafterin hat gestern aus Anlass des Thronfests in Madrid gesagt, dass das nicht der Wunsch Marokkos gewesen sei, dass so viele Menschen nach Ceuta kamen und dass man die Menschen auffordere, zurückzukehren.
7: Die EU hat ja auch Hilfe angeboten. Was braucht Spanien denn am dringendsten?
1: Die EU hat vor allem die Hilfe von Frontex angeboten, was ich nicht verstanden habe, weil vollkommen klar ist, dass Marokko den Einsatz von Frontex in seinem Grenzgebiet nicht akzeptiert. Das ist schon seit Jahren so. Insofern ist das viel Gerede. Was man natürlich auf jeden Fall braucht, ist humanitäre Hilfe. Geld kann man immer gebrauchen. Möglicherweise den Einsatz von Hilfsgütern, das ist mir nicht ganz klar. Aber ich denke mal, da gibt es Lager, ob des Roten Kreuzes oder andernorts, wo die EU sagen kann, hier haben wir noch Mittel, die schicken wir dahin.
7: Das hat ja vor 5 Jahren schon mal so eine Ausnahmesituation in Ceuta gegeben. Was ist denn diesmal anders?
1: Diesmal scheint es eigentlich kein politisches Zerwürfnis zwischen Marokko und Spanien zu geben. Damals ging es wie immer um die Westsahara. Spanien hatte einen Polisario-Politiker, den Chef der Polisario, zur Behandlung aufgenommen im Krankenhaus. Und Marokko hat deswegen aus Protest einfach mal die Grenze nach Ceuta aufgemacht. Ich glaube, damals sind 8000 Menschen über die Grenze gekommen. Die wurden dann aber auch wieder zurückgeführt. Und der ganze Fall zeigt ja, dass man bei der Sicherung europäischer Außengrenzen außerhalb Europas dann doch mal an seine Grenzen stößt und sehr stark auf die Kooperation der Partner angewiesen ist. Diesmal der Unterschied ist, wir haben keine politische Krise zwischen Spanien und Marokko. Es deutet jedenfalls nichts darauf hin und die Botschafterin hat ja auch gesagt, dass auch Marokko wolle, dass die Menschen zurückkommen.
7: Das waren Informationen und Einschätzungen von unserem Korrespondenten Stefan Ehlert aus Rabat.
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7: Die Stadt Nürnberg feiert in diesem Sommer gleich 2 besondere Jubiläen. 50 Jahre Badentreffen und den 450. Todestag des Nürnberger Meistersingers Hans Sachs, zu dessen Ehren das Badentreffen ja mal ins Leben gerufen wurde. Und so verbinden sich Vergangenheit und Gegenwart der Liedkunst in diesen Tagen auf eine ganz besondere Art und Weise in Nürnberg. Daniel Peters.
9: Sie sind beim Badentreffen nicht wegzudenken. Die vielen Straßenmusiker, die während des Festivals an allen Ecken und Enden in der Nürnberger Altstadt zu finden sind. Von rockigen Klängen wie hier von der Band 44 Days bis hin zu Trompetenensembles, Streichquartetten oder Chören. Andreas Radelmeier hat als ehemaliger Leiter des Projektbüros Kultur der Stadt das Badentreffen 12 Jahre mitorganisiert. Noch heute ist er von der Vielfalt der Straßenmusiker begeistert.
8: Ich fand das immer sehr schön, weil es ja ein bisschen so ein anarchisches Element ist. Das ist ja ungesteuert. Jenseits der städtischen Veranstalter finden die sich ja an allen Ecken und Enden selber. Und du hast ein wildes Gemisch aus Stilen und Qualitäten. Und viele Menschen kommen auch nur wegen der Straßenmusik her.
9: Radelmeier war bei der Geburtsstunde des Badentreffens 1976 dabei. Damals war das Festival noch ein Liedermacherwettbewerb und es gab auch nur 3 Bühnen, eine davon nahe der Burgmauer am Tiergärtner Torplatz. An alle Bands kann er sich nicht mehr erinnern, aber an die Atmosphäre.
8: Ich weiß nur, dass eine tolle Stimmung war. Hier wie auf der Spanischen Treppe, ein vollbesetzter Platz. Und junge Menschen haben ergriffen diesen anderen jungen Menschen gelauscht.
10: Denn das, was normal ist, weil's alle so tun, ist dadurch noch lange nicht gut.
9: Es ist eine Aufbruchstimmung zu spüren, erzählt Andreas Radelmeier. Junge Liedermacher, die hier unter anderem gegen die starren gesellschaftlichen Strukturen ihrer Eltern sangen.
8: Deutschland hat zu der Zeit wieder seine Sprache gefunden. Das war ja durch den Nationalsozialismus sehr schwierig, Deutsch zu singen, außer im Schlager und in der Operette. Das war die Zeit von Reinhard May und Franz Josef Degenhardt. Da kamen die ersten Festivals auf und in diesen Trend hat sich das Badentreffen eingeklinkt.
11: Dieter Kaiser und hier die letzte Interpretin für heute, eine Dame, Maggie Corren. Servus, 23 Jahre aus Gelsenkirchen.
12: Wankend zwischen Hoffnung und Angst.
9: Ein junger Moderator war damals beim Liedermacherwettbewerb dabei, nämlich Thomas Gottschalk. Nach 2 Jahren entschieden sich die Macher aber um. Ab sofort war das Badentreffen ein Festival ohne Wettbewerb. Politisch ist das Festival bis heute geblieben. In den vergangenen Jahren stand es immer unter einem besonderen Motto.
8: Ganz egal, ob wir jetzt Themenschwerpunkte gemacht haben, Bands, Musikerinnen aus Kriegsgebieten oder ob wir Trends aufgegriffen haben wie der Trend zur Blasmusik. Das tut einem Festival mit knapp 100 Konzerten auch gut, einen thematischen Spannungsbogen drüber zu setzen.
9: Egal ob die Gruppe Meute, wie hier zu hören, Sängerin Neka und in diesem Jahr auch die Songwriterin Mine. Das Badentreffen war schon immer eine Mischung aus etablierten Musikern und Newcomern, die das Festival als Sprungbrett nutzen konnten. Verändert hat sich in den 50 Jahren vor allem auch die Größe des Festivals. Mittlerweile gibt es 9 Bühnen mit rund 60 Bands.
7: Daniel Peter über das Badentreffen in Nürnberg, das heuer und noch bis Sonntag zum 50. Mal stattfindet.
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7: Mit 2 Verkehrsmeldungen. Einmal die A3 Nürnberg Richtung Passau zwischen Metten und Hengersberg. 6 Kilometer Stau und stockender Verkehr. Und A99 Ostumfahrung München Richtung Salzburg zwischen Haar und Ottobrunn. 7 Kilometer Stau und stockend. Das Wetter in Bayern. Teils sonnig, teils bewölkt ist es heute. Am Nachmittag steigt das Gewitterrisiko und diese Gewitter können Unwetterpotenzial haben mit Starkregen, Hagel und Sturmböen. Die Temperaturen erreichen heute maximal 32 bis 38 Grad. Die weiteren Aussichten. Morgen wechseln sich Sonne und Wolken ab. Es kann wieder kräftige Gewitter geben. Der Sonntag wird dann etwas freundlicher und am Montag ist es sonnig oder nur locker bewölkt. Die Höchstwerte liegen am Wochenende zwischen 25 und 34 Grad. Der Montag wird wieder heißer.

0: Und jetzt ist es 9.30 Uhr.
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0: Mit Katja Strippel und diesen Themen. Trump verkündet eine Einigung über eine Entwaffnung der Hamas. Die spanische Politik reagiert auf den Ansturm von Migranten. Und wir sagen Ihnen, welche Strafen Eltern drohen, die mit ihren Kindern schon früher in die Sommerferien gestartet sind. Bei den Verhandlungen über die Zukunft des Gazastreifens gibt es offenbar Fortschritte. US-Präsident Trump spricht sogar von einem Abkommen mit der Hamas. Deren Entwaffnung ist ja einer der großen Knackpunkte. Israel macht davon den Abzug seiner Soldaten aus dem schmalen Küstenstreifen abhängig. Jan-Christoph Kitzler aus Tel Aviv.
2: Viele Einzelheiten der Entwaffnung der Hamas und weiterer militanter Gruppen sind noch unklar. Unter anderem, so berichten Medien, soll in den kommenden 2 Wochen noch über den Zeitplan und die konkreten nächsten Schritte beraten werden. Die Waffen der Hamas sollen offenbar an ein nationales palästinensisches Komitee übergeben werden, das bisher noch nicht im Gazastreifen ist. Es heißt, der Prozess könne insgesamt 200 bis 300 Tage dauern. Auch die internationale Stabilisierungstruppe, die Entwaffnung im Gazastreifen überwachen soll, ist noch nicht in dem Gebiet. Unklar ist auch, ob und wann sich Israel aus dem Gazastreifen zurückzieht. Vertreter der israelischen Regierung hatten mehrfach gesagt, ein Rückzug der Truppen, die mehr als 65% des Küstenstreifens kontrollieren, komme erst in Frage, wenn das Gebiet vollständig demilitarisiert sei. Seit dem 10. Oktober 2025 gilt offiziell eine Waffenruhe im Gazastreifen. Israels Armee hat seitdem dennoch die von ihr kontrollierten Gebiete ausgeweitet und fast täglich Ziele angegriffen. Mehr als 1200 Menschen wurden palästinensischen Angaben zufolge dabei getötet, darunter viele Zivilisten, Kinder und Frauen. Ob die nun verkündete Einigung wirklich ein Durchbruch ist, ist noch offen.
0: Die spanische Regierung hat Soldaten in die Exklave Ceuta geschickt. Sie sollen die völlig überforderten Polizisten an der Grenze unterstützen. Denn innerhalb von wenigen Tagen sind hunderte Migranten aus Marokko nach Ceuta geflohen. Viele sind geschwommen. Die italienische Ministerpräsidentin Meloni fordert wegen der Ereignisse, Spanien aus dem Schengen-Raum auszuschließen. Stefan Ehlert aus unserem Studio in Rabat.
3: In der spanischen Exklave Ceuta werden heute Premier Sanchez und Innenminister Grande Marlaska erwartet. In den Vortagen sind tausende Migranten von Marokko aus schwimmend und zu Fuß in die Stadt gelangt. Der dortige Regionalpräsident forderte den Einsatz des Militärs, die Ausrufung des Notstandes und mehr Mittel für die Versorgung der Menschen. Spaniens Ministerpräsident Sanchez sagte, man setze alle Hebel in Bewegung, um auf die Lage in Ceuta zu reagieren. Wie genau, ist noch unklar. Außenminister Alvarez hat mehrfach mit seinem marokkanischen Amtskollegen Bourita telefoniert und versichert, man wolle die intensive und fruchtbare Zusammenarbeit beider Länder stärken. Während das spanische Innenministerium die so wörtlich vorbildliche Zusammenarbeit mit Marokko in der Migrationspolitik hervorhob. Die Ursache für den Andrang auf die Exklave Ceuta scheint also nicht auf einer politischen Krise Spaniens und Marokkos zu beruhen. Spaniens Politiker versprechen schnelle Maßnahmen. Die spanische Linkspartei Suma fordert, dass die Krise unter Wahrung der Menschenrechte bewältigt wird. Suma verwies auf ein Urteil des obersten Gerichtshofes, wonach die sofortige Rückführung von Migranten, die schwimmend angetroffen wurden, nicht zulässig sei.
0: Der Europäische Fußballverband UEFA droht mit einem WM-Boykott, wenn die FIFA wirklich ernst macht mit ihrem umstrittenen Investorendeal. FIFA-Präsident Infantino will ja Anteile der Weltmeisterschaft an private Geldgeber verkaufen. Kritiker sprechen von einem Ausverkauf des Fußballs. Die FIFA hat ihren Vorschlag am Morgen gegen Kritik verteidigt. Katrin Hondl aus Genf.
4: Die FIFA respektiere das Feedback und die Bedenken, teilt der Weltfußballverband mit und verteidigt weiter seinen Plan, Anteile an der WM und anderen Wettbewerben an private Investoren zu verkaufen. Der geplante Konsultationsprozess sei durch fehlerhafte Medienberichte gestört worden, klagt die FIFA. Und weiter, niemand verkaufe den Fußball, das, Zitat, würde die FIFA niemals in Betracht ziehen. Es gehe ausschließlich darum, nochmal Zitat, dass alle FIFA-Mitgliedsverbände die Möglichkeit haben, die kommerziellen Chancen des Fußballs in ihren jeweiligen Ländern sinnvoll zu nutzen. Am Donnerstagabend hatten sowohl die UEFA als auch der für Nordmittelamerika und Karibik zuständige Fußballverband CONCACAF die Investorenpläne von FIFA-Präsident Infantino geschlossen abgelehnt. Beide Verbände kritisierten auch die Vorgehensweise Infantinos scharf. Es sei unverantwortlich und unvertretbar, dass der Investorenplan heimlich konzipiert wurde, teilte die UEFA mit. Das sei nicht nur tiefgreifendes Führungsversagen, die FIFA habe damit als Hüterin des Weltfußballs abgelehnt. Die UEFA mit ihren 55 europäischen Fußballverbänden hat angekündigt, alle FIFA-Turniere zu boykottieren, solange die Investorenpläne auf dem Tisch sind.
0: Kundinnen und Kunden haben seit heute in Deutschland ein Recht darauf, dass kaputte Elektrogeräte repariert werden. Die Regelung gilt zunächst nur für bestimmte Produkte, beispielsweise Waschmaschinen, Kühlschränke, Fernseher oder Smartphones. Aber es sollen noch weitere Geräte hinzukommen. Und die Hersteller sind verpflichtet, Ersatzteile 7 bis 10 Jahre lang vorzuhalten. Sarah Lopez.
5: Das neue Gesetz soll die Reparatur von einer Reihe von kaputten Elektrogeräten attraktiver machen. Wenn zum Beispiel eine Waschmaschine innerhalb der Gewährleistungsfrist von 2 Jahren kaputt geht, dann hat der Käufer die Wahl: austauschen oder reparieren lassen. Wer sich für die Reparatur entscheidet, wird dafür belohnt mit einer Verlängerung der Gewährleistung um 1 Jahr. Aber auch wenn ein Gerät erst danach kaputt geht, haben Käufer jetzt das Recht, Geräte wie Smartphones, Fernseher und Kühlschränke reparieren zu lassen. Und zwar je nach Produktgruppe 7 bis 10 Jahre, nachdem das letzte Gerät des jeweiligen Modells auf den Markt gebracht wurde. Hier zählt also nicht das Kaufdatum. Kostenlos muss eine Reparatur dann aber nicht sein. Die Hersteller müssen auf ihrer Website beispielhafte Reparaturpreise veröffentlichen. Die Änderungen betreffen nicht alle Elektrogeräte, sollen aber später weitere dazukommen. Nach Angaben der EU entstehen jedes Jahr 35 Millionen Tonnen an Abfall, weil eigentlich reparierbare Dinge weggeworfen werden. Mit dem Recht auf Reparatur will die Europäische Union ihrem Ziel einer funktionierenden Kreislaufwirtschaft näher kommen.
0: Heute besucht zum ersten Mal ein bayerischer Ministerpräsident die Republik Moldau. Markus Söder ist ja gerade in Südosteuropa unterwegs und in Moldau will er neue Kontakte knüpfen. Das eher kleine Land ist strategisch wichtig im Ukraine-Krieg. Achim Wendler ist dabei.
6: So klein wie interessant ist Moldau. Wirtschaftlich etwa so stark wie Ingolstadt, so viele Einwohner wie die Region München, aber geopolitisch heiß begehrt. Die Russen schicken immer wieder Drohnen in den moldauischen Luftraum, streuen Desinformation. Die Region Transnistrien, russisch geprägt, wackelt. Die Mehrheit der Moldauer aber neigt nach Westen, hat kürzlich pro-europäisch gewählt, strebt in die Europäische Union. Darin will Markus Söder Moldau unterstützen. Wir setzen uns dafür ein, dass Moldau Teil der EU wird, sagt der bayerische Ministerpräsident. Das wird er heute auch seiner Gastgeberin mitteilen, Staatspräsidentin Maya Sandu. Der Besuch ist der letzte auf Söders Reise durch Südosteuropa. Gestern war Söder in Griechenland und zuerst in Ungarn. Ergebnis dort: das Ende der Eiszeit, wie Söder sagt. Nach der Abwahl von Viktor Orban ist mit Peter Modjau die bayerisch-ungarische Freundschaft wiederbelebt worden. 2 Autoländer, die zum Beispiel gemeinsam gegen das europäische Verbrenner auskämpfen wollen.
0: Heute gibt es Zeugnisse und dann stehen die Sommerferien vor der Tür. Für viele geht es direkt in den Urlaub, das heißt volle Straßen, Bahnhöfe und Flughäfen. Aber wer versucht hat, das zu umgehen, indem er mit seinen Kindern schon in die Ferien gestartet ist, dem drohen harte Strafen. Elena Marquardt.
7: Ein paar Tage früher an den Strand, dafür aber deutlich günstiger. Kurz vor den Sommerferien werden die Preise für Reisen richtig teuer. Da ist die Versuchung für manche Familien groß, die Kinder ein paar Tage früher von der Schule zu beurlauben. Allerdings kann das sehr teuer werden. Denn in Bayern gilt die Schulpflicht bis zum letzten Schultag. Wer unentschuldigt fernbleibt, riskiert ein Ordnungswidrigkeitsverfahren. Bis zu 1.000 Euro Bußgeld sind in Bayern möglich. In München kostet schon der erste zusätzliche Ferientag rund 250 Euro pro Elternteil. Bei 2 Verantwortlichen wären das ganze 500 Euro pro Tag. Im vergangenen Jahr hat die Stadt München deshalb 186 Bußgeldbescheide verschickt. Nicht nur wegen früherer Abreise, sondern auch bei verspäteter Rückkehr. Kontrolliert wird dabei nicht gezielt. Fällt der Polizei aber ein Kind auf, das eigentlich noch schulpflichtig sein müsste, wird das der zuständigen Ordnungsbehörde gemeldet. Die entscheidet dann über mögliche Konsequenzen. Wer also aus Kostengründen früher in den Urlaub starten will, sollte sich das besser 2-mal überlegen und bei einem triftigen Grund lieber das offene Gespräch mit der Schulleitung suchen.
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8: Im Studio Gabriel Wirth. In rund einer Viertelstunde wird in Nürnberg der neueste Arbeitsmarktbericht veröffentlicht. Obwohl die Wirtschaft ja zuletzt leicht gestiegen ist, ist hier nicht mit einer Entspannung zu rechnen. Im Gegenteil, die Zahl der Arbeitslosen könnte auf über 3 Millionen gestiegen sein, nachdem sie im Vormonat Juni noch ganz knapp unter dieser Grenze lag, bei 2,94 Millionen. Und warum eher mit einem Anstieg zu rechnen ist, erklärt Birgit Habrath.
9: Vor der Sommerpause stellen Firmen selten neue Kräfte ein. Viele Jugendliche haben gerade erst ihre Ausbildung abgeschlossen, aber noch keinen Job gefunden. Und das Quartalsende im Juni nutzen die Firmen, die Personal entlassen wollen oder müssen. Und das sind nach wie vor viele. Es könnte also durchaus sein, dass die Arbeitslosenzahl sogar höher liegt als im Monat Juli üblich. Dafür spricht, dass die monatlich vom IAB, dem Forschungsinstitut der Nürnberger Behörde, befragten Agenturen zum ersten Mal seit langer Zeit wieder weniger zuversichtlich in die Zukunft blicken. Die Nachfrage nach neuen Arbeitskräften sinkt zwar nicht, sie steigt aber auch nicht an, was der Arbeitsmarkt jetzt dringend bräuchte. Wer jetzt die Stelle verliert, tut sich schwer, eine neue zu finden. Da baut sich wieder ein Sockel auf. Die Zahl der Langzeitarbeitslosen lag zuletzt bei 1,1 Millionen. Einen Schwerpunkt setzt die Bundesagentur heute in ihrem monatlichen Bericht auf den Ausbildungsmarkt. Die Zahl der Bewerberinnen und Bewerber ist gestiegen, die Zahl der angebotenen Lehrstellen gesunken. Keine guten Voraussetzungen für die Zukunft, wenn die Babyboomer in Rente gehen und die Konjunktur vielleicht wieder anspringt.
8: Der niedrige Wasserstand in vielen Flüssen infolge der Hitze und extremen Trockenheit bereitet der deutschen Wirtschaft zunehmend Sorgen. Denn Rhein, Donau und Elbe gelten als wichtige Wasserstraßen, unter anderem für den Transport von Diesel oder Benzin. Doch aufgrund des Niedrigwassers sind sie schon jetzt nicht mehr voll befahrbar. Auch bayerische Firmen sind davon betroffen, wie Stefan Liener anhand eines Beispiels berichtet.
10: Wenn Siemens Energy in seinem Nürnberger Werk einen gewaltigen Industrietrafo versandfertig macht, dann beginnt eine logistische Großoperation. Denn die Systeme sind so groß und mit 200 bis 300 Tonnen so schwer, dass sie in der Regel nicht auf dem Landweg transportiert werden können. Sie werden stattdessen im Nürnberger Hafen auf ein Binnenschiff geladen, das sie dann zu einem Nordseehafen bringt. Das geht aber nur, wenn Rhein-Main-Donau-Kanal und Rhein voll befahrbar sind, nicht aber bei den aktuell niedrigen Wasserständen. Rüdiger Fromm, Logistikexperte bei Siemens Energy, sieht deshalb mit Sorge, dass Dürreperioden und damit Niedrigwasserphasen tendenziell immer länger werden.
11: Naja, grundsätzlich ist das Niedrigwasser ja in einer relativ regelmäßigen Periode und somit planen wir dann die Produktion um diese Niedrigwassersaison herum und sollte sich das verlängern, also schon früher anfangen oder zum Ende hin länger dauern, dann wird es natürlich immer schwieriger. Dann müssen wir nach möglichen anderen Lösungen suchen, die es aber nur begrenzt gibt.
10: Wirtschaftlich sinnvolle und technisch machbare Alternativen zum Transport auf dem Wasserweg gibt es nämlich für extreme Schwerlasttransporte kaum. Das liegt auch am maroden Zustand vieler Straßen und Brücken.
8: Wenige Wochen nach der Hackerattacke eines KI-Modells des Chat-GPT-Entwicklers OpenAI hat Konkurrent Anthropic nun eingeräumt, dass ihm etwas Ähnliches passiert ist. In Testläufen drang künstliche Intelligenz des Unternehmens ungeplant in Computersysteme von drei Firmen ein, wie Anthropic mitteilte. Weder die Betroffenen noch die KI-Firma hätten das damals bemerkt. Man habe die Aktivität erst bei einer nachträglichen Überprüfung von gut 141.000 Testläufen nach dem OpenAI-Vorfall festgestellt. Namen der betroffenen Unternehmen wurden zunächst nicht genannt. Und die Commerzbank ist einem Bericht zufolge zu neuen Gesprächen mit dem Großaktionär UniCredit bereit. Über die kommenden Wochen und Monate würden Commerzbank und UniCredit Gespräche führen, um Schritt für Schritt festzulegen, wie man weitermache. Das kündigte Commerzbank-Chefin Bettina Orlopp in einem Interview im Intranet der Commerzbank an, auf den das Handelsblatt Bezug nimmt.

0: 9.45 Uhr.
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0: Die Nachrichten mit Gabi Hinterstreußer.
2: Entwaffnung der Hamas könnte laut US-Präsident Trump bald umgesetzt werden. Der von ihm initiierte Friedensrat habe eine Einigung dazu erzielen können, schrieb Trump in den sozialen Medien. Der Plan sehe vor, dass die Hamas alle Waffen an die palästinensische Übergangsverwaltung übergibt und Israel seine Truppen aus dem Gazastreifen abzieht. Eine internationale Stabilisierungstruppe soll bei der Umsetzung helfen. Israel äußerte sich bislang nicht zu den Plänen. Italien fordert, Spanien aus dem Schengen-Raum auszuschließen. Hintergrund ist, dass in den vergangenen Tagen tausende Migranten von Marokko aus illegal in die spanische Exklave Ceuta geströmt waren. Mindestens 9 Menschen kamen dabei ums Leben. Laut Italiens Ministerpräsidentin Meloni gefährdet Spanien durch die unkontrollierte Einwanderung die Sicherheit des Schengen-Raums. Sachsen droht mit Veto bei der Renten- und Pflegereform im Bundesrat. CDU-Ministerpräsident Kretschmer sagte dem Redaktionsnetzwerk Deutschland, man werde ohne Änderungen an dem Gesetz nicht zustimmen können. Er begründete seinen Widerstand damit, dass die Menschen im Osten andere Erwerbsbiografien hätten, weniger Rente bezögen und von den Reformplänen besonders betroffen wären. Alleine kann Sachsen das Gesetz allerdings nicht verhindern. Feuerwehr im Chiemgau setzt Löscharbeiten fort. Um den Waldbrand an der Hochwand bei Oberwössen zu löschen, sind seit dem Morgen wieder Helikopter und Löschflugzeuge im Einsatz. Laut Feuerwehr ist es bereits gestern gelungen, eine größere Ausbreitung zu verhindern. Aktuell sei die Lage stabil. Bahnstrecke Nürnberg-Regensburg ist ab dem Abend wieder befahrbar. Fast ein halbes Jahr hatte es hier Bauarbeiten gegeben. Der Zugverkehr rollt am Abend wieder an. Ab morgen sollen die Bahnen dann planmäßig unterwegs sein. Es könne aber noch zu Verzögerungen und einzelnen Nacharbeiten kommen, so die Bahn. Und das Wetter in Bayern: viel Sonne. Am Nachmittag sind Gewitter möglich bei 32 bis 38 Grad.
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3: 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Es ist ein Megaprojekt. In Schwandorf in der Oberpfalz wird derzeit das Müllheizkraftwerk umgebaut. Hier wird neben Gewerbemüll vor allem Rest- und Sperrmüll von fast 2 Millionen Haushalten verbrannt. Eine der großen Herausforderungen bei der Erneuerung: der Umbau passiert im laufenden Betrieb. Die Kosten liegen bei rund 430 Millionen Euro. Corinna Ballweg hat sich den Schutzhelm aufgesetzt und die ersten Arbeiten begleitet.
4: Mitten im Müllheizkraftwerk Schwandorf klafft eine gewaltige Lücke. Ein Großteil des massiven Gebäudes einfach weg.
5: Das ist eine riesen Herausforderung, eben weil wir machen hier eine Operation am offenen Herzen. Wir arbeiten mitten in einer unter Volllast laufenden Anlage.
4: Aus dem Boden ragen in gleichmäßigen Abständen Pfähle mit Stahlstangen. Sie sollen verhindern, dass der spätere Neubau absinkt, sich also setzt, wie der technische Leiter des Kraftwerks Konrad Rieger sagt.
5: Um das zu gewährleisten, haben also hier im Baufeld nahezu 300 Bohrpfähle eingebracht, die also teilweise 16 Meter in die Tiefe gehen und auf denen dann diese Bodenplatte, dieses Fundament ruht, damit es also wirklich bombensicher steht.
4: Doch vor dem Neubau, der in den kommenden Jahren entsteht, gab es einen Abriss. Rückblick: Ende vergangenen Jahres. Neben dem Kraftwerk bauen Dominik Meyer und seine Monteurskollegen in dicker, orangegrauer Arbeitskleidung 2 XXL-Kräne auf. Sie braucht es, um die alten, ausgedienten Ofenlinien portionsweise aus dem Inneren des Kraftwerks zu hieven. Die beiden Kräne können jeweils bis zu 65 Tonnen heben. Das Müllheizkraftwerk Schwandorf besteht insgesamt aus 4 Ofenlinien. 3 davon werden ersetzt. Begonnen wird mit dem Rückbau in der Mitte. Währenddessen werden im anderen Teil des Kraftwerks weiter hunderte Tonnen Müll verbrannt, jeden Tag.
6: Seil hoch, langsam.
4: Für die Arbeiter der Abbruchfirma gibt's nur eine Richtung: von oben nach unten. Funkenflug am Schneidbrenner. Nach und nach trennen die Arbeiter große Kraftwerksteile aus Stahl ab. Kette dran, am Kran einhaken und raus über das Kraftwerk hin zu einem Vorplatz. Hier werden die Teile weiter zerlegt. So vergehen Monate, bis nichts mehr übrig ist. Außer der blanke Boden. Jetzt geht's nach und nach weiter mit dem Neubau inklusive neuer Anlage.
7: Das ist sicherlich wie ein Puzzle. Da muss man wirklich einen guten Plan haben und viel Ahnung.
5: damit jedes Teil an der richtigen Stelle ist.
4: Bis hier das erste Feuer lodert, dauert es noch etwas. Alles in allem soll das Mammutprojekt Triphönix im Müllkraftwerk Schwandorf 2031 fertig werden.
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0: In den Heimen fehlen die Pflegekräfte und es gibt immer mehr Menschen, die Pflege brauchen. Die Krankenkassen rechnen heuer mit einem Milliardendefizit. Das System muss dringend reformiert werden und der Gesetzentwurf dafür stammt von Nina Warken. Sie war bis Mitte der Woche für das Gesundheitsministerium zuständig und ist dann im Zuge der Kabinettsumbildung von Carsten Linnemann abgelöst worden. An Warkens Entwurf gibt es viel Kritik und Sachsen droht ja sogar mit einem Veto im Bundesrat. Die große Frage ist, ob Linnemann noch mal nachbessert. Regina Kirschner berichtet.
6: Für den neuen Gesundheitsminister Carsten Linnemann wird die Pflegereform zum ersten großen Härtetest. Bei seiner Amtsübernahme spricht er über pflegende Angehörige als Helden.
7: Ja, Alltagshelden. Und die dürfen wir nicht vor den Kopf stoßen, sondern das sind die Menschen, die dieses Land tragen. Und das müssen wir auch deutlich machen. Gleichwohl weiß ich, wie kompliziert und ob des Befundes, dass der demografische Wandel an Fahrt aufnimmt, dass das alles nicht einfach ist.
6: Die CSU werde genau hinschauen, kündigt Emmy Zollner an. Mehr als 4 von 5 Pflegebedürftigen werden zu Hause versorgt. Meist von Kindern, Ehepartnern. Sie reduzieren ihre Arbeitszeit oder steigen ganz aus dem Beruf aus. Die CSU-Gesundheitspolitikerin Zollner fordert daher Nachbesserungen am Entwurf.
8: Zum Beispiel bei den Rentenpunkten, das ist ja einer unserer großen Herzensanliegen, dass wir eben bei der Rente für die pflegenden Angehörigen dort keine Kürzungen organisieren.
6: Genau das sieht der Entwurf nämlich vor. Weniger Rentenpunkte für pflegende Angehörige. Für Zollner wäre das falsche Signal. Wer den Staat entlaste und Angehörige zu Hause pflege, dürfe später nicht mit einer kleineren Rente dastehen. Auch der Gesundheitsökonom Heinz Rothgang von der Universität Bremen kritisiert die geplanten Kürzungen.
9: Das ist wirklich ein Schlag ins Gesicht der pflegenden Angehörigen.
6: Er geht aber noch weiter und sagt, das eigentliche Problem werde überhaupt nicht gelöst.
9: Das ist kein Reformgesetz, das ist auch keine große Pflegereform. Das ist ein reines Kostendämpfungs-, ein reines Spargesetz. Es geht darum, Ausgaben zu reduzieren.
6: Das Problem, die Pflegeversicherung schreibt rote Zahlen. Deshalb sollen die Ausgaben gebremst werden. Rothgang warnt aber, in der Pflege zu sparen, bedeutet oft am Personal zu sparen. Auch die Kosten für Bewohner nehmen zu. Derzeit liegt der Eigenanteil bei etwa 3.000 Euro im Monat, sagt Rothgang.
9: Inzwischen haben wir Eigenanteile, die doppelt so hoch sind wie die Eckrente. Also was jemand kriegt nach 45 Jahren durchschnittlicher Beitragszahlung. Da müsste man eigentlich was tun.
6: Viele landen deshalb am Ende beim Sozialamt, warnt auch die linken Bundestagsabgeordnete Evelyn Schötz aus Lauf an der Pegnitz.
10: Es wird auf die Kommunen zurückfallen. Kommunen sind alle unterfinanziert. Ich glaube, das ist ein grundsätzliches Problem. Ein bisschen Kosmetik wird da jetzt nicht reichen.
6: Ihr Vorschlag? Eine Pflegeversicherung, an der sich alle beteiligen und Reiche mehr zahlen. Auch Gesundheitsökonom Heinz Rothgang findet, statt bei den Betroffenen zu sparen, müsse mehr Geld ins System, etwa durch Steuerfinanzierung. Ob Linnemann den Forderungen folgt, wird von vielen nun mit Spannung erwartet. In Sachen Rentenpunkte für pflegende Angehörige werde die CSU hartnäckig bleiben, kündigt Zollner an.
8: Auf jeden Fall muss jetzt Kampfkraft aufgebracht werden, um eben genau diese Positionen auch nochmal deutlich zu machen, dass wir eben möchten, dass eben die Menschen, die daheim versorgt werden von ihren An- und Zugehörigen, es sind nämlich bei Weitem nicht nur Familienangehörige, sondern auch Freunde und Bekannte, die dort ihren Dienst tun, dass die einfach besser unterstützt werden.
6: Der neue Gesundheitsminister hat um Zeit gebeten, sich einzuarbeiten. Zeit, die er bei der Pflegereform kaum hat, denn der Kostendruck auf die Kassen ist hoch und verschärft sich immer weiter.
0: Über die Pflegereform berichtete Regina Kirschner.
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11: Mit Uli Knapp. Vielleicht lassen sich ja noch ein paar Millionchen rausquetschen aus dem Fußball. Das scheint die Idee von Gianni Infantino zu sein. Der Präsident der FIFA will ja Anteile an der WM verkaufen an private Investoren. Und das finden andere doof. Zum Beispiel der Boss von Borussia Dortmund, Carsten Kramer. Er ist Sprecher der Geschäftsführung und grundsätzlich gar nicht so anti-FIFA, denn die umstrittene Club-WM vor einem Jahr, die habe sein Verein ja gern gespielt.
12: Ich finde auch die Idee, die WM auf 48 Nationen ausgeweitet zu haben, am Ende nicht schlecht. Da waren wir vielleicht alle ein bisschen skeptisch, aber warum nicht? Aber irgendwann muss man auch mal erkennen, wo die Grenzen sind. Und ich finde, jetzt wird einfach völlig unnötig eine überschritten. Erschließt sich mir nicht. Und Ich finde es schade, dass wir nach einer eigentlich erfolgreichen WM, die zwar auch durch bestimmte Verhaltensweisen schon Kritik hervorgerufen hat, jetzt wieder einen draufgesetzt bekommen, der leider der Reputation des Fußballs im Ganzen schadet.
11: So sieht es Carsten Kramer von Borussia Dortmund. Die Reaktion der UEFA, die ist heftig gewesen. Gestern hatte der Europäische Verband ja gedroht, man werde alle FIFA-Turniere boykottieren. Das hieße dann eine WM ohne Spanien, ohne Frankreich, ohne England und auch ohne Deutschland. Und es ist schon bemerkenswert, dass gerade die UEFA sich so gegen Geld sträubt, denn sie hat ja in den vergangenen Jahren die Kommerzialisierung von Fußballveranstaltungen intensiviert. Denken wir an den zusätzlichen Wettbewerb Nations League oder auch an die reformierte Champions League. Julian Tilders erklärt die Tragweite des Konflikts zwischen FIFA und UEFA und was das sportpolitisch bedeutet.
13: Es ist eine neue Stufe der Eskalation. Sportpolitisch gibt es zwischen der FIFA und UEFA schon länger viele Streitpunkte. Der Wettkampfkalender zum Beispiel, der immer dichter wird und zu Konkurrenzsituationen führt. Aber die Pläne von Gianni Infantino, die WM teilweise zu privatisieren und an Investoren zu verkaufen, ruft eine besonders heftige Abwehrreaktion der Europäer hervor. Sie drohen mit einem Boykott aller FIFA-Wettbewerbe. Der Sportpolitik-Experte Stanis Elsborg verfolgt die Konflikte zwischen den beiden Verbänden schon seit Jahren. Elsborg ist Chef der dänischen Initiative Play the Game, die sich für demokratische Werte im Sport einsetzt. Elsborg betont im Deutschlandfunk-Interview die bemerkenswerte Härte, mit der sich die UEFA der FIFA entgegenstellt.
14: Das ist eine außergewöhnliche Entwicklung und ich finde den Ton, den die UEFA anschlägt, sehr überraschend. Die UEFA hat diesen Vorschlag der FIFA sofort kritisiert, vor allem wegen der nicht erfolgten Einbeziehung und dem Mangel an Transparenz. Neu ist, dass es jetzt zu einem viel grundlegenderen Streit kommt, einem Streit darüber, wie der Weltfußball geführt werden sollte. Die UEFA sagt nicht länger, uns gefällt dieser Prozess nicht, sondern die UEFA unterstreicht, wir wollen das ganze Modell nicht. Das ist eine erhebliche Eskalation, denn die UEFA stellt damit nicht nur die Entscheidungsfindung der FIFA in Frage, sondern die ganze Vision der FIFA für die Zukunft des internationalen Fußballs.
13: Die UEFA nimmt nun also die Anti-Kommerz-Haltung ein. Aber ist das glaubwürdig? Immerhin hat auch die UEFA mit dem Ausbau der Champions League einiges zur Kommerzialisierung beigetragen. Für Stanis Elsborg von Play the Game sind das aber zwei verschiedene Paar Schuhe.
14: Ich denke, es ist wichtig, diese beiden Dinge zu trennen. Die UEFA hat ohne Zweifel den europäischen Fußball über viele Jahre hinweg stark kommerzialisiert. Das heißt aber nicht, dass die Bedenken der UEFA zum Vorgehen der FIFA unbegründet sind. Mit der FIFA ist es auch etwas anderes, denn sie ist nicht nur die Organisatorin der Wettbewerbe, sondern auch der weltweite Dachverband des Fußballs.
13: Schon Anfang September steht jedenfalls die U20-WM der Frauen in Polen an. Und einer großen WM fernzubleiben, das wäre auch für die UEFA ein großes Opfer.
14: Eine WM zu boykottieren, würde riesige Kosten bedeuten. Nicht nur für die FIFA, sondern auch für die UEFA, die Nationalverbände, Spieler, TV-Sender, Sponsoren. Deshalb ist das so ein außergewöhnliches Statement der UEFA. Wenn sie sich wirklich dazu entscheiden, diesen Weg bis zum Ende zu gehen, kann ich mir die Konsequenzen gar nicht ausmalen.
13: Der Streit zwischen der FIFA und der UEFA um die von Infantino vorangetriebene Teilprivatisierung der WM, er könnte alle bisherigen sportpolitischen Auseinandersetzungen im Weltfußball in den Schatten stellen.
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0: Mit einer Verkehrsmeldung von der A3 Nürnberg Richtung Passau zwischen Metten und Hengersberg. 6 Kilometer Stau und stockender Verkehr. Das Wetter in Bayern. Teils sonnig, teils bewölkt ist es heute. Am Nachmittag steigt das Gewitterrisiko und die Gewitter haben Unwetterpotenzial. Die Temperaturen erreichen heute maximal 32 bis 38 Grad. Die weiteren Aussichten. Morgen wechseln sich Sonne und Wolken ab. Es kann wieder kräftige Gewitter geben. Der Sonntag wird dann etwas freundlicher und am Montag ist es sonnig oder nur locker bewölkt. Die Höchstwerte liegen am Wochenende zwischen 25 und 34 Grad. Der Montag wird wieder heißer.

0: 10 Uhr.
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0: Mit Katja Strippel und diesen Themen. Die Zahl der Arbeitslosen steigt wieder auf über 3 Millionen. US-Präsident Trump verkündet eine Einigung über eine Entwaffnung der Hamas. Und zum Start der bayerischen Sommerferien geben wir Ihnen gleich einen Überblick über die größten Staufallen. Bei der Bundesagentur für Arbeit sind im Juli mehr als 3 Millionen Menschen arbeitslos gemeldet gewesen. Und dieser Anstieg hat vor allem saisonale Gründe. Weil Verträge ausgelaufen sind und Betriebe Einstellungen bis nach den Ferien verschieben. Birgit Habrath aus Nürnberg.
2: Wieder klettert die Zahl der Arbeitslosen wie schon im Winter über die Grenze von 3 Millionen, wenn auch nur ganz leicht. Konkret kommt die Statistik der Bundesagentur für Arbeit auf 3.007.000. Ein Plus zum Vormonat von 71.000. Die Arbeitslosenquote steigt auf 6,4%. Nun ist das im Juli nicht unüblich, weil Firmen vor den Sommerferien selten einstellen und die Jugendlichen nach der Lehre erst noch einen Job finden müssen. Aber das Plus fällt stärker aus als in anderen Jahren. Die schwache Entwicklung der letzten Monate setzt sich also fort, so das Fazit der Bundesagentur. Auch die Zahl der Unterbeschäftigten steigt, also die, die zum Beispiel wegen einer Weiterbildung gerade nicht vermittelt werden können, eigentlich aber jobsuchend sind. Die ehrlichere Statistik, wie manch einer sie bezeichnet. Es waren auch erneut weniger Menschen sozialversicherungspflichtig beschäftigt. Dafür aber wurde die Kurzarbeit trotz Krise von den Firmen weniger in Anspruch genommen. Die Bundesagentur kommt für Mai auf 126.000, die in Kurzarbeit waren. Das weniger muss aber nicht heißen, dass die Firmen die Maßnahme nun weniger brauchen. Es kann auch sein, dass sie die Hoffnung auf eine bessere Geschäftslage aufgegeben haben und gleich kündigen.
0: Auch in Bayern ist die Zahl der Arbeitslosen gestiegen und die Arbeitslosenquote liegt jetzt bei 4,1%. Mehr dazu gleich in BR24 Bayern. Die Einsatzkräfte in Griechenland und in der Türkei kämpfen weiter gegen Waldbrände. Und auch an der englischen Ostküste sind gestern mehrere Feuer ausgebrochen. In Schottland brennt es in einem Nationalpark. Aber an der französischen Atlantikküste, da konnten zehntausende Menschen wieder in ihre Häuser zurück. Über die aktuelle Lage hat mein Kollege Benny Riemer heute früh mit unserem Frankreich-Korrespondenten Michael Heussen gesprochen.
3: Schauen wir erst auf den Großbrand bei Bordeaux. Haben die Einsatzkräfte das Feuer unter Kontrolle? Also breitet es sich nicht weiter aus? Oder hat man die Flammen inzwischen sogar etwas eindämmen können?
4: Es ist tatsächlich so, dass die Lage hier optimistisch eingeschätzt wird. Wir haben das Schlimmste hinter uns, hat der Innenminister Laurent Nunez gesagt. Also man kann davon ausgehen, dass die Flammen weiter eingedämmt werden, dass sie unter Kontrolle sind und dass auch keine neuen mehr aufflackern werden. Ich bin selber gestern durch die Region gefahren, durch das Waldbrandgebiet. Es ist wirklich eine Szenerie, die apokalyptisch wirkt. Man hat ganze Waldflächen, die noch vor sich hindampfen. Man sieht an der einen oder anderen Stelle, wir konnten quasi direkt daneben stehen, wie Flammen da aus dem Boden herausschlagen. Mhm. Kleinere Flammen sind das. Aber die ganz großen, die scheinen tatsächlich unter Kontrolle zu sein. Und man sieht auch nicht mehr diese riesen dunkle Rauchwolke, die vor ein paar Tagen so markante Bilder geliefert hat. Sondern es ist eine Dunstglocke darüber und ich muss sagen, es stinkt sehr.
3: Mhm. Immer mehr Menschen dürfen, jedenfalls in dieser Region, zurück in ihre Häuser. Wie geht's denen? Haben Sie mit Anwohnerinnen und Anwohnern sprechen können?
4: Wir waren auf einer Farm, auf einem Bauernhof, wo tatsächlich Männer zurückgekehrt sind, um dort zu helfen. Da war ein Imker, der nach seinen Bienenstöcken geschaut hat. Die Hälfte von denen war zerstört. Den Bienen soll es aber ganz gut gehen, sagte er uns. Das ist natürlich auf der einen Seite ein Gefühl der Beruhigung. Wir können wieder zurückkehren. Auf der anderen Seite, wenn man zurückkehrt, alles komplett zerstört ist, und das ist bei über 200 Häusern der Fall, dann sieht die Situation natürlich nochmal ganz anders aus. Dann stellen sich wahrscheinlich viele auch die Frage, wollen wir wirklich hierhin zurückkehren? Wollen wir wirklich hier wieder neu aufbauen oder an einer anderen Stelle? Denn man muss ja eins sagen, die Lage bleibt ja gefährlich, auch in den nächsten Jahren, weil die Region einfach prädestiniert ist für Waldbrände. Also diese ganzen Monokulturen von Wäldern, von Pinienbäumen, da breiten sich solche Feuer rasant schnell aus und es wird halt immer heißer und deswegen kommt es auch immer häufiger zu solchen Feuern.
3: Experten warnen, dass sich die Waldbrandgefahr jetzt etwas auf den Südosten des Landes verlagert und auf die Mittelmeerregion. Und da ist jetzt auch ein Prominenter von neuen Bränden betroffen, der Schauspieler George Clooney. Was weiß man da über ihn und seine Familie in dieser Lage?
4: Man weiß das, was die Presse, die Regenbogenpresse darüber schreibt. Also es ist natürlich ein besonders prominenter Fall. Er hatte ein Millionenanwesen und die Mittelmeerregion, die Côte d'Azur, ist natürlich immer wieder betroffen von solchen Bränden. Also ich habe die Bilder auch gesehen, ich habe die Nachrichten auch gesehen, dass er und Amal halt ihr Haus dann da verlassen mussten. Also genaueres wissen wir da jetzt im Moment noch nicht, wie es da um ihn tatsächlich steht und seine Familie.
3: Wie die Einsatzkräfte mit den Löscharbeiten vorankommen in den nächsten Tagen, hängt ja auch zum großen Teil mit dem Wetter zusammen. Wie ist da die Vorhersage und was bedeutet das für den Kampf gegen die Feuer, die noch da sind?
4: Also jetzt hier ganz aktuell in Bordeaux ist die Wettervorhersage für heute, jedenfalls was die Waldbrandgefahr angeht, gut. Es soll unter 30 Grad bleiben. Im Moment, wenn ich aus dem Fenster gucke, es ist auch noch bewölkt. Das sind gute Nachrichten. Am Sonntag soll es wieder heiß werden, wieder Mitte 30 Grad. Leichter Wind und das ist natürlich immer die Gefahr, der Wind. Also wenn irgendwo noch Glutnester sind, die so vor sich hinkokeln und dann kommt ein Wind, das ist so wie wenn man in die Holzkohle reinpustet beim Grillen, dann lodern die Flammen dort auf. Und genau dieser Effekt ist dann halt auch, wenn ein leichter Wind vom Atlantik kommt oder wenn ein stärkerer Wind kommt. Das ist die Gefahr, dass man tatsächlich jetzt kleinteilig, müssen die Feuerwehrleute durch die Wälder gehen und diese vielen kleinen Glutnester finden und die dann auch löschen, damit nicht dieser Grilleffekt eintritt, also dass man durch einen leichten Wind dann wieder neue Flammen entfachen könnte.
0: Das waren Informationen und Einschätzungen von Michael Heussen aus Bordeaux zur aktuellen Waldbrandlage in Frankreich. Und auch in den Chiemgauer Alpen kämpfen die Einsatzkräfte gegen einen Bergwaldbrand. Sie sind mit einem Großaufgebot vor Ort und es ist ihnen zumindest gelungen, dass sich der Bergwaldbrand bei Oberwössen über Nacht nicht weiter ausgebreitet hat. Bei den Verhandlungen über die Zukunft des Gazastreifens gibt es offenbar Fortschritte. US-Präsident Trump spricht sogar von einem Abkommen mit der Hamas. Deren Entwaffnung ist ja einer der großen Knackpunkte. Israel macht davon den Abzug seiner Soldaten aus dem Gazastreifen abhängig. Nina Barth aus Washington.
5: Der Friedensrat habe eine historische Vereinbarung über die vollständige Entwaffnung der Hamas und aller anderen bewaffneten Gruppen im Gazastreifen erzielt, schreibt US-Präsident Donald Trump auf seiner Plattform Truth Social. Das Abkommen werde in Phasen umgesetzt. Kurz nach der Ankündigung teilte Trumps umstrittener Friedensrat auf X mit, unter Vermittlung Ägyptens, Katars, der Türkei und der USA habe sich die Hamas zum ersten Mal offiziell zu einem umsetzbaren Plan verpflichtet, auf alle ihre Waffen zu verzichten. Dem werde ein israelischer Rückzug aus Gaza folgen. Bisher ist aber unklar, ob die Vereinbarung tatsächlich Bestand haben wird. Unterschiedliche Medien berichten, ranghohe Hamas-Funktionäre hätten die Einigung ihnen gegenüber bestätigt. Aber offizielle Reaktionen der Hamas oder aus Israel gibt es bisher nicht. Seit Wochen laufen in Ägypten Verhandlungen, um die zweite Phase des von den USA vermittelten Waffenruheabkommens zwischen Israel und der Hamas umzusetzen. Zuletzt hieß es, es seien Fortschritte erzielt worden, aber Israel sei skeptisch.
0: In Bayern gibt es demnächst Zeugnisse und danach heißt es endlich Sommerferien. Dann sind für ein paar Tage bundesweit alle Schulen dicht. Aber in Hessen, Rheinland-Pfalz und im Saarland ist das Ende der Ferien zumindest schon in Sicht. Und viele Familien kommen wieder aus dem Sommerurlaub zurück. Fakt ist, heute Nachmittag und am Wochenende wird es voll auf den Flughäfen und auf den Straßen. Und auf welchen Autobahnen es die größten Staufallen gibt, das berichtet Ines Schneider aus unserer Verkehrsredaktion.
6: Das erste Augustwochenende ist erfahrungsgemäß das staureichste des ganzen Jahres und schon heute am frühen Nachmittag und morgen am Samstag ab den frühen Morgenstunden rechnen wir mit den meisten und längsten Staus auf den bayerischen Autobahnen, vorwiegend auf den ganz klassischen Nord-Süd-Reiserouten. Baustellen bremsen zusätzlich aus, rund 1000 sind es bundesweit. In Bayern werden die Abschnitte auf der A3 zwischen Biebelried und Fürth-Erlangen, auf der A9 beim Kindingerberg und auf der A8 wegen der Brückenarbeiten bei Fraßdorf zu Stau fallen. Entlang der A8 und der A93 gelten in den oberbayerischen Landkreisen Rosenheim, Berchtesgadener Land und Miesbach Durchfahrtsverbote. Das heißt, bei Stau muss man auf der Autobahn bleiben. Reisende dürfen eben nicht durch die anliegenden Gemeinden über Land ausweichen. Das gilt an Wochenenden und an Feiertagen, auch auf der A7 im Ostallgäu und der B2 sowie der B23 im Raum Garmisch-Partenkirchen. Auch in Österreich stehen die Nord-Süd-Verbindungen von Bayern über Salzburg nach Villach und dann weiter zum Karawankentunnel und durch Tirol Richtung Adria im Staufokus. Und auch wer am Samstag über die Fernpassstrecke in den Urlaub fahren will, der muss mit langen Wartezeiten rechnen. Denn die Route ist am Vormittag wegen einer Demonstration in den Bereichen Reute-Katzenberg und Nassereith für etwas über 2 Stunden gesperrt. Hier kann nur großräumig umfahren werden, entweder über die A14 und dann durch den Arlbergtunnel oder über Kufstein und die A12. Halbwegs Entwarnung kann für das Nadelöhr-Großbaustelle Lueckbrücke am Brenner gegeben werden. Bis Ende September sind dort in beiden Richtungen je 2 Spuren frei. An den Samstagen gilt zusätzlich ein Lkw-Fahrverbot.
0: Krankgeschrieben, das kann bedeuten ein paar Tage mit Schnupfen und Fieber im Bett oder monatelang in ärztlicher Behandlung wegen einer Depression, wegen Krebs oder einer Reha nach einer Rücken-OP. In der Diskussion über Krankschreibungen ab dem ersten Tag und die Abschaffung der telefonischen Krankschreibungen ist es meist um die kurzen Ausfälle von Arbeitnehmern gegangen. Aber eine Analyse des BR zeigt ein differenzierteres Bild. Demnach sind es die langen Erkrankungen, die den größten Teil der Fehltage verursachen. Sophie Männer hat recherchiert.
7: Nur wenige Krankschreibungen dauern richtig lang. Bei den beschäftigten Mitgliedern der Betriebskrankenkassen waren 2025 nur rund 6% der Krankmeldungen länger als 4 Wochen. Diese wenigen Fälle verursachten allerdings mehr als die Hälfte aller Fehltage. Ganz anders die kurzen Ausfälle. Krankschreibungen von bis zu einer Woche machten rund 70% aller Fälle aus. Sie verursachten jedoch nur etwa 1/5 aller Krankheitstage. Die ganz kurzen Krankschreibungen von höchstens 3 Tagen kamen sogar nur auf rund 7%. Für den Krankenstand ist also nicht nur entscheidend, wie viele Menschen krankgeschrieben werden,

0: runter. Seit Ende 2023 können Ärztinnen und Ärzte bei leichten Erkrankungen wieder telefonisch krankschreiben. Kritiker befürchten deshalb zusätzliche Krankmeldungen. Die Daten der Betriebskrankenkassen zeigen allerdings vor allem die bekannten Erkältungs-, Grippe- und Corona-Wellen. Einen sprunghaften Anstieg durch die telefonische Krankschreibung erkennen die Kassen nicht. Auch andere Studien kommen zu dem Ergebnis, telefonische Krankschreibungen machen nur rund 1% aller Fälle aus.
1: Zum Start der Sommerferien hört man in der Nürnberger Innenstadt gerade überall Musik aus aller Welt, denn gestern Abend hat das traditionsreiche Badentreffen begonnen. Das Ganze ist mit einer Mitsingaktion. Zum 50. Mal findet das Treffen heuer statt und der Eintritt ist frei. Julia Hoffmann.
2: Das Musikprogramm des Badentreffens will einen weiten Stilbogen spannen, von Bluegrass, Hip-Hop bis zu gälischem Folk Reggae Dub und verleiht außergewöhnlichen Songpoetinnen und Lieddichtkünstlern Gehör. Das versprechen die Veranstalter. Für musikalische Neuentdeckungen aus aller Welt sei gesorgt, denn Horizonterweiterung gehöre mit zum Konzept. Das Badentreffen sei genau so, wie sich Musikentdeckungen anfühlen sollten. Spontan, live und in Gemeinschaft, so Festivalleiter Rainer Pirzkal. Insgesamt 8 Bühnen stehen für das offizielle Musikprogramm zur Verfügung. Zu erleben sind viele deutschsprachige Musikgruppen, aber auch musikalische Gäste aus Brasilien, Finnland, Kolumbien, Kuba oder Spanien. Zusätzlich werden viele Straßenmusikerinnen und Musiker aus aller Welt die Nürnberger Altstadt in eine klingende Festivalbühne verwandeln. Das diesmal 4-tägige Festival ist, auch dank vieler Sponsoren, wieder kostenlos unter freiem Himmel und wird bis Sonntag erwartungsgemäß hunderttausende Menschen in die Nürnberger Innenstadt locken.
1: Und um das Badentreffen geht's gleich auch in BR24 Kultur um kurz vor 11:30, dann mit Musik.

0: 10.15 Uhr.
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0: Die Nachrichten mit Gabi Hinterstößer.
2: Arbeitslosenzahl in Deutschland übersteigt 3 Millionen Marke. Das sind laut Bundesagentur für Arbeit 71.000 mehr als im Juni und 28.000 mehr als im Juli des vergangenen Jahres. Die Arbeitslosenquote stieg auf 6,4%. Saisonbedingt nehme die Erwerbslosigkeit im Juli spürbar zu. Insgesamt setze sich am Arbeitsmarkt die schwache Entwicklung der letzten Monate aber fort, hieß es. Trump verkündet Vereinbarung zur Entwaffnung der Hamas. Der vom US-Präsidenten initiierte Friedensrat habe eine Einigung über die vollständige Entwaffnung der Terrororganisation und aller anderen bewaffneten Gruppen im Gazastreifen erzielt, so der US-Präsident. Das Abkommen werde in Phasen umgesetzt. Israel äußerte sich zunächst nicht. EU bietet Spanien Unterstützung in Ceuta an. Hier hatten tausende Migranten unter anderem Grenzzäune illegal durchbrochen. EU-Migrationskommissar Brunner teilte mit, dass die EU Spanien vor allem mit Hilfe der Grenzschutzagentur Frontex helfen könne. Man sei in engem Austausch. Auch in der zweiten spanischen Nordafrika-Exklave Melilla haben hunderte Migranten die Grenze in den letzten Tagen illegal übertreten. Gericht stärkt Urheberrechte gegen KI-Songs. Im Streit um mit künstlicher Intelligenz generierte Musik hat das Landgericht München I einer Klage der Musikverwertungsgesellschaft GEMA weitestgehend stattgegeben. Das US-Unternehmen Suno müsse es künftig unterlassen, ohne Einwilligung bestimmte Musikwerke zu vervielfältigen und dürfe fremde Melodien nicht ungefragt nutzen, so das Gericht. Viele Ferienregionen in Südeuropa sind von Waldbränden betroffen. Im Süden und Westen der Türkei, unter anderem rund um den Badeort Antalya, kämpfen Einsatzkräfte gegen mehrere Brände. Auch auf den griechischen Inseln Kreta, Paros und andere.

0: Es brennt es. An der französischen Atlantikküste konnten viele Menschen in ihre Häuser zurückkehren. Und das Wetter in Bayern: viel Sonne, am Nachmittag Gewitter möglich bei 32 bis 38 Grad.
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2: Im Studio Stefan Götz. Im Juli ist die Zahl der Arbeitslosen auch im Freistaat gestiegen. Wie die Regionaldirektion der Bundesagentur für Arbeit in Nürnberg mitgeteilt hat, waren 318.000 Menschen ohne Job. Das sind gut 5.000 mehr als im Juni. Oliver Tubenauer mit Einzelheiten.
3: Die Arbeitslosenquote liegt jetzt bei 4,1%. Der Chef der Bayerischen Arbeitsagenturen, Markus Schmitz, sieht aber auch Stabilisierungstendenzen. So habe die negative Entwicklung der letzten Monate an Fahrt verloren.
4: Das Positive, was wir sehen, dass in einigen Branchen wie im verarbeitenden Gewerbe, aber auch im Baugewerbe jetzt wieder mehr offene Stellen als im Vorjahr gemeldet sind, das ist ein kleiner Hoffnungsschimmer. Man muss allerdings auch sagen, dass der Rückgang der sozialversicherungspflichtig Beschäftigten weiter anhält. Also wir sehen den Effekt von Demografie und Konjunkturkrise, aber die positiven Elemente überwiegen in diesem Monat, nämlich der Anstieg der gemeldeten Stellen.
3: Schmitz sagt aber auch, dass sich die demografische Entwicklung und die konjunkturelle Krise auch im Juli in den Arbeitsmarktzahlen widerspiegeln. Besonders betroffen vom Anstieg der Arbeitslosigkeit sind Jüngere, Menschen über 55, Langzeitarbeitslose und Schwerbehinderte.
2: In Nürnberg gilt ab sofort eine Haushaltssperre. Grund sind hohe Sozialausgaben und geringere Gewerbesteuereinnahmen. Die Frankenmetropole ist kein Einzelfall. Zuletzt hatte Germering westlich von München eine Haushaltssperre verhängt. Zuvor hatte Erlangen mehr als 2 Millionen Euro eingefroren. Alexander Arnö.
5: Grundsätzlich haben Haushaltssperren in den letzten Jahren zugenommen, bestätigt auch der Bayerische Städtetag auf Anfrage und führt es auf immer höhere Kosten zurück bei stagnierenden Gewerbeeinnahmen. Rechtlich ist eine Haushaltssperre ein reines Verwaltungsinstrument. Verhängen dürfen sie Kämmerer und Bürgermeister, ohne Stadt- oder Gemeinderatsbeschluss. Betroffen sind vor allem freiwillige Leistungen, Zuschüsse für Vereine, Kultur oder neue Projekte. Sicher sind dagegen Ausgaben, zu denen die Kommune gesetzlich oder vertraglich verpflichtet ist. Zum Beispiel die Gehälter der kommunalen Angestellten.
2: Hat sich ein Waldbrand erstmal richtig festgefressen, dann wird's oft schwierig für die Feuerwehr. Löschflugzeuge könnten zwar helfen, sind aber mit 35.000 Euro Kosten pro Betriebsstunde ziemlich teuer. Damit es gar nicht so weit kommt, testet das Fraunhofer-Institut in Erlangen ein KI-gestütztes Frühwarnsystem. Andreas Schuster.
6: Waldbrände sollen dabei mit Hilfe von Kameras und Sensoren vollautomatisch erkannt werden, so früh wie möglich, heißt es. Mit Hilfe von künstlicher Intelligenz wird dann beispielsweise Rauch von Nebel, Staub oder Wolken unterschieden. Beim Projekt mit Namen Smart Forest Fire werden die Daten über eine vom Fraunhofer Institut entwickelte Funktechnologie übertragen. Einsatzkräfte bekommen die Informationen über einen möglichen Brand dann über eine zentrale Plattform. Dass handelsübliche statt spezielle Kameras und Sensoren verwendet werden, erlaube eine kostengünstige Überwachung kleinerer gefährdeter Flächen, heißt es vom Fraunhofer Institut mit Blick auf die automatisierte Waldbranderkennung.
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7: Mancherorts muss sogar Deutschlands älteste Partei fürchten, an der 5%-Hürde zu scheitern. Bei der Landtagswahl in Sachsen-Anhalt wird es eng für die SPD. Auch die Grünen kommen in der letzten Umfrage von Infratest DIMAP auf genau 5% und das BSB liegt bei 4. Der frühere Präsident des Bundesverfassungsgerichts Hans-Jürgen Papier hat vorgeschlagen, die Grenze für den Einzug in die Parlamente auf 3% zu senken. Die AfD findet das gut und schlägt sogar vor, Sperrklauseln in Deutschland komplett abzuschaffen. Aber es gibt auch viel Kritik. Frank Eichmann berichtet.
8: Die 5%-Hürde bewährt seit 1953 im bundesdeutschen Wahlrecht. Allerdings, bei der vergangenen Bundestagswahl schafften nur 6 von 29 angetretenen Parteien diese Hürde. Womit knapp 7 Millionen Wähler der Kleinparteien nun nicht im Bundestag vertreten sind. Also weg mit den 5%, sagt nicht nur der ehemalige Präsident des Bundesverfassungsgerichts Papier. Auch Armin Willingmann, SPD-Spitzenkandidat in Sachsen-Anhalt, findet die Alternative super. Eine abgesenkte 3%-Sperrklausel. Die würde verhindern, dass das Parlament zersplittert, sagte Willingmann dem Tagesspiegel. Und dem stimmt ein anderer Befürworter des Wegfalls zu, der linken Politiker Bodo Ramelow.
9: Insgesamt sehe ich es demokratietheoretisch und demokratiepraktisch für hochgefährlich an, wenn die Zahl der abgegebenen Stimmen, die am Ende sich in keiner parlamentarischen Rückspiegelung mehr zeigen, immer weiter zunehmen.
8: Nachfrage bei einem erklärten Anhänger der Sperrklausel. Günter Krings, Jurist und CDU-Bundestagsabgeordneter.
10: Wenn wir eine geringere Hürde hätten oder gar ganz auf eine 5%-Klausel verzichten würden, dann würden eben auch noch mehr Wähler kleinere Parteien wählen. Das kann man demokratietheoretisch begrüßen. Ich halte es für gefährlich, weil Regierungsbildung immer schwieriger werden, je mehr Partner daran beteiligt sind.
8: Die Sperrklausel verhindert zuverlässig unübersichtliche Verhältnisse im Parlament. Mahnendes Beispiel die Weimarer Republik. Da saßen bis zu 15 Parteien im Parlament. Der große Nachteil der Sperrklausel, der Wille vieler Wähler bleibt unbeachtet und, Blick auf Sachsen-Anhalt Anfang September, der Wille sehr, sehr vieler Wähler. Bodo Ramelow.
9: Wenn auch, und das möge alles bitte nicht geschehen, aber wenn auch die SPD an der 5%-Hürde in Sachsen-Anhalt scheitern würde und bei einer Umfrage vor kurzem lag sie erst bei 5%, wenn die Grünen gar nicht reinkämen, wenn das BSW nicht mit reinkommt, die FDP weit weg von einem Wiedereinzug in den Landtag ist, dann bleibt übrig nur ein Drei-Parteien-System.
8: Aus AfD, CDU und der Linken. Und wegen der vielen unbeachteten Stimmen könnten schon 41% für die AfD ausreichen, um die absolute Mehrheit zu erringen und die Landesregierung zu stellen. Aber die Debatte jetzt findet CDU-Politiker Krings falsch. Man ändere nicht das Wahlrecht, um in einem konkreten Bundesland eine AfD-Mehrheit zu verhindern.
10: Ist ja durchaus denkbar, dass sich irgendwann mal rechts von der AfD weitere Parteien gründen. Hatten wir auch schon mal, wenn ich an die NPD oder jetzt heißt sie, glaube ich, Heimat, denke. Und wenn die dann mit, keine Ahnung, 3,5% reinkämen und dadurch erst eine Mehrheit, die noch weiter nach rechts vielleicht tendiert, möglich wäre, wäre man, glaube ich, nachher auch nicht richtig zufrieden.
8: Politisch gibt es derzeit keine Mehrheit für eine Absenkung der 5%-Hürde, aber durchaus einen Weg. Schon 2011 strich das Bundesverfassungsgericht die Sperrklausel. Das bezog sich aber ausschließlich auf Europawahlen. Für Wahlen bei uns im Land müsste ein neuer Anlauf her. Dennoch wirbt linken Politiker Ramelow unverdrossen für das Aus der Sperrklausel. Für ihn geht es darum, weit mehr Wählern endlich eine Stimme zu verschaffen.
9: Und deswegen würde ich mir wünschen, dass nicht reflexartig einfach das weggewischt wird, was Herr Papier zu Recht thematisiert hat. Die Vitalisierung des Parlamentarismus ist dringend notwendig. Und da braucht es nicht die AfD, die sagt, wir sprechen für die schweigende Mehrheit. Ich würde gerne, dass die schweigende Mehrheit selbst zu hören ist und auch eine Eigenvertretung hat.
8: Vorher aber wird es noch viele Wahlen geben mit 5% Sperrklausel.
7: Über die Forderung nach einer Abschaffung der 5%-Klausel berichtete Frank Eichmann.
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7: Die Stadt Nürnberg feiert in diesem Sommer gleich zwei große Jubiläen. 50 Jahre Badentreffen und den 450. Todestag des Nürnberger Meistersingers Hans Sachs, zu dessen Ehren das Badentreffen ja mal ins Leben gerufen wurde. Und so verbinden sich Vergangenheit und Gegenwart der Liedkunst in diesen Tagen auf eine ganz besondere Art und Weise in Nürnberg. Daniel Peters.
11: Sie sind beim Badentreffen nicht wegzudenken. Die vielen Straßenmusiker, die während des Festivals an allen Ecken und Enden in der Nürnberger Altstadt zu finden sind. Von rockigen Klängen wie hier von der Band 44 Days bis hin zu Trompetenensembles, Streichquartetten oder Chören. Andreas Radelmeier hat als ehemaliger Leiter des Projektbüros Kultur der Stadt das Badentreffen 12 Jahre mitorganisiert. Noch heute ist er von der Vielfalt der Straßenmusiker begeistert.
12: Ich fand das immer sehr schön, weil es ja ein bisschen so ein anarchisches Element ist. Das ist ja ungesteuert. Jenseits der städtischen Veranstalter finden die sich ja an allen Ecken und Enden selber. Und du hast ein wildes Gemisch aus Stilen und Qualitäten. Und viele Menschen kommen auch nur wegen der Straßenmusik her.
11: Radelmeier war bei der Geburtsstunde des Badentreffens 1976 dabei. Damals war das Festival noch ein Liedermacherwettbewerb und es gab auch nur drei Bühnen, eine davon nahe der Burgmauer am Tiergärtner Torplatz. An alle Bands kann er sich nicht mehr erinnern, aber an die Atmosphäre.
12: Ich weiß nur, dass eine tolle Stimmung war, hier wie auf der Spanischen Treppe, ein vollbesetzter Platz. Und junge Menschen haben ergriffen, diesen anderen jungen Menschen gelauscht.
13: Denn das, was normal ist, was alle so tun, ist dadurch noch lange nicht gut.
11: Es ist eine Aufbruchsstimmung zu spüren, erzählt Andreas Radelmeier. Junge Liedermacher, die hier unter anderem gegen die starren gesellschaftlichen Strukturen ihrer Eltern sangen.
12: Deutschland hat zu der Zeit wieder seine Sprache gefunden. Das war ja durch den Nationalsozialismus sehr schwierig, Deutsch zu singen, außer im Schlager und in der Operette. Das war die Zeit von Reinhard May und Franz Josef Degenhardt. Da kamen die ersten Festivals auf und in diesen Trend hat sich das Badentreffen eingeklinkt.
14: Dieter Kaiser und hier die letzte Interpretin für heute, eine Dame, Maggie Corain. Servus, 23 Jahre aus Gelsenkirchen.
15: Wankend zwischen Hoffnung und Angst.
16: Ein junger Moderator war damals beim Liedermacher-Wettbewerb dabei, nämlich Thomas Gottschalk. Nach 2 Jahren entschieden sich die Macher aber um. Ab sofort war das Badentreffen ein Festival ohne Wettbewerb. Politisch ist das Festival bis heute geblieben. In den vergangenen Jahren stand es immer unter einem besonderen Motto.
12: Ganz egal, ob wir jetzt Themenschwerpunkte gemacht haben, Bands, Musikerinnen aus Kriegsgebieten oder ob wir Trends aufgegriffen haben mit der Trend zur Blasmusik. Das tut einem Festival mit knapp 100 Konzerten auch gut, einen thematischen Spannungsbogen drüber zu setzen.
16: Egal, ob die Gruppe Meute, wie hier zu hören, Sängerin Neka und in diesem Jahr auch die Songwriterin Mine. Das Badentreffen war schon immer eine Mischung aus etablierten Musikern und Newcomern, die das Festival als Sprungbrett nutzen konnten. Verändert hat sich in den 50 Jahren vor allem auch die Größe des Festivals. Mittlerweile gibt es 9 Bühnen mit rund 60 Bands.
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7: A3, Nürnberg Richtung Passau, zwischen Metten und Hengersberg 5 Kilometer Stau. A8 Salzburg Richtung München, zwischen Holzkirchen und dem Kreuz München Süd stockender Verkehr wegen eines defekten Fahrzeugs. Und A9 München Richtung Nürnberg, zwischen Langenbruck und Lenting 10 Kilometer stockender Verkehr. Das Wetter in Bayern. Teils sonnig, teils bewölkt ist es heute. Am Nachmittag steigt das Gewitterrisiko und diese Gewitter haben Unwetterpotenzial. Es kann Starkregen, Hagel oder Sturmböen gehen, wenn die Temperaturen erreichen maximal 32 bis 38 Grad. Die weiteren Aussichten, morgen wechseln sich Sonne und Wolken ab. Wieder kräftige Gewitter möglich, der Sonntag wird etwas freundlicher. Und am Montag ist es sonnig oder nur locker bewölkt und die Höchstwerte liegen am Wochenende zwischen 25 und 34 Grad. Der Montag wird noch heißer.

0: 10.30 Uhr und im Studio ist Benny Riemer.
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0: Mit den neuesten Zahlen vom Arbeitsmarkt. Wir klären, warum im Juli wieder mehr Menschen ohne Job waren und wie das mit den Sommerferien zusammenhängt. Außerdem, welche Unterstützung die EU Spanien jetzt mit Blick auf die Migrationslage in Ceuta anbietet und wie die FIFA auf die Widerstände gegen den WM-Investorenplan reagiert. Eine schwache Konjunktur, hohe Energiepreise als Folge des Iran-Kriegs, strukturelle Schwächen der deutschen Wirtschaft und der Mangel an Fachkräften. Das alles belastet auch den Arbeitsmarkt. Und so war es vorauszusehen, dass saisonale Effekte besonders durchschlagen im Juli. Vorhin hat die Bundesagentur für Arbeit ihre neue Statistik vorgestellt. Birgit Habrath fasst zusammen.
2: Wieder klettert die Zahl der Arbeitslosen wie schon im Winter über die Grenze von 3 Millionen, wenn auch nur ganz leicht. Konkret kommt die Statistik der Bundesagentur für Arbeit auf 3.007.000. Ein Plus zum Vormonat von 71.000. Die Arbeitslosenquote steigt auf 6,4%. Nun ist das im Juli nicht unüblich, weil Firmen vor den Sommerferien selten einstellen und die Jugendlichen nach der Lehre erst noch einen Job finden müssen. Aber das Plus fällt stärker aus als in anderen Jahren. Die schwache Entwicklung der letzten Monate setzt sich also fort, so das Fazit der Bundesagentur. Auch die Zahl der Unterbeschäftigten steigt, also die, die zum Beispiel wegen einer Weiterbildung gerade nicht vermittelt werden können, eigentlich aber jobsuchend sind. Die ehrlichere Statistik, wie manch einer sie bezeichnet. Es waren auch erneut weniger Menschen sozialversicherungspflichtig beschäftigt. Dafür aber wurde die Kurzarbeit trotz Krise von den Firmen weniger in Anspruch genommen. Die Bundesagentur kommt für Mai auf 126.000, die in Kurzarbeit waren. Das weniger muss aber nicht heißen, dass die Firmen die Maßnahme nun weniger brauchen. Es kann auch sein, dass sie die Hoffnung auf eine bessere Geschäftslage aufgegeben haben und gleich kündigen.
0: Tausende haben in den letzten Tagen die spanische Exklave Ceuta anvisiert. 16 Menschen sind bei dem Versuch, sie schwimmend zu erreichen, gestorben. Spanien steht unter Druck. Die örtlichen Behörden sind beunruhigt, die Aufnahmezentren überfüllt. Es geht auch um den Schutz der EU-Außengrenzen. Deswegen sichert die Europäische Union jetzt Hilfe zu. Aus Brüssel, Katrin Schmidt.
3: Die EU sei bereit, Spanien verstärkt zu unterstützen, um die Lage unter Kontrolle zu bringen, schreibt EU-Kommissar Brunner auf der Plattform X, vor allem auch mit Hilfe der EU-Grenzschutzagentur Frontex. Außerdem stehe Brüssel mit allen zuständigen Behörden in engem Kontakt, auch mit den Verantwortlichen auf marokkanischer Seite. Denn der Schutz der EU-Außengrenzen sei nun mal ein wesentlicher Bestandteil der Bemühungen zur Bekämpfung der illegalen Migration und damit Teil der EU-Migrationsreform, die vor rund 6 Wochen in Kraft getreten ist. In der spanischen Nordafrika-Exklave Ceuta sind zuletzt mehr als 1.500 Migranten innerhalb von wenigen Tagen angekommen. Die Menschen sind wohl zum größten Teil schwimmend in das Gebiet gelangt. Italiens Ministerpräsidentin Meloni hingegen schrieb ebenfalls auf der Plattform X, Italien werde nicht tatenlos zusehen. Man könne auch mit außergewöhnlichen Maßnahmen eingreifen, um die Grenzen und die Sicherheit der Bürger zu verteidigen. Sie brachte damit auch das Aussetzen des grenzfreien Schengen-Raums mit Spanien ins Gespräch.
0: Im Gazakrieg gilt seit Oktober letzten Jahres formell eine Waffenruhe. Trotzdem kommt es immer wieder zu Angriffen und tödlichen Konfrontationen. Also schon die erste Stufe des US-Plans für ein Ende des Kriegs zeigt sich in der Umsetzung schwierig. Jetzt verkündet Donald Trump den Beginn von Stufe 2, die Einigung auf eine Entwaffnung der islamistischen Hamas. Vermittelt hat der umstrittene sogenannte Friedensrat, den der US-Präsident eingesetzt hatte. Aus Kairo, wo die Gespräche stattgefunden haben, Moritz Behrendt.
4: Die militante Palästinenserorganisation Hamas hat sich mit internationalen Vermittlern auf eine Abgabe ihrer Waffen im Gazastreifen geeinigt. Von monatelangen schwierigen Verhandlungen schreibt Nikolai Mladenov auf X. Nun komme es auf die Umsetzung an, so der Leiter des von US-Präsident Trump eingesetzten Friedensrates. Die Vereinbarung sieht einen Fahrplan zur Abgabe aller Waffen in den Händen der Hamas und anderer Milizen im Gazastreifen vor. Darauf soll schrittweise der Rückzug israelischer Truppen aus den noch von ihnen kontrollierten Gebieten des Gazastreifens folgen. Die Waffen sollen an ein nationales palästinensisches Komitee übergeben werden. Diese Technokratenregierung ist jedoch bislang noch nicht im Gazastreifen. Sie soll künftig die zivile Verwaltung übernehmen, unterstützt von Soldaten einer internationalen Stabilisierungstruppe. Auch die konnten bislang nicht in das Palästinensergebiet entsandt werden. In den kommenden 2 Wochen soll ein genauer Zeitplan für die Entwaffnung erarbeitet werden. An den Verhandlungen in Kairo nahmen neben der Hamas auch weitere palästinensische Gruppierungen teil, ebenso wie Vermittler aus Ägypten, Katar, der Türkei und den Vereinigten Arabischen Emiraten. Gegenüber Nachrichtenagenturen bestätigten hochrangige Hamas-Vertreter die Einigung. Ein offizielles Statement der militanten Gruppierung gibt es jedoch noch nicht. Israel war an den Verhandlungen nicht direkt beteiligt. Ob die Regierung Netanyahu dem vorliegenden Fahrplan zustimmt, gilt als unsicher.
0: Eine Fußball-WM ohne Weltmeister Spanien, Frankreich und Deutschland? Für die allermeisten undenkbar. Doch genau das würde ein Boykott bedeuten, den der Europäische Fußballverband UEFA mit Blick auf die Investorenpläne der FIFA angedroht hat. Jetzt muss der Chef des Weltverbands, Gianni Infantino, den nächsten Tiefschlag hinnehmen. Auch die Regionen Nord-, Mittelamerika und die Karibik stellen sich gegen das Vorhaben. Die FIFA selbst lässt bisher sich nicht von ihrem Ziel abbringen, wie aus einer Mitteilung heute früh herauszulesen ist. Aus Genf, Katrin Hondl.
5: Die FIFA respektiere das Feedback und die Bedenken, teilt der Weltfußballverband mit und verteidigt weiter seinen Plan, Anteile an der WM und anderen Wettbewerben an private Investoren zu verkaufen. Der geplante Konsultationsprozess sei durch fehlerhafte Medienberichte gestört worden, klagt die FIFA. Und weiter, niemand verkaufe den Fußball, das, Zitat, würde die FIFA niemals in Betracht ziehen. Es gehe ausschließlich darum, nochmal Zitat, dass alle FIFA-Mitgliedsverbände die Möglichkeit haben, die kommerziellen Chancen des Fußballs in ihren jeweiligen Ländern sinnvoll zu nutzen. Am Donnerstagabend hatten sowohl die UEFA als auch der für Nordmittelamerika und Karibik zuständige Fußballverband CONCACAF die Investorenpläne von FIFA-Präsident Infantino geschlossen abgelehnt. Beide Verbände kritisierten auch die Vorgehensweise Infantinos scharf. Es sei unverantwortlich und unvertretbar, dass der Investorenplan heimlich konzipiert wurde, teilte die UEFA mit. Das sei nicht nur tiefgreifendes Führungsversagen, die FIFA habe damit als Hüterin des Weltfußballs abgelehnt. Die UEFA mit ihren 55 europäischen Fußballverbänden hat angekündigt, alle FIFA-Turniere zu boykottieren, solange die Investorenpläne auf dem Tisch sind.
0: Die Landtagsfraktionen von CSU und Freien Wählern wollen einen sogenannten Uniformtag einführen. Die Idee? Feuerwehrleute, Angehörige des THW oder Soldatinnen und Soldaten sollen in ihrer Einsatzkleidung zur Arbeit kommen. So soll ihr Engagement sichtbarer werden. Viele Betroffene sehen das aber kritisch. Aus München berichtet Greta Pünster.
6: Zahlreiche Ehrenamtliche in Bayern haben mit Unverständnis auf den Vorstoß der Regierungsfraktion reagiert, einen Uniformtag einzuführen. Beim Bayerischen Roten Kreuz wünschen sich viele Mitglieder stattdessen mehr finanzielle Unterstützung, etwa wenn sie für einen Einsatz ihre Arbeit unterbrechen müssen. BRK-Geschäftsführer Robert Augustin warnte zudem davor, dass das Tragen der Uniform außerhalb des Dienstes für Verwirrung sorge, weil man von Menschen in Sanitäterkleidung immer eine Hilfeleistung erwarte. Vom Landesverband der Freiwilligen Feuerwehr in Bayern heißt es, über die Ausgestaltung eines solchen Tages müsse man noch einmal sprechen. Aus den Reihen der Feuerwehrler ist zu hören, dass sich nur wenige am Uniformtag beteiligen würden. Weniger kritisch wurde der Vorstoß beim Technischen Hilfswerk aufgenommen. Von den ehrenamtlichen Mitgliedern habe es kaum Reaktionen gegeben, so eine Sprecherin. Auch sie stellte jedoch in Frage, ob der geplante Tag das richtige Mittel sei, um mehr Aufmerksamkeit und Wertschätzung für das Ehrenamt zu erreichen.
0: Auf Straßen, an Bahnhöfen und Flughäfen dürfte es ab heute wieder voll werden. Mit Bayern startet das letzte Bundesland in die Sommerferien. Entlassen sind die Schülerinnen und Schüler aber erst, wenn sie die Zeugnisse in der Hand haben. Die Strategie einiger Eltern, ihr Kind schon ein paar Tage früher von der Schule zu nehmen, um den Reisestress zu umgehen und Hotelkosten zu sparen, kann teuer werden, denn es drohen saftige Strafen. Elena Marquardt fasst zusammen.
7: Ein paar Tage früher an den Strand, dafür aber deutlich günstiger. Kurz vor den Sommerferien werden die Preise für Reisen richtig teuer. Da ist die Versuchung für manche Familien groß, die Kinder ein paar Tage früher von der Schule zu beurlauben. Allerdings kann das sehr teuer werden. Denn in Bayern gilt die Schulpflicht bis zum letzten Schultag. Wer unentschuldigt fernbleibt, riskiert ein Ordnungswidrigkeitsverfahren. Bis zu 1.000 Euro Bußgeld sind in Bayern möglich. In München kostet schon der erste zusätzliche Ferientag rund 250 Euro pro Elternteil. Bei zwei Verantwortlichen wären das ganze 500 Euro pro Tag. Im vergangenen Jahr hat die Stadt München deshalb 186 Bußgeldbescheide verschickt, nicht nur wegen früherer Abreise, sondern auch bei verspäteter Rückkehr. Kontrolliert wird dabei nicht gezielt. Fällt der Polizei aber ein Kind auf, das eigentlich noch schulpflichtig sein müsste, wird das der zuständigen Ordnungsbehörde gemeldet. Die entscheidet dann über mögliche Konsequenzen. Wer also aus Kostengründen früher in den Urlaub starten will, sollte sich das besser zweimal überlegen und bei einem triftigen Grund lieber das offene Gespräch mit der Schulleitung suchen.
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8: Im Studio Gabriel Wirth. Die Bundesregierung hat umfangreiche Maßnahmen ja beschlossen, damit die Kassenbeiträge nicht mehr weiter steigen, sondern stabil bleiben. Doch so ganz scheint es nicht zu funktionieren. Zum August, also schon im nächsten Monat, erhöht eine der größeren Kassen, die IKK Classic, ihre Beiträge. Und es gibt Befürchtungen, dass es danach noch weitere Steigerungen geben könnte. Einzelheiten von Nikolaus Nützel.
9: Knapp 2,9 Millionen Menschen sind bei der IKK Classic versichert. Darunter sind viele Mitglieder aus dem Handwerk, auf das Kassen aus der Sparte der Innungskrankenkassen traditionell spezialisiert sind. Um knapp 0,5 Prozentpunkt wird die Kasse jetzt teurer. Künftig werden 18,45% vom Bruttolohn fällig. Vor 5 Jahren hatte der Beitragssatz erst bei 15,9% gelegen. Die IKK Classic erklärt die Anhebung mit den gleichen Problemen, über die alle Kassen klagen. Die Ausgaben im Gesundheitssystem stiegen seit Jahren deutlich schneller als die Einnahmen. Doch die Gegenmaßnahmen, die die Bundesregierung beschlossen hat, greifen noch nicht flächendeckend. Nach einer Umfrage des Forschungsinstituts Forsa im Auftrag des AOK-Bundesverbandes befürchten knapp 9 von 10 Deutschen, dass die IKK Classic mit ihrer Beitragserhöhung nicht alleine bleibt, sondern dass es noch in diesem oder spätestens im nächsten Jahr weitere Anhebungen geben wird. Der AOK-Bundesverband fordert deshalb vom neuen Bundesgesundheitsminister Carsten Linnemann, er solle dafür sorgen, dass die beschlossenen Sparmaßnahmen konsequent umgesetzt werden. Nur so könne der weitere Beitragsanstieg, den viele Kassenversicherte befürchten, verhindert werden.
8: Trotz der Fußball-WM kämpft Puma weiter mit sinkenden Umsätzen und roten Zahlen. Im zweiten Quartal fiel der Umsatz um 9% auf unter 1,7 Milliarden Euro. Wie der Sportartikelhersteller mitteilte, das liege an der schwächeren Nachfrage, aber auch an den Maßnahmen des neuen Vorstandschefs Arthur Höld, der unverkäufliche Ware von Händlern zurücknehme, heißt es. Vor Zinsen und Steuern stand ein Verlust von mehr als 53 Millionen Euro. Immerhin hat sich das Minus gegenüber dem Vorjahreszeitraum damit mehr als halbiert. Ab Mitte August erscheinen auf den meisten Verpackungen zusätzliche QR-Codes und Hinweise zu Material, Recyclingfähigkeit und Schadstoffen. Dahinter steckt die europäische Verpackungsordnung. Für Unternehmen auch in Bayern bedeutet das aber in einem ersten Schritt einen erheblichen Mehraufwand, wie Hanna Heim berichtet.
10: Damit das europäische Müllproblem nicht ständig größer wird, gelten für alle Verpackungen künftig strengere Regeln. Wegen dieser Verordnung herrscht bei der IHK Regensburg für die Oberpfalz und Kelheim aktuell reger Betrieb. Tobias Hornauer ist dort Referent für umweltpolitische Fragen und er befürchtet, die neue Verordnung sei noch nicht reif für die praktische Umsetzung. So viele Fragen seien noch offen. Und noch nicht mal eine Beschwerde- und Schiedsstelle gäbe es. Die Hersteller und Händler haben unterdessen jede Menge zu tun. Für jedes Verpackungsmaterial müssen technische Unterlagen erstellt, Stoffgrenzen nachgewiesen und Recyclinganteile ausgewiesen werden. Außerdem müssen sich Hersteller in nationalen Registern eintragen und regelmäßig Daten zu ihren Verpackungsmengen melden. Kein Wunder, dass da Fragen aufkommen.
8: Die Commerzbank ist einem Bericht nach zu neuen Gesprächen mit dem Großaktionär UniCredit bereit. Über die kommenden Wochen und Monate würde man Schritt für Schritt festlegen, wie man weitermache, sagte Commerzbank-Chefin Bettina Orlopp in einem Interview im Intranet der Bank, aus dem das Handelsblatt zitiert hat. Zuvor hatte bereits der Aufsichtsratschef des Geldinstituts, der frühere Notenbankchef Jens Weidmann, die italienische Großbank zu direkten Gesprächen mit dem Vorstand aufgefordert.

0: Viertel vor elf, Zeit für den Nachrichtenüberblick.
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0: Mit Gabi Hinterstoißer.
2: In Bayern gibt es wieder mehr Arbeitslose. Laut Bundesagentur für Arbeit waren im Juli 318.000 Menschen im Freistaat erwerbslos gemeldet. Das sind gut 5.000 mehr als im Juni und gut 6.000 mehr als vor einem Jahr. Die Arbeitslosenquote liegt bei 4,1%. Bundesweit waren knapp über 3 Millionen Menschen ohne Job. Hier lag die Quote bei 6,4%. Spanische Polizei berichtet von toten Migranten in Ceuta. Bei dem Versuch von Marokko aus in die spanische Exklave zu gelangen, seien mindestens 18 Menschen ums Leben gekommen, hieß es, viele seien ertrunken. Außerdem habe es im Gedränge Opfer gegeben, etwa beim Überwinden eines Zaunes. In den vergangenen Tagen hatten tausende Migranten versucht, schwimmend über das Meer nach Ceuta zu kommen. Waldbrände auf Kreta breiten sich aus. Die Lage auf der griechischen Insel spitzt sich zu, weil starke Winde die Feuer weiter anfachen, unter anderem im Süden der Insel nahe der Stadt Preveli. Auch in der Türkei, wo es unter anderem in der Ferienregion Antalya brennt, kämpfen Feuerwehrleute gegen Waldbrände. Die meisten der rund 170 Brände sind nach Behördenangaben aber unter Kontrolle. Feuerwehr in Bayern führt Luftbeobachtungsflüge durch. So sollen Waldbrände möglichst früh erkannt werden. Solche Flüge gibt es in den kommenden Tagen unter anderem in Niederbayern und Mittelfranken. Augsburger Kinder können kostenlos ins Freibad. Die gesamten Ferien über dürfen unter 18-Jährige die städtischen Freibäder gratis nutzen. Damit kommen Kinder und Jugendliche umsonst ins Fribbe, ins Familienbad Amplera und ins Bärenkellerbad. Die Stadt will damit soziale Ausgrenzung verhindern und Familien finanziell entlasten. Und das Wetter in Bayern, viel Sonne, am Nachmittag Gewitter möglich bei 32 bis 38 Grad.
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3: 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Es ist ein Megaprojekt. In Schwandorf in der Oberpfalz wird derzeit das Müllheizkraftwerk umgebaut. Hier wird neben Gewerbemüll vor allem Rest- und Sperrmüll von fast 2 Millionen Haushalten verbrannt. Eine der großen Herausforderungen bei der Erneuerung, der Umbau, passiert im laufenden Betrieb. Die Kosten liegen bei rund 430 Millionen Euro. Corinna Ballweg hat sich den Schutzhelm aufgesetzt und die ersten Arbeiten begleitet.
4: Mitten im Müllheizkraftwerk Schwandorf klafft eine gewaltige Lücke. Ein Großteil des massiven Gebäudes einfach weg.
5: Das ist eine riesen Herausforderung, eben weil wir machen hier eine Operation am offenen Herzen. Wir arbeiten mitten in einer unter Volllast laufenden Anlage.
4: Aus dem Boden ragen in gleichmäßigen Abständen Pfähle mit Stahlstangen. Sie sollen verhindern, dass der spätere Neubau absinkt, sich also setzt, wie der technische Leiter des Kraftwerks Konrad Rieger sagt.
5: Um das zu gewährleisten, haben also hier im Baufeld nahezu 300 Bohrpfähle eingebracht, die also teilweise 16 Meter in die Tiefe gehen und auf denen dann diese Bodenplatte, dieses Fundament ruht, damit es also wirklich bombensicher steht.
4: Doch vor dem Neubau, der in den kommenden Jahren entsteht, gab es einen Abriss. Rückblick. Ende vergangenen Jahres. Neben dem Kraftwerk bauen Dominik Meyer und seine Monteurskollegen in dicker, orangegrauer Arbeitskleidung 2 XXL-Kräne auf. Sie braucht es, um die alten, ausgedienten Ofenlinien portionsweise aus dem Inneren des Kraftwerks zu hieven. Die beiden Kräne können jeweils bis zu 65 Tonnen heben. Das Müllheizkraftwerk Schwandorf besteht insgesamt aus 4 Ofenlinien. 3 davon werden ersetzt. Begonnen wird mit dem Rückbau in der Mitte. Währenddessen werden im anderen Teil des Kraftwerks weiter hunderte Tonnen Müll verbrannt. Jeden Tag.
6: Seil hoch langsam.
4: Für die Arbeiter der Abbruchfirma gibt's nur eine Richtung. Von oben nach unten. Funkenflug am Schneidbrenner. Nach und nach trennen die Arbeiter große Kraftwerksteile aus Stahl ab. Kette dran, am Kran einhaken und raus über das Kraftwerk hin zu einem Vorplatz. Hier werden die Teile weiter zerlegt. So vergehen Monate, bis nichts mehr übrig ist. Außer der blanke Boden. Jetzt geht's nach und nach weiter mit dem Neubau inklusive neuer Anlage.
7: Das ist sicherlich wie ein Puzzle. Da muss man wirklich einen guten Plan haben und viel Ahnung, damit jedes Teil an der richtigen Stelle ist.
4: Bis hier das erste Feuer lodert, dauert es noch etwas. Alles in allem soll das Mammutprojekt Triphönix im Müllkraftwerk Schwandorf 2031 fertig werden.
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0: Neben den schweren Waldbränden in Frankreich und Spanien hat es diese Woche auch die Türkei und Griechenland betroffen. Erst ein Brand auf Paros, das zur Inselgruppe der Kykladen im Südosten zählt, dann auf Lesbos und vor allem auf Kreta. Zeitweise musste ein ganzer Urlaubsort evakuiert werden. Nach wie vor ist der Brand nicht unter Kontrolle. Moritz Pompel mit den Einzelheiten.
6: Aia Ralini im zentralen Süden Kretas ist ein beschaulicher Urlaubsort. Das steckt schon im Namen. Ralini bedeutet friedlich. Das, was sich in diesen Tagen dort abspielt, ist allerdings eher das Gegenteil. Leider ist die Situation immer noch außer Kontrolle, sagt der Bürgermeister Yannis Tatarakis. Die Löschflugzeuge können wegen des starken Windes bis Windstärke 12 nicht starten. Die Einsatzkräfte am Boden arbeiten effizient, aber durch den starken Wind, der ständig die Richtung wechselt, ist die Lage unkontrollierbar. Am Mittwoch war das Feuer nahe des Bergortes Kriavrisi ausgebrochen. Schnell breitete sich der Brand auf einer Front von etwa 15 Kilometern aus. Zwei Feuerwehrleute verloren die Orientierung und starben. Wie groß der Schaden an Häusern und Viehbeständen ist, lässt sich noch nicht abschätzen. Manche, so wie dieser Bewohner, hatten auch Glück im Unglück. Jeder hat hiermit angepackt, mit Schläuchen und Eimern. Der Wind hat gedreht, in ein paar Innenhöfe ist das Feuer rein. Aber wir sind dem Schlimmsten entkommen. Vorsorglich waren dann die Urlaubsgäste aus Aia Ralini und Umgebung in Sicherheit gebracht worden. Laut örtlicher Behörden rund 8000 Personen. Manche wurden auf dem Boot einer Küstenwache übers Meer aus der Gefahrenzone gebracht. Andere fuhren mit dem Mietwagen oder in Bussen weiter nach Osten, kamen in anderen Hotels unter und in einer umfunktionierten Sporthalle auf Feldbetten.
8: It was frightening, yes.
6: Das war angsteinflößend, sagt dieser britische Tourist.
8: We could see the flames.
6: Wir konnten die Flammen oberhalb des Dorfes in den Hügeln sehen. Die Feuerwehrleute haben gesagt, ihr müsst hier weg. Ein Trauma. Das erste Mal, dass so etwas in meinem Leben passiert. Aber wir sind dankbar, dass wir jetzt in Sicherheit sind. Es war wirklich sehr gut organisiert. Jetzt laufen erste Reparaturen an Strom- und Straßennetz. Und es wird weiter gelöscht. Immer wieder facht der Wind die Glutnester an. Bäume und niedrige Vegetation sind verkohlt. Etwas weiter im Westen musste der bei Touristen beliebte Palmenstrand Preveli evakuiert werden. Was das Feuer verursacht hat, ist noch unklar. Ministerpräsident Mitsotakis wendet sich in einem Appell an die Bevölkerung, mahnt zu extremer Vorsicht. Vor uns liegen noch schwierige Tage und ein traditionell schwieriger Monat, der August. Ich möchte wirklich alle unsere Mitbürger um äußerste Vorsicht bitten. Leider gibt es auch heute noch, während wir hier sprechen, viele Brandausbrüche aufgrund grober Fahrlässigkeit. Etwa auf der Insel Paros. Dort führte offenbar der Brand auf einer Mülldeponie diese Woche zu einem großen Feuer. Mehrere Ortschaften mussten auch dort evakuiert werden. Immer noch flammt es auf Paros immer wieder auf. Gute Nachrichten gibt es dagegen von der Insel Lesbos. Nahe der Stadt Plomari konnte ein Brand in Oliven- und Pinienbäumen gestoppt werden, trotz des starken Windes. Griechenland hat in den letzten Jahren, auch nach traumatischen Erfahrungen mit vielen Toten, aufgerüstet gegen die Waldbrände. Mehr als 18.000 Einsatzkräfte stehen in der Waldbrandsaison zur Verfügung. Dazu kommen 85 staatliche Löschflugzeuge und Hubschrauber. Mit über 100 Drohnen, die mit Wärmebildkameras ausgestattet sind, suchen Einsatzteams aus der Luft nach möglichen Brandherden. Zuletzt wurden auch 4 eigene Satelliten in den Orbit geschickt, ebenfalls mit Wärmebildkameras. Das Ziel? Feuer möglichst schnell im Keim ersticken. Die Erkenntnis dieser Tage ist aber auch, wenn die Bedingungen für Waldbrände ideal sind, hilft selbst die beste Vorbereitung nur bedingt.
0: Die Feuerwehr kämpft also weiter gegen die verheerenden Brände in Griechenland. Unser Korrespondent Moritz Pompel war das.
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9: Mit Uli Knapp, aber vor allem mit Uli Hoeneß. Der hat gestern einen Uli Hoeneß-Auftritt hingelegt. Sein Verein, der FC Bayern München, war ja zum Üben am Tegernsee. Und auf einmal schneit der Ehrenpräsident rein bei gut 30 Grad und äußert sich zu fast allem. Zum Beispiel zu neuen Angestellten der Fußballabteilung.
10: Der Spieler aus Marokko hat mir gut gefallen bei der WM.
9: Der Spieler aus Marokko, dessen Namen man anscheinend nicht aussprechen darf, wie diese eine Figur bei Harry Potter. Unser Zeitzeuge des Hoeneß-Auftritts ist Taufik Khalil, denn der war auch da. Hallo Taufik.
10: Hallo Uli.
9: Kannst du mir kurz sagen, wie der Spieler aus Marokko heißt, der neue?
10: Der heißt Ismael Saibari, nicht Saibiri, wie der eine oder andere beim FC Bayern auch gerne mal sagt.
9: Also das haben wir schon mal geklärt und manche sagen den Namen einfach gar nicht. Wir kommen gleich zum Kader des FC Bayern, fangen aber an mit dem Streit zwischen FIFA und UEFA. Der FIFA-Präsident Gianni Infantino, der will ja Anteile an der WM an private Investoren verkaufen. Die UEFA findet es falsch und sagt, wir boykottieren alle künftigen FIFA-Veranstaltungen wie zum Beispiel Weltmeisterschaften. Und Uli Hoeneß, der sieht das Ganze so.
11: Ich persönlich glaube, dass die Europäer hier noch gar nicht wissen, wie stark sie eigentlich sind. Denn ein Wettbewerb ohne Europäer kannst du in die Tonne treten. Und deswegen, wenn die Europäer wirklich einig sind und wenn sie konsequent daran arbeiten, wird Herr Infantino mit diesem Plan nicht durchkommen. Denn wenn er Fidschi-Inseln gegen Kap Verde bei der WM haben will, dann kann er es haben.
9: Taufik, inwiefern ist es überraschend, dass der Ehrenpräsident des FC Bayern sich voll auf die Seite der UEFA stellt und voll gegen die FIFA und Gianni Infantino?
10: Ja, das war überhaupt nicht mehr überraschend nach dem Auftritt von Max Eberl bereits am Tag vorher, der da ja wirklich in bester Uli Hoeneß-Manier aber einmal sowas von die FIFA und Gianni Infantino abgewatscht hat. Sein Gefühlsleben, das irgendwo zwischen, es fühlt sich beschissen an, ich zitiere ihn, ja, und eklig und befremdlich war. Und also das war schon klar, dass der FC Bayern da mit einer Stimme spricht, sonst wäre Max Eberl da nicht so vorgeprescht. Und Uli Hoeneß, der hat gesagt, ja, ich habe das nur so am Rand mitgekriegt, was Max Eberl gesagt hat. Aber ich glaube, das ist sehr wohl ja durchaus auch vom FC Bayern inszeniert, um zu sagen, wir gehen da voran. Wir wollen auch die anderen großen Clubs mit unter Druck setzen. Folgt uns gegen das, was da kommt.
9: Dann schauen wir doch mal auf die Mannschaft des FC Bayern München. Zu dieser Jahreszeit sind ja Transfers immer ein großes Thema und auch Uli Hoeneß wurde dazu natürlich gefragt. Und vor allem ging es um Michael Olise, also einen absoluten Topspieler. Und da sagt Uli Hoeneß zum Stand um Olise das hier.
11: Lächerlich. Ich habe mich totgelacht. Ich habe nur nachgeschaut, wie lange der Vertrag hat. 3 Jahre und das ist für mich überhaupt kein Thema. Da könnte jetzt der Kaiser von China kommen und wir würden mit ihnen nicht mal reden.
9: Das sei also lächerlich und der Kaiser von China könne kommen. Nach meinen Informationen hat China keinen Kaiser, aber egal. Was machst du denn aus diesen Aussagen um Olise?
10: Ja, vielleicht nehmen wir den König von Saudi-Arabien. Selbst der könnte Olise, glaube ich, nicht da wegholen, wenn Uli Hoeneß, ich stelle mir das vor, wie er an der Säbener Straße vorfährt und sagt, hier, Jan-Christian, gib mir mal bitte die Verträge. Ich muss mal gucken, wie lange der Olise noch hat. Also, schönes Bild, wenn ich das so im Kopf habe, wie er dann so blättert und sagt, hey, pass mal auf, 3 Jahre, was will denn da der in China oder in Saudi-Arabien oder in Madrid? Vor allen Dingen, da geht gar nichts. Und ich glaube, das ist eine klare Aussage. Er hat ja dann auch noch nachgelegt. Auch es ging um Luis Diaz. Da will dann wohl wirklich eher der König von Saudi-Arabien ran als Real Madrid. Harry Kane ist ja sowieso immer begehrt. Wir haben die besten 3 Angreifer der Welt da vorne als Trio. Warum sollen wir die verkaufen? Das war so eine klare Ansage. Der FC Bayern ist kein Verkäuferverein. Der FC Bayern kauft, wenn überhaupt. Wobei das mit dem Verkäuferverein stimmt ja auch nicht mehr. Man hätte ja noch ein paar Spieler, die man loswerden will, um ein bisschen Geld reinzuholen, um vielleicht dann auch Kane und Co. neue Verträge zu geben. Denn die stehen ja jetzt auch schon wieder zur Diskussion. Also auch da wird man Geld brauchen. Also Verkäufer und Kaufen und Verkaufen passt doch irgendwie auch ganz gut zusammen.
9: Das sagt Taufik Khalil. Zur Situation beim FC Bayern München, der war bis gestern am Tegernsee im Trainingslager. Jetzt geht's nach Asien auf die Reise. Und Uli Hoeneß, der Ehrenpräsident des FC Bayern München, der hat sich nochmal ausführlich geäußert.
11: Dazu werde ich auch bei Gelegenheit ein Interview geben und bis dahin haben Sie ja gemerkt, haben wir nichts dazu gesagt und waren sehr.
12: In welche Richtung geht's dann?
9: Das war noch die Aussage von Uli Hoeneß zu Jürgen Klopp, dem neuen Nationaltrainer. Da will er sich später äußern.
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0: A3 Würzburg Richtung Frankfurt. Zwischen Goldbach und Aschaffenburg-Ost steht ein defekter LKW auf der linken Spur. Bitte Vorsicht hier. A3 Nürnberg Richtung Passau. Zwischen Metten und Hengersberg 5 Kilometer Stau. Auf die A7 Füssen Richtung Ulm zwischen Altenstadt an der Ille und dem Dreieck Hettistetten stockender Verkehr und ebenfalls stockender Verkehr wegen eines defekten Fahrzeugs auf der A8 Salzburg Richtung München und zwar zwischen Holzkirchen und dem Kreuz München Süd. Noch kurz zum Wetter. Es kann kräftig gewittern ab dem späten Nachmittag heute. Davor aber viel Sonne, nur ein paar Wolken, überwiegend trocken und 32 bis 38 Grad. Das Wochenende ist nicht mehr ganz so heiß. Morgen rund 28, am Sonntag um die 31 Grad. Dabei morgen teils sonnig, teils wolkig. Auch da entwickeln sich stellenweise Schauer und Gewitter. 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
0: Mit Benny Riemer und diesen Themen: Arbeitslosenzahlen, warum im Juli die 3-Millionen-Marke überschritten wurde. Migrationskrise, wie Brüssel jetzt die spanische Regierung mit Blick auf die Exklave Ceuta unterstützen will. Und Waldbrandlage, wieso in Frankreich von einer leichten Entspannung die Rede ist. Eine schwache Konjunktur, hohe Energiepreise als Folge des Iran-Kriegs, strukturelle Schwächen der deutschen Wirtschaft und der Mangel an Fachkräften. Das alles belastet auch den Arbeitsmarkt. Und so war es vorauszusehen, dass saisonale Effekte besonders durchschlagen im Juli. Vorhin hat die Bundesagentur für Arbeit ihre neue Statistik vorgestellt und Birgit Habrath fasst die Zahlen zusammen.
12: Wieder klettert die Zahl der Arbeitslosen wie schon im Winter über die Grenze von 3 Millionen, wenn auch nur ganz leicht. Konkret kommt die Statistik der Bundesagentur für Arbeit auf 3.007.000. Ein Plus zum Vormonat von 71.000. Die Arbeitslosenquote steigt auf 6,4%. Nun ist das im Juli nicht unüblich, weil Firmen vor den Sommerferien selten einstellen und die Jugendlichen nach der Lehre erst noch einen Job finden müssen. Aber das Plus fällt stärker aus als in anderen Jahren. Die schwache Entwicklung der letzten Monate setzt sich also fort, so das Fazit der Bundesagentur. Auch die Zahl der Unterbeschäftigten steigt, also die, die zum Beispiel wegen einer Weiterbildung gerade nicht vermittelt werden können, eigentlich aber jobsuchend sind. Die ehrlichere Statistik, wie manch einer sie bezeichnet. Es waren auch erneut weniger Menschen sozialversicherungspflichtig beschäftigt. Dafür aber wurde die Kurzarbeit trotz Krise von den Firmen weniger in Anspruch genommen. Die Bundesagentur kommt für Mai auf 126.000, die in Kurzarbeit waren. Das weniger muss aber nicht heißen, dass die Firmen die Maßnahmen nun weniger brauchen. Es kann auch sein, dass sie die Hoffnung auf eine bessere Geschäftslage aufgegeben haben und gleich kündigen.
0: Viele tausende Menschen haben in den letzten Tagen die spanische Exklave Ceuta anvisiert. Mindestens 18 Menschen sind bei dem Versuch, sie zu erreichen, gestorben. Spanien steht unter Druck. Die örtlichen Behörden sind beunruhigt, die Aufnahmezentren überfüllt. Es geht auch um den Schutz der EU-Außengrenzen. Und deswegen sichert die Europäische Union jetzt Hilfe zu. Aus Brüssel, Katrin Schmidt.
13: Die EU sei bereit, Spanien verstärkt zu unterstützen, um die Lage unter Kontrolle zu bringen, schreibt EU-Kommissar Brunner auf der Plattform X, vor allem auch mit Hilfe der EU-Grenzschutzagentur Frontex. Außerdem stehe Brüssel mit allen zuständigen Behörden in engem Kontakt, auch mit den Verantwortlichen auf marokkanischer Seite. Denn der Schutz der EU-Außengrenzen sei nun mal ein wesentlicher Bestandteil der Bemühungen zur Bekämpfung der illegalen Migration und damit Teil der EU-Migrationsreform, die vor rund 6 Wochen in Kraft getreten ist. In der spanischen Nordafrika-Exklave Ceuta sind zuletzt mehr als 1.500 Migranten innerhalb von wenigen Tagen angekommen. Die Menschen sind wohl zum größten Teil schwimmend in das Gebiet gelangt. Italiens Ministerpräsidentin Meloni hingegen schrieb ebenfalls auf der Plattform X, Italien werde nicht tatenlos zusehen. Man könne auch mit außergewöhnlichen Maßnahmen eingreifen, um die Grenzen und die Sicherheit der Bürger zu verteidigen. Sie brachte damit auch das Aussetzen des grenzfreien Schengen-Raums mit Spanien ins Gespräch.
0: Seit Tagen ist die Waldbrandlage vor allem im Süden Europas angespannt. Neue Brände gibt es zum Beispiel in Griechenland und in der Türkei. In Spanien und in Frankreich scheint sich die Lage dagegen inzwischen etwas zu beruhigen. Im französischen Bordeaux durften viele der evakuierten Einwohner wieder zurück in ihre Häuser. Aus Paris berichtet Caroline Düller.
14: Einsatzkräfte und Behörden sprechen ausdrücklich von Optimismus, auch wenn dieser Optimismus weiterhin vorsichtig bleibt. Laut Präfektur ist die Lage am Morgen weiterhin stabil, obwohl es noch mehrere aktive Brandherde gibt. Auch die Wetterbedingungen seien günstig, vor allem die erhöhte Luftfeuchtigkeit. Es scheint, als sei das Schlimmste hinter uns, hatte Innenminister Laurent Nunez am Donnerstagabend im Sender BFM betont. Auch die Präfektin des Departement Gironde sagte, sie habe den Eindruck, dass sich die Lage deutlich verbessere und es langsam zurück in Richtung Normalität gehe. Vertreter der Feuerwehr sprachen von einem Wendepunkt, auch wenn es noch zu früh sei, um zu sagen, wann das Feuer vollständig unter Kontrolle gebracht werden könne. Bislang konnte etwa die Hälfte der gut 200.000 Menschen, die vor den Flammen in Sicherheit gebracht werden mussten, in ihre Häuser zurückkehren. In der Region um Bordeaux sind weiterhin knapp 3.500 Feuerwehrleute, 1.500 Soldaten sowie mehr als 1.000 Polizisten und Gendarmen im Einsatz.
0: Das Landgericht München hat ein richtungsweisendes Urteil gefällt, und zwar in der Frage, inwiefern KI-generierte Musik die Rechte der Urheber verletzen darf. Also, darf ein KI-Lied im Grunde so oder so ähnlich klingen wie das Original? Die Musikverwertungsgesellschaft GEMA findet, dass das nicht erlaubt sein sollte. Der KI-Musikgenerator Suno sieht das anders. Das Landgericht München hat mit seinem Urteil jetzt der GEMA in weiten Teilen Recht gegeben. Die Einzelheiten dazu von Knut Kortzen.
15: Eine unlizenzierte Nutzung von Musikstücken durch Anwendungen künstlicher Intelligenz verstößt dem Gericht zufolge gegen deutsches Urheberrecht. Das Urteil stärkt also die Rechte der Künstler, sprich Komponisten. In dem Prozess des Rechteverwerters GEMA gegen den amerikanischen KI-Musikanbieter Suno entschied das Landgericht München heute Vormittag, dass das US-Unternehmen, das als führende Plattform für KI-generierte Musik gilt, die Melodien der von der GEMA vertretenen Komponisten nicht ungefragt zum Training nutzen darf. Suno sei gehalten, dies zu unterlassen und werde zu Schadensersatz verurteilt, sagte die Vorsitzende Richterin. Die Schadenshöhe wurde heute nicht festgestellt. Das Urteil ist noch nicht rechtskräftig. Die GEMA hatte zuvor von einem europaweit wegweisenden Verfahren gesprochen.
0: In Bayern gibt es heute Zeugnisse und danach heißt es Sommerferien. Dann sind für ein paar Tage bundesweit alle Schulen dicht. Aber in Hessen, Rheinland-Pfalz und im Saarland ist das Ende der Ferien schon in Sicht. Da beginnt am 10. August wieder der Unterricht und die ersten Familien kommen schon wieder aus dem Sommerurlaub zurück. Fakt ist, heute Nachmittag und am Wochenende wird's voll an den Flughäfen und auf den Straßen. Was man da beachten sollte, darüber hat Katja Strippel mit Ines Schneider aus unserer Verkehrsredaktion gesprochen und sie gefragt, wie voll es denn an diesem Wochenende wirklich wird.
16: Ganz ohne Stau wird es an diesem Wochenende tatsächlich nirgends abgehen. In den letzten Jahren war das erste Augustwochenende tatsächlich immer das staureichste des Jahres. Also bitte viel, viel Geduld mitbringen. Los geht's schon heute am frühen Nachmittag, über Nacht und auch morgen ab den frühen Morgenstunden. Da rechnen wir mit den meisten und auch längsten Staus auf den bayerischen Autobahnen, vorwiegend auf den ganz klassischen Nord-Süd-Reiserouten und Baustellen. Die bremsen dann natürlich noch zusätzlich aus. Rund 1000 sind es bundesweit. Und in Bayern, da werden wohl die Abschnitte auf der A3 zwischen dem Kreuz Bibelried und Fürth-Erlangen, auf der A9 beim Kindinger Berg und auf der A8 wegen der Brückenarbeiten bei Fraßdorf ziemlich sicher zu großen Staufallen.
17: Du hast gerade die klassischen Nord-Süd-Verbindungen angesprochen. Eine beliebte Reiseroute ist ja auch die Strecke über den Fernpass in Tirol. Aber das ist an diesem Samstag keine gute Idee, oder?
16: Ganz genau. Bitte unbedingt nochmal ändern, sollten Sie Ihre Urlaubsfahrt über die B179 geplant haben. Denn die Strecke ist am Vormittag wegen einer Demonstration in den Bereichen Reute-Katzenberg und Nassereit für etwas über 2 Stunden gesperrt, ganz genau von 9:45 bis 12 Uhr. Ausweichen ist da wirklich sehr, sehr schwierig. Das geht nur ganz weiträumig zu umfahren, also zum Beispiel über die A14 und dann durch den Arlbergtunnel oder über Kufstein und die A12.
17: Kannst du uns sagen, wann an diesem Wochenende die beste Reisezeit ist? Also wann gibt es am wenigsten Stau?
16: Naja, wie gesagt, staufrei in den Urlaub kommt an diesem Wochenende, glaube ich, keiner. Ab heute bis einschließlich Samstag geht es Richtung Süden rund, auch nachts. Da werden die Staus in Österreich vor dem Tauern und dem Karawankentunnel sicher lang sein. Die Österreicher sagen immer, Achtung, die Bayern kommen. Und Sonntag dann die erste Rückreisewelle in Richtung Norden. Also wenn Sie können, meiden Sie bitte das Wochenende und starten lieber am Montag oder Dienstag nach dem Berufsverkehr in die Ferien.
17: Stichwort Brände in Südeuropa. Mhm. Wo Wo informiere ich mich über Streckensperrungen im Ausland?
16: Also da gibt es tatsächlich einige Möglichkeiten. Navis und auch Google Maps, die haben mögliche Sperrungen natürlich auf dem Schirm und spucken dann auch Echtzeit-Wartezeiten aus. Gute Möglichkeiten sind für Europa die Seiten der jeweiligen Automobilclubs oder auch natürlich der großen Radiostationen. In Österreich, da lohnt immer ein Blick auf die Infos der ASFINAG, das ist die Betreibergesellschaft der österreichischen Autobahnen und Schnellstraßen. Und in der Schweiz, da gibt es zum Beispiel ein Stauportal extra für den Gotthardtunnel. Da können Sie genau sehen, wie lange der Stau am Nord- und auch am Südportal ist. Und da gibt es auch die dazugehörigen Wartezeiten.
17: Und wenn wir schon bei der Hitze sind, was muss bei diesen Temperaturen eigentlich unbedingt ins Auto?
16: Also an erster Stelle steht für mich ganz klar, genug zu trinken, am besten Wasser. Dann braucht es tatsächlich auch Sonnencreme, vor allem für Kinder. Das hört sich vielleicht ein bisschen komisch an, aber auch wer im Auto hinter geschlossenen Scheiben sitzt, der kann einen Sonnenbrand bekommen. Denn die Seitenscheiben, die lassen die UVA-Strahlen durch. Und ich habe immer einen kleinen Handventilator dabei, die sind auch nützlich. Und natürlich, wenn es geht, Klimaanlage an, aber bitte nicht zu hoch drehen. Die Idealtemperatur, die liegt bei 22 bis 25 Grad, sonst macht vielleicht der Kreislauf schlapp.
0: Alles, was Sie zum Start in die Sommerferien wissen müssen, das waren die Infos von Ines Schneider aus unserer Verkehrsredaktion. Rothenburg ob der Tauber in Mittelfranken ist für seine mittelalterliche Altstadt bekannt. Bald wäre da sogar noch ein weiteres Highlight dazugekommen, die Landesausstellung. Bei solchen Schauen werden Themen aus Geschichte, Kunst und Kultur gezeigt. Warum es jetzt doch nicht dazu kommt, berichtet Laura Nadler.
18: Grund für die Zurückgabe der Bayerischen Landesausstellung 2028 ist laut Rothenburgs Oberbürgermeister Christoph Frösch die finanzielle Lage der Stadt. Beim Unterzeichnen des Vertrags mit dem Haus der Bayerischen Geschichte vor knapp anderthalb Jahren ging Rothenburg von Gesamtkosten in Höhe von rund 800.000 Euro aus. Mittlerweile wäre von Gesamtkosten von über 1 Million Euro die Rede, erklärt Oberbürgermeister Frösch.
19: Das große Problem bei uns ist, dass wir in Rothenburg nicht schon über ein Museumsgebäude verfügen, das man da einfach hernehmen kann, sondern wir müssten das Areal dafür ertüchtigen. Zusätzlich sind es eben Personalkosten, die steigen aufgrund tariflicher Veränderungen.
18: Im September 2024 hatte der Rothenburger Stadtrat mehrheitlich für die Austragung der Bayerischen Landesausstellung 2028 gestimmt, damals noch unter Oberbürgermeister Markus Nasser. Das Thema sollte sein: Kinder im Mittelalter.
0: Seit heute gilt in Deutschland ein Recht auf Reparatur. Wer ein defektes Gerät fristgerecht umtauschen will, muss auf das Recht hingewiesen werden, es alternativ reparieren zu lassen, sofern die Reparatur nicht mehr kostet als ein Austausch. Sarah Lopez.
20: Das neue Gesetz soll die Reparatur von einer Reihe von kaputten Elektrogeräten attraktiver machen. Wenn zum Beispiel eine Waschmaschine innerhalb der Gewährleistungsfrist von

Dazukommen. Nach Angaben der EU entstehen jedes Jahr 35 Millionen Tonnen an Abfall, weil eigentlich reparierbare Dinge weggeworfen werden. Mit dem Recht auf Reparatur will die Europäische Union ihrem Ziel einer funktionierenden Kreislaufwirtschaft näher kommen.

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2: 11:15, Zeit für die Nachrichten.
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2: Hier ist Cissi Forster.
3: Arbeitslosenzahl in Deutschland übersteigt 3-Millionen-Marke. Das sind laut Bundesagentur für Arbeit 71.000 mehr als im Juni und 28.000 mehr als im Juli des vergangenen Jahres. Die Arbeitslosenquote stieg auf 6,4%. Saisonbedingt nehme die Erwerbslosigkeit im Juli spürbar zu. Am Arbeitsmarkt setze sich aber auch die schwache Entwicklung der letzten Monate fort, hieß es. Spanische Polizei berichtet von rund 40.000 Migranten in Ceuta. Das Innenministerium spricht sogar von rund 49.000 Menschen, die in den letzten Tagen in die spanische Exklave geströmt sind. Den Angaben zufolge kamen bisher 18 Menschen ums Leben. EU-Migrationskommissar Brunner teilte mit, dass die EU Spanien vor allem mit der Grenzschutzagentur Frontex unterstützen könne. Hamas bestätigt Einigung auf Entwaffnung. Damit diese in Kraft treten könne, müsse Israel den Bedingungen aber auch zustimmen, hieß es. Dafür müsse das israelische Militär seine Truppen aus dem Gazastreifen vollständig abziehen. Gericht stärkt Urheberrechte gegen KI-Songs. Im Streit um mit künstlicher Intelligenz generierte Musik hat das Landgericht München I einer Klage der Musikverwertungsgesellschaft GEMA weitestgehend stattgegeben. Das US-Unternehmen Suno müsse es künftig unterlassen, ohne Einwilligung bestimmte Musikwerke zu vervielfältigen. Es dürfe fremde Melodien nicht ungefragt nutzen, so das Gericht. FIFA weist Kritik an Investorenplänen zurück. Niemand verkaufe den Fußball. Das würde die FIFA nie in Betracht ziehen, hieß es in einer Mitteilung. Laut dem Fußballweltverband setzt man weiter auf Gespräche. Unter anderem die europäische UEFA hatte die Pläne kritisiert und sogar mit einem WM-Boykott gedroht. Das Wetter in Bayern. Viel Sonne, am Nachmittag Gewitter möglich, 32 bis 38 Grad.
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4: Im Studio Stefan Götz. Auch bei uns im Freistaat bleibt der Arbeitsmarkt angespannt. Wie die Regionaldirektion der Bundesagentur für Arbeit in Nürnberg mitgeteilt hat, waren im Juli 318.000 Menschen ohne Job. Das sind gut 5.000 mehr als im Juni. Die Einzelheiten von Oliver Tubenauer.
5: Die Arbeitslosenquote liegt jetzt bei 4,1%. Der Chef der Bayerischen Arbeitsagenturen, Marco Schmitz, sieht aber auch Stabilisierungstendenzen. So habe die negative Entwicklung der letzten Monate an Fahrt verloren.
6: Das Positive, was wir sehen, dass in einigen Branchen wie im verarbeitenden Gewerbe, aber auch im Baugewerbe jetzt wieder mehr offene Stellen als im Vorjahr gemeldet sind, das ist ein kleiner Hoffnungsschimmer. Man muss allerdings auch sagen, dass der Rückgang der sozialversicherungspflichtig Beschäftigten weiter anhält. Also wir sehen den Effekt von Demografie und Konjunkturkrise, aber die positiven Elemente überwiegen in diesem Monat, nämlich der Anstieg der gemeldeten Stellen.
5: Schmitz sagt aber auch, dass sich die demografische Entwicklung und die konjunkturelle Krise auch

0: auch im Juli in den Arbeitsmarktzahlen widerspiegeln. Besonders betroffen vom Anstieg der Arbeitslosigkeit sind Jüngere, Menschen über 55, Langzeitarbeitslose und Schwerbehinderte.
1: Hat sich ein Waldbrand erstmal richtig festgefressen, wird's oft schwierig für die Feuerwehr. Löschflugzeuge könnten helfen, sind aber mit 35.000 Euro Kosten pro Betriebsstunde ziemlich teuer. Damit es gar nicht so weit kommt, testet das Fraunhofer-Institut in Erlangen ein KI-gestütztes Frühwarnsystem. Andreas Schuster.
2: Waldbrände sollen dabei mit Hilfe von Kameras und Sensoren vollautomatisch erkannt werden, so früh wie möglich, heißt es. Mit Hilfe von künstlicher Intelligenz wird dann beispielsweise Rauch von Nebel, Staub oder Wolken unterschieden. Beim Projekt mit Namen Smart Forest Fire werden die Daten über eine vom Fraunhofer Institut entwickelte Funktechnologie übertragen. Einsatzkräfte bekommen die Informationen über einen möglichen Brand, dann über eine zentrale Plattform. Dass handelsübliche statt spezielle Kameras und Sensoren verwendet werden, erlaube eine kostengünstige Überwachung kleinerer gefährdeter Flächen, heißt es vom Fraunhofer Institut mit Blick auf die automatisierte Waldbranderkennung.
1: Augsburg leistet sich im Gegensatz zu anderen Städten wieder ein besonderes Angebot. Kinder und Jugendliche kommen ab heute in den Sommerferien kostenlos in die Freibäder. Eva Heime.
3: Die Stadt will damit soziale Ausgrenzung verhindern und Familien finanziell entlasten. Im vergangenen Jahr wurden über 18.000 Gratiseintritte gezählt. Deutlich weniger als 2024, vor allem aber wegen des schlechten Wetters. Rund 50.000 Euro an Einnahmen sind der Stadt dadurch entgangen. Sie verbucht das Ganze als Investment in Teilhabe und Gesundheit. Der kostenlose Zugang hat nach Einschätzung der Stadt auch dazu beigetragen, dass Kinder Schwimmkenntnisse festigen konnten.
1: Wer vom Flughafen Memmingen aus losfliegt, sollte sein Auto auf dem dafür vorgesehenen Parkplatz abstellen und nicht irgendwo in der neu eingerichteten Halteverbotszone im Umfeld des Airports. Das kann nämlich ziemlich teuer werden. Seit September vergangenen Jahres sind rund 3.500 Verwarnungen ausgesprochen worden. Mehr als 300 Autos wurden sogar abgeschleppt. 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
5: Im letzten Jahr waren in Deutschland Arbeitnehmerinnen und Arbeitnehmer im Schnitt etwa 19 Tage krankgeschrieben. Ein vergleichsweise hoher Krankenstand, den die Bundesregierung jetzt mit strengeren Regeln bekämpfen will. Das Reformpaket der schwarz-roten Koalition sieht unter anderem vor, dass die telefonische Krankschreibung abgeschafft wird. Die war ja vor wenigen Jahren eingeführt worden, um die Arztpraxen zu entlasten. Doch wird die telefonische Krankschreibung wirklich missbraucht, beispielsweise um an Brückentagen frei zu haben? Der BR24-Faktenfuchs hat verfügbare Daten ausgewertet, wie Karin Bauer berichtet.
6: Immer wieder vermuten Politiker, die telefonische Krankschreibung sei für den Anstieg der Krankheitstage in Deutschland verantwortlich. Manche äußern auch den Verdacht, Arbeitnehmer nutzten die Möglichkeit der telefonischen Krankschreibung aus. Bayerns Ministerpräsident Markus Söder etwa lieferte sich in einem Interview bei Phoenix einen Schlagabtausch mit dem Moderator. Darin argumentierte er, warum die telefonische Krankschreibung abgeschafft werden sollte.
7: Ja, weil natürlich die telefonische Krankschreibung zu deutlich mehr verleitet. Wenn ich nämlich nicht beim Arzt bin, sondern nur anrufen muss, und das zeigen ja viele
8: die
7: Belege.
8: Die Idee sagt, also gibt es überhaupt keine Belege für, dass das zu einem Anstieg führt.
7: Schauen Sie in Ihrem Umfeld und fragen Sie nach. Da gibt es ja viele Menschen, muss ich es wissen. Gerade an Brückentagen fällt es zum Beispiel auf.
6: Nutzerinnen und Nutzer auf der Plattform X reagierten empört und fühlten sich zu Unrecht verdächtigt. Auf die Frage des Faktenfuchs, auf welche Belege sich Söder bezog, antwortete die Staatskanzlei nicht. Und der Ökonom Daniel Gräber vom Deutschen Institut für Wirtschaftsforschung, DIW, widerspricht im Interview mit dem Faktenfuchs.
9: Weder ist belegt, dass an Brückentagen mehr krank gemeldet wird, noch dass das etwas mit der telefonischen Krankschreibung zu tun hätte.
6: Die Möglichkeit, sich telefonisch krankschreiben zu lassen, führte die Bundesregierung 2020 vor dem Hintergrund der Corona-Pandemie ein. Zwischenzeitlich wurde sie abgeschafft. Seit Dezember 2023 konnten Ärztinnen und Ärzte wieder telefonisch krankschreiben. Der Anteil telefonischer Krankschreibungen beträgt jedoch laut verschiedener Auswertungen von Krankenkassendaten nur rund 1%. Und die Auswirkung wird laut Daniel Gräber vom DIW überschätzt.
9: Selbst wenn telefonische Krankschreibungen vollständig durch sogenannte Blaumacherei verursacht werden würden, ist diese Anzahl nicht ausreichend, um den gestiegenen Krankenstand der letzten Jahre zu erklären.
6: Dass die Anzahl der Krankentage angestiegen ist, liegt laut Gräber hauptsächlich an der Einführung der elektronischen Arbeitsunfähigkeitsbescheinigung, kurz EAU, im Jahr 2022. Vorher hätten Arbeitnehmende das ärztliche Attest oft nicht bei der Krankenkasse eingereicht. Entweder weil sie es vergaßen oder aufgrund von Kulanzregelungen im Betrieb nicht mussten. Aber wie sieht es nun rund um Wochenenden und an Brückentagen aus? Der Faktenfuchs hat dazu verfügbare Daten ausgewertet. Richtig ist, ärztliche Krankschreibungen in Deutschland begannen im Jahr 2025 laut Zahlen des Dachverbands der Betriebskrankenkassen, BKK, am häufigsten montags. Grund dafür ist laut Bayerischem Hausärzteverband, dass Patienten am Wochenende nur im Notfall einen Arzt oder eine Ärztin aufsuchen. Freitags hingegen beginnen laut BKK-Daten mit 9,4% weniger Krankschreibungen als an jedem anderen Werktag. Eine Auswertung der Daten zu Krankmeldungen an Brückentagen wird laut BKK bisher nicht gemacht. Doch selbst wenn man an Brückentagen mehr Krankmeldungen sähe, würde das laut Gräber vom DIW für sich genommen noch nichts beweisen.
9: Dass an Brückentagen mehr blau gemacht wird, ist eine verbreitete Vermutung. Belegt ist sie für Deutschland aber nicht.
6: Zusammengefasst lässt sich also sagen, für den Missbrauch der telefonischen Krankschreibung rund um Wochenenden und an Brückentagen gibt es keine Belege. Telefonische Krankschreibungen machen nur rund 1% aller ärztlichen Atteste aus. Hauptgrund für den Anstieg der Krankentage in Deutschland ist die Einführung der elektronischen Arbeitsunfähigkeitsbescheinigung.
5: Das war ein Faktenfuchs-Beitrag von Karin Bauer. 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
5: Als die Beatles vor 60 Jahren in Chicago ankamen, um ihre dritte und letzte US-Tour zu starten, gab es eine riesige Protestwelle. Christliche Fundamentalisten haben Beatles-Schallplatten verbrannt, Radiosender haben einen Boykott gestartet, der Ku Klux Klan ist aufmarschiert. Alles wegen eines Interviews von Sänger und Gitarrist John Lennon. Eckhard Querner schaut zurück auf den August 1966.
10: Wütende Fans, Morddrohungen und Schallplattenverbrennungen. Was die Beatles in den USA auf ihrer letzten Tournee vor zahlendem Publikum erlebt haben, damit hatten die Pilzköpfe selbst am wenigsten gerechnet. Der Münchner Beatles-Experte Nicola Bardola.
11: Es war eine sehr unangenehme, sehr aufgeheizte Stimmung und die Jugend, die sehr religiöse Jugend, fand dann, es ist angebracht, jetzt die Beatles-Platten auf einem Scheiterhaufen zu verbrennen.
10: Was war los in den USA? Weltweit lösten die Beatles doch Begeisterung und Massenhysterien aus, eben die Beatlemania. Anlass war ein Interview mit John Lennon, das er im März 1966 Maureen Cleave gegeben hatte. Der Londoner Zeitungsjournalistin waren in Lennons Wohnung zahlreiche Bücher über Religion aufgefallen. Im Gespräch mit Cleave beschrieb Lennon seine Sicht auf den aktuellen Zustand der Religion.
12: Das Christentum wird verschwinden. Es wird vergehen und schrumpfen. Darüber muss ich nicht streiten. Ich habe Recht und werde Recht behalten.
10: Und dann? In Bezug auf die Beatles, sagte Lennon.
12: Wir sind mittlerweile beliebter als Jesus. Ich weiß nicht, was zuerst verschwinden wird. Rock'n'Roll oder das Christentum?
10: Die Reaktionen in Großbritannien waren eher unaufgeregt. Der Shitstorm aber begann Ende Juli in den USA, als das Teenager-Magazin Datebook das Interview abdruckte. John Lennon-Biograf Nicola Bardola.
11: Die Herausgeber haben die Zeitschrift proaktiv an die Radiostationen geschickt. Und die Radiostationen haben eigentlich die Provokation bekannt gemacht und haben aufgefordert, erstmal zögerlich und dann immer forscher, die Beatles zu boykottieren.
10: Der Ku Klux Klan hielt Mahnwachen vor Beatles-Auftritten, Morddrohungen, Zorn und Empörung vor allem in radikal-christlichen Kreisen im sogenannten Bibelgürtel. Und das just in dem Moment, als die Beatles zu ihrer dritten und letzten großen Tournee in die USA flogen. Wie reagierte Lennon auf diese Wut und Empörung?
11: Was danach folgte, ist eigentlich eine sehr lange währende Auseinandersetzung John Lennons mit radikaler, fundamentaler christlicher Einstellung, die er versucht hat, immer wieder zu entschärfen. Und das Thema Religion blieb natürlich ein großes.
12: Wir sind mittlerweile beliebter als Jesus. Ich weiß nicht, was zuerst verschwinden wird. Rock'n'Roll oder das Christentum?
10: Warum hatte Lennon das gegenüber der britischen Journalistin Maureen Cleave so gesagt? War das echte Religionskritik oder Provokation, Überheblichkeit?
11: Es war natürlich sein Interesse an Religion, es war Provokation, es war sein Instinkt für die Schlagzeile, ohne Zweifel, aber es war auch seine Überzeugung.
10: Was die Fans beim letzten US-Konzert in San Francisco noch nicht wussten: Die Tour durch die USA war das Ende der Live-Ära der Beatles. Aber das lag längst nicht nur am gerade erfahrenen Shitstorm. Erst pausierten alle vier Beatles monatelang, danach konzentrierte sich die Band nur noch auf ihre Arbeit im Studio. Die Ära der braven Pilzköpfe war endgültig vorbei.
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5: A3 Würzburg Richtung Frankfurt zwischen Weibersbrunn und Aschaffenburg Ost 9 Kilometer Stau. A3 Würzburg Richtung Nürnberg zwischen dem Kreuz Bibelried und Wiesentheid Stau auf 4 Kilometer. Ebenfalls Stau auf der A3 in Nürnberg Richtung Passau und zwar zwischen Metten und Hengersberg auf 5 Kilometer. A7 Füssen Richtung Ulm. In der Ausfahrt Kempten-Leuba steht ein defekter PKW und hier ist auch Öl ausgelaufen, also bitte sehr vorsichtig hier fahren. A7 Füssen Richtung Ulm zwischen Altenstadt an der Iller und dem Dreieck Hethi-Stetten stockender Verkehr und Stau. A7 Fulda Richtung Würzburg zwischen dem Dreieck Fulda und Bad Brückenau-Wildflecken 9 Kilometer Stau. Auf die A8 Salzburg Richtung München zwischen Neukirchen und Traunstein-Siegsdorf Ost Behinderungen nach einem Unfall. A8 Salzburg Richtung München zwischen Holzkirchen und dem Kreuz München Süd stockender Verkehr, ein defektes Fahrzeug steht hier. A9 München Richtung Nürnberg zwischen Manching und Lenting, ein Stau auf 11 Kilometer. Und A99 noch Ostumfahrung München Richtung Nürnberg zwischen Hohenbrunn und Kirchheim, Stop and Go auf 8 Kilometer Länge. Dann noch zum Wetter. Es kann kräftig gewittern ab dem späten Nachmittag. Davor aber viel Sonnenschein, nur ein paar Wolken, überwiegend trocken und 32 bis 38 Grad. Das Wochenende ist dann nicht mehr ganz so heiß. Morgen rund 28, am Sonntag um die 31 Grad. Dabei morgen teils sonnig, teils wolkig. Auch da entwickelt sich stellenweise Schauer und Gewitter. Am Sonntag scheint die Sonne wieder öfter und gewittrige Schauer gibt's nur noch an den Alpen. Elf Uhr dreißig und im Studio ist Benny Riemer für Sie.
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5: Mit den neuen Zahlen vom Arbeitsmarkt. Wir klären, warum im Juli wieder mehr Menschen ohne Job waren und wie das mit den Sommerferien zusammenhängt. Außerdem, welche Unterstützung die EU Spanien jetzt mit Blick auf die Migrationslage in Ceuta anbietet und worauf sich Autofahrende einstellen müssen zum Start der Sommerferien heute in Bayern. Eine schwache Konjunktur, hohe Energiepreise als Folge des Iran-Kriegs, strukturelle Schwächen der deutschen Wirtschaft und der Mangel an Fachkräften. Das alles belastet auch den Arbeitsmarkt. Und sowas vorauszusehen, dass saisonale Effekte besonders durchschlagen im Juli. Heute Vormittag hat die Bundesagentur für Arbeit ihre neue Statistik vorgestellt. Birgit Habrath fasst zusammen.
13: Wieder klettert die Zahl der Arbeitslosen wie schon im Winter über die Grenze von 3 Millionen, wenn auch nur ganz leicht. Konkret kommt die Statistik der Bundesagentur für Arbeit auf 3.007.000. Ein Plus zum Vormonat von 71.000. Die Arbeitslosenquote steigt auf 6,4%. Nun ist das im Juli nicht unüblich, weil Firmen vor den Sommerferien selten einstellen und die Jugendlichen nach der Lehre erst noch einen Job finden müssen. Aber das Plus fällt stärker aus als in anderen Jahren. Die schwache Entwicklung der letzten Monate setzt sich also fort, so das Fazit der Bundesagentur. Auch die Zahl der Unterbeschäftigten steigt, also die, die zum Beispiel wegen einer Weiterbildung gerade nicht vermittelt werden können, eigentlich aber jobsuchend sind. Die ehrlichere Statistik, wie manch einer sie bezeichnet. Es waren auch erneut weniger Menschen sozialversicherungspflichtig beschäftigt. Dafür aber wurde die Kurzarbeit trotz Krise von den Firmen weniger in Anspruch genommen. Die Bundesagentur kommt für Mai auf 126.000, die in Kurzarbeit waren. Das weniger muss aber nicht heißen, dass die Firmen die Maßnahme nun weniger brauchen. Es kann auch sein, dass sie die Hoffnung auf eine bessere Geschäftslage aufgegeben haben und gleich kündigen.
5: Viele Tausende haben in den letzten Tagen die spanische Exklave Ceuta anvisiert. Mindestens 18 Menschen sind bei dem Versuch, sie zu erreichen, gestorben. Viele sind beim Schwimmen auf die Exklave ertrunken. Spanien steht unter Druck. Die örtlichen Behörden sind beunruhigt, die Aufnahmezentren überfüllt. Es geht auch um den Schutz der EU-Außengrenzen. Deswegen sichert die Europäische Union jetzt Hilfe zu. Aus Brüssel, Katrin Schmidt.
14: Die EU sei bereit, Spanien verstärkt zu unterstützen, um die Lage unter Kontrolle zu bringen, schreibt EU-Kommissar Brunner auf der Plattform X, vor allem auch mit Hilfe der EU-Grenzschutzagentur Frontex. Außerdem stehe Brüssel mit allen zuständigen Behörden in engem Kontakt, auch mit den Verantwortlichen auf marokkanischer Seite. Denn der Schutz der EU-Außengrenzen sei nun mal ein wesentlicher Bestandteil der Bemühungen zur Bekämpfung der illegalen Migration und damit Teil der EU-Migrationsreform, die vor rund 6 Wochen in Kraft getreten ist. In der spanischen Nordafrika-Exklave Ceuta sind zuletzt mehr als 1.500 Migranten innerhalb von wenigen Tagen angekommen. Die Menschen sind wohl zum größten Teil schwimmend in das Gebiet gelangt. Italiens Ministerpräsidentin Meloni hingegen schrieb ebenfalls auf der Plattform X, Italien werde nicht tatenlos zusehen. Man könne auch mit außergewöhnlichen Maßnahmen eingreifen, um die Grenzen und die Sicherheit der Bürger zu verteidigen. Sie brachte damit auch das Aussetzen des grenzfreien Schengen-Raums mit Spanien ins Gespräch.
5: Deutschland hat im ersten Halbjahr des Jahres weniger Menschen abgeschoben als im Vorjahreszeitraum. Das berichten mehrere Medien übereinstimmend. Insgesamt ist die Zahl der Abschiebungen in den letzten Jahren allerdings gestiegen. Mehr dazu von unserem Hauptstadtkorrespondenten Philipp Eckstein.
15: Von Anfang Januar bis Ende Juni sind nach Angaben des Bundesinnenministeriums gut 9.600 Menschen abgeschoben worden. Das berichtet der Mediendienst Integration und die Nachrichtenagentur dpa. Zum Vergleich, im ersten Halbjahr 2025 waren es früheren Angaben der Bundesregierung zufolge gut 11.800 Menschen. Die neue Bundesregierung ist seit Mai 2025 im Amt. Bundesinnenminister Dobrindt von der CSU hatte diese Woche erneut betont, eine, wie er sagt, Migrationswende mit Kontrolle, Kurs und klarer Kante durchzuführen. Der AfD-Abgeordnete Holm wirft der Regierung hingegen vor, die immer wieder angekündigten Abschiebeoffensiven seien ein Rohrkrepierer. Insgesamt ist die Zahl der Abschiebungen in den vergangenen Jahren gestiegen, von knapp 16.500 im Jahr 2023 auf rund 22.800 im vergangenen Jahr.
5: Es ist der Tag, auf den Schülerinnen und Schüler in Bayern wohl sehnsüchtig gewartet haben. Die Sommerferien gehen los. Viele Urlauber starten in Richtung Meer oder Berge und dementsprechend wird auf den Straßen viel los sein. Ines Schneider aus der Verkehrsredaktion mit einem Überblick.
16: Das erste Augustwochenende ist das staureichste des gesamten Jahres. Entsprechend rechnen wir schon heute am frühen Nachmittag und vor allem dann ab den frühen Morgenstunden am Samstag mit langen Staus in Richtung Süden. Wer dabei über den Fernpass in Tirol will, der sollte möglichst nicht am Samstag fahren. Denn die B179 wird am Samstagvormittag an 2 Stellen wegen Demonstrationen für gut 2 Stunden voll gesperrt. Ausweichen ist dann nur großräumig möglich, zum Beispiel über die Inntalautobahn, die A12 und die Grenze Kufstein-Kiefersfeld. Auch in den Zügen wird's voll. Die meisten Fahrgäste sind zwischen den großen deutschen Städten wie München und Berlin, Frankfurt und Köln unterwegs. Auch die Züge in klassische Urlaubsregionen an Nord- und Ostsee oder im Alpenraum, die werden sicher noch voller sein als sonst. Mehr als 7 Millionen Urlauber werden an den Flughäfen München, Nürnberg und Memmingen während der Ferien erwartet. Besonders gefragt sind Warmwasserziele rund um das Mittelmeer wie Italien, Spanien, Frankreich, Griechenland und die Türkei.
5: Ja, am Reisen wird in Deutschland bisher jedenfalls nicht gespart, trotz aller Krisen. Touristen sind ein wichtiger Wirtschaftsfaktor, aber mancherorts überfluten sie auch regelrecht Städte und Sehenswürdigkeiten. Um die Touristenströme unter Kontrolle zu bringen, hat die dänische Hauptstadt Kopenhagen ein System entwickelt, das es mittlerweile auch in einigen deutschen Städten gibt. Es nennt sich Destination Pay und setzt auf Nachhaltigkeit. Die niederländische Tourismusforscherin Eva Erdmenger erklärt, wie das funktioniert.
17: Das adressiert eben Reisende, aber tatsächlich auch die Bewohnenden in den Städten. Und ein konkretes Beispiel wäre, wenn ich auf eine Kajaktour gehe in einem Gewässer in der Stadt und dabei Müll aus dem Wasser sammle, dann kann ich den in einem Café abgeben, was an dieser Kampagne teilnimmt und kriege dann als Dankeschön für mein Verhalten zum Beispiel einen kostenfreien Kaffee. Und das ist schön, weil das eben ja positiv ist, anstatt regulierend und beschränkend, dass es eben alle möglichen Menschen adressiert, also die Menschen, die da leben, genauso wie die, die dort besuchen.
5: Also nicht auf Verbote setzen, sondern Touristen dazu motivieren, sich positiv zu verhalten. Dazu rät die niederländische Tourismusforscherin Eva Erdmenger. 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Die Landtagsfraktionen von CSU und Freien Wählern wollen einen sogenannten Uniformtag einführen. Die Idee? Feuerwehrleute, Angehörige des THW oder Soldatinnen und Soldaten sollen in ihrer Einsatzkleidung zur Arbeit kommen. So soll ihr Engagement sichtbarer werden. Viele Betroffene sehen das aber kritisch. Aus München, Greta Brünster.
18: Zahlreiche Ehrenamtliche in Bayern haben mit Unverständnis auf den Vorstoß der Regierungsfraktion reagiert, einen Uniformtag einzuführen. Beim Bayerischen Roten Kreuz wünschen sich viele Mitglieder stattdessen mehr finanzielle Unterstützung, etwa wenn sie für einen Einsatz ihre Arbeit unterbrechen müssen. BRK-Geschäftsführer Robert Augustin warnte zudem davor, dass das Tragen der Uniform außerhalb des Dienstes für Verwirrung sorge, weil man von Menschen in Sanitäterkleidung immer eine Hilfeleistung erwarte. Vom Landesverband der Freiwilligen Feuerwehr in Bayern heißt es, über die Ausgestaltung eines solchen Tages müsse man noch einmal sprechen. Aus den Reihen der Feuerwehrler ist zu hören, dass sich nur wenige am Uniformtag beteiligen würden. Weniger kritisch wurde der Vorstoß beim Technischen Hilfswerk aufgenommen. Von den ehrenamtlichen Mitgliedern habe es kaum Reaktionen gegeben, so eine Sprecherin. Auch sie stellte jedoch in Frage, ob der geplante Tag das richtige Mittel sei, um mehr Aufmerksamkeit und Wertschätzung für das Ehrenamt zu erreichen.
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19: Im Studio Gabriel Wirth. Die Bundesregierung hat ja umfangreiche Maßnahmen beschlossen, damit die Kassenbeiträge nicht mehr weiter steigen, sondern stabil bleiben. Doch so ganz scheint das nicht zu funktionieren. Zum August hin erhöhte eine der größeren Kassen, die IKK Classic, ihre Beiträge. Und es gibt Befürchtungen, dass es danach noch weitere Steigerungen geben könnte. Einzelheiten von Nikolaus Nützel.
20: Knapp 2,9 Millionen Menschen sind bei der IKK Classic versichert. Darunter sind viele Mitglieder aus dem Handwerk, auf das Kassen aus der Sparte der Innungskrankenkassen traditionell spezialisiert sind. Um knapp 0,5 Prozentpunkt wird die Kasse jetzt teurer. Künftig werden 18,45% vom Bruttolohn fällig. Vor 5 Jahren hatte der Beitragssatz erst bei 15,9% gelegen. Die IKK Classic erklärt die Anhebung mit den gleichen Problemen, über die alle Kassen klagen. Die Ausgaben im Gesundheitssystem stiegen seit Jahren deutlich schneller als die Einnahmen. Doch die Gegenmaßnahmen, die die Bundesregierung beschlossen hat, greifen noch nicht flächendeckend. Nach einer Umfrage des Forschungsinstituts Forsa im Auftrag des AOK-Bundesverbandes befürchten knapp 9 von 10 Deutschen, dass die IKK Classic mit ihrer Beitragserhöhung nicht alleine bleibt, sondern dass es noch in diesem oder spätestens im nächsten Jahr weitere Anhebungen geben wird. Der AOK-Bundesverband fordert deshalb vom neuen Bundesgesundheitsminister Carsten Linnemann, er solle dafür sorgen, dass die beschlossenen Sparmaßnahmen konsequent umgesetzt werden. Nur so könne der weitere Beitragsanstieg, den viele Kassenversicherte befürchten, verhindert werden.
19: Trotz der Fußball-WM kämpft Puma weiter mit sinkenden Umsätzen und roten Zahlen. Im zweiten Quartal fiel der Umsatz um 9% auf unter 1,7 Milliarden Euro, wie der Sportartikelhersteller mitteilte. Das liege an der schwächeren Nachfrage, aber auch an den Maßnahmen des neuen Vorstandschefs Arthur Höld, der unverkäufliche Waren von Händlern zurücknehme, heißt es. Vor Zinsen und Steuern gab es ein Minus von mehr als 53 Millionen Euro. Immerhin hat sich der Verlust gegenüber dem Vorjahreszeitraum damit mehr als halbiert. Ab Mitte August erscheinen auf den meisten Verpackungen zusätzliche QR-Codes und Hinweise zu Material, Recyclingfähigkeit und Schadstoffen. Dahinter steckt die europäische Verpackungsverordnung. Für Unternehmen, auch in Bayern, bedeutet das aber in einem ersten Schritt erstmal einen erheblichen Mehraufwand. Einzelheiten von Hanna Heim.
21: Damit das europäische Müllproblem nicht ständig größer wird, gelten für alle Verpackungen künftig strengere Regeln. Wegen dieser Verordnung herrscht bei der IHK Regensburg für die Oberpfalz und Kelheim aktuell reger Betrieb. Tobias Hornauer ist dort Referent für umweltpolitische Fragen und er befürchtet, die neue Verordnung sei noch nicht reif für die praktische Umsetzung. So viele Fragen seien noch offen. Und noch nicht mal eine Beschwerde- und Schiedsstelle gebe es. Die Hersteller und Händler haben unterdessen jede Menge zu tun. Für jedes Verpackungsmaterial müssen technische Unterlagen erstellt, Stoffgrenzen nachgewiesen und Recyclinganteile ausgewiesen werden. Außerdem müssen sich Hersteller in nationalen Registern eintragen und regelmäßig Daten zu ihren Verpackungsmengen melden. Kein Wunder, dass da Fragen aufkommen.
19: Die Commerzbank ist einem Bericht nach zu neuen Gesprächen mit dem Großaktionär UniCredit bereit. Über die kommenden Wochen und Monate würde man Schritt für Schritt festlegen, wie man weitermache, sagte Commerzbank-Chefin Bettina Orlopp in einem Interview im Intranet der Bank, aus dem das Handelsblatt zitiert hat. Zuvor hatte bereits Aufsichtsratschef Jens Weidmann die italienische Großbank zu direkten Gesprächen mit dem Vorstand aufgefordert.

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3: Damit zu Sissi Forster.
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3: Hier sind die Nachrichten um 11:45.
5: Zahl der Arbeitslosen durchbricht 3-Millionen-Marke. Im Juli waren in Deutschland 71.000 Menschen mehr arbeitslos gemeldet als im Juni. Auch im Vorjahresvergleich stieg die Zahl. Die Arbeitslosenquote ging um 0,2 Punkte auf 6,4% nach oben. Zum Vergleich, die Quote in Bayern stieg leicht auf 4,1%. Migranten gelangen in weitere spanische Exklave in Nordafrika. Nach dem Andrang auf die Stadt Ceuta meldet auch das 250 Kilometer weiter östlich gelegene Melilla die Ankunft hunderter Einwanderer. Sie überwanden die Grenze zwischen Marokko und der Exklave. Ceuta und Melilla liegen geografisch im äußersten Norden von Marokko, gehören aber zu Spanien und damit zur EU. KI-Musikanbieter dürfen Lieder nicht ohne Lizenz nutzen. Das Münchner Landgericht entschied zugunsten des Rechteverwerters GEMA und verurteilte das KI-Unternehmen Suno zu Schadensersatz. Suno gilt als führende Plattform für KI-generierte Musik. Trainiert wurde die Suno-App mit dem kostenlosen Musikangebot auf YouTube, darunter Lieder wie Rasputin von Bonnie M. oder Forever Young von Alphaville. Stadt München verstärkt Sicherheitsvorkehrungen auf Oktoberfest. Wiesnchef Scharpf zufolge werden erstmals auch die Veranstalter des Festgeländes flächendeckend mit Kameras beobachtet. Sie wollen Gefahren früher erkennen und Besucherströme besser steuern. Bisher hat nur die Polizei flächendeckend Kameras auf dem Wiesengelände. Waldbrand bei Oberwössen ist vorerst unter Kontrolle. Die Feuerwehr Traunstein teilte dem BR mit, das Feuer am Lackenberg habe sich in der Nacht nicht weiter ausgebreitet. In den frühen Morgenstunden flog eine Wärmebilddrohne das Gelände ab, um die noch vorhandenen Glutnester zu beobachten. Die Löscharbeiten waren auch in der Nacht fortgesetzt worden. Das Wetter in Bayern. Später mehr Wolken und Gewittergefahr bis zu 38 Grad.
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6: Mit Stefan Götz. Auf dem Land ist es ein gewohntes Bild. Der Traktor fährt auf dem Feldweg und hinten drauf sitzt neben dem Fahrer noch ein Kind. Was viele nicht wissen, die meisten Traktoren sind dafür gar nicht zugelassen. Damit es nicht zu schweren Unfällen kommt, gibt es Aufklärungsaktionen. Asia Fröhlich hat in Niederbayern einen Sicherheitsbeauftragten bei Familie Duller begleitet.
7: Katharina ist 7 Jahre alt. Sie fährt gerne bei ihrem Papa Andi auf dem Traktor mit. Links neben dem Fahrersitz gibt es einen kleinen Sitz. Routiniert steigt die Grundschülerin auf den Traktor und schnallt sich an. Doch Traktoren sind für die Mitnahme von Kindern in der Regel gar nicht zugelassen. Die Realität auf den Höfen ist oft eine andere, sagt Landwirt Andi.
8: Bei uns in der Landwirtschaft ist ja so, dass Kinder mit der Arbeit aufwachsen, auch mit den Maschinen aufwachsen und die von klein auf schon lernen, wie man damit umgeht. Und die Kinder freut sich und uns ist es immer lieber, die Kinder sitzen am Schlepper, weil hier neben mir, da sehe ich es einfach ganz genau.
7: Wenn Kinder auf Traktoren mitfahren, kommt es immer wieder zu gefährlichen Unfällen. Manche enden tödlich. Deshalb fährt Christian Satzel von der Sozialversicherung für Landwirtschaft, Forsten und Gartenbau von Hof zu Hof und klärt die Familien auf.
9: Meine Motivation, die kommt jedes Mal, wenn ich aus einem Betrieb rausgehe, wo ein schwerer und ein tödlicher Unfall passiert ist. Da denke ich mir jetzt mal, das darf nicht wieder passieren. Und deswegen werde ich nicht aufhören, dass ich das immer wieder ansprich, bei den Betrieben draußen, bei den Familien. Und dann kommen wir Schritt für Schritt ein bisschen weiter und werden wir ein Stück immer sicherer.
7: Er sagt, dass viele Unfälle dann passieren, wenn mehrere Kinder auf dem Traktor mitgenommen werden.
9: Wenn Kinder mitfahren auf den Traktoren, dann ist die große Gefahr, dass die keinen gescheiten Sitz haben. Also sie sind oft nicht angegurtet, der Sitz ist dafür nicht zugelassen.
7: Deshalb ist die wichtigste Regel, Katharina muss auf einem geeigneten Sitz sitzen und immer angeschnallt sein. In Papa Andis Traktor gibt es einige spannende Hebel, doch die sind für Katharina tabu. Auch beim Türgriff muss sie aufpassen.
9: Der Knopf, der wenn gedrückt wird, dann geht die Türe schlagartig auf. Und wenn ein Kind nicht angegurtet wäre, dann würde es runterfallen. Und das will man auf keinen Fall.
7: Und auch beim Auf- und Absteigen passieren Unfälle. Katharina weiß genau, wie sie sicher vom Traktor kommt. Der Sicherheitsbeauftragte ist begeistert.
10: Ich mache den Gurt auf.
9: Genau.
10: Dann stehe ich auf. Und ich gehe rückwärts runter.
9: Super, du drehst dich um und gehst rückwärts runter, kannst dich optimal einhalten und gehst sicher auf und ab. Du bist ja spitze. Und wo gehst du dann hin, wenn du runter gehst?
10: Dann gehe ich weg vom Boulder.
9: Und wohin?
10: Zur Mama.
9: Zur Mama, ganz genau. So soll es sein.
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3: In den Heimen fehlen Pflegekräfte, die Zahl der zu Pflegenden wächst und die Kassen rechnen allein dieses Jahr mit einem Defizit von rund 1 Milliarde Euro. Die Pflegereform ist auch deshalb eines der drängendsten Sozialprojekte der Bundesregierung. Die bisherige Bundesgesundheitsministerin Nina Warken hat dafür schon einen Gesetzentwurf vorgelegt. Der soll im Herbst im Kabinett und dann im Bundestag diskutiert werden. Aber jetzt ist ein neuer Minister zuständig für das Gesundheitsressort, Carsten Linnemann. Und weil es viel Kritik an dem bisherigen Entwurf gibt, ist jetzt die Frage, ob Linnemann nochmal nachbessert. Regina Kirschner.
11: Für den neuen Gesundheitsminister Carsten Linnemann wird die Pflegereform zum ersten großen Härtetest. Bei seiner Amtsübernahme spricht er über pflegende Angehörige als Helden.
12: Ja, Alltagshelden. Und den dürfen wir nicht vor den Kopf stoßen, sondern das sind die Menschen, die dieses Land tragen. Und das müssen wir auch deutlich machen. Gleichwohl weiß ich, wie kompliziert und ob des Befundes, dass der demografische Wandel an Fahrt aufnimmt, dass das alles nicht einfach ist.
11: Die CSU werde genau hinschauen, kündigt Emmy Zollner an. Mehr als 4 von 5 Pflegebedürftigen werden zu Hause versorgt, meist von Kindern, Ehepartnern. Sie reduzieren ihre Arbeitszeit oder steigen ganz aus dem Beruf aus. Die CSU-Gesundheitspolitikerin Zollner fordert daher Nachbesserungen am Entwurf.
13: Zum Beispiel bei den Rentenpunkten, das ist ja einer unserer großen Herzensanliegen, dass wir eben bei der Rente für die pflegenden Angehörigen dort keine Kürzungen organisieren.
11: Genau das sieht der Entwurf nämlich vor. Weniger Rentenpunkte für pflegende Angehörige. Für Zollner wäre das falsche Signal. Wer den Staat entlaste und Angehörige zu Hause pflege, dürfe später nicht mit einer kleineren Rente dastehen. Auch der Gesundheitsökonom Heinz Rothgang von der Universität Bremen kritisiert die geplanten Kürzungen.
14: Das ist wirklich ein Schlag ins Gesicht der pflegenden Angehörigen.
11: Er geht aber noch weiter und sagt, das eigentliche Problem werde überhaupt nicht gelöst.
14: Das ist kein Reformgesetz, das ist auch keine große Pflegereform. Das ist ein reines Kostendämpfungs-, ein reines Spargesetz. Es geht darum, Ausgaben zu reduzieren.
11: Das Problem, die Pflegeversicherung schreibt rote Zahlen. Deshalb sollen die Ausgaben gebremst werden. Rothgang warnt aber, in der Pflege zu sparen, bedeutet oft am Personal zu sparen. Auch die Kosten für Bewohner nehmen zu. Derzeit liegt der Eigenanteil bei etwa 3.000 Euro im Monat, sagt Rothgang.
14: Inzwischen haben wir Eigenanteile, die doppelt so hoch sind wie die Eckrente. Ne, also was jemand kriegt nach 45 Jahren durchschnittlicher Beitragszahlung. Da müsste man eigentlich was tun.
11: Viele landen deshalb am Ende beim Sozialamt, warnt auch die linken Bundestagsabgeordnete Evelyn Schötz aus Lauf an der Pegnitz.
15: Es wird auf die Kommunen zurückfallen. Kommunen sind alle unterfinanziert. Ich glaube, das ist ein grundsätzliches Problem. Ein bisschen Kosmetik wird da jetzt nicht reichen.
11: Ihr Vorschlag? Eine Pflegeversicherung, an der sich alle beteiligen und Reiche mehr zahlen. Auch Gesundheitsökonom Heinz Rothgang findet, statt bei den Betroffenen zu sparen, müsse mehr Geld ins System, etwa durch Steuerfinanzierung. Ob Linnemann den Forderungen folgt, wird von vielen nun mit Spannung erwartet. In Sachen Rentenpunkte für pflegende Angehörige werde die CSU hartnäckig bleiben, kündigt Zollner an.
13: Auf jeden Fall muss jetzt Kampfkraft aufgebracht werden, um eben genau diese Positionen auch nochmal deutlich zu machen, dass wir eben möchten, dass eben die Menschen, die daheim versorgt werden von ihren An- und Zugehörigen, es sind nämlich bei Weitem nicht nur Familienangehörige, sondern auch Freunde und Bekannte, die dort ihren Dienst tun, dass die einfach besser unterstützt werden.
11: Der neue Gesundheitsminister hat um Zeit gebeten, sich einzuarbeiten. Zeit, die er bei der Pflegereform kaum hat. Denn der Kostendruck auf die Kassen ist hoch und verschärft sich immer weiter.
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16: Mit Uli Knapp. Langsam wird's ungemütlich für die FIFA. Der Widerstand gegen die Investorenpläne wird immer heftiger. Gestern hatte sich ja schon die Europäische Fußballunion UEFA klar dagegen ausgesprochen, dass Anteile an der Fußball-WM an private Investoren verkauft werden. Inzwischen hat auch der Kontinentalverband CONCACAF den Investorendeal einstimmig abgelehnt. Das teilt der Verband für Nord- und Mittelamerika sowie die Karibik mit. Außerdem äußert der asiatische Verband AFC seine solidarische Unterstützung mit UEFA und CONCACAF. Würde die UEFA tatsächlich die WM boykottieren, und damit droht sie ja, dann wäre ein Finale zwischen England und Deutschland bei einer WM unmöglich. Vor 60 Jahren gab es dieses Endspiel. England gewann 4:2 und ausschlaggebend war der Treffer zum 3:2, auch bekannt als Wembley-Tor. An genau dieses Spiel haben beide Seiten gestern am 60. Jahrestag erinnert, mit einem Gedenkspiel. Franziska Hoppe berichtet von der Begegnung der Ü-75-Nationalmannschaften.
17: Als der Mannschaftsbus vor dem Boundary Park, dem Stadion in Oldham nahe Manchester hält, hat sich eine Traube Fans und Fotografen gebildet. In dem Bus amtierende Fußball-Weltmeister, die deutsche Ü-75-Nationalmannschaft. Den Titel holten sie letztes Jahr ungeschlagen in Tokio. Doch selbst für die German Veterans, wie die Senioren im Gastland genannt werden, steigt der Puls, als die Rivalen sie begrüßen. Denn das ist ein ganz besonderer Termin, sagt Heinz Wörle, Mittelfeldspieler.
18: Also als ich hier reinkam, jetzt sind mir schier die Tränen gekommen. Ja. Gänsehaut pur.
17: Die deutschen Oldies hoffen auf eine historische Revanche. Am 30. Juli, vor genau 60 Jahren, fiel im Londoner Wembley-Stadion das wohl umstrittenste Tor der Fußballgeschichte. Der Ball von Geoff Hurst prallte von der Latte ab. Der Schiedsrichter wertete das als Tor. Bis heute ist unklar, ob es wirklich eins war. Die Engländer wurden Weltmeister im eigenen Land, die Deutschen nur Zweiter. Da ist also schon auch etwas Druck. Motivationsansprache von Teammanager Günther Christmann in der Umkleide.
19: Das können wir nur machen, wenn wir was sind? Ein Team! Ein Team! Ein Team!
17: Beim Gedenkspiel soll dann alles so sein wie damals. Datum, Uhrzeit, nur das Original Wembley-Stadion steht nicht mehr. Doch das tut dem Eifer keinen Abbruch, lässt der mit 84 Jahren älteste Spieler der Mannschaft durchblicken, Peter Rodenwald.
20: Und jetzt wollen wir heute eine Revanche. Und wollen versuchen, also dieses Spiel umzudrehen und als Sieger wieder nach Hause zu fahren.
17: Und Abwehrspieler Volker Hofferbert meint:
21: Ich spiele mit der Nummer 7. 7 ist bekanntermaßen die Nummer auch von Ronaldo. Also verpflichtet mich das auch ein bisschen so in seiner Qualifikation zu spielen.
17: Das deutsche Team legt sich ins Zeug. Beide Seiten liefern sich ein packendes Duell. Hier und da gehen Spieler zu Boden. Tore fallen aber keine. Das Elfmeterschießen muss entscheiden. Und das gewinnen die Engländer mit 3:2, fast so wie vor 60 Jahren. Die Freude ist immens, aber es gehe ja nicht nur um den Sieg, sagt Ken Pollock, Trainer der Silver Lions, der Spitzname der englischen Ü-75. Man schließt Freundschaften, wir werden sie wiedersehen und die Freundschaften auffrischen. Und die Deutschen nehmen es sportlich, zumindest Teammanager Günther Christmann.
22: Nach 60 Jahren sowas wieder aufleben zu lassen, England gegen Deutschland, das ist einfach eine Ehre.
17: Und dann geht's natürlich auch um den Sport. Peter Rodenwald appelliert an die jüngeren Generationen, auch bis ins hohe Alter noch Sport zu treiben.
20: Das würde der Gesellschaft gut tun. Dann würde die Gesellschaft gesünder sein und es wären nicht so viele Medikamente und nicht so viele Krankenhäuser voll. Also, das ist mein Aufruf an alle, möglichst lange in seiner Sportart Sport zu treiben.
17: Nun hoffen wohl nur noch die Engländer, dass ihr Sieg nicht, wie in Wembley damals, 60 Jahre Durststrecke einläutet. Der Titel 1966 war nämlich der erste und einzige der Three Lions.
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3: Tja, Start der Sommerferien, jetzt gegen Mittag wird's voll. Wir starten auf der A3 Linz Richtung Passau, zwischen Neuhaus am Inn und Passau Süd 3 Kilometer Stau. A3 Würzburg Richtung Frankfurt, zwischen Weibersbrunn und Aschaffenburg Ost 9 Kilometer Stau. Ebenfalls Stau auf der A3 Würzburg Richtung Nürnberg, zwischen dem Kreuz Bibelried und Wiesentheit auf 4 Kilometer. A3 Nürnberg Richtung Passau, zwischen Metten und Hengersberg 5 Kilometer Stau. A7 Füssen Richtung Ulm, in der Ausfahrt Kempten-Leubers steht ein defekter PKW, hier ist Öl ausgelaufen, bitte Vorsicht. A7 Füssen Richtung Ulm, zwischen Altenstadt an der Iller und dem Dreieck Hethi-Stetten, stockender Verkehr und Stau. A7 Würzburg Richtung Fulda, zwischen Würzburg-Estenfeld und Gramschatzer Wald, stockender Verkehr durch ein defektes Fahrzeug auf der linken Spur. A7 Fulda Richtung Würzburg, zwischen dem Dreieck Fulda und Bad Brückenau Wildflecken 9 Kilometer Stau. A8 Salzburg Richtung München, zwischen Holzkirchen und dem Kreuz München Süd, stockender Verkehr wegen eines defekten Fahrzeugs. A9 München Richtung Nürnberg, zwischen Manching und Lenting 11 Kilometer Stau. A9 Berlin Richtung Nürnberg, zwischen Weidensees und Plech blockiert ein defekter LKW die rechte Spur. A9 Berlin Richtung Nürnberg, zwischen Weidensees und Plech, Behinderungen nach einem Unfall. A93 Holledau Richtung Regensburg, zwischen Saalhaupt und Bad Abach Stau nach einem Unfall mit 3 Fahrzeugen. Und A99 Ostumfahrung München Richtung Nürnberg, zwischen Hohenbrunn und Kirchheim 8 Kilometer Stop and Go. Zum Wetter, es kann noch kräftig gewittern ab dem späten Nachmittag, davor aber viel Sonnenschein, nur ein paar Wolken, überwiegend trocken und 32 bis 38 Grad. Das Wochenende dann nicht mehr ganz so heiß, morgen rund 28, am Sonntag um die 31 Grad, dabei morgen teils sonnig, teils wolkig, auch da entwickeln sich stellenweise Schauer und Gewitter. Am Sonntag scheint die Sonne wieder öfter und gewittrige Schauer gibt's nur noch an den Alpen.

0: Es ist 12 Uhr.
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2: Und das sind die aktuellen Themen, über die wir im Folgenden berichten. Die Zahl der Arbeitslosen ist weiter gestiegen. Was die Hintergründe dafür sind, erklärt gleich unsere BR-Fachfrau für den Arbeitsmarkt. In Ceuta ist inzwischen von fast 40.000 Migranten die Rede, die dort die Grenze in die spanische Enklave überwunden haben sollen. Unser Korrespondent in Marokko beschreibt uns gleich die Situation dort. Und gute Nachrichten aus den Waldbrandgebieten rund um Bordeaux. Viele Menschen können dort in ihre Häuser zurück, die Lage bleibt aber angespannt. Im Studio ist Sabine Strasser. Die schwache Konjunkturlage in Deutschland schlägt immer mehr auf dem Arbeitsmarkt durch. Im Monat Juli ist erneut die psychologisch wichtige Grenze von 3 Millionen Arbeitslosen überschritten worden. Das geht aus den Zahlen hervor, die die Bundesagentur veröffentlicht hat. Was die sonst noch aussagen, dazu Birgit Habrath.
3: Wieder klettert die Zahl der Arbeitslosen wie schon im Winter über die Grenze von 3 Millionen, wenn auch nur ganz leicht. Konkret kommt die Statistik der Bundesagentur für Arbeit auf 3.007.000. Ein Plus zum Vormonat von 71.000. Die Arbeitslosenquote steigt auf 6,4%. Nun ist das im Juli nicht unüblich, weil Firmen vor den Sommerferien selten einstellen und die Jugendlichen nach der Lehre erst noch einen Job finden müssen. Aber das Plus fällt stärker aus als in anderen Jahren. Die schwache Entwicklung der letzten Monate setzt sich also fort, so das Fazit der Bundesagentur. Auch die Zahl der Unterbeschäftigten steigt, also die, die zum Beispiel wegen einer Weiterbildung gerade nicht vermittelt werden können, eigentlich aber jobsuchend sind. Die ehrlichere Statistik, wie manch einer sie bezeichnet. Es waren auch erneut weniger Menschen sozialversicherungspflichtig beschäftigt. Dafür aber wurde die Kurzarbeit trotz Krise von den Firmen weniger in Anspruch genommen. Die Bundesagentur kommt für Mai auf 126.000, die in Kurzarbeit waren. Das weniger muss aber nicht heißen, dass die Firmen die Maßnahmen nun weniger brauchen. Es kann auch sein, dass sie die Hoffnung auf eine bessere Geschäftslage aufgegeben haben und gleich kündigen.
2: Und damit in den Nahen Osten. Die Terrororganisation Hamas soll ihre Waffen abgeben, Israel im Gegenzug seine Truppen aus dem Gazastreifen abziehen. US-Präsident Trump verkündet auf Social Media, beide Seiten hätten diesem Vorschlag von Vermittlern zugestimmt. Das wäre ein Durchbruch für die Zukunft des Küstenstreifens, sollte es wirklich so kommen. Was über die Vereinbarung bis jetzt bekannt ist, dazu unser Korrespondent Jan-Christoph Kitzler.
4: Noch immer sind viele Einzelheiten unklar, noch immer gibt es keine offizielle Stellungnahme von Seiten der israelischen Regierung oder eine Erklärung der Hamas. Optimistisch klingen vor allem die Ankündigungen von US-Präsident Donald Trump und von Nikolai Mladenow, dem Vorsitzenden des Friedensrats, der in den letzten Monaten die Verhandlungen geleitet hatte. Eine grundsätzliche Einigung, den Gazastreifen zu entwaffnen, sei erzielt, heißt es. Die kommenden 2 Wochen sollen genutzt werden, um den Zeitplan für die nächsten Schritte zu vereinbaren. Bis zur vollständigen Entwaffnung könnten 200 bis 350 Tage vergehen. Es geht auch um den Rückzug der israelischen Truppen aus dem Gazastreifen. Israel besteht auf einer Demilitarisierung des Gebiets vor einem Abzug der Truppen. In den letzten Monaten hatte Israel fast täglich Ziele im Gazastreifen angegriffen und das kontrollierte Gebiet ausgeweitet. Gleichzeitig hatte die Hamas ihre Kontrolle im Verbleib Teil des Gazastreifens ausgebaut. Die Entwaffnung des Gebiets betrifft allerdings nicht nur die Terrororganisation Hamas, sondern auch andere militante Gruppen und bewaffnete Clans. Auch das macht die nächsten Schritte kompliziert.
2: Und wir blicken jetzt auf die Lage in der spanischen Enklave Ceuta. Polizeikreise sprechen inzwischen davon, dass rund 40.000 Migranten in den vergangenen Stunden die Grenze zwischen Marokko und Ceuta überquert haben sollen. Man hört, dass ein großer Teil der Menschen geschwommen ist, was in etwa 4 Stunden lang dauern kann. Offensichtlich ist die Lage in Ceuta gerade sehr unübersichtlich. Spanien hat das Militär dorthin geschickt und heute werden auch der spanische Ministerpräsident Sánchez und sein Innenminister Grandemal Lasca dort erwartet. Zugeschaltet ist uns jetzt aus der marokkanischen Hauptstadt Rabat Stefan Ehlert. Hallo nach Rabat.
5: Grüß Gott.
2: Was hört man denn eigentlich in Marokko über die Menschen, die da plötzlich alle über die Grenze drängen? Sind das überwiegend Marokkaner oder kommen die aus anderen Ländern?
0: Ich bin leider jetzt in Ceuta nicht gewesen, aber ich würde sagen, den Bildern nach zu urteilen, ja, und allem, was mir den Agenturen und anderen Berichten entnehmen können, auch. Bei den rund 2000 Menschen, die schwimmend dort angetroffen wurden, handelt es sich in der Mehrheit um Marokkaner, gefolgt von Algeriern, gefolgt von Menschen aus Subsahara-Afrika. Aber ja, die große Menge scheinen Marokkaner zu sein. Der aktuelle Bericht, den ich dazu gemacht habe fürs Radio, da kommen Marokkanerinnen und Marokkaner zu Wort, die es versucht haben, dahin zu kommen, aber dann am Ende aufgegeben haben.
2: Hintergrund ist ja offenbar auch ein aktuelles Gerichtsurteil, wonach Menschen, die die Enklave schwimmend erreichen, nicht zurückgeschickt werden dürfen. Und offenbar hat sich diese Nachricht über irgendwelche Kanäle im Netz verbreitet. Was weiß man da in Marokko darüber?
0: Ja, das ist eine ganz wichtige Frage. Ich glaube auch, dass das ein Social-Media-Hype ist und eine Falschinformation. Natürlich können auch Menschen, die irregulär schwimmend einwandern, nach Ceuta wieder abgeschoben werden. Allerdings durchlaufen sie ein normales Verfahren. Das hat der oberste spanische Gerichtshof entschieden im Juni. Und das hat sich wohl über die Wochen rumgesprochen. Wir wissen, dass seit der WM und vor allem seit dem WM-Finale der Druck auf die Grenze in Ceuta zugenommen hat. Also seitdem geht das so. Aber in den letzten Tagen ist es explodiert. 40.000, manche Quellen sagen auch 50.000 Menschen. Das ist mehr als die Hälfte der Bevölkerung Ceutas. Ceuta ist etwa so groß wie Rüsselsheim. Das ist natürlich kaum zu wuppen. Ja, alles das vor dem Hintergrund einer falsch interpretierten Gerichtsentscheidung und einer Social-Media-Kampagne.
2: Und was tun nun die Regierungen von Spanien und Marokko, um dieser Krise Herr zu werden? Ziehen die da an einem Strang?
0: Gestern haben sie viel miteinander gesprochen und man hatte das Gefühl, die Verlautbarungen kamen alle von spanischer Seite, dass man sich sehr gerne hat und ganz toll kooperiert. Von offizieller marokkanischer Seite habe ich bisher nur von der marokkanischen Botschafterin in Madrid gehört, die gesagt hat, dass sie das ungehörig findet, diese Auswanderung. Man habe Interesse an regulärer Einwanderung und sie fordert die Migranten auf, im Namen der Regierung bitte zurückzukehren. Das ist also jetzt die Marschroute. Wir wissen, dass Marokko Straßensperren aufgebaut hat und versucht hat, weitere Menschen, meist junge Männer, am Vordringen nach Ceuta zu hindern. Da gibt es auch gewalttätige Auseinandersetzungen, da fliegen Steine, wird uns berichtet. Es geht sogar so weit, dass mich Leute anrufen und sagen, hör mal, da sind lauter Leute an der Autobahn unterwegs Richtung Norden, also noch ganz, ganz weit weg von Tanger und Ceuta und den Städten dort oben im Norden. Also es scheint noch weiter zu gehen.
2: Es sollen ja auch Familien mit Kindern unter diesen Migranten oder Geflüchteten oder wie man das auch immer nennen will, sein. Wie geht es diesen Menschen und was muss da jetzt passieren? Wie soll man mit ihnen umgehen?
0: Also ich hoffe mal, dass nicht so viele Kinder darunter sind, weil die Versorgung dürfte extrem schwierig sein in Ceuta. Die Aufnahmeeinrichtungen waren gestern und vorgestern und schon seit Wochen vollkommen überbelegt. Um mehrere 1000%, wie der Regionalpräsident sagte, der solche Zahlen immer bei der Hand hat. Also was essen, wo Wasser hernehmen, sanitäre Einrichtungen, all das, Schlafplätze gibt es nicht. Was soll nun damit werden? Das ist eine spannende Frage. Also die Lage muss verheerend sein. Ich weiß gar nicht, warum man Interesse daran hat, in so einen Ort einzuwandern, in dem man dann auch gar keine Perspektive hat.
2: Man fragt sich sowieso, aus unserer Sicht gehört ja Marokko eher zu den Staaten auf dem afrikanischen Kontinent, die relativ gut entwickelt sind. Viele Europäer machen dort Urlaub. Warum wollen trotzdem so viele Menschen fluchtartig dieses Land verlassen?
0: Das ist eine Frage, der wir schon seit vielen Jahren nachgehen. Die Antworten ändern sich immer. Es ist immer ja auch eine individuelle Entscheidung. Es ist immer auch Abenteuerlust. Es ist immer auch Perspektivlosigkeit. Marokko ist ein sehr entwickeltes Land im Vergleich, das stimmt, aber es gibt natürlich auch ein Marokko der zwei Geschwindigkeiten. Moderne Stadien und ein TGV, der schneller fährt als alles, was ich in Deutschland erlebt habe. Aber gleichzeitig Menschen, die keine Arbeit haben oder sehr wenig verdienen, nicht sehr viel. Die Mehrheit, glaube ich, der Beschäftigten ist in prekären Arbeitsverhältnissen, in formellen Arbeitsverhältnissen. Also der Aufschwung kommt langsam für viele und für viele ist er zu langsam und vor allem für ganz viele junge Männer. Da ist einfach der Traum von Europa da. Zirkuläre Einwanderung nennt man das. Man geht raus für ein paar Jahre, man jobbt irgendwo, man schickt Geld nach Hause und vielleicht kommt man mit einem dicken Auto zurück. Das ist der Traum. Und den wollen einfach viele Leute sich erfüllen. Das ist in Marokko wie in anderen Ländern auch.
2: Vielen Dank für diese Einschätzungen und Hintergrundinformationen. Das war Stefan Ehlert für uns live aus Rabat zugeschaltet. Mehr Abschiebungen von abgelehnten Asylbewerbern. Dieses Ziel hat sich die Bundesregierung, allen voran Innenminister Dobrindt, auf die Fahnen geschrieben. Aber wie aus einer Antwort des Bundesinnenministeriums auf eine Anfrage der AfD hervorgeht, ist die Zahl der Abschiebungen im ersten Halbjahr 2026 im Vergleich zum vergangenen Jahr gesunken. Philipp Eckstein berichtet.
5: Von Anfang Januar bis Ende Juni sind nach Angaben des Bundesinnenministeriums gut 9.600 Menschen abgeschoben worden. Das berichtet der Mediendienst Integration und die Nachrichtenagentur dpa. Zum Vergleich, im ersten Halbjahr 2025 waren es früheren Angaben der Bundesregierung zufolge gut 11.800 Menschen. Die neue Bundesregierung ist seit Mai 2025 im Amt. Bundesinnenminister Dobrindt von der CSU hatte diese Woche erneut betont, eine, wie er sagt, Migrationswende mit Kontrolle, Kurs und klarer Kante durchzuführen. Der AfD-Abgeordnete Holm wirft der Regierung hingegen vor, die immer wieder angekündigten Abschiebeoffensiven seien ein Rohrkrepierer. Insgesamt ist die Zahl der Abschiebungen in den vergangenen Jahren gestiegen, von knapp 16.500 im Jahr 2023 auf rund 22.800 im vergangenen Jahr.
2: Frankreich, Spanien, Griechenland, die Türkei und auch Bayern haben es weiter mit Waldbränden zu tun. Rund um Oberwössen im Chiemgau zeigen sich die Einsatzkräfte aber inzwischen zuversichtlich, dass sie die Lage in den Griff bekommen. Auf der griechischen Insel Kreta gestalten sich dagegen die Löscharbeiten schwierig. Dort weht gerade ein starker Wind. Auch in der Türkei rund um Antalya kämpft die Feuerwehr gegen mehrere Brände. Positive Signale hört man aus Spanien. Da melden die Behörden die Brände in den Regionen Madrid, Ávila, Toledo seien weitgehend eingedämmt und auch nördlich von Valencia breitet sich das Feuer offenbar nicht weiter aus. Am meisten beschäftigt hat uns in den letzten Tagen die Lage in Südwestfrankreich rund um Bordeaux. Aber auch da dürfen inzwischen viele der evakuierten Einwohner wieder in ihre Häuser zurück. Caroline Düller.
6: Einsatzkräfte und Behörden sprechen ausdrücklich von Optimismus, auch wenn dieser Optimismus weiterhin vorsichtig bleibt. Laut Präfektur ist die Lage am Morgen weiterhin stabil, obwohl es noch mehrere aktive Brandherde gibt. Auch die Wetterbedingungen seien günstig, vor allem die erhöhte Luftfeuchtigkeit. Es scheint, als sei das Schlimmste hinter uns, hatte Innenminister Laurent Nunez am Donnerstagabend im Sender BFM betont. Auch die Präfektin des Département Gironde sagte, sie habe den Eindruck, dass sich die Lage deutlich verbessere und es langsam zurück in Richtung Normalität gehe. Vertreter der Feuerwehr sprachen von einem Wendepunkt, auch wenn es noch zu früh sei, um zu sagen, wann das Feuer vollständig unter Kontrolle gebracht werden könne. Bislang konnte etwa die Hälfte der gut 200.000 Menschen, die vor den Flammen in Sicherheit gebracht werden mussten, in ihre Häuser zurückkehren. In der Region um Bordeaux sind weiterhin knapp 3.500 Feuerwehrleute, 1.500 Soldaten sowie mehr als 1.000 Polizisten und Gendarmen im Einsatz.
2: Mit seinen Plänen, Teile der Fußball-Weltmeisterschaft an private Investoren zu verkaufen, scheint der mächtige FIFA-Chef Infantino nun doch an seine Grenzen zu stoßen. Nicht nur viele Fans, auch die großen Fußballverbände, UEFA

0: jetzt nach 12 schon Schluss sein, die Zeugnisse verteilt und ab geht's in die Sommerferien. Viele Familien starten damit umgehend auf die Autobahn. Da gibt's allerdings das Problem, dass ab heute für insgesamt 9 Tage in sämtlichen deutschen Bundesländern Ferien sind. Entsprechend eng wird's da draußen. BR-Verkehrsexpertin Ines Schneider schaut voraus.
1: Ganz ohne Stau wird's an diesem Wochenende tatsächlich nirgends abgehen. In den letzten Jahren war das erste Augustwochenende tatsächlich immer das staureichste des Jahres, also bitte viel, viel Geduld mitbringen. Los geht's schon heute am frühen Nachmittag, über Nacht und auch morgen ab den frühen Morgenstunden. Da rechnen wir mit den meisten und auch längsten Staus auf den bayerischen Autobahnen, vorwiegend auf den ganz klassischen Nord-Süd-Reiserouten und Baustellen. Die bremsen dann natürlich noch zusätzlich aus. Rund 1000 sind es bundesweit. Und in Bayern, da werden wohl die Abschnitte auf der A3 zwischen dem Kreuz Bibelried und Fürth-Erlangen, auf der A9 beim Kindinger Berg und auf der A8 wegen der Brückenarbeiten bei Fraßdorf ziemlich sicher zu großen Stau fallen.
0: 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Die Nachrichten mit Sisi Forster.
2: Zahl der Arbeitslosen durchbricht 3-Millionen-Marke. Im Juli waren in Deutschland 71.000 Menschen mehr arbeitslos gemeldet als im Juni. Auch im Vorjahresvergleich stieg die Zahl. Die Arbeitslosenquote ging um 0,2 Punkte auf 6,4% nach oben. Außerdem meldet die Bundesagentur für Arbeit, dass zurzeit so wenige Ausbildungsplätze angeboten werden wie seit 16 Jahren nicht mehr. Die Zahl der Migranten in Ceuta ist offenbar deutlich größer als bisher bekannt. Die örtliche Polizei und das Innenministerium in Madrid sprechen von mehr als 40.000 Menschen, die innerhalb von 24 Stunden die spanische Nordafrika-Exklave erreicht haben. Auch in Melilla, einer weiteren spanischen Exklave im Norden von Marokko, haben Migranten EU-Boden betreten. Hamas bestätigt Einigung auf Entwaffnung. Damit diese in Kraft treten könne, müsse Israel den Bedingungen aber auch zustimmen, hieß es. Dafür müsse das israelische Militär seine Truppen aus dem Gazastreifen vollständig abziehen. US-Präsident Trump hatte verkündet, dass die Hamas im Gazastreifen zu einer Entwaffnung bereit sei. Rheinpegel erreicht Rekordtief. Nach langer Hitze und Trockenheit wurden dem Wasser- und Schifffahrtsamt Rhein zufolge ein Pegelstand von 25 Zentimetern gemessen. Die Folge: Frachtschiffe können nur mit einem Bruchteil der möglichen Kapazität beladen werden. Dadurch steigen die Transportkosten. Auch Asien ist gegen Infantinos WM-Pläne. Der asiatische Fußballverband AFC unterstützt damit die Verbände aus Nord- und Mittelamerika sowie Europa. Die UEFA droht mit einem Boykott. Die FIFA hatte angekündigt, sie wolle über eine neue Tochtergesellschaft mehr als 4 Milliarden Dollar von Investoren einwerben. Im Gegenzug würden künftige Weltmeisterschaften unter dem Dach der Tochtergesellschaft ausgetragen. Das Wetter in Bayern. Später mehr Wolken und Gewittergefahr, bis zu 38 Grad.
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4: Im Studio Gerhard Amberger. Auch bei uns im Freistaat bleibt der Arbeitsmarkt angespannt. Wie die Regionaldirektion der Bundesagentur für Arbeit in Nürnberg mitgeteilt hat, waren im Juli 318.000 Menschen ohne Job. Das sind gut 5.000 mehr als im Juni. Die Einzelheiten von Oliver Tubinauer.
5: Die Arbeitslosenquote liegt jetzt bei 4,1%. Der Chef der Bayerischen Arbeitsagenturen, Markus Schmitz, sieht aber auch Stabilisierungstendenzen. So habe die negative Entwicklung der letzten Monate an Fahrt verloren.
6: Das Positive, was wir sehen, dass in einigen Branchen wie im verarbeitenden Gewerbe, aber auch im Baugewerbe jetzt wieder mehr offene Stellen als im Vorjahr gemeldet sind, das ist ein kleiner Hoffnungsschimmer. Man muss allerdings auch sagen, dass der Rückgang der sozialversicherungspflichtig Beschäftigten weiter anhält. Also wir sehen den Effekt von Demografie und Konjunkturkrise, aber die positiven Elemente überwiegen in diesem Monat, nämlich der Anstieg der gemeldeten Stellen.
5: Schmitz sagt aber auch, dass sich die demografische Entwicklung und die konjunkturelle Krise auch im Juli in den Arbeitsmarktzahlen widerspiegeln. Besonders betroffen vom Anstieg der Arbeitslosigkeit sind Jüngere, Menschen über 55, Langzeitarbeitslose und Schwerbehinderte.
4: Hohe Sozialausgaben, weniger Gewerbesteuereinnahmen. Mit diesen Problemen haben viele Kommunen in Bayern zu kämpfen. Einige mussten eine finanzielle Notbremse ziehen. Es gilt eine Haushaltssperre. Dabei stoppt die Verwaltung einige Ausgaben. Alexander Arnö berichtet.

0: Im Landkreis Fürstenfeldbruck hat die Stadt Germering erst vor 10 Tagen eine Haushaltssperre verhängt. Ihr fehlen rund 15 Millionen Euro Gewerbesteuer. Die Nachbarstadt Puchheim traf es bereits im vergangenen Jahr. Und selbst Erlangen, das seinen Haushalt erst im Januar verabschiedet hatte, musste vor einem Monat wieder mehr als 2 Millionen Euro einfrieren. Grundsätzlich haben Haushaltssperren in den letzten Jahren zugenommen, bestätigt auch der Bayerische Städtetag auf Anfrage und führt es auf immer höhere Kosten zurück bei stagnierenden Gewerbeeinnahmen. Rechtlich ist eine Haushaltssperre ein reines Verwaltungsinstrument. Verhängen dürfen sie Kämmerer und Bürgermeister, ohne Stadt- oder Gemeinderatsbeschluss. Betroffen sind vor allem freiwillige Leistungen, Zuschüsse für Vereine, Kultur oder neue Projekte. Sicher sind dagegen Ausgaben, zu denen die Kommune gesetzlich oder vertraglich verpflichtet ist. Zum Beispiel die Gehälter der kommunalen Angestellten.
1: Mit dem Start der Sommerferien beginnt auch die Hauptreisezeit an den bayerischen Flughäfen. Allein bis Sonntag erwarten die Airlines am Münchner Flughafen bis zu 390.000 Passagiere. Gut 2.800 Starts und Landungen sind geplant. Weit vorne in der Gunst der Fluggäste sind weiterhin die klassischen Ziele rund ums Mittelmeer. Alle drei bayerischen Flughäfen, München, Nürnberg und Memmingen, rechnen mit insgesamt 7 Millionen Reisenden in den Sommerferien. 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
3: Heute tritt in Deutschland das neue Recht auf Reparatur in Kraft. Das heißt, wer ab jetzt bestimmte Geräte neu kauft, eine Waschmaschine oder einen Fernseher zum Beispiel, der muss sie reparieren lassen können, wenn sie kaputt gehen. Und zwar 7 bis 10 Jahre, nachdem der Hersteller das letzte Produkt dieses Modells auf den Markt gebracht hat. Die Idee, länger nutzen und reparieren statt neu kaufen, soll Ressourcen schonen und damit auch das Klima schützen. Aber in der Praxis kann es dann doch Probleme geben. Aus der ARD-Klimaredaktion berichtet Jakob Sachs.
4: Schnell ist es passiert. Das Handy ist runtergefallen und jetzt kaputt. Meist ist dann Wegwerfen die Lösung. Denn Elektrogeräte reparieren, dafür braucht es Expertise. Der Familienbetrieb Wangerow in Reutlingen kennt viele Schwachstellen der vom Hersteller verbauten Teile. Produzenten machen es den Reparaturbetrieben nicht leicht, wie sich zum Beispiel auf der Werkbank des Betriebs zeigt, wo gerade eine Multifunktionsküchenmaschine steht, der Verschluss des Deckels defekt. Schuld ist ein kleines, nicht mal einen Zentimeter großes Zahnrad. Der Geschäftsführer Steffen Wangerow kennt die Tipps und Tricks, die es braucht, um die Fehler zu beheben.
5: Da haben wir am Anfang gar keine Ersatzteile bekommen. Mittlerweile gibt es die. Dadurch haben wir uns aber angewöhnt, wirklich auch die Verriegelung selber zu reparieren.
4: Der Weg dahin ist gar nicht so leicht. In der Herstellung billige, verklebte oder verschweißte Teile müssen für eine Reparatur aufgebrochen werden. Wangerow und seine Familie setzen sich schon jahrelang für eine einfache Reparatur ein. Deswegen ist es aus ihrer Sicht ein Erfolg, dass ab sofort in der EU das Recht auf Reparatur gilt. Für bestimmte von der EU definierte Gerätegruppen, zum Beispiel Waschmaschinen, Smartphones und Staubsauger, die ab heute gekauft werden, sind die Hersteller in der Pflicht, erklärt ARD-Rechtsexperte Kolja Schwarz.
6: Die Aussage, da gibt es schon lange keine Teile mehr dafür, da müssen Sie sich ein neues Gerät kaufen, die ist in dieser Zeit jetzt nicht mehr zulässig. Außerdem dürfen Hersteller in den Geräten keine Software mehr einsetzen, die eine Reparatur durch andere verhindert. Darüber hinaus müssen Sie Ihre Ersatzteile auch anderen zur Verfügung stellen und dürfen nicht dafür sorgen, dass nur Originalersatzteile genutzt werden können.
4: Davon profitiert die Umwelt. Durch Reparaturen wird die Lebensdauer der Geräte verlängert. Weniger Ressourcen wie seltene Erden werden benötigt. Auch aus energetischer Sicht lohnt sich eine Reparatur. Dazu forscht am KIT in Karlsruhe Volker Stelzer.
7: Jedes Gerät, was hergestellt wird, wird unter Energieaufwand hergestellt. Es werden Materialien aus der Umwelt entnommen, es werden diese Materialien verarbeitet, es werden die Materialien transportiert, es werden die Materialien hinterher verarbeitet zu diesem Endprodukt. Das ist die sogenannte graue Energie, die enthalten ist.
4: Und die ist immer gleich groß, egal wie lange ein Gerät genutzt wird. Verlängert sich die Nutzungsdauer durch eine Reparatur, wird die eingesetzte Energie effizienter verwendet. In Reutlingen beim Reparaturbetrieb Wangerow hat man sich auf das Löten unter Mikroskop spezialisiert. Die Wangerows schulen inzwischen deutschlandweit Betriebe in diesem Verfahren. Dadurch müssen nicht mehr ganze Platinen, sondern nur kleine Bauteile ausgetauscht werden. Dennoch aufwendig. Das neue Recht auf Reparatur reicht dem Geschäftsführer daher noch nicht aus.
5: Das ist der Wettbewerb, lasse ich es reparieren oder kaufe ich was Neues? Und ich sage mal, gerade im unteren Preissegment entscheiden sich ganz viele Verbraucher sofort für was Neues. Da wird nicht mal mehr geschaut, was ist da überhaupt kaputt.
4: Der Grund? Hergestellt werden die Produkte oft in Ländern mit niedrigen Lohn- und Energiekosten. Bei einer Reparatur hier in Deutschland sind die Kosten dafür höher.
5: Wir müssen eben ganz, ganz oft, und die Kollegen müssen ganz, ganz oft so am Minimum irgendwo rumkrapseln und kommen gerade so über die Runden. Wir haben aber insgesamt das Problem, es gibt auch heute schon viel zu wenig Werkstätten für das, was eigentlich repariert werden müsste.
4: Ob das Recht auf Reparatur deshalb in der Praxis ein Erfolg wird, muss sich erst noch zeigen. Denn es braucht das nötige Know-how, damit es überhaupt umgesetzt werden kann. Nur so kann ein sinnvoller Beitrag zum Schutz des Klimas geleistet werden.
3: Das Recht auf Reparatur tritt heute in Kraft. Jakob Sachs berichtete, was für praktische Fragen sich damit auftun.
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3: Als die Beatles vor 60 Jahren in Chicago ankamen, um ihre dritte und letzte US-Tour zu starten, da gab es eine riesige Protestwelle. Christliche Fundamentalisten verbrannten Beatles-Schallplatten. Radiosender starteten einen Boykott. Der Ku Klux Klan marschierte auf. Alles wegen eines Interviews von Sänger und Gitarrist John Lennon. Eckart Querner schaut zurück auf den August 1966.
8: Wütende Fans, Morddrohungen und Schallplattenverbrennungen. Was die Beatles in den USA auf ihrer letzten Tournee vor zahlendem Publikum erlebt haben, damit hatten die Pilzköpfe selbst am wenigsten gerechnet. Der Münchner Beatles-Experte Nicola Bardola.
9: Es war eine sehr unangenehme, sehr aufgeheizte Stimmung. Und die Jugend, die sehr religiöse Jugend, fand dann, es ist angebracht, jetzt die Beatles-Platten auf einem Scheiterhaufen zu verbrennen.
8: Was war los in den USA? Weltweit lösten die Beatles doch Begeisterung und Massenhysterien aus, eben die Beatlemania. Anlass war ein Interview mit John Lennon, das er im März 1966 Maureen Cleave gegeben hatte. Der Londoner Zeitungsjournalistin waren in Lennons Wohnung zahlreiche Bücher über Religion aufgefallen. Im Gespräch mit Cleave beschrieb Lennon seine Sicht auf den aktuellen Zustand der Religion.
10: Das Christentum wird verschwinden. Es wird vergehen und schrumpfen. Darüber muss ich nicht streiten. Ich habe Recht und werde Recht behalten.
8: Und dann? In Bezug auf die Beatles, sagte Lennon.
10: Wir sind mittlerweile beliebter als Jesus. Ich weiß nicht, was zuerst verschwinden wird. Rock'n'Roll oder das Christentum?
8: Die Reaktionen in Großbritannien waren eher unaufgeregt. Der Shitstorm aber begann Ende Juli in den USA, als das Teenager-Magazin Datebook das Interview abdruckte. John Lennon-Biograf Nicola Bardola.
9: Die Herausgeber haben die Zeitschrift proaktiv an die Radiostationen geschickt. Und die Radiostationen haben eigentlich die Provokation bekannt gemacht und haben aufgefordert, erstmal zögerlich und dann immer forscher, die Beatles zu boykottieren.
8: Der Ku Klux Klan hielt Mahnwachen vor Beatles-Auftritten, Morddrohungen, Zorn und Empörung vor allem in radikal-christlichen Kreisen im sogenannten Bibelgürtel. Und das just in dem Moment, als die Beatles zu ihrer dritten und letzten großen Tournee in die USA flogen. Wie reagierte Lennon auf diese Wut und Empörung?
9: Was danach folgte, ist eigentlich eine sehr lange währende Auseinandersetzung John Lennons mit radikaler, fundamentaler christlicher Einstellung, die er versucht hat, immer wieder zu entschärfen. Und das Thema Religion blieb natürlich ein großes.
10: Wir sind mittlerweile beliebter als Jesus. Ich weiß nicht, was zuerst verschwinden wird. Rock'n'Roll oder das Christentum?
8: Warum hatte Lennon das gegenüber der britischen Journalistin Maureen Cleave so gesagt? War das echte Religionskritik oder Provokation, Überheblichkeit?
9: Es war natürlich sein Interesse an Religion, es war Provokation, es war sein Instinkt für die Schlagzeile, ohne Zweifel, aber es war auch seine Überzeugung.
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3: A3 Linz Richtung Passau zwischen Neuhaus am Inn und Passau Süd 3 Kilometer Stau. A3 Würzburg Richtung Frankfurt zwischen Weibersbrunn und Aschaffenburg Ost 9 Kilometer Stau. Dort steht ein defektes Fahrzeug. A3 Würzburg Richtung Nürnberg zwischen dem Kreuz Biebelried und Wiesenheit 4 Kilometer Stau. A3 Nürnberg Richtung Passau zwischen Metten und Hengersberg 5 Kilometer Stau. A7 Füssen Richtung Ulm zwischen Altenstadt an der Iller und Dreieck Hittistetten stockender Verkehr und Stau. A7 Würzburg Richtung Fulda zwischen Bad Kissingen, Obertulba und Bad Brückenau Volkers 9 Kilometer Stau. A7 Fulda Richtung Würzburg zwischen Dreieck Fulda und Bad Brückenau Wildflecken 9 Kilometer Stau. A8 München Richtung Salzburg zwischen Hoferlinger Forst und Irschenberg stockender Verkehr und Stau und zwischen Felden und Traunstein-Siegsdorf Ost Stau an einer Baustelle. A8 Salzburg Richtung München zwischen Holzkirchen und Kreuz München Süd stockender Verkehr. A9 München Richtung Nürnberg zwischen Manching und Lenting 11 Kilometer Stau und stockend. A93 Holledau Richtung Regensburg zwischen Saalhaupt und Bad Abbach Stau nach einem Unfall mit 3 Fahrzeugen. Und A99 Ostumfahrung München Richtung Nürnberg zwischen Hohenbrunn und Kirchheim 8 Kilometer stockender Verkehr. Das Wetter, mehr Sonne als Wolken heute im Lauf des Tages, aber dann Risiko für kräftige Gewitter, teils auch mit Unwettergefahr. Die Höchstwerte 32 bis 38 Grad heute. Die Aussichten auch morgen teils länger sonnig. Auch da im Lauf des Tages lokal kräftige Schauer und Hitzegewitter. Am Samstag überwiegend sonnig, auch da an den Alpen wieder gewitterige Schauer. Die Höchstwerte übers Wochenende 25 bis 37 Grad.
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3: 12.30 Uhr.
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3: Und hier die wichtigsten Themen. Die Zahl der Arbeitslosen ist weiter gestiegen. Die Hintergründe dafür erklären wir gleich. In Ceuta ist inzwischen von 40.000 Migranten die Rede, die dort die Grenze in die spanische Enklave überwunden haben. Einen aktuellen Lagebericht gleich hier. Und laut US-Präsident Trump soll sich die Hamas mit Vermittlern auf die Abgabe ihrer Waffen geeinigt haben. Im Studio ist Sabine Strasser. Die schwache Konjunkturlage in Deutschland schlägt immer mehr auf dem Arbeitsmarkt durch. Im Monat Juli ist erneut die psychologisch wichtige Grenze von 3 Millionen Arbeitslosen überschritten worden. Das geht aus den aktuellen Zahlen hervor, die die Bundesagentur veröffentlicht hat. Birgit Habrat.
11: Der Juli ist selten ein Monat, wo es auf dem Arbeitsmarkt boomt. Eine Sommerflaute macht sich da bemerkbar. In diesem Jahr jedoch fällt das Plus in der Statistik stärker aus als in anderen Jahren. Die Zahl der Arbeitslosen liegt wieder leicht über 3 Millionen, bedauert Daniel Terzenbach vom Vorstand der Nürnberger Behörde.
12: Arbeitslosigkeit und Unterbeschäftigung nehmen vor allem aus jahreszeitlichen Gründen im Juli spürbar zu. Die sozialversicherungspflichtige Beschäftigung nimmt weiter ab. Die Arbeitskräftenachfrage befindet sich auf niedrigem Niveau in einer Seitwärtsbewegung.
11: Konkret kommt die Statistik der Bundesagentur für Arbeit auf 3.007.000 Menschen ohne Job. Ein Plus zum Vormonat von 71.000. Die Arbeitslosenquote steigt auf 6,4%. Dabei ist der Arbeitsmarkt nach wie vor zweigeteilt. Während gerade im Gesundheitswesen oder auch auf dem Bau Kräfte gesucht werden, entlässt das verarbeitende Gewerbe wie der Maschinenbau oder die Automobilindustrie. Die Lücke kann nicht ausgeglichen werden. Der Aufbau an Beschäftigung erfolgt zum Großteil über ausländische Kräfte. Da macht sich bemerkbar, dass die Babyboomer in Rente gehen. Nicht zufrieden ist die Bundesagentur mit dem Ausbildungsmarkt. Es gibt mehr Bewerberinnen und Bewerber, aber die Firmen bieten weniger Lehrstellen an. Die Bundesagentur wirbt da, Ausbildung sichert den Nachwuchs und ist die beste Arbeitslosenversicherung.
3: Ceuta steht seit gestern wieder im Fokus der Weltöffentlichkeit. Wohl ausgelöst durch die Entscheidung eines spanischen Gerichts haben sich viele, vor allem junge Männer, auf den Weg in die spanische Enklave auf dem afrikanischen Kontinent gemacht. Nicht mit Booten, sondern schwimmend übers Meer. Die Gerichtsentscheidung sagt nämlich, wer schwimmend aufgefunden wird, hat andere Rechte als jemand, der im Boot kommt. Die Entwicklungen fasst Stefan Ehlert aus unserem Studio in Rabat zusammen.
13: Rund 40.000 Menschen haben in den vergangenen Tagen irregulär die Grenze zu Ceuta überwunden, schwimmend oder zu Fuß. Das geht aus Schätzungen der spanischen Polizei hervor. Die Agentur Reuters spricht von nahezu 50.000 Migranten, die in der spanischen Exklave angekommen sein sollen. Dort machen sich heute Spaniens Premierminister Sanchez und Innenminister Grande Marlaska ein Bild von der Lage. In Ceuta wohnen insgesamt rund 83.000 Menschen. Die Versorgung der Neuankömmlinge stellt die Aufnahmeeinrichtungen dort, nach Aussage des Regionalpräsidenten, vor unlösbare Aufgaben. Spanien hat zusätzlich Polizei und Militär mobilisiert, um die Grenze besser zu bewachen. Gleichzeitig machen sich weitere Menschen auf den Weg nach Ceuta. Die zweite spanische Exklave in Marokko, Melilla, hat ihre Grenzen vorsorglich komplett geschlossen. Marokkos Botschafterin in Spanien forderte als eine der ersten offiziellen Stimmen des Königreichs die Migranten im Namen der Regierung auf, in ihr Land zurückzukehren. Die Krise in Ceuta sei nicht im Interesse ihrer Regierung. Man strebe eine geordnete Einwanderung an.
3: Die Terrororganisation Hamas soll ihre Waffen abgeben. Israel soll im Gegenzug seine Truppen aus dem Gazastreifen abziehen. US-Präsident Trump verkündet auf Social Media, beide Seiten hätten diesem Vorschlag von Vermittlern zugestimmt. Das wäre ein Durchbruch für die Zukunft des Küstenstreifens, sollte es wirklich so kommen. Was bis jetzt über die Vereinbarung bekannt ist, dazu unser Korrespondent Jan-Christoph Kitzler.
14: Noch immer sind viele Einzelheiten unklar, noch immer gibt es keine offizielle Stellungnahme von Seiten der israelischen Regierung oder eine Erklärung der Hamas. Optimistisch klingen vor allem die Ankündigungen von US-Präsident Donald Trump und von Nikolai Mladenow, dem Vorsitzenden des Friedensrats, der in den letzten Monaten die Verhandlungen geleitet hatte. Eine grundsätzliche Einigung, den Gazastreifen zu entwaffnen, sei erzielt, heißt es. Die kommenden 2 Wochen sollen genutzt werden, um den Zeitplan für die nächsten Schritte zu vereinbaren. Bis zur vollständigen Entwaffnung könnten 200 bis 350 Tage vergehen. Es geht auch um den Rückzug der israelischen Truppen aus dem Gazastreifen. Israel besteht auf einer Demilitarisierung des Gebiets vor einem Abzug der Truppen. In den letzten Monaten hatte Israel fast täglich Ziele im Gazastreifen angegriffen und das kontrollierte Gebiet ausgeweitet. Gleichzeitig hatte die Hamas ihre Kontrolle im Verbleib Teil des Gazastreifens ausgebaut. Die Entwaffnung des Gebiets betrifft allerdings nicht nur die Terrororganisation Hamas, sondern auch andere militante Gruppen und bewaffnete Clans. Auch das macht die nächsten Schritte kompliziert.
3: In den Heimen fehlen Pflegekräfte. Gleichzeitig wächst die Zahl der Menschen, die Pflege brauchen. Die Krankenkassen rechnen heuer mit einem Defizit von rund 1 Milliarde Euro. Die Pflegereform gilt deshalb als eins der wichtigsten Vorhaben der Bundesregierung. Und da sind die Erwartungen nach dem Personalwechsel im Gesundheitsministerium groß, wie Regina Kirschner berichtet.
15: Für den neuen Gesundheitsminister Carsten Linnemann wird die Pflegereform zur ersten großen Bewährungsprobe. Bei seinem Amtsantritt bezeichnete er pflegende Angehörige als Alltagshelden.
16: Gleichwohl weiß ich, wie kompliziert und ob des Befundes, dass der demografische Wandel an Fahrt aufnimmt, dass das alles nicht einfach ist.
15: Die Pflegeversicherung steht unter erheblichem Kostendruck. Für dieses Jahr rechnen Kassen mit einem Defizit von rund 1 Milliarde Euro. Viele hoffen nun, dass Linnemann den Gesetzentwurf seiner Vorgängerin anpasst. Denn an dem gibt es viel Kritik, auch aus der CSU. Der Entwurf sieht unter anderem weniger Rentenpunkte für Menschen vor, die Angehörige zu Hause pflegen. Die oberfränkische Gesundheitspolitikerin Emmy Zollner fordert,
17: dass wir eben bei der Rente für die pflegenden Angehörigen dort keine Kürzungen organisieren.
15: In diesem Punkt ist sich die CSU sogar mit der Linken einig. Die mittelfränkische Bundestagsabgeordnete Evelyn Schötz warnt vor Altersarmut bei Pflegenden, die meistens Frauen seien.
18: Sie verzichten auf ihre Karriere, haben große Einkommenseinbußen.
15: Da nun auch noch an den paar Rentenpunkten, die sie bislang bekommen haben, zu kürzen, sei traurig, so Schötz. Im Herbst soll die Pflegereform im Kabinett und dann im Bundestag diskutiert werden. Viel Zeit bleibt für den neuen Minister also nicht.
3: Künstliche Intelligenz und Kunst. Hier hat sich in den letzten Jahren ein sehr weites Feld entwickelt. Die große Frage dabei, wie hält man es mit den Urheberrechten? In der Debatte, wie weit KI-generierte Musik gehen darf, wie ähnlich ein KI-generiertes Musikstück dem Original sein darf, da hat das Landgericht München jetzt ein richtungsweisendes Urteil gefällt. Der Rechtsstreit läuft zwischen der Musikverwertungsgesellschaft GEMA und dem KI-Musikgenerator Sunor. Und das Landgericht München hat der GEMA in weiten Teilen recht gegeben. Knut Kortzen.
19: Eine unlizenzierte Nutzung von Musikstücken durch Anwendungen künstlicher Intelligenz verstößt dem Gericht zufolge gegen deutsches Urheberrecht. Das Urteil stärkt also die Rechte der Künstler, sprich Komponisten. In dem Prozess des Rechteverwerters GEMA gegen den amerikanischen KI-Musikanbieter Suno entschied das Landgericht München heute Vormittag, dass das US-Unternehmen, das als führende Plattform für KI-generierte Musik gilt, die Melodien der von der GEMA vertretenen Komponisten nicht ungefragt zum Training nutzen darf. Suno sei gehalten, dies zu unterlassen und werde zu Schadensersatz verurteilt, sagte die Vorsitzende Richterin. Die Schadenshöhe wurde heute nicht festgestellt. Das Urteil ist noch nicht rechtskräftig. Die GEMA hatte zuvor von einem europaweit wegweisenden Verfahren gesprochen.
3: Die Landtagsfraktionen von CSU und Freien Wählern wollen in Bayern einen sogenannten Uniformtag einführen. Die Idee: Feuerwehrleute, Angehörige des THW oder Soldaten sollen in ihrer Einsatzkleidung zur Arbeit kommen. So soll ihr Engagement sichtbarer werden. Allerdings sehen das viele Betroffene kritisch. Aus München berichtet Greta Prünster.
20: Zahlreiche Ehrenamtliche in Bayern haben mit Unverständnis auf den Vorstoß der Regierungsfraktion reagiert, einen Uniformtag einzuführen. Beim Bayerischen Roten Kreuz wünschen sich viele Mitglieder stattdessen mehr finanzielle Unterstützung, etwa wenn sie für einen Einsatz ihre Arbeit unterbrechen müssen. BRK-Geschäftsführer Robert Augustin warnte zudem davor, dass das Tragen der Uniform außerhalb des Dienstes für Verwirrung sorge, weil man von Menschen in Sanitäterkleidung immer eine Hilfeleistung erwarte. Vom Landesverband der Freiwilligen Feuerwehr in Bayern heißt es, über die Ausgestaltung eines solchen Tages müsse man noch einmal sprechen. Aus den Reihen der Feuerwehrler ist zu hören, dass sich nur wenige am Uniformtag beteiligen würden. Weniger kritisch wurde der Vorstoß beim Technischen Hilfswerk aufgenommen. Von den ehrenamtlichen Mitgliedern habe es kaum Reaktionen gegeben, so eine Sprecherin. Auch sie stellte jedoch in Frage, ob der geplante Tag das richtige Mittel sei, um mehr Aufmerksamkeit und Wertschätzung für das Ehrenamt zu erreichen.
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1: Im Studio Dirk Filzmeier. Der Medizintechnikkonzern Siemens leidet unter tiefgreifenden Reformen des chinesischen Gesundheitssystems. Dort wird gerade hart gegen Korruption vorgegangen. Die Umstellung auf einen zentralen Einkauf von Material in China hatte aus Sicht des deutschen Unternehmens dann vor allem deutliche Auswirkungen auf den Labormarkt. Positiv auf die heute vorgelegte Quartalsbilanz wirkten sich dagegen die über 200 Millionen Euro an rückerstatteten US-Zöllen aus. Insgesamt stieg der Umsatz im dritten Quartal damit auf knapp 5,8 Milliarden Euro. Aus Erlangen, Andreas Schuster.
21: Gefühlt zieht Siemens Healthineers mittlerweile zwei Bilanzen. Die eine für den synergetischen Kern des Unternehmens, wie Konzernchef Bernd Montag sagt. Er meint damit die Bildgebung und den Geschäftsbereich der Präzisionstherapie inklusive des übernommenen Krebsspezialisten Varian. Hier seien Umsatz und Ergebnis robust, das Unternehmen laut Montag auf Kurs. Die kriselnde Diagnostiksparte, mit der die anderen Geschäftsbereiche kaum Synergien haben, wird gesondert betrachtet. Hier steht unter dem Strich auch wegen geänderter Marktbedingungen in China ein spürbarer Umsatzrückgang. Die Probleme mit der Diagnostik sind auch der Grund für die nach unten korrigierte Umsatzprognose des Gesamtkonzerns. Und das benennt das Unternehmen auch unmissverständlich so. Die Zeichen stehen auf Trennung. Unmittelbare Folgen hat das aber erstmal nicht. Die Ausgliederung, der Carve-out der Diagnostik ist ohnehin beschlossen, auch am Zeitplan wird nicht gerüttelt. Positiv bemerkbar macht sich in der Quartalsbilanz, dass Siemens Healthineers US-Handelszölle zurückerstattet bekommen hat.
1: Die Finanzkrise, die Griechenland vor rund 15 Jahren ziemlich erschüttert hat, hatte damals dazu geführt, dass viele, vor allem junge Griechen, ihre Heimat verlassen haben. Allerdings war diese Auswanderung offenbar nur vorübergehend. Seit einiger Zeit überwiegt die Zahl der Rückkehrer ins Land deutlich die Anzahl derer, die gehen. Dabei scheint Heimweh meist eine größere Rolle zu spielen als wirtschaftliche Überlegungen. Aus Athen, Moritz Pompel.
22: Die Trendumkehr zeigt sich laut der Organisation für wirtschaftliche Zusammenarbeit und Entwicklung seit 3 Jahren. Deutlich mehr Griechinnen und Griechen kommen in ihr Heimatland zurück im Vergleich zu denen, die Griechenland verlassen. Von den mehr als 730.000 Personen, die seit 2010 abgewandert sind, sind inzwischen fast 2/3 wieder zurückgekehrt. Die Regierung spricht von einem erfolgreichen Brain Gain durch entsprechende Anreize. Mehr Beschäftigung, höhere Löhne und junge Menschen und Rückkehrer müssen deutlich weniger Steuern zahlen. Die wenigsten geben allerdings an, dass finanzielle Anreize ausschlaggebend waren für ihre Rückkehr. Die meisten begründen den Schritt damit, dass sie Familie und Freunden näher sein wollten, dass sie das mediterrane Klima und die Natur vermisst haben und dass die Lebensqualität in Griechenland höher sei. Fast die Hälfte lebte vorher in Deutschland oder in Großbritannien. Die Rückkehrer sind jung und gut ausgebildet. Die meisten haben einen Hochschulabschluss. Viele Naturwissenschaftler, Ärzte, Ingenieure und ITler sind dabei. Zurück in Griechenland dauert es aber oft lange, bis sie beruflichen Anschluss finden.
1: Auch in der Eurozone ist die Inflationsrate im Juli weiter gestiegen. Sie lag bei 2,9%, wie das Statistikamt Eurostat mitgeteilt hat. Damit liegt sie nominal etwas höher als die gestern für Deutschland veröffentlichte Zahl, stieg im Vergleich zum Juni aber nicht so deutlich an. Hauptursache sind die gestiegenen Energiepreise.

Bei den aktuellen hohen Temperaturen ist in der Stadt München das Fernkältenetz wichtiger denn je. Was das genau ist und wie das eigentlich funktioniert, das hören wir gleich im BR24 Hintergrund in wenigen Minuten.

0: Und jetzt ist es 12.45 Uhr.
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0: Die Nachrichten mit Sisi Forster.
2: Zahl der Arbeitslosen durchbricht 3-Millionen-Marke. Im Juli waren in Deutschland 71.000 Menschen mehr arbeitslos gemeldet als im Juni. Auch im Vorjahresvergleich stieg die Zahl. Die Arbeitslosenquote ging um 0,2 Punkte auf 6,4% nach oben. Zum Vergleich, die Quote in Bayern stieg leicht auf 4,1%. Migranten gelangen in weitere spanische Exklave in Nordafrika. Nach dem Antrag auf die Stadt Ceuta meldet auch das 250 Kilometer weiter östlich gelegene Melilla die Ankunft hunderter Einwanderer. Sie überwanden die Grenze zwischen Marokko und der Exklave. Ceuta und Melilla liegen geografisch im äußersten Norden von Marokko, gehören aber zu Spanien und damit zur EU. Unionsfraktion verteidigt Abschaffung der Rente nach 45 Beitragsjahren. Fraktionsvize Müller sagte der Rheinischen Post, der Vorschlag der Rentenkommission sei ein ausgewogenes Gesamtpaket und müsse vollständig umgesetzt werden. Der sächsische Ministerpräsident Kretschmer von der CDU fordert dagegen, dass Arbeitnehmer auch künftig nach 45 Beitragsjahren früher in Rente gehen können und droht, die Rentenreform andernfalls im Bundesrat abzulehnen. Dreijähriges Mädchen ertrinkt in Swimmingpool. Der Vorfall ereignete sich gestern Nachmittag auf einem Privatgrundstück im oberbayerischen Laufen. Laut Polizei versuchten die Mutter und ein Notarzt noch, das Kind wiederzubeleben. Die Dreijährige wurde ins Krankenhaus geflogen, wo sie in der Nacht aber starb. Stadt München verstärkt Sicherheitsvorkehrungen auf Oktoberfest. Wiesenchef Scharpf zufolge werden erstmals auch die Veranstalter das Festgelände flächendeckend mit Kameras beobachten. Sie wollen Gefahren früher erkennen und Besucherströme besser steuern. Bisher hat nur die Polizei flächendeckend Kameras auf dem Wiesengelände. Das Wetter in Bayern. Später mehr Wolken und Gewittergefahr bis zu 38 Grad.
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0: Der Hofladenautomat mit frischen Eiern oder kleine Mini-Supermärkte mit einer Selbstbedienungskasse sind mittlerweile überall bekannt. Da kann man rund um die Uhr noch Lebensmittel holen, die man beim Wocheneinkauf vergessen hat. Gerade auf dem Land unterstützt das auch die Nahversorgung. Im schwäbischen Oettingen gibt es jetzt einen Laden, der noch mehr bietet. Es handelt sich um einen kleinen Baumarkt mit Lebensmittelabteilung. Und das alles ohne Personal. Michaela Fernbacher hat sich das genauer angeschaut.
3: Der Besucher braucht seinen Personalausweis, scannt den Personalausweis oder zieht den einmal durch den Leser durch. Der wird gelesen, dann geht die Tür auf und dann kann er nach innen rein, um sich alle wichtigsten Baumarktartikel auszusuchen. Geht dann an die Kasse raus, scannt dann selber seine Artikel, bezahlt mit der EC-Karte.
4: Ganz bequem und einfach lässt es sich im neuen Baumarkt einkaufen, erklärt Geschäftsführer Daniel Stiegler. Er steht in seinem neuen Laden mitten in der Innenstadt von Oettingen. Hell beleuchtet reihen sich links, rechts und mittig Regale mit Baumarktartikeln aneinander. Es gibt eine Elektroabteilung, einen Gartenbereich, Lampen, Werkzeug und vieles mehr, wie Daniel Stiegler aufzählt.
3: Also was man findet, ist Verbrauchsmaterial, alles was ich so für den täglichen Bedarf brauche, von Glühbirnen, Batterien, Bohrern, Farbe, bis hin so diese ganzen Kästen, Sortimentskästen, Kabelbinder und so weiter und so fort. Was wir nicht haben, ist Beratungsbereiche, große Sachen, also keine Terrassenplatten, keine Fliesen, keine großen Holzteile oder auch keine Bodenbeläge.
4: Bei großen Produkten oder auch Farbmischungen muss der Kunde dann doch in einem Baumarkt mit Personal. Auch wenn das hier fehlt, darf der Baumarkt allerdings nur von Montag bis Samstag und zu den normalen Öffnungszeiten offen haben. Da muss sich der Geschäftsführer an das bayerische Ladenschlussgesetz halten. Vorne im Laden gibt es auch noch eine Lebensmittelabteilung mit Müsli, Fertigterrinen, Getränken und Tiefkühlprodukten. Damit soll auch die Nahversorgung in Oettingen unterstützt werden.
3: Natürlich ist auch mal so, dass man eine Möglichkeit hat, wenn man abends was vergessen hat, es gibt eine Milch, es gibt eine Butter. Das gilt sowohl für die Leute, die hier wohnen, als auch die Leute, die vielleicht drüben auf dem Wohnmobilstellplatz sind.
4: Der Lebensmittelbereich hat sogar rund um die Uhr geöffnet. Ein Rollladen teilt automatisch um 20 Uhr die zwei Bereiche. Doch die Stadt ist froh, dass überhaupt jemand in die Innenstadt kommt, wie Bürgermeister Thomas Heidecker sagt.
5: Wir haben in unserer Innenstadt sehr mit Innenstadtsterben, mit Ladensterben zu kämpfen. Und Ziel ist es natürlich nicht, dass dann überall in diese ehemaligen Ladengeschäfte mal Wohnen reinkommt. Und deswegen ist es umso schöner, dass jetzt hier auch tatsächlich wieder ein Laden auch echt entsteht.
4: Auch die Oettinger freuen sich schon auf die neue, vielseitige Einkaufsmöglichkeit.
6: Also ich finde es interessant und ich hoffe, dass auch angenommen wird und dass der Laden dann auch bestehen kann.
7: Das finde ich gut, weil da gab es ja nichts mehr. So in dem Bereich Hilfsmittel und so. Ich hoffe, dass die wegen so Zement haben und Schrauben halt und so.
0: Der erste Baumarkt Bayerns, der ohne Personal auskommt, befindet sich im schwäbischen Oettingen. Das war ein Bericht von Michaela Fernbacher.
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0: Bei der derzeitigen Hitzewelle freut man sich über ein schattiges Plätzchen oder wenn man sich nah am Wasser vielleicht abkühlen kann. Aber wer bei diesen Temperaturen arbeiten muss, ist froh um klimatisierte Räume. Die Temperaturen im Freistaat knacken so gut wie jeden Sommer neue Rekorde. Da wundert es nicht, dass die Nachfrage nach Ventilatoren oder Klimageräten ungebrochen hoch ist. Ein wichtiges Element für die Stadt München ist da das unterirdisch verlegte Fernkältenetz. Johannes Reichert hat sich das mal genauer angeschaut.
8: Tief unten im dritten Untergeschoss des Münchner Karlsplatz-Stachus liegt sie, die Kältekammer der Innenstadt. Stefan Birle von den Münchner Stadtwerken öffnet die Tür zum größten Fernkältenetz Deutschlands.
9: Hier befinden wir uns in der Kältezentrale vom Stachus und von hier aus kühlen wir die Innenstadt von München.
8: Dicke schwarze Rohre schlängeln sich kreuz und quer durch den Raum. Birle zeigt auf eine Wasserleitung, die kaltes Wasser in die Anlage führt. Darauf steht Einlauf Stadtbach. Das Münchner Fernkältenetz ist ein 25 Kilometer langes unterirdisches Wasserleitungssystem, mit dem die Stadtwerke München hunderte Häuser in der Innenstadt mit natürlicher Kälte versorgen.
9: Hotels, Rechenzentren, Kaufhäuser, Bürogebäude, aber auch, ich sag mal, Wohngebäude, die aufgrund der klimatischen Außenverhältnisse auch Kühlung benötigen.
8: Das Prinzip ist einfach. Kaltes Wasser aus der Isar und dem unterirdischen Stadtbach wird in die Kältezentrale geleitet. Dort wird die Kälte über Wärmetauscher in einem separaten Wassersystem bis zu den Lüftungsanlagen der Endverbraucher weitergegeben. Das etwa 5 Grad wärmere Wasser des Baches fließt von der Kältezentrale wieder zurück in den Bach. Umweltfreundliches Kühlen als Alternative zu Klimaanlagen, sagt Birle, der bei den Stadtwerken für die dezentrale Energieerzeugung zuständig ist.
9: Wir brauchen ungefähr nur ein Drittel des Strombedarfs, wie wenn es die Kunden dezentral erzeugen, weil wir hier eben größere Anlagen haben.
8: Seit 2011 wurde das Fernkältenetz in München stetig erweitert und erfasst mittlerweile von der Kaufinger Einkaufsstraße über den Odeonsplatz, Marienplatz und Hauptbahnhof bis zum Münchner Sitz von Google zahlreiche Gebäude. 2 Etagen tiefer wird zusätzlich noch Eis produziert. 170.000 Kilo Eis. Nicht zum Schlecken, sondern für weitere Kälte. Das Eis wird in mehreren großen weißen Containern gespeichert. Als eiskaltes Wasser ist es besonders bei den derzeitigen hohen Temperaturen als Ergänzung nötig, so Birle.
9: Hier ist die riesen Tiefkühltruhe und dort nutzen wir den Phasenübergang von Wasser auf Eis, um Kälte einspeichern zu können.
8: Im kommenden Jahr soll in München-Thalkirchen eine weitere große Fernkältezentrale die Arbeit aufnehmen. Und bis 2030 soll die Fernkälte bis zum Stadtteil Schwabing reichen. Ein nachhaltiges System, für das immer wieder Straßen in München aufgerissen werden, um die nötigen Leitungen zu verlegen. Doch der Aufwand scheint sich zu lohnen. Die Nachfrage nach neuen Anschlüssen nehme laut Stadtwerken stetig zu.
0: Das Fernkältenetz der Stadt München ist bei diesen Temperaturen umso wichtiger für die Stadt. Das war ein Beitrag von Johannes Reichert.
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10: Mit Uli Knapp, aber vor allem mit Uli Hoeneß. Der hat gestern einen Uli Hoeneß-Auftritt hingelegt. Sein Verein, der FC Bayern München, war ja zum Üben am Tegernsee. Und auf einmal schneit der Ehrenpräsident rein bei gut 30 Grad und äußert sich zu fast allem. Zum Beispiel zu neuen Angestellten der Fußballabteilung.
11: Der Spieler aus Marokko hat mir gut gefallen bei der WM.
10: Der Spieler aus Marokko, dessen Namen man anscheinend nicht aussprechen darf, wie diese eine Figur bei Harry Potter. Unser Zeitzeuge des Hoeneß-Auftritts ist Taufik Khalil, denn der war auch da. Hallo Taufik.
12: Hallo Uli.
10: Kannst du mir kurz sagen, wie der Spieler aus Marokko heißt, der neue?
12: Der heißt Ismael Saibari, nicht Saibiri, wie der eine oder andere beim FC Bayern auch gerne mal sagt.
10: Also das haben wir schon mal geklärt und manche sagen den Namen einfach gar nicht. Wir kommen gleich zum Kader des FC Bayern, fangen aber an mit dem Streit zwischen FIFA und UEFA. Der FIFA-Präsident Gianni Infantino, der will ja Anteile an der WM an private Investoren verkaufen. Die UEFA findet es falsch und sagt, wir boykottieren alle künftigen FIFA-Veranstaltungen, wie zum Beispiel Weltmeisterschaften. Und Uli Hoeneß, der sieht das Ganze so.
13: Ich persönlich glaube, dass die Europäer hier noch gar nicht wissen, wie stark sie eigentlich sind. Denn ein Wettbewerb ohne Europäer kannst du in die Tonne treten. Und deswegen, wenn die Europäer wirklich einig sind und wenn sie konsequent daran arbeiten, wird Herr Infantino mit diesem Plan nicht durchkommen. Denn wenn er Fidschi-Inseln gegen Kap Verde bei der WM haben will, dann kann er es haben.
10: Taufik, inwiefern ist es überraschend, dass der Ehrenpräsident des FC Bayern sich voll auf die Seite der UEFA stellt und voll gegen die FIFA und Gianni Infantino?
12: Ja, das war überhaupt nicht mehr überraschend nach dem Auftritt von Max Eberl bereits am Tag vorher, der da ja wirklich in bester Uli Hoeneß-Manier aber einmal sowas von die FIFA und Gianni Infantino abgewatscht hat. Sein Gefühlsleben, das irgendwo zwischen, es fühlt sich beschissen an, ich zitiere ihn, ja, und eklig und befremdlich war. Und also das war schon klar, dass der FC Bayern da mit einer Stimme spricht, sonst wäre Max Eberl da nicht so vorgeprescht. Und Uli Hoeneß, der hat gesagt, ja, ich habe das nur so am Rand mitgekriegt, was Max Eberl gesagt hat. Aber ich glaube, das ist sehr wohl, ja, durchaus auch vom FC Bayern inszeniert, um zu sagen, wir gehen da voran. Wir wollen auch die anderen großen Clubs mit unter Druck setzen. Folgt uns gegen das, was da kommt.
10: Dann schauen wir doch mal auf die Mannschaft des FC Bayern München. Zu dieser Jahreszeit sind ja Transfers immer ein großes Thema und auch Uli Hoeneß wurde dazu natürlich gefragt. Und vor allem ging es um Michael Olise, also einen absoluten Topspieler. Und da sagt Uli Hoeneß zum Stand um Olise das hier.
13: Ich habe mich totgelacht. Ich habe nur nachgeschaut, wie lange der Vertrag hat. 3 Jahre und das ist für mich überhaupt kein Thema. Da könnte jetzt der Kaiser von China kommen und wir würden mit ihnen nicht mal reden.
10: Das sei also lächerlich und der Kaiser von China könne kommen. Nach meinen Informationen hat China keinen Kaiser, aber egal. Was machst du denn aus diesen Aussagen um Olise?
12: Ja, vielleicht nehmen wir den König von Saudi-Arabien. Selbst der könnte Olise, glaube ich, nicht da wegholen, wenn Uli Hoeneß, ich stelle mir das vor, wie er an der Säbener Straße vorfährt und sagt, hier, Jan-Christian, gib mir mal bitte die Verträge. Ich muss mal gucken, wie lange der Olise noch hat. Also, schönes Bild, wenn ich das so im Kopf habe, wie er dann so blättert und sagt, hey, pass mal auf, 3 Jahre, was will denn da der in China oder in Saudi-Arabien oder in Madrid vor allen Dingen? Da geht gar nichts. Und ich glaube, das ist eine klare Aussage. Er hat ja dann auch noch nachgelegt. Auch es ging um Luis Diaz. Da will dann wohl wirklich eher der König von Saudi-Arabien ran als Real Madrid. Harry Kane ist ja sowieso immer begehrt. Wir haben die besten 3 Angreifer der Welt da vorne als Trio. Warum sollen wir die verkaufen? Das war so eine klare Ansage. Der FC Bayern ist kein Verkäuferverein. Der FC Bayern kauft, wenn überhaupt. Wobei das mit dem Verkäuferverein stimmt ja auch nicht mehr. Man hätte ja noch ein paar Spieler, die man loswerden will, um ein bisschen Geld reinzuholen, um vielleicht dann auch Kane und Co. neue Verträge zu geben. Denn die stehen ja jetzt auch schon wieder zur Diskussion. Also auch da wird man Geld brauchen. Also kaufen und verkaufen passt doch irgendwie auch ganz gut zusammen.
10: Das sagt Taufik Khalil. Zur Situation beim FC Bayern München. Der war bis gestern am Tegernsee im Trainingslager. Jetzt geht's nach Asien auf die Reise. Und Uli Hoeneß, der Ehrenpräsident des FC Bayern München, der hat sich nochmal ausführlich geäußert.
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0: A3 Linz Richtung Passau zwischen Neuhaus am Inn und Passau Süd 3 Kilometer Stau. A3 Würzburg Richtung Frankfurt zwischen Weibersbrunn und Aschaffenburg Ost 9 Kilometer Stau. Dort steht ein defektes Fahrzeug. A3 Würzburg Richtung Nürnberg zwischen Kreuz Piebelried und Wiesentheid 4 Kilometer Stau. A3 Nürnberg Richtung Passau zwischen Metten und Hengersberg 5 Kilometer Stau. A7 Füssen Richtung Ulm zwischen Altenstadt an der Iller und Dreieck Hittistetten stockender Verkehr und Stau. A7 Würzburg Richtung Fulda zwischen Bad Kissingen, Obertulba und Bad Brückenau-Volkers 9 Kilometer Stau. A7 Fulda Richtung Würzburg zwischen Dreieck Fulda und Bad Brückenau-Wildflecken 9 Kilometer Stau. A8 München Richtung Salzburg zwischen Hofeldinger Forst und Irschenberg stockender Verkehr und Stau. Und zwischen Felden und Traunstein-Siegsdorf Ost Stau an einer Baustelle. A8 Salzburg Richtung München zwischen Holzkirchen und Kreuz München Süd stockender Verkehr wegen eines defekten Fahrzeugs. A9 München Richtung Nürnberg. Kreuzberg zwischen Kreuzneufahren und Raststätte für Holzen Ost. Stockender Verkehr nach einem Unfall auf der linken Spur. A9 München Richtung Nürnberg zwischen Manching und Lenting 11 Kilometer Stau und stockender Verkehr. Und A99 Ostumfahrung München Richtung Nürnberg zwischen Hohenbrunn und Kirchheim 8 Kilometer stockender Verkehr. Das Wetter in Bayern, mehr Sonne als Wolken heute, aber im Lauf des Tages steigt das Gewitterrisiko, teils auch mit Unwettergefahr. Die Höchstwerte 32 bis 38 Grad heute. Die Aussichten, morgen teils länger sonnig, teils auch bewölkt, auch da im Lauf des Tages lokal kräftige Schauer und Hitzegewitter. Am Sonntag überwiegend sonnig, aber an den Alpen kann es auch da am Abend wieder gewittrige Schauer geben. Die Tageshöchstwerte übers Wochenende 25 bis 37 Grad. Und jetzt ist es 13 Uhr.
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0: Und wir blicken zuerst nach Ceuta. Da ist inzwischen von 40.000 Migranten die Rede, die da die Grenze in die spanische Exklave überwunden haben sollen. Unser Korrespondent in Marokko beschreibt uns gleich die Lage. Außerdem der Nahe Osten. Die Hamas soll sich laut US-Präsident Trump mit Vermittlern auf die Abgabe ihrer Waffen geeinigt haben. Auch dazu gleich mehr. Und gute Nachrichten kommen aus den Waldbrandgebieten rund um Bordeaux. Viele Menschen können dort wieder in ihre Häuser zurück. Die Lage ist aber immer noch angespannt. Im Studio ist Sabine Strasser. Die Lage in der spanischen Exklave Ceuta wird immer kritischer. Nach Schätzungen der spanischen Polizei haben in den vergangenen Tagen rund 40.000 Menschen die Grenze aus Marokko irregulär überquert, viele davon schwimmend oder zu Fuß. Innerhalb kurzer Zeit sind deutlich mehr Menschen angekommen, als die Stadt bewältigen kann. Heute informieren sich Ministerpräsident Sanchez und sein Innenminister vor Ort über die Lage. Stefan Ehlert berichtet aus dem ARD-Studio Nordafrika.
14: Nicht nur in Spaniens Exklave Ceuta, auch in den Orten drumherum sind die Zustände derzeit alles andere als normal. Die Agentur AFP zeigt Bilder von Menschenmengen, die sich in der Nacht unter den Augen marokkanischer Gendarme in Fnidek, nicht weit von Ceuta entfernt, versammeln. Sie habe es nicht bis auf europäischen Boden geschafft, sagt die 40-jährige Fatima Zahra aus dem 75 Kilometer entfernten Tanger. Als ich morgens aufwachte, hörte ich mehrere junge Leute, Jungen und Mädchen sagen, dass die Grenze nach Ceuta um 22 Uhr geöffnet worden sei. Wir arbeiten hier unter schlechten Bedingungen, niemand gewährt uns unsere Rechte, also haben wir uns gesagt, versuchen auch wir unser Glück und sind hierher gekommen. Über soziale Medien haben sich Bilder verbreitet von Hunderten, wenn nicht Tausenden, zumeist jungen Menschen, die schwimmend und zu Fuß die Grenzanlagen von Ceuta überwinden. Dazu haben sich offenbar auch allerlei Falschinformationen verbreitet über eine mutmaßliche generelle Grenzöffnung. Wir verstehen nicht, was hier wirklich vor sich geht. Niemand versteht es wirklich. Die meisten waren gerade bei der Arbeit, als sie plötzlich hörten, dass die Grenze offen sei und dass junge Leute eingereist seien. Und schon waren alle hier. Bis zu 4 Stunden kann es dauern, Ceuta von der marokkanischen Küste aus schwimmend zu erreichen. Dabei sind nach Medienberichten in den vergangenen Tagen mindestens 18 Menschen ums Leben gekommen. Zudem ist die Lage in Ceuta selbst unhaltbar. Die Nacht verbrachten viele der Migranten im Freien und es ist unklar, wo sie etwas essen oder auch nur Sanitäranlagen finden können. Trotzdem gibt es Berichte, wonach weiterhin vorwiegend junge Marokkaner versuchen, nach Ceuta zu gelangen und dabei auch die inzwischen aufgebauten Polizeisperren zu umgehen versuchen. Dabei soll es auch zu Steinwürfen auf die Beamten gekommen sein. Von Spaniens Ministerpräsident Sanchez und seinem Innenminister Grande Marlaska werden bei ihrem Besuch am Mittag in Ceuta Antworten erwartet auf die Frage, wie der Andrang zu stoppen und die Neuankömmlinge wieder aus Ceuta herauszuführen sind. Spanien hat zusätzliche Soldaten und Polizisten mobilisiert, um den Grenzübertritt zu erschweren. Marokko kooperiert, auch wenn sich hier noch kein Minister öffentlich zu Wort gemeldet hat. Nach Angaben der marokkanischen Botschafterin in Madrid, Karima Benyaisha, ist der Run auf Ceuta nicht in Marokkos Interesse. Die Menschen müssten zurückkehren. Je höher die Hürden, deutet der 32-jährige Marokkaner Abdel Hakim in Fnidek an, desto eher ließen die Leute davon ab, auf dem Weg auf europäischen Boden in Ceuta ihr Leben zu riskieren. Ich wusste nichts von all dem. Heute Morgen habe ich davon erfahren und bin hierher gekommen. Ich habe die Hölle erlebt. Als wir ankamen, sagte man uns, wir sollten den Weg übers Meer nehmen. Und dann war ich plötzlich unter Wasser. Ich drohte zu ertrinken. Und ich sah zwei junge Männer vor meinen Augen sterben. Da habe ich einen Rückzieher gemacht. Mir wurde bewusst, dass auch ich zwei Kinder habe und mein Leben nicht aufs Spiel setzen kann. Der gestrige Massenandrang in Ceuta fiel auf den 27. Jahrestag der Thronbesteigung Mohammeds des 6., ein Feiertag. Der Monarch beging die Feierlichkeiten des Thronfests in einem Ort nicht weit von Ceuta entfernt. Doch die dortige Krise spielte in seiner Ansprache keine Rolle.
0: Der Druck auf die spanische Exklave Ceuta hält also an. 40.000 zusätzliche Migranten sind dort angekommen. Das war ein Bericht von Stefan Ehlert. Die Terrororganisation Hamas soll ihre Waffen abgeben. Israel soll im Gegenzug seine Truppen aus dem Gazastreifen abziehen. US-Präsident Trump verkündet auf Social Media, beide Seiten hätten diesem Vorschlag von Vermittlern zugestimmt. Das wäre ein Durchbruch für die Zukunft des Küstenstreifens, wenn es wirklich so kommen sollte. Was über die Vereinbarung bis jetzt bekannt ist, dazu unser Korrespondent Jan-Christoph Kitzler.
15: Noch immer sind viele Einzelheiten unklar, noch immer gibt es keine offizielle Stellungnahme von Seiten der israelischen Regierung oder eine Erklärung der Hamas. Optimistisch klingen vor allem die Ankündigungen von US-Präsident Donald Trump und von Nikolai Mladenow, dem Vorsitzenden des Friedensrats, der in den letzten Monaten die Verhandlungen geleitet hatte. Eine grundsätzliche Einigung, den Gazastreifen zu entwaffnen, sei erzielt, heißt es. Die kommenden zwei Wochen sollen genutzt werden, um den Zeitplan für die nächsten Schritte zu vereinbaren. Bis zur vollständigen Entwaffnung könnten 200 bis 350 Tage vergehen. Es geht auch um den Rückzug der israelischen Truppen aus dem Gazastreifen. Israel besteht auf einer Demilitarisierung des Gebiets vor einem Abzug der Truppen. In den letzten Monaten hatte Israel fast täglich Ziele im Gazastreifen angegriffen und das kontrollierte Gebiet ausgeweitet. Gleichzeitig hatte die Hamas ihre Kontrolle im Verbleib Teil des Gazastreifens ausgebaut. Die Entwaffnung des Gebiets betrifft allerdings nicht nur die Terrororganisation Hamas, sondern auch andere militante Gruppen und bewaffnete Clans. Auch das macht die nächsten Schritte kompliziert.
0: Frankreich, Spanien, Griechenland, die Türkei und auch Bayern hat es weiter mit Waldbränden zu tun. Rund um Oberwössen im Chiemgau zeigen sich die Einsatzkräfte aber inzwischen zuversichtlich, dass sie die Lage in den Griff bekommen. Auf der griechischen Insel Kreta gestalten sich dagegen die Löscharbeiten schwierig, weil dort gerade so starker Wind weht. Auch in der Türkei rund um Antalya kämpft die Feuerwehr weiter gegen mehrere Brände. Positive Signale hört man aus Spanien. Da melden die Behörden, die Brände in den Regionen Madrid, Avila und Toledo seien weitgehend eingedämmt. Und auch das Feuer nördlich von Valencia breite sich derzeit nicht weiter aus. Am meisten beschäftigt hat uns in den letzten Tagen die Lage in Südwestfrankreich rund um Bordeaux. Aber auch da durften inzwischen viele der evakuierten Einwohner wieder in ihre Häuser zurück. Caroline Düller berichtet.
16: Einsatzkräfte und Behörden sprechen ausdrücklich von Optimismus, auch wenn dieser Optimismus weiterhin vorsichtig bleibt. Laut Präfektur ist die Lage am Morgen weiterhin stabil, obwohl es noch mehrere aktive Brandherde gibt. Auch die Wetterbedingungen seien günstig, vor allem die erhöhte Luftfeuchtigkeit. Es scheint, als sei das Schlimmste hinter uns, hatte Innenminister Laurent Nunez am Donnerstagabend im Sender BFM betont. Auch die Präfektin des Departements Gironde sagte, sie habe den Eindruck, dass sich die Lage deutlich verbessere und es langsam zurück in Richtung Normalität gehe. Vertreter der Feuerwehr sprachen von einem Wendepunkt, auch wenn es noch zu früh sei, um zu sagen, wann das Feuer vollständig unter Kontrolle gebracht werden könne. Bislang konnte etwa die Hälfte der gut 200.000 Menschen, die vor den Flammen in Sicherheit gebracht werden mussten, in ihre Häuser zurückkehren. In der Region um Bordeaux sind weiterhin knapp 3.500 Feuerwehrleute, 1.500 Soldaten sowie mehr als 1.000 Polizisten und Gendarmen im Einsatz.
0: Die schwache Konjunkturlage in Deutschland schlägt immer mehr auf dem Arbeitsmarkt durch. Im Monat Juli ist erneut die psychologisch wichtige Grenze von 3 Millionen Arbeitslosen überschritten worden. Das geht aus den aktuellen Zahlen hervor, die die Bundesagentur veröffentlicht hat. Birgit Habrath.
17: Der Juli ist selten ein Monat, wo es auf dem Arbeitsmarkt boomt. Eine Sommerflaute macht sich da bemerkbar. In diesem Jahr jedoch fällt das Plus in der Statistik stärker aus als in anderen Jahren. Die Zahl der Arbeitslosen liegt wieder leicht über 3 Millionen, bedauert Daniel Terzenbach vom Vorstand der Nürnberger Behörde.
18: Arbeitslosigkeit und Unterbeschäftigung nehmen vor allem aus jahreszeitlichen Gründen im Juli spürbar zu. Die sozialversicherungspflichtige Beschäftigung nimmt weiter ab. Die Arbeitskräftenachfrage befindet sich auf niedrigem Niveau in einer Seitwärtsbewegung.
17: Konkret kommt die Statistik der Bundesagentur für Arbeit auf 3.007.000 Menschen ohne Job. Ein Plus zum Vormonat von 71.000. Die Arbeitslosenquote steigt auf 6,4%. Dabei ist der Arbeitsmarkt nach wie vor zweigeteilt. Während gerade im Gesundheitswesen oder auch auf dem Bau Kräfte gesucht werden, entlässt das verarbeitende Gewerbe wie der Maschinenbau oder die Automobilindustrie. Die Lücke kann nicht ausgeglichen werden. Der Aufbau an Beschäftigung erfolgt zum Großteil über ausländische Kräfte. Da macht sich bemerkbar, dass die Babyboomer in Rente gehen. Nicht zufrieden ist die Bundesagentur mit dem Ausbildungsmarkt. Es gibt mehr Bewerberinnen und Bewerber, aber die Firmen bieten weniger Lehrstellen an. Die Bundesagentur wirbt da, Ausbildung sichert den Nachwuchs und ist die beste Arbeitslosenversicherung.
0: Bayerns Ministerpräsident und CSU-Chef Söder ist gerade auf Auslandsreise. Es ist der zweite und vorerst letzte Tag, an dem er Station macht in Südosteuropa. Konkret ist er heute in Moldau und dort mit Ministerpräsidentin Sandu zusammengekommen. Mitgereist ist Achim Wendler.
19: Wir werden alles in unserer Macht Stehende tun, um die nötigen Reformen umzusetzen, verspricht Staatspräsidentin Maya Sandu. Ihr Land Moldau will in die Europäische Union. Das Beitrittsverfahren läuft seit 2024. Beim Besuch von Markus Söder erbittet Sandu die Hilfe Deutschlands und speziell Bayerns. Wir erwarten keine Ausnahmen, sondern leistungsorientierte Verfahren, beteuert Sandu. Dabei könne ihr Land viel von Bayern lernen. Ministerpräsident Söder verspricht Hilfe. Wir glauben, dass Moldau einen Platz in der EU haben soll, sagt er wörtlich. Moldau ist, laut Söder, nicht das größte Land, aber ein wichtiges. Frage an die Präsidentin: Was kann speziell Bayern tun, um Moldau zu helfen? Antwort: Investieren, die wirtschaftliche Zusammenarbeit ausbauen. Sandu wörtlich, weil es wichtig ist, wirtschaftliche Ergebnisse für die Bürger zu haben. Heute, nicht irgendwann. Der europäische Kurs ist in Moldau politisch hart erkämpft worden. Russland tut alles, um die kleine Republik mit ihren gut 2 Millionen Einwohnern vom EU-Kurs abzubringen.
0: Künstliche Intelligenz und Kunst. Hier hat sich in den letzten Jahren ein sehr weites Feld entwickelt. Die große Frage dabei: Wie hält man es mit den Urheberrechten? In der Debatte, wie weit KI-generierte Musik gehen darf, wie ähnlich ein KI-generiertes Musikstück dem Original sein darf, da hat das Landgericht München nun ein richtungsweisendes Urteil gefällt. Der Rechtsstreit läuft zwischen der Musikverwertungsgesellschaft GEMA und dem KI-Musikgenerator Suno. Das Landgericht München hat der GEMA in weiten Teilen recht gegeben. Knut Kortzen.
20: Eine unlizenzierte Nutzung von Musikstücken durch Anwendungen künstlicher Intelligenz verstößt dem Gericht zufolge gegen deutsches Urheberrecht. Das Urteil stärkt also die Rechte der Künstler, sprich Komponisten. In dem Prozess des Rechteverwerters GEMA gegen den amerikanischen KI-Musikanbieter Suno entschied das Landgericht München heute Vormittag, dass das US-Unternehmen, das als führende Plattform für KI-generierte Musik gilt, die Melodien der von der GEMA vertretenen Komponisten nicht ungefragt zum Training nutzen darf. Suno sei gehalten, dies zu unterlassen und werde zu Schadensersatz verurteilt, sagte die Vorsitzende Richterin. Die Schadenshöhe wurde heute nicht festgestellt. Das Urteil ist noch nicht rechtskräftig. Die GEMA hatte zuvor von einem europaweit wegweisenden Verfahren gesprochen.
0: Zum Start in die bayerischen Sommerferien müssen sich Autofahrer auf dem Weg in den Süden wieder auf Staus und Behinderungen einstellen. Ein besonderer Grund dafür: Der Fernpass ist morgen Vormittag für 2 Stunden dicht. Grund ist eine Demonstration von Anwohnern. Die Behörden rechnen mit starkem Reiseverkehr und appellieren deshalb an Autofahrer, die Strecke zu vermeiden. Michaela Neukirch.
21: Laut Ankündigung wird der Fernpass zwischen 9.45 Uhr und 12 Uhr voll gesperrt. Für Reisende in Richtung Urlaub bedeutet das viel Geduld mitbringen oder die Strecke am besten weiträumig umfahren. 2 Bürgerinitiativen aus den Tiroler Bezirken Reutte und Imst haben zu der Blockade aufgerufen. Sie wollen auf die hohe Verkehrsbelastung aufmerksam machen und gegen das geplante Fernpasspaket der Tiroler Landesregierung demonstrieren. Das sieht unter anderem einen neuen Fernpasstunnel und eine 2. Röhre für den Leermoser Tunnel vor. Die Gegner befürchten, dass der Ausbau zu noch mehr Verkehr auf der eh schon

0: Wie kommen Wetterdienste zu ihren Prognosen und was ist dabei seriös? Darum geht es bei uns im BR24 Hintergrund gleich in wenigen Minuten. Und gleich im Anschluss in BR24 Kultur dann die Streaming-Tipps der Woche. Uhr ist es.
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0: Die Nachrichten mit Sisi Forster.
2: Frankreich verstärkt wegen Ceuta Überwachung seiner Grenze zu Spanien. Die Regierung in Paris befürchtet, dass viele Migranten aus der nordafrikanischen Exklave versuchen, nach Frankreich zu gelangen. Zehntausende Menschen aus Afrika waren innerhalb von 24 Stunden nach Ceuta gelangt. Viele von ihnen schwammen stundenlang durch das Mittelmeer. Mindestens 18 kamen ums Leben. Zahl der Arbeitslosen durchbricht 3-Millionen-Marke. Im Juli waren in Deutschland 71.000 Menschen mehr arbeitslos gemeldet als im Juni. Auch im Vorjahresvergleich stieg die Zahl. Die Arbeitslosenquote ging um 0,2 Punkte auf 6,4% nach oben. Außerdem meldet die Bundesagentur für Arbeit, dass zurzeit so wenige Ausbildungsplätze angeboten werden wie seit 16 Jahren nicht mehr. Wildberger fordert Grundsatzdebatte mit China über Daten- und Wirtschaftsbeziehungen. Der Bundesdigitalminister sagte der Nachrichtenagentur Reuters, die Frage, ob chinesische Elektroautos Daten nach China senden, beschäftige ihn schon. Außerdem müsse man sich in Deutschland selbstkritisch fragen, warum Firmen nach China gehen und Technologien nicht hier entwickeln. Rheinpegel erreicht Rekordtief. Nach langer Hitze und Trockenheit wurde dem Wasser- und Schifffahrtsamt Rhein zufolge ein Pegelstand von 25 Zentimetern gemessen. Die Folge: Frachtschiffe können nur mit einem Bruchteil der möglichen Kapazität beladen werden. Dadurch steigen die Transportkosten. Hochrangiger Infantino-Berater tritt zurück. Mehreren Medien zufolge gibt Carlos Cordeiro seinen Posten beim Fußball-Weltverband ab, aus Protest gegen die Investorenpläne der FIFA. Infantino will über eine neue Tochtergesellschaft mehr als 4 Milliarden Dollar von Investoren einwerben. Im Gegenzug würden künftige Weltmeisterschaften unter dem Dach der Tochtergesellschaft ausgetragen. Das Wetter in Bayern. Später mehr Wolken- und Gewittergefahr bis zu 38 Grad.
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3: Im Studio Gerhard Amberger. In Nürnberg ermittelt die Polizei seit Monaten gegen einige Männer wegen Sexual- und Drogendelikten am Bahnhof. Jetzt sind zwei weitere Männer festgenommen worden. Carlo Schindhelm berichtet.
4: Nach Polizeiangaben befinden sich die 26 und 28 Jahre alten Syrer in Haft, unter anderem wegen des Verdachts des schweren sexuellen Missbrauchs von Kindern und Verbrechen gegen das Betäubungsmittelgesetz. Den beiden wird zur Last gelegt, unabhängig voneinander harte Drogen an minderjährige Mädchen abgegeben zu haben. Anschließend sollen sie ihre Opfer vergewaltigt haben. Insgesamt befinden sich inzwischen 12 Tatverdächtige in der Sache in Haft. Die Ermittlungen zur Bekämpfung der Verbrechen im Umfeld des Nürnberger Hauptbahnhofes werden laut Polizei fortgeführt.
3: Die Waldbrandgefahr ist groß. In den kommenden Tagen werden in vielen Regionen Bayerns Luftbeobachter Ausschau nach Feuern halten, um die Einsatzkräfte schnell alarmieren zu können. In der Oberpfalz hat heute Nacht ein Wald gebrannt im Mantler Forst. 4 Feuerwehrmänner wurden bei dem Einsatz verletzt. Es laufen noch Nachlöscharbeiten. In Mittelfranken ist vermutlich durch Unachtsamkeit ein Wald am Rotsee in Brand geraten. Hier ist wohl gegrillt worden. Im Chiemgau sind die Feuerwehren auch noch im Einsatz. Da brennt der Wald am Lackenberg. Er hat sich aber nicht weiter ausgebreitet. Julia Ley berichtet.
5: Mit einer Wärmebilddrohne haben die Einsatzkräfte die Lage in der Nacht beobachtet. Damit konnten sie kleinere Glut- und Brandstellen am Berg ausmachen. Diese wurden und werden weiter gezielt gelöscht. Seit etwa 6 Uhr werden die Löscharbeiten in der Luft und am Boden wieder ausgeweitet. 5 Hubschrauber aus Österreich und von der bayerischen Polizei sind im Einsatz. Quasi im Minutentakt pendeln die Hubschrauber zu einem kleinen Badesee in der Nähe. Tunken die unter dem Heli pendelnden Außenbehälter ins Wasser, lassen sie volllaufen und werfen das Wasser dann gezielt über der noch glühenden Steilwand ab. Parallel werden an kleinen Bächen und Tümpeln in der Umgebung auch die Löschfahrzeuge der Feuerwehr mit Wasser befüllt. Ein Pendelverkehr bringt auch dieses Wasser zu einem weiteren Hubschrauberlandeplatz und zu den Einsatzkräften am Berg. Besonders wichtig ist, dass der Brand sich nicht weiter ausbreitet. Dafür haben Mitarbeiter der Staats-

0: Pfosten schon gestern Schneisen in den Wald geschnitten, links und rechts der Brandfläche. Parallel wird der Wald im unteren Teil der Wand mit mehreren großen Wasserstrahlern benetzt. Die feuchten Bäume sollen eine Art Barriere ins Tal bieten. Wie es am Abend und in der Nacht weitergeht, darüber wollen die Einsatzkräfte heute Nachmittag entscheiden. Bisher scheint das Wetter einigermaßen mitzuspielen. Es windet nicht zu stark und eine kleine Hoffnung besteht, dass es heute Abend regnen könnte.
1: Wegen der anhaltenden hohen Temperaturen und auch sinkender Wasserpegel bittet die Stadt Kaufbeuren, kein Wasser aus Flüssen, Bächen und Seen zu pumpen oder zu schöpfen. Normalerweise ist es erlaubt, zum Beispiel mit einer Gießkanne Wasser zu entnehmen. Die Gewässer haben laut Stadt geringe Abflüsse und dabei eine hohe Temperaturbelastung. Erste Fische seien schon gestorben. 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
3: Es ist Hochsommer, Zeit der Open-Air-Festivals, Stadtfeste, Sommercamps, Zeltlager und. Immer steht hinter einer Veranstaltung viel Vorbereitung, Zeit und Herzblut der Verantwortlichen. Man kann bis ins letzte Detail planen, aber eins hat man schlicht nicht in der Hand: das Wetter. Es macht bekanntlich, was es will. Aufschlussgebender Wetter-Apps oder Quellen wie der Deutsche Wetterdienst. Das heißt aber nicht immer, dass die Prognosen auch stimmen. Man hat noch so oft nach drohendem Regen geschaut und dann gibt's plötzlich doch einen Wolkenbruch. Susi Weichselbaumer hat sich angesehen, wie die Wetterinfos entstehen und was dabei seriös ist.
4: Wetter war schon immer wichtig. 1947 zum Beispiel unterbricht der Bayerische Rundfunk die ganz große Politik fürs Wetter.
5: Der Bayerische Rundfunk setzt die Übertragung der Sondersitzung des Bayerischen Landtags in einigen Minuten fort. Inzwischen geben wir Ihnen den Wetterbericht.
4: 1976 ist der Bayerische Rundfunk bei der täglichen 10.30 Uhr Lagebesprechung im Münchner Wetteramt dabei.
6: Ja, zunächst der gewohnte Rückblick. Die Umstellung von Samstag auf Sonntag ist zwar auch im Wesentlichen erkannt worden, allerdings ging es dann mit der Kaltfront nicht so von Sonntag auf Montag. Ja. Die Gewitter sind zwar eingetroffen, aber die Anzahl, die waren doch nicht so zahlreich wie ursprünglich angenommen. Ja.
4: Fazit damals, alles in allem, Wetter ist wichtig, aber komplex, also die Vorhersage kompliziert. Das gilt im Grunde bis heute, auch wenn Technologien, Messmethoden und meteorologische Modelle längst sehr viel fortschrittlicher, damit präziser geworden sind, sagt Claudia Reschke vom Deutschen Wetterdienst DWD in Offenbach am Main.
7: Ja, im Prinzip haben wir so ein bisschen unsere Standardmodelle. Es gibt einmal diese globalen Modelle, zum Beispiel das deutsche Icon-Modell hat halt eine Auflösung von 13 Kilometern. Und zum Beispiel auch das GFS hat auch eine ähnliche Auflösung. Das ist das amerikanische Modell, was vielleicht auch viele kennen von ihrer Handy-App mit dem Wetter drauf.
4: Neben weltweiten Modellen nutzt der DWD auch solche, die sich auf Europa und den Nordatlantik konzentrieren oder nur auf Deutschland. Letztere sind besonders kleinteilig, können also regional ins Detail gehen. Aus den einlaufenden Daten von Wettersatelliten und Messstationen zu Temperatur, Luftdruck, Windgeschwindigkeit, Sonnenscheindauer und so weiter prognostizieren diese Modelle den Zustand der Atmosphäre, und zwar nach vorgegebenen physikalischen Gleichungen. Die Ergebnisse verschiedener Modellrechnungen führt Meteorologin Claudia Reschke dann zu einem Wetterbericht zusammen. Das ist mal leichter und mal weniger.
7: Also ein bisschen abhängig ist natürlich einfacher, auch wenn man die Breite der Modelle sich anguckt, wenn wir eine Wetterlage haben, die halt, sag mal, dominiert ist von einem stabilen Hochdruckgebiet mit sehr trockener Luft im Vergleich zu einer Wetterlage, wo wir halt viele Tiefdruckgebiete haben, die halt relativ zügig bei uns meist von West nach Ost durchziehen. Also wie schnell, wie dynamisch ist die Wetterlage? Und das ist schon mal ein maßgeblicher Faktor, wie zuverlässig und präzise auch unsere Wettervorhersage ist.
4: Selbst regional hochauflösende Modelle tun sich schwer, wenn es zum Beispiel darum geht, im Hochsommer Gewitterlagen präzise vorherzusagen. Im Sinne von, trifft es eher die Osthälfte meiner Stadt oder den westlichen Teil? Herausfordernd ist außerdem die Langzeitvorhersage. Auf 3-4 Tage, das geht ganz gut. Längerfristige Prognosen macht häufig eine sich ändernde Großwetterlage zunichte. Genau das ist es aber, was Claudia Reschke an ihrem Beruf so mag. Da steckt viel Wissenschaft, viel Technologie drin, aber auch eine satte Portion Natur.
7: Wetter ist mehr als Freibad oder nicht Freibad. Wetter hat ganz viele Facetten.
4: und Befriedigung, wenn man richtig vorhergesagt hat. Auch das war wohl immer schon so. Wie 1976 bei der täglichen 10.30 Uhr Lagebesprechung im Münchner Wetteramt.
6: Wir sagten am Freitag vorher für Samstag heiter bis wolkig. Die Vorhersage ist auch eingetroffen.
3: Auf welche Wetterinformationen kann man vertrauen? Das war ein Beitrag von Susi Weichselbaumer aus unserer Wissensredaktion.
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3: Wer sich jetzt am Wochenende in den eigenen vier Wänden vor der Hitze versteckt oder später am Abend vielleicht mal Lust auf einen Film hat, sollte jetzt zuhören. Bettina Dunkel hat die Streaming-Tipps der Woche. Unter anderem mit Spielfilmen der radikalen Feministin Katrin Breyer. Außerdem geht es um eine brillante FBI-Agentin und einen Film, der gerade erst im Mai noch circa 2,5 Millionen Menschen in Deutschland in die Kinos gelockt hat.
8: Auch wenn Popstar Dua Lipa zu Beginn von Der Teufel trägt Prada 2 das Ende einer Ära besingt, in der Fortsetzung der Kultkomödie geht es natürlich um all das, was schon das Original definiert hat. Mode, Intrigen und Menschen, die ein Paradebeispiel sind für jene Oberflächlichkeit, mit der die High-Fashion-Branche assoziiert wird.
9: Wer ist das? Kennst du sie? Kenn ich sie?
10: Ich bin Andy Sachs. Andrea?
11: Sie war eine von den Emilys.
9: Eine von den was?
8: Fans hatten lange gewartet auf das erneute Aufeinandertreffen von Meryl Streep, Anne Hathaway, Stanley Tucci und Emily Blunt. Die Stars von damals haben auch 20 Jahre später noch Spaß an ihren Rollen und der ständig wechselnden Designer-Garderobe. Witz und Biss des ersten Teils kann die Fortsetzung allerdings nicht rekreieren. Was weniger daran liegt, dass der Zeitgeist die einst so herrlich fiese Hauptfigur Miranda Priestly ausbremst, sondern vielmehr daran, dass es der Handlung an Ideen mangelt und der Film wirkt wie ein Hochglanz-Modemagazin, das primär aufs Deaktivieren des Denkvermögens setzt. Aber manchmal will man ja genau das. Der Teufel trägt Prada 2 seit 29. Juli zum Kaufen und Leihen auf den gängigen Streaming-Plattformen sowie im Abo von Disney+. Weitaus mehr Substanz bietet die Krimiserie Furious.
12: Weibliche Serienmörderinnen kennen ihre Opfer. Sie töten für Macht, Kontrolle. Gewaltopfer sind viel kälter, viel berechnender.
8: Auf den ersten Blick wirkt sie wie eine weitere Abwandlung des bewährten Erfolgskonzepts. Brillante Ermittler jagen gefährlich brillante Soziopathen. Aber das 8 Folgen umfassende Katz-und-Maus-Spiel geht tiefer. Was auch daran liegt, dass die Serienadaption eines 80er-Jahre-Films gegenwärtige Bezüge hat und Parallelen zieht zu Jeffrey Epstein und dessen Missbrauchsnetzwerk.
13: Wir sind uns tatsächlich schon begegnet. Ich war 15.
8: Emmy Rossum, bekannt aus The Day After Tomorrow und der Serie Shameless, spielt eine FBI-Agentin, die einer Serienmörderin auf der Spur ist. Diese nimmt Rache an reichen Sexualstraftätern und wird dargestellt von der 30-jährigen Irin Lola Pettigrew. Das verbindende Element zwischen Agentin und Mörderin? Beide haben Missbrauch erfahren, fügen sich jedoch nicht in die Opferrolle, sondern versuchen, ihr Trauma zu verarbeiten und gehen dafür teils auch über Leichen. 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
14: Sehen Sie Monsieur de Marigny noch immer?
15: Gewiss, aber ja.
14: Aha.
8: Macht, weibliche Selbstgefährdung und sexuelle Identität sind auch zentrale Themen im Werk der französischen Regisseurin Catherine Breyer. Die 78-Jährige, die zu Beginn ihrer Karriere maßgeblich am Drehbuch des Erotik-Skandalfilms Bilitis beteiligt war, entwickelte sich mit den Jahren zur von der Kritik gefeierten, der breiten Öffentlichkeit aber kaum bekannten Regisseurin. Arte zeigt ab dem 1. August 5 Spielfilme der vor expliziten Szenen und Kontroversen nie zurückschreckenden Tabubrecherin. Darunter den Kostümfilm Die letzte Mätresse, der 2007 im Wettbewerb von Cannes Premiere feierte. Radikal-feministische Filme von Katrin Breyer ab 1. August als Stream in der Arte Mediathek.
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3: A3 Würzburg Richtung Frankfurt zwischen Weibersbrunn und Aschaffenburg-Ost 9 Kilometer Stau. Dort steht ein defektes Fahrzeug. A3 Nürnberg Richtung Passau zwischen Schwarzach und Hengersberg 9 Kilometer Stau. A7 Füssen Richtung Ulm zwischen Altenstadt an der Iller und Dreieck Hittistetten stockender Verkehr und Stau. A7 Füssen Richtung Würzburg zwischen Dreieck Hittistetten und Langenau Stau an einer Baustelle. A7 Würzburg Richtung Fulda zwischen Bad Kissingen-Obertulba und Bad Brückenau-Volkers 9 Kilometer Stau. A7 Fulda Richtung Würzburg zwischen Dreieck Fulda und Bad Brückenau-Wildflecken 9 Kilometer Stau. A8 München Richtung Salzburg zwischen Hofoldinger Forst und Irschenberg stockender Verkehr und Stau und zwischen Felden und Traunstein-Siegsdorf Ost Stau an einer Baustelle. A8 Salzburg Richtung München zwischen Holzkirchen und Kreuz München Süd stockender Verkehr wegen eines defekten Fahrzeugs. A9 München Richtung Nürnberg zwischen Kreuz Neufahren und Raststätte für Holzen Ost stockender Verkehr nach einem Unfall auf der linken Spur. A9 München Richtung Nürnberg zwischen Manching und Lenting 11 Kilometer Stau. A99 Ostumfahrung München Richtung Salzburg zwischen Aschheim-Ismaning und Kirchheim stockender Verkehr, da blockiert ein defekter PKW die linke Spur. Und A99 Ostumfahrung München Richtung Nürnberg zwischen Hohenbrunn und Kirchheim 8 Kilometer stockend. Das Wetter teils sonnig, teils bewölkt, im Lauf des Abends dann auch Gewitterrisiko, 32 bis 38 Grad die Höchstwerte. Und so bleibt es auch die nächsten Tage übers Wochenende, teils Sonne, teils Wolken und teils aber auch kräftige Hitzegewitter, Höchstwerte bis 37 Grad.

0: Es ist 13.31 Uhr.
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0: Mit diesen Themen. Tausende Migranten haben die spanische Exklave Ceuta übers Mittelmeer erreicht. Wie die spanische Regierung auf den Andrang reagiert, das hören Sie gleich. Außerdem, für den Gazastreifen gibt es eine Vereinbarung zur Entwaffnung der Hamas. Noch aber sind viele Fragen ungeklärt. Und der Waldbrand in den Chiemgauer Alpen ist unter Kontrolle. Die Löscharbeiten gehen aber weiter. Am Mikrofon ist Iris Hertle. In der spanischen Exklave Ceuta herrscht Ausnahmezustand nach der Ankunft tausender Migranten in den letzten Tagen. Die Stadt an der nordafrikanischen Mittelmeerküste ist völlig überfordert, die Aufnahmezentren überfüllt. Der Grenzschutz der Exklave brach aufgrund des hohen Andrangs zusammen. Die spanische Regierung versucht nun, durch den Einsatz des Militärs die Lage in den Griff zu bekommen. Einzelheiten von Stefan Ehlert.
2: Rund 40.000 Menschen haben in den vergangenen Tagen irregulär die Grenze zu Ceuta überwunden, schwimmend oder zu Fuß. Das geht aus Schätzungen der spanischen Polizei hervor. Die Agentur Reuters spricht von nahezu 50.000 Migranten, die in der spanischen Exklave angekommen sein sollen. Dort machen sich heute Spaniens Premierminister Sanchez und Innenminister Grande Marlaska ein Bild von der Lage. In Ceuta wohnen insgesamt rund 83.000 Menschen. Die Versorgung der Neuankömmlinge stellt die Aufnahmeeinrichtungen dort, nach Aussage des Regionalpräsidenten, vor unlösbare Aufgaben. Spanien hat zusätzlich Polizei und Militär mobilisiert, um die Grenze besser zu bewachen. Gleichzeitig machen sich weitere Menschen auf den Weg nach Ceuta. Die zweite spanische Exklave in Marokko, Melilla, hat ihre Grenzen vorsorglich komplett geschlossen. Marokkos Botschafterin in Spanien forderte als eine der ersten offiziellen Stimmen des Königreichs die Migranten im Namen der Regierung auf, in ihr Land zurückzukehren. Die Krise in Ceuta sei nicht im Interesse ihrer Regierung. Man strebe eine geordnete Einwanderung an.
0: Monatelang wurde verhandelt. Jetzt liegt ein Abkommen zur Entwaffnung der Terrororganisation Hamas im Gazastreifen vor. US-Präsident Trump hatte die Einigung verkündet und erklärt, der von ihm ins Leben gerufene Friedensrat habe eine historische Vereinbarung erzielt. Bis zur Umsetzung dürfte es aber noch ein langer, schwieriger Weg werden, wie Jan-Christoph Kitzler aus Tel Aviv berichtet.
3: Noch immer sind viele Einzelheiten unklar, noch immer gibt es keine offizielle Stellungnahme von Seiten der israelischen Regierung oder eine Erklärung der Hamas. Optimistisch klingen vor allem die Ankündigungen von US-Präsident Donald Trump und von Nikolai Mladenow, dem Vorsitzenden des Friedensrats, der in den letzten Monaten die Verhandlungen geleitet hatte. Eine grundsätzliche Einigung, den Gazastreifen zu entwaffnen, sei erzielt, heißt es. Die kommenden zwei Wochen sollen genutzt werden, um den Zeitplan für die nächsten Schritte zu vereinbaren. Bis zur vollständigen Entwaffnung könnten 200 bis 350 Tage vergehen. Es geht auch um den Rückzug der israelischen Truppen aus dem Gazastreifen. Israel besteht auf einer Demilitarisierung des Gebiets vor einem Abzug der Truppen. In den letzten Monaten hatte Israel fast täglich Ziele im Gazastreifen angegriffen und das kontrollierte Gebiet ausgeweitet. Gleichzeitig hatte die Hamas ihre Kontrolle im Verbleib Teil des Gazastreifens ausgebaut. Die Entwaffnung des Gebiets betrifft allerdings nicht nur die Terrororganisation Hamas, sondern auch andere militante Gruppen und bewaffnete Clans. Auch das macht die nächsten Schritte kompliziert.
0: In Spanien und Frankreich kämpfen die Einsatzkräfte weiter gegen die verheerenden Waldbrände. Zwar konnten die Feuer rund um die spanische Hauptstadt Madrid und in der Gironde bei Bordeaux inzwischen eingedämmt werden, aber die Brände haben Verwüstungen und zerstörte Dörfer in gigantischem Ausmaß hinterlassen. Vorsichtiges Aufatmen auch im Chiemgau, wo der Waldbrand bei Oberwössen inzwischen unter Kontrolle gebracht werden konnte. Der Katastrophenfall bleibt aber bestehen. Die Löscharbeiten gehen weiter. Julia Ley berichtet.
4: Mit einer Wärmebilddrohne haben die Einsatzkräfte die Lage in der Nacht beobachtet. Damit konnten sie kleinere Glut- und Brandstellen am Berg ausmachen. Diese wurden und werden weiter gezielt gelöscht. Seit etwa 6 Uhr werden die Löscharbeiten in der Luft und am Boden wieder ausgeweitet. 5 Hubschrauber aus Österreich und von der bayerischen Polizei sind im Einsatz. Quasi im Minutentakt pendeln die Hubschrauber zu einem kleinen Badesee in der Nähe. Tunken die unter dem Heli pendelnden Außenbehälter ins Wasser, lassen sie volllaufen und werfen das Wasser dann gezielt über der noch glühenden Steilwand ab. Parallel werden an kleinen Bächen und Tümpeln in der Umgebung auch die Löschfahrzeuge der Feuerwehr mit Wasser befüllt. Ein Pendelverkehr bringt auch dieses Wasser zu einem weiteren Hubschrauberlandeplatz und zu den Einsatzkräften am Berg. Besonders wichtig ist, dass der Brand sich nicht weiter ausbreitet. Dafür haben Mitarbeiter der Staatsforsten schon gestern Schneisen in den Wald geschnitten, links und rechts der Brandfläche. Parallel wird der Wald im unteren Teil der Wand mit mehreren großen Wasserstrahlern benetzt. Die feuchten Bäume sollen eine Art Barriere ins Tal bieten. Wie es am Abend und in der Nacht weitergeht, darüber wollen die Einsatzkräfte heute Nachmittag entscheiden. Bisher scheint das Wetter einigermaßen mitzuspielen. Es windet nicht zu stark und eine kleine Hoffnung besteht, dass es heute Abend regnen könnte.
0: Die schwache Konjunktur und Stellenstreichungen oder Verlagerungen ins Ausland. All das wirkt sich zunehmend auch auf den deutschen Arbeitsmarkt aus. Aber auch saisonale Gründe tragen dazu bei, dass die Zahl der Arbeitslosen im Juli gestiegen ist und die Marke von 3 Millionen geknackt hat. Einzelheiten von Birgit Hapert.
5: Der Juli ist selten ein Monat, wo es auf dem Arbeitsmarkt boomt. Eine Sommerflaute macht sich da bemerkbar. In diesem Jahr jedoch fällt das Plus in der Statistik stärker aus als in anderen Jahren. Die Zahl der Arbeitslosen liegt wieder leicht über 3 Millionen. Konkret kommt die Statistik der Bundesagentur für Arbeit auf 3.007.000 Menschen ohne Job. Ein Plus zum Vormonat von 71.000. Die Arbeitslosenquote steigt auf 6,4%. Dabei ist der Arbeitsmarkt nach wie vor zweigeteilt. Während gerade im Gesundheitswesen oder auch auf dem Bau Kräfte gesucht werden, entlässt das verarbeitende Gewerbe wie der Maschinenbau oder die Automobilindustrie. Die Lücke kann nicht ausgeglichen werden. Der Aufbau an Beschäftigung erfolgt zum Großteil über ausländische Kräfte. Da macht sich bemerkbar, dass die Babyboomer in Rente gehen. Nicht zufrieden ist die Bundesagentur mit dem Ausbildungsmarkt. Es gibt mehr Bewerberinnen und Bewerber, aber die Firmen bieten weniger Lehrstellen an. Die Bundesagentur wirbt da, Ausbildung sichert den Nachwuchs und ist die beste Arbeitslosenversicherung.
0: Immer mehr Menschen im Alter müssen gepflegt werden. Gleichzeitig fehlen Pflegekräfte in den Heimen und die Kosten steigen. Die Krankenkassen rechnen mit einem Milliardendefizit. Die Pflegereform gilt deshalb als eines der wichtigsten Vorhaben der Bundesregierung. Ein Entwurf liegt auf dem Tisch, doch in der Politik gibt es teils recht unterschiedliche Vorstellungen, wie diese Reform umgesetzt werden soll. Einzelheiten von Regina Kirschner.
6: Für den neuen Gesundheitsminister Carsten Linnemann wird die Pflegereform zur ersten großen Bewährungsprobe. Bei seinem Amtsantritt bezeichnete er pflegende Angehörige als Alltagshelden.
7: Gleichwohl weiß ich, wie kompliziert und ob des Befundes, dass der demografische Wandel an Fahrt aufnimmt, dass das alles nicht einfach ist.
6: Die Pflegeversicherung steht unter erheblichem Kostendruck. Für dieses Jahr rechnen Kassen mit einem Defizit von rund 1 Milliarde Euro. Viele hoffen nun, dass Linnemann den Gesetzentwurf seiner Vorgängerin anpasst. Denn an dem gibt es viel Kritik, auch aus der CSU. Der Entwurf sieht unter anderem weniger Rentenpunkte für Menschen vor, die Angehörige zu Hause pflegen. Die oberfränkische Gesundheitspolitikerin Emmy Zollner fordert,
8: dass wir eben bei der Rente für die pflegenden Angehörigen dort keine Kürzungen organisieren.
6: In diesem Punkt ist sich die CSU sogar mit der Linken einig. Die mittelfränkische Bundestagsabgeordnete Evelyn Schötz warnt vor Altersarmut bei Pflegenden, die meistens Frauen seien.
9: Sie verzichten auf ihre Karriere, haben große Einkommenseinbußen.
6: Da nun auch noch an den paar Rentenpunkten, die sie bislang bekommen haben, zu kürzen, sei traurig, so Schötz. Im Herbst soll die Pflegereform im Kabinett und dann im Bundestag diskutiert werden. Viel Zeit bleibt für den neuen Minister also nicht.
0: Rothenburg ob der Tauber ist für seine mittelalterliche Altstadt bekannt. Die Stadt in Mittelfranken hatte sich für die Bayerische Landesausstellung 2028 beworben und auch den Zuschlag bekommen. Jetzt aber hat Rothenburg einen Rückzieher gemacht und die Schau zurückgegeben. Warum, das erklärt Laura Nadler.
10: Grund für die Zurückgabe der Bayerischen Landesausstellung 2028 ist laut Rothenburgs Oberbürgermeister Christoph Frösch die finanzielle Lage der Stadt. Beim Unterzeichnen des Vertrags mit dem Haus der Bayerischen Geschichte vor knapp 1,5 Jahren ging Rothenburg von Gesamtkosten in Höhe von rund 800.000 Euro aus. Mittlerweile wäre von Gesamtkosten von über 1 Million Euro die Rede, erklärt Oberbürgermeister Frösch.
11: Das große Problem bei uns ist, dass wir in Rothenburg nicht schon über ein Museumsgebäude verfügen, das man da einfach hernehmen kann, sondern wir müssten das Areal dafür ertüchtigen. Zusätzlich sind es eben Personalkosten, die steigen aufgrund tariflicher Veränderungen.
10: Im September 2024 hatte der Rothenburger Stadtrat mehrheitlich für die Austragung der Bayerischen Landesausstellung 2028 gestimmt, damals noch unter Oberbürgermeister Markus Nasser. Das Thema sollte sein: Kinder im Mittelalter.
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12: Im Studio Dirk Filzmeier. Der Sportartikelhersteller Puma hat im zweiten Quartal weniger Umsatz gemacht und dabei auch weiter Geld verloren. Wie das Unternehmen mitteilte, sank der Umsatz um knapp 10% auf 1,7 Milliarden Euro. Der Verlust halbierte sich im zweiten Quartal und sank auf gut 50 Millionen Euro. Matthias Holtus-Rüth hat sich die Quartalsbilanz angeschaut und mit dem großen heimischen Konkurrenten verglichen.
13: Adidas hatte gestern groß vorgelegt, die Fußball-WM hätte bisher allein rund 1,5 Milliarden Euro an Umsatz in die Kassen gespült. Dafür gingen die Marketingausgaben aber auch massiv nach oben. Bei Puma ist alles anders. Kommerziell habe das Turnier wie erwartet keine großen Umsatzsprünge gebracht, so Puma-Chef Arthur Höldt. Die letzten zwei Teams mit der Raubkatze waren im Viertelfinale ausgeschieden. Dafür habe der Sportartikelhersteller aber auch Marketingmillionen gespart. Höldt bleibt bei seinem Plan. Vergangenes Jahr wurde der Neustart ausgerufen. Dieses Jahr wird umgebaut und kommendes Jahr soll das Unternehmen wieder wachsen. Der Rückgang bei den Umsätzen und wieder ein Verlust im zweiten Quartal waren da bereits berücksichtigt. Der Puma-Chef baut auch weiter das Top-Management um und holt dafür immer wieder auch Kollegen seines ehemaligen Arbeitgebers Adidas. Positive Nachrichten gab es bei der Vorstellung der Geschäftszahlen auch. Puma profitiert von einem Richterspruch in den USA. Der Sportartikelhersteller erhält rund 50 Millionen Euro an bereits gezahlten US-Zöllen zurück.
12: Die Finanzkrise, die Griechenland vor rund 15 Jahren ziemlich erschüttert hat, hatte damals dazu geführt, dass viele, vor allem junge Griechen, ihre Heimat verlassen haben. Allerdings war diese Auswanderung offenbar nur vorübergehend. Seit einiger Zeit überwiegt die Zahl der Rückkehrer ins Land deutlich die Anzahl derer, die gehen. Dabei scheint Heimweh meist eine größere Rolle zu spielen als wirtschaftliche Überlegungen. Aus Athen, Moritz Pompel.
14: Die Trendumkehr zeigt sich laut der Organisation für wirtschaftliche Zusammenarbeit und Entwicklung seit 3 Jahren. Deutlich mehr Griechinnen und Griechen kommen in ihr Heimatland zurück im Vergleich zu denen, die Griechenland verlassen. Von den mehr als 730.000 Personen, die seit 2010 abgewandert sind, sind inzwischen fast 2/3 wieder zurückgekehrt. Die Regierung spricht von einem erfolgreichen Brain Gain durch entsprechende Anreize. Mehr Beschäftigung, höhere Löhne und junge Menschen und Rückkehrer müssen deutlich weniger Steuern zahlen. Die wenigsten geben allerdings an, dass finanzielle Anreize ausschlaggebend waren für ihre Rückkehr. Die meisten begründen den Schritt damit, dass sie Familie und Freunden näher sein wollten, dass sie das mediterrane Klima und die Natur vermisst haben und dass die Lebensqualität in Griechenland höher sei. Fast die Hälfte lebte vorher in Deutschland oder in Großbritannien. Die Rückkehrer sind jung und gut ausgebildet. Die meisten haben einen Hochschulabschluss. Viele Naturwissenschaftler, Ärzte, Ingenieure und ITler sind dabei. Zurück in Griechenland dauert es aber oft lange, bis sie beruflichen Anschluss finden.
12: Das Kartellamt hat Bedenken gegen die fast vollständige Übernahme der Supermarktkette Teegut durch Edeka. Einer vorläufigen Einschätzung zufolge könnte der Wettbewerb beeinträchtigt werden, da Edeka in einigen Regionen eine zu starke Marktstellung bekäme. Die Schweizer Migros-Gruppe hatte im März angekündigt, die Tochter Teegut verkaufen zu wollen. Bei knapp 40 der 200 Filialen, die Edeka übernehmen will, hat die Behörde Bedenken. Bei 9 Filialen hat Edeka jetzt angeboten, auf eine Übernahme zu verzichten. Die Frist zur kartellrechtlichen Prüfung wurde daraufhin um einen Monat verlängert.
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0: Die Nachricht mit Sissi Forster.
4: Frankreich verstärkt wegen Ceuta Überwachung seiner Grenze zu Spanien. Die Regierung in Paris befürchtet, dass viele Migranten aus der nordafrikanischen Exklave versuchen, nach Frankreich zu gelangen. Zehntausende Menschen aus Afrika waren innerhalb von 24 Stunden nach Ceuta gelangt. Viele von ihnen schwammen stundenlang durch das Mittelmeer. Mindestens 18 kamen dabei ums Leben. Hamas bestätigt Einigung auf Entwaffnung.
15: Damit diese in Kraft treten könne, müsse Israel den Bedingungen aber auch zustimmen, hieß es. Dafür müsse das israelische Militär seine Truppen aus dem Gazastreifen vollständig abziehen. US-Präsident Trump hatte verkündet, dass die Hamas im Gazastreifen zu einer Entwaffnung bereit sei. Zahl der Arbeitslosen durchbricht 3-Millionen-Marke. Im Juli waren in Deutschland 71.000 Menschen mehr arbeitslos gemeldet als im Juni. Die Arbeitslosenquote ging um 0,2 Punkte auf 6,4% nach oben. In Bayern stieg die Quote leicht auf 4,1%. Sanierung der Bahnstrecke Nürnberg-Regensburg ist womöglich günstiger als berechnet. Die Bahn hat ihre Kostenprognose um einen dreistelligen Millionenbetrag gesenkt. Ursprünglich war das Unternehmen von 1,4 Milliarden Euro ausgegangen. Die störanfällige Strecke zwischen Nürnberg und Regensburg ist ein halbes Jahr lang saniert worden. Morgen sollen wieder alle Züge fahren. Waldbrand im Chiemgau breitet sich nicht weiter aus. Die Behörden zeigen sich vorsichtig optimistisch, lassen den Katastrophenalarm aber in Kraft. Auch heute sind bis zu 6 Löschhubschrauber im Einsatz, um das Feuer einzudämmen. Das Wetter in Bayern. Später mehr Wolken und Gewittergefahr bis zu 38 Grad.
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0: Die meisten Traktoren sind nicht dafür zugelassen, Kinder mitzunehmen. Doch was im Straßenverkehr verboten ist, gehört auf vielen Bauernhöfen zum Alltag. Kinder fahren mit aufs Feld oder auf dem Hof herum. Immer wieder kommt es dabei zu gefährlichen Situationen und Unfällen. Manche enden auch mal tödlich. Und deshalb will Sicherheitsbeauftragter Christian Satzel von der Sozialversicherung für Landwirtschaft aufklären. Asja Fröhlich war in Niederbayern bei Familie Duller dabei.
16: Katharina ist 7 Jahre alt. Sie fährt gerne bei ihrem Papa Andi auf dem Traktor mit. Links neben dem Fahrersitz gibt es einen kleinen Sitz. Routiniert steigt die Grundschülerin auf den Traktor und schnallt sich an. Doch Traktoren sind für die Mitnahme von Kindern in der Regel gar nicht zugelassen. Die Realität auf den Höfen ist oft eine andere, sagt Landwirt Andi.
17: Bei uns in der Landwirtschaft ist es so, dass Kinder mit der Arbeit aufwachsen, auch mit den Maschinen aufwachsen und die von klein auf schon lernen, wie man damit umgeht. Und die Kinder freut sich und uns ist es immer lieber, die Kinder sitzen am Schlepper, weil hier neben mir, da sehe ich es einfach ganz genau.
16: Wenn Kinder auf Traktoren mitfahren, kommt es immer wieder zu gefährlichen Unfällen. Manche enden tödlich. Deshalb fährt Christian Satzel von der Sozialversicherung für Landwirtschaft, Forsten und Gartenbau von Hof zu Hof und klärt die Familien auf.
18: Meine Motivation, die kommt jedes Mal, wenn ich aus einem Betrieb rausgehe, wo ein schwerer und ein tödlicher Unfall passiert ist. Da denke ich mir jetzt mal, das darf nicht wieder passieren. Und deswegen werde ich nicht aufhören, dass ich das immer wieder ansprich, bei den Betrieben draußen, bei den Familien. Und dann gehen wir Schritt für Schritt ein bisschen weiter und werden wir ein Stück immer sicherer.
16: Er sagt, dass viele Unfälle dann passieren, wenn mehrere Kinder auf dem Traktor mitgenommen werden.
18: Wenn Kinder mitfahren auf den Traktoren, dann ist die große Gefahr, dass die keinen gescheiten Sitz haben. Also sie sind oft nicht angegurtet, der Sitz ist dafür nicht zugelassen.
16: Deshalb ist die wichtigste Regel: Katharina muss auf einem geeigneten Sitz sitzen und immer angeschnallt sein. In Papa Andis Traktor gibt es einige spannende Hebel, doch die sind für Katharina tabu. Auch beim Türgriff muss sie aufpassen.
18: Der Knopf, der wenn gedrückt wird, dann geht die Türe schlagartig auf. Und wenn ein Kind nicht angegurtet wäre, dann würde es runterfallen. Und das will man auf keinen Fall.
16: Und auch beim Auf- und Absteigen passieren Unfälle. Katharina weiß genau, wie sie sicher vom Traktor kommt. Der Sicherheitsbeauftragte ist begeistert.
19: Ich mach den Gurt auf.
18: Genau.
19: Dann stehe ich auf und ich gehe rückwärts runter.
18: Super, du drehst dich um und gehst rückwärts runter, kannst dich optimal einhalten und gehst sicher auf und ab. Du bist ja spitze. Und wo gehst du dann hin, wenn du runtergehst?
19: Dann gehe ich weg vom Boulder.
18: Und wohin?
19: Zur Mama.
18: Zur Mama, ganz genau. So soll es sein.
0: Kinder auf dem Traktor, wie Unfälle verhindert werden können. Asja Fröhlich berichtete aus Niederbayern. 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
0: Heute tritt in Deutschland das neue Recht auf Reparatur in Kraft. Das heißt, bestimmte Geräte, eine Waschmaschine oder ein Fernseher zum Beispiel, müssen repariert werden können, wenn sie kaputt gehen. Und zwar 7 bis 10 Jahre, nachdem der Hersteller das letzte Produkt dieses Modells auf den Markt gebracht hat. Die Idee, länger nutzen und reparieren statt neu kaufen, soll Ressourcen schonen und damit auch das Klima schützen. Aber in der Praxis kann es dann doch Probleme geben. Aus der ARD-Klimaredaktion berichtet Jakob Sachs.
20: Schnell ist es passiert. Das Handy ist runtergefallen und jetzt kaputt. Meist ist dann Wegwerfen die Lösung. Denn Elektrogeräte reparieren, dafür braucht es Expertise. Der Familienbetrieb Wangerow in Reutlingen kennt viele Schwachstellen der vom Hersteller verbauten Teile. Produzenten machen es den Reparaturbetrieben nicht leicht, wie sich zum Beispiel auf der Werkbank des Betriebs zeigt, wo gerade eine Multifunktionsküchenmaschine steht, der Verschluss des Deckels defekt. Schuld ist ein kleines, nicht mal einen Zentimeter großes Zahnrad. Der Geschäftsführer Steffen Wangerow kennt die Tipps und Tricks, die es braucht, um die Fehler zu beheben.
21: Da haben wir am Anfang gar keine Ersatzteile bekommen. Mittlerweile gibt es die. Dadurch haben wir uns aber angewöhnt, wirklich auch die Verriegelung selber zu reparieren.
20: Der Weg dahin ist gar nicht so leicht. In der Herstellung billige, verklebte oder verschweißte Teile müssen für eine Reparatur aufgebrochen werden. Wangerow und seine Familie setzen sich schon jahrelang für eine einfache Reparatur ein. Deswegen ist es aus ihrer Sicht ein Erfolg, dass ab sofort in der EU das Recht auf Reparatur gilt. Für bestimmte von der EU definierte Gerätegruppen, zum Beispiel Waschmaschinen, Smartphones und Staubsauger, die ab heute gekauft werden, sind die Hersteller in der Pflicht, erklärt ARD-Rechtsexperte Kolja Schwarz.
22: Die Aussage, da gibt es schon lange keine Teile mehr dafür, da müssen Sie sich ein neues Gerät kaufen, die ist in dieser Zeit jetzt nicht mehr zulässig. Außerdem dürfen Hersteller in den Geräten keine Software mehr einsetzen, die eine Reparatur durch andere verhindert. Darüber hinaus müssen sie ihre Ersatzteile auch anderen zur Verfügung stellen und dürfen nicht dafür sorgen, dass nur Originalersatzteile genutzt werden können.
20: Davon profitiert die Umwelt. Durch Reparaturen wird die Lebensdauer der Geräte verlängert. Weniger Ressourcen wie seltene Erden werden benötigt. Auch aus energetischer Sicht lohnt sich eine Reparatur. Dazu forscht am KIT in Karlsruhe Volker Stelzer.
23: Jedes Gerät, was hergestellt wird, wird unter Energieaufwand hergestellt. Es werden Materialien aus der Umwelt entnommen, es werden diese Materialien verarbeitet, es werden die Materialien transportiert, es werden die Materialien hinterher verarbeitet zu diesem Endprodukt. Das ist die sogenannte graue Energie, die enthalten ist.
20: Und die ist immer gleich groß, egal wie lange ein Gerät genutzt wird. Verlängert sich die Nutzungsdauer durch eine Reparatur, wird die eingesetzte Energie effizienter verwendet. In Reutlingen beim Reparaturbetrieb Wangerow hat man sich auf das Löten unter Mikroskop spezialisiert. Die Wangerows schulen inzwischen deutschlandweit Betriebe in diesem Verfahren. Dadurch müssen nicht mehr ganze Platinen, sondern nur kleine Bauteile ausgetauscht werden. Dennoch aufwendig. Das neue Recht auf Reparatur reicht dem Geschäftsführer daher noch nicht aus.
21: Das ist der Wettbewerb, lasse ich es reparieren oder kaufe ich was Neues. Und ich sage mal, gerade im unteren Preissegment entscheiden sich ganz viele Verbraucher sofort für was Neues. Da wird nicht mal mehr geschaut, was ist da überhaupt kaputt.
20: Der Grund? Hergestellt werden die Produkte oft in Ländern mit niedrigen Lohn- und Energiekosten. Bei einer Reparatur hier in Deutschland sind die Kosten dafür höher.
21: Wir müssen eben ganz, ganz oft und die Kollegen müssen ganz, ganz oft so am Minimum irgendwo rumkrapseln und kommen gerade so über die Runden. Wir haben aber insgesamt das Problem, es gibt auch heute schon viel zu wenig Werkstätten für das, was eigentlich repariert werden müsste.
20: Ob das Recht auf Reparatur deshalb in der Praxis ein Erfolg wird, muss sich erst noch zeigen. Denn es braucht das nötige Know-how, damit es überhaupt umgesetzt werden kann. Nur so kann ein sinnvoller Beitrag zum Schutz des Klimas geleistet werden.
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24: Mit Sina Wende. Über das 15:0 des FC Bayern München gegen den FC Rottach-Egern spricht kaum noch jemand. Klar, das Ergebnis ist keine Überraschung. Doch dieses Fußball-Testspiel geht unter einer Welle, ausgelöst von der FIFA. Präsident Gianni Infantino plant, Teile der WM-Rechte an private Investoren zu verkaufen. Und die Kritik daran wächst ins Unermessliche. Der Europäische Fußballverband UEFA droht mit Boykott. Das hieße dann zum Beispiel eine Fußball-Weltmeisterschaft ohne Europa. Auch die CONCACAF, der Verband für Nord- und Mittelamerika, geht gegen die Investorenpläne vor. Ein weiterer kommt nun noch dazu. Martin Thiel.
2: Nach Europa, Nord- und Mittelamerika lehnt jetzt auch der asiatische Fußballverband die Pläne von FIFA-Boss Gianni Infantino ab, Teile der WM-Rechte an Investoren zu verkaufen. Damit könnte das Vorhaben scheitern, da diese drei Verbände mit ihren Ländern über eine Mehrheit bei den 211 Mitgliedern verfügen, die Teil der FIFA sind. Zuvor hatte die FIFA noch auf die starke Kritik an ihren Investorenplänen reagiert. In einer Mitteilung heißt es, der Weltverband nehme die öffentlich geäußerten Rückmeldungen und Bedenken zur Kenntnis und respektiere diese. Zugleich bekräftigte die FIFA ihr Bekenntnis zu einem offenen und demokratischen Konsultationsprozess über die Investorenpläne. Am Dienstag war bekannt geworden, dass die FIFA und ihr Präsident Gianni Infantino über eine Tochtergesellschaft kommerzielle Rechte an der WM und weiteren Turnieren an private Investoren verkaufen will. Seither gibt es kräftigen Gegenwind. Jetzt lehnen offenbar schon mehr als die Hälfte der FIFA-Mitglieder die Investorenpläne ab. Die UEFA, der Europäische Fußballverband, beschloss sogar einstimmig, die FIFA-Turniere zu boykottieren, falls Infantino sein Vorhaben weiterverfolgt. Der FIFA-Boss hatte den Mitgliedsverbänden zuvor eine Frist bis zum 19. September gesetzt, um den Plänen zuzustimmen.
24: Eine hitzige Debatte im Weltfußball, ein hitziges Schwitzen aufgrund der hohen Temperaturen, Zeit für eine Abkühlung und damit rein ins Schwimmbecken. Doch nur planschen und Spaß haben, das ist nicht der Plan von Lukas Mertens, Florian Wellbrock und Co. Deutschlands beste Schwimmer und Schwimmerinnen starten bei der Europameisterschaft in Paris. Heute geht's los, Lars Becker blickt voraus.
3: Los geht's bei der Schwimm-EM in Paris mit den ersten Entscheidungen im Wasserspringen und Synchronschwimmen. Im Mixed-Team-Wettbewerb Wasserspringen will die Mannschaft um die WM-Zweite Pauline Pfeiff zum Auftakt gleich die erste Medaille einsammeln. Auf europäischer Ebene, ohne das dominierende China, ohne die USA und Kanada, zählt das Team von Christoph Bohm in allen 13 Wettbewerben zu den Podiumskandidaten. Der Bundestrainer hofft auf 10 Medaillen. Gleich am ersten Tag hat auch Synchronschwimmerin Clara Bleier ihren ersten Auftritt. Im Duett mit Partnerin Maria Denis Denisov ist eine Medaille unrealistisch, aber am 3. August geht die erste deutsche Solo-Europameisterin Bleier als Titelverteidigerin und Goldkandidatin in die Entscheidung freie Kür. Einen Tag später starten dann die Freiwasserwettbewerbe. Als Weltmeister über alle vier Strecken hat Florian Wellbrock im letzten Jahr Geschichte geschrieben. In Paris schwimmt Wellbrock nur im Freiwasser, hat aber seine Medaillenhoffnungen wegen krankheitsbedingter Trainingsausfälle auf ein Minimum zurückgeschraubt. In der Seine, die am Austragungsort weniger Strömung aufweist und sauberer ist als 2024 bei den Sommerspielen, gehören auch der Olympia-Zweite Oliver Klemet, Isabel Gose und Shootingstar Johannes Liebmann zu den Medaillenkandidaten. Das gilt auch für Iris Schmiedbauer, die erste Europameisterin und Titelverteidigerin im Highdiving am zweiten Wochenende. In der letzten Woche steht dann mit den Beckenwettbewerben der EM-Höhepunkt an.
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0: Viel los auf den Straßen A3 Linz Richtung Passau zwischen Neuhaus am Inn und Passau Süd, 3 Kilometer Stau. A3 Passau Richtung Nürnberg zwischen Iggensbach und dem Kreuz Deggendorf, 9 Kilometer Stau und stockend. A3 Würzburg Richtung Frankfurt zwischen Weibersbrunn und Aschaffenburg Ost, 9 Kilometer Stau. Dort steht ein defektes Fahrzeug. A3 Würzburg Richtung Passau zwischen Erlangen-Tennenlohe und dem Kreuz Nürnberg, 12 Kilometer Stau, auch dort ein defekter Pkw. Und zwischen Schwarzach und Hengersberg 9 Kilometer Stau. A7 Füssen Richtung Ulm zwischen Altenstadt an der Iller und dem Dreieck Hittistetten stockender Verkehr und Stau. A7 Füssen Richtung Würzburg zwischen Altenstadt an der Iller und Niederstotzingen immer wieder Stau und stockend. A7 Würzburg Richtung Fulda zwischen Bad Kissingen, Obertulba und Bad Brückenau-Volkers 9 Kilometer Stau. A7 Fulda Richtung Würzburg zwischen dem Dreieck Fulda und Bad Brückenau Wildflecken 9 Kilometer. A8 München Richtung Salzburg zwischen Irschenberg und Rohrdorf stockender Verkehr, zwischen Bergen und Anger 11 Kilometer stockend. A8 Salzburg Richtung München zwischen Holzkirchen und dem Kreuz München Süd stockender Verkehr wegen eines defekten Fahrzeugs. A9 München Richtung Nürnberg zwischen dem Kreuz Neufahrn und der Raststätte Fürholzen Ost stockender Verkehr nach einem Unfall auf der linken Spur. Und zwischen Manching und Lenting 11 Kilometer Stau. A9 Berlin Richtung Nürnberg zwischen Markt Schorgas und dem Dreieck Bayreuth-Kulmbach 7 Kilometer Stau. A99 Ostumfahrung München Richtung Salzburg zwischen Aschheim-Ismaning und Kirchheim stockender Verkehr. Es blockiert ein defekter PKW die linke Spur. Und A99 Ostumfahrung München Richtung Nürnberg zwischen Hohenbrunn und Kirchheim 8 Kilometer stockend. Kurzer Blick noch aufs Wetter in Bayern. Bis zum Abend viel Sonne bei Höchstwerten zwischen 32 und 38 Grad. Und gerade eben war es 14 Uhr.
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0: Mit diesen Themen: Tausende Migranten haben die spanische Exklave Ceuta übers Mittelmeer erreicht. Wie die spanische Regierung auf den Andrang reagiert, das hören Sie gleich. Außerdem, für den Gazastreifen gibt es eine Vereinbarung zur Entwaffnung der Hamas. Noch aber sind viele Fragen ungeklärt. Und Walangriffe auf Segelboote, das Rätsel der Orcas. Darum geht's in 11KM, dem Tagesschau-Podcast, gleich nach den aktuellen Berichten. Am Mikrofon ist Iris Hertle. In der spanischen Exklave Ceuta herrscht Ausnahmezustand nach der Ankunft von rund 60.000 Migranten in den vergangenen Tagen. Die Stadt an der nordafrikanischen Mittelmeerküste ist völlig überfordert, die Aufnahmezentren überfüllt. Die spanische Regierung versucht nun durch den Einsatz des Militärs die Lage in den Griff zu bekommen. Einzelheiten von Stefan Ehlert.
5: Bis zu 4 Stunden kann es dauern, Ceuta von der marokkanischen Küste aus schwimmend zu erreichen. Dabei sind nach Medienberichten in den vergangenen Tagen mindestens 18 Menschen ums Leben gekommen. Zudem ist die Lage in Ceuta selbst unhaltbar. Die Nacht verbrachten viele der Migranten im Freien und es ist unklar, wo sie etwas essen oder auch nur Sanitäranlagen finden können. Trotzdem gibt es Berichte, wonach weiterhin vorwiegend junge Marokkaner versuchen, nach Ceuta zu gelangen und dabei auch die inzwischen aufgebauten Polizeisperren zu umgehen versuchen. Dabei soll es auch zu Steinwürfen auf die Beamten gekommen sein.
0: Monatelang wurde verhandelt. Jetzt liegt ein Abkommen zur Entwaffnung der Terrororganisation Hamas im Gazastreifen vor. US-Präsident Trump hatte die Einigung verkündet und von einer historischen Vereinbarung gesprochen. Bis zur Umsetzung dürfte es aber noch ein langer, schwieriger Weg werden, wie Jan-Christoph Kitzler aus Tel Aviv berichtet.
6: Noch immer gibt es keine offizielle Stellungnahme von Seiten der israelischen Regierung oder eine Erklärung der Hamas. Optimistisch klingen vor allem die Ankündigungen von US-Präsident Donald Trump und von Nikolai Mladenow, dem Vorsitzenden des Friedensrats, der in den letzten Monaten die Verhandlungen geleitet hatte. Eine grundsätzliche Einigung, den Gazastreifen zu entwaffnen, sei erzielt, heißt es. Die kommenden 2 Wochen sollen genutzt werden, um den Zeitplan für die nächsten Schritte zu vereinbaren. Bis zur vollständigen Entwaffnung könnten 200 bis 350 Tage vergehen. Es geht auch um den Rückzug der israelischen Truppen aus dem Gazastreifen. Israel besteht auf einer Demilitarisierung des Gebiets vor einem Abzug der Truppen.
0: Wir schauen nach Bayern. Vorsichtiges Aufatmen im Chiemgau, wo der Waldbrand bei Oberwössen inzwischen unter Kontrolle gebracht werden konnte. Der Katastrophenfall bleibt aber bestehen. Die Löscharbeiten gehen weiter. Julia Ley berichtet.
7: Seit etwa 6 Uhr werden die Löscharbeiten in der Luft und am Boden wieder ausgeweitet. 5 Hubschrauber aus Österreich und von der bayerischen Polizei sind im Einsatz. Quasi im Minutentakt pendeln die Hubschrauber zu einem kleinen Badesee in der Nähe. Tunken die unter dem Heli pendelnden Außenbehälter ins Wasser, lassen sie volllaufen und werfen das Wasser dann gezielt über der noch glühenden Steilwand ab. Parallel werden an kleinen Bächen und Tümpeln in der Umgebung auch die Löschfahrzeuge der Feuerwehr mit Wasser befüllt. Ein Pendelverkehr bringt auch dieses Wasser zu einem weiteren Hubschrauberlandeplatz und zu den Einsatzkräften am Berg.
0: Heute gab's in der Schule die Zeugnisse und damit haben für die Schülerinnen und Schüler in Bayern die Sommerferien begonnen. Und viele Familien sind schon gleich nach Schulschluss mit dem Auto in den Urlaub gestartet. Entsprechend voll wird's auf den Autobahnen. Aus der BR-Verkehrsredaktion Ines Schneider.
8: Los geht's schon heute am frühen Nachmittag, über Nacht und auch morgen ab den frühen Morgenstunden. Da rechnen wir mit den meisten und auch längsten Staus auf den bayerischen Autobahnen, vorwiegend auf den ganz klassischen Nord-Süd-Reiserouten und Baustellen. Die bremsen dann natürlich noch zusätzlich aus. Rund 1.000 sind's bundesweit. Und in Bayern, da werden wohl die Abschnitte auf der A3 zwischen dem Kreuz Bibelried und Fürth-Erlangen, auf der A9 beim Kindinger Berg und auf der A8 wegen der Brückenarbeiten bei Fraßdorf ziemlich sicher zu großen Stau fallen.
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9: Wenn ich singen könnte, würde ich jetzt in diese Folge mit dem Lied aus Free Willy starten, diesem Film über einen Orca. Kann ich aber leider nicht. Aber ich kann euch erzählen, worum es in dieser 11KM-Classic-Folge heute geht. Diese faszinierenden Tiere, die so gigantisch, aber gleichzeitig auch sehr niedlich sind, diese Tiere greifen Segelboote an. Vor der Küste Spaniens. Aber warum nur? Das erfahrt ihr in dieser Folge aus unserem 11KM-Archiv. Und es ist eine unserer Lieblingsfolgen aus diesem Jahr. Habt eine gute Zeit. Ich freue mich, wenn wir uns bald wieder mit neuen Folgen Montag bis Freitag hören. Ab dem 1. September sind wir zurück. Sie sind schwarz mit weißen Flecken. Einfach wunderschön und majestätisch und sehr sensibel. Und manche von ihnen spielen sowas wie Schiffe versenken. Seit mehreren Jahren attackieren Orcas immer wieder Segelboote, besonders häufig vor der spanischen Küste. Aber warum? Umweltjournalist Simon Plentinger vom BR ist selbst raus aufs Meer gefahren, um Antworten zu finden. Er erzählt uns von seinen Erlebnissen und ob die Tiere sich womöglich an den Menschen rächen wollen. Ihr hört 11KM, der Tagesschau-Podcast, ein Thema in aller Tiefe. Mein Name ist Elena Kuch. Hi Simon, herzlich willkommen bei 11KM.
10: Hallo. Wir gehen ins Jahr 2022 zu Achim. Achim ist unterwegs auf seinem Segelboot. Der kommt ursprünglich aus Hessen, ist so ein gebräunter Typ, tätowiert. Der wirkt so ziemlich entschlossen und der hat sich seinen großen Traum erfüllt.
11: In Holland oben lag das, hab das 4 Jahre restauriert.
10: Wir haben Achim ausfindig gemacht und mit ihm telefoniert. Und er hat sich nämlich ein altes Segelboot gekauft in Holland, Baujahr 81. Das hat er dann erstmal 4 Jahre lang restauriert. Und dann will er das ins Mittelmeer bringen, nämlich nach Valencia. Und dafür muss er einmal die ganze europäische Atlantikküste entlang segeln, vorbei an Frankreich, Nordspanien, Portugal und dann einmal durch die Straße von Gibraltar und dann weiter ins Mittelmeer. Dafür ist er mehrere Wochen unterwegs, segelt also die portugiesische Küste entlang und kommt dann langsam in das Gebiet, wo er schon weiß, da könnte es brenzlig werden, nämlich vor der andalusischen Atlantikküste in Südspanien. Er weiß schon, in diesem Gebiet sind Orcas unterwegs. Und die sind da nicht nur unterwegs, sondern die greifen immer wieder Segelboote an, die in dieser Jahreszeit, gerade im Sommer, da unterwegs sind. Und dann ist er genau in dem Gebiet unterwegs, nämlich vor Barbate. Das ist so ein kleiner Küstenort, ungefähr eine Stunde nördlich von Tarifa mit dem Auto, so die Küste hoch, also vom südlichsten Eck in Spanien, von wo aus man ja schon nach Afrika rüber gucken kann.
11: Ja, und dann kam der erste Einschlag hinten.
10: Plötzlich rumst's.
11: Und dann war mir sofort klar, okay, jetzt sind die Orcas da. Jetzt.
10: Er schaut sich um und tatsächlich sind mehrere Orcas um sein Boot unterwegs. Immer wieder schwimmen die auf ihn zu und ja, rammen sein Boot, rammen gegen das Ruder. Das wird dann auch relativ schnell beschädigt, sodass er manövrierunfähig ist. Also selbst wenn er den Motor startet, den er an Bord hat, kann er sein Segelboot nicht mehr richtig steuern.
11: Ja, war mir dann sofort klar, dass jetzt hier Endstation ist. Ja. Ich hatte noch versucht, den Motor zu starten. Vorwärts und rückwärts, aber es ging nicht mehr. Das Boot wurde dann von den Orcas wie mit Geisterhand im Kreis gezogen.
10: Er merkt also, er muss was machen, er setzt einen Notruf ab, aber es dauert natürlich eine Weile, bis die Küstenwache, die entsprechenden Schiffe, die ihn da retten und abschleppen können, dann auch da sind.
11: Ich habe dann Sachen ins Wasser geworfen, Matratze, Decken, Fender, dass sie irgendwie abgelenkt sind. Und die großen Bullen haben auch damit gespielt. Die beiden Müttertiere mit den Jungtieren nicht, die sind sehr aggressiv auf das Boot eingeschwommen.
10: Die Tiere lassen nicht von ihm ab und dann macht er sich langsam wirklich so richtig Sorgen, denn es ist zwar bei solchen Angriffen noch niemand gestorben, noch kein Mensch so ernsthaft zu Schaden gekommen, aber es sind schon mehrere Boote dann auch gesunken, also so richtig gehend versenkt worden von den Orcas.
11: Es hat 55 Minuten gedauert, bis der Seenotrettungskreuzer mich dann längst festgemacht hat. Da sind dann 2 Leute zu mir rüber, haben mich dann an Bord geholt.
9: Achim wurde also gerettet. Wie oft passiert denn sowas, dass Orcas da im Atlantik vor Spanien Segelschiffe angreifen?
10: Also es sind ja jetzt so über 5 Jahre, die dieses Phänomen beobachtet wird. Und es sind wirklich mehrere hundert Angriffe inzwischen gewesen.
4: Warum attackieren vor der Küste Spaniens Orcas immer wieder Segelschiffe?
12: Hier häufen sich mysteriöse Vorfälle mit den Bewohnern der Unterwasserwelt. Orcas, die sogenannten Killerwale, greifen immer
13: ein Schockmoment wohl für jeden Segler. Ein tonnenschwerer Orca rammt ein Boot.
14: So stehen die Forscher jetzt vor dem Rätsel, warum Orcas vor der spanischen Atlantikküste jetzt gleich mehrere Segelboote attackiert haben.
10: So richtig war das so der Sommer nach den ersten Corona-Lockdowns im Frühjahr 2020. Da waren eine ganze Zeit lang kaum Schiffe unterwegs. Es lag ja das Leben so ein bisschen still in vielen Teilen der Welt. Und in diesem Sommer geht aber irgendwann so langsam der Schiffsverkehr wieder los. Es sind wieder Segelboote unterwegs und da kommen eben so plötzlich diese ersten Meldungen. Orcas haben Boote angegriffen. Und als ich damals das erste Mal davon gehört habe, war mein allererster Gedanke, und ich glaube, so ging es vielen, der an das Buch Der Schwarm. Das geht ja auch genau so los, dass Orcas anfangen, Whale-Watching-Boote sind es da in der Geschichte, anzugreifen und wirklich die auch zu versenken. Und da musste ich sofort dran denken. Da geht es ja dann damals auch um die Frage, was passiert da? Nimmt da jetzt die Natur Rache? Jetzt hatte die Natur eine Weile Ruhe, die Tiere hatten Ruhe auf dem Meer und jetzt dringen wir wieder in ihren Lebensraum ein. Und jetzt, ja, jetzt rächt sich die Natur und die Tiere sagen, ihr habt hier nichts verloren und wir wehren uns jetzt. Das war so der erste Eindruck damals.
15: Orcas, die heißen ja auch Killerwale. Wie gefährlich sind diese Tiere für Menschen?
10: Also wenn man sie erlebt, dann kann man schon ganz schön Respekt bekommen. Das sind riesige Tiere, die so von der Größe und vom Gewicht wie so ein kleiner Transporter oder so ein kleiner LKW sind. Und sie haben natürlich auch ein Maul mit Zähnen und sind letzten Endes Jäger, die andere große Fische, Thunfische zum Beispiel, Robben, manche sogar kleine Wale jagen. Also die können schon ganz schön Schaden anrichten. Und für die wäre das ein leichtes im Wasser, uns Menschen mal eben so zu fressen oder zu zerfetzen, sage ich mal. Also das ist der Grund, warum sie Killerwale genannt werden, auch weil sie eben so hochspezialisierte und so effektive Jäger sind. Sie sind auch verdammt schnell, die können mal eben mit 50 km/h durchs Wasser brettern. Aber im Gegensatz zu vielleicht einigen anderen Raubtieren, Wildtieren, wenn wir irgendwie an Nashörner und Nilpferde und Bären und Raubkatzen denken, wo es vielleicht für den Menschen schon auch gefährlich werden kann, wenn man ihnen in freier Wildbahn begegnet, gibt es bei Orcas keinen dokumentierten Fall, wo ein Orca in freier Wildbahn einen Menschen getötet oder verletzt hätte. Also wenn man da vom Boot fallen würde, wäre es sehr wahrscheinlich, dass die Orcas einem nichts tun würden. Sie würden einen möglicherweise abchecken, sie sind sehr neugierig, sie haben sehr feine Sinne, aber sie würden einem höchstwahrscheinlich nichts tun. Insofern sind die Orcas eigentlich gar nicht so gefährlich für die Menschen, aber wenn sie es eben auf die Segelboote abgesehen haben, dann sind eben auch schon Boote gesunken und das ist bis jetzt immer noch gut gegangen. Die Menschen, die das erlebt haben, die konnten bisher alle gerettet werden. Aber wenn man auf so einem Segelboot ist und das dann sinkt und untergeht, kann das natürlich schon auch für Leib und Leben gefährlich werden.
15: Orcas sind nicht nur vor Spanien unterwegs. Aber warum häufen sich genau da diese Angriffe so?
10: Die Orcas, um die es geht, das ist eine bestimmte Gruppe. Die wird auch die Barbate-Gruppe genannt. Die sind auch alle so ein bisschen miteinander verwandt. Wir sprechen ja da über die iberischen Orcas. Orcas gibt es nämlich überall auf der Welt. Das sind eine der Tierarten, die am weitesten verbreitet sind. In allen möglichen Meeren der Welt gibt es Orca-Populationen, die teilweise auch ganz unterschiedliches Verhalten haben, die zum Beispiel ganz unterschiedliche Tiere jagen und ganz unterschiedliche Jagdtechniken haben. Und diese Population von den iberischen Orcas, also die rund um die iberische Halbinsel, also Spanien und Portugal, teilweise ein bisschen bis Richtung Frankreich unterwegs sind. Das sind nur noch so knapp 50 Tiere von dem, was man weiß, so ungefähr, die da dazugehören. Das sind unterschiedliche Familien. Und eine dieser Familiengruppen hat eben mit diesen Angriffen angefangen und die wandert so ein bisschen im Laufe des Jahres. Die ist, wenn es Richtung Herbst und Winter geht, weiter nördlicher unterwegs. Also dann an Portugal vorbei und Richtung Nordspanien. Und im Sommer gehen sie dann wieder weiter südlicher, eben Richtung Straße von Gibraltar, Richtung Marokko. Und in diesem südlichen Eck, da sind eben auch gerade in diesen Sommermonaten, da sind zum einen sehr viele Thunfische auf Wanderschaft unterwegs, wo die Orcas viel zu fressen finden. Und zum anderen sind da sehr viele Segelboote unterwegs. Das ist nämlich so eine Hauptroute von allen, die irgendwie von Nordeuropa, auch von Großbritannien, Irland vielleicht, teilweise auch über

0: verablaufen?
1: Also es gibt gewisse Dinge, die sie immer wieder tun. Das eine ist so dieses Anschwimmen. Also gerade wenn das Boot am Fahren ist im Wasser, dann kommen die oft so von hinten, von der Seite, schwimmen so aufs Boot zu, tauchen drunter ab und drunter durch. Und was sie dann machen, ist eben immer wieder gegen das Boot zu schwimmen mit dem Kopf. Vor allem das Ruder ist das, worauf sie es abgesehen haben. Bei so einem Segelboot, da kann das schon mal eben, also bei den größeren Booten, einen Meter, anderthalb Meter ins Wasser ragen, ist so lang und beweglich, aber eben auch aus einem Material, das sich ja dann auch recht leicht beschädigen lässt, irgendwie Holz oder Fiberglas oder so, so Verbundstoffe. Und da schwimmen die Orcas eben dagegen und da können sie eben Schaden anrichten. Entweder es verbiegt sich komplett zur Seite oder es bricht sogar ganz ab. Und dann ist so ein Segelboot eben schon ganz schön schnell manövrierunfähig. Das andere ist, dass das natürlich auch ein Loch in den Rumpf reißen kann. Teilweise schwimmen sie auch mit dem Kopf gegen den Rumpf. Und so kann natürlich Wasser eintreten. Und das ist dann das, was diese Handvoll Boote, die so richtig beschädigt wurden, dann auch zum Sinken gebracht hat.
0: Und was könnte dahinter stecken, dass sie es ausgerechnet auf dieses Steuerruder abgesehen haben?
1: Da gab es von Anfang an ganz unterschiedliche Theorien. Ja, warum ist das so? Es gab so diese Idee, sie rächen sich. Ja, das Ruder ist vielleicht was, wo sie Schaden anrichten können. Es gab auch die Überlegung, ob das Tier das ursprünglich mal damit angefangen und es dann an die anderen weitergegeben hat. Das ist nämlich wirklich sowas, dass die Orcas auch so Trends entwickeln und so Verhalten an andere weitergeben. Das ist relativ sicher, dass das Tier selber vielleicht irgendwie zu Schaden gekommen ist von der Schiffsschraube oder vielleicht ein Jungtier zu Schaden gekommen ist von der Schiffsschraube. Und dass deswegen die Tiere angefangen haben, sich dafür zu rächen, das war so eine Überlegung.
0: Wie plausibel ist das? Was sagt denn die Wissenschaft dazu?
1: Also was die Rachetheorie angeht, also wir haben natürlich mit Wissenschaftlern und Experten vor Ort gesprochen, die sich gerade in Spanien, in Portugal mit den Orcas und mit ihrem Verhalten auseinandersetzen. Und da war eigentlich die einhellige Meinung, dass Rache zu diesen Tieren nicht passt, dass das kein Gefühl ist, kein Verhalten ist, das sie an den Tag legen und dass diese Theorie drum nicht zutreffend ist. Eine andere Theorie war, dass es manche Orca-Populationen gibt, die ja auch andere Wale jagen. Und was die da tatsächlich machen, ist den Walen mit ihrem Gebiss die Flossen abzubeißen, sodass sie nicht mehr weiter schwimmen können. Und da gab es natürlich dann auch die Überlegung, sieht das vielleicht so ähnlich aus, dieses Ruder, wie eine Flosse? Nutzen sie vielleicht diese Boote, um Jagd zu trainieren, um den Jungtieren was beizubringen? Hey, guck mal so, könnt ihr, wenn wir einen Wal sehen, den angreifen, den jagen?
0: Also Boote als Jagdtraining, was sagt denn die Wissenschaft dazu? Welche Erkenntnisse gibt's da?
2: I went to dive and I checked all the rudder that was broken, all the boat down.
1: Also ich habe in Spanien auch den Wissenschaftler getroffen, der dort vor Ort in Tarifa seit vielen, vielen Jahren die Orcas erforscht und dieses Netzwerk, diese Arbeitsgruppe über die iberischen Orcas mitgegründet hat. Ezequiel Andreu heißt er. Und da war zum Beispiel eine Erkenntnis, naja, wenn das wirklich so eine Jagd wäre, dann müssten die Tiere eigentlich in dieses Ruder reinbeißen und danach zerren und daran reißen. Das ist nämlich das, was sie machen, wenn sie andere Tiere jagen. Aber es gab an diesen Rudern keine Bissspuren, sondern es gab eigentlich nur Druckstellen und Beulen und einfach das Ding ist abgebrochen. Noch dazu war das teilweise so abgeschabt. Oft sind ja so kleine Muscheln oder so Seepocken heißen die dann auch an dem Rumpf und an dem Ruder dran, die sich da so festsetzen. Die waren zum Teil abgeschabt und daraus haben die Wissenschaftler dann geschlossen, ja, dass sie eben da dagegen drücken mit dem Kopf, dass sie da so dran entlang schaben und dass es deswegen ja ein anderes Verhalten sein muss, als jetzt irgendwie ein Jagdtraining, wo sie dann höchstwahrscheinlich reinbeißen würden.
0: Okay, weder die Jagd noch die Rachetheorie treffen zu.
1: Ja, und dann wusste ich irgendwann in der Recherche, wenn ich mir jetzt ein Bild machen will, wenn ich es wirklich verstehen will, dann muss ich dahin, wo die Orcas wirklich auf dem Meer unterwegs sind und das auch mal mit eigenen Augen sehen. Ich bin auf dem Meer unterwegs mit Orca-Forscher Renaud de Stefanis. Wir sind auf dem Boot seiner Organisation. Das ist schon ziemlich in die Jahre gekommen. Das ist so vielleicht knapp 10 Meter lang. So als das so vielleicht sonst für Angelausflüge oder Freizeitausflüge genutzt würde.
3: Ich
1: Er ist die Koryphäe, was die iberischen Orcas angeht. Und er ist auch derjenige, der den offiziellen Auftrag von der spanischen Regierung hat, die Tiere zu erforschen, dafür auch Sondergenehmigungen hat, nah an sie ranzufahren. Wir sind unterwegs und haben einen ganz bestimmten Auftrag. Renault soll nämlich möglichst an dem Tag, wenn wir Orcas begegnen, zwei Tiere mit einem GPS-Sender ausstatten.

0: Kräften. Also er hat ein Luftdruckgewehr an Bord, mit dem er den Tieren, wenn wir es denn schaffen, einen GPS-Sender auf den Rücken schießen kann.
1: Wie leicht ist es denn, die zu finden, die Orcas?
0: Also als wir dort angekommen sind, war das erstmal eine ziemlich wilde Situation. Man hat schon eine halbe Stunde vorher Fischerboote gesehen, das waren vielleicht so 20, 30, aber so kleine Holzboote, so ein paar Meter lang. Man hat schon gesehen, es sind auch ein paar größere Boote da unterwegs. Und als wir da angekommen sind, habe ich erstmal nur diesen Auflauf von Booten gesehen.
2: Uno, dos, tres, cuatro, cinco, seis, siete barcos de whale-watching.
0: Es waren nämlich dann, wir haben dann gezählt, 7 Whale-Watching-Boote unterwegs, die dort eben auch alle hingefahren sind, weil sie mitbekommen haben, die Orcas sind hier unterwegs. Und dann waren noch 2 Boote von Tierschutzorganisationen unterwegs, die auch dort rumgefahren sind, die sich ganz genau anschauen wollten, was passiert hier. Und vor allem, was hat auch der Wissenschaftler, also Renaud, mit dem ich unterwegs war, was hat der vor?
3: Las Orcas están delante del FIRB. Las Orcas están allí.
0: Und dann haben sie eben versucht, den Tieren möglichst nahe zu kommen, möglichst gute Aufnahmen und Fotos zu machen. Und eigentlich hatte er an dem Tag eben den Auftrag, 1 oder 2 Tiere, je nachdem wie er es schafft, mit so einem GPS-Sender auszustatten. Also er hatte quasi das Luftdruckgewehr schon vorbereitet, im Auftrag der spanischen Regierung. Und das war aber eben was diese Tierschützer überhaupt nicht gut finden. Denn dafür müssen so 3 Titanhaken quasi in die Rückenflosse oder in den Speck von dem Orca so eindringen. Und damit verletzt man die Tiere. Und die Tierschützer sagen, da kann es Infektionen geben. Das kann durchaus gefährlich werden für die Tiere. Und der wissenschaftliche Nutzen sei zu gering, um dafür in Kauf zu nehmen, sie zu verletzen. Und deswegen haben sie sehr genau beobachtet, was wir da tun oder was die Crew, mit der ich unterwegs war, da tut. Haben uns wiederum gefilmt, sind um uns rumgefahren, haben versucht, sich zwischen die Orcas und uns zu drängen, damit wir denen möglichst nicht nahe kommen. Also eine total unübersichtliche Situation. Ja, und es war dann aber auch recht schnell klar, dass in dieser unübersichtlichen Situation mit diesen ganzen Booten, dass gar nicht die Ruhe ist, so einen GPS-Sender anzubringen. Sie wollten auch ein bisschen die Eskalation verhindern, wenn da eben so präsent die Tierschützer vor Ort sind, und haben das Ganze abgeblasen.
1: Renaud de Stefanis, mit dem du da unterwegs warst, das ist einer der führenden Orca-Wissenschaftler, hast du gesagt. Er beschäftigt sich schon total lange mit den Tieren vor der spanischen Küste. Was hat der denn für eine These, warum die Orcas da angreifen?
3: La causa, nunca lo sabremos. Lo más seguro y lo más probable.
0: Letzten Endes war seine Begründung, und das ist auch inzwischen das, was sich deckt zwischen allen, die sich damit beschäftigen, dass sie sagen, die plausibelste Erklärung ist tatsächlich, dass diese Tiere einfach neugierig sind. Klar, auch weil sie Jäger sind und einfach gucken, was ist dort unterwegs. Aber letzten Endes auch, weil sie eigentlich genug zu fressen finden, dadurch nicht so einen Druck haben, zum Beispiel bei der Nahrungssuche, dadurch in gewisser Weise auch Zeit, manch einer sagt sogar Langeweile, und dann eben gucken, was ist hier so in unseren Gewässern unterwegs und was können wir damit machen. Renaud hat mir zum Vergleich Bilder und Videos gezeigt von Orcas mit Mondfischen. Also Mondfische sind so ganz unförmige, klopsförmige Fische, die dort eben auch im Wasser zu finden sind. Und die Orcas fressen die nicht, aber sie spielen mit ihnen. Sie balancieren sie auf der Nase, sie stupsen sie hin und her, fast wie unser eins vielleicht mit einem Ball spielen würde. Dass die Tiere eben spielen mit dem, was sie finden. Und dass eigentlich die plausibelste Erklärung schlichtweg eine Neugier und ein Spielverhalten ist, was die Tiere an den Tag legen. Und dass sie eben bei diesen Rudern, ich habe das beschrieben, einen gewissen Schaden anrichten können und so eine gewisse Wirkung erzielen. Also sie drücken so lange dagegen, bis es bricht, und auch dieses Brechen macht wohl im Wasser dann so ein Geräusch, so ein Knack, und dass das eben was ist, worauf sie es abgesehen haben, was ihnen irgendwie Spaß macht, und dass das eigentlich der Hauptgrund ist, warum die Tiere das machen. Und das eben, und das ist eben auch ganz typisch, das gibt es im Tierreich öfter, aber ganz besonders bei den Orcas, dass das so ein weitergegebenes Verhalten ist, mit dem eben ein einzelnes Tier oder ein paar wenige mal angefangen haben und was sich andere dann einfach abgeguckt haben und was so ein gewisser Trend ist, der für eine Weile dann eben sozusagen in ist und die Tiere machen das, der aber genauso gut im Laufe der Zeit auch wieder vorbeigehen kann. Und gleichzeitig aber schon natürlich auch mit dieser Jagdnatur, dass sie einfach da auch so ein bisschen zeigen, vielleicht dann doch auch, wer hier der Chef ist, denn letzten Endes sind ja die Segelboote und da auch alle anderen diejenigen, die in ihrem Lebensraum unterwegs sind.
1: Aber es ist ja nun mal so, wenn Orcas gegen Segelboote schwimmen, dann kann das gefährlich werden für diejenigen, die mit den Booten unterwegs sind. Spätestens dann, wenn die Orcas die Boote beschädigen. Können wir die Orcas nicht einfach in Ruhe lassen als Menschen und denen ihren Lebensraum da unten vor Gibraltar überlassen?
0: Ja, das ist eben genau die Frage, die ich mir auch gestellt habe. Also gerade in dieser Situation, wo ich da zwischen diesen ganzen Booten unterwegs war und ich so dachte, also hier sind diese Fischer, die sind da wegen der Thunfische, aber dann sind diese Whale-Watching-Boote da, die da sind, um den Touristen die Wale zu zeigen. Die sagen zwar auch alle, sie wollen aufklären und irgendwie Verständnis vermitteln, aber letzten Endes sind sie auch zwischen den Booten unterwegs. Es sind die Wissenschaftler und da unterwegs, die sagen, naja, sie wollen die Orcas erforschen. Es sind die Tierschützer unterwegs, die sagen, sie wollen die Tiere da beschützen und letzten Endes sind aber alle rund um die Tiere unterwegs und fahren ihnen hinterher und fahren dahin, wo sie sind. Und das macht ja dann doch auch Lärm. Das ist immer Stress für diese ja sehr geräuschempfindlichen Tiere. Und ich dachte schon auch, wäre es nicht am besten, sie einfach in Ruhe zu lassen. Und der Mensch hat natürlich seinen natürlichen Lebensraum eigentlich nun mal nicht auf dem Meer, sondern die Orcas. Und insofern haben wir uns dann eben schon die Frage gestellt, sind nicht letzten Endes wir zumindest diejenigen, als Menschen, die dafür verantwortlich sind, dass es diese Angriffe und dass es diese Interaktionen gibt. Denn wenn wir dort nicht unterwegs wären, dann würde es dazu auch gar nicht kommen. Und dann würde weder uns was passieren und auch die Orcas, die sich natürlich dabei auch verletzen. Es ist natürlich unrealistisch, dass jetzt kein Segelboot, kein Motorboot, kein Fischerboot, kein Forschungsboot dort mehr unterwegs ist. Aber es gibt natürlich schon die Möglichkeit, Schutzzonen einzurichten, in denen der Mensch nicht oder möglichst nicht unterwegs ist, Routen festzulegen, die Segler vielleicht nicht nur nehmen sollen, sondern nehmen müssen, eben um die Tiere zu schützen. Und das würde eben schon in unserer Verantwortung liegen. Und insofern sind vielleicht die Orcas in dieser Geschichte nicht die Bösen.
1: Vielen, vielen Dank, Simon, für diesen Ausflug zu den Orcas.
0: Sehr gerne.
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5: Viel los auf den Straßen. A3 Passau Richtung Nürnberg. Zwischen Iggensbach und dem Kreuz Deckendorf 9 Kilometer Stau und stockend. A3 Würzburg Richtung Frankfurt. Zwischen Weibersbrunn und Aschaffenburg Ost 9 Kilometer Stau. Dort steht ein defektes Fahrzeug. A3 Würzburg Richtung Passau. Zwischen Erlangen-Tennenlohe und dem Kreuz Nürnberg 12 Kilometer Stau. Auch dort ein defekter PKW. A3 Nürnberg Richtung Passau. Zwischen Schwarzach und Hengersberg 9 Kilometer Stau. A7 Füssen Richtung Ulm zwischen Altenstadt an der Iller und dem Dreieck Hettistetten stockender Verkehr und Stau. A7 Füssen Richtung Würzburg zwischen Altenstadt an der Iller und Niederstotzingen immer wieder Stau und stockend. A7 Würzburg Richtung Fulda zwischen Bad Kissingen-Obertulba und Bad Brückenau-Volkers 9 Kilometer Stau. A7 Fulda Richtung Würzburg zwischen dem Dreieck Fulda und Bad Brückenau-Wildflecken 9 Kilometer Stau. A8 München Richtung Salzburg zwischen Irschenberg und Rohrdorf stockend, zwischen Bergen und Anger 11 Kilometer stockend. A8 Salzburg Richtung München zwischen Holzkirchen und dem Kreuz München Süd stockender Verkehr wegen eines defekten Fahrzeugs. A8 München Richtung Stuttgart zwischen Dasing und Friedberg ein Stau nach einem Unfall. A9 München Richtung Nürnberg zwischen Manching und Denkendorf 13 Kilometer Stau. A9 Berlin Richtung Nürnberg zwischen Markt Schorgast und dem Dreieck Bayreuth-Kulmbach 7 Kilometer Stau. A93 Holledau Richtung Regensburg zwischen Bad Abbach und Regensburg Nord 11 Kilometer Stau. A99 Westumfahrung München Richtung Nürnberg am Allacher Tunnel Stau und Blockabfertigung. A99 Ostumfahrung München Richtung Nürnberg zwischen Hohenbrunn und Kirchheim 8 Kilometer stockender Verkehr und B310 Hindelang-Oberjoch Nesselwang in beiden Richtungen zwischen Jungholz und Wertach Sperre nach einem Unfall. Kurzer Blick noch aufs Wetter in Bayern. Bis zum Abend viel Sonne bei Höchstwerten bis 38 Grad. Es kann später dann teils kräftige Hitzegewitter mit Unwettergefahr geben. In der Nacht auch vereinzelte Gewitter und Abkühlung auf 20 bis 15 Grad. Und jetzt ist es 14.31 Uhr.
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5: mit diesen Themen. Flucht nach Europa. Zehntausende Migranten flüchten übers Meer oder den Grenzzaun nach Ceuta. Außerdem Entwaffnung der Hamas. Die USA verkünden ein Abkommen für den Gazastreifen und zeigen sich optimistisch. Israel bleibt zurückhaltend. Und Baumarkt ohne Personal. Im schwäbischen Oettingen können Kunden völlig autark einkaufen. Am Mikrofon ist Iris Hertle. In der spanischen Exklave Ceuta herrscht Ausnahmezustand, nachdem tausende Migranten die Stadt an der nordafrikanischen Mittelmeerküste und damit EU-Boden erreicht haben. Ceuta ist mit dem Ansturm völlig überfordert, die Aufnahmezentren sind überfüllt. Die Behörden sprechen inzwischen von bis zu 60.000 Menschen, die in den letzten Tagen den gefährlichen Weg von Marokko aus zu Fuß oder schwimmend auf sich genommen haben. Stefan Ehlert berichtet.
6: Bis zu 4 Stunden kann es dauern, Ceuta von der marokkanischen Küste aus schwimmend zu erreichen. Dabei sind nach Medienberichten in den vergangenen Tagen mindestens 18 Menschen ums Leben gekommen. Zudem ist die Lage in Ceuta selbst unhaltbar. Die Nacht verbrachten viele der Migranten im Freien und es ist unklar, wo sie etwas essen oder auch nur Sanitäranlagen finden können. Trotzdem gibt es Berichte, wonach weiterhin vorwiegend junge Marokkaner versuchen, nach Ceuta zu gelangen und dabei auch die inzwischen aufgebauten Polizeisperren zu umgehen versuchen. Dabei soll es auch zu Steinwürfen auf die Beamten gekommen sein. Von Spaniens Ministerpräsident Sanchez und seinem Innenminister Grande Marlaska werden bei ihrem Besuch in Ceuta Antworten erwartet auf die Frage, wie der Andrang zu stoppen und die Neuankömmlinge wieder aus Ceuta herauszuführen sind. Spanien hat zusätzliche Soldaten und Polizisten mobilisiert, um den Grenzübertritt zu erschweren. Marokko kooperiert, auch wenn sich hier noch kein Minister öffentlich zu Wort gemeldet hat. Nach Angaben der marokkanischen Botschafterin in Madrid, Karima Benyaisha, ist der Run auf Ceuta nicht in Marokkos Interesse. Die Menschen müssten zurückkehren.
5: Monatelang wurde verhandelt. Jetzt liegt ein Abkommen zur Entwaffnung der Terrororganisation Hamas im Gazastreifen vor. US-Präsident Trump hatte die Einigung verkündet und erklärt, der von ihm ins Leben gerufene Friedensrat habe eine historische Vereinbarung erzielt. Bis zur Umsetzung dürfte es aber noch ein langer, schwieriger Weg werden, wie Jan-Christoph Kitzler aus Tel Aviv berichtet.
7: Noch immer sind viele Einzelheiten unklar, noch immer gibt es keine offizielle Stellungnahme von Seiten der israelischen Regierung oder eine Erklärung der Hamas. Optimistisch klingen vor allem die Ankündigungen von US-Präsident Donald Trump und von Nikolai Mladenow, dem Vorsitzenden des Friedensrats, der in den letzten Monaten die Verhandlungen geleitet hatte. Eine grundsätzliche Einigung, den Gazastreifen zu entwaffnen, sei erzielt, heißt es. Die kommenden 2 Wochen sollen genutzt werden, um den Zeitplan für die nächsten Schritte zu vereinbaren. Bis zur vollständigen Entwaffnung könnten 200 bis 350 Tage vergehen. Es geht auch um den Rückzug der israelischen Truppen aus dem Gazastreifen. Israel besteht auf einer Demilitarisierung des Gebiets vor einem Abzug der Truppen. In den letzten Monaten hatte Israel fast täglich Ziele im Gazastreifen angegriffen und das kontrollierte Gebiet ausgeweitet. Gleichzeitig hatte die Hamas ihre Kontrolle im Verbleib Teil des Gazastreifens ausgebaut. Die Entwaffnung des Gebiets betrifft allerdings nicht nur die Terrororganisation Hamas, sondern auch andere militante Gruppen und bewaffnete Clans. Auch das macht die nächsten Schritte kompliziert.
5: In Spanien und Frankreich kämpfen die Einsatzkräfte weiter gegen die verheerenden Waldbrände. Zwar konnten die Feuer rund um die Hauptstadt Madrid und in der Gironde bei Bordeaux inzwischen eingedämmt werden, aber die Brände haben Verwüstungen und zerstörte Dörfer in gigantischem Ausmaß hinterlassen. Vorsichtiges Aufatmen auch im Chiemgau, wo der Waldbrand bei Oberwössen inzwischen unter Kontrolle gebracht werden konnte. Der Katastrophenfall bleibt aber bestehen. Die Löscharbeiten gehen weiter. Julia Ley berichtet.
8: Mit einer Wärmebilddrohne haben die Einsatzkräfte die Lage in der Nacht beobachtet. Damit konnten sie kleinere Glut- und Brandstellen am Berg ausmachen. Diese wurden und werden weiter gezielt gelöscht. Seit etwa 6 Uhr werden die Löscharbeiten in der Luft und am Boden wieder ausgeweitet. 5 Hubschrauber aus Österreich und von der bayerischen Polizei sind im Einsatz. Quasi im Minutentakt pendeln die Hubschrauber zu einem kleinen Badesee in der Nähe. Tunken die unter dem Heli pendelnden Außenbehälter ins Wasser, lassen sie volllaufen und werfen das Wasser dann gezielt über der noch glühenden Steilwand ab. Parallel werden an kleinen Bächen und Tümpeln in der Umgebung auch die Löschfahrzeuge der Feuerwehr mit Wasser befüllt. Ein Pendelverkehr bringt auch dieses Wasser zu einem weiteren Hubschrauberlandeplatz und zu den Einsatzkräften am Berg. Besonders wichtig ist, dass der Brand sich nicht weiter ausbreitet. Dafür haben Mitarbeiter der Staatsforsten schon gestern Schneisen in den Wald geschnitten, links und rechts der Brandfläche. Parallel wird der Wald im unteren Teil der Wand mit mehreren großen Wasserstrahlern benetzt. Die feuchten Bäume sollen eine Art Barriere ins Tal bieten. Wie es am Abend und in der Nacht weitergeht, darüber wollen die Einsatzkräfte heute Nachmittag entscheiden. Bisher scheint das Wetter einigermaßen mitzuspielen. Es windet nicht zu stark und eine kleine Hoffnung besteht, dass es heute Abend regnen könnte.
9: Die schwache Konjunktur und Stellenstreichungen oder Verlagerungen ins Ausland. All das wirkt sich auch auf den Arbeitsmarkt aus. Aber auch saisonale Gründe tragen dazu bei, dass die Zahl der Arbeitslosen im Juli gestiegen ist und die Marke von 3 Millionen geknackt hat. Einzelheiten von Birgit Habrath.
10: Der Juli ist selten ein Monat, wo es auf dem Arbeitsmarkt boomt. Eine Sommerflaute macht sich da bemerkbar. In diesem Jahr jedoch fällt das Plus in der Statistik stärker aus als in anderen Jahren. Die Zahl der Arbeitslosen liegt wieder leicht über 3 Millionen, bedauert Daniel Terzenbach vom Vorstand der Nürnberger Behörde.
11: Arbeitslosigkeit und Unterbeschäftigung nehmen vor allem aus jahreszeitlichen Gründen im Juli spürbar zu. Die sozialversicherungspflichtige Beschäftigung nimmt weiter ab. Die Arbeitskräftenachfrage befindet sich auf niedrigem Niveau in einer Seitwärtsbewegung.
10: Konkret kommt die Statistik der Bundesagentur für Arbeit auf 3.007.000 Menschen ohne Job. Ein Plus zum Vormonat von 71.000. Die Arbeitslosenquote steigt auf 6,4%. Dabei ist der Arbeitsmarkt nach wie vor zweigeteilt. Während gerade im Gesundheitswesen oder auch auf dem Bau Kräfte gesucht werden, entlässt das verarbeitende Gewerbe wie der Maschinenbau oder die Automobilindustrie. Die Lücke kann nicht ausgeglichen werden. Der Aufbau an Beschäftigung erfolgt zum Großteil über ausländische Kräfte. Da macht sich bemerkbar, dass die Babyboomer in Rente gehen. Nicht zufrieden ist die Bundesagentur mit dem Ausbildungsmarkt. Es gibt mehr Bewerberinnen und Bewerber, aber die Firmen bieten weniger Lehrstellen an. Die Bundesagentur wirbt da, Ausbildung sichert den Nachwuchs und ist die beste Arbeitslosenversicherung.
9: Bundesinnenminister Dobrindt verfolgt einen harten Migrationskurs. Eine strikte Begrenzung der Zuwanderung und mehr Abschiebungen hat er angekündigt, auch in Länder wie Afghanistan, wo inzwischen nicht mehr nur Straftäter abgeschoben werden. Insgesamt hat die Zahl der Abschiebungen in den letzten Jahren kontinuierlich zugenommen. Im ersten Halbjahr 2026 ging sie allerdings wieder zurück. Das geht aus einer Antwort des Innenministeriums auf eine Anfrage der AfD hervor. Philipp Eckstein aus Berlin.
12: Von Anfang Januar bis Ende Juni sind nach Angaben des Bundesinnenministeriums gut 9.600 Menschen abgeschoben worden. Das berichtet der Mediendienst Integration und die Nachrichtenagentur dpa. Zum Vergleich, im ersten Halbjahr 2025 waren es früheren Angaben der Bundesregierung zufolge gut 11.800 Menschen. Die neue Bundesregierung ist seit Mai 2025 im Amt. Bundesinnenminister Dobrindt von der CSU hatte diese Woche erneut betont, eine, wie er sagt, Migrationswende mit Kontrolle, Kurs und klarer Kante durchzuführen. Der AfD-Abgeordnete Holm wirft der Regierung hingegen vor, die immer wieder angekündigten Abschiebeoffensiven seien ein Rohrkrepierer. Insgesamt ist die Zahl der Abschiebungen in den vergangenen Jahren gestiegen, von knapp 16.500 im Jahr 2023 auf rund 22.800 im vergangenen Jahr.
9: Rothenburg ob der Tauber ist für seine mittelalterliche Architektur bekannt. Die Stadt in Mittelfranken hatte sich für die Bayerische Landesausstellung 2028 beworben und auch den Zuschlag bekommen. Jetzt aber hat Rothenburg einen Rückzieher gemacht und die Schau zurückgegeben. Warum? Das erklärt Laura Nadler.
13: Grund für die Zurückgabe der Bayerischen Landesausstellung 2028 ist laut Rothenburgs Oberbürgermeister Christoph Frösch die finanzielle Lage der Stadt. Beim Unterzeichnen des Vertrags mit dem Haus der Bayerischen Geschichte vor knapp anderthalb Jahren ging Rothenburg von Gesamtkosten in Höhe von rund 800.000 Euro aus. Mittlerweile wäre von Gesamtkosten von über 1 Million Euro die Rede, erklärt Oberbürgermeister Frösch.
14: Das große Problem bei uns ist, dass wir in Rothenburg nicht schon über ein Museumsgebäude verfügen, das man da einfach hernehmen kann, sondern wir müssten das Areal dafür ertüchtigen. Zusätzlich sind es eben Personalkosten, die steigen aufgrund tariflicher Veränderungen.
13: Im September 2024 hatte der Rothenburger Stadtrat mehrheitlich für die Austragung der Bayerischen Landesausstellung 2028 gestimmt, damals noch unter Oberbürgermeister Markus Nasser. Das Thema sollte sein: Kinder im Mittelalter.
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15: Im Studio Dirk Filzmeier. Die Wohnungswirtschaft und die Baubranche haben in einem gemeinsamen Appell an die Bundesregierung mehr Unterstützung für den Bau neuer Wohnungen gefordert. Die jüngsten Kürzungen bei der Wohnungsbauförderung führten dazu, dass noch weniger gebaut werde. Dieses Jahr könnte mit lediglich 185.000 neuen Wohnungen ein neuer Tiefpunkt werden, so die Warnung. Im vergangenen Jahr waren es noch mehr als 200.000 Wohnungen. Die sinkende Förderung ist aber nicht die alleinige Ursache für die Entwicklung, Felix Linke.
16: Zur Stabilisierung des Bundeshaushalts wurden für 2027 beim Neubau von Wohnungen 1,4 Milliarden Euro an Fördermitteln gestrichen. Darauf weist das Wohnungsbaubündnis aus Branchenverbänden und der IGBAU hin. Außerdem stehe der Staat auf der Bremse bei der energetischen Sanierung des Wohnungsbestands. So seien die Klimaziele am Bau nicht zu erreichen. Der drastische Rückgang bei fertiggestellten und neu begonnenen Wohnbauprojekten hat aber mehrere Ursachen. An erster Stelle steht die Zinswende, mit der sich Kredite verteuerten, sowie die stark gestiegenen Baukosten. Die Kürzung der staatlichen Förderung ist erst in zweiter Linie wichtig. Die schlechteren Rahmenbedingungen führten zu einem Rückzug privater und institutioneller Investoren, die ihre Bauvorhaben kaum noch finanziert bekommen oder zu geringe Ertragschancen sehen beim Verkauf oder bei den späteren Mieteinnahmen. Das gilt sogar für gemeinnützige Wohnungsbaugesellschaften. Der Bund versprach, bürokratische Hürden abzubauen, doch das Gebäudetyp E-Gesetz für eine vereinfachte Bauweise ist bislang noch nicht fertig geworden.
15: Der Aktienindex DAX hat am Morgen einen deutlichen Sprung nach oben gemacht. Angeheizt wurde das Interesse der Anleger durch gute Zahlen von US-Tech-Unternehmen. Claudia Werle.
17: Der DAX zu Mittag deutlich im Plus. Mittlerweile ist das bisherige Rekordhoch von etwas über 25.900 Punkten sogar wieder in Sichtweite. Auf Wochensicht zeichnet sich damit ein deutliches Plus ab. Händler begründen das mit der Euphorie rund um das Thema künstliche Intelligenz. Gestern Abend nach Börsenschluss in den USA hat der Online-Versandhändler Amazon Investoren mit guten Geschäftszahlen überzeugt. Vor allem der zunehmende Einsatz von künstlicher Intelligenz kurbelt das Geschäft an. Zuvor schon hatte Microsoft gute Zahlen vorgelegt. Damit wurden Bedenken zerstreut, dass sich die milliardenschweren Investitionen in neue Rechenzentren und in die dafür nötige Infrastruktur nicht auszahlen könnten. Davon profitieren zu Wochenschluss auch deutsche Chipwerte wie Infineon oder Aixtron. Gute Geschäftszahlen bedeuten aber nicht automatisch auch steigende Kurse am Aktienmarkt. Hensoldt ist so ein Beispiel. Das ist ein Rüstungs- und Technologieunternehmen, das unter anderem Radarsysteme, Nachtsichtgeräte und Schutzsysteme für das Militär baut. Der Konzern profitiert davon, dass viele NATO-Staaten mehr Geld für die Verteidigung ausgeben. Die Auftragsbücher sind voll. Doch Hensoldt-Aktien werden verkauft.
15: Auch in der Eurozone ist die Inflationsrate im Juli weiter gestiegen. Sie lag bei 2,9%, wie das Statistikamt Eurostat mitgeteilt hat. Damit liegt sie nominal noch etwas höher als die gestern für Deutschland veröffentlichte Zahl, stieg im Vergleich zum Juni aber nicht so deutlich an. Hauptursache sind die gestiegenen Energiepreise.

0: Es ist 14.45 Uhr.
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0: Die Nachrichten mit Sissi Forster.
2: Zahl der Migranten in Ceuta geht in die Zehntausende. Wie der Präsident der spanischen Exklave vor Reportern sagte, kamen in den vergangenen Tagen geschätzt rund 60.000 Migranten aus Marokko. Das entspreche etwa 70% der Bevölkerung von Ceuta. Rund 25.000 Menschen seien mittlerweile wieder nach Marokko zurückgekehrt. Mindestens 34 Menschen seien bei dem Versuch, das Gebiet zu erreichen, ums Leben gekommen. Merz drängt auf Schutz der EU-Außengrenzen. Angesichts der Zustände in Ceuta hat der Kanzler die spanische Regierung aufgefordert, die Lage schnellstmöglich wieder in den Griff zu bekommen. Der Schutz der Außengrenzen sei entscheidend für die Bekämpfung illegaler Migration, so Merz. Frankreich kündigte an, seine Grenze zu Spanien stärker zu kontrollieren. Hamas knüpft Entwaffnung an Vorleistungen Israels. Israel solle erst seine Angriffe im Gazastreifen beenden und seine Streitkräfte auf die Position vom Oktober zurückziehen, sagte ein Hamas-Vertreter. Israel wiederum fordert einem Regierungsvertreter zufolge die vollständige Entwaffnung der radikal-islamischen Palästinenserbewegung. Bundesaußenminister Wadefuhl sprach dennoch von hoffnungsvollen Nachrichten. Feuerwehr in Frankreich zeigt sich vorsichtig optimistisch. Wie die Behörden mitteilten, haben niedrigere Temperaturen und eine höhere Luftfeuchtigkeit in der Nacht die Arbeit der Einsatzkräfte in den Waldbrandgebieten erleichtert. Die Feuer im Südwesten des Landes seien stabilisiert, aber noch nicht vollständig gelöscht. Widerstand gegen FIFA-Präsident wächst. Neben der UEFA und der für Nord- und Mittelamerika zuständigen CONCACAF hat sich auch der asiatische Fußballdachverband AFC gegen die Pläne Infantinos ausgesprochen, die WM teilweise zu privatisieren. Damit wird eine Umsetzung immer unwahrscheinlicher. Das Wetter in Bayern. Zunehmend Wolken und aufziehende Gewitter bis 38 Grad.
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0: Der Hofladenautomat mit frischen Eiern oder der Mini-Supermarkt mit einer Selbstbedienungskasse, das ist mittlerweile fast überall bekannt. Da kann man dann rund um die Uhr noch Lebensmittel kaufen, die man beim Wocheneinkauf vergessen hat. Gerade auf dem Land unterstützt das auch die Nahversorgung. Im schwäbischen Oettingen gibt es jetzt einen Laden, der noch mehr bietet. Es handelt sich um einen kleinen Baumarkt mit Lebensmittelabteilung. Und das alles ohne Personal. Michaela Fembacher hat sich das genauer angeschaut.
3: Der Besucher braucht seinen Personalausweis, scannt den Personalausweis oder zieht den einmal durch den Leser durch. Der wird gelesen, dann geht die Tür auf und dann kann er nach innen rein, um sich alle wichtigsten Baumarktartikel auszusuchen. Geht dann an die Kasse raus, scannt dann selber seine Artikel, bezahlt mit der EC-Karte.
4: Ganz bequem und einfach lässt es sich im neuen Baumarkt einkaufen, erklärt Geschäftsführer Daniel Stiegler. Er steht in seinem neuen Laden mitten in der Innenstadt von Oettingen. Hell beleuchtet reihen sich links, rechts und mittig Regale mit Baumarktartikeln aneinander. Es gibt eine Elektroabteilung, einen Gartenbereich, Lampen, Werkzeug und vieles mehr, wie Daniel Stiegler aufzählt.
3: Also was man findet, ist Verbrauchsmaterial, alles, was ich so für den täglichen Bedarf brauche, von Glühbirnen, Batterien, Bohrern, Farbe, bis hin so diese ganzen Kästen, Sortimentskästen, Kabelbinder und so weiter und so fort. Was wir nicht haben, ist Beratungsbereiche, große Sachen, also keine Terrassenplatten, keine Fliesen, keine großen Holzteile oder auch keine Bodenbeläge.
4: Bei großen Produkten oder auch Farbmischungen muss der Kunde dann doch in einem Baumarkt mit Personal. Auch wenn das hier fehlt, darf der Baumarkt allerdings nur von Montag bis Samstag und zu den normalen Öffnungszeiten offen haben. Da muss sich der Geschäftsführer an das bayerische Ladenschlussgesetz halten. Vorne im Laden gibt es auch noch eine Lebensmittelabteilung mit Müsli, Fertigterrinen, Getränken und Tiefkühlprodukten. Damit soll auch die Nahversorgung in Oettingen unterstützt werden.
3: Natürlich jetzt auch mal so, dass man eine Möglichkeit hat, wenn man abends was vergessen hat. Es gibt eine Milch, es gibt eine Butter. Das gilt sowohl für die Leute, die hier wohnen, als auch die Leute, die vielleicht drüben auf dem Wohnmobilstellplatz sind.
4: Der Lebensmittelbereich hat sogar rund um die Uhr geöffnet. Ein Rollladen teilt automatisch um 20 Uhr die zwei Bereiche. Doch die Stadt ist froh, dass überhaupt jemand in die Innenstadt kommt, wie Bürgermeister Thomas Heidecker sagt.
5: Wir haben in unserer Innenstadt sehr mit Innenstadtsterben, mit Ladensterben zu kämpfen. Und Ziel ist es natürlich nicht, dass dann überall in diese ehemaligen Ladengeschäfte mal Wohnen reinkommt. Und deswegen ist es umso schöner, dass jetzt hier auch tatsächlich wieder ein Laden auch echt entsteht.
4: Auch die Oettinger freuen sich schon auf die neue, vielseitige Einkaufsmöglichkeit.
6: Also ich finde es interessant und ich hoffe, dass auch angenommen wird und dass der Laden dann auch bestehen kann.
7: Das finde ich gut, weil da gab es ja nichts mehr, so in dem Bereich Hilfsmittel und so. Ich hoffe, dass die wenigstens so Zement haben und Schrauben halt und so.
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0: Die Temperaturen im Freistaat knacken in diesem Sommer wieder neue Rekorde. Da wundert es nicht, dass die Nachfrage nach Ventilatoren oder Klimageräten ungebrochen hoch ist. Ein wichtiger Baustein für die Landeshauptstadt München, nicht zu überhitzen und seinen Bewohnern Kühlung zu verschaffen, ist das unterirdisch verlegte Fernkältenetz der Stadt. Johannes Reichert hat es sich einmal genauer angeschaut.
8: Tief unten im dritten Untergeschoss des Münchner Karlsplatz-Stachus liegt sie, die Kältekammer der Innenstadt. Stefan Birle von den Münchner Stadtwerken öffnet die Tür zum größten Fernkältenetz Deutschlands.
9: Hier befinden wir uns in der Kältezentrale vom Stachus und von hier aus kühlen wir die Innenstadt von München.
8: Dicke schwarze Rohre schlängeln sich kreuz und quer durch den Raum. Birle zeigt auf eine Wasserleitung, die kaltes Wasser in die Anlage führt. Darauf steht Einlauf Stadtbach. Das Münchner Fernkältenetz ist ein 25 Kilometer langes unterirdisches Wasserleitungssystem, mit dem die Stadtwerke München hunderte Häuser in der Innenstadt mit natürlicher Kälte versorgen.
9: Hotels, Rechenzentren, Kaufhäuser, Bürogebäude, aber auch, ich sag mal, Wohngebäude, die aufgrund der klimatischen Außenverhältnisse auch Kühlung benötigen.
8: Das Prinzip ist einfach. Kaltes Wasser aus der Isar und dem unterirdischen Stadtbach wird in die Kältezentrale geleitet. Dort wird die Kälte über Wärmetauscher in einem separaten Wassersystem bis zu den Lüftungsanlagen der Endverbraucher weitergegeben. Das etwa 5 Grad wärmere Wasser des Baches fließt von der Kältezentrale wieder zurück in den Bach. Umweltfreundliches Kühlen als Alternative zu Klimaanlagen, sagt Birle, der bei den Stadtwerken für die dezentrale Energieerzeugung zuständig ist.
9: Wir brauchen ungefähr nur ein Drittel des Strombedarfs, wie wenn es die Kunden dezentral erzeugen, weil wir hier eben größere Anlagen haben.
8: Seit 2011 wurde das Fernkältenetz in München stetig erweitert und erfasst mittlerweile von der Kaufinger Einkaufsstraße über den Odeonsplatz, Marienplatz und Hauptbahnhof bis zum Münchner Sitz von Google zahlreiche Gebäude. 2 Etagen tiefer wird zusätzlich noch Eis produziert. 170.000 Kilo Eis. Nicht zum Schlecken, sondern für weitere Kälte. Das Eis wird in mehreren großen weißen Containern gespeichert. Als eiskaltes Wasser ist es besonders bei den derzeitigen hohen Temperaturen als Ergänzung nötig, so Birle.
9: Hier ist die riesen Tiefkühltruhe und dort nutzen wir den Phasenübergang von Wasser auf Eis, um Kälte einspeichern zu können.
8: Im kommenden Jahr soll in München-Thalkirchen eine weitere große Fernkältezentrale die Arbeit aufnehmen. Und bis 2030 soll die Fernkälte bis zum Stadtteil Schwabing reichen. Ein nachhaltiges System, für das immer wieder Straßen in München aufgerissen werden, um die nötigen Leitungen zu verlegen. Doch der Aufwand scheint sich zu lohnen. Die Nachfrage nach neuen Anschlüssen nehme laut Stadtwerken stetig zu.
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10: Mit Sina Wende. 9 Tage, keine Pause. Dafür etliche Räder, holprige Straßen und spannende Zweikämpfe. Das verspricht die Tour de France der Frauen. Morgen geht's los, Finale ist dann am 9. August. Über die Alpen Richtung Südfrankreich mit dem Ziel Nizza. Holger Gersker weiß, was wir erwarten können.
11: Und wieder ist die Rundfahrt für die Frauen ein bisschen größer geworden. 9 Etappen, fast 1200 Kilometer, so viele waren es noch nie, seit das Rennen vor 4 Jahren wiederbelebt wurde. Es geht sogar auf dem Mont Ventoux. Für die deutsche Meisterin Franziska Koch ist diese Entwicklung gerecht und konsequent.
12: Ich denke, der Frauenradsport hat das auch verdient und vor allem auch in Deutschland. Ich hoffe, dass ja, mit den ganzen großen deutschen Fahrern, die wir jetzt haben, auch mit Antonia, Zweiter im Giro, dass wir dann noch mal ein bisschen mehr Aufmerksamkeit erregen können in Deutschland.
11: Antonia, das ist Antonia Niedermayer, das wohl größte Talent im deutschen Radsport. Wobei, eigentlich ist die frühere Skibergsteigerin dem Talentstatus längst entwachsen. 3 Top-6-Plätze bei Weltmeisterschaften und vor 2 Monaten ein überragender 2. Gesamtplatz beim Giro d'Italia. Antonia Niedermayer ist Weltklasse, obwohl sie erst ihr Tour de France-Debüt gibt.
13: Ja, ich habe mir schon ein paar Etappen angeschaut. Ich glaube, die ganze Tour wird einfach ein Highlight, zumindest für mich. Und ja, wie gesagt, als erste Tour ist es schon, glaube ich, was ganz Besonderes. Ja.
11: Und dann zum ersten Mal für die Frauen dieser ganz besondere Berg, der Kahle Riese in der Provence als Ziel der 7. Etappe in fast 2000 Metern Höhe.
13: Natürlich, der Mont Ventoux ist, glaube ich, immer so ein Mysterium, sage ich mal. Das wird bestimmt auf jeden Fall eine super, super spannende Etappe.
11: Spannend auch die taktische Herangehensweise ihres deutschen Teams Canyon. Schließlich fährt da auch die Toursiegerin von 2024, die Polin Kasia Niewiadoma, mit.
13: Natürlich schaut man, was man machen kann. Und es ist immer gut, wenn man 2 Fahrern hat. Dann hat man so ein bisschen Karten, die man spielen kann. Und ich denke mal, das ist so der grobe Plan. Und dann schauen wir einfach mal, wenn sich irgendwie mal ein Etappensieg ausgeht oder wenn man mal irgendwie eine Chance sieht, dass man die dann ergreifen kann, wäre natürlich cool.
11: Etappensiegerin war Liane Lippert schon bei der Tour vor 3 Jahren. In ihrem spanischen Team Movistar ist Marlene Reusser wieder die Nummer 1.
14: Marlene ist super stark und das ist die Priorität. Trotzdem hoffe ich natürlich, dass ich irgendwie auch noch auf Etappenjagd gehen kann.
11: Und das ist auf dem Papier auch die Rolle der Frau aus dem deutschen Toursextett, die in diesem Jahr den größten Erfolg feiern konnte. Die Paris-Roubaix-Siegerin Franziska Koch, voriges Jahr noch Ausreißerkönigin, stellt sich ganz in den Dienst der Topfavoritin Demi Wollering aus den Niederlanden.
12: Dieses Jahr sind die eigenen Ambitionen ganz zurückgestellt. Aber wenn wir dann am Ende mit Demi das gelbe Trikot gewinnen können, dann hat sich das alles gelohnt. Da stellt man gerne seine eigenen Ambitionen zurück.
11: Demi Wollerings große Gegenspielerin im Kampf um Gelb ist die Titelverteidigerin Pauline Ferrand-Prévot aus Frankreich. Aber noch nie war eine Frauentour so offen und so schwer.
10: Thematisch kocht seit Tagen im Fußball ordentlich was hoch. FIFA-Präsident Gianni Infantino will ja Investoren ins Boot holen, ihnen Anteile an Weltmeisterschaften verkaufen. Der Europäische, Asiatische und der Verband für Nord- und Mittelamerika haben sich klar dagegen positioniert. DFB-Vizepräsident Uke Göttlich hält das für ein wichtiges Zeichen.
15: Die Fußballverbände, egal ob der globale, die FIFA, der europäische, die UEFA, aber auch die Nationalen müssen sich endlich um gute Governance-Strukturen bemühen, damit so ein Auswuchs in Zukunft eingedämmt werden kann. Und ich würde mir dafür auch eine Stimmenmehrheit in den Verbänden wünschen.
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0: Wir schauen auf die Straßen. A3 Würzburg Richtung Frankfurt zwischen Weibersbrunn und Aschaffenburg Ost 9 Kilometer Stau. A3 Würzburg Richtung Passau zwischen Erlangen-Tennenlohe und dem Kreuz Nürnberg 12 Kilometer Stau. A3 Nürnberg Richtung Passau zwischen Schwarzach und Hengersberg 9 Kilometer. A7 Füssen Richtung Ulm zwischen Altenstadt an der Iller und dem Dreieck Hittistetten stockender Verkehr und Stau. A7 Füssen Richtung Würzburg zwischen Altenstadt an der Iller und Niederstotzingen immer wieder Stau und stockend. A7 Würzburg Richtung Fulda zwischen Bad Kissingen-Obertulba und Bad Brückenau-Volkers 9 Kilometer Stau. Auch die Umgehungsstraßen sind bereits überlastet. A7 Fulda Richtung Würzburg zwischen dem Dreieck Fulda und Bad Brückenau-Wildflecken 9 Kilometer Stau. A8 München Richtung Salzburg zwischen Irschenberg und Rohrdorf stockend und weiter zwischen Bergen und Anger ebenfalls stockend. A8 Salzburg Richtung München zwischen Holzkirchen und dem Kreuz München Süd stockender Verkehr. A8 München Richtung Stuttgart zwischen Adelshausen und Friedberg 9 Kilometer Stau. A8 München Richtung Stuttgart zwischen Dasing und Friedberg Stau nach einem Unfall. A9 München Richtung Nürnberg zwischen Manching und Denkendorf 13 Kilometer Stau. A9 Berlin Richtung Nürnberg zwischen Markt Schorgast und dem Dreieck Bayreuth-Kulmbach 7 Kilometer Stau. A93 Holledau Richtung Regensburg zwischen Bad Abbach und Regensburg Nord 11 Kilometer Stau. A99 Westumfahrung München Richtung Nürnberg am Allacher Tunnel Stau und Block Hamburg-Abfertigung. A99 Ostumfahrung München Richtung Nürnberg zwischen Hohenbrunn und Kirchheim, 8 Kilometer stockend. Und B310 Hindelang-Oberjoch-Nesselwang in beiden Richtungen zwischen Jungholz und Wertach, Sperre nach einem Unfall. Kurzer Blick noch aufs Wetter in Bayern. Bis zum Abend viel Sonne bei Höchstwerten zwischen 32 und 38 Grad.

0: 15 Uhr.
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0: Tausende Migranten haben die Grenze zu Ceuta überrannt. Die spanische Exklave scheint völlig überfordert. Mehr dazu gleich. Gleichzeitig wird aus Washington gemeldet, die palästinensische Hamas sei angeblich bereit, sich zu entwaffnen. US-Präsident Trump hat das per Social Media verkündet. Und rund um Bordeaux in Südwestfrankreich zeigen sich die Brandbekämpfer hoffnungsvoll, die Lage in den Griff zu bekommen. Im Studio ist Sabine Strasser. Die Lage rund um Ceuta droht immer weiter zu eskalieren. Tausende Migranten haben in den letzten Stunden die Grenze rund um die spanische Exklave überquert. Ein erheblicher Teil von ihnen offenbar schwimmend. Die Lage ist unübersichtlich, genaue Zahlen gibt es nicht. Und auch wie die beiden Staaten Spanien und Marokko mit dieser plötzlichen Entwicklung umgehen wollen, ist unklar. Ich habe darüber vorhin mit unserem Korrespondenten Stefan Ehlert in der marokkanischen Hauptstadt Rabat gesprochen und ihn gefragt, woher die Migranten in Ceuta eigentlich kommen, ob das alles Marokkaner sind.
2: Bei den rund 2000 Menschen, die schwimmend dort angetroffen wurden, handelt es sich in der Mehrheit um Marokkaner, gefolgt von Algeriern, gefolgt von Menschen aus Subsahara-Afrika. Aber ja, die große Menge scheint Marokkaner zu sein. Der aktuelle Bericht, den ich dazu gemacht habe fürs Radio, da kommen Marokkanerinnen und Marokkaner zu Wort, die es versucht haben, dahin zu kommen, aber dann am Ende aufgegeben haben.
0: Hintergrund ist ja offenbar auch ein aktuelles Gerichtsurteil, wonach Menschen, die die Enklave schwimmend erreichen, nicht zurückgeschickt werden dürfen. Und offenbar hat sich diese Nachricht über irgendwelche Kanäle im Netz verbreitet. Was weiß man da in Marokko darüber?
2: Ja, das ist eine ganz wichtige Frage. Ich glaube auch, dass das ein Social-Media-Hype ist und eine Falschinformation. Natürlich können auch Menschen, die irregulär schwimmend einwandern, nach Ceuta wieder abgeschoben werden. Allerdings durchlaufen sie ein normales Verfahren. Das hat der oberste spanische Gerichtshof entschieden im Juni. Und das hat sich wohl über die Wochen rumgesprochen. Wir wissen, dass seit der WM und vor allem seit dem WM-Finale der Druck auf die Grenze in Ceuta zugenommen hat. Also seitdem geht das so. Aber in den letzten Tagen ist es explodiert. 40.000, manche Quellen sagen auch 50.000 Menschen. Das ist mehr als die Hälfte der Bevölkerung Ceutas. Ceuta ist etwa so groß wie Rüsselsheim. Das ist natürlich kaum zu wuppen. Ja, alles das vor dem Hintergrund einer falsch interpretierten Gerichtsentscheidung und einer Social-Media-Kampagne.
0: Und was tun nun die Regierungen von Spanien und Marokko, um dieser Krise Herr zu werden? Ziehen die da an einem Strang?
2: Gestern haben sie viel miteinander gesprochen und man hatte das Gefühl, die Verlautbarungen kamen alle von spanischer Seite, dass man sich sehr gerne hat und ganz toll kooperiert. Von offizieller marokkanischer Seite habe ich bisher nur von der marokkanischen Botschafterin in Madrid gehört, die gesagt hat, dass sie das ungehörig findet, diese Auswanderung. Man habe Interesse an regulärer Einwanderung und sie fordert die Migranten auf, im Namen der Regierung bitte zurückzukehren. Das ist also jetzt die Marschroute. Wir wissen, dass Marokko Straßensperren aufgebaut hat und versucht hat, weitere Menschen, meist junge Männer, am Vordringen nach Ceuta zu hindern. Da gibt es auch gewalttätige Auseinandersetzungen, da fliegen Steine, wird uns berichtet. Es geht sogar so weit, dass mich Leute anrufen und sagen, hör mal, da sind lauter Leute an der Autobahn unterwegs Richtung Norden, also noch ganz, ganz weit weg von Tanga und Ceuta und den Städten dort oben im Norden. Also es scheint noch weiter zu gehen.
0: Es sollen ja auch Familien mit Kindern unter diesen Migranten oder Geflüchteten oder wie man das auch immer nennen will, sein. Wie geht es diesen Menschen und was muss da jetzt passieren? Wie soll man mit ihnen umgehen?
2: Also ich hoffe mal, dass nicht so viele Kinder darunter sind, weil die Versorgung dürfte extrem schwierig sein in Ceuta. Die Aufnahmeeinrichtungen waren gestern und vorgestern und schon seit Wochen vollkommen überbelegt. Um mehrere 1000%, wie der Regionalpräsident sagte, der solche Zahlen immer bei der Hand hat. Also was essen, wo Wasser hernehmen, sanitäre Einrichtungen, all das, Schlafplätze gibt es nicht. Was soll nun werden? Das ist eine spannende Frage. Also die Lage muss verheerend sein. Ich weiß gar nicht, warum man Interesse daran hat, in so einen Ort einzuwandern, in dem man dann auch gar keine Perspektive hat.
0: Man fragt sich sowieso, aus unserer Sicht gehört ja Marokko eher zu den Staaten auf dem afrikanischen Kontinent, die relativ gut entwickelt sind. Viele Europäer machen dort Urlaub. Warum wollen trotzdem so viele Menschen fluchtartig dieses Land verlassen?
2: Das ist eine Frage, der wir schon seit vielen Jahren nachgehen. Die Antworten ändern sich immer. Es ist immer ja auch eine individuelle Entscheidung. Es ist immer auch Abenteuerlust. Es ist immer auch die Perspektivlosigkeit. Marokko ist ein sehr entwickeltes Land im Vergleich, das stimmt. Aber es gibt natürlich auch ein Marokko der zwei Geschwindigkeiten. Moderne Stadien und ein TGV, der schneller fährt als alles, was ich in Deutschland erlebt habe. aber gleichzeitig Menschen, die keine Arbeit haben oder sehr wenig verdienen, nicht sehr viel. Die Mehrheit, glaube ich, der Beschäftigten ist in prekären Arbeitsverhältnissen, in formellen Arbeitsverhältnissen. Also der Aufschwung kommt langsam für viele und für viele ist er zu langsam und vor allem für ganz viele junge Männer. Da ist einfach der Traum von Europa da. Zirkuläre Einwanderung nennt man das. Man geht raus für ein paar Jahre, man jobbt irgendwo, man schickt Geld nach Hause und vielleicht kommt man mit einem dicken Auto zurück. Das ist der Traum. Und den wollen einfach viele Leute sich erfüllen. Das ist in Marokko wie in anderen Ländern auch.
0: Sagt unser Korrespondent Stefan Ehlert in Rabat über die Krise in der spanischen Exklave Ceuta, wo nach neuesten Angaben bis zu 60.000 Migranten von Marokko aus die Grenze überschritten haben. Die Lage ist chaotisch und die Frage ist, was mit diesen ganzen Menschen dort jetzt geschieht. Überraschende Nachrichten kommen auch aus dem Nahen Osten. Am Mittag hatten US-Präsident Trump und der Vorsitzende seines sogenannten Friedensrates verkündet, die radikal-islamische palästinensische Hamas habe ihrer eigenen Entwaffnung zugestimmt. Auch einzelne Hamas-Vertreter haben offenbar von einer Einigung gesprochen, wobei bis jetzt niemand so genau weiß, was diese beinhalten könnte. Jan-Christoph Kitzler berichtet aus Tel Aviv.
3: Optimistisch klingen vor allem die Ankündigungen von US-Präsident Donald Trump und von Nikolai Mladenow, dem Vorsitzenden des Friedensrats, der in den letzten Monaten die Verhandlungen geleitet hatte. Eine grundsätzliche Einigung, den Gazastreifen zu entwaffnen, sei erzielt, heißt es. Die kommenden 2 Wochen sollen genutzt werden, um den Zeitplan für die nächsten Schritte zu vereinbaren. Bis zur vollständigen Entwaffnung könnten 200 bis 350 Tage vergehen. Es geht auch um den Rückzug der israelischen Truppen aus dem Gazastreifen. Israel besteht auf einer Demilitarisierung des Gebiets vor einem Abzug der Truppen. In den letzten Monaten hatte Israel fast täglich Ziele im Gazastreifen angegriffen und das kontrollierte Gebiet ausgeweitet. Gleichzeitig hatte die Hamas ihre Kontrolle im Verbleib Teil des Gazastreifens ausgebaut. Die Entwaffnung des Gebiets betrifft allerdings nicht nur die Terrororganisation Hamas, sondern auch andere militante Gruppen und bewaffnete Clans. Auch das macht die nächsten Schritte kompliziert.
0: Es gibt noch keine Entwarnung, aber immerhin schon einige Zuversicht in den Waldbrandgebieten in Südwestfrankreich und Spanien. Aus den spanischen Regionen um Madrid, Toledo und Avila heißt es, die Brände seien weitgehend eingedämmt. Rund um Valencia breiten sich die Feuer offenbar immerhin nicht weiter aus. Besonders dramatisch war die Lage ja in den letzten Tagen rund um Bordeaux in Südwestfrankreich. Da sind große Landstriche evakuiert worden, aber jetzt können offenbar schon viele Anwohner wieder in ihre Häuser zurück. Caroline Düller.
4: Einsatzkräfte und Behörden sprechen ausdrücklich von Optimismus, auch wenn dieser Optimismus weiterhin vorsichtig bleibt. Laut Präfektur ist die Lage am Morgen weiterhin stabil, obwohl es noch mehrere aktive Brandherde gibt. Auch die Wetterbedingungen seien günstig, vor allem die erhöhte Luftfeuchtigkeit. Es scheint, als sei das Schlimmste hinter uns, hatte Innenminister Laurent Nunez am Donnerstagabend im Sender BFM betont. Auch die Präfektin des Departements Gironde sagte, sie habe den Eindruck, dass sich die Lage deutlich verbessere und es langsam zurück in Richtung Normalität gehe. Vertreter der Feuerwehr sprachen von einem Wendepunkt, auch wenn es noch zu früh sei, um zu sagen, wann das Feuer vollständig unter Kontrolle gebracht werden könne. Bislang konnte etwa die Hälfte der gut 200.000 Menschen, die vor den Flammen in Sicherheit gebracht werden mussten, in ihre Häuser zurückkehren. In der Region um Bordeaux sind weiterhin knapp 3.500 Feuerwehrleute, 1.500 Soldaten sowie mehr als 1.000 Polizisten und Gendarmen im Einsatz.
0: Es ist nicht mehr zu übersehen. Die schwierige Wirtschaftslage in Deutschland trifft immer mehr auch die Beschäftigten. Der Arbeitsmarkt zeigt sich im Monat Juli eher schwach. Die Zahl der Arbeitslosen hat die 3-Millionen-Grenze überschritten. Birgit Habrath über die aktuelle Statistik, die Bundesagentur heute veröffentlicht hat.
5: Der Juli ist selten ein Monat, wo es auf dem Arbeitsmarkt boomt. Eine Sommerflaute macht sich da bemerkbar. In diesem Jahr jedoch fällt das Plus in der Statistik stärker aus als in anderen Jahren. Die Zahl der Arbeitslosen liegt wieder leicht über 3 Millionen, bedauert Daniel Terzenbach vom Vorstand der Nürnberger Behörde.
6: Arbeitslosigkeit und Unterbeschäftigung nehmen vor allem aus jahreszeitlichen Gründen im Juli spürbar zu. Die sozialversicherungspflichtige Beschäftigung nimmt weiter ab. Die Arbeitskräftenachfrage befindet sich auf niedrigem Niveau in einer Seitwärtsbewegung.
5: Konkret kommt die Statistik der Bundesagentur für Arbeit auf 3.007.000 Menschen ohne Job. Ein Plus zum Vormonat von 71.000. Die Arbeitslosenquote steigt auf 6,4%. Dabei ist der Arbeitsmarkt nach wie vor zweigeteilt. Während gerade im Gesundheitswesen oder auch auf dem Bau Kräfte gesucht werden, entlässt das verarbeitende Gewerbe wie der Maschinenbau oder die Automobilindustrie. Die Lücke kann nicht ausgeglichen werden. Der Aufbau an Beschäftigung erfolgt zum Großteil über ausländische Kräfte. Da macht sich bemerkbar, dass die Babyboomer in Rente gehen. Nicht zufrieden ist die Bundesagentur mit dem Ausbildungsmarkt. Es gibt mehr Bewerberinnen und Bewerber, aber die Firmen bieten weniger Lehrstellen an. Die Bundesagentur wirbt da, Ausbildung sichert den Nachwuchs und ist die beste Arbeitslosenversicherung.
0: Es war damit zu rechnen. Nachdem die Inflationsrate in Deutschland gestern bekannt gegeben wurde und nicht gut ausgefallen ist, sieht heute die Inflation im Euroraum auch nicht viel besser aus. Der Anstieg fiel im Jahresvergleich mit 2,9% etwas höher aus als im Juni. Aus Brüssel dazu Niklas Fortmann.
7: Die Inflation in der Eurozone steigt wieder. Das sagen die neuen Zahlen der europäischen Statistikbehörde Eurostat. Der Kaufkraftverlust ist von 2,8% im Juni auf aktuell 2,9% gestiegen. Besonders stark betroffen ist der Energiebereich. Hier ist die Inflationsrate im Vergleich zum Vormonat um 1,5% gestiegen. Bei Lebensmitteln, Alkohol und Tabak sind die Preise aber gesunken. Für Deutschland wurden bereits gestern die aktuellen Inflationszahlen veröffentlicht. Auch bei uns ist die Rate auf 2,8% gestiegen, vor allem im Bereich Energie. Experten erklären das mit dem Auslaufen des Tankrabatts und mit dem immer noch anhaltenden Iran-Krieg. Im europäischen Vergleich ist Deutschland damit im Mittelfeld. Besonders hoch ist die Inflation, vor allem in Litauen und Bulgarien. Besonders niedrig ist sie in Estland. Die Europäische Zentralbank peilt eine Inflationsrate von 2% an.
0: Bayerns Ministerpräsident Söder ist heute noch in Südosteuropa unterwegs. Es ist der zweite und letzte Tag seiner Reise, die ihn schon nach Ungarn und Griechenland geführt hatte. Heute ist Söder in Moldau, ein kleines Land, aber nicht von kleiner Bedeutung, wenn man die Lage der Republik betrachtet, die fast vollständig von der Ukraine umschlossen ist. Russland setzt Moldau erheblich unter Druck, die Regierung strebt aber nach Europa. Das hat Moldaus Präsidentin Sandu beim Besuch des bayerischen Ministerpräsidenten noch einmal bekräftigt. Achim Wendler berichtet.
8: Wir werden alles in unserer Macht Stehende tun, um die nötigen Reformen umzusetzen, verspricht Staatspräsidentin Maia Sandu. Ihr Land Moldau will in die Europäische Union. Das Beitrittsverfahren läuft seit 2024. Beim Besuch von Markus Söder erbittet Sandu die Hilfe Deutschlands und speziell Bayerns. Wir erwarten keine Ausnahmen, sondern leistungsorientierte Verfahren, beteuert Sandu. Dabei könne ihr Land viel von Bayern lernen. Ministerpräsident Söder verspricht Hilfe. Wir glauben, dass Moldau einen Platz in der EU haben soll, sagt er wörtlich. Moldau ist, laut Söder, nicht das größte Land, aber ein wichtiges. Frage an die Präsidentin: Was kann speziell Bayern tun, um Moldau zu helfen? Antwort: Investieren, die wirtschaftliche Zusammenarbeit ausbauen. Sandu wörtlich, weil es wichtig ist, wirtschaftliche Ergebnisse für die Bürger zu haben. Heute, nicht irgendwann. Der europäische Kurs ist in Moldau politisch hart erkämpft worden. Russland tut alles, um die kleine Republik mit ihren gut 2 Millionen Einwohnern vom EU-Kurs abzubringen.
0: In Bayern haben die Sommerferien begonnen und wie immer ist Bayern dabei das letzte Bundesland in Deutschland. Die Familien, die gerade mit dem Auto in den Urlaub starten, treffen da die vielen anderen aus anderen Bundesländern, die schon Ferien haben oder sich an deren Ende befinden. Es ist also einiges los auf den Straßen. Und dazu kommt noch, dass morgen Vormittag der Fernpass für 2 Stunden blockiert ist, wegen einer Demonstration von Anwohnern. Wer also kann, sollte die Strecke morgen eher vermeiden. Michaela Neukirch.
9: Laut Ankündigung wird der Fernpass zwischen 9.45 Uhr und 12 Uhr voll gesperrt. Für Reisende in Richtung Urlaub bedeutet das viel Geduld mitbringen oder die Strecke am besten weiträumig umfahren. 2 Bürgerinitiativen aus den Tiroler Bezirken Reutte und Imst haben zu der Blockade aufgerufen. Sie wollen auf die hohe Verkehrsbelastung aufmerksam machen und gegen das geplante Fernpasspaket der Tiroler Landesregierung demonstrieren. Das sieht unter anderem einen neuen Fernpasstunnel und eine 2. Röhre für den Lermoser Tunnel vor. Die Gegner befürchten, dass der Ausbau zu noch mehr Verkehr auf der eh schon stark belasteten Strecke führt. Laut Tiroler Landesregierung nutzen täglich bis zu 30.000 Fahrzeuge den Pass. Bereits Ende Juni hatten 700 Menschen den Fernpass blockiert. Damals war das befürchtete Verkehrschaos ausgeblieben. Weil nun aber die Ferien in Bayern und Baden-Württemberg starten, raten die Behörden, die Strecke am Samstag möglichst ganz zu meiden. Der Verkehr könnte sich bis auf die A7 bei Füssen und den Grenztunnel zurückstauen.

0: 15.15 Uhr.
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0: Die Nachrichten mit Sisi Forster.
2: Frankreich verstärkt wegen Ceuta Überwachung seiner Grenze zu Spanien. Die Regierung in Paris befürchtet, dass viele Migranten aus der nordafrikanischen Exklave versuchen, nach Frankreich zu gelangen. Zehntausende Menschen aus Afrika waren innerhalb von 24 Stunden nach Ceuta gelangt. Viele von ihnen schwammen stundenlang durch das Mittelmeer. Mindestens 34 kamen laut Ceutas Regionalregierung ums Leben. Hamas bestätigt Einigung zur Entwaffnung. Ein ranghoher Hamas-Vertreter bestätigte online in einem Post, dass die Hamas die zuvor von US-Präsident Trump verkündete Einigung angenommen habe. Allerdings setze man Zugeständnisse Israels voraus. Dazu gehörten die Einstellung aller Feindseligkeiten und der Abzug israelischer Truppen aus dem Gazastreifen. Israel hat sich bislang nicht zu der Vereinbarung geäußert. Arbeitslosenzahlen sind wieder gestiegen. Laut Bundesagentur für Arbeit wurde im Juli die 3-Millionen-Marke geknackt. Der Anstieg sei zwar üblich für die Zeit vor der Sommerpause, er falle dieses Jahr aber so hoch aus wie seit 20 Jahren nicht. Wildberger fordert Grundsatzdebatte mit China über Daten- und Wirtschaftsbeziehungen. Der Bundes-

0: Im Studio Gerhard Amberger. Die Zahl der Arbeitslosen in Bayern ist im Juli leicht gestiegen. 318.000 Menschen sind ohne Job. Das sind gut 5.000 mehr als im Juni. Die Arbeitslosenquote ist aber deutlich niedriger als im bundesweiten Durchschnitt. Oliver Tubinauer mit Reaktionen auf die aktuellen Zahlen vom Arbeitsmarkt.
1: Bayerns Arbeitsministerin Ulrike Schaar von der CSU verweist auf die Arbeitslosenquote von 4,1% im Freistaat, mit der Bayern weiterhin die Spitzenposition unter den Bundesländern einnimmt und deutlich unter dem Bundesdurchschnitt von 6,4% liegt. Schaar sieht aber dennoch Handlungsbedarf und fordert eine Umsetzung der geplanten Arbeitsmarktreform im kommenden Herbst. Allerdings kritisiert sie die weitgehende Abschaffung der Minijobs, denn diese seien für viele eine gute und unkomplizierte Zuverdienstmöglichkeit. Wirtschaftsminister Hubert Aiwanger von den Freien Wählern übt Kritik an den Gewerkschaften, die sich gegen eine europäische Wochenhöchstarbeitszeit stellen. Dabei würde sie Arbeitnehmern und Unternehmen mehr Flexibilität ermöglichen, ohne den Arbeitsschutz zu schwächen, so der bayerische Wirtschaftsminister. Bundesarbeitsministerin Bärbel Baas von der SPD verweist auch auf die schwierige Weltlage. Kriege und Krisen würden die Wirtschaft belasten. Die Bundesregierung, so Baas, halte aber mit Investitionen, Bürokratieabbau und Qualifizierungsmaßnahmen dagegen.
0: Die Waldbrandgefahr ist groß. In den nächsten Tagen wird weiterhin aus Flugzeugen nach möglichen Brandherden gesucht, um die Einsatzkräfte schnell alarmieren zu können. In der Oberpfalz hat vergangene Nacht ein Wald gebrannt im Mantler Forst. 4 Feuerwehrmänner wurden bei dem Einsatz verletzt. In Mittelfranken ist vermutlich durch Unachtsamkeit ein Wald am Rotsee in Brand geraten. Hier ist wohl gegrillt worden. Im Chiemgau sind die Feuerwehren auch noch im Einsatz. Da brennt der Wald am Lackenberg. Er hat sich aber nicht weiter ausgebreitet. Julia Lei berichtet.
2: 5 Hubschrauber aus Österreich und von der bayerischen Polizei sind im Einsatz. Quasi im Minutentakt pendeln die Hubschrauber zu einem kleinen Badesee in der Nähe. Tunken die unter dem Heli pendelnden Außenbehälter ins Wasser, lassen sie volllaufen und werfen das Wasser dann gezielt über der noch glühenden Steilwand ab. Parallel werden an kleinen Bächen und Tümpeln in der Umgebung auch die Löschfahrzeuge der Feuerwehr mit Wasser befüllt. Ein Pendelverkehr bringt auch dieses Wasser zu einem weiteren Hubschrauberlandeplatz und zu den Einsatzkräften am Berg. Besonders wichtig ist, dass der Brand sich nicht weiter ausbreitet. Dafür haben Mitarbeiter der Staatsforsten schon gestern Schneisen in den Wald geschnitten, links und rechts der Brandfläche. Parallel wird der Wald im unteren Teil der Wand mit mehreren großen Wasserstrahlern benetzt. Die feuchten Bäume sollen eine Art Barriere ins Tal bieten. Wie es am Abend und in der Nacht weitergeht, darüber wollen die Einsatzkräfte heute Nachmittag entscheiden. Bisher scheint das Wetter einigermaßen mitzuspielen. Es windet nicht zu stark und eine kleine Hoffnung besteht, dass es heute Abend regnen könnte.
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4: mit Xaver Schäffer. Die deutsche Musikbranche hat mit Spannung auf diese Entscheidung gewartet. Die GEMA hat heute früh im Rechtsstreit mit dem KI-Unternehmen Suno einen wichtigen Erfolg erzielt. Das Landgericht München war der Ansicht, ja, die US-Firma Suno hat Lieder deutscher Künstler zum Trainern genutzt und auch als Daten abgespeichert. Dass Suno auf Verlangen Kopien bekannter Songs ausspuckt, das sei nicht zulässig. Simon Emmerlich berichtet.
5: Auch Peter Maffay war zur Urteilsverkündung im Münchner Justizpalast gekommen, als Stellvertreter einer kreativen Branche, die gerade massiv durch Konkurrenz von KI-Musik gefährdet ist. Entsprechend groß war bei ihm als GEMA-Mitglied die Freude über das Signal, das von diesem Urteil ausgeht.
6: Ich glaube, auf der Basis dessen, was heute entschieden wurde, ist das erste Mal ein Zeichen dafür gegeben worden, dass das in Zukunft so nicht mehr zulässig sein soll. Und insofern ist das heute wirklich ein sehr wichtiger Tag.
5: Als Beweismittel hatte die GEMA vor dem Münchner Landgericht mehrere Songbeispiele ins Feld geführt, die Suno-KI erzeugt hatte.
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5: Diese Helene Fischer-Kopie hatte die Suno-KI ausgeworfen, nachdem GEMA-Mitarbeiter die KI aufgefordert hatten, zu den bekannten Textzeilen von Atemlos passende Melodie, Klangfarbe und Rhythmus zu erfinden. Das Ergebnis war am Ende kaum mehr vom Original zu unterscheiden, sagt GEMA-CEO Tobias Holzmüller.
8: Und dass da sowas wie ein KI-Plagiat entsteht. Wenn ein Mensch behaupten würde, er hätte den Song, den der Suno als Atemlos produziert hat, selber geschaffen, dann wäre er sofort als Plagiator überführt. Und das ist bei der KI nicht anders und das hat das Gericht zum Glück auch so gesehen.
5: Das Münchner Landgericht sieht es als erwiesen, dass Suno seine KI in den USA unerlaubt mit urheberrechtlich geschützten Songs trainiert hat und dafür, wenn auch technisch komplex, Kopien der Songs gespeichert hat. In der Konsequenz bedeutet das laut Gerichtssprecherin Conny

0: Ilja Kallert.
1: Dass die Klägerin jetzt Ansprüche hat darauf, dass bestimmte Handlungen der Beklagten unterlassen werden, dass sie Auskunft bekommt, was schon gemacht wurde und dann anschließend eventuell dann Schadensersatz geltend machen kann.
0: Das Urteil bezieht sich konkret zunächst aber nur auf die insgesamt 6 Songbeispiele, die die GEMA bei Gericht vorgelegt hatte. Tobias Holzmüller von der GEMA hält es aber dennoch für wegweisend.
2: Wir freuen uns erstmal, werden das Urteil jetzt gründlich analysieren und es wird natürlich auch davon abhängen, wie die Gegenseite sich jetzt aufstellt, ob man weiter den Rechtsweg geht oder jetzt bereit ist, mit uns auf Augenhöhe darüber zu reden, wie ein vernünftiges Lizenzmodell aussehen könnte, weil das ist ja eigentlich unser Ziel. Wir wollen, dass KI auch im Musikbereich möglich bleibt, aber sie soll nachhaltig sein und menschliche Musik nicht verdrängen, sondern beides in Koexistenz ermöglichen.
0: Das Urteil ist noch nicht rechtskräftig. Von Suno heißt es, man prüfe derzeit alle Optionen, auch eine Berufung. Das US-Unternehmen hatte unter anderem argumentiert, dass seine KI keine ganzen Songs speichere, sondern lediglich die erlernten Regeln, wie Musikstücke grundlegend funktionieren. Das System sei konzipiert, neue Songs zu kreieren und nicht bestehende zu reproduzieren. Das bewertet das Gericht aber nun anders. Es ist der zweite wichtige juristische Erfolg für die GEMA gegen ein KI-Unternehmen. Bereits vergangenes Jahr hatte man gegen den ChatGPT-Konzern OpenAI geklagt. Damals ging es nicht um Musik, sondern um urheberrechtlich geschützte Songtexte. Derzeit läuft dazu das Berufungsverfahren am Oberlandesgericht München. Wann es eine Entscheidung geben wird, lässt sich derzeit noch nicht genauer sagen. Auch im Verfahren gegen Suno sind jetzt noch viele Fragen offen. Aber Peter Maffay verließ den Justizpalast mit einem positiven Gefühl für die gesamte Branche.
3: Auch wenn es jetzt noch nicht die endgültige Position ist, ist das ein wichtiges Zeichen. Und ich bin genauso gespannt, wie der weitere Verlauf ist.
4: Die GEMA zieht also gegen KI-Kopien von Songs vor Gericht und hatte damit heute wieder Erfolg. Was das Urteil aber wirklich für Auswirkungen hat, darüber habe ich mit dem Justiziar der GEMA, Kai Welp, gesprochen. Herr Welp, das ist ein guter Tag für Sie und auch für die GEMA als Kläger. Aber auch wenn das Urteil in dieser Form dann rechtskräftig wird, was es ja noch nicht ist, dann gilt es ja erstmal nur für die Handvoll Lieder, die Sie konkret als von Suno kopierbar benannt haben. Also zum Beispiel Atemlos, Mambo No. 5, Big in Japan. Was ist denn mit den wahrscheinlich hunderttausenden anderen Titeln?
5: Also wenn das Urteil rechtskräftig werden würde, Sie haben da natürlich recht, also Gegenstand des Rechtsstreits waren nur diese 6 Werke. Aber es ist so, dass Suno öffentlich bereits zugegeben hat, mit dem Weltrepertoire der Musik trainiert zu haben. Also die haben gescrapt bei YouTube und bei anderen Diensten. Ich denke, dass das als Nachweis für das Training mit dem gesamten GEMA-Repertoire ausreichend ist. Also dann könnten wir eine Vergütung für das Training mit dem gesamten GEMA-Repertoire verlangen.
4: Kulturstaatsminister Weimar hat das Urteil heute früh ja auch begrüßt und gesagt, wir brauchen einen Rechtsrahmen, der Innovation und Kreativität stärkt und sicherstellt, dass Rechteinhaber angemessen vergütet werden. Aber wie soll denn so ein Rechtsrahmen aussehen, wenn es nach Ihnen geht?
5: Also wenn es nach uns geht und das sieht das Recht ja in einer gewissen Weise auch schon vor, dann müssen über das Training eben Lizenzvereinbarungen abgeschlossen werden. Das haben wir jetzt mit Geltung in den USA durchgesetzt. Wir denken aber natürlich darüber hinaus auch darüber nach, was denn mit dem Output passieren soll. Also sprich, bei der KI wird was generiert und dann finden sich eben diese KI-Musik an anderen Stellen wieder, zum Beispiel auf Plattformen wie Spotify. Und wir denken, dass dort dann auch eine Vergütung geschuldet werden sollte, weil dieser Output eben nur möglich ist, weil die Systeme mit geschützter Musik eben vorher trainiert wurden.
4: Suno ist ja jetzt nur ein Anbieter für KI-erzeugte Musik. Was ist denn mit den anderen? Glauben Sie, die anderen würden sich mit oder ohne Rechtsstreit auch auf so eine Vergütungsvereinbarung einlassen?
5: Also Suno ist zunächst mal der größte Anbieter. Also die sind gerade bewertet worden mit einem Wert von 5,2 Milliarden US-Dollar. Und es wird zumindest berichtet, dass der Marktanteil für generative KI-Dienste bei 69% liegt. Also das ist da schon das große Schwergewicht im Moment. Und natürlich ist es immer so, wenn einzelne Dienste in eine Lizenz hineinfinden, in ein Vergütungsmodell, dann zieht es dann auf die Dauer die anderen auch nach. Dem kann man sich dann nicht entziehen. Das ist so das Übliche, was passiert, wenn neue Technologien am Markt aufkommen.
4: Und sonst würden die auch nochmal vor Gericht ziehen und die anderen Firmen verklagen?
5: Ja, natürlich. Also wir sind mandatiert von unseren Mitgliedern. Wir müssen diese Rechte durchsetzen. Wir wollen das auch. Und das würden wir natürlich dann, wenn die Rechte rechtswidrig genutzt werden, auch tun, so wie wir das in anderen Bereichen ohnehin tun.
4: Sagt Kai Welp, Justiziar der Autorengesellschaft GEMA, nach dem Erfolg heute im Rechtsstreit mit KI-Anbieter Suno.
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7: Viel los heute auf den Straßen zum Ferienbeginn. A3 Würzburg Richtung Frankfurt zwischen Weibersbrunn und Aschaffenburg Ost 9 Kilometer Stau. Dort steht ein defektes Fahrzeug. A3 Würzburg Richtung Passau zwischen Erlangen-Tennenlohe und dem Kreuz Nürnberg 12 Kilometer Stau. Dort steht ein defekter PKW. Und zwischen Schwarzach und Hengersberg 9 Kilometer Stau. A7 Füssen Richtung Würzburg zwischen Altenstadt an der Iller und Niederstotzingen immer wieder Stau und stockender Verkehr. A7 Würzburg Richtung Fulda zwischen Bad Kissingen in Obertulba und Bad Brückenau-Volkers 9 Kilometer Stau nach einem Lkw-Unfall. Die Umgehungsstraßen sind schon überlastet. A7 Fulda Richtung Würzburg zwischen Dreieck Fulda und Bad Brückenau-Wildflecken Stau. A8 München Richtung Salzburg zwischen Irschenberg und Rohrdorf stockender Verkehr. Zwischen Bergen und Anger ebenfalls stockender Verkehr. A8 Salzburg Richtung München zwischen Holzkirchen und Kreuz München Süd stockender Verkehr wegen eines defekten Fahrzeugs. A8 München Richtung Stuttgart zwischen Adelshausen und Friedberg 9 Kilometer Stau. A9 München Richtung Nürnberg zwischen Manching und Denkendorf 13 Kilometer Stau. A9 Nürnberg Richtung Berlin zwischen Schneidach und Hormersdorf 5 Kilometer Stau. Dort steht ein defektes Fahrzeug. A9 Berlin Richtung Nürnberg zwischen Markt Schorgast und Dreieck Bayreuth-Kulmbach 7 Kilometer Stau. A93 Holledau Richtung Regensburg zwischen Bad Abbach und Regensburg Nord 11 Kilometer Stau. A99 Westumfahrung München Richtung Nürnberg am Allacher Tunnel Stau und Blockabfertigung. A99 Ostumfahrung München Richtung Nürnberg zwischen Hohenbrunn und Kirchheim 8 Kilometer stockender Verkehr. Und B310 Hindelang-Oberjoch-Nesselwang in beiden Richtungen zwischen Jungholz und Wertach Sperre nach einem Unfall. Kommen Sie gut an und wir schauen noch auf das Wetter in Bayern. Mehr Sonne als Wolken. Im Lauf des Tages steigt das Risiko für kräftige Gewitter, teils mit Unwettergefahr. Die Höchstwerte am Nachmittag 32 bis 38 Grad. In der kommenden Nacht teils unwetterartige Gewitter bei Tiefstwerten zwischen 20 und 15 Grad. Die Aussichten morgen teils länger sonnig, teils auch bewölkt. Auch da wieder im Lauf des Tages teils kräftige Schauer und Hitzegewitter. Auch am Sonntag überwiegend sonnig und auch da aber vor allem an den Alpen Gewitter. Die Höchstwerte in den kommenden Tagen übers Wochenende 25 bis 37 Grad. Und jetzt ist es 15.30 Uhr.
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7: Tausende Migranten haben die Grenze zu Ceuta überrannt. Die spanische Exklave scheint völlig überfordert. Gleichzeitig beginnt in der EU die Debatte über Spaniens Umgang mit der Migration. Unser Top-Thema heute Nachmittag. Gleichzeitig wird aus Washington gemeldet, die palästinensische Hamas sei angeblich bereit, sich zu entwaffnen. US-Präsident Trump hat das per Social Media verkündet. Und wir blicken ins Waldbrandgebiet in den Chiemgauer Alpen. Da sind die Löscharbeiten noch in vollem Gang, aber die Brandbekämpfer zeigen sich hoffnungsvoll. Im Studio ist Sabine Strasser. Tausende, wahrscheinlich bis zu 60.000 Menschen haben die spanische Exklave Ceuta überrascht, indem sie plötzlich in Massen von Marokko aus die Grenze überschritten haben. Jetzt herrscht Chaos in Ceuta und offenbar sind auch immer noch Menschen dorthin unterwegs, auch wenn das spanische Staatsfernsehen gleichzeitig meldet, dass auch 25.000 Migranten das Gebiet schon wieder Richtung Marokko verlassen hätten. Offensichtlich hatte sich im Netz das Urteil eines spanischen Gerichts viral verbreitet, wonach man aus Ceuta erst einmal nicht zurückgeschickt werden darf, wenn man dorthin geschwommen ist. Stefan Ilert berichtet aus Rabat.
8: Bis zu 4 Stunden kann es dauern, Ceuta von der marokkanischen Küste aus schwimmend zu erreichen. Dabei sind nach Medienberichten in den vergangenen Tagen mindestens 18 Menschen ums Leben gekommen. Zudem ist die Lage in Ceuta selbst unhaltbar. Die Nacht verbrachten viele der Migranten im Freien und es ist unklar, wo sie etwas essen oder auch nur Sanitäranlagen finden können. Trotzdem gibt es Berichte, wonach weiterhin vorwiegend junge Marokkaner versuchen, nach Ceuta zu gelangen und dabei auch die inzwischen aufgebauten Polizeisperren zu umgehen versuchen. Dabei soll es auch zu Steinwürfen auf die Beamten gekommen sein. Von Spaniens Ministerpräsident Sanchez und seinem Innenminister Grande Marlaska werden bei ihrem Besuch in Ceuta Antworten erwartet auf die Frage, wie der Andrang zu stoppen und die Neuankömmlinge wieder aus Ceuta herauszuführen sind. Spanien hat zusätzliche Soldaten und Polizisten mobilisiert, um den Grenzübertritt zu erschweren. Marokko kooperiert, auch wenn sich hier noch kein Minister öffentlich zu Wort gemeldet hat. Nach Angaben der marokkanischen Botschafterin in Madrid, Karima Benyaisha, ist der Run auf Ceuta nicht in Marokkos Interesse. Die Menschen müssten zurückkehren.
7: Die Nachbarn in Europa sehen die Entwicklung mit Sorge und zum Teil auch mit Unverständnis. Erste Stimmen fordern den Ausschluss Spaniens aus dem Schengen-Raum. Nicht ganz so drastisch drückt sich der deutsche Kanzler aus. Georg Schwarte mit Reaktionen.
9: Merz ließ schriftlich mitteilen, Spanien müsse die Situation möglichst schnell wieder in den Griff bekommen. Er stehe im Kontakt mit der spanischen Regierung und begrüße die spanische Absicht, die so wörtlich illegalen Migranten nicht auf den europäischen Kontinent zu lassen. Zugleich erwarte der Bundeskanzler, dass Marokko die Migranten unverzüglich wieder zurücknehme. Der spanische Ministerpräsident Sanchez hat mittlerweile das Militär aktiviert und ist selbst vor Ort in Ceuta eingetroffen. Frankreich verstärkt seit gestern Abend seine Kontrollen an der spanischen Grenze, während die ersten EU-Staaten den Ausschluss Spaniens aus dem EU-Schengen-Raum fordern. Nach Italien wirft jetzt auch Finnland Spanien vor, beim Schutz der Außengrenzen des Schengen-Raums vollkommen versagt zu haben. Die finnische Außenministerin Rantanen, Mitglied der rechtspopulistischen Partei Die Finnen, schrieb im Online-Dienst X, Länder, die ihren Verpflichtungen nicht nachkämen, könnten nicht Teil von Schengen sein.
7: Überraschende Nachrichten kommen auch aus dem Nahen Osten. Am Mittag hatte US-Präsident Trump verkündet, die radikal-islamische palästinensische Hamas habe ihrer eigenen Entwaffnung zugestimmt. Auch einzelne Hamas-Vertreter haben offenbar von einer Einigung bei den Verhandlungen gesprochen, wobei bis jetzt niemand so genau weiß, was diese Einigung beinhaltet. Jan-Christoph Kitzler berichtet aus Tel Aviv.
10: Optimistisch klingen vor allem die Ankündigungen von US-Präsident Donald Trump und von Nikolai Mladenow, dem Vorsitzenden des Friedensrats, der in den letzten Monaten die Verhandlungen geleitet hatte. Eine grundsätzliche Einigung, den Gazastreifen zu entwaffnen, sei erzielt, heißt es. Die kommenden 2 Wochen sollen genutzt werden, um den Zeitplan für die nächsten Schritte zu vereinbaren. Bis zur vollständigen Entwaffnung könnten 200 bis 350 Tage vergehen. Es geht auch um den Rückzug der israelischen Truppen aus dem Gazastreifen. Israel besteht auf einer Demilitarisierung des Gebiets vor einem Abzug der Truppen. In den letzten Monaten hatte Israel fast täglich Ziele im Gazastreifen angegriffen und das kontrollierte Gebiet ausgeweitet. Gleichzeitig hatte die Hamas ihre Kontrolle im Verbleib Teil des Gazastreifens ausgebaut. Die Entwaffnung des Gebiets betrifft allerdings nicht nur die Terrororganisation Hamas, sondern auch andere militante Gruppen und bewaffnete Clans. Auch das macht die nächsten Schritte kompliziert.
7: Es ist nicht mehr zu übersehen. Die schwierige Wirtschaftslage in Deutschland trifft immer mehr auch die Beschäftigung. Der Arbeitsmarkt zeigt sich im Monat Juli eher schwach. Die Zahl der Arbeitslosen hat die 3-Millionen-Grenze überschritten. Birgit Habrath über die aktuelle Statistik, die die Bundesagentur heute veröffentlicht hat.
11: Der Juli ist selten ein Monat, wo es auf dem Arbeitsmarkt boomt. Eine Sommerflaute macht sich da bemerkbar. In diesem Jahr jedoch fällt das Plus in der Statistik stärker aus als in anderen Jahren. Die Zahl der Arbeitslosen liegt wieder leicht über 3 Millionen. Konkret kommt die Statistik der Bundesagentur für Arbeit auf 3.007.000 Menschen ohne Job. Ein Plus zum Vormonat von 71.000. Die Arbeitslosenquote steigt auf 6,4%. Dabei ist der Arbeitsmarkt nach wie vor zweigeteilt. Während gerade im Gesundheitswesen oder auch auf dem Bau Kräfte gesucht werden, entlässt das verarbeitende Gewerbe wie der Maschinenbau oder die Automobilindustrie. Die Lücke kann nicht ausgeglichen werden. Der Aufbau an Beschäftigung erfolgt zum Großteil über ausländische Kräfte. Da macht sich bemerkbar, dass die Babyboomer in Rente gehen. Nicht zufrieden ist die Bundesagentur mit dem Ausbildungsmarkt. Es gibt mehr Bewerberinnen und Bewerber, aber die Firmen bieten weniger Lehrstellen an. Die Bundesagentur wirbt da, Ausbildung sichert den Nachwuchs und ist die beste Arbeitslosenversicherung.
7: Die Waldbrandgefahr in ganz Bayern bewegt sich zurzeit am oberen Ende der Skala. Dass die Gefahr sehr real ist, zeigt sich aktuell in den oberbayerischen Bergen. Seit Mittwochabend brennt der Wald bei Oberwössen in den Chiemgauer Alpen. Der befindet sich in einem schwer zugänglichen Gipfelbereich nahe der Hochwand und der Lackenbergwand auf knapp 1000 Metern Höhe. Hunderte Einsatzkräfte haben aber inzwischen erreicht, dass sich das Feuer nicht weiter ausbreitet. Julia Ley berichtet aus unserem BR-Studio Chiemgau in Traunstein.
12: Mit einer Wärmebilddrohne haben die Einsatzkräfte die Lage in der Nacht beobachtet. Damit konnten sie kleinere Glut- und Brandstellen am Berg ausmachen. Diese wurden und werden weiter gezielt gelöscht. Seit etwa 6 Uhr werden die Löscharbeiten in der Luft und am Boden wieder ausgeweitet. 5 Hubschrauber aus Österreich und von der bayerischen Polizei sind im Einsatz. Quasi im Minutentakt pendeln die Hubschrauber zu einem kleinen Badesee in der Nähe. Tunken die unter dem Heli pendelnden Außenbehälter ins Wasser, lassen sie volllaufen und werfen das Wasser dann gezielt über der noch glühenden Steilwand ab. Parallel werden an kleinen Bächen und Tümpeln in der Umgebung auch die Löschfahrzeuge der Feuerwehr mit Wasser befüllt. Ein Pendelverkehr bringt auch dieses Wasser zu einem weiteren Hubschrauberlandeplatz und zu den Einsatzkräften am Berg. Besonders wichtig ist, dass der Brand sich nicht weiter ausbreitet. Dafür haben Mitarbeiter der Staatsforsten schon gestern Schneisen in den Wald geschnitten, links und rechts der Brandfläche. Parallel wird der Wald im unteren Teil der Wand mit mehreren großen Wasserstrahlern benetzt. Die feuchten Bäume sollen eine Art Barriere ins Tal bieten. Wie es am Abend und in der Nacht weitergeht, darüber wollen die Einsatzkräfte heute Nachmittag entscheiden. Bisher scheint das Wetter einigermaßen mitzuspielen. Es windet nicht zu stark und eine kleine Hoffnung besteht, dass es heute Abend regnen könnte.
7: Mit seinen Plänen, Teile der Fußball-Weltmeisterschaft an private Investoren zu verkaufen, scheint der mächtige FIFA-Chef Infantino nun doch an seine Grenzen zu stoßen. Nicht nur viele Fans protestieren. Auch nach der EU-UEFA und den Verbänden für Nord- und Mittelamerika hat jetzt auch der Asiatische Fußballverband ein klares Nein geäußert. Und das bedeutet wohl das Aus für die Pläne, wie Martin Thiel berichtet.
13: Damit könnte das Vorhaben scheitern, da diese drei Verbände mit ihren Ländern über eine Mehrheit bei den 211 Mitgliedern verfügen, die Teil der FIFA sind. Zuvor hatte die FIFA noch auf die starke Kritik an ihren Investorenplänen reagiert. In einer Mitteilung heißt es, der Weltverband nehme die öffentlich geäußerten Rückmeldungen und Bedenken zur Kenntnis und respektiere diese. Zugleich bekräftigte die FIFA ihr Bekenntnis zu einem offenen und demokratischen Konsultationsprozess über die Investorenpläne. Am Dienstag war bekannt geworden, dass die FIFA und ihr Präsident Gianni Infantino über eine Tochtergesellschaft kommerzielle Rechte an der WM und weiteren Turnieren an private Investoren verkaufen will. Seither gibt es kräftigen Gegenwind. Jetzt lehnen offenbar schon mehr als die Hälfte der FIFA-Mitglieder die Investorenpläne ab. Die UEFA, der Europäische Fußballverband, beschloss sogar einstimmig, die FIFA-Turniere zu boykottieren, falls Infantino sein Vorhaben weiterverfolgt. Der FIFA-Boss hatte den Mitgliedsverbänden zuvor eine Frist bis zum 19. September gesetzt, um den Plänen zuzustimmen.
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4: Im Studio Dirk Vilsmeier. Die durch den Iran-Krieg gestiegenen Energiepreise haben auch in der Eurozone im Juli zu weiter steigenden Verbraucherpreisen geführt. Wie das Statistikamt Eurostat mitteilte, lag die Inflationsrate diesen Monat deutlich über der von der Europäischen Zentralbank angepeilten Marke. Aus Brüssel, Niklas Fortmann.
14: Die Inflation in der Eurozone steigt wieder. Das sagen die neuen Zahlen der europäischen Statistikbehörde Eurostat. Der Kaufkraftverlust ist von 2,8% im Juni auf aktuell 2,9% gestiegen. Besonders stark betroffen ist der Energiebereich. Hier ist die Inflationsrate im Vergleich zum Vormonat um 1,5% gestiegen. Bei Lebensmitteln, Alkohol und Tabak sind die Preise aber gesunken. Für Deutschland wurden bereits gestern die aktuellen Inflationszahlen veröffentlicht. Auch bei uns ist die Rate auf 2,8% gestiegen, vor allem im Bereich Energie. Experten erklären das mit dem Auslaufen des Tankrabatts und mit dem immer noch anhaltenden Iran-Krieg. Im europäischen Vergleich ist Deutschland damit im Mittelfeld. Besonders hoch ist die Inflation, vor allem in Litauen und Bulgarien. Besonders niedrig ist sie in Estland. Die Europäische Zentralbank peilt eine Inflationsrate von 2% an.
4: Die Hitze und der Wassermangel in Europa haben dazu geführt, dass das einzige Atomkraftwerk in Ungarn nicht mehr gekühlt werden kann, weil die Donau zu wenig Wasser führt. In Ungarn könnte es deshalb jetzt zu Engpässen bei der Stromversorgung kommen. In anderen Ländern, die auf Atomkraft setzen in Europa, ist die Lage allerdings noch nicht ganz so angespannt. Kader Janssen.
15: Rund die Hälfte des ungarischen Stroms kommt normalerweise aus dem Atomkraftwerk. Doch jetzt reichen die Saugrohre der Kühlwasserpumpen nicht mehr bis ans Wasser. In Rumänien drohen ähnliche Probleme. Hier liefert das einzige AKW rund ein Fünftel des Stroms. In Frankreich kommen sogar mehr als zwei Drittel aus der Kernkraft. Insgesamt gibt es aber 57 Atomreaktoren und nicht alle werden mit Flusswasser gekühlt. Einige sind deshalb etwas hitzeresistenter. Marktbeobachter gehen davon aus, dass aktuell weniger als 10% der französischen Stromproduktion durch die Ausfälle beeinträchtigt sind. In der Schweiz wird rund ein Drittel des Stroms aus Atomkraft gewonnen. Hier ist die Lage schon angespannter, denn es gibt nur drei Kernkraftwerke. Und auch die wichtigste Stromquelle der Schweiz, die Wasserkraft, leidet in diesem Sommer stark unter Klimawandelfolgen wie fehlendem Schmelzwasser. Durch die Ausfälle könnten die europäischen Strompreise steigen, denn während aktuell weniger Atom- und Wasserstrom produziert werden, steigt der Bedarf durch die Hitze.
16: Der Medizintechnikkonzern Siemens leidet unter tiefgreifenden Reformen des chinesischen Gesundheitssystems. Dort wird gerade hart gegen Korruption vorgegangen. Die Umstellung auf einen zentralen Einkauf von Material in China hatte aus Sicht von Siemens Healthineers vor allem deutliche Auswirkungen auf den Labormarkt. Positiv auf die heute vorgelegte Quartalsbilanz wirkten sich dagegen die über 200 Millionen Euro an rückerstatteten US-Zöllen aus. Insgesamt stieg der Umsatz im dritten Quartal von Siemens Healthineers auf knapp 5,8 Milliarden Euro. Aus Erlangen, Andreas Schuster.
17: Gefühlt zieht Siemens Healthineers mittlerweile zwei Bilanzen. Die eine für den synergetischen Kern des Unternehmens, wie Konzernchef Bernd Montag sagt. Er meint damit die Bildgebung und den Geschäftsbereich der Präzisionstherapie inklusive des übernommenen Krebsspezialisten Varian. Hier seien Umsatz und Ergebnis robust, das Unternehmen laut Montag auf Kurs. Die kriselnde Diagnostiksparte, mit der die anderen Geschäftsbereiche kaum Synergien haben, wird gesondert betrachtet. Hier steht unter dem Strich auch wegen geänderter Marktbedingungen in China ein spürbarer Umsatzrückgang. Die Probleme mit der Diagnostik sind auch der Grund für die nach unten korrigierte Umsatzprognose des Gesamtkonzerns und das benennt das Unternehmen auch unmissverständlich so. Die Zeichen stehen auf Trennung. Unmittelbare Folgen hat das aber erstmal nicht. Die Ausgliederung der Carve-out der Diagnostik ist ohnehin beschlossen, auch am Zeitplan wird nicht gerüttelt. Positiv bemerkbar macht sich in der Quartalsbilanz, dass Siemens Healthineers US-Handelszölle zurückerstattet bekommen hat.
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21: Es ist 15.45 Uhr.
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21: Die Nachrichten mit Sisi Forster.
22: Zahl der Migranten in Ceuta geht in die Zehntausende. Wie der Präsident der spanischen Exklave vor Reportern sagte, kamen in den vergangenen Tagen geschätzt rund 60.000 Migranten aus Marokko an. Das entspreche etwa 70% der Bevölkerung von Ceuta. Rund 25.000 Menschen seien mittlerweile wieder nach Marokko zurückgekehrt. Mindestens 34 Menschen seien bei dem Versuch, das Gebiet zu erreichen, ums Leben gekommen. Von der Leyen fordert hartes Vorgehen mit Blick auf Ceuta. Angesichts des Andrangs auf die spanische Exklave sprach die EU-Kommissionspräsidentin von einer inakzeptablen Situation. Online schrieb sie, dass die EU es niemandem erlauben könne, nach Europa zu kommen, ohne die europäischen Regeln zu befolgen. Schmugglernetzwerke müssten zerschlagen werden, so von der Leyen weiter. Hamas knüpft Entwaffnung an Vorleistungen Israels. Israel solle erst seine Angriffe im Gazastreifen beenden und seine Streitkräfte auf die Position vom Oktober zurückziehen, sagte ein Hamas-Vertreter. Israel wiederum fordert einem Regierungsvertreter zufolge die vollständige Entwaffnung der radikal-islamischen Palästinenserbewegung. Bundesaußenminister Wadephul sprach dennoch von hoffnungsvollen Nachrichten. Kartellamt äußert Vorbehalte gegen Übernahme von Tegut-Filialen durch Edeka. Edeka hatte im März angekündigt, man wolle rund 200 Tegut-Filialen, mehrere Dutzend automatisierte Herberger-Bäckereien sowie ein Logistikzentrum kaufen. Das Kartellamt vermisst bislang aber ausreichende Erklärungen von Edeka, was wettbewerbliche Bedenken angeht. Waldbrand im Chiemgau breitet sich nicht weiter aus. Die Behörden zeigen sich vorsichtig optimistisch, lassen den Katastrophenalarm aber in Kraft. Auch heute sind bis zu 6 Löschhubschrauber im Einsatz, um das Feuer einzudämmen. Das Wetter in Bayern. Später mehr Wolken und Gewittergefahr, bis zu 38 Grad.
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1: 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Der Bäcker in Feuerwehrmontur und die Lehrerin in Sanitäterkleidung. Nach dem Willen von CSU und Freien Wählern im Landtag könnte dieses Bild bald Realität werden. Einmal im Jahr, am sogenannten Uniformtag, sollen Ehrenamtliche ihre Dienstkleidung zur Arbeit tragen dürfen. Das Ziel? Mehr Aufmerksamkeit und Anerkennung fürs Ehrenamt. Aber was denken die Ehrenamtlichen selbst darüber? Greta Prünster hat sich umgehört.
2: Wenn ich an meinen Job als Bürgermeister denke und ich Bürgergespräche führe, dann glaube ich, irritiert es den Bürger auch, wenn ich in Feuerwehruniform da stehe.
20: Sagt Christoph Gasteiger. Der CSUler ist Bürgermeister im oberbayerischen Mohrenweiß und Kreisbrandrat bei der Freiwilligen Feuerwehr. Obwohl die Idee von seiner eigenen Partei stammt, ist er nicht gerade begeistert davon. Viele andere Feuerwehrler auch nicht.
2: Ich glaube, also am Uniformtag würden nach meinem derzeitigen Stand wirklich ein ganz, ganz kleiner Teil der Einsatzkräfte mitmachen, wirklich im einstelligen Prozentbereich.
20: Das glaubt auch Marlon Petersen-Zipf. Der Rettungssanitäter aus Bamberg hat den Uniformtag neulich auf Instagram thematisiert. Viele seiner Follower sind Ehrenamtliche und haben sich in den Kommentaren über Symbolpolitik beschwert. Sie wünschen sich ganz andere Dinge.
23: Es wäre schön, wenn man dann sagt, okay, Man zahlt die Ausbildung für die ehrenamtlichen Kräfte. Man schaut, dass man, wenn man zum Beispiel aufgrund eines Katastrophenfalles überörtlich irgendwo hin muss, dass der Arbeitgeber das bezahlt bekommt auch und ich natürlich dann auch bezahlt werde oder ich zum Beispiel selbstständig bin.
20: Beim Bayerischen Roten Kreuz steht ohnehin fest, der Uniformtag widerspricht streng genommen internen Regeln. Dienstbekleidung darf nur im Dienst getragen werden. Denn mit ihr verbinden Menschen bestimmte Erwartungen, erklärt BRK-Geschäftsführer Robert Augustin.
24: Sie zeigt der Bevölkerung, hier ist das Rote Kreuz, wir helfen. Und da entsteht unter Umständen auch eine Erwartungshaltung, die wir vielleicht ohne zusätzliche Ausrüstung und Equipment, was wir für gewöhnlicher mitführen, dann gar nicht erfüllen können. Insofern passt es nicht ganz, ist für uns eher kritisch zu betrachten.
20: Beim BRK ist man auch verwundert darüber, dass die Politik nicht zuerst das Gespräch mit den Helfern gesucht hat. Roland Weigert von den Freien Wählern widerspricht.
25: Im Vorfeld zur Formulierung des Uniformtages habe ich viele Gespräche mit Hilfsorganisationen, mit Hilfstätigen vor Ort gesprochen. Die Resonanz war überwiegend positiv.
20: Auch der CSU-Politiker Holger Dremel will an der Idee des Uniformtags festhalten, sieht es aber pragmatisch.
26: Letztendlich wird es freiwillig bleiben und wer keine Uniform an Uniformtag tragen will oder kann oder darf, der muss es letztendlich dann auch nicht tun.
1: Sagt Holger Dremel von der CSU über den von seiner Fraktion und den Freien Wählern eingebrachten Vorstoß zu einem Uniformtag in Bayern. Greta Prünster berichtete. 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
7: Es ist Sommer, Zeit der Open-Air-Festivals, Stadtfeste, Sommercamps, Zeltlager und so weiter. Immer steht hinter einer Veranstaltung viel Vorbereitung, Zeit und Herzblut der Verantwortlichen. Man kann ins letzte Detail planen, aber eins hat man am Ende schlicht nicht in der Hand, das Wetter. Weil das macht bekanntlich, was es will. Aufschluss geben dann Wetter-Apps oder Quellen wie der Deutsche Wetterdienst. Das heißt aber auch nicht immer, dass die Prognosen dann stimmen. Da hat man noch so oft nach drunten Regen geschaut und dann gibt es doch einen Wolkenbruch. Susi Weichselbauer hat sich mal angesehen, wie die Wetterinfos entstehen und was dabei seriös ist.
27: Wetter war schon immer wichtig. 1947 zum Beispiel unterbricht der Bayerische Rundfunk die ganz große Politik fürs Wetter.
28: Der Bayerische Rundfunk setzt die Übertragung der Sondersitzung des Bayerischen Landtags in einigen Minuten fort. Inzwischen geben wir Ihnen den Wetterbericht.
27: 1976 ist der Bayerische Rundfunk bei der täglichen 10.30 Uhr Lagebesprechung im Münchner Wetteramt dabei.
0: Ja, zunächst der gewohnte Rückblick. Die Umstellung von Samstag auf Sonntag ist zwar auch im Wesentlichen erkannt worden, allerdings ging es dann mit der Kaltfront nicht so. Von Sonntag auf Montag, ja. Die Gewitter sind zwar eingetroffen, aber die Anzahl, die waren doch nicht so zahlreich wie ursprünglich angenommen, ja.
27: Fazit damals, alles in allem, Wetter ist wichtig, aber komplex, also die Vorhersage kompliziert. Das gilt im Grunde bis heute, auch wenn Technologien, Messmethoden und meteorologische Modelle längst sehr viel fortschrittlicher, damit präziser geworden sind, sagt Claudia Reschke vom Deutschen Wetterdienst DWD in Offenbach am Main.
3: Ja, im Prinzip haben wir so ein bisschen unsere Standardmodelle. Es gibt einmal diese globalen Modelle, zum Beispiel das deutsche Icon-Modell hat halt eine Auflösung von 13 Kilometern. Und zum Beispiel auch das GFS hat auch eine ähnliche Auflösung. Das ist das amerikanische Modell, was vielleicht auch viele kennen von ihrer Handy-App mit dem Wetter drauf.
27: Neben weltweiten Modellen nutzt der DWD auch solche, die sich auf Europa und den Nordatlantik konzentrieren oder nur auf Deutschland. Letztere sind besonders kleinteilig, können also regional ins Detail gehen. Aus den einlaufenden Daten von Wettersatelliten und Messstationen zu Temperatur, Luftdruck, Windgeschwindigkeit, Sonnenscheindauer und so weiter prognostizieren diese Modelle den Zustand der Atmosphäre, und zwar nach vorgegebenen physikalischen Gleichungen. Die Ergebnisse verschiedener Modellrechnungen führt Meteorologin Claudia Reschke dann zu einem Wetterbericht zusammen. Das ist mal leichter und mal weniger.
3: Also ein bisschen abhängig ist natürlich einfacher, auch wenn man die Breite der Modelle sich anguckt, wenn wir eine Wetterlage haben, die halt, sag mal, dominiert ist von einem stabilen Hochdruckgebiet mit sehr trockener Luft im Vergleich zu einer Wetterlage, wo wir halt viele Tiefdruckgebiete haben, die halt relativ zügig bei uns meist von West nach Ost durchziehen. Also wie schnell, wie dynamisch ist die Wetterlage? Und das ist schon mal ein maßgeblicher Faktor, wie zuverlässig und präzise auch unsere Wettervorhersage ist.
27: Selbst regional hochauflösende Modelle tun sich schwer, wenn es zum Beispiel darum geht, im Hochsommer Gewitterlagen präzise vorherzusagen. Im Sinne von, trifft es eher die Osthälfte meiner Stadt oder den westlichen Teil? Herausfordernd ist außerdem die Langzeitvorhersage. Auf 3-4 Tage, das geht ganz gut. Längerfristige Prognosen macht häufig eine sich ändernde Großwetterlage zunichte. Genau das ist es aber, was Claudia Reschke an ihrem Beruf so mag. Da steckt viel Wissenschaft, viel Technologie drin, aber auch eine satte Portion Natur.
3: Wetter ist mehr als Freibad oder nicht Freibad. Wetter hat ganz viele Facetten.
27: Und Befriedigung, wenn man richtig vorhergesagt hat. Auch das war wohl immer schon so. Wie 1976 bei der täglichen 10.30 Uhr Lagebesprechung im Münchner Wetteramt.
0: Wir sagten am Freitag vorher für Samstag heiter bis wolkig. Die Vorhersage ist auch eingetroffen.
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5: Mit Sina Wende. Rein in den Flieger. Das ist der Plan von vielen Familien jetzt zum Start der Sommerferien. Doch ausgerechnet in dieser Urlaubszeit startet für die Fußballer des FC Bayern München eine Dienstreise. Der Bundesliga-Start rückt ja immer näher. Darauf wollen sie sich intensiv vorbereiten. Nicht zu Hause, sondern in Asien. Taufik Khalil.
8: Säbener Straße, Tegernsee, Südkorea, Hongkong. Wer beim FC Bayern arbeitet, kommt reichlich rum in einer Woche. Gerade erst hat das Training in München begonnen. Da geht's für Neuzugang Nene Braun schon nach Asien. Erster Stopp, Jeju, die größte Insel Südkoreas. Und von da dann weiter nach Hongkong.
9: Ich glaube, für mich ist es noch wichtiger, weil ich dann einfach mit den Jungs jeden Tag zusammen bin. Ja, vor allem in Asien, da war ich noch nie. Und ja, ich werde mich sehr, sehr freuen, die Jungs dann noch mehr kennenzulernen.
8: Kennenlernen, trainieren, Geld verdienen. Die Reisen der Bayern um die Welt haben durchaus einen Sinn, erklärt Sportvorstand Max Eberl.
10: Naja, wir haben natürlich auch Verpflichtungen, aber wir haben eben auch das Hauptaugenmerk ist einfach auf den Trainingszeiten und auf den Spielen. Zwei Spiele gegen gute Gegner, Aston Villa dann in Hongkong zum Abschluss. Das sind schon Standortbestimmungen, die wir dann haben werden, und das Training bestimmt alles.
8: Pünktlich zum Abflug wächst der Kader nochmal um große Namen. Josip Stanisic, Konrad Leimer und vor allem Luis Diaz kehren nach der WM auch noch zurück in den Profifußball.
10: Ja, diese Asien-Tour ist einfach schön. Ein schöner Moment, das, was Nene gerade sagt, als Gruppe wieder zusammenzuwachsen. Gut für den Kader, ist natürlich schön für die Bundesliga auch, dass wir in Asien die deutsche Bundesliga vertreten können, weil die Bundesliga soll ja auch internationaler werden. Wir wollen ja auch ein Stück weit raus aus unserem kleineren Nest. Wir wollen die Bundesliga vertreten nach draußen, und deswegen ist diese Reise einfach ein toller Trip.
5: Und die Bayern sind nicht die einzigen, die die Bundesliga in die Welt bringen. Auch der BVB gehört dazu. Borussia Dortmund ist in Japan. Thorsten Iffland.
4: Eigentlich sind alle nur seinetwegen hier. Die Japaner lieben die Dortmund-Legende, die inzwischen wieder in der Heimat kickt. Und die Dortmunder, allen voran Trainer Niko Kovac, lieben Japan.
11: Ja, sehr, sehr positiv. Also wir wissen ja alle, dass die Japaner sehr freundschaftlich sind, dass das ein tolles Volk ist, ein Volk, was wirklich die Gäste willkommen heißt. Mir gefällt es und mir gefällt das Land allgemein, denn hier sieht man selbst, hier herrscht Ordnung, hier herrscht Disziplin in allen Bereichen. Das taugt mir sehr.
4: Obwohl Kovac die Umstände aus rein sportwissenschaftlicher Sicht nicht gefallen dürften. Eine ewige Anreise, Jetlag durch die enorme Zeitverschiebung und vor allem fast 40 Grad Außentemperatur und extreme Luftfeuchtigkeit.
11: Profisport ist nicht immer gesund.
4: Aber um Sport geht es bei der 8-tägigen Tour auch nur am Rande, erklärt Sportchef Lars Ricken.
12: Wir haben sehr viele Werbe- und Marketingmaßnahmen. Das machen die Spieler wirklich hervorragend, sind extrem nah, sie sind anfassbar. Sie haben auch richtig Bock darauf, muss man ehrlicherweise sagen, weil im Urlaub kommt man eher selten als Spieler hin.
4: Dortmunder Profis im Touristentrubel vor der Burg von Osaka. Trikotpräsentation auf der weltbekannten Shibuya-Kreuzung in Tokio. Zwei Testspiele, die auch das japanische Fernsehen live zeigt. Schwarz-Gelb fällt auf. Auch in einer Megametropole wie Tokio freut sich Geschäftsführer Carsten Kramer.
13: Ich glaube, die Anzahl derer, die schwarz-gelbe Trikots tragen, ist um ein Vielfaches größer als noch zu Beginn. Die Medien interessieren sich für uns. Die Art und Weise, wie die Menschen uns begrüßen, zeigt, dass man uns kennt, dass man uns wertschätzt. Unternehmen zeigen Interesse an Borussia Dortmund. Also ich glaube, das ist ein schönes Beispiel dafür, dass es sich wirklich auszahlt, wenn man sich mit einem Land, mit einem Markt intensiver beschäftigt, dass es am Ende dann auch wirklich einen Benefit bringt.
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7: A3 Nürnberg Richtung Frankfurt zwischen Würzburg an das Acker und Würzburg-Heidingsfeld. Stau nach einem Unfall, zwei Spuren sind gesperrt. A3 Würzburg Richtung Frankfurt zwischen Weibersbrunn und Aschaffenburg Ost 9 Kilometer Stau. Dort steht ein defektes Fahrzeug. A3 Frankfurt Richtung Würzburg zwischen Seligenstadt und Aschaffenburg Ost 6 Kilometer Stau. A3 Würzburg Richtung Passau zwischen Erlangen-Tennenlohe und dem Kreuz Nürnberg 12 Kilometer Stau. Dort steht ein defekter Pkw. Die A3 Nürnberg Richtung Passau ist zwischen Nittendorf und Sinzing nach einem Unfall gesperrt. A3 Nürnberg Richtung Passau zwischen Schwarzach und Hengersberg 9 Kilometer Stau. A7 Füssen Richtung Würzburg zwischen Altenstadt an der Iller und Niederstotzingen immer wieder Stau und stockender Verkehr. A7 Würzburg Richtung Fulda zwischen Bad Kissingen-Obertulba und Bad Brückenau-Volkers 9 Kilometer Stau nach einem Lkw-Unfall. Die Umgehungsstraßen sind bereits überlastet. A7 Fulda Richtung Würzburg zwischen Dreieck Fulda und Bad Brückenau-Wildflecken Stau. Die A8 Stuttgart Richtung München ist zwischen Friedberg und Dasing nach einem Unfall gesperrt. Da staut es sich. A8 München Richtung Salzburg zwischen Bayern und dem Dreieck Inntal immer wieder stockender Verkehr. A8 Salzburg Richtung München zwischen Holzkirchen und Kreuz München Süd stockender Verkehr wegen eines defekten Fahrzeugs. A8 München Richtung Stuttgart zwischen Adelzhausen und Friedberg 9 Kilometer Stau. A8 München Richtung Stuttgart zwischen Ulm West und Mühlhausen 13 Kilometer Stau und stockender Verkehr. A9 München Richtung Nürnberg zwischen Manching und Denkendorf 13 Kilometer Stau. A9 Nürnberg Richtung Berlin zwischen Schneidach und Hommersdorf 5 Kilometer Stau und stockend ein defektes Fahrzeug steht da. A9 Berlin Richtung Nürnberg zwischen Markt Schorgast und Dreieck Bayreuth-Kulmbach 7 Kilometer Stau. A93 Holledau Richtung Regensburg zwischen Bad Abbach und Regensburg Nord 11 Kilometer Stau. A99 Westumfahrung München Richtung Nürnberg am Allacher Tunnel Stau und Blockabfertigung. A99 Ostumfahrung München Richtung Nürnberg zwischen Hohenbrunn und Kirchheim 8 Kilometer stockend. Und B310 Hindelang-Oberjoch-Nesselwang in beiden Richtungen zwischen Jungholz und Wertach Sperre nach einem Unfall. Kommen Sie gut an Ihr Ziel. Das Wetter, mehr Sonne als Wolken, im Lauf des Tages teils kräftige Gewitter, auch mit Unwettergefahr, 32 bis 38 Grad die Höchstwerte heute. Und die Aussichten, auch morgen überwiegend sonnig, aber auch da im Lauf des Tages lokal kräftige Schauer und Hitzegewitter. Und so ähnlich wird es auch am Sonntag, da gibt es am Abend vor allem an den Alpen gewitterige Schauer. Höchstwerte 25 bis 37 Grad übers Wochenende. Und jetzt ist es 16.01 Uhr.
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7: Tausende Migranten haben die Grenze zu Ceuta überrannt. Die Lage ist unübersichtlich. Gleichzeitig beginnt in der EU die Debatte über Spaniens Umgang mit der Migration. Aus Washington wird gemeldet, die palästinensische Hamas sei angeblich bereit, sich zu entwaffnen. US-Präsident Trump hat das per Social Media verkündet. Und wir schauen auf die neueste Arbeitsmarktstatistik. Die Zahl der Arbeitslosen hat im Monat Juli die 3 Millionen überschritten. Im Studio ist Sabine Strasser. Tausende, wahrscheinlich bis zu 60.000 Menschen haben die spanische Exklave Ceuta überrascht, indem sie plötzlich in Massen von Marokko aus die Grenze überschritten haben. Jetzt herrscht Chaos in Ceuta und offenbar sind auch noch immer Menschen unterwegs dorthin. Auch wenn das spanische Staatsfernsehen meldet, dass auch schon 25.000 Migranten das Gebiet wieder in Richtung Marokko verlassen haben. Offenbar hatte sich im Netz das Urteil eines spanischen Gerichts viral verbreitet, wonach man aus Ceuta erst einmal nicht zurückgeschickt werden darf, wenn man dorthin geschwommen ist. Stefan Ehlert berichtet aus Rabat.
2: Bis zu 4 Stunden kann es dauern, Ceuta von der marokkanischen Küste aus schwimmend zu erreichen. Dabei sind nach Medienberichten in den vergangenen Tagen mindestens 18 Menschen ums Leben gekommen. Zudem ist die Lage in Ceuta selbst unhaltbar. Die Nacht verbrachten viele der Migranten im Freien und es ist unklar, wo sie etwas essen oder auch nur Sanitäranlagen finden können. Trotzdem gibt es Berichte, wonach weiterhin vorwiegend junge Marokkaner versuchen, nach Ceuta zu gelangen und dabei auch die inzwischen aufgebauten Polizeisperren zu umgehen versuchen. Dabei soll es auch zu Steinwürfen auf die Beamten gekommen sein. Von Spaniens Ministerpräsident Sanchez und seinem Innenminister Grande Marlaska werden bei ihrem Besuch in Ceuta Antworten erwartet auf die Frage, wie der Andrang zu stoppen und die Neuankömmlinge wieder aus Ceuta herauszuführen sind. Spanien hat zusätzliche Soldaten und Polizisten mobilisiert, um den Grenzübertritt zu erschweren. Marokko kooperiert, auch wenn sich hier noch kein Minister öffentlich zu Wort gemeldet hat. Nach Angaben der marokkanischen Botschafterin in Madrid, Karima Benyaisha, ist der Run auf Ceuta nicht in Marokkos Interesse. Die Menschen müssten zurückkehren.
7: Die Nachbarn in Europa sehen die Entwicklung mit Sorge und zum Teil auch mit Unverständnis. Erste Stimmen fordern den Ausschluss Spaniens aus dem Schengen-Raum. Nicht ganz so drastisch drückte sich der deutsche Kanzler aus, Georg Schwarte.
14: Merz ließ schriftlich mitteilen, Spanien müsse die Situation möglichst schnell wieder in den Griff bekommen. Er stehe im Kontakt mit der spanischen Regierung und begrüße die spanische Absicht, die so wörtlich illegalen Migranten nicht auf den europäischen Kontinent zu lassen. Zugleich erwarte der Bundeskanzler, dass Marokko die Migranten unverzüglich wieder zurücknehme. Der spanische Ministerpräsident Sanchez hat mittlerweile das Militär aktiviert und ist selbst vor Ort in Ceuta eingetroffen. Frankreich verstärkt seit gestern Abend seine Kontrollen an der spanischen Grenze, während die ersten EU-Staaten den Ausschluss Spaniens aus dem EU-Schengen-Raum fordern. Nach Italien wirft jetzt auch Finnland Spanien vor, beim Schutz der Außengrenzen des Schengen-Raums vollkommen versagt zu haben. Die finnische Außenministerin Rantanen, Mitglied der rechtspopulistischen Partei Die Finnen, schrieb im Online-Dienst X, Länder, die ihren Verpflichtungen nicht nachkämen, könnten nicht Teil von Schengen sein.
7: Und die Migrationskrise in Ceuta ist auch gleich unser BR24-Thema des Tages um 4:20. Da sprechen wir unter anderem mit dem Migrationsforscher Gerald Knaus von der Europäischen Stabilitätsinitiative. Mehr Abschiebungen von abgelehnten Asylbewerbern. Dieses Ziel hatte sich die Bundesregierung, allen voran Innenminister Dobrindt, auf die Fahnen geschrieben. Aber wie aus einer Antwort des Bundesinnenministeriums auf eine Anfrage der AfD hervorgeht, ist die Zahl der Abschiebungen im ersten Halbjahr 2026 im Vergleich zum vergangenen Jahr gesunken. Philipp Eckstein berichtet.
15: Von Anfang Januar bis Ende Juni sind nach Angaben des Bundesinnenministeriums gut 9.600 Menschen abgeschoben worden. Das berichtet der Mediendienst Integration und die Nachrichtenagentur dpa. Zum Vergleich, im ersten Halbjahr 2025 waren es früheren Angaben der Bundesregierung zufolge gut 11.800 Menschen. Die neue Bundesregierung ist seit Mai 2025 im Amt. Bundesinnenminister Dobrindt von der CSU hatte diese Woche erneut betont, eine, wie er sagt, Migrationswende mit Kontrolle, Kurs und klarer Kante durchzuführen. Der AfD-Abgeordnete Holm wirft der Regierung hingegen vor, die immer wieder angekündigten Abschiebeoffensiven seien ein Rohrkrepierer. Insgesamt ist die Zahl der Abschiebungen in den vergangenen Jahren gestiegen, von knapp 16.500 im Jahr 2023 auf rund 22.800 im vergangenen Jahr.
7: Es ist nicht mehr zu übersehen, die schwierige Wirtschaftslage in Deutschland trifft immer mehr auch die Beschäftigten. Der Arbeitsmarkt zeigt sich im Monat Juli eher schwach. Die Zahl der Arbeitslosen hat die 3-Millionen-Grenze überschritten. Birgit Habrath.
16: Auch wenn sich laut Umfragen in den Firmen etwas bessere Stimmung breitmacht und die Wirtschaft im zweiten Quartal sogar leicht gewachsen ist, am Arbeitsmarkt kommt das noch nicht an. Die Zahl der Menschen ohne Job liegt wie im Winter wieder über 3 Millionen, bedauert Daniel Terzenbach vom Vorstand der Nürnberger Behörde.
17: Der Arbeitsmarkt ist immer zeitversetzt zur wirtschaftlichen Entwicklung und deswegen würde es, wenn es tatsächlich zu einem Beschäftigungsaufbau kommen sollte, würde es etwas dauern. Man muss es differenzieren nach der Industrie, die die schwerste Transformationsphase seit der Nachkriegsgeschichte durchmacht. Und da sehen wir weiterhin Stellenabbau, jeden Monat rund 15.000, während wir in den Bereichen Gesundheit, in der Erziehung, in der Verwaltung auch noch Plus sehen.
16: Doch dieses Plus kann nicht ausgleichen, was in anderen Branchen abgebaut wird. Nun herrscht im Juli meist Sommerflaute auf dem Arbeitsmarkt. Die Firmen stellen oft nach den Ferien erst wieder ein. Viele Jugendliche finden nach der Ausbildung nicht gleich einen Job. In diesem Jahr jedoch fällt die Flaute stärker aus. Konkret kommt die Statistik der Bundesagentur für Arbeit auf 3.007.000 Menschen ohne Job. Ein Plus zum Vormonat von 71.000. Die Arbeitslosenquote steigt auf 6,4%. Bei der Nachfrage nach neuem Personal ist trotz des teilweise Fachkräftemangels noch ziemlich viel Luft nach oben.
17: Die Unternehmen haben im Juli rund 135.000 Stellen bei uns neu gemeldet und das ist relativ wenig für diesen Monat. Angesichts der geringen Nachfrage ist es für Arbeitslose derzeit schwer, am Arbeitsmarkt Fuß zu fassen. Das zeigen alle Qualifikationsgruppen, das gilt für alle Alter oder auch Qualifikationen.
16: Auf die kommt es künftig an. Darum ist der Bundesagentur für Arbeit der Ausbildungsmarkt wichtig. Auch da macht sich die Krise bemerkbar. Die Firmen bieten weniger Plätze an, konkret 7% weniger als im Vorjahr. Viele Jugendliche wiederum wollen nach der Schule erst einmal Geld verdienen, statt 3 Jahre lang einen Beruf zu erlernen. Für BA-Vorstand Terzenbach eine falsche Entscheidung.
17: Die Arbeitslosenquote für Menschen ohne Berufsabschluss liegt über 20%. Sie ist damit mehr als 5-mal so hoch wie bei Personen mit einer abgeschlossenen Berufsausbildung. Deshalb kann ich jungen Menschen nur immer wieder ermutigen, einen Berufsabschluss zu machen und nicht unmittelbar direkt eine ungelernte Beschäftigung aufzunehmen. Ausbildung ist die beste Arbeitslosenversicherung.
16: Was noch auffällt in der Statistik, die Kurzarbeit wird trotz Krise von den Firmen weniger in Anspruch genommen. Die Bundesagentur kommt für Mai auf 126.000 Beschäftigte. Das weniger muss nicht heißen, dass die Firmen die Maßnahmen nun weniger brauchen. Es kann auch sein, dass sie die Hoffnung auf eine bessere Geschäftslage aufgegeben haben und gleich kündigen. Und mit was rechnet die Bundesagentur? Wird sie in diesem Jahr irgendwann die Zahl von 4 Millionen Arbeitslosen verkünden müssen?
17: Nein, wir glauben nicht, dass wir in eine deutliche höhere Zahl kämen als maximal im Durchschnitt bei 3 Millionen. Ich schätze sogar etwas darunter.
16: Wenn die Stimmung hält, was sie verspricht, einen leichten Aufschwung.
7: Mit seinem Plan, Teile von WM-Rechten an Investoren zu verkaufen, hat FIFA-Präsident Infantino für einige Empörung gesorgt. Und er bekommt jetzt kräftig Gegenwind. Nach der UEFA und den Verbänden für Nord- und Mittelamerika kommt jetzt auch vom Asiatischen Fußballverband ein klares Nein. Das bedeutet wohl das Aus für die Pläne. Martin Thiel.
18: Damit könnte das Vorhaben scheitern, da diese 3 Verbände mit ihren Ländern über eine Mehrheit bei den 211 Mitgliedern verfügen, die Teil der FIFA sind. Zuvor hatte die FIFA noch auf die starke Kritik an ihren Investorenplänen reagiert. In einer Mitteilung heißt es, der Weltverband nehme die öffentlich geäußerten Rückmeldungen und Bedenken zur Kenntnis und respektiere diese. Zugleich bekräftigte die FIFA ihr Bekenntnis zu einem offenen und demokratischen Konsultationsprozess über die Investorenpläne. Am Dienstag war bekannt geworden, dass die FIFA und ihr Präsident Gianni Infantino über eine Tochtergesellschaft kommerzielle Rechte an der WM und weiteren Turnieren an private Investoren verkaufen will. Seither gibt es kräftigen Gegenwind. Jetzt lehnen offenbar schon mehr als die Hälfte der FIFA-Mitglieder die Investorenpläne ab. Die UEFA, der Europäische Fußballverband, beschloss sogar einstimmig, die FIFA-Turniere zu boykottieren, falls Infantino sein Vorhaben weiterverfolgt. Der FIFA-Boss hatte den Mitgliedsverbänden zuvor eine Frist bis zum 19. September gesetzt, um den Plänen zuzustimmen.
7: Bayerns Ministerpräsident Söder ist heute noch in Südosteuropa unterwegs. Es ist der zweite und letzte Tag seiner Reise, die ihn schon nach Ungarn und nach Griechenland geführt hatte. Heute ist Söder in Moldau, ein kleines Land, aber nicht von kleiner Bedeutung, wenn man die Lage der Republik betrachtet, die fast vollständig von der Ukraine umschlossen ist. Russland setzt Moldau erheblich unter Druck, die Regierung strebt aber nach Europa. Das hat Moldaus Präsidentin Sandu beim Besuch des bayerischen Ministerpräsidenten auch noch einmal bekräftigt. Achim Wendler.
1: Wir werden alles in unserer Macht Stehende tun, um die nötigen Reformen umzusetzen, verspricht Staatspräsidentin Maia Sandu. Ihr Land Moldau will in die Europäische Union. Das Beitrittsverfahren läuft seit 2024. Beim Besuch von Markus Söder erbittet Sandu die Hilfe Deutschlands und speziell Bayerns. Wir erwarten keine Ausnahmen, sondern leistungsorientierte Verfahren, beteuert Sandu. Dabei könne ihr Land viel von Bayern lernen. Ministerpräsident Söder verspricht Hilfe. Wir glauben, dass Moldau einen Platz in der EU haben soll, sagt er wörtlich. Moldau ist, laut Söder, nicht das größte Land, aber ein wichtiges. Frage an die Präsidentin: Was kann speziell Bayern tun, um Moldau zu helfen? Antwort: Investieren, die wirtschaftliche Zusammenarbeit ausbauen. Sandu wörtlich, weil es wichtig ist, wirtschaftliche Ergebnisse für die Bürger zu haben. Heute, nicht irgendwann. Der europäische Kurs ist in Moldau politisch hart erkämpft worden. Russland tut alles, um die kleine Republik mit ihren gut 2 Millionen Einwohnern vom EU-Kurs abzubringen.
7: In Ungarn steht die Stromversorgung auf der Kippe, weil das einzige AKW des Landes nicht mehr gekühlt werden kann. Grund ist das Niedrigwasser der Donau. Diese Entwicklung ist beunruhigend. Das alles gilt aber noch nicht für jedes europäische Land, das auf Atomkraft setzt. Katja Janssen aus der ARD-Klimaredaktion.
19: Rund die Hälfte des ungarischen Stroms kommt normalerweise aus dem Atomkraftwerk. Doch jetzt reichen die Saugrohre der Kühlwasserpumpen nicht mehr bis ans Wasser. In Rumänien drohen ähnliche Probleme. Hier liefert das einzige AKW rund ein Fünftel des Stroms. In Frankreich kommen sogar mehr als 2/3 aus der Kernkraft. Insgesamt gibt es aber 57 Atomreaktoren und nicht alle werden mit Flusswasser gekühlt. Einige sind deshalb etwas hitzeresistenter. Marktbeobachter gehen davon aus, dass aktuell weniger als 10% der französischen Stromproduktion durch die Ausfälle beeinträchtigt sind. In der Schweiz wird rund 1/3 des Stroms aus Atomkraft gewonnen. Hier ist die Lage schon angespannter, denn es gibt nur 3 Kernkraftwerke. Und auch die wichtigste Stromquelle der Schweiz, die Wasserkraft, leidet in diesem Sommer stark unter Klimawandelfolgen wie fehlendem Schmelzwasser. Durch die Ausfälle könnten die europäischen Strompreise steigen, denn während aktuell weniger Atom- und Wasserstrom produziert werden, steigt der Bedarf durch die Hitze.

0: Die Migrationskrise in Ceuta führt auch zu Spannungen innerhalb der EU. Wir sprechen darüber gleich mit dem Migrationsforscher Gerald Knaus in unserem BR24-Thema des Tages in wenigen Minuten um 20 nach 4. Und jetzt ist es 16.15 Uhr.
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0: Nachrichten mit Sisi Foster.
2: Frankreich verstärkt wegen Ceuta Überwachung seiner Grenze zu Spanien. Die Regierung in Paris befürchtet, dass viele Migranten aus der nordafrikanischen Exklave versuchen, nach Frankreich zu gelangen. Zehntausende Menschen aus Afrika waren innerhalb von 24 Stunden nach Ceuta gelangt. Viele von ihnen schwammen stundenlang durch das Mittelmeer. Mindestens 34 kamen laut Ceutas Regionalregierung ums Leben. Unionspolitiker geben Spanien Mitschuld an Entwicklung in Ceuta. Unionsfraktionsvize Krings sagte der Bild-Zeitung, die Entscheidung der spanischen Regierung, 500.000 illegal eingereiste Afrikaner einzubürgern, habe die Probleme für das Land selbst und Europa offenbar weiter verstärkt. Ähnlich äußerte sich der innenpolitische Sprecher der Unionsfraktion Trom. CSU zeigt sich mittlerweile offen für Jura-Bachelor in Bayern. Bei einem Fachgespräch sei man sich einig geworden, dass man einen entsprechenden bayerischen Weg entwickeln wolle, heißt es von der CSU. Dabei solle das Staatsexamen nicht entwertet werden, vielmehr wolle man die Möglichkeit bieten, eine Zusatzqualifikation zu erreichen. Wer in Bayern zweimal am Staatsexamen scheitert, steht aktuell ohne Abschluss da. In anderen Bundesländern kann man anschließend einen Bachelor in Jura machen. Sanierung der Bahnstrecke Nürnberg-Regensburg ist womöglich günstiger als berechnet. Die Bahn hat ihre Kostenprognose um einen dreistelligen Millionenbetrag gesenkt. Ursprünglich war das Unternehmen von 1,4 Milliarden Euro ausgegangen. Zahl der Toten nach Erdbeben in Japan steigt. Drei Tage nach dem schweren Erdbeben im Südwesten Japans sprechen die Behörden von 34 Todesopfern, die infolge der Katastrophe gestorben sind. Bei den Beben der Stärke 7,1 waren am Dienstag 80 weitere Menschen verletzt worden. Das Wetter in Bayern. Später mehr Wolken und örtlich Gewitter bis 38 Grad.
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0: Hauptbahnhofes werden laut Polizei fortgeführt.
1: Fast ein halbes Jahr war die Bahnstrecke Nürnberg-Regensburg wegen Bauarbeiten gesperrt. Jetzt, zu Beginn der Sommerferien, geht sie wieder vollständig in Betrieb. Heute Abend sollen die ersten Züge auf der sanierten Strecke unterwegs sein. Tanja Gorges.
2: Zum Betriebsstart am 1. August seien dann planmäßige Fahrten im Regelbetrieb vorgesehen, teilte eine Sprecherin der Deutschen Bahn mit. Seit Montag laufen stündliche S-Bahn-Fahrten zwischen Nürnberg und Neumarkt als Vorlaufbetrieb. Dieser habe nach Angaben der DB gut begonnen und diene dazu, den Regelverkehr vorzubereiten. Die Bahn weist darauf hin, dass es in den ersten Tagen noch zu Verzögerungen kommen könnte. Fachleute der DB sollen rund um die Uhr für einen stabilen Betriebsanlauf sorgen. Eigentlich hätte die Strecke bereits am 10. Juli in Betrieb genommen werden sollen, aber bei der Abnahme der Leit- und Sicherungstechnik war es zu Verzögerungen gekommen.
1: Die Münchner Feuerwehr hat sich auf einen möglichen Einsatz bei den Waldbränden in Frankreich vorbereitet. Oberbürgermeister Dominik Krause hat der Partnerstadt Bordeaux Hilfe angeboten. Feuerwehrleute und Fahrzeuge könnten die Einsatzkräfte vor Ort unterstützen. Frank Jordan berichtet.
3: Spezialisten der Münchner Feuerwehr waren bei Auslandseinsätzen in der Vergangenheit immer wieder gefragt. Aber einen geschlossenen Verband über die Grenze zu schicken, das gab es noch nicht. Zwei Züge mit jeweils 80 Einsatzkräften und 16 Fahrzeugen könnten sich binnen 24 Stunden auf den Weg machen, erklärt Wolfgang Schäuble, Leiter der Branddirektion.
4: Die Feuerwehr München ist natürlich eine städtische Feuerwehr, auch eben speziell eher auf die Gefahren einer Stadt ausgerichtet. Allerdings gibt es immer bei Waldbränden auch verschiedene Elemente, die quasi städtischerer Art sind. Der Schutz von außenliegenden Gebäuden, also wenn man vielleicht eine Riegelstellung aufbauen muss, also mit Wasser und ein bisschen Rodung diese schützen muss.
3: Für die rund 1300 Kilometer lange Strecke nach Bordeaux kalkuliert die Feuerwehr wegen der schweren Fahrzeuge und notwendiger Übernachtungen 2,5 Tage. Bislang hat Frankreich aus Deutschland nur Waldbrandspezialisten angefordert. Sollten auch Standardeinheiten erforderlich sein, stünde die Münchner Feuerwehr bereit.
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6: Mit Sabine Strasser. Es sind Bilder, die Emotionen auslösen. Zehntausende Menschen überwinden die Grenze zwischen Marokko und der spanischen Exklave Ceuta. Sie klettern über Zäune oder schwimmen an Land. In Kolonnen laufen sie in die Stadt und einige begrüßen fröhlich die spanische Polizei. Welche Hoffnungen treiben diese Menschen an? Schließlich gibt es ein Flüchtlingsabkommen zwischen Spanien und Marokko. Es regelt, dass illegal Eingereiste zurückgeschickt werden. Unser Marokko-Reporter Stefan Elert hat sich umgehört.
7: Nicht nur in Spaniens Exklave Ceuta, auch in den Orten drumherum sind die Zustände derzeit alles andere als normal. Die Agentur AFP zeigt Bilder von Menschenmengen, die sich in der Nacht unter den Augen marokkanischer Gendarme in Fnidek, nicht weit von Ceuta entfernt, versammeln. Sie habe es nicht bis auf europäischen Boden geschafft, sagt die 40-jährige Fatima Zahra aus dem 75 Kilometer entfernten Tanger. Als ich morgens aufwachte, hörte ich mehrere junge Leute, Jungen und Mädchen sagen, dass die Grenze nach Ceuta um 22 Uhr geöffnet worden sei. Wir arbeiten hier unter schlechten Bedingungen, niemand gewährt uns unsere Rechte, also haben wir uns gesagt, versuchen auch wir unser Glück und sind hierher gekommen. Über soziale Medien haben sich Bilder verbreitet von Hunderten, wenn nicht Tausenden, zumeist jungen Menschen, die schwimmend und zu Fuß die Grenzanlagen von Ceuta überwinden. Dazu haben sich offenbar auch allerlei Falschinformationen verbreitet über eine mutmaßliche generelle Grenzöffnung. Wir verstehen nicht, was hier wirklich vor sich geht. Niemand versteht es wirklich. Die meisten waren gerade bei der Arbeit, als sie plötzlich hörten, dass die Grenze offen sei und dass junge Leute eingereist seien. Und schon waren alle hier. Bis zu 4 Stunden kann es dauern, Ceuta von der marokkanischen Küste aus schwimmend zu erreichen. Die Nacht verbrachten viele der Migranten im Freien und es ist unklar, wo sie etwas essen oder auch nur Sanitäranlagen finden können. Trotzdem gibt es Berichte, wonach weiterhin vorwiegend junge Marokkaner versuchen, nach Ceuta zu gelangen und dabei auch die inzwischen aufgebauten Polizeisperren zu umgehen versuchen. Dabei soll es auch zu Steinwürfen auf die Beamten gekommen sein. Je höher die Hürden, deutet der 32-jährige Marokkaner Abdel Hakim in Fnidek an, desto eher ließen die Leute davon ab, auf dem Weg auf europäischen Boden in Ceuta ihr Leben zu riskieren. Ich wusste nichts von all dem. Heute Morgen habe ich davon erfahren.

0: Jahren und bin hierher gekommen. Ich habe die Hölle erlebt. Als wir ankamen, sagte man uns, wir sollten den Weg übers Meer nehmen. Und dann war ich plötzlich unter Wasser. Ich drohte zu ertrinken. Und ich sah zwei junge Männer vor meinen Augen sterben. Da habe ich einen Rückzieher gemacht. Mir wurde bewusst, dass auch ich zwei Kinder habe und mein Leben nicht aufs Spiel setzen kann.
1: Die Zahl der Toten ist nach Behördenangaben inzwischen auf 34 gestiegen. Ein gefährliches Unterfangen also, nach Ceuta zu gelangen. Über die Lage in der spanischen Exklave und die Reaktionen aus der Europäischen Union darauf, darüber spreche ich jetzt mit dem Migrationsforscher Gerald Knaus. Guten Tag, Herr Knaus.
2: Guten Tag aus Berlin.
1: Die Behauptung, die Grenze sei offen, wie wir es eben im Beitrag gehört haben, ist also falsch. Haben Sie eine Idee, woher dieses Gerücht kommen könnte?
2: Also das muss man genau untersuchen. Was wir wissen, ist, dass in der letzten Woche bereits ungefähr 1500 Menschen versucht haben, nach Ceuta zu kommen. Es haben sich da schon Gerüchte verbreitet, dass sie nicht zurückgeschickt werden, wenn sie schwimmend, und das ist eine lange Strecke und eben lebensgefährlich, aber schwimmend den Strand erreichen. Dann haben sich die Bilder verbreitet von Menschen, die in Ceuta angekommen sind, zu Hunderten. Und dann ist es explodiert, die Lage. Wir hatten in den letzten 24 Stunden auf einmal Zehntausende, die dann wie in einem Rausch sich angeschlossen haben. Und wer hier diese Informationen verbreitet hat und warum nicht mehr gemacht wurde, um die Menschen in der letzten Woche schon zu stoppen, hier in das Meer zu gehen und ihr Leben zu riskieren und nach Ceuta zu schwimmen, diese Fragen, die wird man erst noch untersuchen müssen.
1: Es wird ja in diesem Zusammenhang öfter auf ein aktuelles Urteil in Spanien verwiesen, dass wer schwimmen Ceuta erreicht, nicht zurückgeführt wird. Aber das ist nicht die richtige Interpretation dieses Urteils, oder?
2: Ja, natürlich nicht. Natürlich nicht. Und was wir hier sehen, ist zwei Dinge, dass Bilder immer die Statistiken besiegen. Also wenn man die Bilder sieht von Menschen, die Ceuta erreichen und das verspricht sich herum, dann ist das für viele ein Signal, es ist möglich. Umgekehrt brauchen wir jetzt die Bilder von Menschen, die aus Ceuta, und auch da höre ich, dass schon wieder 25.000 die Exklave verlassen haben, nach Marokko zurückgehen oder zurückgeschickt werden. Dass tatsächlich in den letzten 3 Jahren die Zahl der Menschen, die nach Spanien gekommen sind, irregulär, dramatisch gefallen ist, dass wir im ganzen ersten halben Jahr nur 14.000 Menschen hatten, die aus ganz Afrika an allen Grenzen nach Spanien kamen. Dass wir in der ersten Hälfte dieses Jahres im ganzen Mittelmeer aus Afrika und Asien weniger als 50.000 Menschen hatten, die in die gesamte EU gekommen sind. Also sehr niedrige Zahlen. Auch diese Statistik wird vergessen, wenn man so ein Bild sieht. Und schon ist wieder diese Angst da, die irrationale Angst vor einer Massenmigration. Wir wissen aber, in diesem Fall ist sie leicht lösbar. Marokko muss nur bereit sein, die Leute schnell wieder zurückzunehmen.
1: Es gibt ja ein Flüchtlingsabkommen zwischen Spanien und Marokko, das genau solche Zustände, wie wir es jetzt gerade in Ceuta sehen, verhindern sollte. Aber muss man da nicht sagen, das ist irgendwie gescheitert?
2: Ja, wir brauchen zwei Dinge. Wir brauchen und Spanien braucht die Kooperation seiner Nachbarn wie Marokko, die ja in den letzten Jahren die Zahlen auch reduziert hat. Aber wir brauchen parallel dazu, und das ist ja erst seit diesem Jahr rechtlich möglich, auch Abkommen mit sicheren Drittstaaten. Wenn die Zahlen der Angst niedrig sind, vergessen die Staaten das immer, auch in Deutschland. Aber wir sind abhängig davon, was eine Regierung in Marokko oder in Libyen oder ein Warlord im Osten Libyens entscheidet, wenn er in der Früh aufsteht. Wenn dann die Leute auf einmal in großer Zahl abreisen, wenn man ihnen ermöglicht abzureisen. Und um das zu verhindern, müssten die europäischen Staaten Abkommen mit sicheren Drittstaaten schließen. Und das Ziel muss sein, klar und konsequent und immer wieder glaubwürdig zu sagen, wer irregulär in die Europäische Union kommt, über das Mittelmeer, über den Zaun, über das Meer, der wird zurückgeschickt in einen sicheren Drittstaat oder in das Herkunftsland. Und wenn es klar wird, dass es nicht sinnvoll ist, aussichtslos ist, sein Leben zu riskieren, dann haben wir nicht nur die Kontrolle über die irreguläre Migration, dann retten wir auch Leben. Und das ist jetzt rechtlich möglich, aber auch Deutschland arbeitet noch nicht mit Nachdruck daran. Man sagt dann manchmal, ja, jetzt sind die Zahlen ohnehin niedrig. Dann kommt ein so ein Tag, dann ist eine fast Euphorie bei Rechtsextremen und Populisten, die sagen, wir haben es euch immer gesagt, es gibt keine Kontrolle, Europa wird überrannt. Und da sieht man wieder, dass man alles machen muss, damit es überhaupt gar nicht erst zu solchen Bildern kommen kann, durch eine kluge, vorausschauende Politik.
1: Jetzt ist ja die EU gerade dabei, ihr Asylsystem zu reformieren. Jetzt sollen an den Außengrenzen Lager geschaffen werden, wo Migranten ohne Aussicht auf Asyl gar nicht erst in die EU hineingelassen werden. Was bedeuten jetzt die Bilder von Ceuta für diese Bemühungen?
2: Ja, sie sind eine Erinnerung, dass das Wesentliche immer war und immer noch ist, gibt es Staaten, die die Leute zurücknehmen. Das Ziel muss es sein, Menschen davon abzuhalten, diesen Weg überhaupt zu gehen. Und das geschieht aber nur dann, wenn den Menschen, die das probieren, junge Menschen, die sich auch denken, ich gehe mal ein Risiko ein, ich probiere es mal. Wenn da die Botschaft ist, es ist sinnlos. Wenn Leute nach Ceuta kommen und dann ist die Aussicht, sie sind da jetzt viele Monate oder Wochen in irgendwelchen Lagern und dann nach 12 Monaten wird entschieden, sie bekommen keinen Schutz und sie dann aber nicht zurückgenommen werden, weil wir keine Abkommen haben, dann bringen auch die ganzen Verfahren nichts. Also der Schlüssel für den Erfolg der neuen EU-Asylpolitik sind Rücknahmeabkommen und sichere Drittstaatsabkommen, damit das Signal ist, es ist sinnlos zu kommen. Und wenn das fehlt, dann wird auch die EU-Reform scheitern.
1: Vielen Dank. Das waren Einschätzungen des Migrationsforschers Gerald Knaus von der Europäischen Stabilitätsinitiative. Herzlichen Dank. Das war unser Thema des Tages zur Migrationskrise in Ceuta. 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
1: A3 Passau Richtung Würzburg, zwischen Kreuz Nürnberg und Nürnberg Nord 5 Kilometer Stau. A3 Nürnberg Richtung Frankfurt, zwischen Rottendorf und Würzburg-Heidingsfeld 7 Kilometer Stau nach einem Unfall. A3 Würzburg Richtung Frankfurt, zwischen Weibersbrunn und Aschaffenburg Ost 9 Kilometer Stau. A3 Frankfurt Richtung Würzburg, zwischen Seligenstadt und Aschaffenburg Ost 6 Kilometer Stau. A3 Würzburg Richtung Passau, zwischen Kreuz Fürth Erlangen und Kreuz Nürnberg stockender Verkehr. Die A3 Nürnberg Richtung Passau, zwischen Nittendorf und Sinzing ist sie nach einem Unfall gesperrt. Ein Rettungshubschrauber ist im Einsatz, Umleitung über die U55. A3 Nürnberg Richtung Passau, zwischen Schwarzach und Hengersberg, 8 Kilometer Stau. A6 Heilbronn Richtung Nürnberg, zwischen Ilshofen-Wolpertshausen und Crailsheim, 6 Kilometer stockend. A7 Füssen Richtung Würzburg, zwischen Altenstadt an der Iller und Niederstotzingen, stockender Verkehr. A7 Würzburg Richtung Fulda, zwischen Bad Kissingen, Obertulba und Bad Brückenau-Volkers, 8 Kilometer Stau. A8 Stuttgart Richtung München, zwischen Augsburg-West und Dasing, 6 Kilometer Stau nach einem Unfall. A8 München Richtung Salzburg, zwischen Fraßdorf und Übersee, Stau und stockender Verkehr. A8 München Richtung Stuttgart, zwischen Ulm-West und Mühlhausen, Stau und stockender Verkehr. A9 München Richtung Nürnberg, zwischen Manching und Denkendorf, 14 Kilometer Stau an einer Baustelle. A9 Berlin Richtung Nürnberg, zwischen Markt Schorgast und Dreieck Bayreuth-Kulmbach, 6 Kilometer stockender Verkehr durch ein defektes Fahrzeug. A93 Holledau Richtung Regensburg, zwischen Bad Abbach und Regensburg-Nord, 9 Kilometer Stau. A96 München Richtung Lindau, zwischen Memmingen Ost und Kreuz Memmingen, 3 Kilometer Stau an einer Baustelle. Und A99 Westumfahrung München Richtung Nürnberg, am Allacher Tunnel Stau und Blockabfertigung. Das Wetter in Bayern heute am Abend, teils kräftige Gewitter bei Höchstwerten zwischen 32 und 38 Grad und die Aussichten auch übers Wochenende. Teils Sonne, teils Wolken, aber teils auch sehr gewitterig, 25 bis 37 Grad die Höchstwerte.

0: Es ist 16.32 Uhr.
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0: Mit diesen Themen: Flucht nach Europa. Zehntausende Migranten erreichen die spanische Exklave Ceuta. Die EU macht Druck auf Spanien und fordert, die Außengrenzen sicher zu machen. Außerdem Entwaffnung der Hamas. Die USA verkünden ein Abkommen für den Gazastreifen und zeigen sich optimistisch. Israel bleibt zurückhaltend. Und Arbeitsmarkt im Juli. Erstmals sind wieder mehr als 3 Millionen Menschen ohne Job. Am Mikrofon ist Iris Hartle. Zu Fuß oder schwimmend sind in den letzten Tagen Zehntausende Migranten in der spanischen Exklave Ceuta angekommen. Die örtlichen Behörden und das Innenministerium in Madrid sprechen inzwischen von rund 60.000 Menschen, die damit auch EU-Boden erreicht haben. Es handelt sich offenbar überwiegend um junge Männer aus Nordafrika. Sie hatten von Marokko aus einen teils lebensgefährlichen Weg auf sich genommen. Stefan Ehlert berichtet.
2: Bis zu 4 Stunden kann es dauern, Ceuta von der marokkanischen Küste aus schwimmend zu erreichen. Dabei sind nach Medienberichten in den vergangenen Tagen mindestens 18 Menschen ums Leben gekommen. Zudem ist die Lage in Ceuta selbst unhaltbar. Die Nacht verbrachten viele der Migranten im Freien und es ist unklar, wo sie etwas essen oder auch nur Sanitäranlagen finden können. Trotzdem gibt es Berichte, wonach weiterhin vorwiegend junge Marokkaner versuchen, nach Ceuta zu gelangen und dabei auch die inzwischen aufgebauten Polizeisperren zu umgehen versuchen. Dabei soll es auch zu Steinwürfen auf die Beamten gekommen sein. Von Spaniens Ministerpräsident Sanchez und seinem Innenminister Grande Marlaska werden bei ihrem Besuch in Ceuta Antworten erwartet auf die Frage, wie der Andrang zu stoppen und die Neuankömmlinge wieder aus Ceuta herauszuführen sind. Spanien hat zusätzliche Soldaten und Polizisten mobilisiert, um den Grenzübertritt zu erschweren. Marokko kooperiert, auch wenn sich hier noch kein Minister öffentlich zu Wort gemeldet hat. Nach Angaben der marokkanischen Botschafterin in Madrid, Karima Benyaisha, ist der Run auf Ceuta nicht in Marokkos Interesse. Die Menschen müssten zurückkehren.
0: Der Ansturm auf Ceuta setzt die spanische Regierung massiv unter Druck. Schließlich geht es auch um den Schutz der EU-Außengrenzen. Mehrere EU-Länder fordern Konsequenzen. Auch der Ausschluss Spaniens aus dem Schengen-Raum kam schon zur Sprache. Bundeskanzler Merz pocht auf eine wirksame Abwehr illegaler Migration. Georg Schwarte berichtet.
3: Merz ließ schriftlich mitteilen, Spanien müsse die Situation möglichst schnell wieder in den Griff bekommen. Er stehe im Kontakt mit der spanischen Regierung und begrüße die spanische Absicht, die so wörtlich illegalen Migranten nicht auf den europäischen Kontinent zu lassen. Zugleich erwarte der Bundeskanzler, dass Marokko die Migranten unverzüglich wieder zurücknehme. Der spanische Ministerpräsident Sanchez hat mittlerweile das Militär aktiviert und ist selbst vor Ort in Ceuta eingetroffen. Frankreich verstärkt seit gestern Abend seine Kontrollen an der spanischen Grenze, während die ersten EU-Staaten den Ausschluss Spaniens aus dem EU-Schengen-Raum fordern. Nach Italien wirft jetzt auch Finnland Spanien vor, beim Schutz der Außengrenzen des Schengen-Raums vollkommen versagt zu haben. Die finnische Außenministerin Rantanen, Mitglied der rechtspopulistischen Partei Die Finnen, schrieb im Online-Dienst X, Länder, die ihren Verpflichtungen nicht nachkämen, könnten nicht Teil von Schengen sein.
0: US-Präsident Trump spricht von einem monumentalen Schritt, Außenminister Wadephul von hoffnungsvollen Nachrichten. Die Einigung über eine Entwaffnung der Terrororganisation Hamas im Gazastreifen, die von den USA und internationalen Vermittlern über Monate hinweg ausgehandelt wurde. Die Hamas soll grundsätzlich zugestimmt haben, ihre Waffen abzugeben, stellt aber Bedingungen. Über weitere Reaktionen berichtet Moritz Behrendt aus Kairo.
4: Wir sind bereit, die Menschen in Gaza haben lange genug gewartet. Das teilte das Nationale Komitee zur Verwaltung Gazas mit, nachdem die Hamas erstmals grundsätzlich zugestimmt hat, ihre Waffen vollständig abzugeben. Das Nationalkomitee soll das Palästinensergebiet in einer Übergangszeit verwalten. Seine Mitglieder sind ausgewählt und mit Israel abgestimmt. Sie sollen auch die Kontrolle über die Waffen der Hamas und anderer Milizen übernehmen. Das sieht die in Kairo getroffene Vereinbarung vor. Darauf, dass das schnell geschieht, deutet aktuell wenig hin. Die Mitglieder des Nationalkomitees konnten bislang nicht in den Gazastreifen einreisen. In Ägypten hatten internationale Vermittler und der von US-Präsident einberufene Friedensrat über Monate mit der Hamas und anderen palästinensischen Gruppierungen verhandelt. Mitglieder des Friedensrates bezeichneten die nun getroffene Vereinbarung als historisch, betonten aber auch, der genaue Zeitplan müsse noch ausgearbeitet werden, die Umsetzung werde Monate dauern. Beobachter äußerten auch grundsätzliche Zweifel, ob der Verhandlungserfolg in Kairo mehr ist als ein Durchbruch auf dem Papier.
0: Die schwache Konjunktur wirkt sich zunehmend auf den Arbeitsmarkt aus. Aber auch saisonale Gründe tragen dazu bei, dass die Zahl der Arbeitslosen im Juli gestiegen ist und die Marke von 3 Millionen geknackt hat. Einzelheiten von Birgit Habrath.
5: Der Juli ist selten ein Monat, wo es auf dem Arbeitsmarkt boomt. Eine Sommerflaute macht sich da bemerkbar. In diesem Jahr jedoch fällt das Plus in der Statistik stärker aus als in anderen Jahren. Die Zahl der Arbeitslosen liegt wieder leicht über 3 Millionen. Konkret kommt die Statistik der Bundesagentur für Arbeit auf 3.007.000 Menschen ohne Job. Ein Plus zum Vormonat von 71.000. Die Arbeitslosenquote steigt auf 6,4%. Dabei ist der Arbeitsmarkt nach wie vor zweigeteilt. Während gerade im Gesundheitswesen oder auch auf dem Bau Kräfte gesucht werden, entlässt das verarbeitende Gewerbe wie der Maschinenbau oder die Automobilindustrie. Die Lücke kann nicht ausgeglichen werden. Der Aufbau an Beschäftigung erfolgt zum Großteil über ausländische Kräfte. Da macht sich bemerkbar, dass die Babyboomer in Rente gehen. Nicht zufrieden ist die Bundesagentur mit dem Ausbildungsmarkt. Es gibt mehr Bewerberinnen und Bewerber, aber die Firmen bieten weniger Lehrstellen an. Die Bundesagentur wirbt da, Ausbildung sichert den Nachwuchs und ist die beste Arbeitslosenversicherung.
0: Rothenburg ob der Tauber ist für seine mittelalterliche Architektur bekannt. Die Stadt in Mittelfranken hatte sich für die Bayerische Landesausstellung 2028 beworben und auch den Zuschlag bekommen. Jetzt aber hat Rothenburg einen Rückzieher gemacht und die Schau zurückgegeben. Warum, erklärt Laura Nadler.
6: Grund für die Zurückgabe der Bayerischen Landesausstellung 2028 ist laut Rothenburgs Oberbürgermeister Christoph Frösch die finanzielle Lage der Stadt. Beim Unterzeichnen des Vertrags mit dem Haus der Bayerischen Geschichte vor knapp 1,5 Jahren ging Rothenburg von Gesamtkosten in Höhe von rund 800.000 Euro aus. Mittlerweile wäre von Gesamtkosten von über 1 Million Euro die Rede, erklärt Oberbürgermeister Frösch.
7: Das große Problem bei uns ist, dass wir in Rothenburg nicht schon über ein Museumsgebäude verfügen, das man da einfach hernehmen kann, sondern wir müssten das Areal dafür ertüchtigen. Zusätzlich sind es eben Personalkosten, die steigen aufgrund tariflicher Veränderungen.
6: Im September 2024 hatte der Rothenburger Stadtrat mehrheitlich für die Austragung der Bayerischen Landesausstellung 2028 gestimmt, damals noch unter Oberbürgermeister Markus Nasser. Das Thema sollte sein: Kinder im Mittelalter.
0: Heute haben sich auch die bayerischen Schülerinnen und Schüler in die Sommerferien verabschiedet, während in anderen Bundesländern die Ferien schon wieder zu Ende gehen. Das führt dazu, dass dieses Wochenende das wohl staureichste des Jahres werden wird. In Österreich kommt morgen noch eine Demonstration am Fernpass hinzu. Michaela Neukirch berichtet.
8: Laut Ankündigung wird der Fernpass zwischen 9.45 Uhr und 12 Uhr voll gesperrt. Für Reisende in Richtung Urlaub bedeutet das viel Geduld mitbringen oder die Strecke am besten weiträumig umfahren. Zwei Bürgerinitiativen aus den Tiroler Bezirken Reutte und Imst haben zu der Blockade aufgerufen. Sie wollen auf die hohe Verkehrsbelastung aufmerksam machen und gegen das geplante Fernpasspaket der Tiroler Landesregierung demonstrieren. Das sieht unter anderem einen neuen Fernpasstunnel und eine zweite Röhre für den Lermoser Tunnel vor. Die Gegner befürchten, dass der Ausbau zu noch mehr Verkehr auf der eh schon stark belasteten Strecke führt. Laut Tiroler Landesregierung nutzen täglich bis zu 30.000 Fahrzeuge den Pass. Bereits Ende Juni hatten 700 Menschen den Fernpass blockiert. Damals war das befürchtete Verkehrschaos ausgeblieben. Weil nun aber die Ferien in Bayern und Baden-Württemberg starten, raten die Behörden, die Strecke am Samstag möglichst ganz zu meiden. Der Verkehr könnte sich bis auf die A7 bei Füssen und den Grenztunnel zurückstauen.
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9: Im Studio Dirk Filzmeier. Über den Sommer werden üblicherweise die Erdgasspeicher in Deutschland gefüllt für den nächsten Winter, nachdem sie meistens zum Ende des Winters eher leer sind. Allerdings klappt es mit dem Nachschub gerade nicht so gut. Infolgedessen konnten die Speicher bislang noch nicht einmal zur Hälfte wiedergefüllt werden. Im Jahresvergleich ist das extrem wenig und schürt Sorgen vor dem kommenden Winter. Auch die Hitze spielt dabei eine Rolle. Christian Sachsinger.
10: Mit aktuell rund 47% sind die deutschen Speicher auf dem niedrigsten Wert zu dieser Jahreszeit seit 5 Jahren angelangt. Auch der Vergleich mit dem EU-Schnitt fällt nicht sonderlich gut aus. Europaweit betragen die Füllstände nämlich immerhin 56%. Nur in 6 EU-Ländern sind die Gasbehälter noch leerer als hierzulande. Ein Problem: Wegen des kalten Wetters zum Jahresbeginn sind wir schon mit niedrigen Speicherständen aus dem Winter gekommen. Dazu kam der Krieg im Iran und die folgende Blockade der Straße von Hormus. Das hat das globale Gasangebot verknappt, denn rund ein Viertel des weltweiten LNG-Flüssiggases wird durch diese Meeresenge verschifft. Das Problem verschärft sich in Europa gerade noch durch die Hitzewellen. Die hohen Temperaturen lassen die Pegelstände der Flüsse drastisch sinken. Folge: Wasserkraft fällt als Stromlieferant zunehmend aus. In Österreich macht man sich deshalb gerade Sorgen. In Frankreich, Ungarn und Rumänien müssen Atomkraftwerke heruntergefahren oder abgeschaltet werden, weil die Flüsse nicht mehr genügend Wasser für die Kühlung der Reaktoren bringen. Wenn nun aber Strom fehlt, springen hierzulande Gaskraftwerke an. Und so spielen im Moment eine ganze Reihe von Faktoren zusammen, die das Auffüllen der hiesigen Gasspeicher drosseln. Die Bundesnetzagentur betont dennoch, dass trotz der niedrigen Füllstände die Gasversorgung nicht gefährdet ist.
9: Der Sportartikelhersteller Puma hat im 2. Quartal weniger Umsatz gemacht und dabei auch weiter Geld verloren. Wie das Unternehmen mitteilte, sank der Umsatz um knapp 10% auf 1,7 Milliarden Euro. Der Verlust dagegen halbierte sich und sank auf gut 50 Millionen Euro. Matthias Holtus-Rüth hat sich die Quartalsbilanz angeschaut und mit dem großen heimischen Konkurrenten verglichen.
11: Adidas hatte gestern groß vorgelegt, die Fußball-WM hätte bisher allein rund 1,5 Milliarden Euro an Umsatz in die Kassen gespült. Dafür gingen die Marketingausgaben aber auch massiv nach oben. Bei Puma ist alles anders. Kommerziell habe das Turnier wie erwartet keine großen Umsatzsprünge gebracht, so Puma-Chef Arthur Höld. Die letzten 2 Teams mit der Raubkatze waren im Viertelfinale ausgeschieden. Dafür habe der Sportartikelhersteller aber auch Marketingmillionen gespart. Höld bleibt bei seinem Plan. Vergangenes Jahr wurde der Neustart ausgerufen. Dieses Jahr wird umgebaut und kommendes Jahr soll das Unternehmen wieder wachsen. Der Rückgang bei den Umsätzen und wieder ein Verlust im 2. Quartal waren da bereits berücksichtigt. Der Puma-Chef baut auch weiter das Top-Management um und holt dafür immer wieder auch Kollegen seines ehemaligen Arbeitgebers Adidas. Positive Nachrichten gab es bei der Vorstellung der Geschäftszahlen auch. Puma profitiert von einem Richterspruch in den USA. Der Sportartikelhersteller erhält rund 50 Millionen Euro an bereits gezahlten US-Zöllen zurück.
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0: Sissi Forster mit den Nachrichten.
12: Flüchtlingsdrama in Enklave Ceuta spitzt sich zu. Nach offiziellen Angaben haben in den vergangenen Tagen mehr als 60.000 Menschen die Stadt erreicht, zumeist schwimmend. Mindestens 34 Migranten sollen dabei ums Leben gekommen sein. Spaniens Regierungschef Sanchez sprach von einem Angriff auf die territoriale Integrität des Landes und machte Gerüchte der Schleusermafia für den Ansturm verantwortlich. Italien und weitere EU-Länder forderten, Spanien aus dem Schengen-Raum auszuschließen. Dobrindt will Grenzkontrollen beibehalten. Angesichts der Zehntausenden Geflüchteten in Spanien will der Bundesinnenminister an den Binnengrenzkontrollen über den September hinaus festhalten. Um die bisherigen Erfolge beim Zurückdrängen der illegalen Migration nicht zu gefährden, müssten flexibel und angepasste Binnengrenzkontrollen aufrechterhalten werden, so Dobrindt. Einen Zeitraum nannte er nicht. Söder unterstützt Wunsch nach EU-Beitritt. Bei seinem Besuch in Moldau sagte Bayerns Ministerpräsident, dass das Land einen Platz in der EU haben sollte. Die Moldawier müssten hart arbeiten, um das Verfahren zu bestehen. Moldaus Präsidentin Sandu warnte vor einem unnötigen Verzögern des Beitrittsverfahrens ihres Landes. Kartellamt äußert Vorbehalte gegen Übernahme von Teegutläden durch Edeka. Edeka hatte im März angekündigt, man wolle rund 200 Teegutfilialen, mehrere Dutzend automatisierte Herbergerbäckereien sowie ein Logistikzentrum kaufen. Das Kartellamt vermisst bislang aber ausreichende Erklärungen von Edeka, was wettbewerbliche Bedenken angeht. München verstärkt Sicherheitsvorkehrungen auf Oktoberfest. Wiesenchef Scharpf zufolge werden erstmals auch die Veranstalter des Festgelände flächendeckend mit Kameras beobachten. Sie wollen Gefahren früher erkennen und Besucherströme besser steuern. Bisher hat nur die Polizei flächendeckend Kameras auf dem Wiesengelände. Das Wetter in Bayern. Zunehmend Wolken und aufziehende Gewitter bis 38 Grad.
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13: Mit Gerhard Amberger. Der Bäcker in Feuerwehrmontur und die Lehrerin in Sanitäterkleidung. Nach dem Willen von CSU und Freien Wählern im Landtag könnte dieses Bild bald Realität werden. Einmal im Jahr, am sogenannten Uniformtag, sollen Ehrenamtliche ihre Dienstkleidung zur Arbeit tragen dürfen. Das Ziel? Mehr Aufmerksamkeit und Anerkennung fürs Ehrenamt. Aber was denken die Ehrenamtlichen selbst darüber? Greta Prünster hat sich umgehört.
14: Wenn ich an meinen Job als Bürgermeister denke und ich Bürgergespräche führe, dann glaube ich, irritiert es den Bürger auch, wenn ich in Feuerwehruniform da stehe.
15: Sagt Christoph Gasteiger. Der CSUler ist Bürgermeister im oberbayerischen Mohrenweiß und Kreisbrandrat bei der Freiwilligen Feuerwehr. Obwohl die Idee von seiner eigenen Partei stammt, ist er nicht gerade begeistert davon. Viele andere Feuerwehrler auch nicht.
14: Ich glaube, also am Uniformtag würden nach meinem derzeitigen Stand wirklich ein ganz, ganz kleiner Teil der Einsatzkräfte mitmachen, wirklich im einstelligen Prozentbereich.
15: Das glaubt auch Marlon Petersen-Zipf. Der Rettungssanitäter aus Bamberg hat den Uniformtag neulich auf Instagram thematisiert. Viele seiner Follower sind Ehrenamtliche und haben sich in den Kommentaren über Symbolpolitik beschwert. Sie wünschen sich ganz andere Dinge.
16: Es wäre schön, wenn man dann sagt, okay, Man zahlt die Ausbildung für die ehrenamtlichen Kräfte. Man schaut, dass man, wenn man zum Beispiel aufgrund eines Katastrophenfalles überörtlich irgendwo hin muss, dass der Arbeitgeber das bezahlt bekommt auch und ich natürlich dann auch bezahlt werde oder ich zum Beispiel selbstständig bin.
15: Beim Bayerischen Roten Kreuz steht ohnehin fest, der Uniformtag widerspricht streng genommen internen Regeln. Dienstbekleidung darf nur im Dienst getragen werden. Denn mit ihr verbinden Menschen bestimmte Erwartungen, erklärt BRK-Geschäftsführer Robert Augustin.
17: Sie zeigt der Bevölkerung, hier ist das Rote Kreuz, wir helfen. Und da entsteht unter Umständen auch eine Erwartungshaltung, die wir vielleicht ohne zusätzliche Ausrüstung und Equipment, was wir für gewöhnlicher mitführen, dann gar nicht erfüllen können. Insofern passt es nicht ganz, ist für uns eher kritisch zu betrachten.
15: Beim BRK ist man auch verwundert darüber, dass die Politik nicht zuerst das Gespräch mit den Helfern gesucht hat. Roland Weigert von den Freien Wählern widerspricht.
18: Im Vorfeld zur Formulierung des Uniformtages habe ich viele Gespräche mit Hilfsorganisationen, mit Hilfstätigen vor Ort gesprochen. Die Resonanz war überwiegend positiv.
15: Auch der CSU-Politiker Holger Dremel will an der Idee des Uniformtags festhalten, sieht es aber pragmatisch.
19: Letztendlich wird es freiwillig bleiben und wer keine Uniform an Uniformtag tragen will oder kann oder darf, der muss es letztendlich dann auch nicht tun.
13: Sagt Holger Dremel von der CSU über den von seiner Fraktion und den Freien Wählern eingebrachten Vorstoß zu einem Uniformtag in Bayern. Greta Prünster berichtete. 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
0: Wie können wichtige Naturflächen besser geschützt werden? Eine Lösung soll das natürliche Infrastrukturgesetz sein. Eigentlich sollte das Gesetz schon im Juli ins Bundeskabinett kommen, so hatte es Bundesumweltminister Carsten Schneider von der SPD angekündigt. Bis heute läuft jedoch die Ressortabstimmung und das Vorhaben ist umstritten. Kritiker warnen vor neuen Hürden für Wirtschaft und Landwirtschaft. Dietrich Karl Meurer mit den Details.
20: Es geht um Moore, Wälder und Auen. Sie sollen besser geschützt werden. Dafür hat Bundesumweltminister Carsten Schneider das Natürliche Infrastrukturgesetz erarbeitet. Es soll ein Gegengewicht zum Infrastrukturzukunftsgesetz bilden. Das wurde Ende Juni beschlossen, um Straßen, Schienen und andere Bauprojekte schneller voranzubringen. Schneiders Gesetz soll verhindern, dass die Natur dabei ins Hintertreffen gerät. Es soll Naturschutzprojekte erleichtern und dafür sorgen, dass Eingriffe in die Natur gezielter ausgeglichen werden. Der SPD-Politiker betont,
21: das schützt uns in der Zukunft unser Leben, unser Wirtschaften und ist ein zentraler Bestandteil.
20: Nach den Plänen des Umweltministers sollte das Gesetz noch im Juli im Bundeskabinett beschlossen werden. Dazu kam es nicht. Berichten zufolge gibt es Vorbehalte vor allem in den unionsgeführten Ressorts Landwirtschaft, Wirtschaft und Verkehr. Sie sollen auf Änderungen am Entwurf drängen. Schneider hält sich bedeckt und erklärt Mitte Juli lediglich:
21: Wir sind ja mitten in einer Ressortabstimmung, deswegen kann ich nicht in die Eingeweide der unterschiedlichen Ressorts und Interessen gehen. Das ist noch mitten in der Meinungsbildung der Regierung.
20: Problemgesetz nennen Kritiker das Vorhaben. Die Deutsche Industrie- und Handelskammer warnt, das Gesetz könne Planungs- und Genehmigungsverfahren verzögern und den Ausbau wichtiger Infrastruktur bremsen. Auch der Deutsche Bauernverband sowie Land- und Forstverbände verlangen grundlegende Nachbesserungen. Sie befürchten Nachteile für land- und forstwirtschaftliche Betriebe. Dagegen halten die Grünen das Gesetz für dringend nötig.
22: Weil die Lage der Natur dramatisch schlecht ist und es nicht erst seit der Hitzedürre. Unsere Ökosysteme stehen ja schon seit Jahren unter Druck, weil wir sie komplett überlasten,
20: sagt Harald Ebner, der für die Grünen im Umweltausschuss des Bundestages sitzt. Er wirft der SPD vor, dem Infrastrukturzukunftsgesetz zugestimmt zu haben, bevor das Natürliche Infrastrukturgesetz abgesichert gewesen sei. Damit habe sie einen wichtigen Hebel in den Verhandlungen verloren.
22: Und jetzt können sie es halt nicht mehr durchsetzen, weil sie dem anderen schon zugestimmt haben. Das halte ich jetzt für politisch nicht so schlau.
20: Das Vorhaben sei ein bisschen zum politischen Spielball geworden, findet Kim Cornelius Detloff, der Politikchef des Umweltschutzverbands NABU. Er sieht in dem Gesetz einen Schritt, Natur als gleichwertige Infrastruktur neben Straßen und Schienen zu behandeln.
23: Zur Zukunft Deutschlands gehört eben auch eine intakte Natur.
20: Beim NABU hofft man nach dem Kabinettsumbau auf Bewegung beim Natürliche Infrastrukturgesetz. Mit Blick auf den neuen Verkehrsminister etwa, sagt Detloff.
23: So ein Momentum hat ja immer die Chance, dass Türen wieder offen stehen, dass man in den Dialog kommt. Und ich schätze Steffen Bilger auch so ein, aus seiner Vergangenheit als parlamentarischer Geschäftsführer, dass er auf Diskurs setzt.
20: Ob diese Hoffnung berechtigt ist, bleibt offen. Bei einer Befragung im Bundestag gab sich Umweltminister Schneider Anfang Juli kämpferisch.
24: Ich versuche, ein so starkes wie mögliches Gesetz zu erreichen.
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25: Mit Sina Wende. Ob Kletterin, Zeitfahrspezialistin oder Allrounderin. Sie alle haben ab morgen wieder die Chance aufs gelbe Trikot. Die Tour de France der Frauen startet am Samstag und vor den Teilnehmerinnen liegen 9 Etappen, etliche Kilometer und unzählige Höhenmeter. Holger Gerska.
26: Und wieder ist die Rundfahrt für die Frauen ein bisschen größer geworden. 9 Etappen, fast 1200 Kilometer, so viele waren es noch nie, seit das Rennen vor 4 Jahren wiederbelebt wurde. Es geht sogar auf dem Mont Ventoux. Für die deutsche Meisterin Franziska Koch ist diese Entwicklung gerecht und konsequent.
27: Ich denke, der Frauenradsport hat das auch verdient und vor allem auch in Deutschland. Ich hoffe, dass ja, mit den ganzen großen deutschen Fahrern, die wir jetzt haben, auch mit Antonia, Zweiter im Giro, dass wir dann noch mal ein bisschen mehr Aufmerksamkeit erregen können in Deutschland.
26: Antonia, das ist Antonia Niedermayer, das wohl größte Talent im deutschen Radsport. Wobei, eigentlich ist die frühere Skibergsteigerin dem Talentstatus längst entwachsen. 3 Top-6-Plätze bei Weltmeisterschaften und vor 2 Monaten ein überragender 2. Gesamtplatz beim Giro d'Italia. Antonia Niedermayer ist Weltklasse, obwohl sie erst ihr Tour de France-Debüt gibt.
28: Ja, ich habe mir schon ein paar Etappen angeschaut. Glaube ich, die ganze Tour wird einfach ein Highlight, zumindest für mich. Und ja, wie gesagt, als erste Tour ist es schon, glaube ich, was ganz Besonderes. Ja.
26: Und dann zum ersten Mal für die Frauen dieser ganz besondere Berg, der kahle Riese in der Provence als Ziel der 7. Etappe in fast 2000 Metern Höhe.
28: Natürlich, der Mont Ventoux ist, glaube ich, immer so ein Mysterium, sage ich mal. Das wird bestimmt auf jeden Fall eine super, super spannende Etappe.
26: Spannend auch die taktische Herangehensweise ihres deutschen Teams Canyon. Schließlich fährt da auch die Toursiegerin von 2024, die Polin Kasia Niewiadoma, mit.
28: Natürlich schaut man, was man machen kann. Und es ist immer gut, wenn man 2 Fahrer hat. Dann hat man so ein bisschen Karten, die man spielen kann. Und ich denke mal, das ist so der grobe Plan. Und dann schauen wir einfach mal, wenn sich irgendwie mal ein Etappensieg ausgeht oder wenn man mal irgendwie eine Chance sieht, dass man die dann ergreifen kann, wäre natürlich cool.
26: Etappensiegerin war Liane Lippert schon bei der Tour vor 3 Jahren. In ihrem spanischen Team Movistar ist Marlene Reusser wieder die Nummer 1.
2: Marlene ist super stark und das ist die Priorität. Trotzdem hoffe ich natürlich, dass ich irgendwie auch noch auf Etappenjagd gehen kann.
26: Und das ist auf dem Papier auch die Rolle der Frau aus dem deutschen Toursextett, die in diesem Jahr den größten Erfolg feiern konnte. Die Paris-Roubaix-Siegerin Franziska Koch, voriges Jahr noch Ausreißerkönigin, stellt sich ganz in den Dienst der Topfavoritin Demi Wollering aus den Niederlanden.
27: Dieses Jahr sind die eigenen Ambitionen ganz zurückgestellt. Aber wenn wir dann am Ende mit Demi das gelbe Trikot gewinnen können, dann hat sich das alles gelohnt. Da stellt man gerne seine eigenen Ambitionen zurück.
26: Demi Wollerings große Gegenspielerin im Kampf um Gelb ist die Titelverteidigerin Pauline Ferrand-Prévot aus Frankreich. Aber noch nie war eine Frauentour so offen und so schwer.
25: Wir bleiben in Frankreich, wechseln in die Hauptstadt nach Paris. Dort, wo vor 2 Jahren die Olympischen Sommerspiele begeistert haben, findet jetzt die Schwimm-EM statt. Den Auftakt haben die Wasserspringer gemacht. Das Quartett wollte im Mixed-Wettbewerb direkt einen glänzenden Start hinlegen. Doch der Jubel ist sozusagen ins Wasser gefallen. Ein enttäuschender 7. Platz nach dem Silbergewinn im vergangenen Jahr. Der EM-Titel diesmal geht an Italien. Am Abend steht bei der Schwimm-EM noch das Synchronschwimmen an.
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0: A3 Passau Richtung Nürnberg zwischen Regensburg Universität und Nittendorf, 8 Kilometer Stau. A3 Passau Richtung Würzburg zwischen dem Kreuz Altdorf und Nürnberg Nord, 7 Kilometer Stau nach einem Unfall. A3 Nürnberg Richtung Frankfurt zwischen dem Kreuz Biebelried und Würzburg Heidingsfeld, stockender Verkehr an einer geräumten Unfallstelle. A3 Würzburg Richtung Frankfurt zwischen Weibersbrunn und Aschaffenburg-Ost 9 Kilometer stockend. A3 Frankfurt Richtung Würzburg zwischen Seligenstadt und Aschaffenburg-Ost 9 Kilometer stockend. A3 Würzburg Richtung Passau zwischen Erlangen-Tennenlohe und dem Kreuz Nürnberg stockend. Die A3 Nürnberg Richtung Passau ist zwischen Nittendorf und Sinzing nach einem Unfall gesperrt. Es gibt eine Umleitung, aktuell 5 Kilometer Stau ab Laber. A3 Nürnberg Richtung Passau zwischen Schwarzach und Hengersberg, 8 Kilometer stockend. A7 Ulm Richtung Würzburg zwischen Langenau und Dinkelsbühl-Fichtenau, Stau und stockend. A7 Würzburg Richtung Fulda zwischen Bad Kissingen, Obertulba und Bad Brückenau-Volkers, 10 Kilometer stockend. A8 München Richtung Salzburg zwischen Fraßdorf und Übersee, Stau und stockender Verkehr. A8 Salzburg Richtung München zwischen Holzkirchen und dem Kreuz München Süd, stockender Verkehr. A8 München Richtung Stuttgart zwischen Ulm West und Mühlhausen, Stau und stockend. A9 München Richtung Nürnberg zwischen Eching und Allershausen, stockender Verkehr an einer geräumten Unfallstelle. A9 München Richtung Nürnberg zwischen Manching und Denkendorf, 14 Kilometer stockend. A9 Berlin Richtung Nürnberg zwischen Markt Schorgast und dem Dreieck Bayreuth-Kulmbach, 6 Kilometer stockend. A93 Holledau Richtung Regensburg zwischen Bad Abbach und Regensburg Nord, 8 Kilometer Stau. A96 München Richtung Lindau zwischen Holzgünz und dem Kreuz Memmingen, 4 Kilometer Stau an einer Baustelle. Und A99 Westumfahrung München Richtung Nürnberg am Allacher Tunnel, Stau und Blockabfertigung. Kurzer Blick noch aufs Wetter in Bayern. Bis zum Abend viel Sonne, Höchstwerte 32 bis 38 Grad. Vereinzelt können teils kräftige Hitzegewitter aufziehen. Es ist 17 Uhr.
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0: Mit diesen Themen. Flucht nach Europa. Zehntausende Migranten erreichen die spanische Exklave Ceuta. Die EU macht Druck auf Spanien und fordert, die Außengrenzen sicher zu machen. Außerdem Entwaffnung der Hamas. Die USA verkünden ein Abkommen für den Gazastreifen und zeigen sich optimistisch. Israel bleibt zurückhaltend. Und Waldbrände bei Bordeaux. Die Feuer breiten sich nicht weiter aus. Anwohner können in ihre Häuser zurück. Am Mikrofon ist Iris Hertle. Zu Fuß oder schwimmend sind in den letzten Tagen Zehntausende Migranten in der spanischen Exklave Ceuta angekommen. Die örtlichen Behörden und das Innenministerium in Madrid sprechen inzwischen von rund 60.000 Menschen, die damit auch EU-Boden erreicht haben. Es handelt sich offenbar überwiegend um junge Männer aus Nordafrika. Sie hatten von Marokko aus einen teils lebensgefährlichen Weg auf sich genommen. Stefan Ehlert berichtet.
3: Bis zu 4 Stunden kann es dauern, Ceuta von der marokkanischen Küste aus schwimmend zu erreichen. Dabei sind nach Medienberichten in den vergangenen Tagen mindestens 18 Menschen ums Leben gekommen. Zudem ist die Lage in Ceuta selbst unhaltbar. Die Nacht verbrachten viele der Migranten im Freien und es ist unklar, wo sie etwas essen oder auch nur Sanitäranlagen finden können. Trotzdem gibt es Berichte, wonach weiterhin vorwiegend junge Marokkaner versuchen, nach Ceuta zu gelangen und dabei auch die inzwischen aufgebauten Polizeisperren zu umgehen versuchen. Dabei soll es auch zu Steinwürfen auf die Beamten gekommen sein. Von Spaniens Ministerpräsident Sanchez und seinem Innenminister Grande Marlaska werden bei ihrem Besuch in Ceuta Antworten erwartet auf die Frage, wie der Andrang zu stoppen und die Neuankömmlinge wieder aus Ceuta herauszuführen sind. Spanien hat zusätzliche Soldaten und Polizisten mobilisiert, um den Grenzübertritt zu erschweren. Marokko kooperiert, auch wenn sich hier noch kein Minister öffentlich zu Wort gemeldet hat. Nach Angaben der marokkanischen Botschafterin in Madrid, Karima Benyaisha, ist der Run auf Ceuta nicht in Marokkos Interesse. Die Menschen müssten zurückkehren.
0: Der Ansturm auf Ceuta setzt die spanische Regierung massiv unter Druck. Schließlich geht es auch um den Schutz der EU-Außengrenzen. Mehrere EU-Länder fordern Konsequenzen, unter anderem den Ausschluss Spaniens aus dem Schengen-Raum. Auch Bundeskanzler Merz pocht auf eine wirksame Abwehr illegaler Migration. Georg Schmarte berichtet.
4: Merz ließ schriftlich mitteilen, Spanien müsse die Situation möglichst schnell wieder in den Griff bekommen. Er stehe im Kontakt mit der spanischen Regierung und begrüße die spanische Absicht, die so wörtlich illegalen Migranten nicht auf den europäischen Kontinent zu lassen. Zugleich erwarte der Bundeskanzler, dass Marokko die Migranten unverzüglich wieder zurücknehme. Der spanische Ministerpräsident Sanchez hat mittlerweile das Militär aktiviert und ist selbst vor Ort in Ceuta eingetroffen. Frankreich verstärkt seit gestern Abend seine Kontrollen an der spanischen Grenze, während die ersten EU-Staaten den Ausschluss Spaniens aus dem EU-Schengen-Raum fordern. Nach Italien wirft jetzt auch Finnland Spanien vor, beim Schutz der Außengrenzen des Schengen-Raums vollkommen versagt zu haben. Die finnische Außenministerin Rantanen, Mitglied der rechtspopulistischen Partei Die Finnen, schrieb im Online-Dienst X, Länder, die ihren Verpflichtungen nicht nachkämen, könnten nicht Teil von Schengen sein.
0: Im Januar hatte US-Präsident Trump ein Gremium ins Leben gerufen, das sich um den Wiederaufbau und die politische Zukunft des Gazastreifens kümmern soll, den sogenannten Friedensrat. Monatelang hat man wenig von Aktivitäten dieses Gremiums gehört, doch hinter den Kulissen ist offenbar verhandelt worden. Heute hat Trump einen Durchbruch verkündet. Die Hamas habe sich bereit erklärt, ihre Waffen abzugeben. Israel im Gegenzug sein Militär aus dem Gazastreifen abzuziehen. In seinem sozialen Netzwerk schreibt Trump von einer historischen Vereinbarung. Aus dem ARD-Studio Kairo berichtet Moritz Behrendt.
5: Später meldete sich mitten in der Nacht auch Nikolai Mladenow aus Kairo zu Wort. Der bulgarische Diplomat ist der Generaldirektor des von Trump einberufenen Friedensrates. Auf X schrieb er von monatelangen Verhandlungen. In vielen Momenten habe er nicht an einen Erfolg geglaubt. Nun komme es auf die Umsetzung an. Auch Hamas-Funktionär Razi Hamad betont, dass die Verhandlungen lang, hart und kompliziert gewesen seien. Hamad war Teil der Delegation der militanten Palästinenserorganisation bei den Gesprächen in Ägypten. Wir haben gekämpft und gerungen, sagt er im Sender Al Jazeera, um die bestmögliche Formel zur Rettung unseres palästinensischen Volkes im Gazastreifen zu erreichen. Vor gut 9 Monaten wurde eine Feuerpause für den Gazastreifen ausgerufen. Ein Ende der Gewalt brachte das jedoch nicht. So gibt es weiterhin israelische Luftangriffe mit vielen Toten. Als der größte Knackpunkt für weitere Verhandlungsfortschritte galt die fehlende Bereitschaft der Hamas, ihre Waffen niederzulegen. Die Einigung mit den Vermittlern jetzt sehe vor, dass die künftige zivile palästinensische Verwaltung im Gazastreifen die Waffen kontrolliere, so Hamas-Vertreter Hamad. Wir sprechen über die Lagerung der Waffen unter der Verantwortung des Nationalen Palästinensischen Komitees. Israel wird sich in diese Angelegenheit nicht einmischen und daher ist es eine interne palästinensisch-nationale Angelegenheit. Die Vertreter des sogenannten Nationalkomitees, eine Art Technokratenverwaltung, sind benannt und auch mit Israel abgestimmt. Sie sind aber noch nicht im Gazastreifen. Sie sollen unterstützt werden von Soldaten einer internationalen Stabilisierungstruppe, die ebenfalls noch nicht wirklich als einsatzfähig gilt. An den Verhandlungen, die über Monate in Kairo und anderen ägyptischen Orten geführt wurden, nahmen neben der Hamas auch andere palästinensische Gruppierungen teil. Auch sie sollen ihre Waffen im Gazastreifen abgeben. Als Vermittler waren Ägypten, Katar, die Türkei und die US-Regierung aktiv. Die grundsätzliche Einigung sieht vor, dass sich die israelischen Truppen Schritt für Schritt aus den von ihnen kontrollierten Teilen des Gazastreifens zurückziehen, nachdem die Entwaffnung begonnen hat. Die Abfolge scheint klar, der Zeitplan allerdings nicht. Der soll in den nächsten Wochen erarbeitet werden, heißt es von den Vermittlern. Insgesamt könne der Prozess mehrere Monate in Anspruch nehmen. Ob und wann die Hamas tatsächlich ihre Waffen abgibt, bleibt trotz des Verhandlungserfolgs in Kairo offen. Hamas-Funktionär Razi Hamad sagt, wenn Israel dem Plan nicht zustimme, werde die Hamas ihn nicht umsetzen. Er forderte zudem, dass Israel erst seine Angriffe im Gazastreifen einstellen und eine umfängliche Einfuhr von Hilfsgütern und Baumaterialien zulassen muss. Aus Israel gab es bis zum Mittag keine offizielle Reaktion auf die in Kairo erzielte Einigung.
0: Jetzt kommt es also auf die Umsetzung an. Moritz Behrendt war das über die Vereinbarung, die der Friedensrat für den Gazastreifen verhandelt hat. In Spanien kämpfen die Einsatzkräfte weiter gegen die verheerenden Waldbrände. Zwar konnten die Feuer rund um die Hauptstadt Madrid und bei Valencia weiter im Osten inzwischen eingedämmt werden. Der nationale Notstand wurde aufgehoben. Aber die Brände haben Verwüstungen und zerstörte Dörfer in gigantischem Ausmaß hinterlassen. Auch in den französischen Waldbrandgebieten in der Gironde bei Bordeaux entspannt sich die Lage allmählich. Von dort berichtet Jean-Marie Magro.
6: Nach mehr als einer Woche des sogenannten Megafeuers herrscht in der Region Gironde ein vorsichtiger Optimismus. Die Flammen springen bisher nicht auf neue Gebiete über. Die Autobahn von Bordeaux bis in den Süden in die baskische Stadt Bayonne, die eine Woche lang gesperrt war, wurde um 14 Uhr wieder geöffnet. Die Behörden haben außerdem über 80.000 Bewohnern aus 9 verschiedenen Gemeinden wieder erlaubt, ihre Häuser zu betreten. Allerdings waren diese Gemeinden nicht vom Feuer befallen, sondern nur aus Vorsicht frühzeitig geräumt worden. Die Zonen, in denen die mehr als 3.300 Einsatzkräfte gegen die Flammen ankämpfen, sind für die Zivilbevölkerung noch immer nicht betretbar. Am Morgen hat es in der Waldbrandregion einen kleinen Regenschauer gegeben. Trotzdem bleiben die Einsatzkräfte wachsam. Immer wieder brechen in Gebieten, in denen es in den vergangenen Tagen schon gebrannt hatte, neue kleine Feuer aus. Vor allem der unberechenbare Wind bereitet den Einsatzkräften Sorgen. In Frankreich sind noch in weiteren Gebieten neben der Gironde Feuer aktiv. Etwas weiter südlich in den Landes, auf Korsika, in der Provence und auch im Pariser Umland Fontainebleau.
0: Die schwache Konjunktur wirkt sich zunehmend auf den Arbeitsmarkt aus. Aber auch saisonale Gründe tragen dazu bei, dass die Zahl der Arbeitslosen im Juli gestiegen ist und die Marke von 3 Millionen geknackt hat. Einzelheiten von Birgit Habrath.
7: Der Juli ist selten ein Monat, wo es auf dem Arbeitsmarkt boomt. Eine Sommerflaute macht sich da bemerkbar. In diesem Jahr jedoch fällt das Plus in der Statistik stärker aus als in anderen Jahren. Die Zahl der Arbeitslosen liegt wieder leicht über 3 Millionen. Konkret kommt die Statistik der Bundesagentur für Arbeit auf 3.007.000 Menschen ohne Job. Ein Plus zum Vormonat von 71.000. Die Arbeitslosenquote steigt auf 6,4%. Dabei ist der Arbeitsmarkt nach wie vor zweigeteilt. Während gerade im Gesundheitswesen oder auch auf dem Bau Kräfte gesucht werden, entlässt das verarbeitende Gewerbe wie der Maschinenbau oder die Automobilindustrie. Die Lücke kann nicht ausgeglichen werden. Der Aufbau an Beschäftigung erfolgt zum Großteil über ausländische Kräfte. Da macht sich bemerkbar, dass die Babyboomer in Rente gehen. Nicht zufrieden ist die Bundesagentur mit dem Ausbildungsmarkt. Es gibt mehr Bewerberinnen und Bewerber, aber die Firmen bieten weniger Lehrstellen an. Die Bundesagentur wirbt da, Ausbildung sichert den Nachwuchs und ist die beste Arbeitslosenversicherung.
0: So lange wie möglich daheim in der gewohnten Umgebung bleiben und alles, was noch geht, selbst erledigen. Das ist der Wunsch vieler alter Menschen. Doch oft sind Treppen, Absätze oder Hindernisse im Bad und im Garten im Weg. Haus und Wohnung altersgerecht umbauen, das kostet Geld. Nicht jeder kann sich das leisten. Der Bund hält deswegen Fördergelder bereit. Doch die sind inzwischen aufgebraucht, wie Katrin Aue berichtet.
15: Keine Antragstellung mehr möglich, steht auf der Internetseite der KfW-Förderbank. Dazu ein rotes Ausrufezeichen. Der Fördertopf des Bundes für altersgerechten Umbau von Wohnungen ist für dieses Jahr weitgehend leer. Die Ausnahme: bis gestern eingereichte Anträge werden weiter bearbeitet und gegebenenfalls bewilligt. 50 Millionen Euro standen 2026 zur Verfügung. Zum Beispiel, um Aufzüge oder bodengleiche Duschen einzubauen oder Türschwellen zu entfernen. Das soll Menschen mit Mobilitätseinschränkung ermöglichen, zu Hause wohnen zu bleiben. Laut Bauministerium wurden aus dem Topf dieses Jahr Umbaumaßnahmen in gut 26.000 Wohnungen gefördert. Im Schnitt mit rund 1.720 Euro. Ob Eigentümer im nächsten Jahr wieder Mittel aus dem Förderprogramm beantragen können, ist noch unklar. Letztes Jahr zum Beispiel hat der Bund kein Geld dafür freigegeben. Auf der Seite der KfW heißt es, sollten im Jahr 2027 erneut Bundesmittel für barrierereduzierende Maßnahmen bereitgestellt werden, wird eine Antragstellung wieder möglich sein.
0: Eine Fußball-WM ohne Weltmeister Spanien, Frankreich und Deutschland. Für die allermeisten undenkbar. Doch genau das würde ein Boykott bedeuten, den der Europäische Fußballverband UEFA mit Blick auf die Investorenpläne der FIFA angedroht hat. Nach den Europäern lehnen auch die Verbände für Nord- und Mittelamerika sowie für Asien den Vorschlag von FIFA-Chef Infantino ab. Das bedeutet wohl das Aus für die Pläne, wie Martin Thiel berichtet.
8: Damit könnte das Vorhaben scheitern, da diese drei Verbände mit ihren Ländern über eine Mehrheit bei den 211 Mitgliedern verfügen, die Teil der FIFA sind. Zuvor hatte die FIFA noch auf die starke Kritik an ihren Investorenplänen reagiert. In einer Mitteilung heißt es, der Weltverband nehme die öffentlich geäußerten Rückmeldungen und Bedenken zur Kenntnis und respektiere diese. Zugleich bekräftigte die FIFA ihr Bekenntnis zu einem offenen und demokratischen Konsultationsprozess über die Investorenpläne. Am Dienstag war bekannt geworden, dass die FIFA und ihr Präsident Gianni Infantino über eine Tochtergesellschaft kommerzielle Rechte an der WM und weiteren Turnieren an private Investoren verkaufen will. Seither gibt es kräftigen Gegenwind. Jetzt lehnen offenbar schon mehr als die Hälfte der FIFA-Mitglieder die Investorenpläne ab. Die UEFA, der Europäische Fußballverband, beschloss sogar einstimmig, die FIFA-Turniere zu boykottieren, falls Infantino sein Vorhaben weiterverfolgt. Der FIFA-Boss hatte den Mitgliedsverbänden zuvor eine Frist bis zum 19. September gesetzt, um den Plänen zuzustimmen.
0: Aus Protest gegen die Pläne Infantinos hat auch einer seiner engsten Berater seinen Rücktritt erklärt. Carlos Cordera, der frühere Präsident des US-Verbands, erklärte, er könne der Entwicklung nicht tatenlos zusehen. Die Hitze und der Wassermangel in Europa haben dazu geführt, dass das einzige Atomkraftwerk in Ungarn nicht mehr gekühlt werden kann. Die Donau führt derzeit zu wenig Wasser. In Ungarn könnte es deshalb zu Engpässen bei der Stromversorgung kommen. In anderen Ländern, die auf Atomkraft setzen, ist die Lage derzeit allerdings noch nicht ganz so angespannt. Katja Jansen berichtet.
9: Rund die Hälfte des ungarischen Stroms kommt normalerweise aus dem Atomkraftwerk. Doch jetzt reichen die Saugrohre der Kühlwasserpumpen nicht mehr bis ans Wasser. In Rumänien drohen ähnliche Probleme. Hier liefert das einzige AKW rund ein Fünftel des Stroms. In Frankreich kommen sogar mehr als zwei Drittel aus der Kernkraft. Insgesamt gibt es aber 57 Atomreaktoren und nicht alle werden mit Flusswasser gekühlt. Einige sind deshalb etwas hitzeresistenter. Marktbeobachter gehen davon aus, dass aktuell weniger als 10% der französischen Stromproduktion durch die Ausfälle beeinträchtigt sind. In der Schweiz wird rund ein Drittel des Stroms aus Atomkraft gewonnen. Hier ist die Lage schon angespannter, denn es gibt nur drei Kernkraftwerke. Und auch die wichtigste Stromquelle der Schweiz, die Wasserkraft, leidet in diesem Sommer stark unter Klimawandelfolgen wie fehlendem Schmelzwasser. Durch die Ausfälle könnten die europäischen Strompreise steigen, denn während aktuell weniger Atom- und Wasserstrom produziert werden, steigt der Bedarf durch die Hitze.
0: Es ist 17.15 Uhr.
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0: Die Nachrichten mit Karin Schumacher.
10: Flüchtlingsdrama in Enklave Ceuta spitzt sich zu. Nach offiziellen Angaben haben in den vergangenen Tagen mehr als 60.000 Menschen die Stadt erreicht, zumeist schwimmend. Mindestens 34 Migranten sollen dabei ums Leben gekommen sein. Spaniens Regierungschef Sanchez sprach von einem Angriff auf die territoriale Integrität des Landes und machte Gerüchte der Schleusermafia für den Ansturm verantwortlich. Italien und weitere EU-Länder forderten, Spanien aus dem Schengen-Raum auszuschließen. Unionspolitiker geben Spanien Mitschuld an Entwicklung in Ceuta. Unionsfraktionsvize Krings sagte der Bild-Zeitung, die Entscheidung der spanischen Regierung, 500.000 illegal eingereiste Afrikaner einzubürgern, habe die Probleme für das Land selbst und Europa offenbar weiter verstärkt. Ähnlich äußerte sich der innenpolitische Sprecher der Unionsfraktion Tromm. Bundesnetzagentur richtet Sicherheitsplattform Strom ein. Damit will die Bundesnetzagentur schneller auf Engpässe und Blackouts reagieren können. Die bundesweite Datenbank soll auch Unternehmen erfassen, die viel Strom benötigen. Im Krisenfall sollen diese ihre Produktion einschränken oder ganz einstellen. Polen fängt erneut russisches Aufklärungsflugzeug ab. Wie der polnische Verteidigungsminister mitteilte, sind zwei Kampfjets über der Ostsee aufgestiegen. Das russische Flugzeug sei 40 Kilometer nördlich des Badeorts Kłobrzeg unterwegs gewesen. Der polnische Luftraum sei dabei nicht verletzt worden. Nach Angaben aus Warschau sind zuletzt vermehrt russische Flugzeuge nahe der NATO-Außengrenze aufgetaucht. Hermann lehnt Hilfe für Kontrolle von Durchfahrtsverboten ab. Bayerns Innenminister erklärte, es gebe weder im Polizeiaufgabengesetz noch in der Straßenverkehrsordnung des Bundes eine Rechtsgrundlage, sogenannte Verwaltungshelfer einzustellen. Diese sollen nach dem Willen des Rosenheimer Landrats der Polizei helfen, Autofahrer davon abzuhalten, bei Staus auf Landstraßen auszuweichen. Das Wetter in Bayern, später mehr Wolken und örtlich Gewitter, bis 38 Grad.
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11: Im Studio Gerhard Amberger. Die Zahl der Arbeitslosen in Bayern ist im Juli leicht gestiegen. 318.000 Menschen sind ohne Job. Das sind gut 5.000 mehr als im Juni. Die Arbeitslosenquote ist aber deutlich niedriger als im bundesweiten Durchschnitt. Oliver Tubinauer mit Reaktionen auf die aktuellen Zahlen vom Arbeitsmarkt.
12: Bayerns Arbeitsminister

0: Kriege und Krisen würden die Wirtschaft belasten. Die Bundesregierung, so Baas, halte aber mit Investitionen, Bürokratieabbau und Qualifizierungsmaßnahmen dagegen.
1: Aufatmen in Furt im Wald in der Oberpfalz. Die Drachenstich-Festspiele können wie geplant beginnen. Eine technische Störung am Drachenroboter konnte laut Organisationsleiterin Annalena Fischer rechtzeitig behoben werden. Nach Angaben der Festspielleitung ist der Drachenstich das älteste Volksschauspiel in Deutschland. Am Abend ist Premiere. Annika Exner.
2: Über 15 Meter lang und über 4 Meter hoch. Der größte vierbeinige Schreitroboter der Welt, der Furter Drache, hat wieder seinen Auftritt auf dem Stadtplatz in Furt im Wald. Im Mittelpunkt des mittelalterlichen Schauspiels der Kampf Gut gegen Böse. Auf die Beine gestellt werden die Festspiele von etwa 350 Laienschauspielern und Helfern. Und die Vorfreude ist bereits groß, so Bürgermeister Sandro Bauer.
3: Da geht es mittlerweile auch um sehr viel Emotionen, weil es ist ja Tradition, Brauchtum und Identität für unsere Stadt. Also ich kann es an einem Spruch festmachen, den es bei uns gibt, der besagt, Furt lebt, solange der Drache stirbt.
2: Bis Mitte August läuft der Drachenstich in Furt im Wald. Außerdem werden im August unter anderem die Furter Ritterspiele, ein Drachenstich-Volksfest und ein historischer Festzug veranstaltet.
1: Der Bau einer neuen Multifunktionsarena in Würzburg wird immer wahrscheinlicher. Der Stadtrat hat gestern eine höhere Gewerbesteuer beschlossen. Damit soll die Halle zum Teil finanziert werden. Aus dem BR-Studio Würzburg, Pimin Brennineck.
4: Kommende Woche steht ein Notartermin an, da soll der Kauf des Grundstücks besiegelt werden. Das hat Oberbürgermeister Martin Heilig heute bekannt gegeben. Für die Stadt gäbe es jetzt keinen Weg mehr zurück, so Heilig. Bauantrag wurde ja bereits eingereicht. Wann Baubeginn ist, will die Projektgesellschaft aber nicht vorhersagen, frühestens kommendes Jahr.
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6: Es sind Bilder, die Emotionen auslösen. Zehntausende Menschen überwinden die Grenze zwischen Marokko und der spanischen Exklave Ceuta. Sie klettern über Zäune oder schwimmen an Land. In Scharen laufen sie in die Stadt. Welche Hoffnungen treiben die Menschen an? Schließlich gibt es ein Flüchtlingsabkommen zwischen Spanien und Marokko. Es regelt, dass illegal Eingereiste zurückgeschickt werden. Unser Marokko-Reporter Stefan Ehlert hat sich umgehört.
7: Nicht nur in Spaniens Exklave Ceuta, auch in den Orten drumherum sind die Zustände derzeit alles andere als normal. Die Agentur AFP zeigt Bilder von Menschenmengen, die sich in der Nacht unter den Augen marokkanischer Gendarme in Fnidek, nicht weit von Ceuta entfernt, versammeln. Sie habe es nicht bis auf europäischen Boden geschafft, sagt die 40-jährige Fatima Zahra aus dem 75 Kilometer entfernten Tanger. Als ich morgens aufwachte, hörte ich mehrere junge Leute, Jungen und Mädchen sagen, dass die Grenze nach Ceuta um 22 Uhr geöffnet worden sei. Wir arbeiten hier unter schlechten Bedingungen, niemand gewährt uns unsere Rechte, also haben wir uns gesagt, versuchen auch wir unser Glück und sind hierher gekommen. Über soziale Medien haben sich Bilder verbreitet von Hunderten, wenn nicht Tausenden, zumeist jungen Menschen, die schwimmend und zu Fuß die Grenzanlagen von Ceuta überwinden. Dazu haben sich offenbar auch allerlei Falschinformationen verbreitet über eine mutmaßliche generelle Grenzöffnung. Wir verstehen nicht, was hier wirklich vor sich geht. Niemand versteht es wirklich. Die meisten waren gerade bei der Arbeit, als sie plötzlich hörten, dass die Grenze offen sei und dass junge Leute eingereist seien. Und schon waren alle hier. Bis zu 4 Stunden kann es dauern, Ceuta von der marokkanischen Küste aus schwimmend zu erreichen. Die Nacht verbrachten viele der Migranten im Freien und es ist unklar, wo sie etwas essen oder auch nur Sanitäranlagen finden können. Trotzdem gibt es Berichte, wonach weiterhin vorwiegend junge Marokkaner versuchen, nach Ceuta zu gelangen und dabei auch die inzwischen aufgebauten Polizeisperren zu umgehen versuchen. Dabei soll es auch zu Steinwürfen auf die Beamten gekommen sein. Je höher die Hürden, deutet der 32-jährige Marokkaner Abdel Hakim in Fnidek an, desto eher ließen die Leute davon ab, auf dem Weg auf europäischen Boden in Ceuta ihr Leben zu riskieren. Ich wusste nichts von all dem. Heute Morgen habe ich davon erfahren und bin hierher gekommen. Ich habe die Hölle erlebt. Als wir ankamen, sagte man uns, wir sollten den Weg übers Meer nehmen. Und dann war ich plötzlich unter Wasser. Ich drohte zu ertrinken. Und ich sah 2 junge Männer vor meinen Augen sterben. Da habe ich einen Rückzieher gemacht. Mir wurde bewusst, dass auch ich 2 Kinder habe und mein Leben nicht aufs Spiel setzen kann.
6: Ein gefährliches Unterfangen.

0: also nach Ceuta zu gelangen. Über die Lage in der spanischen Exklave und die Reaktionen aus der Europäischen Union, darüber hat meine Kollegin Sabine Strasser mit dem Migrationsforscher Gerald Knaus gesprochen.
1: Die Behauptung, die Grenze sei offen, wie wir es eben im Beitrag gehört haben, ist also falsch. Haben Sie eine Idee, woher dieses Gerücht kommen könnte?
2: Also das muss man genau untersuchen. Was wir wissen, ist, dass in der letzten Woche bereits ungefähr 1500 Menschen versucht haben, nach Ceuta zu kommen. Es haben sich da schon Gerüchte verbreitet, dass sie nicht zurückgeschickt werden, wenn sie schwimmend, und das ist eine lange Strecke und eben lebensgefährlich, aber schwimmend den Strand erreichen. Dann haben sich die Bilder verbreitet von Menschen, die in Ceuta angekommen sind, zu Hunderten. Und dann ist es explodiert, die Lage. Wir hatten in den letzten 24 Stunden auf einmal Zehntausende, die dann wie in einem Rausch sich angeschlossen haben. Und wer hier diese Informationen verbreitet hat und warum nicht mehr gemacht wurde, um die Menschen in der letzten Woche schon zu stoppen, hier in das Meer zu gehen und ihr Leben zu riskieren und nach Ceuta zu schwimmen, diese Fragen, die wird man erst noch untersuchen müssen.
1: Es wird ja in diesem Zusammenhang öfter auf ein aktuelles Urteil in Spanien verwiesen, dass wer schwimmen Ceuta erreicht, nicht zurückgeführt wird. Aber das ist nicht die richtige Interpretation dieses Urteils, oder?
2: Ja, natürlich nicht. Natürlich nicht. Und was wir hier sehen, ist zwei Dinge, dass Bilder immer die Statistiken besiegen. Also wenn man die Bilder sieht von Menschen, die Ceuta erreichen, und das spricht sich herum, dann ist das für viele ein Signal, es ist möglich. Umgekehrt brauchen wir jetzt die Bilder von Menschen, die aus Ceuta, und auch da höre ich, dass schon wieder 25.000 die Exklave verlassen haben, nach Marokko zurückgehen oder zurückgeschickt werden. Dass tatsächlich in den letzten 3 Jahren die Zahl der Menschen, die nach Spanien gekommen sind, irregulär, dramatisch gefallen ist, dass wir im ganzen ersten halben Jahr nur 14.000 Menschen hatten, die aus ganz Afrika an allen Grenzen nach Spanien kamen, dass wir in der ersten Hälfte dieses Jahres im ganzen Mittelmeer aus Afrika und Asien weniger als 50.000 Menschen hatten, die in die gesamte EU gekommen sind, also sehr niedrige Zahlen. Auch diese Statistik wird vergessen, wenn man so ein Bild sieht. Und schon ist wieder diese Angst da, die irrationale Angst vor einer Massenmigration. Wir wissen aber, in diesem Fall ist sie leicht lösbar. Marokko muss nur bereit sein, die Leute schnell wieder zurückzunehmen.
1: Es gibt ja ein Flüchtlingsabkommen zwischen Spanien und Marokko, das genau solche Zustände, wie wir es jetzt gerade in Ceuta sehen, verhindern sollte. Aber muss man da nicht sagen, das ist irgendwie gescheitert?
2: Ja, wir brauchen zwei Dinge. Wir brauchen, und Spanien braucht, die Kooperation seiner Nachbarn wie Marokko, die ja in den letzten Jahren die Zahlen auch reduziert hat. Aber wir brauchen parallel dazu, und das ist ja erst seit diesem Jahr rechtlich möglich, auch Abkommen mit sicheren Drittstaaten. Wenn die Zahlen niedrig sind, vergessen die Staaten das immer, auch in Deutschland. Aber wir sind abhängig davon, was eine Regierung in Marokko oder in Libyen oder ein Warlord im Osten Libyens entscheidet, wenn er in der Früh aufsteht. Wenn dann die Leute auf einmal in großer Zahl abreisen, wenn man ihnen ermöglicht abzureisen. Und um das zu verhindern, müssten die europäischen Staaten Abkommen mit sicheren Drittstaaten schließen. Und das Ziel muss sein, klar und konsequent und immer wieder glaubwürdig zu sagen, wer irregulär in die Europäische Union kommt, über das Mittelmeer, über den Zaun, über das Meer, der wird zurückgeschickt in einen sicheren Drittstaat oder in das Herkunftsland. Und wenn es klar wird, dass es nicht sinnvoll ist, aussichtslos ist, sein Leben zu riskieren, dann haben wir nicht nur die Kontrolle über die irreguläre Migration, dann retten wir auch Leben. Und das ist jetzt rechtlich möglich, aber auch Deutschland arbeitet noch nicht mit Nachdruck daran. Man sagt dann manchmal, ja, jetzt sind die Zahlen ohnehin niedrig. Dann kommt ein so ein Tag, dann ist eine fast Euphorie bei Rechtsextremen und Populisten, die sagen, wir haben es euch immer gesagt, es gibt keine Kontrolle, Europa wird überrannt. Und da sieht man wieder, dass man alles machen muss, damit es überhaupt gar nicht erst zu solchen Bildern kommen kann. Durch eine kluge, vorausschauende Politik.
1: Jetzt ist ja die EU gerade dabei, ihr Asylsystem zu reformieren. Jetzt sollen an den Außengrenzen Lager geschaffen werden, wo Migranten ohne Aussicht auf Asyl gar nicht erst in die EU hineingelassen werden. Was bedeuten jetzt die Bilder von Ceuta für diese Bemühungen?
2: Ja, sie sind eine Erinnerung, dass das Wesentliche immer war und immer noch ist, gibt es Staaten, die die Leute zurücknehmen. Das Ziel muss es sein, Menschen davon abzuhalten, diesen Weg überhaupt zu gehen. Und das geschieht aber nur dann, wenn den Menschen, die das probieren, junge Menschen, die sich auch denken, ich gehe mal ein Risiko ein, ich probiere es mal. Wenn da die Botschaft ist, es ist sinnlos. Wenn Leute nach Ceuta kommen und dann ist die Aussicht, sie sind da jetzt viele Monate oder Wochen in irgendwelchen Lagern und dann nach 12 Monaten wird entschieden, sie bekommen keinen Schutz und sie dann aber nicht zurückgenommen werden, weil wir keine Abkommen haben, dann bringen auch die ganzen Verfahren nichts. Also der Schlüssel für den Erfolg der neuen EU-Asylpolitik sind Rücknahmeabkommen und sichere Drittstaatsabkommen, damit das Signal ist, es ist sinnlos zu kommen. Und wenn das fehlt, dann wird auch die EU-Reform scheitern.
0: Einschätzung des Migrationsforschers Gerald Knaus von der Europäischen Stabilitätsinitiative. Und es war unser Thema des Tages zu Ceuta und der Migrationspolitik der EU. 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
0: Viel los auf den Straßen. A3 Passau Richtung Nürnberg zwischen Regensburg-Universität und Nittendorf. 8 Kilometer stockender Verkehr. A3 Würzburg Richtung Frankfurt zwischen Weibersbrunn und Obertshausen. Stau und stockend. Die A3 Nürnberg Richtung Passau ist zwischen Nittendorf und Sinzing nach einem Unfall gesperrt. Es gibt eine Umleitung. Aktuell 8 Kilometer Stau ab Beratshausen. A7 Füssen Richtung Ulm zwischen Altenstadt an der Iller und dem Dreieck Hittistetten stockend. Verkehr. A7 Würzburg Richtung Fulda zwischen Bad Kissingen-Obertulba und Bad Brückenau-Volkers 9 Kilometer stockend. A8 München Richtung Salzburg zwischen Weyern und Irschenberg 8 Kilometer stockend durch ein defektes Fahrzeug. A8 München Richtung Salzburg zwischen Fraßdorf und Übersee Stau und stockender Verkehr. A8 Salzburg Richtung München zwischen Holzkirchen und dem Kreuz München Süd stockender Verkehr. A8 München Richtung Stuttgart zwischen Ulm-West und Mühlhausen Stau und stockend. A9 München Richtung Nürnberg zwischen Eching und Altmühltal immer wieder Stau und stockender Verkehr nach mehreren Unfällen. A9 Berlin Richtung Nürnberg zwischen Markt Schorgast und dem Dreieck Bayreuth-Kulmbach 6 Kilometer stockender Verkehr durch ein defektes Fahrzeug. A93 Holledau Richtung Regensburg zwischen Bad Abbach und Regensburg Nord 8 Kilometer Stau. A96 München Richtung Lindau zwischen Holzgüns und dem Kreuz Memmingen 4 Kilometer Stau an einer Baustelle. Kurzer Blick noch aufs Wetter in Bayern. Bis zum Abend heute viel Sonne, kaum Wolken, Höchstwerte bis 38 Grad. Vereinzelt können teils kräftige Hitzegewitter mit Unwettergefahr aufziehen.
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0: Es ist 17.31 Uhr.
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0: Mit diesen Themen. Flucht nach Europa. Zehntausende Migranten erreichen die spanische Exklave Ceuta. Die EU macht Druck auf Spanien und fordert, die Außengrenzen zu schützen. Außerdem Arbeitsmarkt im Juli. Erstmals sind wieder mehr als 3 Millionen Menschen ohne Job. Und Waldbrände bei Bordeaux. Die Feuer breiten sich nicht weiter aus. Anwohner können in ihre Häuser zurück. Am Mikrofon Iris Hertle. Zu Fuß oder schwimmen sind in den letzten Tagen Zehntausende Migranten in der spanischen Exklave Ceuta angekommen. Die örtlichen Behörden und das Innenministerium in Madrid sprechen inzwischen von rund 60.000 Menschen, die damit auch EU-Boden erreicht haben. Es handelt sich offenbar überwiegend um junge Männer aus Nordafrika. Sie hatten von Marokko aus einen teils lebensgefährlichen Weg auf sich genommen. Stefan Ehlert berichtet.
4: Bis zu 4 Stunden kann es dauern, Ceuta von der marokkanischen Küste aus schwimmend zu erreichen. Dabei sind nach Medienberichten in den vergangenen Tagen mindestens 18 Menschen ums Leben gekommen. Zudem ist die Lage in Ceuta selbst unhaltbar. Die Nacht verbrachten viele der Migranten im Freien und es ist unklar, wo sie etwas essen oder auch nur Sanitäranlagen finden können. Trotzdem gibt es Berichte, wonach weiterhin vorwiegend junge Marokkaner versuchen, nach Ceuta zu gelangen und dabei auch die inzwischen aufgebauten Polizeisperren zu umgehen versuchen. Dabei soll es auch zu Steinwürfen auf die Beamten gekommen sein. Von Spaniens Ministerpräsident Sanchez und seinem Innenminister Grande Marlaska werden bei ihrem Besuch in Ceuta Antworten erwartet auf die Frage, wie der Andrang zu stoppen und die Neuankömmlinge wieder aus Ceuta herauszuführen sind. Spanien hat zusätzliche Soldaten und Polizisten mobilisiert, um den Grenzübertritt zu erschweren. Marokko kooperiert, auch wenn sich hier noch kein Minister öffentlich zu Wort gemeldet hat. Nach Angaben der marokkanischen Botschafterin in Madrid, Karima Benyaisha, ist der Run auf Ceuta nicht in Marokkos Interesse. Die Menschen müssten zurückkehren.
0: Der Ansturm auf Ceuta setzt die spanische Regierung massiv unter Druck. Schließlich geht es auch um den Schutz der EU-Außengrenzen. Mehrere EU-Länder fordern Konsequenzen, unter anderem den Ausschluss Spaniens aus dem Schengen-Raum. Auch die EU-Kommission in Brüssel hat sich eingeschaltet. Andreas Meyer-Feist.
5: Ursula von der Leyen reagierte mit scharfen Formulierungen. Wir müssen den gefährlichen Grenzübertritten sofort ein Ende setzen. Wir müssen die Schmugglernetzwerke zerschlagen. Und die Abschiebungen müssen, soweit es unsere Regeln zulassen, zügig erfolgen, schrieb die EU-Kommissionschefin auf der Plattform X. EU-Migrationskommissar Magnus Brunner sicherte Spanien mehr Personal und Ausrüstung zu. Brüssel hat auch direkten Kontakt zu den marokkanischen Behörden aufgenommen. Sie sollen mit dafür sorgen, dass die Kontrolle an den überlasteten Abschnitten der Grenze wiederhergestellt wird. Die Ereignisse in Ceuta führen zu diplomatischen Verwicklungen innerhalb der EU. Frankreich verstärkte die Grenzkontrollen zu Spanien. Italiens Regierungschefin Giorgia Meloni forderte, den Schengen-Raum mit Spanien auszusetzen. Spanien reagierte verärgert und bestellte den italienischen Botschafter ein. Finnland unterstützt Italiens Vorschlag, den Schengen-Raum für Spanien zu schließen. In einer Erklärung des Innenministeriums heißt es, Spanien habe es versäumt, die Außengrenzen des Schengen-Raums vor Grenzverletzungen zu schützen.
0: US-Präsident Trump spricht von einem monumentalen Schritt. Außenminister Wadephul von hoffnungsvollen Nachrichten. Die Einigung über eine Entwaffnung der Hamas im Gazastreifen. Die Terrororganisation soll grundsätzlich zugestimmt haben, ihre Waffen abzugeben, stellt aber Bedingungen. Über weitere Reaktionen berichtet Moritz Behrendt.
6: Wir sind bereit, die Menschen in Gaza haben lange genug gewartet. Das teilte das Nationale Komitee zur Verwaltung Gazas mit, nachdem die Hamas erstmals grundsätzlich zugestimmt hat, ihre Waffen vollständig abzugeben. Das Nationalkomitee soll das Palästinensergebiet in einer Übergangszeit verwalten. Seine Mitglieder sind ausgewählt und mit Israel abgestimmt. Sie sollen auch die Kontrolle über die Waffen der Hamas und anderer Milizen übernehmen. Das sieht die in Kairo getroffene Vereinbarung vor. Darauf, dass das schnell geschieht, deutet aktuell wenig hin. Die Mitglieder des Nationalkomitees konnten bislang nicht in den Gazastreifen einreisen. In Ägypten hatten internationale Vermittler und der von US-Präsident einberufene Friedensrat über Monate mit der Hamas und anderen palästinensischen Gruppierungen verhandelt. Mitglieder des Friedensrates bezeichneten die nun getroffene Vereinbarung als historisch, betonten aber auch, der genaue Zeitplan müsse noch ausgearbeitet werden, die Umsetzung werde Monate dauern. Beobachter äußerten auch grundsätzliche Zweifel, ob der Verhandlungserfolg in Kairo mehr ist als ein Durchbruch auf dem Papier.
0: In Frankreich kämpfen die Einsatzkräfte weiter gegen die verheerenden Waldbrände, aber die Feuer konnten eingedämmt werden, der Notstand wurde aufgehoben. Auch in der Gironde bei Bordeaux entspannt sich die Lage allmählich. Von dort berichtet Jean-Marie Magro.
7: Nach mehr als einer Woche des sogenannten Megafeuers herrscht in der Region Gironde ein vorsichtiger Optimismus. Die Flammen springen bisher nicht auf neue Gebiete über. Die Autobahn von Bordeaux bis in den Süden in die baskische Stadt Bayonne, die eine Woche lang gesperrt war, wurde um 14 Uhr wieder geöffnet. Die Behörden haben außerdem über 80.000 Bewohnern aus 9 verschiedenen Gemeinden wieder erlaubt, ihre Häuser zu betreten. Allerdings waren diese Gemeinden nicht vom Feuer befallen, sondern nur aus Vorsicht frühzeitig geräumt worden. Die Zonen, in denen die mehr als 3.300 Einsatzkräfte gegen die Flammen ankämpfen, sind für die Zivilbevölkerung noch immer nicht betretbar. Am Morgen hat es in der Waldbrandregion einen kleinen Regenschauer gegeben. Trotzdem bleiben die Einsatzkräfte wachsam. Immer wieder brechen in Gebieten, in denen es in den vergangenen Tagen schon gebrannt hatte, neue kleine Feuer aus. Vor allem der unberechenbare Wind bereitet den Einsatzkräften Sorgen. In Frankreich sind noch in weiteren Gebieten neben der Gironde Feuer aktiv. Etwas weiter südlich in den Landes, auf Korsika, in der Provence und auch im Pariser Umland Fontainebleau. Aus Marche-Prime in den Waldbrandgebieten in der Gironde, Jean-Marie Magro.
0: Die schwache Konjunktur wirkt sich zunehmend auf den Arbeitsmarkt aus. Aber auch saisonale Gründe tragen dazu bei, dass die Zahl der Arbeitslosen im Juli gestiegen ist und die Marke von 3 Millionen geknackt hat. Einzelheiten von Birgit Habrath.
8: Der Juli ist selten ein Monat, wo es auf dem Arbeitsmarkt boomt. Eine Sommerflaute macht sich da bemerkbar. In diesem Jahr jedoch fällt das Plus in der Statistik stärker aus als in anderen Jahren. Die Zahl der Arbeitslosen liegt wieder leicht über 3 Millionen. Konkret kommt die Statistik der Bundesagentur für Arbeit auf 3.007.000 Menschen ohne Job. Ein Plus zum Vormonat von 71.000. Die Arbeitslosenquote steigt auf 6,4%. Dabei ist der Arbeitsmarkt nach wie vor zweigeteilt. Während gerade im Gesundheitswesen oder auch auf dem Bau Kräfte gesucht werden, entlässt das verarbeitende Gewerbe wie der Maschinenbau oder die Automobilindustrie. Die Lücke kann nicht ausgeglichen werden. Der Aufbau an Beschäftigung erfolgt zum Großteil über ausländische Kräfte. Da macht sich bemerkbar, dass die Babyboomer in Rente gehen. Nicht zufrieden ist die Bundesagentur mit dem Ausbildungsmarkt. Es gibt mehr Bewerberinnen und Bewerber, aber die Firmen bieten weniger Lehrstellen an. Die Bundesagentur wirbt da, Ausbildung sichert den Nachwuchs und ist die beste Arbeitslosenversicherung.
0: Es ist ein Urteil, auf das man in der deutschen, aber auch in der internationalen Musikbranche mit Spannung gewartet hat. Die GEMA, hierzulande die wichtigste Verwertungsgesellschaft für urheberrechtliche Ansprüche von Songwritern und Komponisten, hat im Rechtsstreit gegen die KI-Firma Suno einen wichtigen Erfolg erzielt. Das Landgericht München folgte im Wesentlichen der Argumentation der GEMA, dass Suno mit seiner Musik-KI Urheberrechte verletze. Aus München berichtet Simon Emmerlich.
9: Nach Auffassung des Münchner Landgerichts hat der US-Anbieter Suno seine Musik-KI unerlaubt mit urheberrechtlich geschützten Songs trainiert und dafür auch Kopien der Werke gespeichert. Zwar nicht direkt, aber eben doch so, dass die KI aus ihren Daten fast identische Kopien von Songs erzeugen kann. Die GEMA hatte für die Beweisführung 6 Songbeispiele vorgelegt, die KI ausgeworfen hatte, zum Beispiel Atemlos, Forever Young oder Mambo No. 5. Die KI-Kreationen waren so nah an den Originalen, dass das Gericht sie als Urheberrechtsverletzung bewertet. Zur Freude von GEMA-CEO Tobias Holzmüller.
10: Wir sind sehr zufrieden. Das ist ein guter Tag für Urheberinnen und Urheber und wahrscheinlich auch ein guter Tag für die Kulturlandschaft in Europa.
9: Suno muss nun darüber Auskunft geben, wie viel man daran verdient hat und gegebenenfalls Schadenersatz bezahlen. Das Urteil lässt sich aber noch nicht verallgemeinern. Es bezieht sich nur auf die 6 Fälle, die vor Gericht verhandelt wurden. Trotzdem gehe davon eine Signalwirkung für mögliche Lizenzverhandlungen aus, hofft man bei der GEMA.
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11: Im Studio Dirk Filzmaier. Die Wohnungswirtschaft und die Baubranche haben in einem gemeinsamen Appell an die Bundesregierung mehr Unterstützung für den Bau neuer Wohnungen gefordert. Die jüngsten Kürzungen bei der Wohnungsbauförderung führten dazu, dass noch weniger gebaut werde. Dieses Jahr könnte mit lediglich 185.000 neuen Wohnungen ein neuer Tiefpunkt werden, so die Warnung. Im vergangenen Jahr waren es noch mehr als 200.000. Die sinkende Förderung ist aber nicht die alleinige Ursache für diese Entwicklung. Felix Linke.
12: Zur Stabilisierung des Bundeshaushalts wurden für 2027 beim Neubau von Wohnungen 1,4 Milliarden Euro an Fördermitteln gestrichen. Darauf weist das Wohnungsbaubündnis aus Branchenverbänden und der IGBAU hin. Außerdem stehe der Staat auf der Bremse bei der energetischen Sanierung des Wohnungsbestands. So seien die Klimaziele am Bau nicht zu erreichen. Der drastische Rückgang bei fertiggestellten und neu begonnenen Wohnbauprojekten hat aber mehrere Ursachen. An erster Stelle steht die Zinswende, mit der sich Kredite verteuerten, sowie die stark gestiegenen Baukosten. Die Kürzung der staatlichen Förderung ist erst in zweiter Linie wichtig. Die schlechteren Rahmenbedingungen führten zu einem Rückzug privater und institutioneller Investoren, die ihre Bauvorhaben kaum noch finanziert bekommen oder zu geringe Ertragschancen sehen beim Verkauf oder bei den späteren Mieteinnahmen. Das gilt sogar für gemeinnützige Wohnungsbaugesellschaften. Der Bund versprach, bürokratische Hürden abzubauen, doch das Gebäudetyp-E-Gesetz für eine vereinfachte Bauweise ist bislang noch nicht fertig geworden.
11: Über den Sommer werden üblicherweise die Erdgasspeicher in Deutschland gefüllt für den nächsten Winter, nachdem sie meistens zum Ende des Winters eher leer sind. Allerdings klappt es mit dem Nachschub gerade nicht so gut. Infolgedessen konnten die Speicher bislang noch nicht einmal zur Hälfte wieder gefüllt werden. Im Jahresvergleich ist das extrem wenig und schürt Sorgen vor dem kommenden Winter. Auch die Hitze spielt dabei eine Rolle. Christian Sachsinger.
13: Mit aktuell rund 47% sind die deutschen Speicher auf dem niedrigsten Wert zu dieser Jahreszeit seit 5 Jahren angelangt. Auch der Vergleich mit dem EU-Schnitt fällt nicht sonderlich gut aus. Europaweit betragen die Füllstände nämlich immerhin 56%. Nur in 6 EU-Ländern sind die Gasbehälter noch leerer als hierzulande. Ein Problem: Wegen des kalten Wetters zum Jahresbeginn sind wir schon mit niedrigen Speicherständen aus dem Winter gekommen. Dazu kam der Krieg im Iran und die folgende Blockade der Straße von Hormus. Das hat das globale Gasangebot verknappt, denn rund ein Viertel des weltweiten LNG-Flüssiggases wird durch diese Meeresenge verschifft. Das Problem verschärft sich in Europa gerade noch durch die Hitzewellen. Die hohen Temperaturen lassen die Pegelstände der Flüsse drastisch sinken. Folge: Wasserkraft fällt als Stromlieferant zunehmend aus. In Österreich macht man sich deshalb gerade Sorgen. In Frankreich, Ungarn und Rumänien müssen Atomkraftwerke heruntergefahren oder abgeschaltet werden, weil die Flüsse nicht mehr genügend Wasser für die Kühlung der Reaktoren bringen. Wenn nun aber Strom fehlt, springen hierzulande Gaskraftwerke an. Und so spielen im Moment eine ganze Reihe von Faktoren zusammen, die das Auffüllen der hiesigen Gasspeicher drosseln. Die Bundesnetzagentur betont dennoch, dass trotz der niedrigen Füllstände die Gasversorgung nicht gefährdet ist.

0: Es ist 17.45 Uhr.
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0: Karin Schumacher mit Nachrichten.
2: Spanische Regierung macht Schleuser für Migrantenansturm auf Ceuta verantwortlich. Ministerpräsident Sanchez sagte, die Schlepper hätten zahlreiche junge Menschen getäuscht und viele von ihnen in den Tod geschickt. Nach offiziellen Angaben haben in den vergangenen Tagen mehr als 60.000 Migranten versucht, die spanische Exklave an der nordafrikanischen Küste zu erreichen, zumeist schwimmend. Dabei ertranken mindestens 34 von ihnen. Dobrindt will Grenzkontrollen beibehalten. Angesichts der Zehntausenden Geflüchteten in Spanien will der Bundesinnenminister an den Binnengrenzkontrollen über den September hinaus festhalten. Um die bisherigen Erfolge beim Zurückdrängen der illegalen Migration nicht zu gefährden, müssten flexible und angepasste Binnengrenzkontrollen aufrechterhalten werden, so Dobrindt. Söder unterstützt Wunsch nach EU-Beitritt. Bei seinem Besuch in Moldau sagte Bayerns Ministerpräsident, dass das Land einen Platz in der EU haben sollte. Die Moldawier würden hart arbeiten, um das Verfahren zu bestehen. Moldaus Präsidentin Sandu warnte vor einer unnötigen Verzögerung des Beitrittsverfahrens ihres Landes. Nach Waldbrand bei Oberwössen endet Katastrophenfall. Den Behörden zufolge konnten die Einsatzkräfte mit Hilfe mehrerer Hubschrauber alle offenen Feuer im steilen Gelände mittlerweile löschen. Wie Kreisbrandrat Grundner dem BR sagte, bekämpft die Feuerwehr nun noch die verbliebenen Glutnester. München verstärkt Sicherheitsvorkehrungen auf Oktoberfest. Wiesnchef Scharf zufolge werden erstmals auch die Veranstalter das Festgelände flächendeckend mit Kameras beobachten. Sie wollen Gefahren früher erkennen und Besucherströme besser steuern. Bisher hat nur die Polizei flächendeckend Kameras auf dem Wiesngelände. Das Wetter in Bayern auch am Abend meist freundlich und heiß, örtlich Gewitter.
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3: mit Gerhard Amberger. An der französischen Atlantikküste haben die Menschen in Sachen Waldbrände wohl das Schlimmste hinter sich. So schätzt der französische Innenminister die Lage ein. In der Region um Bordeaux konnten mittlerweile über 60% der 224.000 evakuierten Menschen in ihr Zuhause zurückkehren. Bislang hat Frankreich nur Waldbrandspezialisten aus Deutschland angefordert und trotzdem steht die Münchner Feuerwehr ab sofort für einen möglichen Einsatz in Frankreich bereit. Denn München ist die Partnerstadt von Bordeaux und Oberbürgermeister Dominik Krause hat Hilfe angeboten. Was auf die Berufsfeuerwehr der Stadt zukommen könnte, hat Alexander Arnö recherchiert.
4: Es könnte für Wolfgang Schäuble jederzeit losgehen.
5: Also wir würden die Ausplanung des Personals machen, der Fahrroute machen und würden innerhalb von 14, 16 Stunden abmarschieren können.
4: Zwei sogenannte Module aus jeweils 16 Fahrzeugen und ca. 80 Mitarbeitenden kann der Leiter der Münchner Branddirektion dann losschicken.
5: Und dann ist die Frage, wohin? Nach Bordeaux bräuchten wir halt fast 2,5 Tage.
4: Und vor allem, wobei kann die Münchner Berufsfeuerwehr dann unterstützen? Immerhin ist sie ja eher auf die Gefahren einer Stadt ausgerichtet.
5: Allerdings gibt es immer bei Waldbränden auch verschiedene Elemente, die quasi städtischerer Art sind. Der Schutz von außenliegenden Gebäuden, also wenn man vielleicht eine Riegelstellung aufbauen muss, also mit Wasser und ein bisschen Rodung diese schützen muss, solche Sachen gehen dann natürlich sehr gut.
4: Beim Einsatz andernorts in Europa können dann Erkenntnisse gesammelt werden, die im Ernstfall auch auf Bayern zukommen können. Denn der Freistaat, so sieht es die Feuerwehr, wird begünstigt durch den Klimawandel und längere Trockenphasen häufiger Waldbrände erleben.
6: Und habe schon Bedenken, dass es auch, wenn es bei uns zu Waldbränden kommt, die halt doch dann relativ schnell groß werden.
4: Christian Lorenz von der staatlichen Feuerwehr.
6: Auch durch den Wind, den wir aktuell haben, dass eine kleine Situation halt aus dem Ruder laufen kann.
4: Lorenz lehrt an der staatlichen Feuerwehrschule Regensburg Waldbrandszenarien. Bayernweit sind hier die Experten dafür ansässig. Die Aufgabe der Schüler heute, erkennen, wohin das Feuer verlaufen könnte, um es dann einzudämmen.
6: Zum einen haben wir einen Faktor Hang aufwärts, beispielsweise hier rauf. Wir haben den Faktor Wind, der das Feuer nach oben zieht. Und wir haben eben auch den Sonnenschein, der den Brandstoff, also die Bäume, die da stehen, vorheizt.
4: Auch anhand von Computersimulationen werden Feuer- und Rauchausbreitung analysiert, bedrohte Objekte erkundet, um dann einen Löschplan zu erstellen. Genau wie die zwei Münchner Feuerwehrmodule ist auch Christian Lorenz bereit, im europäischen Ausland Amtshilfe zu leisten.
6: Man kann sich ja doch als Feuerwehreinsatzkraft da hineinversetzen, was die vor Ort erleben, dass die Heimat da irgendwo wegbrennt.
4: Damit es gar nicht so weit kommen muss, mahnt Lorenz mehr denn je, nicht im Wald rauchen, keine Bunsenbrenner einsetzen und insgesamt achtsamer in der Umwelt sein.
3: Die Münchner Feuerwehr bereitet sich auf einen möglichen Einsatz in Bordeaux vor. Im Chiemgau ist heute die akute Brandbekämpfung beim Feuer im Bergwald abgeschlossen worden. Alle offenen Feuer wurden gelöscht. Der Katastrophenfall endet um Mitternacht. 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
0: Mit 45 Berufsjahren abschlagsfrei in Rente gehen können. In Ostdeutschland hat im vergangenen Jahr fast jeder Dritte von diesem Modell Gebrauch gemacht. Im Westen waren es etwas weniger. Geht es nach der Bundesregierung, wird das nicht mehr lange möglich sein. Im Zuge ihrer Rentenreform wollen Union und SPD die sogenannte Rente mit 63 abschaffen. Kritik daran kommt nicht nur von Gewerkschaften und Oppositionen. Der größte Widerstand tut sich gerade intern auf. Die Ministerpräsidenten der ostdeutschen Länder, allen voran Sachsens Ministerpräsident Kretschmer, drohen damit, die Reform im Bundesrat zu blockieren. Begründung: Die Menschen im Osten hätten andere Erwerbsbiografien. Georg Schwarte über eine Kampfansage an den Kanzler.
7: Sommerpause? Für den Kanzler geht sie unerfreulich weiter. Erst dreht ihn das eigene Personalkarussell schwindelig und jetzt auch noch das. Die geplante Rentenreform bringt die ostdeutschen Ministerpräsidenten auf die Palme.
8: Und ich kann nur sagen, hört häufiger mal auf Bürgermeister, Landräte und Ministerpräsidenten. Die sind näher dran als andere.
7: Als ihr da in Berlin, sollte das heißen, was Sachsens CDU-Ministerpräsident Kretschmer da jetzt auch seinem Kanzler entgegenrief. Die Botschaft, die sogenannte Rente mit 63, die laut Rentenreformpaket auf der Streichliste steht, sie muss bleiben. Wahlkämpfer und CDU-Ministerpräsident in Sachsen-Anhalt Sven Schulze war da unmissverständlich.
9: Wer 45 Beitragsjahre eingezahlt hat, der hat seinen Beitrag für das System gebracht und er hat ein Anrecht drauf, dass er auch eine vernünftige Rente bekommt.
7: Im Rentenreformpaket mit 33 Vorschlägen klingt das ganz anders. Da ist die abschlagsfreie Rente nach 45 Beitragsjahren weg. Nicht mehr Teil des Gesamtkunstwerks, wie es SPD-Arbeitsministerin Baas lobte und der Kanzler mit ihr.
10: Ich habe mit der Bundesarbeitsministerin verabredet, dass wir die Vorschläge als, so hat sie es ausgedrückt und ich mache mir diesen Begriff zu eigen, als Gesamtkunstwerk vollständig jetzt in Gesetzessprache übersetzen.
7: Vollständig, alles, keine Ausnahme, sagte Merz. Träum weiter, sagen die ostdeutschen Ministerpräsidenten, zum Beispiel Thüringens Mario Vogt.
11: Wir sind ja nicht dafür gewählt, in Berlin angenehm aufzufallen, sondern das Beste für unsere Menschen im Land zu erreichen.
7: Die Sozialdemokraten Manuela Schwesig und Dietmar Woidke aus Mecklenburg-Vorpommern und Brandenburg sehen es ähnlich. Aber eben auch alle drei CDU-Landesväter aus Thüringen, Sachsen und Sachsen-Anhalt. Ostdeutschland, sagen sie, sei das Frühwarnsystem der Republik, auch beim Thema Rente, sagt Sven Schulze.
12: Und deshalb eine ganz klare Aussage aller drei Ministerpräsidenten, dass wir das, was wir im Moment dort in Berlin auf dem Tisch sehen, so eins zu eins nicht unterstützen werden.
7: Klare Kampfansage an den Kanzler, der ja genau das nicht wollte. Rosinenpickerei.
10: Wir können es uns nicht erlauben, einzelne Maßnahmen herauszunehmen oder abzulehnen. Die einzelnen Maßnahmen greifen ineinander und balancieren sich aus. Sie bilden ein Gesamtkonzept, das nur in seiner Gesamtheit funktioniert.
7: Egal, sagen sie in Ostdeutschland. Weit über 70% der Menschen dort sind ausschließlich auf eine staatliche Rente angewiesen. Das ist die Lebenswirklichkeit, von der Sachsens Ministerpräsident Kretschmer redet.
8: Deutschland kommt dann voran, wenn wir nicht spalten, wenn wir nicht ausgrenzen, sondern wenn wir genau hinschauen, was die Menschen in unserem Land bewegt, was ihre besondere Situation ist.
7: Für den Kanzler und die Berliner Koalition dürfte die Rentenreform gegen 5 Länder im Bundesrat schwierig werden. Bundeswirtschaftsministerin Reiche, CDU, versucht trotzdem gegenzuhalten.
13: Dass man Beschäftigte bewusst und auch noch staatlich unterstützt in Frühverrentungsprogramme schickt, ist keine gute Idee. Wir brauchen eine längere Lebensarbeitszeit, um wieder wettbewerbsfähig zu werden,
7: sagte sie dem Sender NTV. Der Streit über die abschlagsfreie Rente nach 45 Beitragsjahren hat begonnen. Sommerpause und Rentenreform als Gesamtkunstwerk hin und her.
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14: mit Sina Wende. Die Koffer sind gepackt. Für die Fußballer des FC Bayern München startet morgen die Dienstreise nach Südkorea und Hongkong. Auf dem Plan 2 Testspiele, öffentliche Trainingseinheiten und Fan-Events. Ein Großteil des Kaders hatte heute Ruhetag, doch Jamal Musiala, Lennart Kahl, Serge Gnabry und Alphonso Davies haben individuell trainiert, arbeiten fleißig an ihrem Aufbauprogramm, um schon bald wieder erfolgreich spielen zu können. Der heutige Tag, der 31. Juli, steht auch für ein erfolgreiches Spiel. Heute, vor 50 Jahren, hat die Fußballmannschaft der DDR Polen mit 3:1 besiegt und damit Olympiagold geholt. Bis heute der einzige Olympiasieg einer deutschen Fußballmännermannschaft. Tom Gerntke blickt zurück auf diesen historischen Tag.
15: Wenn Gerd Kischer an diesen Julitag 1976 zurückdenkt, dann kommen ihm noch heute die Tränen.
16: Es ist schon emotional, ja. Und das sollte man auch gar nicht verbergen.
15: Zum 50. Jubiläum haben Kische und 7 weitere Spieler von damals sich in Dierhagen bei Rostock getroffen. Gemeinsam in Erinnerung schwelgen, einmal noch nachempfinden, was ihnen damals Historisches gelungen ist.
16: Wir selber erinnern uns gar nicht so sehr daran. Wir werden immer angesprochen. Und dann kommt das alles wieder hoch.
15: Kische lief insgesamt 63 Mal für die DDR auf, spielte zur Zeit des Olympiatriumphs bei Hansa Rostock. Mittlerweile ist er 74 Jahre alt. 4 Spieler aus der damaligen Goldmannschaft sind bereits verstorben. Nicht so der damalige Finaltorschütze Hartmut Schade.
17: Mit der Nationalmannschaft war das natürlich das größte Spiel, was man erleben durfte als Spieler.
15: Dabei begann das olympische Turnier alles andere als golden. Zum Auftakt gab es ein 0:0 gegen Brasilien, viel zu wenig für die damaligen DDR-Bosse. Verbandschef Manfred Ewald kritisierte die Mannschaft scharf. Was folgte, war ein Sieg gegen Spanien. Auch Frankreich um Ballon d'Or-Gewinner Michel Platini und die Sowjetunion wurden aus dem Weg geräumt. Mit Polen im Finale wartete dann ein echtes Schwergewicht, Olympiasieger 72 und WM-Dritte von 74. Vor über 70.000 Fans im Olympiastadion von Montreal gewann das Team von Trainer Georg Buschner mit 3:1. Was folgte, war grenzenloser Jubel und die goldene Medaille. Erinnerungsstücke, die für Gerd Kische keine große Bedeutung mehr haben. Die Medaille hat er seiner Tochter geschenkt. Dort sei sie in guten Händen.
14: Eine Medaille. Die wollten heute auch die deutschen Wasserspringer holen zum Auftakt der Schwimm-EM in Paris. Doch das Quartett konnte nicht an den Silbererfolg des Vorjahres anknüpfen. Lars Becker.
18: Das hatten sich Deutschlands Wasserspringer und Wasserspringerinnen ganz anders vorgestellt. Zum Auftakt der EM-Wettbewerbe in Paris sollten und wollten Vize-Weltmeisterin Pauline Pfeiff, Lena Henschel, Moritz Wesemann und Jaden Eickermann im Teamwettbewerb mit dem ersten Podestplatz den Medaillenzug anschieben. Nach einem wahren Fehlerfestival blieb am Ende aber nur ein enttäuschender 7. Platz. Fast 60 Punkte fehlten zu Bronze. Bei der letzten EM im vergangenen Jahr in Belek hatte das Team noch Silber geholt. Gold im Teamwettbewerb, 2 Frauen, 2 Männer, Solo- und Synchronsprünge vom 3-Meter-Brett und vom Turm gewann Italien vor Russland und der Ukraine. Russland und Belarus dürfen erstmals seit dem Beginn des Angriffskriegs gegen die Ukraine wieder als neutrale Athleten mitspringen. Für das deutsche Team gilt es jetzt, den missglückten Wettkampf abzuhaken und sich auf die weiteren 12 aussichtsreichen Wettbewerbe zu konzentrieren.
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0: Der Blick auf die Straßen. Die A3 Nürnberg Richtung Passau ist zwischen Nittendorf und Sinzing nach einem Unfall gesperrt. Es gibt eine Umleitung. Aktuell 10 Kilometer Stau ab Beratshausen. A7 Würzburg Richtung Fulda zwischen Bad Kissingen-Obertulba und Bad Brückenau-Volkers 11 Kilometer stockender Verkehr. A8 Stuttgart Richtung München zwischen Merklingen und Oberelchingen 9 Kilometer stockender Verkehr. A8 München Richtung Stuttgart zwischen Dachau-Fürstenfeldbruck und Odelshausen 7 Kilometer Stau nach einem Unfall und zwischen Merklingen und Mühlhausen stockender Verkehr. A9 München Richtung Nürnberg zwischen Manching und Altmühltal stockender Verkehr nach mehreren Unfällen. A93 Holledau Richtung Regensburg zwischen Bad Abbach und Regensburg Nord 8 Kilometer stockend. A93 Weiden Richtung Hof zwischen Höchstadt und Schönwald 9 Kilometer Stau. Kurzer Blick noch aufs Wetter in Bayern. Bis zum Abend mehr Sonne als Wolken. Vereinzelt können teils kräftige Hitzegewitter auftreten. Am Wochenende bleibt's sonnig und hochsommerlich heiß bei Werten bis 37 Grad.

0: Es ist 18 Uhr.
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0: Und das sind einige unserer Themen. Zehntausende Migranten stürmen die Grenze nach Ceuta. Wir blicken gleich auf die aktuelle Situation. Außerdem beschäftigen wir uns mit der Frage, ob die Entwaffnung der Hamas wirklich gelingen kann. Denn noch ist vieles offen. Und die Bundesnetzagentur hat eine Sicherheitsplattform Strom eingerichtet. Die soll bei einem Blackout helfen. Am Mikrofon heute Abend ist Joachim Dangel. Schön, dass Sie dabei sind. Im Norden Marokkos spielen sich dramatische Szenen ab. Dort liegt die spanische Exklave Ceuta und die erlebt gerade einen beispiellosen Ansturm von Migranten. Rund 60.000 sollen es bisher insgesamt sein. Mindestens 43 Migranten kamen ums Leben. Einige sind Behördenangaben zufolge ertrunken, als sie versuchten, die Exklave schwimmend zu erreichen. Andere sind offenbar bei einer Massenpanik gestorben. Inzwischen treten aber auch viele Geflüchtete wieder den Rückweg an, wie unsere Korrespondentin Anna Mund berichtet.
2: Was gestern passierte, kehrt sich heute um. Menschen treten zu Hunderten den Rückweg an, klettern über die Grenzmole der Exklave Ceuta zurück auf marokkanisches Staatsgebiet. Laut Spaniens Innenministerium haben rund 25.000 Menschen Ceuta bereits wieder verlassen. Dabei sah es noch in der Nacht ganz anders aus. Der Druck auf die Grenze der Stadt hielt an. Dieser Mann aus Marokko sagte: Wir wollen eine bessere Zukunft. In Marokko gibt es nichts. Man kann nichts machen. Wir arbeiten hart und wir verdienen wenig. Und unsere Gesundheit leidet unter der Arbeit. In den vergangenen Tagen waren mehr als 50.000 Menschen von Marokko in die spanische Exklave Ceuta gelangt. Viele davon schwimmend. Eine gefährliche Aktion, die bis zu 4 Stunden dauern kann. Zurückgelassene Schwimmringe und Kleidung schwammen im Meer. Viele kletterten aber auch über die Grenzzäune. Mindestens 43 Menschen kamen nach Angaben spanischer Behörden ums Leben. Spaniens Regierungschef Pedro Sánchez verurteilte die massenhaften Grenzübertritte als Verletzung der territorialen Integrität.
3: Una violación de la integridad territorial de España.
2: In Ceuta leben rund 83.000 Menschen. Die Versorgung der Neuankömmlinge löste eine Krise aus. Tausende mussten die Nacht draußen im Freien verbringen, unter ihnen überwiegend junge Männer, aber auch Familien mit Frauen, kleineren Kindern und Babys. Kirchen und andere Organisationen halfen mit dem Nötigsten. Spaniens Regierung setzte das Militär zur Unterstützung der Grenzsicherung ein. Regierungschef Sánchez übernahm nach Beratungen mit Innenminister Fernando Grande Malasca sowie Sicherheitskräften und Behörden vor Ort Verantwortung für die Situation. Er sagte den Einwohnern Ceutas Unterstützung zu und kündigte Rückführungen an.
3: Como ven, ya se está produciendo.
2: Die Rückführung der Migranten, die vor allem seit gestern irregulär eingereist sind, läuft bereits. Viele von ihnen verlassen das Land schon wieder. Heute ist außerdem mit Dringlichkeit die Asylkommission zusammengekommen. Ziel ist es, die Ausweisungsverfahren umzusetzen und so die Rückführung der irregulär eingereisten Migranten zu erleichtern. Als konkrete Maßnahme sollen am Grenzdamm zwischen der Küste Marokkos und dem Strand von Tarajal in Ceuta Schwimmbojen installiert werden, um in Zukunft eine physische Barriere zu schaffen. Als Grund für die massenhaften Grenzübertritte vermutet Sánchez ein Urteil von Spaniens obersten Gerichtshof von Mitte Juni. Wer beim Versuch, Ceuta schwimmend zu erreichen, im Meer aufgegriffen wird, darf nicht unmittelbar nach Marokko zurückgewiesen werden. Stattdessen ist ein reguläres ausländerrechtliches Verfahren nötig. Sánchez warf Schleusernetzwerken vor, das Urteil auszunutzen. Ob eine Gesetzesänderung notwendig ist, werde geprüft.
0: Die spanische Exklave Ceuta auf afrikanischem Boden erlebt gerade einen Massenansturm an Migranten. Auch Bundeskanzler Merz hat sich zu der aktuellen Situation dort geäußert. Georg Schwarte berichtet aus Berlin.
4: Merz ließ schriftlich mitteilen, Spanien müsse die Situation möglichst schnell wieder in den Griff bekommen. Er stehe im Kontakt mit der spanischen Regierung und begrüße die spanische Absicht, die so wörtlich illegalen Migranten nicht auf den europäischen Kontinent zu lassen. Zugleich erwarte der Bundeskanzler, dass Marokko die Migranten unverzüglich wieder zurücknehme. Der spanische Ministerpräsident Sánchez hat mittlerweile das Militär aktiviert und ist selbst vor Ort in Ceuta eingetroffen. Frankreich verstärkt seit gestern Abend seine Kontrollen an der spanischen Grenze, während die ersten EU-Staaten den Ausschluss Spaniens aus dem EU-Schengen-Raum fordern. Nach Italien wirft jetzt auch Finnland Spanien vor, beim Schutz der Außengrenzen des Schengen-Raums vollkommen versagt zu haben. Die finnische Außenministerin Rantanen, Mitglied der rechtspopulistischen Partei Die Finnen, schrieb im Online-Dienst X, Länder, die ihren Verpflichtungen nicht nachkämen, könnten nicht Teil von Schengen sein.
0: Es geht die Angst um in Europa vor einem neuen Migrantenansturm, aber ist das wirklich zu befürchten? Der Migrationsforscher Gerald Knaus hat in unserem BR24-Thema des Tages auf die Statistiken verwiesen und sagt sinngemäß, kein Grund zur Beunruhigung.
5: Was wir hier sehen, ist zwei Dinge, dass Bilder immer die Statistiken besiegen. Also wenn man die Bilder sieht von Menschen, die Ceuta erreichen, und das spricht sich herum, dann ist das für viele ein Signal, es ist möglich. Umgekehrt brauchen wir jetzt die Bilder von Menschen, die aus Ceuta, und auch da höre ich, dass schon wieder 25.000 die Exklave verlassen haben, nach Marokko zurückgehen oder zurückgeschickt werden. Dass tatsächlich in den letzten 3 Jahren die Zahl der Menschen, die nach Spanien gekommen sind, irregulär, dramatisch gefallen ist, dass wir im ganzen ersten halben Jahr nur 14.000 Menschen hatten, die aus ganz Afrika an allen Grenzen nach Spanien kamen. Dass wir in der ersten Hälfte dieses Jahres im ganzen Mittelmeer aus Afrika und Asien weniger als 50.000 Menschen hatten, die in die gesamte EU gekommen sind. Also sehr niedrige Zahlen. Auch diese Statistik wird vergessen, wenn man so ein Bild sieht. Und schon ist wieder diese Angst da, die irrationale Angst vor einer Massenmigration. Wir wissen aber, in diesem Fall ist sie leicht lösbar. Marokko muss nur bereit sein, die Leute schnell wieder zurückzunehmen.
0: Das gesamte Gespräch mit dem Migrationsforscher Gerald Knaus hören Sie in unserem BR24-Thema des Tages. 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Lassen sich die Pläne für eine endgültige Entwaffnung der Hamas tatsächlich umsetzen? US-Präsident Trump hatte ja in der Nacht mitgeteilt, dass sein sogenannter Friedensrat eine Vereinbarung erzielt habe. Allerdings schränkte ein Vertreter der palästinensischen Islamisten ein, dass zuerst Israel dem Abkommen zustimmen muss. Israel war allerdings an den aktuellen Verhandlungen gar nicht beteiligt. Weitere Informationen dazu von Moritz Behrendt.
6: Wir sind bereit. Die Menschen in Gaza haben lange genug gewartet. Das teilte das Nationale Komitee zur Verwaltung Gazas mit, nachdem die Hamas erstmals grundsätzlich zugestimmt hat, ihre Waffen vollständig abzugeben. Das Nationalkomitee soll das Palästinensergebiet in einer Übergangszeit verwalten. Seine Mitglieder sind ausgewählt und mit Israel abgestimmt. Sie sollen auch die Kontrolle über die Waffen der Hamas und anderer Milizen übernehmen. Das sieht die in Kairo getroffene Vereinbarung vor. Darauf, dass das schnell geschieht, deutet aktuell wenig hin. Die Mitglieder des Nationalkomitees konnten bislang nicht in den Gazastreifen einreisen. In Ägypten hatten internationale Vermittler und der von US-Präsident einberufene Friedensrat über Monate mit der Hamas und anderen palästinensischen Gruppierungen verhandelt. Mitglieder des Friedensrates bezeichneten die nun getroffene Vereinbarung als historisch, betonten aber auch, der genaue Zeitplan müsse noch ausgearbeitet werden, die Umsetzung werde Monate dauern. Beobachter äußerten auch grundsätzliche Zweifel, ob der Verhandlungserfolg in Kairo mehr ist als ein Durchbruch auf dem Papier. In einer Stellungnahme forderte die Hamas, dass Israel erst seine Angriffe auf den Gazastreifen einstellen und sich aus dem Palästinensergebiet zurückziehen müsse, bevor sie die schweren Waffen abgeben werde. Auch andere palästinensische Milizen äußerten Einwände. Aus Israel gibt es bislang keine offizielle Reaktion. Kommentatoren in arabischen Medien rechnen nicht damit, dass die Regierung Netanyahu vor den Wahlen im Oktober zu Zugeständnissen bereit ist.
0: Wenn es in Deutschland je zu einem massiven Strommangel oder gar einem Blackout kommt, dann soll darauf künftig schnell reagiert werden können. Die Bundesnetzagentur hat die sogenannte Sicherheitsplattform Strom eingerichtet. Die bundesweite Datenbank soll dabei auch Unternehmen erfassen, die viel Strom für ihre Produktion benötigen. Im Krisenfall sollen diese ihren Verbrauch einschränken oder abstellen. Aus Bonn, Anne Burkhardt.
7: Betroffen sind Unternehmen oder große Endverbraucher mit einem jährlichen Strombedarf von mindestens 8 Gigawattstunden, etwa aus der Metall-, Chemie- oder Papierindustrie. Der Plan? Zeichnet sich eine schwerwiegende Mangellage ab, kann die Bundesnetzagentur verfügen, den Stromverbrauch zu reduzieren oder die Produktion ganz abzustellen. Das soll mit einem 3-tägigen Vorlauf geschehen, mit dem Ziel, das System zu stabilisieren. Die Bundesnetzagentur will so sicherstellen, dass wichtige Infrastrukturbereiche wie Krankenhäuser Strom zur Verfügung haben, auch bei einer möglichen Mangellage. Etwas Ähnliches gibt es schon zum Thema Gasverbrauch, und zwar seit 2022. In diesem Jahr entwickelte die Bundesnetzagentur eine Sicherheitsplattform mitten in der Krise wegen des Stopps der Gaslieferungen aus Russland. Beim Strom will sie nun vorbereitet sein und nicht erst im Krisenfall agieren müssen, sagt die Bundesnetzagentur. Deshalb hat sie bereits 2024 mit den Vorbereitungen zu der Sicherheitsplattform Strom begonnen. Anlass zur Sorge gebe es allerdings derzeit nicht. Das deutsche Stromnetz sei nach wie vor eines der stabilsten der Welt, betont die Bundesnetzagentur. Die Sicherheitsplattform soll wichtige Daten der Stromnutzung vorab erfassen und diese für einen potenziellen Krisenfall hinterlegen. Damit sorge sie für eine bessere Krisenvorsorge durch klare Regeln und eine effizientere digitale Koordination der Beteiligten.
0: In Ungarn steht die Stromversorgung auf der Kippe, weil das einzige Atomkraftwerk des Landes nicht mehr gekühlt werden kann. Der Grund: Niedrigwasser in der Donau. Sie gilt aber nicht, diese Entwicklung, für jedes europäische Land, das auf Atomkraft setzt, Katha Janssen aus der ARD-Klimaredaktion erklärt.
8: Rund die Hälfte des ungarischen Stroms kommt normalerweise aus dem Atomkraftwerk. Doch jetzt reichen die Saugrohre der Kühlwasserpumpen nicht mehr bis ans Wasser. In Rumänien drohen ähnliche Probleme. Hier liefert das einzige AKW rund ein Fünftel des Stroms. In Frankreich kommen sogar mehr als zwei Drittel aus der Kernkraft. Insgesamt gibt es aber 57 Atomreaktoren und nicht alle werden mit Flusswasser gekühlt. Einige sind deshalb etwas hitzeresistenter. Marktbeobachter gehen davon aus, dass aktuell weniger als 10% der französischen Stromproduktion durch die Ausfälle beeinträchtigt sind. In der Schweiz wird rund ein Drittel des Stroms aus Atomkraft gewonnen. Hier ist die Lage schon angespannter, denn es gibt nur drei Kernkraftwerke. Und auch die wichtigste Stromquelle der Schweiz, die Wasserkraft, leidet in diesem Sommer stark unter Klimawandelfolgen wie fehlendem Schmelzwasser. Durch die Ausfälle könnten die europäischen Strompreise steigen, denn während aktuell weniger Atom- und Wasserstrom produziert werden, steigt der Bedarf durch die Hitze.
0: Nicht jeder kann es sich leisten, seine Wohnung altersgerecht umzubauen. Der Bund hält deswegen Fördergelder bereit. Doch die sind jetzt aufgebraucht, wie Katrin Aue berichtet.
9: Keine Antragstellung mehr möglich, steht auf der Internetseite der KfW-Förderbank. Dazu ein rotes Ausrufezeichen. Der Fördertopf des Bundes für altersgerechten Umbau von Wohnungen ist für dieses Jahr weitgehend leer. Die Ausnahme: bis gestern eingereichte Anträge werden weiter bearbeitet und gegebenenfalls bewilligt. 50 Millionen Euro standen 2026 zur Verfügung. Zum Beispiel, um Aufzüge oder bodengleiche Duschen einzubauen oder Türschwellen zu entfernen. Das soll Menschen mit Mobilitätseinschränkung ermöglichen, zu Hause wohnen zu bleiben. Laut Bauministerium wurden aus dem Topf dieses Jahr Umbaumaßnahmen in gut 26.000 Wohnungen gefördert. Im Schnitt mit rund 1.720 Euro. Ob Eigentümer im nächsten Jahr wieder Mittel aus dem Förderprogramm beantragen können, ist noch unklar. Letztes Jahr zum Beispiel hat der Bund kein Geld dafür freigegeben. Auf der Seite der KfW heißt es: sollten im Jahr 2027 erneut Bundesmittel für barrierereduzierende Maßnahmen bereitgestellt werden, wird eine Antragstellung wieder möglich sein.
0: Zum Start in die bayerischen Sommerferien müssen sich Autofahrer auf dem Weg in den Süden wieder auf Behinderungen einstellen. Der Fernpass ist morgen Vormittag für 2 Stunden dicht. Grund ist eine Demonstration von Anwohnern. Die Behörden rechnen mit starkem Reiseverkehr und appellieren, die Strecke zu meiden. Michaela Neukirch.
10: Laut Ankündigung wird der Fernpass zwischen 9.45 Uhr und 12 Uhr voll gesperrt. Für Reisende in Richtung Urlaub bedeutet das viel Geduld mitbringen oder die Strecke am besten weiträumig umfahren. Zwei Bürgerinitiativen aus den Tiroler Bezirken Reutte und Imst haben zu der Blockade aufgerufen. Sie wollen auf die hohe Verkehrsbelastung aufmerksam machen und gegen das geplante Fernpasspaket der Tiroler Landesregierung demonstrieren. Das sieht unter anderem einen neuen Fernpasstunnel und eine zweite Röhre für den Lermoser Tunnel vor. Die Gegner befürchten, dass der Ausbau zu noch mehr Verkehr auf der eh schon stark belasteten Strecke führt. Laut Tiroler Landesregierung nutzen täglich bis zu 30.000 Fahrzeuge den Pass. Bereits Ende Juni hatten 700 Menschen den Fernpass blockiert. Damals war das befürchtete Verkehrschaos ausgeblieben. Weil nun aber die Ferien in Bayern und Baden-Württemberg starten, raten die Behörden, die Strecke am Samstag möglichst ganz zu meiden. Der Verkehr könnte sich bis auf die A7 bei Füssen und den Grenztunnel zurückstauen.

0: Es ist 18.15 Uhr.
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0: Die Nachrichten mit Karin Schumacher.
2: Lage in spanischer Exklave Ceuta entspannt sich offenbar etwas. Wie Medien unter Berufung auf das Innenministerium in Madrid berichten, haben mehr als 37.000 Menschen die Stadt an der Küste Nordafrikas wieder verlassen. In den vergangenen Tagen hatten nach offiziellen Angaben mehr als 60.000 Migranten versucht, Ceuta zu erreichen, meist schwimmend. Mindestens 34 von ihnen ertranken dabei. Unionspolitiker geben Spanien Mitschuld an Entwicklung in Ceuta. Fraktionsvize Krings sagte der Bild-Zeitung, die Entscheidung der spanischen Regierung, 500.000 illegal eingereiste Afrikaner einzubürgern, habe die Probleme für das Land selbst und Europa offenbar weiter verstärkt. Ähnlich äußerte sich der Innenpolitiker Trum. Bundesnetzagentur richtet Sicherheitsplattform Strom ein. Damit will die Bundesnetzagentur schneller auf Engpässe und Blackouts reagieren können. Die bundesweite Datenbank soll auch Unternehmen erfassen, die viel Strom benötigen. Im Krisenfall sollen diese ihre Produktion einschränken oder ganz einstellen. Warschau bestellt russischen Botschafter ein. Das gab das polnische Außenministerium bekannt. Polen protestiert damit dagegen, dass gestern ein Marschflugkörper im Osten des Landes eingeschlagen ist, mutmaßlich aus Russland. Dem Verteidigungsministerium zufolge stammt das Flugobjekt aus einer Fabrik nahe Moskau. Da es unbewohntes Gebiet traf, gab es keine Verletzte. Kartellamt äußert Vorbehalte gegen Übernahme von Teegutläden durch Edeka. Edeka hatte im März angekündigt, man wolle rund 200 Teegut-Filialen, mehrere Dutzend automatisierte Herberger-Bäckereien sowie ein Logistikzentrum kaufen. Das Kartellamt vermisst bislang aber ausreichende Erklärungen von Edeka, was wettbewerbliche Bedenken angeht. Das Wetter in Bayern, später mehr Wolken und örtlich Gewitter, bis 38 Grad.
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3: Im Studio Gerhard Amberger. In Penzberg in Oberbayern beschäftigt erneut eine mutmaßlich politisch motivierte Sachbeschädigung die Polizei. Zum zweiten Mal innerhalb weniger Tage ist das neue Hinweisschild auf das muslimische Freitagsgebet am Ortseingang verunstaltet worden. Martin Breitkopf berichtet.
4: Das Schild ist Teil eines bundesweit wohl einzigartigen Projekts. Die Stadt weist damit gemeinsam auf die Gottesdienstzeiten der katholischen, evangelischen und muslimischen Gemeinde hin. Bereits kurz nach der Aufstellung war der Hinweis auf das Freitagsgebet mit Farbe beschmiert worden. Jetzt haben Unbekannte erneut zugeschlagen, dieses Mal unter anderem mit dem Symbol der rechtsextremen Kleinstpartei Der Dritte Weg. Die Kriminalpolizei Weilheim ermittelt und sucht Zeugen. Imam Benjamin Idritz spricht von einer neuen Eskalationsstufe und einer gezielten Botschaft des Hasses. Gleichzeitig berichtet die Islamische Gemeinde von großer Solidarität. Zum heutigen Freitagsgebet kamen zahlreiche Penzbergerinnen und Penzberger in die Moschee, darunter auch Bürgermeister Thomas Kopf und der katholische Pfarrer. Sie wollten damit ein Zeichen der Solidarität setzen.
3: Über Tage ist die Feuerwehr schon mit der Bekämpfung eines Waldbrandes in den Chiemgauer Alpen beschäftigt. Nun melden die Einsatzkräfte einen Erfolg. Mit Hubschraubern, die Wasser abgeworfen haben, konnten die Flammen gelöscht werden. Der Katastrophenfall in der Region wird deswegen um

0: Aussage erteilt. Diese Antwort habe auch der Rosenheimer Landrat bereits erhalten. Die Verwaltungshelfer sollten nach Tiroler Vorbild die Polizei bei der Kontrolle der Durchfahrtsverbote unterstützen. Der Rosenheimer Landrat hatte im März einen Brief an das Innenministerium geschickt und um rechtssichere Unterstützung gebeten, weil die Polizisten allein die umfangreichen Kontrollen personell nicht leisten könnten. Hermann sehe jedoch dafür in absehbarer Zeit keine Möglichkeit.
1: Denn dafür gibt es weder im Polizeiaufgabengesetz noch in der Straßenverkehrsordnung des Bundes eine Rechtsgrundlage, irgendwelche Verwaltungshelfer einzustellen.
0: Abgesehen davon sei es seiner Meinung nach fragwürdig, ganzjährig Leute im öffentlichen Dienst fest anzustellen für einzelne Stautage im Jahr. Verwaltungshelfer waren bisher die größte Hoffnung für Kommunen und betroffene Anwohner, um die Situation in den Griff zu bekommen. Das Landratsamt Rosenheim will nach dieser Absage noch nicht aufgeben.
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4: mit Xaver Schäffer. Die deutsche Musikbranche hat mit Spannung auf diese Entscheidung gewartet. Die GEMA hat heute früh im Rechtsstreit mit dem KI-Unternehmen Suno einen wichtigen Erfolg erzielt. Das Landgericht München war der Ansicht, ja, die US-Firma Suno hat Lieder deutscher Künstler zum Trainern genutzt und auch als Daten abgespeichert. Dass Suno auf Verlangen Kopien bekannter Songs ausspuckt, das sei nicht zulässig. Simon Emmerlich berichtet.
5: Auch Peter Maffay war zur Urteilsverkündung im Münchner Justizpalast gekommen. Als Stellvertreter einer kreativen Branche, die gerade massiv durch Konkurrenz von KI-Musik gefährdet ist. Entsprechend groß war bei ihm als GEMA-Mitglied die Freude über das Signal, das von diesem Urteil ausgeht.
6: Ich glaube, auf der Basis dessen, was heute entschieden wurde, ist das erste Mal Anzeichen dafür gegeben worden, dass das in Zukunft so nicht mehr zulässig sein soll. Und insofern ist das heute wirklich ein sehr wichtiger Tag.
5: Als Beweismittel hatte die GEMA vor dem Münchner Landgericht mehrere Songbeispiele ins Feld geführt, die Suno-KI erzeugt hatte.
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5: Diese Helene Fischer-Kopie hatte die Suno-KI ausgeworfen, nachdem GEMA-Mitarbeiter die KI aufgefordert hatten, zu den bekannten Textzeilen von Atemlos passende Melodie, Klangfarbe und Rhythmus zu erfinden. Das Ergebnis war am Ende kaum mehr vom Original zu unterscheiden, sagt GEMA-CEO Tobias Holzmüller.
8: Und dass da sowas wie ein KI-Plagiat entsteht. Wenn ein Mensch behaupten würde, er hätte den Song, den der Suno als Atemlos produziert hat, selber geschaffen, dann wäre er sofort als Plagiator überführt. Und das ist bei der KI nicht anders und das hat das Gericht zum Glück auch so gesehen.
5: Das Münchner Landgericht sieht es als erwiesen, dass Suno seine KI in den USA unerlaubt mit urheberrechtlich geschützten Songs trainiert hat und dafür, wenn auch technisch komplex, Kopien der Songs gespeichert hat. In der Konsequenz bedeutet das laut Gerichtssprecherin Cornelia Kallert,
9: dass die Klägerin jetzt Ansprüche hat darauf, dass bestimmte Handlungen der Beklagten unterlassen werden, dass sie Auskunft bekommt, was schon gemacht wurde und dann anschließend eventuell dann Schadensersatz geltend machen kann.
5: Das Urteil bezieht sich konkret zunächst aber nur auf die insgesamt 6 Songbeispiele, die GEMA bei Gericht vorgelegt hatte. Tobias Holzmüller von der GEMA hält es aber dennoch für wegweisend.
8: Wir freuen uns erstmal, werden das Urteil jetzt gründlich analysieren und es wird natürlich auch davon abhängen, wie die Gegenseite sich jetzt aufstellt, ob man weiter den Rechtsweg geht oder jetzt bereit ist, mit uns auf Augenhöhe darüber zu reden, wie ein vernünftiges Lizenzmodell aussehen könnte, weil das ist ja eigentlich unser Ziel. Wir wollen, dass KI auch im Musikbereich möglich bleibt, aber sie soll nachhaltig sein und menschliche Musik nicht verdrängen, sondern beides in Koexistenz ermöglichen.
5: Das Urteil ist noch nicht rechtskräftig. Von Suno heißt es, man prüfe derzeit alle Optionen, auch eine Berufung. Das US-Unternehmen hatte unter anderem argumentiert, dass seine KI keine ganzen Songs speichere, sondern lediglich die erlernten Regeln, wie Musikstücke grundlegend funktionieren. Das System sei konzipiert, neue Songs zu kreieren und nicht bestehende zu reproduzieren. Das bewertet das Gericht aber nun anders. Es ist der zweite wichtige juristische Erfolg für die GEMA gegen ein KI-Unternehmen. Bereits vergangenes Jahr hatte man gegen den ChatGPT-Konzern OpenAI geklagt. Damals ging es nicht um Musik, sondern um urheberrechtlich geschützte Songtexte. Derzeit läuft dazu das Berufungsverfahren am Oberlandesgericht München. Wann es eine Entscheidung geben wird, lässt sich derzeit noch nicht genauer sagen. Auch im Verfahren gegen Suno sind jetzt noch viele Fragen offen. Aber Peter Maffay verließ den Justizpalast mit einem positiven Gefühl für die gesamte Branche.
6: Auch wenn es jetzt noch nicht die endgültige Position ist, ist das ein wichtiges Zeichen. Und ich bin genauso gespannt wie der weitere Verfahren.

0: Urlaub ist.
1: Die GEMA zieht also gegen KI-Kopien von Songs vor Gericht und hatte damit heute wieder Erfolg. Was das Urteil aber wirklich für Auswirkungen hat, darüber habe ich mit dem Justiziar der GEMA, Kai Welp, gesprochen. Herr Welp, das ist ein guter Tag für Sie und auch für die GEMA als Kläger. Aber auch wenn das Urteil in dieser Form dann rechtskräftig wird, was es ja noch nicht ist, dann gilt es ja erstmal nur für die Handvoll Lieder, die Sie konkret als von Suno kopierbar benannt haben. Also zum Beispiel Atemlos, Mambo No. 5, Big in Japan. Was ist denn mit den wahrscheinlich hunderttausenden anderen Titeln?
2: Also wenn das Urteil rechtskräftig werden würde, Sie haben da natürlich recht, also Gegenstand des Rechtsstreits waren nur diese 6 Werke. Aber es ist so, dass Suno öffentlich bereits zugegeben hat, mit dem Weltrepertoire der Musik trainiert zu haben. Also die haben gescraped bei YouTube und bei anderen Diensten. Ich denke, dass das als Nachweis für das Training mit dem gesamten GEMA-Repertoire ausreichend ist. Also dann könnten wir eine Vergütung für das Training mit dem gesamten GEMA-Repertoire verlangen.
1: Kulturstaatsminister Weimer hat das Urteil heute früh ja auch begrüßt und gesagt, wir brauchen einen Rechtsrahmen, der Innovation und Kreativität stärkt und sicherstellt, dass Rechteinhaber angemessen vergütet werden. Aber wie soll denn so ein Rechtsrahmen aussehen, wenn es nach Ihnen geht?
2: Also wenn es nach uns geht und das sieht das Recht ja in einer gewissen Weise auch schon vor, dann müssen über das Training eben Lizenzvereinbarungen abgeschlossen werden. Das haben wir jetzt mit Geltung in den USA durchgesetzt. Wir denken aber natürlich darüber hinaus auch darüber nach, was denn mit dem Output passieren soll. Also sprich, bei der KI wird was generiert und dann finden sich eben diese KI-Musik an anderen Stellen wieder, zum Beispiel auf Plattformen wie Spotify. Und wir denken, dass dort dann auch eine Vergütung geschuldet werden sollte, weil dieser Output eben nur möglich ist, weil die Systeme mit geschützter Musik eben vorher trainiert wurden.
1: Suno ist ja jetzt nur ein Anbieter für KI-erzeugte Musik. Was ist denn mit den anderen? Glauben Sie, die anderen würden sich mit oder ohne Rechtsstreit auch auf so eine Vergütungsvereinbarung einlassen?
2: Also Suno ist zunächst mal der größte Anbieter. Also die sind gerade bewertet worden mit einem Wert von 5,2 Milliarden US-Dollar. Und es wird zumindest berichtet, dass der Marktanteil für generative KI-Dienste bei 69% liegt. Also das ist da schon das große Schwergewicht im Moment. Und natürlich ist es immer so, wenn einzelne Dienste in eine Lizenz hineinfinden, in ein Vergütungsmodell, dann zieht es dann auf die Dauer die anderen auch nach. Dem kann man sich dann nicht entziehen. Das ist so das Übliche, was passiert, wenn neue Technologien am Markt aufkommen.
1: Und sonst würden die auch nochmal vor Gericht ziehen und die anderen Firmen verklagen?
2: Ja, natürlich. Also wir sind mandatiert von unseren Mitgliedern. Wir müssen diese Rechte durchsetzen. Wir wollen das auch. Und das würden wir natürlich dann, wenn die Rechte rechtswidrig genutzt werden, auch tun, so wie wir das in anderen Bereichen ohnehin tun.
1: Sagt Kai Welp, Justiziar der Autorengesellschaft GEMA, nach dem Erfolg heute im Rechtsstreit mit KI-Anbieter Suno.
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4: Die A3 Nürnberg Richtung Passau ist zwischen Nittendorf und Sinzing nach einem Unfall gesperrt. Es gibt eine Umleitung, aktuell 10 Kilometer Stau ab Beratzhausen. A6 Heilbronn Richtung Nürnberg zwischen Feuchtwangen Nord und Aurach 4 Kilometer Stau und in Richtung Heilbronn zwischen Aurach und Feuchtwangen Nord Stau nach einem Unfall. A7 Würzburg Richtung Fulda zwischen Bad Kissingen-Obertulba und Bad Brückenau-Volkers 10 Kilometer stockender Verkehr. A8 Stuttgart Richtung München zwischen Merklingen und Oberelchingen 8 Kilometer stockender Verkehr. A8 München Richtung Salzburg zwischen Hofoldinger Forst und Weyern 5 Kilometer Stau. A8 München Richtung Stuttgart zwischen Dachau-Fürstenfeldbruck und Odelshausen 7 Kilometer Stau nach einem Unfall und zwischen Merklingen und Mühlhausen stockender Verkehr. A9 München Richtung Nürnberg zwischen Manching und Altmühltal 18 Kilometer Stau und stockender Verkehr nach mehreren Unfällen. A93 Holledau Richtung Regensburg zwischen Regensburg Süd und Regensburg Nord 7 Kilometer stockend. Und A93 Weiden Richtung Hof zwischen Höchstädt und Schönwald 10 Kilometer stockend. Das Wetter in Bayern: am Abend kann es einzelne, teils kräftige Hitzegewitter geben mit Unwettergefahr durch Sturm. Und auch in der Nacht gibt es vereinzelte Schauer und Gewitter, die Tiefstwerte 20 bis 15 Grad. Morgen dann teils länger sonnig, teils wolkig. Im Tagesverlauf einzelne lokal kräftige Schauer und Hitzegewitter. Am Nachmittag und Abend lockert es aber auf und wird freundlicher. Der Sonntag dann überwiegend sonnig. Am Nachmittag und Abend besonders an den Alpen gewittrige Schauer. Die Höchstwerte 25 bis 37 Grad.

0: Es ist 18.30 Uhr.
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0: Zehntausende Migranten stürmen die Grenze nach Ceuta. Wir blicken gleich auf die aktuelle Situation. Außerdem beschäftigen wir uns mit der Frage, ob die Entwaffnung der Hamas wirklich gelingen kann, denn noch ist vieles offen. Und wir schauen auf die Waldbrandregionen in Frankreich. Dort macht sich vorsichtiger Optimismus breit. Das sind einige unserer Themen. Jetzt in der kommenden halben Stunde im Studio ist Joachim Dangel. Es ist ein Ansturm, wie es noch nie da gewesen ist. In der spanischen Exklave Ceuta in Nordafrika sind seit gestern zigtausende Migranten angekommen. Die Situation vor Ort ist völlig chaotisch und inzwischen werden auch mindestens 43 Tote gemeldet. Einige sind beim Versuch ertrunken, über das Meer zu kommen. Andere sollen bei einer Massenpanik gestorben sein. Christian Sachsinger berichtet.
2: Wie viele Menschen genau inzwischen in Ceuta angekommen sind, ist unklar. Während der Präsident der Exklave, Juan Jesus Vivas, von 60.000 illegalen Migranten spricht, geht die Regierung in Madrid von nur 50.000 aus. Innenminister Fernando Grande Malasca betonte zudem, dass die Hälfte, also 25.000 Personen, inzwischen wieder freiwillig nach Marokko zurückgekehrt seien. Viele der Migranten sind junge Männer, die Marokko verlassen wollten, um in Europa zu arbeiten. Ein Teil hatte die Grenzanlagen umschwommen, an den Stränden liegen nun massenweise Plastikflossen oder andere Schwimmutensilien. Ein zweiter Weg führte zu Fuß über einen Hügel und eine Befestigungsanlage. Die Sicherheitskräfte waren von dem Ansturm völlig überfordert und ließen die Menschenströme passieren. Spaniens Ministerpräsident Pedro Sanchez ist mittlerweile nach Ceuta gereist, um sich ein Bild von der Lage vor Ort zu machen. Er sprach von einem Angriff und einer Verletzung der territorialen Integrität Spaniens. Sanchez kündigte an, auf dem Meer mit Hilfe von Bojen eine Barriere anlegen zu lassen, um die Menschen von Ceuta fernzuhalten.
0: Und wie die EU auf die Situation in Ceuta reagiert, das berichtet Andreas Meyer-Feist.
3: Ursula von der Leyen reagierte mit scharfen Formulierungen. Wir müssen den gefährlichen Grenzübertritten sofort ein Ende setzen. Wir müssen die Schmugglernetzwerke zerschlagen. Und die Abschiebungen müssen, soweit es unsere Regeln zulassen, zügig erfolgen, schrieb die EU-Kommissionschefin auf der Plattform X. EU-Migrationskommissar Magnus Brunner sicherte Spanien mehr Personal und Ausrüstung zu. Brüssel hat auch direkten Kontakt zu den marokkanischen Behörden aufgenommen. Sie sollen mit dafür sorgen, dass die Kontrolle an den überlasteten Abschnitten der Grenze wiederhergestellt wird. Die Ereignisse in Ceuta führen zu diplomatischen Verwicklungen innerhalb der EU. Frankreich verstärkte die Grenzkontrollen zu Spanien. Italiens Regierungschefin Giorgia Meloni forderte, den Schengen-Raum mit Spanien auszusetzen. Spanien reagierte verärgert und bestellte den italienischen Botschafter ein. Finnland unterstützt Italiens Vorschlag, den Schengen-Raum für Spanien zu schließen. In einer Erklärung des Innenministeriums heißt es, Spanien habe es versäumt, die Außengrenzen des Schengen-Raums vor Grenzverletzungen zu schützen.
0: Lassen sich die Pläne für eine endgültige Entwaffnung der Hamas tatsächlich umsetzen? US-Präsident Trump hatte ja in der Nacht mitgeteilt, dass sein sogenannter Friedensrat eine Vereinbarung erzielt habe. Allerdings schränkte ein Vertreter der palästinensischen Islamisten ein, dass zuerst Israel dem Abkommen zustimmen muss. Israel war allerdings an den aktuellen Verhandlungen gar nicht beteiligt. Weitere Informationen von Moritz Behrendt.
4: Wir sind bereit. Die Menschen in Gaza haben lange genug gewartet. Das teilte das Nationale Komitee zur Verwaltung Gazas mit, nachdem die Hamas erstmals grundsätzlich zugestimmt hat, ihre Waffen vollständig abzugeben. Das Nationalkomitee soll das Palästinensergebiet in einer Übergangszeit verwalten. Seine Mitglieder sind ausgewählt und mit Israel abgestimmt. Sie sollen auch die Kontrolle über die Waffen der Hamas und anderer Milizen übernehmen. Das sieht die in Kairo getroffene Vereinbarung vor. Darauf, dass das schnell geschieht, deutet aktuell wenig hin. Die Mitglieder des Nationalkomitees konnten bislang nicht in den Gazastreifen einreisen. In Ägypten hatten internationale Vermittler und der von US-Präsident einberufene Friedensrat über Monate mit der Hamas und anderen palästinensischen Gruppierungen verhandelt. Mitglieder des Friedensrates bezeichneten die nun getroffene Vereinbarung als historisch, betonten aber auch, der genaue Zeitplan müsse noch ausgearbeitet werden, die Umsetzung werde Monate dauern. Beobachter äußerten auch grundsätzliche Zweifel, ob der Verhandlungserfolg in Kairo mehr ist als ein Durchbruch auf dem Papier.
0: Die Situation in den Waldbrandgebieten im Südwesten Frankreichs bleibt angespannt. Aber es gibt weiter Anzeichen dafür, dass der Kampf gegen die Flammen Erfolg hat. Die Behörden zeigen sich zuversichtlich. Jean-Marie Magro berichtet.
5: Nach mehr als einer Woche des sogenannten Megafeuers herrscht in der Region Gironde ein vorsichtiger Optimismus. Die Flammen springen bisher nicht auf neue Gebiete über. Die Autobahn von Bordeaux bis in den Süden in die baskische Stadt Bayonne, die eine Woche lang gesperrt war, wurde um 14 Uhr wieder geöffnet. Die Behörden haben außerdem über 80.000 Bewohnern aus 9 verschiedenen Gemeinden wieder erlaubt, ihre Häuser zu betreten. Allerdings waren diese Gemeinden nicht vom Feuer befallen, sondern nur aus Vorsicht frühzeitig geräumt worden. Die Zonen, in denen die mehr als 3.300 Einsatzkräfte gegen die Flammen ankämpfen, sind für die Zivilbevölkerung noch immer nicht betretbar. Am Morgen hat es in der Waldbrandregion einen kleinen Regenschauer gegeben. Trotzdem bleiben die Einsatzkräfte wachsam. Immer wieder brechen in Gebieten, in denen es in den vergangenen Tagen schon gebrannt hatte, neue kleine Feuer aus. Vor allem der unberechenbare Wind bereitet den Einsatzkräften Sorgen. In Frankreich sind noch in weiteren Gebieten neben der Gironde Feuer aktiv. Etwas weiter südlich in den Landes, auf Korsika, in der Provence und auch im Pariser Umland Fontainebleau.
0: Bayerns Ministerpräsident und CSU-Chef Söder ist auf Auslandsreise. Es ist der zweite und vorerst letzte Tag, an dem er Station macht in Südosteuropa. Heute stand Moldau auf dem Reiseplan und Söder ist dort mit Ministerpräsidentin Sandu zusammengekommen. Mit dabei Achim Wendler.
6: Wir werden alles in unserer Macht Stehende tun, um die nötigen Reformen umzusetzen, verspricht Staatspräsidentin Maya Sandu. Ihr Land Moldau will in die Europäische Union. Das Beitrittsverfahren läuft seit 2024. Beim Besuch von Markus Söder erbittet Sandu die Hilfe Deutschlands und speziell Bayerns. Wir erwarten keine Ausnahmen, sondern leistungsorientierte Verfahren, beteuert Sandu. Dabei könne ihr Land viel von Bayern lernen. Ministerpräsident Söder verspricht Hilfe. Wir glauben, dass Moldau einen Platz in der EU haben soll, sagt er wörtlich. Moldau ist, laut Söder, nicht das größte Land, aber ein wichtiges. Frage an die Präsidentin: Was kann speziell Bayern tun, um Moldau zu helfen? Antwort: Investieren, die wirtschaftliche Zusammenarbeit ausbauen. Sandu wörtlich, weil es wichtig ist, wirtschaftliche Ergebnisse für die Bürger zu haben. Heute, nicht irgendwann. Der europäische Kurs ist in Moldau politisch hart erkämpft worden. Russland tut alles, um die kleine Republik mit ihren gut 2 Millionen Einwohnern vom EU-Kurs abzubringen.
0: Mit seinem Plan, Teile von WM-Rechten an Investoren zu verkaufen, hat FIFA-Präsident Infantino für mächtig Wirbel gesorgt. Und für Gegenwind. Nach der UEFA und den Verbänden für Nord- und Mittelamerika kommt jetzt auch vom Asiatischen Verband ein klares Nein. Das bedeutet wohl das Aus für die Pläne, wie Martin Thiel berichtet.
7: Damit könnte das Vorhaben scheitern, da diese 3 Verbände mit ihren Ländern über eine Mehrheit bei den 211 Mitgliedern verfügen, die Teil der FIFA sind. Zuvor hatte die FIFA noch auf die starke Kritik an ihren Investorenplänen reagiert. In einer Mitteilung heißt es, der Weltverband nehme die öffentlich geäußerten Rückmeldungen und Bedenken zur Kenntnis und respektiere diese. Zugleich bekräftigte die FIFA ihr Bekenntnis zu einem offenen und demokratischen Konsultationsprozess über die Investorenpläne. Am Dienstag war bekannt geworden, dass die FIFA und ihr Präsident Gianni Infantino über eine Tochtergesellschaft kommerzielle Rechte an der WM und weiteren Turnieren an private Investoren verkaufen will. Seither gibt es kräftigen Gegenwind. Jetzt lehnen offenbar schon mehr als die Hälfte der FIFA-Mitglieder die Investorenpläne ab. Die UEFA, der Europäische Fußballverband, beschloss sogar einstimmig, die FIFA-Turniere zu boykottieren, falls Infantino sein Vorhaben weiterverfolgt. Der FIFA-Boss hatte den Mitgliedsverbänden zuvor eine Frist bis zum 19. September gesetzt, um den Plänen zuzustimmen.
0: Die GEMA ist hierzulande die wichtigste Verwertungsgesellschaft für urheberrechtliche Ansprüche von Songwritern und Komponisten. Und in einem Rechtsstreit gegen die KI-Firma Suno hat sie einen wichtigen Erfolg erzielt. Das Landgericht München folgte im Wesentlichen der Argumentation der GEMA, dass Suno mit seiner Musik-KI Urheberrechte verletzt. Aus München Simon Emmerlich.
8: Nach Auffassung des Münchner Landgerichts hat der US-Anbieter Suno seine Musik-KI unerlaubt mit urheberrechtlich geschützten Songs trainiert und dafür auch Kopien der Werke gespeichert. Zwar nicht direkt, aber eben doch so, dass die KI aus ihren Daten fast identische Kopien von Songs erzeugen kann. Die GEMA hatte für die Beweisführung 6 Songbeispiele vorgelegt, die die KI ausgeworfen hatte, zum Beispiel Atemlos, Forever Young oder Mambo No. 5. Die KI-Kreationen waren so nah an den Originalen, dass das Gericht sie als Urheberrechtsverletzung bewertet. Zur Freude von GEMA-CEO Tobias Holzmüller.
9: Wir sind sehr zufrieden. Das ist ein guter Tag für Urheberinnen und Urheber und wahrscheinlich auch ein guter Tag für die Kulturlandschaft in Europa.
8: Suno muss nun darüber Auskunft geben, wie viel man daran verdient hat und gegebenenfalls Schadenersatz bezahlen. Das Urteil lässt sich aber noch nicht verallgemeinern. Es bezieht sich nur auf die 6 Fälle, die vor Gericht verhandelt wurden. Trotzdem gehe davon eine Signalwirkung für mögliche Lizenzverhandlungen aus, hofft man bei der GEMA.
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10: Im Studio Dirk Filzmeier. Der Medizintechnikkonzern Siemens Healthineers leidet unter tiefgreifenden Reformen des chinesischen Gesundheitssystems. Dort wird gerade hart gegen Korruption vorgegangen. Die Umstellung auf einen zentralen Einkauf von Material in China hatte aus Sicht des deutschen Unternehmens vor allem deutliche Auswirkungen auf den Labormarkt. Positiv auf die heute vorgelegte Quartalsbilanz wirkten sich dagegen die über 200 Millionen Euro aus, die von US-Zöllen aus zurückerstattet wurden. Insgesamt stieg der Umsatz im dritten Quartal auf knapp 5,8 Milliarden Euro. Aus Erlangen, Andreas Schuster.
11: Gefühlt zieht Siemens Healthineers mittlerweile 2 Bilanzen. Die eine für den synergetischen Kern des Unternehmens, wie Konzernchef Bernd Montag sagt. Er meint damit die Bildgebung und den Geschäftsbereich der Präzisionstherapie inklusive des übernommenen Krebsspezialisten Varian. Hier seien Umsatz und Ergebnis robust, das Unternehmen laut Montag auf Kurs. Die kriselnde Diagnostiksparte, mit der die anderen Geschäftsbereiche kaum Synergien haben, wird gesondert betrachtet. Hier steht unter dem Strich auch wegen geänderter Marktbedingungen in China ein spürbarer Umsatzrückgang. Die Probleme mit der Diagnostik sind auch der Grund für die nach unten korrigierte Umsatzprognose des Gesamtkonzerns und das benennt das Unternehmen auch unmissverständlich so. Die Zeichen stehen auf Trennung. Unmittelbare Folgen hat das aber erstmal nicht. Die Ausgliederung der Carve-out der Diagnostik ist ohnehin beschlossen, auch am Zeitplan wird nicht gerüttelt. Positiv bemerkbar macht sich in der Quartalsbilanz, dass Siemens Healthineers US-Handelszölle zurückerstattet bekommen hat.
10: Die durch den Iran-Krieg gestiegenen Energiepreise haben auch in der Eurozone im Juli zu weiter steigenden Verbraucherpreisen geführt. Wie das Statistikamt Eurostat mitteilte, lag die Inflationsrate diesen Monat deutlich über der von der Europäischen Zentralbank angepeilten Marke. Aus Brüssel, Niklas Fortmann.
12: Die Inflation in der Eurozone steigt wieder. Das sagen die neuen Zahlen der europäischen Statistikbehörde Eurostat. Der Kaufkraftverlust ist von 2,8% im Juni auf aktuell 2,9% gestiegen. Besonders stark betroffen ist der Energiebereich. Hier ist die Inflationsrate im Vergleich zum Vormonat um 1,5 Prozentpunkte gestiegen. Bei Lebensmitteln, Alkohol und Tabak sind die Preise aber gesunken. Für Deutschland wurden bereits gestern die aktuellen Inflationszahlen veröffentlicht. Auch bei uns ist die Rate auf 2,8% gestiegen, vor allem im Bereich Energie. Experten erklären das mit dem Auslaufen des Tankrabatts und mit dem immer noch anhaltenden Iran-Krieg. Im europäischen Vergleich ist Deutschland damit im Mittelfeld. Besonders hoch ist die Inflation, vor allem in Litauen und Bulgarien. Besonders niedrig ist sie in Estland. Die Europäische Zentralbank peilt eine Inflationsrate von 2% an.
10: Und noch ein kurzer Blick auf den Aktienindex DAX. Ab Vormittag legte der bis knapp unter seinen Rekordhoch von 25.900 Punkten zu, gab den Gewinn aber im Verlauf des restlichen Tages dann wieder ab. Schlussstand war damit ziemlich genau dort, wo er gestartet war, bei 25.629 Punkten. Auf Wochensicht war das ein Plus von 2,1%. Auf Monatssicht für den Juli ein Anstieg von 2,5%.

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3: Es ist 18.45 Uhr.
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3: Karin Schumacher mit den Nachrichten.
5: Spanische Regierung macht Schleuser für Migrantenansturm auf Ceuta verantwortlich. Ministerpräsident Sanchez sagte, die Schlepper hätten zahlreiche junge Menschen getäuscht und viele von ihnen in den Tod geschickt. Nach offiziellen Angaben haben in den vergangenen Tagen mehr als 60.000 Migranten versucht, die spanische Exklave an der nordafrikanischen Küste zu erreichen, zumeist schwimmend. Dabei ertranken nach Angaben der Polizeigewerkschaft mehr als 40 von ihnen. Dobrindt will Grenzkontrollen beibehalten. Angesichts der Zehntausenden Geflüchteten in Spanien will der Bundesinnenminister an den Binnengrenzkontrollen über den September hinaus festhalten. Um die bisherigen Erfolge beim Zurückdrängen der illegalen Migration nicht zu gefährden, müssten flexible und angepasste Binnengrenzkontrollen aufrechterhalten werden, so Dobrindt. Rumänien ruft wegen Strommangels Notstand aus. Nach Regierungsangaben kann das einzige Atomkraftwerk des Landes wegen Niedrigwasser der Donau nicht mehr ausreichend gekühlt werden. Einer von zwei Reaktoren musste bereits abgeschaltet werden. Söder unterstützt Moldaus Wunsch nach EU-Beitritt. Bei seinem Besuch in Chisinau sagte Bayerns Ministerpräsident, dass das Land einen Platz in der EU haben sollte. Die Moldawier würden hart arbeiten, um das Verfahren zu bestehen. Moldaus Präsidentin Sandu warnte vor einer unnötigen Verzögerung des Beitrittsverfahrens ihres Landes. Nach Waldbrand bei Oberwössen endet Katastrophenfall. Den Behörden zufolge konnten die Einsatzkräfte mit Hilfe mehrerer Hubschrauber alle offenen Feuer im steilen Gelände mittlerweile löschen. Wie Kreisbrandrat Grundner dem BR sagte, bekämpft die Feuerwehr nun noch die verbliebenen Glutnester. Das Wetter in Bayern auch am Abend meist freundlich und heiß, örtlich Gewitter.
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3: An der französischen Atlantikküste haben die Menschen in Sachen Waldbrand das Schlimmste hinter sich, so schätzt der französische Innenminister die Lage ein. In der Region um Bordeaux konnten inzwischen 144.000 der 224.000 Menschen nach Hause zurückkehren. Die Großbrände haben auch die Berufsfeuerwehr in der Partnerstadt München zum Umdenken gebracht. Seit gestern können Münchner Einsatzkräfte in Richtung Frankreich entsendet werden. Und die Feuerwehr weiß, sowas wie in Bordeaux kann auch in den nächsten Jahren auf sie zukommen. Alexander Arnö.
6: Es könnte für Wolfgang Schäuble jederzeit losgehen.
7: Also wir würden die Ausplanung des Personals machen, der Fahrroute machen und würden innerhalb von 14, 16 Stunden abmarschieren können.
6: Zwei sogenannte Module aus jeweils 16 Fahrzeugen und ca. 80 Mitarbeitenden kann der Leiter der Münchner Branddirektion dann losschicken.
7: Und dann ist die Frage, wohin? Nach Bordeaux bräuchten wir halt fast 2,5 Tage.
6: Und vor allem, wobei kann die Münchner Berufsfeuerwehr dann unterstützen? Immerhin ist sie ja eher auf die Gefahren einer Stadt ausgerichtet.
7: Allerdings gibt es immer bei Waldbränden auch verschiedene Elemente, die quasi städtischerer Art sind. Der Schutz von außenliegenden Gebäuden, also wenn man vielleicht eine Riegelstellung aufbauen muss, also mit Wasser und ein bisschen Rodung diese schützen muss. Solche Sachen gehen dann natürlich sehr gut.
6: Beim Einsatz andernorts in Europa können dann Erkenntnisse gesammelt werden, die im Ernstfall auch auf Bayern zukommen können. Denn der Freistaat, so sieht es die Feuerwehr, wird begünstigt durch den Klimawandel und längere Trockenphasen häufiger Waldbrände erleben.
8: Und hat schon Bedenken, dass es auch, wenn es bei uns zu Waldbränden kommt, die halt doch dann relativ schnell groß werden.
6: Christian Lorenz von der staatlichen Feuerwehr.
8: Auch durch den Wind, den wir aktuell haben, dass eine kleine Situation halt aus dem Ruder laufen kann.
6: Lorenz lehrt an der staatlichen Feuerwehrschule Regensburg Waldbrandszenarien. Bayernweit sind hier die Experten dafür ansässig. Die Aufgabe der Schüler heute, erkennen, wohin das Feuer verlaufen könnte, um es dann einzudämmen.
8: Zum einen haben wir einen Faktor Hang aufwärts, beispielsweise hier rauf. Wir haben den Faktor Wind, der das Feuer nach oben zieht. Und wir haben eben auch den Sonnenschein, der den Brandstoff, also die Bäume, die da stehen, vorheizt.
6: Auch anhand von Computersimulationen werden Feuer- und Rauchausbreitung analysiert, bedrohte Objekte erkundet, um dann einen Löschplan zu erstellen. Genau wie die zwei Münchner Feuerwehrmodule ist auch Christian Lorenz bereit, im europäischen Ausland Amtshilfe zu leisten.
8: Man kann sich ja doch als Feuerwehreinsatzkraft da hineinversetzen, was die vor Ort erleben, dass die Heimat da irgendwo wegbrennt.
6: Damit es gar nicht so weit kommen muss, mahnt Lorenz mehr denn je, nicht im Wald rauchen, keine Bunsenbrenner einsetzen und insgesamt achtsamer in der Umwelt sein.
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3: Wie können wichtige Naturflächen besser geschützt werden? Eine Lösung soll das natürliche Infrastrukturgesetz sein. Eigentlich sollte das Gesetz schon im Juli ins Bundeskabinett kommen. So hatte es Bundesumweltminister Carsten Schneider von der SPD angekündigt. Bis heute läuft jedoch die Ressortabstimmung und das Vorhaben ist umstritten. Kritiker warnen vor neuen Hürden für Wirtschaft und Landwirtschaft. Dietrich Karl Meurer mit den Details.
9: Es geht um Moore, Wälder und Auen. Sie sollen besser geschützt werden. Dafür hat Bundesumweltminister Carsten Schneider das natürliche Infrastrukturgesetz erarbeitet. Es soll ein Gegengewicht zum Infrastrukturzukunftsgesetz bilden. Das wurde Ende Juni beschlossen, um Straßen, Schienen und andere Bauprojekte schneller voranzubringen. Schneiders Gesetz soll verhindern, dass die Natur dabei ins Hintertreffen gerät. Es soll Naturschutzprojekte erleichtern und dafür sorgen, dass Eingriffe in die Natur gezielter ausgeglichen werden. Der SPD-Politiker betont,
10: das schützt uns in der Zukunft unser Leben, unser Wirtschaften und ist ein zentraler Bestandteil.
9: Nach den Plänen des Umweltministers sollte das Gesetz noch im Juli im Bundeskabinett beschlossen werden. Dazu kam es nicht. Berichten zufolge gibt es Vorbehalte vor allem in den unionsgeführten Ressorts Landwirtschaft, Wirtschaft und Verkehr. Sie sollen auf Änderungen am Entwurf drängen. Schneider hält sich bedeckt und erklärt Mitte Juli lediglich:
10: Wir sind ja mitten in der Ressortabstimmung, deswegen kann ich nicht in die Eingeweide der unterschiedlichen Ressorts und Interessen gehen. Das ist noch mitten in der Meinungsbildung der Regierung.
9: Problemgesetz nennen Kritiker das Vorhaben. Die Deutsche Industrie- und Handelskammer warnt, das Gesetz könne Planungs- und Genehmigungsverfahren verzögern und den Ausbau wichtiger Infrastruktur bremsen. Auch der Deutsche Bauernverband sowie Land- und Forstverbände verlangen grundlegende Nachbesserungen. Sie befürchten Nachteile für land- und forstwirtschaftliche Betriebe. Dagegen halten die Grünen das Gesetz für dringend nötig.
11: Weil die Lage der Natur dramatisch schlecht ist und es nicht erst seit der Hitzedürre. Unsere Ökosysteme stehen ja schon seit Jahren unter Druck, weil wir sie komplett überlasten.
9: Sagt Harald Ebner, der für die Grünen im Umweltausschuss des Bundestages sitzt. Er wirft der SPD vor, dem Infrastrukturzukunftsgesetz zugestimmt zu haben, bevor das natürliche Infrastrukturgesetz abgesichert gewesen sei. Damit habe sie einen wichtigen Hebel in den Verhandlungen verloren.
11: Und jetzt können sie es halt nicht mehr durchsetzen, weil sie dem anderen schon zugestimmt haben. Das halte ich jetzt für politisch nicht so schlau.
9: Das Vorhaben sei ein bisschen zum politischen Spielball geworden, findet Kim Cornelius Detloff, der Politikchef des Umweltschutzverbands NABU. Er sieht in dem Gesetz einen Schritt, Natur als gleichwertige Infrastruktur neben Straßen und Schienen zu behandeln.
12: Zur Zukunft Deutschlands gehört eben auch eine intakte Natur.
9: Beim NABU hofft man nach dem Kabinettsumbau auf Bewegung beim natürliche Infrastrukturgesetz. Mit Blick auf den neuen Verkehrsminister etwa, sagt Detloff.
12: So ein Momentum hat ja immer die Chance, dass Türen wieder offen stehen, dass man in den Dialog kommt. Und ich schätze Steffen Bilger auch so ein, aus seiner Vergangenheit als parlamentarischer Geschäftsführer, dass er auf Diskurs setzt.
9: Ob diese Hoffnung berechtigt ist, bleibt offen. Bei einer Befragung im Bundestag gab sich Umweltminister Schneider Anfang Juli kämpferisch.
13: Ich versuche, ein so starkes wie mögliches Gesetz zu erreichen.
3: Das natürliche Infrastrukturgesetz soll wichtige Naturflächen schützen. Es wartet aber noch auf den Kabinettsbeschluss, Dietrich Karl Meurer berichtete.
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15: Mit Sina Wende. Nach dem Tegernsee ist vor Südkorea. So klingt der typische Reiseverlauf eines Fußballspielers, zumindest wenn man für den FC Bayern München kickt. Die Vorbereitung auf die anstehende Saison läuft auf Hochtouren und damit auch das Kennenlernen und Warmwerden mit einem Neuen im Kader. Taufik Halil.
16: Säbener Straße, Tegernsee, Südkorea, Hongkong. Wer beim FC Bayern arbeitet, kommt reichlich rum in einer Woche. Gerade erst hat das Training in München begonnen. Da geht's für Neuzugang Nene Braun schon nach Asien. Erster Stopp, Jeju, die größte Insel Südkoreas. Und von da dann weiter nach Hongkong.
17: Ich glaube, für mich ist es noch wichtiger, weil ich dann einfach mit den Jungs jeden Tag zusammen bin. Ja, vor allem in Asien, da war ich noch nie. Und ja, ich werde mich sehr, sehr freuen, die Jungs dann noch mehr kennenzulernen.
16: Kennenlernen, trainieren, Geld verdienen. Die Reisen der Bayern um die Welt haben durchaus einen Sinn, erklärt Sportvorstand Max Eberl.
18: Naja, wir haben natürlich auch Verpflichtungen, aber wir haben eben auch das Hauptaugenmerk ist einfach auf den Trainingszeiten, auf den Spielen. Zwei Spiele gegen gute Gegner, Aston Villa dann in Hongkong zum Abschluss. Das sind schon Standortbestimmungen, die wir dann haben werden und das Training bestimmt alles.
16: Pünktlich zum Abflug wächst der Kader nochmal um große Namen. Josip Stanisic, Konrad Leimer und vor allem Luis Diaz kehren nach der WM auch noch zurück in den Profifußball.
18: Ja, diese Asien-Tour ist einfach schön. Ein schöner Moment, das, was Nene gerade sagt, als Gruppe wieder zusammenzuwachsen. Gut für den Kader, ist natürlich schön für die Bundesliga auch, dass wir in Asien die deutsche Bundesliga vertreten können, weil die Bundesliga soll ja auch internationaler werden. Wir wollen ja auch ein Stück weit raus aus unserem kleineren Nest. Wir wollen die Bundesliga vertreten nach draußen und deswegen ist diese Reise einfach ein toller Trip.
15: Der internationale Fußball streitet gerade. Der Grund? Die Pläne von FIFA-Boss Gianni Infantino. Er will Anteile der Fußball-WM an private Investoren verkaufen. Der Gegenwind ist jedoch enorm. Der Europäische Fußballverband, UEFA, hat mit einem WM-Boykott gedroht und steht damit nicht allein. Michael Spindler.
19: In seltener Eintracht haben verschiedene Funktionsträger und Persönlichkeiten des Fußballs hierzulande das Vorhaben des FIFA-Präsidenten abgelehnt. Carsten Kramer, der Vereinsboss von Borussia Dortmund, hat dazu eine klare Meinung.
20: Also weder aus Marketing noch aus Fußballgesichtspunkten kann ich das nachvollziehen. Ich habe das auch erst gar nicht für möglich gehalten. Nachdem ich aber jetzt auch gemerkt habe, wie konkret die Idee ist und mir mal angeschaut habe, was das bedeutet, erschließt es sich mir erst recht nicht.
19: Bei einer kurzfristig einberufenen Sondersitzung hat der Europäische Fußballverband UEFA sich dann gestern tatsächlich einstimmig gegen FIFA-Präsident Infantino gestellt. Die norwegische Verbandspräsidentin Lise Klaveness beschreibt es so.
21: Gestern haben wir uns mit allen Präsidenten und Generalsekretären bei der UEFA getroffen, unter der Leitung von UEFA-Präsident Alexander Ceferin. Er hat dabei eine befreiend klare Führung gezeigt und sehr deutlich gemacht, genug ist genug. Und dass dies gerade kein demokratischer Prozess ist und auch keiner, den wir wollen. Der Fußball gehört seinen Mitgliedern und muss künftig demokratisch geführt werden.
19: Der Widerstand der Europäer allein hätte Infantino aber möglicherweise nicht weiter beeindruckt. Doch nachdem sich auch die Kontinentalverbände von Nord- und Mittelamerika sowie Asien gegen die Investorenpläne ausgesprochen haben, dürfte das Projekt vor dem Ausstehen. Mehr noch, Infantino könnte angezählt sein. Möglicherweise hat der FIFA-Boss mit dieser Aktion eine rote Linie überschritten. Sein eigener Berater Carlos Cordeiro ist aus Protest gegen die Investorenpläne zurückgetreten. Und der neue britische Premierminister Andy Burnham spricht schon aus, was nicht wenige denken. Infantino sei der falsche Mann, um den Weltverband zu führen.
15: Enttäuschung zum Auftakt der Schwimm-EM in Paris. Das Quartett der Wasserspringer wollte im Mixed-Wettbewerb direkt einen glänzenden Start hinlegen. Doch der Jubel ist sozusagen ins Wasser gefallen. Keine Medaille für die vier deutschen Wasserspringer. Stattdessen Rang 7 nach dem Silbergewinn im vergangenen Jahr. Der EM-Titel geht diesmal nach Italien.
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3: Die A3 in Nürnberg Richtung Passau ist zwischen Nittendorf und Sinzing nach einem Unfall gesperrt. Es gibt eine Umleitung, aktuell 10 Kilometer Stau ab Beratzhausen. A6 Heilbronn Richtung Nürnberg zwischen Kreuzfeuchtwangen-Kreilsheim und Aurach 7 Kilometer stockender Verkehr durch ein defektes Fahrzeug. Und in Richtung Heilbronn zwischen Aurach und Feuchtwangen-Nord Stau nach einem Unfall. A7 Würzburg Richtung Fulda zwischen Bad Kissingen-Obertulba und Bad Brückenau-Volkers 10 Kilometer Stau. A8 Stuttgart Richtung München zwischen Eichelberg und Mühlhausen 4 Kilometer Stau nach einem Unfall. Und A8 München Richtung Salzburg zwischen Bad Aibling und Fraßdorf. 17 Kilometer Stau und stockend. Und in Richtung München zwischen Bernau am Chiemsee und Rohrdorf 8 Kilometer stockender Verkehr durch umgestürzte Bäume. A9 München Richtung Nürnberg zwischen Manching und Altmühltal 12 Kilometer Stau und stockend nach Unfällen. A9 Nürnberg Richtung München zwischen Pfaffenhofen und Allershausen 6 Kilometer Stau nach einem Unfall. Und A93 Weiden Richtung Hof zwischen Höchstadt und Schönwald 9 Kilometer stockend. Und wir schauen noch aufs Wetter in Bayern. Am Abend kann es einzelne, teils kräftige Hitzegewitter geben, mit Unwettergefahr durch Sturm. Auch in der Nacht vereinzelte Schauer und Gewitter, die Tiefstwerte 20 bis 15 Grad. Morgen dann teils länger sonnig, teils wolkig, im Tagesverlauf einzelne, lokal kräftige Schauer und Hitzegewitter. Am Nachmittag und Abend lockert es auf und wird freundlicher. Die Höchstwerte 25 bis 37 Grad.

0: Es ist 19 Uhr.
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0: Und das sind einige unserer Themen.
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0: Und das sind einige unserer Themen in der kommenden halben Stunde. Zehntausende Migranten stürmen die Grenze nach Ceuta. Wir blicken gleich auf die aktuelle Situation. Außerdem schauen wir drauf, ob die Entwaffnung der Hamas wirklich gelingen kann, denn da sind noch viele Fragen offen. Und Start in die Ferien. Für morgen ist eine Fernpassblockade angekündigt. Am Mikrofon ist Joachim Dangel. Schön, dass Sie eingeschaltet haben. Es ist ein Ansturm, wie es ihn noch nie gegeben hat. In der spanischen Exklave Ceuta in Nordafrika sind seit gestern zigtausende Migranten angekommen. Die Situation vor Ort ist völlig chaotisch. Inzwischen werden auch mindestens 43 Tote gemeldet. Einige sind beim Versuch ertrunken, über das Meer zu kommen. Andere sollen bei einer Massenpanik gestorben sein. Christian Sachsinger berichtet.
2: Wie viele Menschen genau inzwischen in Ceuta angekommen sind, ist unklar. Während der Präsident der Exklave, Juan Jesus Vivas, von 60.000 illegalen Migranten spricht, geht die Regierung in Madrid von nur 50.000 aus. Innenminister Fernando Grande Malasca betonte zudem, dass die Hälfte, also 25.000 Personen, inzwischen wieder freiwillig nach Marokko zurückgekehrt seien. Viele der Migranten sind junge Männer, die Marokko verlassen wollten, um in Europa zu arbeiten. Ein Teil hatte die Grenzanlagen umschwommen. An den Stränden liegen nun massenweise Plastikflossen oder andere Schwimmutensilien. Ein zweiter Weg führte zu Fuß über einen Hügel und eine Befestigungsanlage. Die Sicherheitskräfte waren von dem Ansturm völlig überfordert und ließen die Menschenströme passieren. Spaniens Ministerpräsident Pedro Sánchez ist mittlerweile nach Ceuta gereist, um sich ein Bild von der Lage vor Ort zu machen. Er sprach von einem Angriff und einer Verletzung der territorialen Integrität Spaniens. Sánchez kündigte an, auf dem Meer mit Hilfe von Bojen eine Barriere anlegen zu lassen, um die Menschen von Ceuta fernzuhalten.
0: Und wie die Europäische Union auf die Situation reagiert, das fasst jetzt Andreas Meyer-Feist für uns zusammen.
3: Die EU reagierte auf die Ereignisse in Ceuta und bot der spanischen Regierung ihre Hilfe an. Gleichzeitig warnen viele EU-Regierungen vor einem Weiterziehen der Menschen und fordern zum Teil radikale Maßnahmen an den Binnengrenzen. Ursula von der Leyen reagierte mit scharfen Formulierungen. Wir müssen den gefährlichen Grenzübertritten sofort ein Ende setzen. Wir müssen die Schmugglernetzwerke zerschlagen und die Abschiebungen, soweit es unsere Regeln zulassen, müssen zügig erfolgen, schrieb die EU-Kommissionschefin auf der Plattform X. EU-Migrationskommissar Magnus Brunner sicherte der spanischen Regierung mehr Personal und Ausrüstung zu. Brüssel hat auch direkten Kontakt zu den marokkanischen Behörden aufgenommen. Sie sollen mit dafür sorgen, dass die Kontrolle an den überlasteten Abschnitten der Grenzen wiederhergestellt wird. Die Ereignisse führen auch zu diplomatischen Verwicklungen innerhalb der EU. Frankreich verstärkte die Grenzkontrollen zu Spanien. Italiens Regierungschefin Giorgia Meloni forderte, den Schengen-Raum mit Spanien auszusetzen. Wir werden im Kampf gegen illegale Einwanderung keinen Millimeter nachgeben, schrieb Meloni. Italiens Außenminister Tajani machte Spanien mitverantwortlich für die Krise. Die Migrationspolitik des Landes sei zu lasch. Spanien reagierte verärgert und bestellte den italienischen Botschafter ein. Finnland unterstützt Italiens Vorschlag, den Schengen-Raum für Spanien zu schließen. In einer Erklärung des Innenministeriums heißt es, Spanien habe es völlig versäumt, die Außengrenze des Schengen-Raumes zu schützen. Erst im Juni ist das gemeinsame europäische Asylsystem in Kraft getreten. Nun könnte der erste Härtetest für die neuen Regeln bevorstehen. EU-Migrationskommissar Brunner setzt auf schnelle Rückführungen und auf lückenlose Kontrollen, vor allem aber auf Partnerschaften mit Drittstaaten.
4: Ich habe immer gesagt, es wird nicht am ersten Tag gleich alles zu 100% super funktionieren.
3: Obwohl der Asylpakt schnellere Rückführungen und einen lückenlosen Grenzschutz anstrebt, sei dies nicht immer sofort umsetzbar, erklärte der EU-Politiker unlängst bei einem Treffen der EU-Innenministerinnen und Minister. Die EU, Spanien und Marokko haben schon vor längerem vereinbart, Rückführungen zu beschleunigen und Grenzkontrollen zu verstärken. Personen aus Herkunftsländern mit einer EU-weiten Asylanerkennungsquote von

0: unter 20% sollen ein beschleunigtes Grenzverfahren durchlaufen. Bis zum Abschluss gelten sie dann rechtlich als nicht eingereist. Die Realität sieht noch anders aus, kritisieren einige EU-Regierungen und machen Spanien mitverantwortlich für die Krise. Beruhigt sich die Lage nicht, könnten EU-Regierungen mit verstärkten Kontrollen an den Binnengrenzen reagieren, die eigentlich schon auslaufen sollten. Aber
1: der Schengener Grenzkodex lässt sehr wohl zu, dass man eben, wenn die innere Sicherheit bedroht ist, gewisse Maßnahmen setzen kann.
0: Diese Maßnahmen müssten aber sehr gut begründet sein, heißt es in der EU-Kommission.
2: Jetzt mag die Angst bestehen in Europa vor einem neuen Migrantenansturm, aber ist das wirklich zu befürchten? Der Migrationsforscher Gerald Knaus hat in unserem BR24-Thema des Tages auf die Statistiken verwiesen und sagt sinngemäß, kein Grund zur Beunruhigung.
3: Was wir hier sehen, ist zwei Dinge, dass Bilder immer die Statistiken besiegen. Also wenn man die Bilder sieht von Menschen, die Ceuta erreichen, und das spricht sich herum, dann ist das für viele ein Signal, es ist möglich. Umgekehrt brauchen wir jetzt die Bilder von Menschen, die aus Ceuta, und auch da höre ich, dass schon wieder 25.000 die Exklave verlassen haben, nach Marokko zurückgehen oder zurückgeschickt werden. Dass tatsächlich in den letzten 3 Jahren die Zahl der Menschen, die nach Spanien gekommen sind, irregulär, dramatisch gefallen ist, dass wir im ganzen ersten halben Jahr nur 14.000 Menschen hatten, die aus ganz Afrika an allen Grenzen nach Spanien kamen. Dass wir in der ersten Hälfte dieses Jahres im ganzen Mittelmeer aus Afrika und Asien weniger als 50.000 Menschen hatten, die in die gesamte EU gekommen sind. Also sehr niedrige Zahlen. Auch diese Statistik wird vergessen, wenn man so ein Bild sieht. Und schon ist wieder diese Angst da, die irrationale Angst vor einer Massenmigration. Wir wissen aber, in diesem Fall ist sie leicht lösbar. Marokko muss nur bereit sein, die Leute schnell wieder zurückzunehmen.
2: 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Lassen sich die Pläne für eine endgültige Entwaffnung der Hamas tatsächlich umsetzen? US-Präsident Trump hat ja in der Nacht mitgeteilt, dass sein sogenannter Friedensrat eine Vereinbarung erzielt habe. Allerdings schränkte ein Vertreter der palästinensischen Islamisten ein, dass zuerst Israel dem Abkommen zustimmen muss. Israel war allerdings an den aktuellen Verhandlungen gar nicht beteiligt. Weitere Informationen von Moritz Behrendt.
4: Wir sind bereit. Die Menschen in Gaza haben lange genug gewartet. Das teilte das Nationale Komitee zur Verwaltung Gazas mit, nachdem die Hamas erstmals grundsätzlich zugestimmt hat, ihre Waffen vollständig abzugeben. Das Nationalkomitee soll das Palästinensergebiet in einer Übergangszeit verwalten. Seine Mitglieder sind ausgewählt und mit Israel abgestimmt. Sie sollen auch die Kontrolle über die Waffen der Hamas und anderer Milizen übernehmen. Das sieht die in Kairo getroffene Vereinbarung vor. Darauf, dass das schnell geschieht, deutet aktuell wenig hin. Die Mitglieder des Nationalkomitees konnten bislang nicht in den Gazastreifen einreisen. In Ägypten hatten internationale Vermittler und der von US-Präsident einberufene Friedensrat über Monate mit der Hamas und anderen palästinensischen Gruppierungen verhandelt. Mitglieder des Friedensrates bezeichneten die nun getroffene Vereinbarung als historisch, betonten aber auch, der genaue Zeitplan müsse noch ausgearbeitet werden, die Umsetzung werde Monate dauern. Beobachter äußerten auch grundsätzliche Zweifel, ob der Verhandlungserfolg in Kairo mehr ist als ein Durchbruch auf dem Papier. In einer Stellungnahme forderte die Hamas, dass Israel erst seine Angriffe auf den Gazastreifen einstellen und sich aus dem Palästinensergebiet zurückziehen müsse, bevor sie die schweren Waffen abgeben werde. Auch andere palästinensische Milizen äußerten Einwände. Aus Israel gibt es bislang keine offizielle Reaktion. Kommentatoren in arabischen Medien rechnen nicht damit, dass die Regierung Netanyahu vor den Wahlen im Oktober zu Zugeständnissen bereit ist.
2: Und die Frage zu einer möglichen Demilitarisierung der Hamas, die beschäftigt uns auch im BR24-Hintergrund in gut 10 Minuten hier im Programm. Experten hatten es bereits erwartet, die Zahl der Arbeitslosen ist im Juli wieder angestiegen und über die 3-Millionen-Grenze geklettert. Die Rahmenbedingungen und die wirtschaftliche Entwicklung in Deutschland spiegeln sich auch auf dem Arbeitsmarkt. Andererseits, ein Anstieg zur Sommerpause ist normal. Birgit Habrath ordnet die aktuellen Zahlen ein.
5: Auch wenn sich laut Umfragen in den Firmen etwas bessere Stimmung breitmacht und die Wirtschaft im 2. Quartal sogar leicht gewachsen ist, am Arbeitsmarkt kommt das noch nicht an. Die Zahl der Menschen ohne Job liegt wie im Winter wieder über 3 Millionen, bedauert Daniel Terzenbach vom Vorstand der Nürnberger Behörde.
6: Der Arbeitsmarkt ist immer zeitversetzt zur wirtschaftlichen Entwicklung und deswegen würde es, wenn es tatsächlich zu einem Beschäftigungsaufbau kommen sollte, würde es etwas dauern. Man muss es differenzieren nach der Industrie, die die schwerste Transformationsphase seit der Nachkriegsgeschichte durchmacht. Und da sehen wir weiterhin Stellenabbau, jeden Monat rund 15.000, während wir in den Bereichen Gesundheit, in der Erziehung, in der Verwaltung auch noch Plus sehen.
5: Doch dieses Plus kann nicht ausgleichen, was in anderen Branchen abgebaut wird. Nun herrscht im Juli meist Sommerflaute auf dem Arbeitsmarkt. Die Firmen stellen oft nach den Ferien erst wieder ein. Viele Jugendliche finden nach der Ausbildung nicht gleich einen Job. In diesem Jahr jedoch fällt die Flaute stärker aus. Konkret kommt die Statistik der Bundesagentur für Arbeit auf 3.007.000 Menschen ohne Job. Ein Plus zum Vormonat von 71.000. Die Arbeitslosenquote steigt auf 6,4%. Bei der Nachfrage nach neuem Personal ist trotz des teilweise Fachkräftemangels noch ziemlich viel Luft nach oben.
6: Die Unternehmen haben im Juli rund 135.000 Stellen bei uns neu gemeldet und das ist relativ wenig für diesen Monat. Angesichts der geringen Nachfrage ist es für Arbeitslose derzeit schwer, am Arbeitsmarkt Fuß zu fassen. Das zeigen alle Qualifikationsgruppen, das gilt für alle Alter oder auch Qualifikationen.
5: Auf die kommt es künftig an. Darum ist der Bundesagentur für Arbeit der Ausbildungsmarkt wichtig. Auch da macht sich die Krise bemerkbar. Die Firmen bieten weniger Plätze an, konkret 7% weniger als im Vorjahr. Viele Jugendliche wiederum wollen nach der Schule erst einmal Geld verdienen, statt 3 Jahre lang einen Beruf zu erlernen. Für BA-Vorstand Terzenbach eine falsche Entscheidung.
6: Die Arbeitslosenquote für Menschen ohne Berufsabschluss liegt über 20%. Sie ist damit mehr als 5-mal so hoch wie bei Personen mit einer abgeschlossenen Berufsausbildung. Deshalb kann ich jungen Menschen nur immer wieder ermutigen, einen Berufsabschluss zu machen und nicht unmittelbar direkt eine ungelernte Beschäftigung aufzunehmen. Ausbildung ist die beste Arbeitslosenversicherung.
5: Was noch auffällt in der Statistik, die Kurzarbeit wird trotz Krise von den Firmen weniger in Anspruch genommen. Die Bundesagentur kommt für Mai auf 126.000 Beschäftigte. Das weniger muss nicht heißen, dass die Firmen die Maßnahmen nun weniger brauchen. Es kann auch sein, dass sie die Hoffnung auf eine bessere Geschäftslage aufgegeben haben und gleich kündigen. Und mit was rechnet die Bundesagentur? Wird sie in diesem Jahr irgendwann die Zahl von 4 Millionen Arbeitslosen verkünden müssen?
6: Nein, wir glauben nicht, dass wir in eine deutliche höhere Zahl kämen als maximal im Durchschnitt bei 3 Millionen. Ich schätze sogar etwas darunter.
5: Wenn die Stimmung hält, was sie verspricht, einen leichten Aufschwung.
2: Zum Start in die bayerischen Sommerferien müssen sich Autofahrer auf dem Weg in den Süden wieder auf Behinderungen einstellen. Der Fernpass ist morgen Vormittag für 2 Stunden dicht. Grund ist eine Demonstration von Anwohnern. Die Behörden rechnen mit starkem Reiseverkehr und appellieren, die Strecke zu meiden. Michaela Neukirch.
7: Laut Ankündigung wird der Fernpass zwischen 9.45 Uhr und 12 Uhr voll gesperrt. Für Reisende in Richtung Urlaub bedeutet das viel Geduld mitbringen oder die Strecke am besten weiträumig umfahren. 2 Bürgerinitiativen aus den Tiroler Bezirken Reutte und Imst haben zu der Blockade aufgerufen. Sie wollen auf die hohe Verkehrsbelastung aufmerksam machen und gegen das geplante Fernpasspaket der Tiroler Landesregierung demonstrieren. Das sieht unter anderem einen neuen Fernpasstunnel und eine 2. Röhre für den Lermoser Tunnel vor. Die Gegner befürchten, dass der Ausbau zu noch mehr Verkehr auf der eh schon stark belasteten Strecke führt. Laut Tiroler Landesregierung nutzen täglich bis zu 30.000 Fahrzeuge den Pass. Bereits Ende Juni hatten 700 Menschen den Fernpass blockiert. Damals war das befürchtete Verkehrschaos ausgeblieben. Weil nun aber die Ferien in Bayern und Baden-Württemberg starten, raten die Behörden, die Strecke am Samstag möglichst ganz zu meiden. Der Verkehr könnte sich bis auf die A7 bei Füssen und den Grenztunnel zurückstauen.

0: Jetzt ist es 19.15 Uhr.
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0: Die Nachrichten mit Karin Schumacher.
2: Lage in spanischer Exklave Ceuta entspannt sich offenbar etwas. Wie Medien unter Berufung auf das Innenministerium in Madrid berichten, haben mehr als 37.000 Menschen die Stadt an der Küste Nordafrikas wieder verlassen. In den vergangenen Tagen hatten nach offiziellen Angaben mehr als 60.000 Migranten versucht, Ceuta zu erreichen, meist schwimmend. Mindestens 57 von ihnen ertranken, wie ein Fernsehsender unter Berufung auf das Innenministerium berichtet. Unionspolitiker geben Spanien Mitschuld an Entwicklung in Ceuta. Fraktionsvize Krings sagte der Bild-Zeitung, die Entscheidung der spanischen Regierung, 500.000 illegal eingereiste Afrikaner einzubürgern, habe die Probleme für das Land selbst und Europa offenbar weiter verstärkt. Ähnlich äußerte sich der Innenpolitiker Trum. Bundesnetzagentur richtet Sicherheitsplattform Strom ein. Damit will die Bundesnetzagentur schneller auf Engpässe und Blackouts reagieren können. Die bundesweite Datenbank soll auch Unternehmen erfassen, die viel Strom benötigen. Im Krisenfall sollen diese ihre Produktion einschränken oder ganz einstellen. Warschau bestellt russischen Botschafter ein. Das gab das polnische Außenministerium bekannt. Polen protestiert damit dagegen, dass gestern ein Marschflugkörper im Osten des Landes eingeschlagen ist, mutmaßlich aus Russland. Dem Verteidigungsministerium zufolge stammt das Flugobjekt aus einer Fabrik nahe Moskau. Da es unbewohntes Gebiet traf, gab es keine Verletzten. FIFA-Präsident Infantino bekommt immer mehr Gegenwind. Der Betriebsdirektor des Fußball-Weltverbandes Lamour erhebt in einem Schreiben, das der Nachrichtenagentur AP vorliegt, schwere Vorwürfe gegen Infantino. Nicht nur lehnt Lamour die Pläne Infantinos ab, die FIFA-Wettbewerbe für private Investoren zu öffnen, er warf ihm auch vor, Mitarbeiter einzuschüchtern. Das Wetter in Bayern. Für Südbayern gibt es eine Warnung vor schweren Gewittern.
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3: Im Studio Gerhard Amberger. In Penzberg in Oberbayern beschäftigt erneut eine mutmaßlich politisch motivierte Sachbeschädigung die Polizei. Zum zweiten Mal innerhalb weniger Tage ist das neue Hinweisschild auf das muslimische Freitagsgebet am Ortseingang verunstaltet worden. Martin Breitkopf berichtet.
4: Das Schild ist Teil eines bundesweit wohl einzigartigen Projekts. Die Stadt weist damit gemeinsam auf die Gottesdienstzeiten der katholischen, evangelischen und muslimischen Gemeinde hin. Bereits kurz nach der Aufstellung war der Hinweis auf das Freitagsgebet mit Farbe beschmiert worden. Jetzt haben Unbekannte erneut zugeschlagen, dieses Mal unter anderem mit dem Symbol der rechtsextremen Kleinstpartei Der Dritte Weg. Die Kriminalpolizei Weilheim ermittelt und sucht Zeugen. Imam Benjamin Idritz spricht von einer neuen Eskalationsstufe und einer gezielten Botschaft des Hasses. Gleichzeitig berichtet die Islamische Gemeinde von großer Solidarität. Zum heutigen Freitagsgebet kamen zahlreiche Penzbergerinnen und Penzberger in die Moschee, darunter auch Bürgermeister Thomas Kopf und der katholische Pfarrer. Sie wollten damit ein Zeichen der Solidarität setzen.
3: Über Tage ist die Feuerwehr schon mit der Bekämpfung eines Waldbrandes in den Chiemgauer Alpen beschäftigt. Nun melden die Einsatzkräfte einen Erfolg. Mit Hubschraubern, die Wasser abgeworfen haben, konnten die Flammen gelöscht werden. Der Katastrophenfall in der Region wird deswegen um Mitternacht beendet. Am Wochenende sollen noch verbliebene Glutnester gelöscht werden, damit das Feuer nicht wieder aufflammt. Morgen soll auch die Bundesstraße 305 wieder für den Verkehr freigegeben werden. In den Sommerferien ist an den Wochenenden, besonders Richtung Süden, immer wieder mit Stau zu rechnen. Für Autofahrer auf der A8 und der A93 heißt das, abfahren und über Ortschaften und Landstraßen ausweichen ist verboten. Denn dort gelten Durchfahrtsverbote bei Stau. In den vergangenen Monaten haben sich viele nicht daran gehalten. Die Anwohner

0: Stellen für einzelne Stautage im Jahr. Verwaltungshelfer waren bisher die größte Hoffnung für Kommunen und betroffene Anwohner, um die Situation in den Griff zu bekommen. Das Landratsamt Rosenheim will nach dieser Absage noch nicht aufgeben.
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3: Es klang wie ein großer Durchbruch für ruhigere Zeiten im Gazastreifen. US-Präsident Trump hatte in der Nacht eine Einigung zur Demilitarisierung der Hamas verkündet. Doch die radikal-islamische Organisation hat gleich Bedingungen gestellt und erst ein Entgegenkommen Israels verlangt. Ein Vertreter der Hamas sagte, eine Entwaffnung komme erst in Frage, wenn Israel seine Truppen aus dem Gazastreifen zurückgezogen habe und mehr Hilfslieferungen in das Palästinensergebiet lasse. Die israelische Luftwaffe griff wenige Stunden nach den Äußerungen von Präsident Trump erneut im Gazastreifen an. Wie die Situation ist und welche Fragen offen sind, dazu unser Israel-Korrespondent Jan-Christoph Kitzler.
4: Beredtes Schweigen in der israelischen Regierung zur Einigung über die Entwaffnung des Gazastreifens. Zwar war Israel nicht direkt an den Verhandlungen beteiligt, aber wird seinen Teil dazu beitragen müssen, damit es vorangeht. Hinter den Kulissen hört man von Ablehnung, mindestens von großer Skepsis. Der israelische Sicherheitsexperte Kobi Michael vom Nationalen Institut für Sicherheitsstudien bringt diese Skepsis zum Ausdruck. Es gibt mindestens drei Versionen dieses sogenannten Abkommens. Die Version der Hamas, die sagt, dass sie bereit ist, sich schrittweise zu entwaffnen, allerdings unter Bedingungen. Erstens sollen alle Waffen im Gazastreifen gelagert und dann von den Palästinensern kontrolliert werden. Dann gibt es die Version von Präsident Trump. Demnach enthält die Vereinbarung die Entwaffnung der Hamas und anschließend einen Rückzug der israelischen Armee. Und schließlich die jüngste Erklärung von Mladenov vom Friedensrat, der zufolge ein äußerst bedeutsamer Durchbruch erzielt wurde. Wie bedeutend der Durchbruch ist, lässt sich noch nicht sagen. Zwar gilt es als Fortschritt, dass die Terrororganisation Hamas sich zur Abgabe von Waffen bereit erklärt hat, aber wie und ob das geschieht, werden Verhandlungen über die konkreten nächsten Schritte in den kommenden Wochen zeigen. Erst Stunden nach dem verkündeten Durchbruch hatte die Hamas eine Erklärung abgegeben. Darin spricht sie von einem Ende der israelischen Angriffe auf den Gazastreifen. Und wie als Antwort fanden sie auch heute wieder statt und nennt als weitere Bedingung den Rückzug der israelischen Truppen. In Gaza, wo hunderttausende Menschen unter Zeltplanen und in Notunterkünften leben, wo große Hitze herrscht und gleichzeitig das Trinkwasser knapp ist, haben sie die Nachrichten gehört. Doch daran glauben will beispielsweise Ghazal Astal, eine Frau aus Khan Yunis, nicht. Sie sagte AFP. Die Versprechungen, von denen ständig die Rede ist, werden nie eingelöst. Jedes Mal, wenn ein Waffenstillstand angekündigt wird, was den Menschen einen winzigen Funken Hoffnung gibt, passiert nichts. Wir in Khan Yunis leben inmitten von Schutt und Trümmern. Der Beschuss ist unvorstellbar. Wir leben mitten in den Trümmern. Menschen wurden verletzt, andere getötet. Harim Alian lebt in Gaza-Stadt mit den praktisch täglichen israelischen Angriffen, obwohl seit dem 10. Oktober letzten Jahres eigentlich eine Waffenruhe gilt. Bevor wir über ein Abkommen der Entwaffnung der Gruppen und der Hamas in Gaza sprechen, die Israelis sollten sich zurückziehen, damit das palästinensische Volk sehen kann, dass es eine aufrichtige Absicht gibt, dass sie ehrlich sind, dass sie sich zum Beispiel um einen Kilometer zurückziehen, zwei Kilometer zurück zur gelben Linie, zum Abkommen von 2025. Viel muss also passieren, damit die Hamas die Waffen abgibt und nicht nur sie allein. Auch andere militante Gruppen im Gazastreifen und einflussreiche Clans sind bewaffnet. Da Israel eine Demilitarisierung fordert, ist das ein Problem. Weder die Übergangsregierung noch die internationale Stabilisierungstruppe, die den Prozess lenken sollen, haben bisher Zugang zum Gazastreifen. Kobi Michael, der Sicherheitsexperte, spricht über das, was auch Israels in Teilen rechtsextreme Regierung immer wieder androht. Sollte sich die Hamas weiterhin weigern oder sollten die Türkei und Katar sie weiter unterstützen, bleibt keine andere Wahl als die vollständige Besetzung des Gazastreifens. Nur die israelische Armee kann das machen. Es gibt weltweit keine andere Instanz, die dazu bereit und in der Lage wäre. Israel wird den verbleibenden Teil des Gazastreifens besetzen, die Hamas vernichten und zerschlagen, die gesamte Terrorinfrastruktur beseitigen und anschließend die Umsetzung des 20-Punkte-Plans. Dieses Szenario dürfte US-Präsident Donald Trump nicht gefallen. Auf die Hamas hat er keinen großen Einfluss. Und ob es ihm gelingt, Israels Regierung zu Zugeständnissen zu bewegen, ist offen.
3: Mögliche Entspannung im Konflikt zwischen der Hamas und Israel. Ein Bericht von Jan-Christoph Kitzler war das.
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3: Bettina Dunkel hat die Streaming-Tipps für uns.
5: Auch wenn Popstar Dua Lipa zu Beginn von Der Teufel trägt Prada 2 das Ende einer Ära besingt, in der Fortsetzung der Kultkomödie geht es natürlich um all das, was schon das Original definiert hat. Mode,

0: Intrigen und Menschen, die ein Paradebeispiel sind für jene Oberflächlichkeit, mit der die High-Fashion-Branche assoziiert wird.
1: Wer ist das? Kennst du sie? Kenn ich sie?
2: Ich bin Andy Sachs. Andrea?
3: Sie war eine von den Emilys.
1: Eine von den was?
0: Fans hatten lange gewartet auf das erneute Aufeinandertreffen von Meryl Streep, Anne Hathaway, Stanley Tucci und Emily Blunt. Die Stars von damals haben auch 20 Jahre später noch Spaß an ihren Rollen und der ständig wechselnden Designer-Garderobe. Witz und Biss des ersten Teils kann die Fortsetzung allerdings nicht rekreieren. Was weniger daran liegt, dass der Zeitgeist die einst so herrlich fiese Hauptfigur Miranda Priestly ausbremst, sondern vielmehr daran, dass es der Handlung an Ideen mangelt und der Film wirkt wie ein Hochglanz-Modemagazin, das primär aufs Deaktivieren des Denkvermögens setzt. Aber manchmal will man ja genau das. Der Teufel trägt Prada 2 seit 29. Juli zum Kaufen und Leihen auf den gängigen Streaming-Plattformen sowie im Abo von Disney+. Weitaus mehr Substanz bietet die Krimiserie Furious.
4: Weibliche Serienmörderinnen kennen ihre Opfer. Sie töten für Macht, Kontrolle. Gewaltopfer sind viel kälter, viel berechnender.
0: Auf den ersten Blick wirkt sie wie eine weitere Abwandlung des bewährten Erfolgskonzepts. Brillante Ermittler jagen gefährlich brillante Soziopathen. Aber das 8 Folgen umfassende Katz-und-Maus-Spiel geht tiefer. Was auch daran liegt, dass die Serienadaption eines 80er-Jahre-Films gegenwärtige Bezüge hat und Parallelen zieht zu Jeffrey Epstein und dessen Missbrauchsnetzwerk.
5: Wir sind uns tatsächlich schon begegnet. Ich war 15.
0: Emmy Rossum, bekannt aus The Day After Tomorrow und der Serie Shameless, spielt eine FBI-Agentin, die einer Serienmörderin auf der Spur ist. Diese nimmt Rache an reichen Sexualstraftätern und wird dargestellt von der 30-jährigen Irin Lola Pettigrew. Das verbindende Element zwischen Agentin und Mörderin? Beide haben Missbrauch erfahren, fügen sich jedoch nicht in die Opferrolle, sondern versuchen, ihr Trauma zu verarbeiten und gehen dafür teils auch über Leichen. Das ist definitiv keine leichte Kost, sondern ein ebenso drastischer wie empathischer Blick darauf, wie Gewalterfahrung Persönlichkeiten formt. Furious, seit Montag neu im Programm von Disney+.
6: Sehen Sie Monsieur de Marigny noch immer?
7: Gewiss, aber ja.
6: Aha.
0: Macht, weibliche Selbstgefährdung und sexuelle Identität sind auch zentrale Themen im Werk der französischen Regisseurin Catherine Breillat. Die 78-Jährige, die zu Beginn ihrer Karriere maßgeblich am Drehbuch des Erotik-Skandalfilms Bilitis beteiligt war, entwickelte sich mit den Jahren zur von der Kritik gefeierten, der breiten Öffentlichkeit aber kaum bekannten Regisseurin. Arte zeigt ab dem 1. August 5 Spielfilme der vor expliziten Szenen und Kontroversen nie zurückschreckenden Tabubrecherin. Darunter den Kostümfilm Die letzte Mätresse, der 2007 im Wettbewerb von Cannes Premiere feierte. Radikal feministische Filme von Catherine Breillat ab 1. August als Stream in der Arte Mediathek.
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9: Die A3 Nürnberg Richtung Passau ist zwischen Nittendorf und Zinzing nach einem Unfall gesperrt. Es gibt eine Umleitung, aktuell 10 Kilometer Stau ab Beratzhausen. A6 Heilbronn Richtung Nürnberg, zwischen Kreuzfeuchtwangen-Crailsheim und Aurach 7 Kilometer stockender Verkehr durch ein defektes Fahrzeug. A7 Würzburg Richtung Fulda zwischen Bad Kissingen-Obertulba und Bad Brückenau-Volkers 9 Kilometer Stau. Und in Richtung Würzburg zwischen Fulda Dreieck und Bad Brückenau-Volkers 4 Kilometer Stau. A8 Stuttgart Richtung München zwischen Eichelberg und Hohenstadt 9 Kilometer stockender Verkehr. A8 München Richtung Salzburg zwischen Bad Aibling und Achenmühle 12 Kilometer stockender Verkehr durch umgestürzte Bäume. A9 München Richtung Nürnberg zwischen Manching und Altmühltal 10 Kilometer Stau und stockender Verkehr nach Unfällen. Und in Richtung München zwischen Pfaffenhofen und Allershausen 8 Kilometer Stau nach einem Unfall. Und A92 München Richtung Deggendorf zwischen Landshut West und Landshut Nord 3 Kilometer Stau nach einem Unfall. Und wir schauen aufs Wetter in Bayern. Es gilt eine Unwetterwarnung für Südbayern vor schwerem Gewitter. Also bitte vorsichtig sein. Und jetzt ist es 19.30 Uhr.
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9: Viele Migranten verlassen offenbar die spanische Exklave Ceuta wieder. Da schauen wir drauf. Und die EU bietet Spanien Hilfe von der Grenzschutzagentur Frontex an. Außerdem beschäftigen wir uns mit der Entwaffnung der Hamas, mit einer möglichen Entwaffnung, denn noch sind viele Fragen offen. Und der bayerische Ministerpräsident Söder ist in Moldau und will dort helfen auf dem Weg in die EU. Das sind nur einige unserer Themen in der kommenden halben Stunde. Am Mikrofon ist Joachim Dangel. Der Andrang zehntausender Menschen auf die Nordafrika-Exklave Ceuta hat Spanien in eine Krise gestürzt. Ministerpräsident Sanchez sprach bei einem Besuch in Ceuta von einem Angriff und von Verletzung der territorialen Integrität Spaniens. Sanchez vermutet Schleuser hinter dem Ansturm und hat das Militär nach Ceuta beordert zur Unterstützung der Grenzsicherung. Inzwischen verlassen aber wieder viele Migranten die Exklave, wie Christian Sachsinger berichtet.
10: Der Strom von Menschen hat offenbar schnell die Richtung gewechselt. Die Regierung in Madrid spricht von rund 50.000 Personen, die in Ceuta seit gestern illegal angekommen waren. 48.000 sollen die spanische Exklave mittlerweile wieder verlassen haben, entweder weil sie zurückgeschickt wurden oder freiwillig zurückgekehrt sind. Viele der Migranten sind junge Männer, die Marokko verlassen wollten, um in Europa zu arbeiten. Ein Teil hatte die Grenzanlagen umschwommen, ein zweiter Weg führte zu Fuß über einen Hügel und eine Befestigungsanlage. Die Sicherheitskräfte waren von dem Ansturm anfangs völlig überfordert und ließen die Menschenströme passieren. Inzwischen hat die Regierung in Madrid Verstärkung geschickt. Die zusätzlichen Polizisten und Soldaten sollen die Exklave vor weiteren Anstürmen sichern. Außerdem soll mit Hilfe von Bojen auf dem Meer eine Barriere angelegt werden, um die Menschen von Ceuta fernzuhalten. Spaniens Ministerpräsident Pedro Sanchez, der nach Ceuta gereist war, um sich ein Bild von der Lage vor Ort zu machen, sprach von einem Angriff und einer Verletzung der territorialen Integrität seines Landes. Er machte Schleuserbanden für den Ansturm verantwortlich, die Menschen mit falschen Versprechungen angelockt hätten.
9: Die EU bietet Spanien Hilfe von der Grenzschutzagentur Frontex an. Einzelheiten dazu von Andreas Meyer-Feist.
11: Ein Soforteinsatzpool der EU-Grenzschutzagentur Frontex steht bereit, um mitzuhelfen, die Lage wieder unter Kontrolle zu bringen, wenn Spanien um entsprechende Unterstützung bittet. Die Einheit besteht aus insgesamt 7.000 Kräften. Sie wurde erst neu eingerichtet, um sie bei Krisenlagen gezielt an den Außengrenzen einzusetzen. Sie könnte bei Registrierungen und Rückführungen unterstützend tätig werden, heißt es in der EU-Kommission. Viele EU-Regierungen fürchten, dass Geflüchtete auf das Festland gebracht werden und von dort weiterziehen. Italiens Regierungschefin Giorgia Meloni sieht eine konkrete Bedrohung für die europäische Sicherheit. Sie drohte offen damit, sich für eine Suspendierung des Schengen-Abkommens mit Spanien einzusetzen. Frankreich verstärkte seine Grenzkontrollen zu Spanien, um Geflüchtete wieder zurückschicken zu können.
9: US-Präsident Trump hat gestern Nacht angekündigt, dass es eine Vereinbarung gibt, um eine Entwaffnung der Hamas voranzutreiben. Doch noch schränken Vertreter der palästinensischen Islamisten eine mögliche Entwaffnung ein und haben Forderungen, nämlich dass zuerst Israel dem Abkommen zustimmen muss. Weitere Details dazu von Moritz Behrendt.
12: Wir sind bereit. Die Menschen in Gaza haben lange genug gewartet. Das teilte das Nationale Komitee zur Verwaltung Gazas mit, nachdem die Hamas erstmals grundsätzlich zugestimmt hat, ihre Waffen vollständig abzugeben. Das Nationalkomitee soll das Palästinensergebiet in einer Übergangszeit verwalten. Seine Mitglieder sind ausgewählt und mit Israel abgestimmt. Sie sollen auch die Kontrolle über die Waffen der Hamas und anderer Milizen übernehmen. Das sieht die in Kairo getroffene Vereinbarung vor. Darauf, dass das schnell geschieht, deutet aktuell wenig hin. Die Mitglieder des Nationalkomitees konnten bislang nicht in den Gazastreifen einreisen. In Ägypten hatten internationale Vermittler und der von US-Präsident einberufene Friedensrat über Monate mit der Hamas und anderen palästinensischen Gruppierungen verhandelt. Mitglieder des Friedensrates bezeichneten die nun getroffene Vereinbarung als historisch, betonten aber auch, der genaue Zeitplan müsse noch ausgearbeitet werden, die Umsetzung werde Monate dauern. Beobachter äußerten auch grundsätzliche Zweifel, ob der Verhandlungserfolg in Kairo mehr ist als ein Durchbruch auf dem Papier.
9: Bayerns Ministerpräsident und CSU-Chef Söder ist auf Auslandsreise. Es ist der zweite und vorerst letzte Tag, an dem er Station macht in Südosteuropa. Heute stand Moldau auf dem Reiseplan und Söder ist dort mit Ministerpräsidentin Sandu zusammengekommen. Mit dabei Achim Wendler. Wir werden alles in unserer Macht Stehende tun, um die nötigen Reformen umzusetzen, verspricht Staatspräsidentin Maia Sandu. Ihr Land Moldau will in die Europäische Union. Das Beitrittsverfahren läuft seit 2024. Beim Besuch von Markus Söder erbittet Sandu die Hilfe Deutschlands und speziell Bayerns. Wir erwarten keine Ausnahmen, sondern leistungsorientierte Verfahren, beteuert Sandu. Dabei könne ihr Land viel von Bayern lernen. Ministerpräsident Söder verspricht Hilfe. Wir glauben, dass Moldau einen Platz in der EU haben soll, sagt er wörtlich. Moldau ist laut Söder nicht das größte Land, aber ein wichtiges. Frage an die Präsidentin: Was kann speziell Bayern tun, um Moldau zu helfen? Antwort: Investieren, die wirtschaftliche Zusammenarbeit ausbauen. Sandu wörtlich, weil es wichtig ist, wirtschaftliche Ergebnisse für die Bürger zu haben. Heute, nicht irgendwann. Der europäische Kurs ist in Moldau politisch hart erkämpft worden. Russland tut alles, um die kleine Republik mit ihren gut 2 Millionen Einwohnern vom EU-Kurs abzubringen.
13: Wenn es in Deutschland je zu einem massiven Strommangel oder gar einem Blackout kommt, dann soll darauf künftig schnell reagiert werden können. Die Bundesnetzagentur hat die sogenannte Sicherheitsplattform Strom eingerichtet. Die bundesweite Datenbank soll dabei auch Unternehmen erfassen, die viel Strom für ihre Produktion benötigen. Im Krisenfall sollen diese ihren Verbrauch dann einschränken oder abstellen. Aus Bonn, Anne Burkhardt.
14: Betroffen sind Unternehmen oder große Endverbraucher mit einem jährlichen Strombedarf von mindestens 8 Gigawattstunden, etwa aus der Metall-, Chemie- oder Papierindustrie. Der Plan? Zeichnet sich eine schwerwiegende Mangellage ab, kann die Bundesnetzagentur verfügen, den Stromverbrauch zu reduzieren oder die Produktion ganz abzustellen. Das soll mit einem 3-tägigen Vorlauf geschehen, mit dem Ziel, das System zu stabilisieren. Die Bundesnetzagentur will so sicherstellen, dass wichtige Infrastrukturbereiche wie Krankenhäuser Strom zur Verfügung haben, auch bei einer möglichen Mangellage. Etwas Ähnliches gibt es schon zum Thema Gasverbrauch, und zwar seit 2022. In diesem Jahr entwickelte die Bundesnetzagentur eine Sicherheitsplattform mitten in der Krise wegen des Stopps der Gaslieferungen aus Russland. Beim Strom will sie nun vorbereitet sein und nicht erst im Krisenfall agieren müssen, sagt die Bundesnetzagentur. Deshalb hat sie bereits 2024 mit den Vorbereitungen zu der Sicherheitsplattform Strom begonnen. Anlass zur Sorge gäbe es allerdings derzeit nicht. Das deutsche Stromnetz sei nach wie vor eines der stabilsten der Welt, betont die Bundesnetzagentur. Die Sicherheitsplattform soll wichtige Daten der Stromnutzung vorab erfassen und diese für einen potenziellen Krisenfall hinterlegen. Damit sorge sie für eine bessere Krisenvorsorge durch klare Regeln und eine effizientere digitale Koordination der Beteiligten.
13: Bisher sind in Europa vor allem Spanien und Frankreich von starken Waldbränden betroffen. In Griechenland sah es lange Zeit so aus, als käme das Land glimpflich davon. Doch so langsam gibt es auch auf dem Peloponnes mehr und mehr Brände. Moritz Pompel mit einem Überblick.
15: Im Westen der griechischen Hauptstadt Athen, nahe der ersten Vororte, ist am Nachmittag Feuer ausgebrochen. In einem Gebiet mit niedriger Vegetation. Derzeit sind Löschflugzeuge und Helikopter im Einsatz, um den Brand zu löschen. Die Anwohner wurden aufgefordert, ihre Häuser Richtung der zentraleren Gebiete Athens zu verlassen. Ein Feuer ist auch nördlich von Korinth ausgebrochen. Dort mussten laut örtlicher Medien hunderte Personen mit Booten in Sicherheit gebracht werden. Auch auf der Peloponneshalbinsel in der Nähe der Ausgrabungsstätte Mykene brennt es. Und das Feuer, das am Mittwoch auf Kreta ausgebrochen war und 2 Feuerwehrleuten das Leben gekostet hat, hat sich zwar beruhigt, doch die Feuerwehr ist dort weiter im Einsatz. Gäste im Urlaubsort Aia Rallini konnten inzwischen in ihre Hotels zurückkehren. Gestern musste der berühmte Palmenstrand Preveli auf Kreta geräumt werden. Auch hier wurden die Besucher in Booten in Sicherheit gebracht. Der starke Sommerwind Meltemi bläst in diesen Tagen teilweise mit Orkanstärke. Die Hoffnung liegt auf der Windvorhersage. Ab morgen soll sich der Meltemi allmählich abschwächen.
13: Mit seinem Plan, Teile von WM-Rechten an Investoren zu verkaufen, hat FIFA-Präsident Infantino für mächtig Wirbel gesorgt und für Gegenwind. Nach der UEFA und den Verbänden für Nord- und Mittelamerika kommt jetzt auch vom asiatischen Verband ein klares Nein. Das bedeutet wohl das Aus für die Pläne, wie Martin Thiel berichtet.
16: Damit könnte das Vorhaben scheitern, da diese 3 Verbände mit ihren Ländern über eine Mehrheit bei den 211 Mitgliedern verfügen, die Teil der FIFA sind. Zuvor hatte die FIFA noch auf die starke Kritik an ihren Investorenplänen reagiert. In einer Mitteilung heißt es, der Weltverband nehme die öffentlich geäußerten Rückmeldungen und Bedenken zur Kenntnis und respektiere diese. Zugleich bekräftigte die FIFA ihr Bekenntnis zu einem offenen und demokratischen Konsultationsprozess über die Investorenpläne. Am Dienstag war bekannt geworden, dass die FIFA FIFA und ihr Präsident Gianni Infantino über eine Tochtergesellschaft kommerzielle Rechte an der WM und weiteren Turnieren an private Investoren verkaufen will. Seither gibt es kräftigen Gegenwind. Jetzt lehnen offenbar schon mehr als die Hälfte der FIFA-Mitglieder die Investorenpläne ab. Die UEFA, der Europäische Fußballverband, beschloss sogar einstimmig, die FIFA-Turniere zu boykottieren, falls Infantino sein Vorhaben weiterverfolgt. Der FIFA-Boss hatte den Mitgliedsverbänden zuvor eine Frist bis zum 19. September gesetzt, um den Plänen zuzustimmen.
9: Aus Protest gegen die Pläne Infantinos hat auch einer seiner engsten Berater seinen Rücktritt erklärt. Carlos Cordeiro, der frühere Präsident des US-Verbandes, erklärte, er könne der Entwicklung nicht tatenlos zusehen.
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17: Im Studio Dirk Filzmeier. Der Medizintechnikkonzern Siemens Healthineers leidet unter tiefgreifenden Reformen des chinesischen Gesundheitssystems. Dort wird gerade hart gegen Korruption vorgegangen. Die Umstellung auf einen zentralen Einkauf von Material in China hatte aus Sicht des deutschen Unternehmens vor allem deutliche Auswirkungen auf den Labormarkt. Positiv auf die heute vorgelegte Quartalsbilanz wirkten sich dagegen die über 200 Millionen Euro aus, die von US-Zöllen aus zurückerstattet wurden. Insgesamt stieg der Umsatz im dritten Quartal auf knapp 5,8 Milliarden Euro. Aus Erlangen, Andreas Schuster.
18: Gefühlt zieht Siemens Healthineers mittlerweile zwei Bilanzen. Die eine für den synergetischen Kern des Unternehmens, wie Konzernchef Bernd Montag sagt. Er meint damit die Bildgebung und den Geschäftsbereich der Präzisionstherapie inklusive des übernommenen Krebsspezialisten Varian. Hier seien Umsatz und Ergebnis robust, das Unternehmen laut Montag auf Kurs. Die kriselnde Diagnostiksparte, mit der die anderen Geschäftsbereiche kaum Synergien haben, wird gesondert betrachtet. Hier steht unter dem Strich auch wegen geänderter Marktbedingungen in China ein spürbarer Umsatzrückgang. Die Probleme mit der Diagnostik sind auch der Grund für die nach unten korrigierte Umsatzprognose des Gesamtkonzerns. Und das benennt das Unternehmen auch unmissverständlich so. Die Zeichen stehen auf Trennung. Unmittelbare Folgen hat das aber erstmal nicht. Die Ausgliederung, der Carve-out der Diagnostik ist ohnehin beschlossen, auch am Zeitplan wird nicht gerüttelt. Positiv bemerkbar macht sich in der Quartalsbilanz, dass Siemens Healthineers US-Handelszölle zurückerstattet bekommen hat.
17: Die durch den Iran-Krieg gestiegenen Energiepreise haben auch in der Eurozone im Juli zu weiter steigenden Verbraucherpreisen geführt. Wie das Statistikamt Eurostat mitteilte, lag die Inflationsrate diesen Monat deutlich über der von der Europäischen Zentralbank angepeilten Marke. Aus Brüssel, Niklas Fortmann.
19: Die Inflation in der Eurozone steigt wieder. Das sagen die neuen Zahlen der Europäischen Statistikbehörde Eurostat. Der Kaufkraftverlust ist von 2,8% im Juni auf aktuell 2,9% gestiegen. Besonders stark betroffen ist der Energiebereich. Hier ist die Inflationsrate im Vergleich zum Vormonat um 1,5 Prozentpunkte gestiegen. Bei Lebensmitteln, Alkohol und Tabak sind die Preise aber gesunken. Für Deutschland wurden bereits gestern die aktuellen Inflationszahlen veröffentlicht. Auch bei uns ist die Rate auf 2,8 Prozent gestiegen, vor allem im Bereich Energie. Experten erklären das mit dem Auslaufen des Tankrabatts und mit dem immer noch anhaltenden Iran-Krieg. Im europäischen Vergleich ist Deutschland damit im Mittelfeld. Besonders hoch ist die Inflation, vor allem in Litauen und Bulgarien. Besonders niedrig ist sie in Estland. Die Europäische Zentralbank peilt eine Inflationsrate von 2% an.
17: Und noch ein kurzer Blick auf den Aktienindex DAX. Ab Vormittag legte der bis knapp unter seinen Rekordhoch von 25.900 Punkten zu, gab den Gewinn aber im Verlauf des restlichen Tages dann wieder ab. Schlussstand war damit ziemlich genau dort, wo er gestartet war, bei 25.629 Punkten. Auf Wochensicht war das ein Plus von 2,1%, auf Monatssicht für den Juli ein Anstieg von 2,5%.

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1: Jetzt ist es 19.45 Uhr.
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1: Die Nachrichten mit Karin Schumacher.
3: Spanische Regierung macht Schleuser für Migrantenansturm auf Ceuta verantwortlich. Ministerpräsident Sanchez sagte, die Schlepper hätten zahlreiche junge Menschen getäuscht und viele von ihnen in den Tod geschickt. Nach offiziellen Angaben haben in den vergangenen Tagen mehr als 60.000 Migranten versucht, die spanische Exklave an der nordafrikanischen Küste zu erreichen, zumeist schwimmend. Dabei starben 57 Menschen, wie ein Fernsehsender unter Berufung auf das Innenministerium berichtet. EU-Kommission sieht keinen Flüchtlingsstrom aus Ceuta. Demnach gibt es von der spanischen Exklave in Nordafrika keine Weiterbewegung von Migranten in Richtung des europäischen Kontinents. Mehrere Mitgliedstaaten mahnten Madrid, mehr für den Schutz der EU-Außengrenzen zu tun. Rumänien ruft wegen Strommangels Notstand aus. Nach Regierungsangaben kann das einzige Atomkraftwerk des Landes wegen Niedrigwassers der Donau nicht mehr ausreichend gekühlt werden. Einer von zwei Reaktoren musste bereits abgeschaltet werden. Nach Waldbrand bei Oberwössen endet Katastrophenfall. Den Behörden zufolge konnten die Einsatzkräfte mit Hilfe mehrerer Hubschrauber alle offenen Feuer im steilen Gelände mittlerweile löschen. Wie Kreisbrandrat Grundner dem BR sagte, bekämpft die Feuerwehr nun noch die verbliebenen Glutnester. Hermann lehnt Hilfe bei Kontrolle von Durchfahrtsverboten ab. Bayerns Innenminister erklärte, es gebe weder im Polizeiaufgabengesetz noch in der Straßenverkehrsordnung des Bundes eine Rechtsgrundlage, sogenannte Verwaltungshelfer einzustellen. Diese sollen nach dem Willen des Rosenheimer Landrats der Polizei helfen, Autofahrer davon abzuhalten, bei Staus auf Landstraßen auszuweichen. Das Wetter in Bayern: Für Südbayern gibt es eine Warnung vor schweren Gewittern.
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1: Die meisten Traktoren sind nicht dafür zugelassen, Kinder mitzunehmen. Doch was im Straßenverkehr verboten ist, gehört auf vielen Bauernhöfen zum Alltag. Kinder fahren mit aufs Feld oder auf dem Hof. Und immer wieder kommt es dabei zu gefährlichen Situationen und Unfällen. Manche enden auch tödlich. Deshalb will der Sicherheitsbeauftragte Christian Satzel von der Sozialversicherung für Landwirtschaft aufklären. Asia Fröhlich war in Niederbayern bei der Familie Duller dabei.
4: Katharina ist 7 Jahre alt. Sie fährt gerne bei ihrem Papa Andi auf dem Traktor mit. Links neben dem Fahrersitz gibt es einen kleinen Sitz. Routiniert steigt die Grundschülerin auf den Traktor und schnallt sich an. Doch Traktoren sind für die Mitnahme von Kindern in der Regel gar nicht zugelassen. Die Realität auf den Höfen ist oft eine andere, sagt Landwirt Andi.
5: Bei uns in der Landwirtschaft ist es so, dass Kinder mit der Arbeit aufwachsen, auch mit den Maschinen aufwachsen und die von klein auf schon lernen, wie man damit umgeht. Und die Kinder freut es auch, und uns ist es immer lieber, die Kinder sitzen am Schlepper, weil hier neben mir, da sehe ich es einfach ganz genau.
4: Wenn Kinder auf Traktoren mitfahren, kommt es immer wieder zu gefährlichen Unfällen. Manche enden tödlich. Deshalb fährt Christian Satzel von der Sozialversicherung für Landwirtschaft, Forsten und Gartenbau von Hof zu Hof und klärt die Familien auf.
6: Meine Motivation, die kommt jedes Mal, wenn ich aus einem Betrieb rausgehe, wo ein schwerer und ein tödlicher Unfall passiert ist. Da denke ich mir jetzt mal, das darf nicht wieder passieren. Und deswegen werde ich nicht aufhören, dass ich das immer wieder ansprich, bei den Betrieben draußen, bei den Familien. Und dann gehen wir Schritt für Schritt ein bisschen weiter und werden wir ein Stück immer sicherer.
4: Er sagt, dass viele Unfälle dann passieren, wenn mehrere Kinder auf dem Traktor mitgenommen werden.
6: Wenn Kinder mitfahren auf den Traktoren, dann ist die große Gefahr, dass die keinen gescheiten Sitz haben. Also sie sind oft nicht angegurtet, der Sitz ist dafür nicht zugelassen.
4: Deshalb ist die wichtigste Regel: Katharina muss auf einem geeigneten Sitz sitzen und immer angeschnallt sein. In Papa Andis Traktor gibt es einige spannende Hebel. Doch die sind für Katharina tabu. Auch beim Türgriff muss sie aufpassen.
6: Der Knopf, der wenn gedrückt wird, dann geht die Türe schlagartig auf. Und wenn ein Kind nicht angegurtet wäre, dann würde es runterfallen. Und das wollen wir auf keinen Fall.
4: Und auch beim Auf- und Absteigen passieren Unfälle. Katharina weiß genau, wie sie sicher vom Traktor kommt. Der Sicherheitsbeauftragte ist begeistert.
7: Ich mach den Gurt auf.
6: Genau.
7: Dann stehe ich auf und ich gehe rückwärts runter.
6: Super, du drehst dich um und gehst rückwärts runter, kannst dich optimal einhalten und gehst sicher auf und ab. Du bist ja spitze. Und wo gehst du dann hin, wenn du runtergehst?
7: Dann gehe ich weg vom Boulder.
6: Und wohin?
7: Zur Mama.
6: Zur Mama, ganz genau. So soll es sein.
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1: Mit 45 Berufsjahren abschlagsfrei in Rente gehen können in Ostdeutschland, hat im vergangenen Jahr fast jeder Dritte von diesem Modell Gebrauch gemacht. Im Westen waren es etwas weniger. Geht es nach der Bundesregierung, wird das nicht mehr lange möglich sein. Im Zuge ihrer Rentenreform wollen Union und SPD die sogenannte Rente mit 63 abschaffen. Kritik daran kommt nicht nur von Gewerkschaften und Opposition. Der größte Widerstand tut sich gerade intern auf. Die Ministerpräsidenten der ostdeutschen Länder, allen voran Sachsens Ministerpräsident Kretschmer, drohen damit, die Reform im Bundesrat zu blockieren. Begründung: Die Menschen im Osten hätten eine andere Erwerbsbiografie. Georg Schwarte über die Kampfansage an den Kanzler.
8: Sommerpause? Für den Kanzler geht sie unerfreulich weiter. Erst dreht ihn das eigene Personalkarussell schwindelig und jetzt auch noch das. Die geplante Rentenreform bringt die ostdeutschen Ministerpräsidenten auf die Palme.
9: Und ich kann nur sagen, hört häufiger mal auf Bürgermeister, Landräte und Ministerpräsidenten. Die sind näher dran als andere.
8: Als ihr da in Berlin, sollte das heißen, was Sachsens CDU-Ministerpräsident Kretschmer da jetzt auch seinem Kanzler entgegenrief. Die Botschaft, die sogenannte Rente mit 63, die laut Rentenreformpaket auf der Streichliste steht, sie muss bleiben. Wahlkämpfer und CDU-Ministerpräsident in Sachsen-Anhalt Sven Schulze war da unmissverständlich.
10: Wer 45 Beitragsjahre eingezahlt hat, der hat seinen Beitrag für das System gebracht und er hat ein Anrecht drauf, dass er auch eine vernünftige Rente bekommt.
8: Im Rentenreformpaket mit 33 Vorschlägen klingt das ganz anders. Da ist die abschlagsfreie Rente nach 45 Beitragsjahren weg. Nicht mehr Teil des Gesamtkunstwerks, wie es SPD-Arbeitsministerin Baas lobte und der Kanzler mit ihr.
11: Ich habe mit der Bundesarbeitsministerin verabredet, dass wir die Vorschläge als, so hat sie es ausgedrückt und ich mache mir diesen Begriff zu eigen, als Gesamtkunstwerk vollständig jetzt in Gesetzessprache übersetzen.
8: Vollständig, alles, keine Ausnahme, sagte Merz. Träum weiter, sagen die ostdeutschen Ministerpräsidenten, zum Beispiel Thüringens Mario Vogt.
12: Wir sind ja nicht dafür gewählt, in Berlin angenehm aufzufallen, sondern das Beste für unsere Menschen im Land zu erreichen.
8: Die Sozialdemokraten Manuela Schwesig und Dietmar Woidke aus Mecklenburg-Vorpommern und Brandenburg sehen es ähnlich. Aber eben auch alle drei CDU-Landesväter aus Thüringen, Sachsen und Sachsen-Anhalt. Ostdeutschland, sagen sie, sei das Frühwarnsystem der Republik, auch beim Thema Rente, sagt Sven Schulze.
13: Und deshalb eine ganz klare Aussage aller drei Ministerpräsidenten, dass wir das, was wir im Moment dort in Berlin auf dem Tisch sehen, so eins zu eins nicht unterstützen werden.
8: Klare Kampfansage an den Kanzler, der ja genau das nicht wollte. Rosinenpickerei.
11: Wir können es uns nicht erlauben, einzelne Maßnahmen herauszunehmen oder abzulehnen. Die einzelnen Maßnahmen greifen ineinander und balancieren sich aus. Sie bilden ein Gesamtkonzept, das nur in seiner Gesamtheit funktioniert.
8: Egal, sagen sie in Ostdeutschland. Weit über 70% der Menschen dort sind ausschließlich auf eine staatliche Rente angewiesen. Das ist die Lebenswirklichkeit, von der Sachsens Ministerpräsident Kretschmer redet.
9: Deutschland kommt dann voran, wenn wir nicht spalten, wenn wir nicht ausgrenzen, sondern wenn wir genau hinschauen, was die Menschen in unserem Land bewegt, was ihre besondere Situation ist.
8: Für den Kanzler und die Berliner Koalition dürfte die Rentenreform gegen 5 Länder im Bundesrat schwierig werden. Bundeswirtschaftsministerin Reiche, CDU, versucht trotzdem gegenzuhalten.
14: Dass man Beschäftigte bewusst und auch noch staatlich unterstützt in Frühverrentungsprogramme schickt, ist keine gute Idee. Wir brauchen eine längere Lebensarbeitszeit, um wieder wettbewerbsfähig zu werden,
8: sagte sie dem Sender NTV. Der Streit über die abschlagsfreie Rente nach 45 Beitragsjahren hat begonnen. Sommerpause und Rentenreform als Gesamtkunstwerk hin oder her.
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15: mit Sina Wende. Die Koffer sind gepackt. Für die Fußballer des FC Bayern München startet morgen die Dienstreise nach Südkorea und Hongkong. Auf dem Plan 2 Testspiele, öffentliche Trainingseinheiten und Fan-Events. Ein Großteil des Kaders hatte heute Ruhetag, doch Jamal Musiala, Lennart Kahl, Serge Gnabry und Alphonso Davies haben individuell trainiert, arbeiten fleißig an ihrem Aufbauprogramm, um schon bald wieder erfolgreich spielen zu können. Der heutige Tag, der 31. Juli, steht auch für ein erfolgreiches Spiel. Heute, vor 50 Jahren, hat die Fußballmannschaft der DDR Polen mit 3:1 besiegt und damit Olympiagold geholt. Bis heute der einzige Olympiasieg einer deutschen Fußballmännermannschaft. Tom Gerntke blickt zurück auf diesen historischen Tag.
16: Wenn Gerd Kischer an diesen Julitag 1976 zurückdenkt, dann kommen ihm noch heute die Tränen.
17: Es ist schon emotional, ja. Und das sollte man auch gar nicht verbergen.
16: Zum 50. Jubiläum haben Kische und 7 weitere Spieler von damals sich in Dierhagen bei Rostock getroffen. Gemeinsam in Erinnerung schwelgen, einmal noch nachempfinden, was ihnen damals Historisches gelungen ist.
17: Wir selber erinnern uns gar nicht so sehr daran. Wir werden immer angesprochen. Und dann kommt das alles wieder hoch.
16: Kische lief insgesamt 63 Mal für die DDR auf, spielte zur Zeit des Olympiatriumphs bei Hansa Rostock. Mittlerweile ist er 74 Jahre alt. 4 Spieler aus der damaligen Goldmannschaft sind bereits verstorben. Nicht so der damalige Finaltorschütze Hartmut Schade.
18: Mit der Nationalmannschaft war das natürlich das größte Spiel, was man erleben durfte als Spieler.
16: Dabei begann das olympische Turnier alles andere als golden. Zum Auftakt gab es ein 0:0 gegen Brasilien, viel zu wenig für die damaligen DDR-Bosse. Verbandschef Manfred Ewald kritisierte die Mannschaft scharf. Was folgte, war ein Sieg gegen Spanien. Auch Frankreich um Ballon d'Or-Gewinner Michel Platini und die Sowjetunion wurden aus dem Weg geräumt. Mit Polen im Finale wartete dann ein echtes Schwergewicht, Olympiasieger 72 und WM-Dritte von 74. Vor über 70.000 Fans im Olympiastadion von Montreal gewann das Team von Trainer Georg Buschner mit 3:1. Was folgte, war grenzenloser Jubel und die goldene Medaille. Erinnerungsstücke, die für Gerd Kische keine große Bedeutung mehr haben. Die Medaille hat er seiner Tochter geschenkt. Dort sei sie in guten Händen.
15: Eine Medaille. Die wollten heute auch die deutschen Wasserspringer holen, zum Auftakt der Schwimm-EM in Paris. Doch das Quartett konnte nicht an den Silbererfolg des Vorjahres anknüpfen. Lars Becker.
19: Das hatten sich Deutschlands Wasserspringer und Wasserspringerinnen ganz anders vorgestellt. Zum Auftakt der EM-Wettbewerbe in Paris sollten und wollten Vize-Weltmeisterin Pauline Pfeiff, Lena Henschel, Moritz Wesemann und Jaden Eickermann im Teamwettbewerb mit dem ersten Podestplatz den Medaillenzug anschieben. Nach einem wahren Fehlerfestival blieb am Ende aber nur ein enttäuschender 7. Platz. Fast 60 Punkte fehlten zu Bronze. Bei der letzten EM im vergangenen Jahr in Belek hatte das Team noch Silber geholt. Gold im Teamwettbewerb, 2 Frauen, 2 Männer, Solo- und Synchronsprünge vom 3-Meter-Brett und vom Turm gewann Italien vor Russland und der Ukraine. Russland und Belarus dürfen erstmals seit dem Beginn des Angriffskriegs gegen die Ukraine wieder als neutrale Athleten mitspringen. Für das deutsche Team gilt es jetzt, den missglückten Wettkampf abzuhaken und sich auf die weiteren 12 aussichtsreichen Wettbewerbe zu konzentrieren.
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1: A3 Würzburg Richtung Frankfurt zwischen Weibersbrunn und Goldbach, 5 Kilometer Stau. A3 Nürnberg Richtung Passau zwischen Beratshausen und Nittendorf, stockender Verkehr an einer geräumten Unfallstelle. A6 Heilbronn Richtung Nürnberg zwischen Kreuzfeuchtwangen-Greilsheim und Aurach, 7 Kilometer stockender Verkehr durch ein defektes Fahrzeug. A7 Würzburg Richtung Fulda zwischen Bad Kissingen-Obertulba und Bad Brückenau-Volkers, 9 Kilometer Stau. A7 Fulda Richtung Würzburg zwischen Fuldaer Dreieck und Bad Brückenau-Wildflecken, 9 Kilometer stockender Verkehr. A8 Stuttgart Richtung München zwischen Eichelberg und Ulm-Ost, Stau und stockender Verkehr. Und A8 München Richtung Salzburg zwischen Bad Aibling und Aachen-Mühle, 12 Kilometer stockender Verkehr durch umgestürzte Bäume. A9 München Richtung Nürnberg zwischen Manching und Altmühltal, 10 Kilometer Stau und stockend nach Unfällen. Und in Richtung München zwischen Pfaffenhofen und Allershausen 8 Kilometer Stau nach einem Unfall. Die A71 Suhl Richtung Schweinfurt ist zwischen Rentwertshausen und Melrichstadt nach einem LKW-Unfall vor einer Baustelle gesperrt. Und A92 München Richtung Deggendorf zwischen Landshut West und Landshut Nord 3 Kilometer Stau nach einem Unfall. Das Wetter in Bayern: am Abend kann es einzelne, teils kräftige Hitzegewitter geben mit Unwettergefahr durch Sturm. Und es gilt auch eine Unwetterwarnung vor schwerem Gewitter für ganz Südbayern. Auch in der Nacht gibt es dann vereinzelte Schauer und Gewitter. Die Tiefstwerte 20 bis 15 Grad.

0: ganz genau 20 Uhr.
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0: Und das sind unsere Themen. Viele Migranten verlassen die spanische Exklave Ceuta offenbar wieder. Und die EU bietet Spanien Hilfe von der Grenzschutzagentur Frontex an. Die Hamas-Entwaffnung ist noch nicht gesichert, denn noch sehr viele Fragen sind offen. Wir schauen, was da noch geklärt werden muss. Und die Arbeitslosenzahlen steigen wieder über die 3-Millionen-Marke. Wir interpretieren diese aktuellen Zahlen für Sie. Am Mikrofon ist Joachim Dangel. Schön, dass Sie dabei sind. Der Andrang zehntausender Menschen auf die Nordafrika-Exklave Ceuta hat Spanien in einer Krise gestürzt. Ministerpräsident Sanchez sprach bei einem Besuch in Ceuta von einem Angriff und von Verletzung der territorialen Integrität Spaniens. Sanchez vermutet Schleuser hinter dem Ansturm und hat das Militär beordert zur Unterstützung der Grenzsicherung. Inzwischen verlassen aber wieder viele Migranten die Exklave, wie Christian Sachsinger berichtet.
2: Der Strom von Menschen hat offenbar schnell die Richtung gewechselt. Die Regierung in Madrid spricht von rund 50.000 Personen, die in Ceuta seit gestern illegal angekommen waren. 48.000 sollen die spanische Exklave mittlerweile wieder verlassen haben, entweder weil sie zurückgeschickt wurden oder freiwillig zurückgekehrt sind. Viele der Migranten sind junge Männer, die Marokko verlassen wollten, um in Europa zu arbeiten. Ein Teil hatte die Grenzanlagen umschwommen, ein zweiter Weg führte zu Fuß über einen Hügel und eine Befestigungsanlage. Die Sicherheitskräfte waren von dem Ansturm anfangs völlig überfordert und ließen die Menschenströme passieren. Inzwischen hat die Regierung in Madrid Verstärkung geschickt. Die zusätzlichen Polizisten und Soldaten sollen die Exklave vor weiteren Anstürmen sichern. Außerdem soll mit Hilfe von Bojen auf dem Meer eine Barriere angelegt werden, um die Menschen von Ceuta fernzuhalten. Spaniens Ministerpräsident Pedro Sanchez, der nach Ceuta gereist war, um sich ein Bild von der Lage vor Ort zu machen, sprach von einem Angriff und einer Verletzung der territorialen Integrität seines Landes. Er machte Schleuserbanden für den Ansturm verantwortlich, die Menschen mit falschen Versprechungen angelockt hätten.
0: Und die EU, die bietet Spanien Hilfe an von der Grenzschutzagentur Frontex. Andreas Meyer-Feist mit Einzelheiten.
3: Ein Soforteinsatzpool der EU-Grenzschutzagentur Frontex steht bereit, um mitzuhelfen, die Lage wieder unter Kontrolle zu bringen, wenn Spanien um entsprechende Unterstützung bittet. Die Einheit besteht aus insgesamt 7.000 Kräften. Sie wurde erst neu eingerichtet, um sie bei Krisenlagen gezielt an den Außengrenzen einzusetzen. Sie könnte bei Registrierungen und Rückführungen unterstützend tätig werden, heißt es in der EU-Kommission. Viele EU-Regierungen fürchten, dass Geflüchtete auf das Festland gebracht werden und von dort weiterziehen. Italiens Regierungschefin Giorgia Meloni sieht eine konkrete Bedrohung für die europäische Sicherheit. Sie drohte offen damit, sich für eine Suspendierung des Schengen-Abkommens mit Spanien einzusetzen. Frankreich verstärkte seine Grenzkontrollen zu Spanien, um Geflüchtete wieder zurückschicken zu können.
0: Steht Europa vor einem neuen Migrantenansturm? Ist das wirklich zu befürchten? Der Migrationsforscher Gerald Knaus hat in unserem BR24-Thema des Tages auf die Statistiken verwiesen und sagt sinngemäß, es gibt keinen Grund zur Beunruhigung.
4: Was wir hier sehen, ist zwei Dinge, dass Bilder immer die Statistiken besiegen. Also wenn man die Bilder sieht von Menschen, die Ceuta erreichen und das spricht sich herum, dann ist das für viele ein Signal, es ist möglich. Umgekehrt brauchen wir jetzt die Bilder von Menschen, die aus Ceuta, und auch da höre ich, dass schon wieder 25.000 die Exklave verlassen haben, nach Marokko zurückgehen oder zurückgeschickt werden. Dass tatsächlich in den letzten 3 Jahren die Zahl der Menschen, die nach Spanien gekommen sind, irregulär, dramatisch gefallen ist, dass wir im ganzen ersten halben Jahr nur 14.000 Menschen hatten, die aus ganz Afrika an allen Grenzen nach Spanien kamen, dass wir in der ersten Hälfte dieses Jahres im ganzen Mittelmeer aus Afrika und Asien weniger als 50.000 Menschen hatten, die in die gesamte EU gekommen sind. Also sehr niedrige Zahlen. Auch diese Statistik wird vergessen, wenn man so ein Bild sieht. Und schon ist wieder diese Angst da, die irrationale Angst vor einer Massenmigration. Wir wissen aber, in diesem Fall ist sie leicht lösbar. Marokko muss nur bereit sein, die Leute schnell wieder zurückzunehmen.
0: 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Lassen sich die Pläne für eine endgültige Entwaffnung der Hamas tatsächlich umsetzen? US-Präsident Trump hatte angekündigt, dass eine Vereinbarung erzielt wurde. Allerdings schränkte ein Vertreter der palästinensischen Islamisten ein, dass zuerst Israel dem Abkommen zustimmen muss. Israel war allerdings an den aktuellen Verhandlungen gar nicht beteiligt. Weitere Informationen von Moritz Behrendt.
5: Wir sind bereit. Die Menschen in Gaza haben lange genug gewartet. Das teilte das Nationale Komitee zur Verwaltung Gazas mit, nachdem die Hamas erstmals grundsätzlich zugestimmt hat, ihre Waffen vollständig abzugeben. Das Nationalkomitee soll das Palästinensergebiet in einer Übergangszeit verwalten. Seine Mitglieder sind ausgewählt und mit Israel abgestimmt. Sie sollen auch die Kontrolle über die Waffen der Hamas und anderer Milizen übernehmen. Das sieht die in Kairo getroffene Vereinbarung vor. Darauf, dass das schnell geschieht, deutet aktuell wenig hin. Die Mitglieder des Nationalkomitees konnten bislang nicht in den Gazastreifen einreisen. In Ägypten hatten internationale Vermittler und der von US-Präsident einberufene Friedensrat über Monate mit der Hamas und anderen palästinensischen Gruppierungen verhandelt. Mitglieder des Friedensrates bezeichneten die nun getroffene Vereinbarung als historisch, betonten aber auch, der genaue Zeitplan müsse noch ausgearbeitet werden, die Umsetzung werde Monate dauern. Beobachter äußerten auch grundsätzliche Zweifel, ob der Verhandlungserfolg in Kairo mehr ist als ein Durchbruch auf dem Papier. In einer Stellungnahme forderte die Hamas, dass Israel erst seine Angriffe auf den Gazastreifen einstellen und sich aus dem Palästinensergebiet zurückziehen müsse, bevor sie die schweren Waffen abgeben werde. Auch andere palästinensische Milizen äußerten Einwände. Aus Israel gibt es bislang keine offizielle Reaktion. Kommentatoren in arabischen Medien rechnen nicht damit, dass die Regierung Netanyahu vor den Wahlen im Oktober zu Zugeständnissen bereit ist.
0: Experten hatten es bereits erwartet. Die Zahl der Arbeitslosen ist im Juli wieder angestiegen und über die 3-Millionen-Grenze geklettert. Die Rahmenbedingungen und die wirtschaftliche Entwicklung in Deutschland spiegeln sich auch auf dem Arbeitsmarkt. Andererseits, ein Anstieg zur Sommerpause ist normal. Birgit Habrath ordnet die aktuellen Zahlen ein.
6: Der Juli ist selten ein Monat, wo es auf dem Arbeitsmarkt boomt. Eine Sommerflaute macht sich da bemerkbar. In diesem Jahr jedoch fällt das Plus in der Statistik stärker aus als in anderen Jahren. Die Zahl der Arbeitslosen liegt wieder leicht über 3 Millionen. Konkret kommt die Statistik der Bundesagentur für Arbeit auf 3.007.000 Menschen ohne Job. Ein Plus zum Vormonat von 71.000. Die Arbeitslosenquote steigt auf 6,4%. Dabei ist der Arbeitsmarkt nach wie vor zweigeteilt. Während gerade im Gesundheitswesen oder auch auf dem Bau Kräfte gesucht werden, entlässt das verarbeitende Gewerbe wie der Maschinenbau oder die Automobilindustrie. Die Lücke kann nicht ausgeglichen werden. Der Aufbau an Beschäftigung erfolgt zum Großteil über ausländische Kräfte. Da macht sich bemerkbar, dass die Babyboomer in Rente gehen. Nicht zufrieden ist die Bundesagentur mit dem Ausbildungsmarkt. Es gibt mehr Bewerberinnen und Bewerber, aber die Firmen bieten weniger Lehrstellen an. Die Bundesagentur wirbt da, Ausbildung sichert den Nachwuchs und ist die beste Arbeitslosenversicherung.
0: So lange wie möglich daheim in der gewohnten Umgebung bleiben und alles, was noch geht, selbst erledigen. Das ist der Wunsch vieler alter Menschen. Doch oft sind Treppen, Absätze oder auch Hindernisse im Bad oder im Garten ein Problem. Das entsprechend altersgerecht umzubauen, kostet viel Geld und nicht jeder kann sich das leisten. Stichwort Altersarmut. Der Bund hält deswegen Fördergelder bereit. Doch die sind jetzt aufgebraucht, wie Katrin Aue berichtet.
7: Keine Antragstellung mehr möglich, steht auf der Internetseite der KfW-Förderbank. Dazu ein rotes Ausrufezeichen. Der Fördertopf des Bundes für altersgerechten Umbau von Wohnungen ist für dieses Jahr weitgehend leer. Die Ausnahme: bis gestern eingereichte Anträge werden weiter bearbeitet und gegebenenfalls bewilligt. 50 Millionen Euro standen 2026 zur Verfügung. Zum Beispiel, um Aufzüge oder bodengleiche Duschen einzubauen oder Türschwellen zu entfernen. Das soll Menschen mit Mobilitätseinschränkung ermöglichen, zu Hause wohnen zu bleiben. Laut Bauministerium wurden aus dem Topf dieses Jahr Umbaumaßnahmen in gut 26.000 Wohnungen gefördert, im Schnitt mit rund 1.720 Euro. Ob Eigentümer im nächsten Jahr wieder Mittel aus dem Förderprogramm beantragen können, ist noch unklar. Letztes Jahr zum Beispiel hat der Bund kein Geld dafür freigegeben. Auf der Seite der KfW heißt es, sollten im Jahr 2027 erneut Bundesmittel für barrierereduzierende Maßnahmen bereitgestellt werden, wird eine Antragstellung wieder möglich sein.
0: Die Situation in den Waldbrandgebieten im Südwesten Frankreichs bleibt angespannt, aber es gibt weiter Anzeichen dafür, dass der Kampf gegen die Flammen Erfolg hat. Die Behörden zeigen sich zuversichtlich. Jean-Marie Magro berichtet.
8: Nach mehr als einer Woche des sogenannten Megafeuers herrscht in der Region Gironde ein vorsichtiger Optimismus. Die Flammen springen bisher nicht auf neue Gebiete über. Die Autobahn von Bordeaux bis in den Süden in die baskische Stadt Bayonne, die eine Woche lang gesperrt war, wurde um 14 Uhr wieder geöffnet. Die Behörden haben außerdem über 80.000 Bewohnern aus 9 verschiedenen Gemeinden wieder erlaubt, ihre Häuser zu betreten. Allerdings waren diese Gemeinden nicht vom Feuer befallen, sondern nur aus Vorsicht frühzeitig geräumt worden. Die Zonen, in denen die mehr als 3.300 Einsatzkräfte gegen die Flammen ankämpfen, sind für die Zivilbevölkerung noch immer nicht betretbar. Am Morgen hat es in der Waldbrandregion einen kleinen Regenschauer gegeben. Trotzdem bleiben die Einsatzkräfte wachsam. Immer wieder brechen in Gebieten, in denen es in den vergangenen Tagen schon gebrannt hatte, neue kleine Feuer aus. Vor allem der unberechenbare Wind bereitet den Einsatzkräften Sorgen. In Frankreich sind noch in weiteren Gebieten neben der Gironde Feuer aktiv. Etwas weiter südlich in den Landes, auf Korsika, in der Provence und auch im Pariser Umland Fontainebleau.
0: Und bisher sind in Europa vor allem Spanien und Frankreich von den starken Waldbränden betroffen. In Griechenland sah es lange Zeit danach aus, dass das Land glimpflich davon kommt. Doch so langsam gibt es auch auf dem Peloponnes mehr und mehr Brände. Moritz Pompel mit einem Überblick.
9: Im Westen der griechischen Hauptstadt Athen, nahe der ersten Vororte, ist am Nachmittag Feuer ausgebrochen. In einem Gebiet mit niedriger Vegetation. Derzeit sind Löschflugzeuge und Helikopter im Einsatz, um den Brand zu löschen. Die Anwohner wurden aufgefordert, ihre Häuser Richtung der zentraleren Gebiete Athens zu verlassen. Ein Feuer ist auch nördlich von Korinth ausgebrochen. Dort mussten laut örtlicher Medien hunderte Personen mit Booten in Sicherheit gebracht werden. Auch auf der Peloponneshalbinsel in der Nähe der Ausgrabungsstätte Mykene brennt es. Und das Feuer, das am Mittwoch auf Kreta ausgebrochen war und 2 Feuerwehrleuten das Leben gekostet hat, hat sich zwar beruhigt, doch die Feuerwehr ist dort weiter im Einsatz. Gäste im Urlaubsort Aia Rallini konnten inzwischen in ihre Hotels zurückkehren. Gestern musste der berühmte Palmenstrand Preveli auf Kreta geräumt werden. Auch hier wurden die Besucher in Booten in Sicherheit gebracht. Der starke Sommerwind Meltemi bläst in diesen Tagen teilweise mit Orkanstärke. Die Hoffnung liegt auf der Windvorhersage. Ab morgen soll sich der Meltemi allmählich abschwächen.
0: Zum Start in die bayerischen Sommerferien müssen sich Autofahrer auf dem Weg in den Süden wieder auf Behinderungen einstellen. Der Fernpass ist morgen Vormittag für 2 Stunden dicht. Grund ist eine Demonstration von Anwohnern. Die Behörden rechnen mit starkem Reiseverkehr und appellieren, die Strecke zu meiden. Michaela Neukirch.
10: Laut Ankündigung wird der Fernpass zwischen 9.45 Uhr und 12 Uhr voll gesperrt. Für Reisende in Richtung Urlaub bedeutet das viel Geduld mitbringen oder die Strecke am besten weiträumig umfahren. 2 Bürgerinitiativen aus den Tiroler Bezirken Reutte und Imst haben zu der Blockade aufgerufen. Sie wollen auf die hohe Verkehrsbelastung aufmerksam machen und gegen das geplante Fernpasspaket der Tiroler Landesregierung demonstrieren. Das sieht unter anderem einen neuen Fernpasstunnel und eine 2. Röhre für den Leermoser Tunnel vor. Die Gegner befürchten, dass der Ausbau zu noch mehr Verkehr auf der eh schon stark belasteten Strecke führt. Laut Tiroler Landesregierung nutzen täglich bis zu 30.000 Fahrzeuge den Pass. Bereits Ende Juni hatten 700 Menschen den Fernpass blockiert. Damals war das befürchtete Verkehrschaos ausgeblieben. Weil nun aber die Ferien in Bayern und Baden-Württemberg starten, raten die Behörden, die Strecke am Samstag möglichst ganz zu meiden. Der Verkehr könnte sich bis auf die A7 bei Füssen und den Grenztunnel zurückstauen.

Und hier geht es jetzt gleich weiter mit dem Sportabend. Zuvor gibt es aber noch einmal aktuelle Informationen über die Situation in der spanischen Exklave Ceuta in einem ARD-Brennpunkt. Das Team von BR24 ist dann morgen ab 6 Uhr wieder für Sie da. Und wir wünschen Ihnen jetzt einen angenehmen Abend.

0: Vielen Dank, Thorsten Schröder, und herzlich willkommen zu diesem Brennpunkt Ansturm auf Ceuta. Die nachfolgenden Sendungen verschieben sich um 10 Minuten. Es sind diese Bilder, die heute Europa in Alarmstimmung versetzt haben. Und Donald Trump rief sofort aus, das sei schrecklich. Bis zu 60.000 Menschen haben innerhalb der letzten beiden Tage die spanische Exklave Ceuta erreicht. Viele davon, indem sie den Grenzzaun auf dem Meer umschwommen haben. Aber ist das nun wirklich besorgniserregend für Europa? Das wollen wir klären. Zunächst noch mal ein kurzer Blick auf die Ereignisse von Stefan Kiske.
1: Ceuta heute. Geschlossene Geschäfte, lange Schlangen vor den Supermärkten, die Einwohner besorgt. Aus Sicherheitsgründen müssen wir schließen. Die Leute wollen nicht rausgehen. Sie rufen ständig bei uns an und bitten uns, ihnen die Sachen nach Hause zu liefern, weil sie bei der Lage schon ein bisschen Angst haben. Wir brauchen Hilfe. Alle Geschäfte sind geschlossen. Bis zu 60.000 Menschen erreichen die spanische Enklave in Nordafrika binnen weniger Stunden, vor allem übers Meer. Mindestens 57 Menschen starben dabei. Ihre Beweggründe, die sie nennen, ähneln sich. Ich gehe nach Ceuta für mein Kind, um Arbeit zu finden. In Marokko gibt es keine Arbeit, kein Geld. Spaniens Ministerpräsident Pedro Sanchez besuchte die Stadt heute, machte sich ein Bild von der Lage und bekam den Unmut der Bevölkerung zu spüren. Sanchez verspricht Besserung. Die spanische Regierung wird alle staatlichen Mittel einsetzen, um die Sicherheit der Menschen in Ceuta zu gewährleisten. Mittlerweile soll sich die Lage entspannt haben. Medienberichten zufolge sollen bereits mehr als 48.000 Migranten nach Marokko zurückgekehrt sein, aufgrund fehlender Versorgung in der Stadt oder behördlichen Drucks. Die genauen Gründe sind noch unklar.
0: Und in Ceuta ist jetzt unsere Korrespondentin Christina Böker. Christina, wir haben es gerade gehört, inzwischen ist ein Großteil der Menschen aus Ceuta wieder nach Marokko zurückgekehrt. Erst ganz schnell rein, dann schnell wieder raus. Wie kann man dieses Chaos jetzt eigentlich erklären?
2: Ja, ich will es vielleicht noch einmal kurz zeigen, bevor ich versuche es zu erklären. Wir sehen hier hinter mir, wie die Leute aus dem 200 Meter entfernten Marokko immer noch hier rüberschwimmen und gleichzeitig auf der anderen Seite laufen sie aber raus und verlassen Ceuta, also Spanien wieder. Es ist wirklich hier an der Grenze eine recht bizarre Situation, aber ich habe den Eindruck, dass genauso schnell, wie sich die Informationen über dieses Urteil verbreitet haben, sich auch die Informationen verbreitet hat, dass es womöglich gar nichts mehr bringt, hierher zu kommen oder auch wieder rauszugehen. Denn einerseits wurde jetzt auch bekannt, dass die Leute schnell zurückgeführt werden sollen und andererseits wurde auch ebenso schnell bekannt, dass hier in der Stadt alle Läden geschlossen sind. Die Menschen, die hier leben, die hatten Angst vor diesem Ansturm und haben alles dicht gemacht und sind auch selber größtenteils zu Hause geblieben. Insofern, ich glaube, damit hängt es zusammen.
0: Ein Grund für den großen Ansturm war ja wohl, dass der oberste spanische Gerichtshof geurteilt hatte, wenn Menschen spanisches Territorium über die hohe See aus eigener Kraft, also schwimmend, erreichen, dürfen sie nicht umgehend wieder zurückgeschickt werden. Das hatte offenbar die Runde in den sozialen Medien gemacht. Ignoriert jetzt die spanische Regierung dieses Urteil eigentlich? Denn viele wurden ja offenbar dann doch zurückgeführt.
2: Ja, die Interpretation ist offensichtlich so, dass es da um umgehend geht. Also die sofortige Zurückführung direkt hier am Ufer sozusagen, das scheint nicht zu gehen. Aber Spanien hat ja mittlerweile mit Marokko über die Rückführung verhandelt. Und offensichtlich in diesen Gesprächen hat sich Marokko auch bereit gezeigt, die Leute zurückzunehmen. Und so eine geordnete Rückführung, das scheint zu gehen. So interpretiert es offensichtlich die spanische Regierung, dass das möglich ist trotz dieses Urteils.
0: Danke, Christina. Wir sprechen gleich noch mal weiter. Zunächst wollen wir uns aber kurz anschauen, welche spezielle geografische Situation in Ceuta überhaupt vorliegt. Eine Exklave ist ja ein Teil eines Landes, der gar nicht mit dem Hauptgebiet verbunden ist, sondern ausschließlich über ein anderes Land erreicht werden kann.
3: Die Exklave Ceuta gehört seit mehr als 350 Jahren zu Spanien. Daher hat die Europäische Union hier eine Außengrenze mit Marokko. Dennoch werden Reisende bei Überfahrt oder Flug von Ceuta aufs spanische Festland oder in europäische Länder grundsätzlich

0: also auf eine Zone, wo man mehr oder weniger ohne Grenzkontrollen von Land zu Land reisen kann. Das liegt an einem Sonderstatut, das im Schengen-Statut festgelegt wurde. Für die beiden Exklaven Ceuta und Melilla wurde dort festgelegt, dass, um das mal bildlich zu sagen, um beide herum noch eine zweite Grenze gezogen ist, nämlich eine Grenze für die, die raus wollen nach Kontinentaleuropa, entweder zu Wasser oder zu Luft. Und diese zweite Grenze, sagt die Kommission, die hält felsenfest. Man wisse es deswegen, weil da auch EU-Grenzbeamte der Grenzschutzagentur Frontex beteiligt seien.
1: Sind dann scharfe Reaktionen aus EU-Ländern, wie zum Beispiel die von Italiens Ministerpräsidentin Meloni, die ja gleich gedroht hat, Spanien aus dem Schengen-Raum auszuschließen, nicht eigentlich überzogen? Letzte Meldungen besagen ja, dass Italien jetzt das Schengen-Abkommen mit Spanien ausgesetzt habe.
0: Es gibt nicht wenige, die darin ein durchsichtiges politisches Manöver sehen. Das ist ja nicht nur Italien allein, das diese Idee hegt. Es sind auch Länder wie Dänemark, wie Finnland, wie Schweden, alle mehr oder weniger mit einer Beteiligung von rechts- oder rechtspopulistischen Parteien. Und alle die müssten ja eigentlich wissen, dass auch, genauso wie es Italien getan hat, nicht einseitig einfach das Schengen-Abkommen ausgesetzt werden kann und kein Land einfach so aus dem Schengen-Abkommen rausgeworfen werden kann, ohne dass es das selbst beantragt. Die EU-Kommission kann Strafen aussprechen, kann Sanktionen aussprechen, aber kein Land kann gegen seinen Willen aus dem Schengen-Raum rausgeworfen werden. Die Tatsache, dass diese Debatte begonnen wird, zeigt meiner Meinung nach zweierlei. Zum einen, es sind mittlerweile harte Bandagen, mit denen um Migrationspolitik gerungen wird. Und zum zweiten, trotz gegenteiliger Beteuerungen geht ein tiefer Riss durch die EU-Staaten, wenn es um die Frage geht, wie umgehen mit Migranten, wie umgehen mit Flüchtlingen.
1: Vielen Dank, Stefan Stuchlik nach Brüssel. Vielleicht also ein bisschen zu viel Alarmstimmung heute? Schwer zu sagen. Und noch ist auch nicht ganz klar, wie es überhaupt zu diesem plötzlichen Riesenansturm kommen konnte. Waren es wirklich nur die falschen Gerüchte auf Social Media, Spanien hätte seine Grenze geöffnet? Oder hat auch der marokkanische Staat einen Teil dazu beigetragen? Thomas Aders.
2: Schon mehrmals wurde der Grenzzaun zur spanischen Exklave gestürmt, besonders dramatisch im Mai 2021. Hier konnte man den Kontrollverlust der spanischen Behörden besonders gut beobachten. Ursache damals die Grenzstreitigkeiten über die Westsahara, einer ehemaligen Kolonie Spaniens. Diese wird von Marokko beansprucht, doch Nachbar Algerien unterstützt die Befreiungsmiliz Polisario, die für eine Unabhängigkeit der Westsahara kämpft. Ein Sandwall, die Grenze zwischen beiden Erzfeinden. Als 2021 Spanien den kranken Polisario-Chef medizinisch behandelt, bewacht Marokko aus Protest die Grenzzäune nicht länger. Auch jetzt könnte Spanien Marokko zu Weißglut getrieben haben. Mit diesem freundschaftlichen Besuch von Premier Sanchez beim Erzfeind Algerien letzte Woche. Dieses Internetvideo soll zeigen, wie ein marokkanischer Gendarm einen LKW mit Migranten quasi zur Grenze durchwinkt. Offenbar als weitere Warnung Marokkos an Spanien, die allerdings ganz Europa trifft.
3: Es ist ja grundsätzlich nichts Neues, dass die Europäische Union oder einzelne Mitgliedstaaten bei Fragen der Migration, gerade bei Fragen der Asylmigration, ja durchaus ein Stück weit auch erpressbar sind.
2: Spanien muss jetzt alles tun, um dem Druck etwas entgegenzusetzen. Erster Schritt, die schnellstmögliche Kontrolle über die Außengrenze Europas.
1: Noch mal ganz kurz zurück zu Christina Böker nach Ceuta. Christina, du hast ja angedeutet, die Lage zwischen den beiden Ländern scheint sich zu entspannen. Aber wie geht's den Menschen, die nun so hin und her getrieben wurden?
4: Also wenn wir hier in die Gesichter derer gucken, die hier wieder zurückgehen, dann sieht man da ein zwiespältiges Bild. Einigen, denen ist wirklich die Enttäuschung ins Gesicht geschrieben, aber andere spazieren auch in Gruppen irgendwie relativ nett plaudernd wieder zurück. Also es ist wirklich sehr unterschiedlich, was wir hier sehen. Das hängt vermutlich auch damit zusammen, wie es ihnen in Marokko geht. Es gibt da eine große Armut und Leute wollen weg aus Marokko, um ihre Familie aus dieser Armut rauszuholen. Die haben Druck und das sind die Enttäuschten. Aber es gibt auch wiederum andere, die davon profitieren, dass Marokko auch in die Wirtschaft investiert, dass sie sich auf die WM vorbereiten, dass Schnellzüge gebaut werden, Stadien gebaut werden. Insofern gibt Marokko ist ein zwiespältiges Land und das Verhältnis zwischen Spanien und Marokko scheint ja auch zwiespältig weiterzugehen. Einerseits gab es diesen Druck über die Grenzkontrolle und andererseits jetzt wieder Entspannung bei der Rücknahme.
1: Vielen Dank, Christina Böker nach Ceuta, und vielen Dank an Sie, meine Damen und Herren, für Ihr Interesse hier im

0: Programm geht's jetzt entspannend weiter.
1: Das war der Brennpunkt im Radio.
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3: Heute mit Nikolaus Hillmann im Studio. Einen schönen Freitagabend wünsche ich Ihnen. Bei uns im Mittelpunkt steht natürlich die Fußballwelt, die in Aufruhr ist, weil Gianni Infantino, der Präsident des Weltfußballverbandes, Investoren mit ins Boot holen möchte zur weiteren Vermarktung und Geldakquise bei FIFA-Veranstaltungen. Das stößt auf Kritik weltweit, unter anderem in Deutschland auch beim Bayern-Patron, bei Ehrenpräsident Uli Hoeneß.
4: Ein Wettbewerb ohne Europäer kannst du in die Tonne treten. Und deswegen, wenn die Europäer wirklich einig sind und wenn sie konsequent daran arbeiten, wird Herr Infantino mit diesem Plan nicht durchkommen. Denn wenn er Fidschi-Inseln gegen Cap Verde bei der WM haben will, dann kann er es haben.
3: Die UEFA hat nämlich schon gesagt, mit uns nicht. Wenn er das tatsächlich durchsetzen sollte, dann ist die UEFA und sind die Nationalmannschaften, die zur UEFA gehören, raus bei zum Beispiel Fußball-Weltmeisterschaften. Und ähnlich anders formuliert sieht es auch Carsten Kramer, der Geschäftsführer des BVB, also von Borussia Dortmund.
5: Also weder aus Marketing noch aus Fußballgesichtspunkten kann ich das nachvollziehen. Ich habe das auch erst gar nicht für möglich gehalten. Nachdem ich aber jetzt auch gemerkt habe, wie konkret die Idee ist und mir mal angeschaut habe, was das bedeutet, erschließt es sich mir erst recht nicht. Ich will jetzt nicht populistisch so draufschlagen und mein Entsetzen durch irgendwelche Superlative zum Ausdruck bringen. Aber für mich ist das überhaupt keine gute Idee. Das tut dem Fußball in keinster Weise gut. Ich bin zum Beispiel auch keiner, der jetzt permanent die FIFA basht. Ganz im Gegenteil. Also wir haben die Club-WM sehr gerne gespielt. Ich finde auch die Idee, die WM auf 48 Nationen ausgeweitet zu haben, am Ende nicht schlecht. Da waren wir vielleicht alle ein bisschen skeptisch, aber warum nicht? Aber irgendwann muss man auch mal erkennen, wo die Grenzen sind. Und ich finde, jetzt wird einfach völlig unnötig eine überschritten. Erschließt sich mir nicht und ich finde es schade, dass wir nach einer eigentlich erfolgreichen WM, die zwar auch durch bestimmte Verhaltensweisen schon Kritik hervorgerufen hat, jetzt wieder einen draufgesetzt bekommen, der leider der Reputation des Fußballs im Ganzen schadet.
3: Auf die massive Kritik weltweit hat die FIFA heute schriftlich reagiert, weiß Katrin Hondel zu berichten.
6: Die FIFA respektiere das Feedback und die Bedenken, teilt der Weltfußballverband mit und verteidigt weiter seinen Plan, Anteile an der WM und anderen Wettbewerben an private Investoren zu verkaufen. Der geplante Konsultationsprozess sei durch fehlerhafte Medienberichte gestört worden, klagt die FIFA. Und weiter, niemand verkaufe den Fußball, das, Zitat, würde die FIFA niemals in Betracht ziehen. Es gehe ausschließlich darum, nochmal Zitat, dass alle FIFA-Mitgliedsverbände die Möglichkeit haben, die kommerziellen Chancen des Fußballs in ihren jeweiligen Ländern sinnvoll zu nutzen. Am Donnerstagabend hatten sowohl die UEFA als auch der für Nordmittelamerika und Karibik zuständige Fußballverband CONCACAF die Investorenpläne von FIFA-Präsident Infantino geschlossen abgelehnt. Beide Verbände kritisierten auch die Vorgehensweise Infantinos scharf. Es sei unverantwortlich und unvertretbar, dass der Investorenplan heimlich konzipiert wurde, teilte die UEFA mit. Das sei nicht nur tiefgreifendes Führungsversagen, die FIFA habe damit als Hüterin des Weltfußballs abgelehnt. Die UEFA mit ihren 55 europäischen Fußballverbänden hat angekündigt, alle FIFA-Turniere zu boykottieren, solange die Investorenpläne auf dem Tisch sind.
3: Jetzt folgen die Nachrichten und danach werden wir noch ausführlicher über die Pläne Gianni Infantinos sprechen. Bis gleich.
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7: Um 20.30 Uhr mit Werner Schoninger. Ein Großteil der Migranten, die in den vergangenen Tagen die spanische Exklave Ceuta erreicht haben, ist inzwischen nach Marokko zurückgekehrt. Wie die Regierung in Madrid mitteilte, wurden sie zurückgeschickt oder sind freiwillig gegangen. Offenbar hatten Gerüchte über eine Grenzöffnung zu dem Ansturm geführt. Für das Studio Madrid Christian Sachsinger.
8: Die Sicherheitskräfte waren von dem Ansturm anfangs völlig überfordert und ließen die Menschenströme passieren. Inzwischen hat die Regierung in Madrid Verstärkung geschickt. Die zusätzlichen Polizisten und Soldaten sollen die Exklave vor weiteren Anstürmen sichern. Außerdem soll mit Hilfe von Bojen auf dem Meer eine Barriere angelegt werden, um die Menschen von Ceuta fernzuhalten.
7: Bundesinnenminister Dobrindt will wegen der Lage in Ceuta an der Kontrolle der deutschen Landesgrenzen festhalten. Der CSU-Politiker kündigte an, die flexiblen und angepassten Binnengrenzkontrollen müssten aufrechterhalten werden, um die bisherigen Erfolge beim Zurückdrängen der illegalen Migration zu erhalten. Seit September 2024 wird wieder an allen deutschen Außengrenzen kontrolliert. In der Nähe der griechischen Hauptstadt Athen ist ein Waldbrand ausgebrochen. Teile eines Vorortes wurden evakuiert. Auch an anderen Orten in Griechenland kämpfen die Feuerwehren gegen Brände. Aus Athen Moritz Pompel.
9: Ein Feuer ist auch nördlich von Korinth ausgebrochen. Dort mussten laut örtlicher Medien hunderte Personen mit Booten in Sicherheit gebracht werden. Und das Feuer, das am Mittwoch auf Kreta ausgebrochen war und zwei Feuerwehrleuten das Leben gekostet hat, hat sich zwar beruhigt, doch die Feuerwehr ist dort weiter im Einsatz. Gäste im Urlaubsort Aia Rallini konnten inzwischen in ihre Hotels zurückkehren.
7: Die Bundesnetzagentur hat Vorkehrungen für den Fall eines massiven Strommangels oder eines Blackouts getroffen. Um schnell darauf reagieren zu können, hat sie eine sogenannte Sicherheitsplattform Strom eingerichtet. Diese bundesweite Datenbank erfasst Unternehmen, die viel Strom benötigen. Im Krisenfall sollen sie ihre Produktion einschränken oder abstellen, damit Strom für zum Beispiel Krankenhäuser da ist. Die Musikverwertungsgesellschaft GEMA hat vor dem Landgericht München einen Rechtsstreit mit dem KI-Musikanbieter Suno gewonnen. Danach darf das US-Unternehmen ungefragt keine Songs benutzen, um die eigene KI zu trainieren. Suno bietet die Möglichkeit, Lieder von der künstlichen Intelligenz erstellen zu lassen. Die waren teilweise laut Gericht aber zu nah am Original. Deswegen seien hier Urheberrechte verletzt worden. Das Wetter für Deutschland. In der Nacht im Süden und Osten Schauer und Gewitter, lokal auch unwetterartig mit Starkregen, Hagel und stürmischen Böen. Sonst überwiegend trocken, im Südwesten zum Morgen hin neue Schauer. Tiefstwerte zwischen 20 Grad an der Donau und 9 Grad in Schleswig. Morgen oft wechselhaft, örtlich teils kräftige Schauer und Gewitter. Im Nordwesten oft sonnig und trocken, maximal 21 Grad an den Küsten und bis zu 32 Grad in Niederbayern. Die Zeit 20.33 Uhr.
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3: Aus Berlin im Studio heute Abend Nikolaus Hillmann. Herzlich willkommen noch einmal. Das Thema die FIFA und Gianni Infantino. Der Präsident will Anteile an der Fußball-WM an private Investoren verkaufen. Damit soll noch mehr Geld eingenommen werden. Das stößt natürlich auf heftige Kritik. Der Europäische Fußballverband UEFA hat schon mit Boykott gedroht. Eine Schlüsselrolle bei Infantinos Plänen spielt Joshua Kushner. Risikokapitalgeber und Schwager von Ivanka Trump, der Tochter des amerikanischen Präsidenten. Mehr zu Kushner und seiner Firma von Martin Ganselmeier aus New York.
10: Joshua Kushner ist erst 41 Jahre alt und dennoch bereits einer der reichsten Unternehmer Amerikas. Das Finanzmagazin Forbes schätzte kürzlich sein Vermögen auf 5,2 Milliarden Dollar. Deutlich mehr als sein älterer Bruder Jared Kushner, der mit Ivanka Trump verheiratet ist und den der US-Präsident immer wieder als Vermittler in Nahost und im Ukraine-Krieg einsetzt. Obwohl Joshua Kushner zum Kreis der Präsidentenfamilie gehört, sind er und seine Frau, das Supermodel Karlie Kloss, keine Republikaner, sondern sie stehen den Demokraten nahe. Während sich Joshua Kushner in der Öffentlichkeit nicht politisch äußert, hat sich seine Frau für die Präsidentschaftskandidaturen von Hillary Clinton, Joe Biden und Kamala Harris eingesetzt. Außerdem unterstützt sie das Recht von Frauen auf Abtreibung und die Organisation Planned Parenthood, die Frauen eine medizinisch betreute Abtreibung ermöglicht. Schon als Business-Student an der linksliberalen Elite-Uni Harvard gründete Joshua Kushner eigene Unternehmen, darunter auch seine Investmentfirma Thrive Capital. Kushners Firma sammelt Geld reicher Investoren ein, um vielversprechende Start-up-Unternehmen mit Kapital zu versorgen. Das nötige Kleingeld und die guten Kontakte bekam er von seinem Vater Charles Kushner. Vater Kushner wurde, ähnlich wie Donald Trump, als Immobilienunternehmer in New York reich. Zwischenzeitlich saß er wegen Steuerhinterziehung und Zeugenbeeinflussung im Gefängnis, wurde aber von Donald Trump zum Ende seiner ersten Amtszeit begnadigt. Aktuell ist Vater Kushner US-Botschafter in Paris. Reicher als sein Vater Charles und sein älterer Bruder Jared wurde Joshua Kushner, weil er schon immer ein gutes Gespür für Zukunftstrends und Wachstumspotenziale bewies. Früh investierte er in die Plattform Instagram, in das Musikstreaming-Unternehmen Spotify und den ChatGPT-Entwickler OpenAI. In einem seiner seltenen Interviews sagte Joshua Kushner Ende 2024 dem Magazin Fortune:
11: "We're kind of living in this exponential moment where things are just happening."
10: Wir leben in dieser rasanten Zeit, in der sich die Dinge so viel schneller entwickeln. Dieses Fortschrittstempo ist unheimlich aufregend. Auch in der Verabschiedung von Obamacare, der ersten Krankenversicherung für alle Amerikaner, sah Kushner eine Geschäftschance. 2012 gründete er die Krankenversicherung Oscar Health. Innovation ist Amerikas größter Exportschlager, ist Kushner überzeugt.
11: America's greatest export is innovation.
10: Vor 3 Monaten schuf Kushner die Tochterfirma Thrive Eternal. Während Thrive Capital vor allem Kapital in Zukunftstechnologien steckt, geht es bei Thrive Eternal um Investitionen in traditionsreiche Institutionen, deren Kommerzialisierung noch ausbaufähig ist. Damit will sich Kushner unabhängiger von den Umbrüchen durch künstliche Intelligenz machen. Die Begeisterung für erstklassige Sportclubs und Weltklasse-Sportveranstaltungen wird langfristig bleiben, ist Kushner überzeugt. Deshalb stieg er beim Baseballteam San Francisco Giants und beim Basketballteam Miami Heat ein. Auch die Fußball-WM ist aus Sicht Kushners ein Großereignis, das die Veränderungen durch künstliche Intelligenz überleben wird und durch weitere Kommerzialisierung deutlich mehr Gewinne verspricht. Zu FIFA-Boss Infantino hat Joshua Kushner seit vielen Jahren gute Kontakte. Seit 2025 gab es konkrete Gespräche über eine Öffnung der Fußball-WM für private Investoren.
3: Tja, die ganze Geschichte scheint zu wackeln, beziehungsweise doch nicht irgendwie ins Rollen zu kommen. Wir wollen darüber sprechen, beziehungsweise ich habe darüber gesprochen mit Philipp Hofmeister. Er ist unser Experte in der ARD, was die FIFA, UEFA und Verbände im Fußball angeht. Und ich habe ihn natürlich zuerst gefragt, was denn jetzt der Stand der Dinge ist heute.
12: Ja, der Stand der Dinge am heutigen Freitag ist der, dass es schlecht aussieht, zumindest aus Sicht von Gianni Infantino mit seinen Investorenplänen. Denn wenn wir jetzt zunächst mal das zusammen addieren, was Stand jetzt eben bekannt ist, dann würde es keine Mehrheit geben für seine Pläne. Wenn wir mal die FIFA-Verbände sozusagen zusammenrechnen, dann hätten Stand jetzt 136 von insgesamt 211 ihre Ablehnung gegenüber den Plänen des FIFA-Präsidenten ausgedrückt. Heißt, die Investorenpläne von Infantino hätten demnach, zumindest Stand jetzt, eben rechnerisch keine Mehrheit mehr.
3: Was werfen die Verbände ihm eigentlich konkret vor? Wir können ja gleich nochmal auf den Sachverhalt eingehen, worum es eigentlich geht. Aber die Kritik richtete sich ja nicht nur gegen die Sache an sich, sondern auch gegen die Art und Weise, wie das kommuniziert wurde.
12: Genau, also da kommt vieles zusammen. Die Kommunikationswege von Gianni Infantino sind ja ohnehin ein bisschen sehr eigen, um es mal defensiv zu formulieren. Das haben wir in den letzten Jahren ja schon häufiger gemerkt. Und auch in diesem Fall ist es einfach eine völlig wilde Entwicklung. Also quasi über Nacht mit solchen Plänen daherzukommen, die Fußball-WM sozusagen outzusourcen, Private Equity Investoren mit ins Boot zu holen, das alles aber dann wiederum unter den Mantel zu packen, auch verbal zu packen, das ist ja eigentlich im Sinne des Fußballs. Ist, dass man zusätzliche Gelder generiert, um den Fußball weiterzuentwickeln, gleichzeitig aber den Verbänden dann eine Frist für eine mögliche Zusage zu setzen. Und das alles wohlgemerkt in Zeiten, in denen die FIFA Rekordeinnahmen erzielt hat, gerade mit dieser abgelaufenen Fußball-Weltmeisterschaft. 15 Milliarden Dollar Nettogewinn stehen da. Und da kann einem ja dann im Prinzip niemand erzählen, dass zusätzliches Geld jetzt reingeholt werden muss, um den Fußball in der Welt weiterzuentwickeln. Und das in Summe führt jetzt eben doch dazu, dass Infantino möglicherweise den Bogen tatsächlich diesmal überspannt haben könnte.
3: Die Frage, die mir durch den Kopf geschossen ist, als ich das zum ersten Mal gehört habe: Was reitet den Mann? Ist der größenwahnsinnig geworden oder steckt da doch irgendwie ein Kalkül dahinter? Was meinst du?
12: Also ich glaube, größenwahnsinnig geworden ist er nicht über Nacht, sondern das ist er schon seit geraumer Zeit. Wer den FIFA-Präsidenten beobachtet, wer ihn mal halbwegs nur aus der Nähe erlebt, wer die Geschichten über ihn sich ein Stück weit erzählen lässt, der weiß, dass dieser Mann mit der Basis, mit dem Fußballsport an sich und mit diesem schönen Spiel ja eigentlich überhaupt nichts mehr zu tun hat. Ich erinnere mich auch an einen Clip, der durch die sozialen Netzwerke jetzt im Rahmen der WM wieder gerauscht ist, wo eben jener Infantino mal mit einem Fußballtrikot auf einem Platz stand und versucht hat, hat, auf ein Tor zu schießen. Und allein in diesem Video hat man binnen weniger Sekunden gesehen, dass dieser Mann nie in seinem Leben irgendetwas mit Fußball zu tun gehabt haben kann, so wie er sich da angestellt hat. Das ist ein machtbesessener Geschäftsmann, einer, der den Hals nicht voll genug kriegt. Das ist ja ein leider inzwischen bekanntes Phänomen, egal ob wir über Politik, Sport, Gesellschaft reden. Da wo viel Kohle fließt, da soll eben am Ende immer noch mehr Kohle fließen. Und das, finde ich, zeigt sich auch jetzt wieder am Fall Infantino.
3: Du hast es ja erwähnt, die UEFA hat sich dagegen gestellt, der Nord- und Mittelamerikanische Verband hat sich dagegen gestellt, der Asiatische. Dann gibt es ja noch den Afrikanischen Verband und den Südamerikanischen. Wie verhalten die sich denn bislang?
12: Also der Verband, der Infantino am ehesten zugetan ist, das ist allerdings auch wenig überraschend, das sind die afrikanischen Nationen. Da ist ja ohnehin auch Korruption in den afrikanischen Landesverbänden ein großes Thema. Auch viele FIFA-Funktionäre, die aus Afrika abgestellt waren, mussten sich mit solchen Vorwürfen immer wieder auseinandersetzen. Dass die Afrikaner dafür jetzt auch ein Stück weit anfällig sind, überrascht jetzt zunächst mal nicht. Was mich wiederum überrascht, ist, dass die Südamerikaner sich bislang im Prinzip noch gar nicht geäußert haben, als einzige, wenn man so will, neben den Ozeaniern zumindest. Da ist offenbar auch intern gibt es gespaltene Meinungen zu diesen Plänen, weil natürlich die Südamerikaner zum einen ein Stück weit sportlich davon profitieren könnten, fast schon. Auf der anderen Seite, die aber natürlich auch wissen, wenn die Europäer gar nicht mehr mitspielen bei einer Fußball-Weltmeisterschaft, dann denken sich natürlich auch die Brasilianer oder die Argentinier, ja, gegen wen sollen wir dann überhaupt spielen in den entscheidenden Spielen der K.O.-Runde und wer will das dann bitteschön überhaupt noch sehen? Das sind sicherlich Fragen, die da jetzt diskutiert werden. Und für mich die große Frage ist, bleiben diese Proteste oder diese Stimmen dagegen denn jetzt auch bestehen? Denn wie wir die FIFA kennen, die Verbandsstrukturen und vor allen Dingen auch den Präsidenten Gianni Infantino, halte ich es jetzt zumindest nicht für völlig ausgeschlossen, dass er in den kommenden Wochen nochmal mit massivem Druck versucht, die Stimmen irgendwie doch noch auf seine Seite und für seine Idee zu ziehen.
3: Die FIFA selber hat sich ja auch schon schriftlich geäußert, wahrscheinlich die Presseabteilung von Gianni Infantino, und hat sich überrascht gezeigt, und dass es doch alles sehr demokratisch und offen zugegangen sei. Was meinst du, wie wird sich das in den kommenden Wochen entwickeln? Kann es tatsächlich dazu kommen, dass eine Spaltung gibt, dass tatsächlich einige Verbände sozusagen abspringen und dann in Zukunft ihr eigenes Ding machen?
12: Also ich finde es eine wahnsinnig spannende Zeit gerade, weil man so gar kein Gefühl hat, in welche Richtung das gehen könnte. Wir haben es jetzt in den letzten Tagen auch gesehen mit dieser täglichen, beinahe schon stündlichen Eigendynamik rund um diese Geschichte, was die Zukunft des Weltfußballs eben auch angeht. Ich für meinen Teil kann mir ehrlich gesagt nicht vorstellen, dass Gianni Infantino diese Pläne ohne die 55 UEFA-Nationalverbände umsetzen kann, weil einfach dann der sportliche Wert und damit auch der finanzielle Wert dieser Fußball-Weltmeisterschaften über Nacht einfach maximal runtergeschrumpft wäre. Was ich mir vorstellen kann, ist, wie ich es gerade schon angedeutet habe, dass im Hintergrund jetzt ein paar Kontakte ans Laufen gebracht werden, dass die Strippen gezogen werden, dass möglicherweise auch der Faktor Druck ins Spiel kommt, dass Infantino da den Hebel ansetzt, um möglichst viele Nationalverbände der insgesamt 55 UEFA-Nationalstaaten dazu zu bringen, möglicherweise doch noch ins Wackeln zu kommen. Aber Ausgang, finde ich, stand jetzt völlig offen.
3: Oder mal andersrum gesagt, könnte es sein, dass so jemand wie die UEFA als Institution nicht nur hehre Ziele verfolgt, um den Fußball zu retten, in Anführungsstrichen, sondern vielleicht auch ein gewisses Eigeninteresse dahinter steckt, um die Macht wieder zu stärken, was den Weltfußball angeht?
12: Na klar, also ich glaube, in erster Linie geht es den allerwenigsten Sportverbänden, die damit Geld verdienen, letzten Endes um die Erhaltung des Sports oder um die Romantisierung des Sports. Ganz im Gegenteil. Natürlich sind auch da zum einen Machtinteressen im Hintergrund vorhanden, zum anderen natürlich auch finanzielle Interessen. Denn wenn wir das jetzt mal zu Ende denken, es würde eben keine 4 Jahre mehr, alle 4 Jahre eine Weltmeisterschaft geben, dann könnte die UEFA ja wiederum sagen, na, dann machen wir halt jetzt im 2-Jahres-Rhythmus eine Europameisterschaft. Finden doch alle super in Europa, der sportliche Wert ist nach wie vor hoch und wir können dann eben alle 2 Jahre entsprechend Geld verdienen. Also aus Sicht der UEFA vielleicht sogar in gewisser Weise eine Win-Win-Situation.
3: Philipp Hofmeister war das, Fußballreporter und Experte, was die nationalen und internationalen Verbände angeht. Jetzt kommen wir mal zum Fußballsport an sich. Die Fußball-Bundesliga startet zwar erst wieder in 4 Wochen am 28. August mit dem Spiel FC Bayern München gegen den VfB Stuttgart, aber wir schauen mal auf die Bayern. Was machen die eigentlich, was Verpflichtungen angeht? Einen Prominenten haben sie sich geholt aus der Bundesliga, einen Nationalspieler, Nathaniel Brown. Und es ist für ihn in gewisser Weise so eine Art Rückkehr, meint Taufik Kadir.
13: Michael Ulisse bekommt Konkurrenz. Bislang war der Franzose derjenige mit den kürzesten Antworten. Jetzt kommt Nathaniel, genannt Nene Brown. Der kann noch kürzer.
14: Nein, das habe ich nicht.
13: Als Kind schon in Bayern-Bettwäsche geschlafen, so wie einst Thomas Müller. Dabei hätte er allen Grund gehabt, denn Braun kommt aus Amberg in der Oberpfalz und ist wie Müller somit ein waschechter Bayer.
14: Ja, natürlich ist das was Besonderes für mich, weil ich eben aus Bayern komme. In Amberg sind ja auch alle Bayern-Fans. Das ist schon sehr, sehr verrückt. Und ja, natürlich, Bayern ist einer der größten Vereine auf der Welt und da will man einfach spielen.
13: Rennen, Grätschen, Kopfball, das ist sein Ding. Aber reden nicht so, womit wir wieder bei Ulisse wären.
14: Ehrlich gesagt mag ich eigentlich nicht so gerne immer über mich zu reden.
13: Da ist so eine Vorstellungspressekonferenz natürlich ganz schlecht. Ein halbes Dutzend Kameras, Fotografen, jede Menge Reporter, noch mehr Fragen, zum Beispiel nach der Lieblingsposition.
14: Also ich habe jetzt vor allem letztes Jahr oder letzte Saison sehr, sehr viel im Zentrum gespielt. Also habe die Läufe vom Zentrum aus gemacht. Aber ich kann auch außen bleiben. Ich kann mich sehr, sehr gut anpassen. Aber ja, natürlich fühle ich mich im Zentrum sehr, sehr wohl. Aber wie gesagt, ich kann auch außen.
13: Neben Braun sitzt Sportboss Max Eberl. Der musste seinen Aufsichtsrat von Braun überzeugen, denn 50 Millionen Ablöse, in diesem Fall an Frankfurt, müssen von allen Bossen abgesegnet werden. War wohl nicht so schwer.
15: Weil ich glaube, Nene ist der Spieler, dem die Zukunft gehört. Auf mehreren Positionen. Er kann links beide spielen, vorne, dahinter. Er kann rechte Außenverteidiger spielen. Er kann auch im Zentrum spielen. Also unglaublich flexibler Spieler. Und genau diese Spielertypen, jung, bayerisch, flexibel, Riesenqualität, das spricht für sich, dass wir uns darum bemüht haben.
13: Nene Braun, einer von wenigen bei den Bayern. Denn gebürtige Weiß-Blaue sind ganz rar an der Isar.
3: Bereits am kommenden Wochenende startet die zweite Liga, unter anderem Hannover 96, Sonntag in einer Woche bei Energie Cottbus, dem Aufsteiger. Und die Hannoveraner haben auch einen neuen, aber nicht auf dem Platz, sondern in der Geschäftsstelle. Jonas Bold.
16: Wenn Jonas Bold am Trainingsplatz erscheint, dann ist er auf jeden Fall nicht zu übersehen. Mit seinen 2 Metern Körpergröße ist er eine ziemliche Erscheinung. Kleidungstechnisch hat er sich schon an seinen neuen Verein angepasst. Trägt einen schwarzen Hoodie mit einem großen 96-Logo darauf. Bold hat hier jetzt das Sagen, ist der neue starke Mann im Verein.
17: Ich habe mir ja die Frage gestellt, was möchte ich machen? Und die Frage war bei mir eigentlich relativ schnell geklärt, dass ich gerne Verantwortung übernehme. Dass ich gerne Entscheidungen treffe, dass ich gerne Menschen helfe, sich zu entwickeln und natürlich schon auch den Wunsch habe, Entscheidungen treffen zu können.
16: Bold ist im Norden kein Unbekannter, war 5 Jahre lang beim Hamburger SV. Einiges hat er dort angepackt, verändert. Vor allem auf struktureller Ebene stellte er den Verein finanziell neu auf. Einzig der Aufstieg gelang auch ihm nicht. Erst nach seinem Aus 2024 ging es für die Rothosen ein Jahr später zurück in die Bundesliga.
17: Ich glaube, wenn man eine Führungsperson ist, dann sollte man etwas so aufbauen, dass nach einem das Thema eben nicht zusammenfällt. Und das ist mir, egal wo ich gewesen bin, immer gelungen, dass man natürlich sehr gerne Teil des Ganzen auch ist. Es ist zwangsläufig, vor allen Dingen, wenn es ums Sportliche geht. Aber auf Hamburg bezogen, glaube ich, habe ich schon viele Dinge ja auch selber erlebt, weil wir vorher im Prozess Dinge verändert haben.
16: Und trotzdem, die Ernte fahren mittlerweile andere ein beim HSV. Das soll in Hannover jetzt anders werden.
17: Ja, natürlich wäre ich gerne dabei, wenn wir mit Hannover die Liga dann auch hoffentlich nach oben verlassen. Ja.
16: Bold selbst war die vergangenen 2 Jahre etwas raus aus dem Fußballzirkus, holte sich neue Impulse bei anderen Sportarten, hospitierte etwa in den USA beim Eishockey. Immer mit dem Ziel, besser zu werden, als Manager, als Führungskraft.
17: Interessant war, dass mit Verkündung Hannover mir viele gesagt haben, ach, das wird jetzt mal Zeit, dass du wieder was machst. Ich hatte gar nicht den Eindruck, dass ich nichts mache. Also ich habe wirklich sehr, sehr vieles getan, mehr im Hintergrund.
16: Sein Jahr zu Hannover musste auch bei ihm erstmal etwas reifen. Nach vielen Gesprächen, unter anderem mit Rudi Völler, seinem größten Förderer, sagte er final zu. Bold wird bei 96 anders als noch beim HSV weniger aktiv an Transfers beteiligt sein, vielmehr eine übergeordnete Rolle spielen. Und das in enger Zusammenarbeit mit Sportdirektor Ralf Becker und Trainer Christian Tietz, der für Bold bislang nur Lob übrig hat.
18: Wie er mit uns umgeht, wie er uns mitnimmt. Seine Gedankengüter, wie wir uns aufnehmen, wie er auch total dieses Interesse hat an der Art, wie wir uns die, so die Idee vorstellen.
16: Die Idee vom Bundesliga-Aufstieg im insgesamt achten Anlauf. Und das mit dem neuen starken und nicht zu übersehenden Mann bei Hannover 96, Jonas Bolt.
3: Tom Gerntke berichtete zum Handball. Ein Meistermacher, Jaron Siewert, wechselt nach Melsungen in der kommenden Saison. Da wird er allerdings erst einmal als Beobachter tätig sein. Tabea Kunze.
19: Es ist nicht zu übersehen im Wohnzimmer der Siewerts. Hier zieht bald eine vierköpfige Familie um.
20: Alles, was aktuell gepackt werden kann, wurde schon gepackt. Da oben der Dachboden ist schon fertig. Hier im Wohnzimmer stapeln sich schon die Umzugskartons.
19: Jaron Siewert verlässt Berlin. Gemeinsam mit seiner Frau Lina und den Söhnen Emil 6 und Jonte 4. Das Haus am Stadtrand war ihr Zuhause in den vergangenen turbulenten Jahren. Wie fühlt er sich zwischen den Umzugskisten? Der 32-Jährige lässt den Blick einmal schweifen.
20: Gemischte Gefühle. Aber nach dem, was alles im letzten Jahr passiert ist oder passiert war, ist ganz gut, das Kapitel Berlin jetzt zu schließen.
19: Hinter Siewert liegen aufreibende Monate. Vor gut einem Jahr schrieb er Sportgeschichte. Er führte seinen Heimatclub, die Füchse Berlin, zum ersten Meistertitel in der Handball-Bundesliga. Doch kurz nach dem Start der folgenden Saison wurde er für viele überraschend entlassen. Nur Wochen später rückte der Handball in den Hintergrund. Jaron Siewert erlitt zum zweiten Mal in seinem Leben einen Schlaganfall.
20: Ich habe mich wiederholt von dem Schlaganfall im letzten Herbst und bin wieder voller Kraft und voller Tatendrang.
19: Den akribischen Trainer zieht es zurück an die Seitenlinie. Cheftrainer sein, das sei sein einziger Plan. Ob er dafür belastbar genug ist, wollte sein zukünftiger Arbeitgeber MT Melsungen vor der Vertragsunterschrift wissen.
20: Na klar, ist so ein Gesundheitsthema immer Thema in solchen Gesprächen. Aber ich würde mich dem Risiko nicht aussetzen, wenn es kein grünes Licht von den Ärzten gegeben hätte. Also da wäre ich nicht so doof, in Anführungsstrichen, meiner Familie das Risiko zu überlassen, dass es nochmal passieren könnte.
19: Die Vorfreude auf die Rückkehr in die Handball-Bundesliga ist Siewert deutlich anzumerken. Ab diesem Sommer wird er sich als Berater in Melsungen vor allem um Scouting und Jugendarbeit kümmern. In einem Jahr übernimmt er die Cheftrainerposition von Roberto Garcia Parondo, der dann nach Paris wechseln wird. Mit den Nordhessen peilt Siewert die Spitzengruppe in der Bundesliga an.
20: Das Ziel ist, den Wettkampf anzunehmen fürs internationale Geschäft und sich stetig weiterzuentwickeln, sportlich wie wirtschaftlich und hoffentlich kontinuierlich am internationalen Wettkampf teilzunehmen.
19: Handballtrainer Jaron Siewert wirkt bereit für den neuen Lebensabschnitt in Melsungen.
3: Mal was ganz anderes. Heute haben die Ruder-Europameisterschaften im italienischen Varese begonnen. Ich habe darüber gesprochen mit ARD-Ruder-Reporter Jörg Lawitter und habe ihn als allererstes gefragt, ob es denn heute schon Bemerkenswertes gab aus deutscher Sicht.
21: Oh, bemerkenswert ist, dass tatsächlich die Zeiten extrem schnell sind auf dem Lago di Varese. Übrigens etwas, wo du vielleicht am Urlaub machen könntest. Wunderschön gelegen, östlich vom Lago Maggiore. Die Zeiten sind sehr schnell, es gibt Wind und das ist vor allem deswegen interessant, weil Oliver Zeitler, unser deutscher Einerfahrer, sich vorgenommen hat, Weltbestzeit zu fahren. Die fehlt ihm noch. Alles andere hat er schon gewonnen, aber die möchte er gerne fahren. Und deswegen ist das schon mal interessant. Ansonsten kann man sagen, dass die deutschen Boote gut performt haben, schnell gefahren sind und fast alle haben es ins A-Finale geschafft. Zwei kleine Ausnahmen, aber das war erwartbar. Also ein guter Auftakt.
3: Apropos Oliver Zeitler, der ist Olympiasieger, mehrfacher Weltmeister, logischerweise eigentlich dann auch Favorit im Einer. Aber bei den letzten großen Wettbewerben, EM und WM, hat er jeweils nicht gewonnen. Wie ist denn seine Saisonform bislang?
21: Ja, dafür gibt es klare Gründe fürs vergangene Jahr. Können wir gleich drüber reden. In dieser Saison hat er alles gewonnen, wo er angetreten ist. Hat den Weltcup gewonnen, hat heute auch seinen Vorlauf klar beherrscht. Also Oliver Zeitler ist der große Favorit für diese Europameisterschaften und auch für die WM, die ja in 3 Wochen schon beginnt. Im vergangenen Jahr war es so, dass Oliver Zeitler sich auf sein Studium konzentriert hat, lange im Ausland war und deswegen dann den Saisonhöhepunkt, die WM praktisch, ja, in einer Form gefahren ist, die nicht seiner Optimalform entspricht und trotzdem ist er Zweiter geworden. Also er ist in Form und er ist der große Favorit.
3: Wie gut in Form ist denn der Männerachter? Das ist ja immer das Boot, auf das eigentlich alle gucken.
21: Ja, das ist richtig. Noch ein bisschen schwer zu sagen am heutigen Tag. Also ich glaube, dass die Weltmeisterschaften da natürlich ein bisschen mehr Aufschluss geben werden, weil auch bei der WM alle Boote am Start sind. Alle Top-Boote, das ist bei der Europameisterschaft noch nicht so. Die Niederländer haben eine B-Mannschaft geschickt, die sind praktisch gar nicht da, weil die A-Mannschaft im Höhentrainingslager ist. Man konzentriert sich auf die Weltmeisterschaften, lässt die EM aus. Die Briten haben nur ein halbes Team praktisch geschickt. Deswegen weiß man es heute noch nicht so genau. Es gab vorhin ein sogenanntes Bahnverteilungsrennen, weil nur 6 Achter am Start sind. Da ist der Deutschlandachter problemlos Zweiter geworden hinter Rumänien. Da ist eben die Frage, holt man sich noch Rumänien dann am Ende im Rennen, wo es dann wirklich um die Medaillen geht. Also ich glaube, also sie werden sicher eine Medaille gewinnen am Sonntag, der Deutschlandachter. Aber für die Weltmeisterschaften, da wird es eng, da kommen dann auch die Überseenationen dazu. Also die Form ist in Ordnung, aber noch nicht so, wie man es kennt aus den großen Zeiten, wo klar war, okay, die fahren um Gold. Dieses Jahr wird es das nicht geben.
3: Wenn wir dann mal so ein bisschen auf die Weltmeisterschaften blicken, die dann ja kurz nach den Europameisterschaften ausgetragen werden, wo siehst du denn die Boote des Deutschen Ruderverbandes so im internationalen Vergleich und auch so von der Entwicklung der vergangenen Jahre her?
21: Also wir haben, über den haben wir schon gesprochen, Oliver Zeitler, der steht über allem. Das ist derjenige, der dort eine, also wenn nichts Außergewöhnliches passiert, eine Goldmedaille gewinnen wird. Aber es wird vermutlich die einzige sein. Die Entwicklung ist aus meiner Sicht positiv. Der Achter entwickelt sich Schritt für Schritt. Das dauert noch ein bisschen, glaube ich. Mal schauen, ob es bis L.A. reicht, dass man wieder ganz vorne anklopfen kann. Aber was sich wirklich sehr positiv entwickelt hat in den vergangenen Jahren, ist der Bereich der Frauen, die ja in Berlin ihren Stützpunkt haben und dort einen wirklich großen Entwicklungsschub gemacht haben. Der Frauenachter ist wieder am Start, aber vor allem auch die kleineren Boote, der Zweier, der Vierer, der sogenannte Skull-Bereich, das heißt der Einer, der Doppelzweier, der Doppelvierer, ich will es nicht zu kompliziert machen, ist sehr, sehr stark inzwischen wieder bei den Frauen. Also auch da kann man auf Medaillen hoffen.
3: Und in 2 Jahren stehen schon wieder Olympische Spiele an in Los Angeles. Und da hast du mir gesteckt, gibt es eine Besonderheit, so möchte ich es mal formulieren, was die Regattastrecke angeht. Und darauf muss man sich vorbereiten. Worum geht es da und was macht diese ganze Geschichte dann so tricky?
21: Ja, eine Besonderheit, das ist ja fast eine Absurdität, möchte man sagen. Also es gibt eine Regattastrecke in Los Angeles, in Long Beach, die ist zu kurz. Und daraufhin hat dann der Verband beschlossen, na gut, dann machen wir halt kürzere Rennen. Seit Rudern olympisch ist, und das ist Rudern tatsächlich von Anfang an, von den ersten Olympischen Spielen der Neuzeit an, rudert man über 2000 Meter. Und zwar alle Boote, egal Einer oder Achter, immer 2000 Meter. Und jetzt in L.A. wird es tatsächlich so sein, dass man über 1500 Meter rudert, weil die Regattastrecke zu kurz ist. Das ist die Regattastrecke von 32, wo man dort auch schon Olympische Spiele ausgetragen hat, auch über 2000 Meter. Jetzt steht da aber eine Brücke und da kommen nicht so viele Boote durch. Die ist neu gebaut worden, also jetzt nicht in den letzten Jahren, aber die steht da schon eine Weile. Und deswegen kann man dort nicht 2000 Meter rudern. Und da man nicht raus wollte aus L.A. irgendwo in die Ferne, wo die Regattastrecke von 84 steht, hat man beschlossen, gut, dann wird es halt so gemacht und 1500 Meter ist einfach was völlig anderes als 2000 Meter. Das ist so, als würde man einem 800-Meter-Läufer sagen, du läufst jetzt nur noch 600 Meter. Und deswegen muss man anders trainieren und das ist insofern super kompliziert, als dass die Qualifikation für diese Olympischen Spiele, die wird noch über 2000 Meter ausgefahren.
3: Sagt ARD-Ruderreporter Jörg Klawitter. Nach den Nachrichten kümmern wir uns um die zweite Fußball-Bundesliga und um die große weite Welt des Radsports.

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1: 21 Uhr, die Nachrichten von BR24 mit Karin Schumacher. Zahl der Toten in Ceuta steigt auf 57. Wie ein spanischer Fernsehsender unter Berufung auf das Innenministerium berichtet, sind die meisten Opfer bei dem Versuch, die spanische Exklave schwimmend zu erreichen, ertrunken. In den letzten Tagen hatten nach offiziellen Angaben mehr als 60.000 Menschen versucht, in die Stadt an der Küste Nordafrikas zu kommen, darunter vor allem junge Männer, aber auch Kinder und ältere Personen. Mittlerweile soll sich die Lage jedoch etwas entspannt haben. So haben nach Angaben des spanischen Innenministeriums mehr als 48.000 Menschen Ceuta wieder verlassen, auch weil dort das Aufnahmelager schnell überfüllt war und in der Stadt Geschäfte geschlossen blieben. Die spanische Regierung hatte es trotz einer Bitte des Regionalpräsidenten abgelehnt, den Notstand auszurufen. Spanien erntet wegen Massenansturms auf Ceuta Kritik. Mehrere EU-Länder riefen Madrid auf, mehr für den Schutz der Außengrenzen zu tun. Der Chef der EVP-Fraktion im Europaparlament, Weber, nannte die Situation in Ceuta inakzeptabel. Im BR-Fernsehen zeigte sich Weber verwundert darüber, dass Spanien keine Unterstützung durch die europäische Grenzschutzagentur Frontex angefordert habe. Italien setzte am Abend das Schengen-Abkommen über den freien Personenverkehr gegenüber Spanien vorübergehend aus. Flug- und Schiffsreisende von dort müssen sich nun auf Grenzkontrollen einstellen. Nach Waldbrand bei Oberwössen endet Katastrophenfall. Den Behörden zufolge konnten die Einsatzkräfte mit Hilfe mehrerer Hubschrauber alle offenen Feuer im steilen Gelände mittlerweile löschen. Wie Kreisbrandrat Grundner dem BR sagte, bekämpft die Feuerwehr nun noch die verbliebenen Glutnester. Auch die Schneisen, die in den Bergwald geschlagen wurden, zeigen Wirkung. Sie helfen, die Flammen einzudämmen. Warschau bestellt russischen Botschafter ein. Das gab das polnische Außenministerium bekannt. Polen protestiert damit dagegen, dass gestern ein Marschflugkörper im Osten des Landes eingeschlagen ist, mutmaßlich aus Russland. Dem Verteidigungsministerium zufolge stammt das Flugobjekt aus einer Fabrik nahe Moskau. FIFA-Präsident Infantino bekommt immer mehr Gegenwind. Der Betriebsdirektor des Fußball-Weltverbandes Lamour erhebt in einem Schreiben, das der Nachrichtenagentur AP vorliegt, schwere Vorwürfe gegen Infantino. Nicht nur lehnt Lamour die Pläne Infantinos ab, die FIFA-Wettbewerbe für private Investoren zu öffnen. Er warf ihm auch vor, Mitarbeiter einzuschüchtern. Das Wetter: Für Niederbayern gibt es eine Warnung vor schweren Gewittern.
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2: Wir machen Freitagabend aus Berlin, heute mit Nikolaus Hillmann im Studio. Am kommenden Freitag startet die zweite Fußball-Bundesliga in die neue Saison mit dem Auftaktspiel VfL Bochum gegen Hertha BSC. Die Berliner wollten in der vergangenen Saison aufsteigen, das hat nicht funktioniert und nun ist vieles anders. Vor allen Dingen sorgten die Berliner für Schlagzeilen, weil sie lange Zeit der einzige Profiklub in Deutschland waren, der noch keinen neuen Spieler verpflichtet hatte. Das ist inzwischen ein bisschen anders. Ich hatte heute Nachmittag Gelegenheit, mit Herthas Geschäftsführer Dr. Peter Görlich zu sprechen und habe ihn zunächst gefragt, wie denn so seine Stimmungslage ist, eine Woche vor Saisonbeginn. Eher Freude, Anspannung oder Nervosität?
3: Ach, ich glaube, es ist so ein Mix aus allem. Und ich glaube, das ist auch genau richtig. Also wir haben eine sehr gute Vorbereitung gemacht und jetzt freut man sich, dass das zu Ende ist und dass man zeigen kann, was man in den letzten 6 Wochen sich erarbeitet hat. Und darauf freue ich mich. Also ich habe mehr Freude als jetzt in irgendeiner Art und Weise Anspannung oder Nervosität.
2: Nach Ende der vergangenen Saison, im Sommer hat man sich sicherlich bei Hertha BSC viele Gedanken gemacht, wie es weitergeht. Der Aufstieg wurde nicht geschafft. Wie würden Sie beschreiben, was Sie in der neuen Saison vorhaben? Welche Gedanken haben Sie sich gemacht? Was waren die Ergebnisse der Analyse und wie will man das jetzt umsetzen für die neue Saison?
3: Ein entscheidender Punkt ist, dass wir für uns alle mitgenommen haben, so wie es war, darf es nicht mehr sein. Und das ist in vielen Dimensionen so analysiert worden. Wir haben finanziell sicherlich an der einen oder anderen Stelle über unsere Verhältnisse gelebt. Das mussten wir erstmal korrigieren. Es war ganz klar und sehr offen kommuniziert, dass wir den Kader reduzieren, damit Kaderkosten reduzieren, an der einen oder anderen Stelle Qualität verlieren werden. Wir haben uns aber auch sehr intensiv mit der fußballerischen Ausrichtung beschäftigt. Und wenn man sich jetzt die Vorbereitung angeschaut hat und auch das heutige Testspiel angeschaut hat, stellt man fest, das ist eine andere Spielidee. Wir agieren komplett anders auf dem Feld. Wir pressen höher, wir haben eine viel höhere Intensität drin. Und das wollen wir auch in die Runde tragen.
2: Sie haben heute getestet gegen den 1. FC Köln in Österreich, ein Erstligist. Wie fällt Ihr Fazit aus nach dem Spiel?
3: Ich glaube, für uns war das ein sehr guter Test. Wir sind auch sehr froh darüber, auch wenn das ein paar Reisestrapazen mit sich gebracht hat, dass wir nochmal gegen Köln testen konnten. Weil, wie Sie richtig sagen, es ist ein Erstligist, der kickt da, wo alle gerne hin möchten, in der ersten Liga. Und wir haben unsere Prinzipien durchgezogen. Die Spielidee hat man gesehen. Wir haben unsere Jungen reingeworfen, die das hervorragend gemacht haben. Also von daher, wie ich eingangs gesagt habe, mehr freudige Erwartung als Nervosität.
2: Es haben gut ein Dutzend Spieler den Verein bislang verlassen. Sie haben relativ gut Geld eingenommen, so überschlagen rund 25 Millionen Euro. Es ist aber erst ein externer Spieler neu dazugekommen. Was haben Sie denn da noch geplant? Was soll da noch kommen in den kommenden Wochen?
3: Lassen Sie mich, wenn ich die Frage beantworte, eingangs nur sagen, also das ist wie im normalen Leben auch, ne? Also auch Fußballvereine haben Brutto-Netto-Rechnungen. Mag ja sein, dass da irgendwelche Summen kursieren, aber am Ende des Tages müssen wir gucken, was ist davon übrig geblieben, was landet tatsächlich bei uns. Wir haben eine klare Marschroute ausgegeben, dass der Berliner Weg nicht nur auf der Tonspur, sondern dass wir den auch leben. Und wir glauben einfach daran, dass der beste Transfer ist der interne Transfer. Das haben wir auch gezeigt. Wir haben total spannende Jungs hochgezogen, teilweise Jungs, die noch nie im Herrenbereich Fußball gespielt haben. Und die haben auch heute gegen Köln ihren Mann gestanden, muss man definitiv sagen. Wir haben einen externen Neuzugang dazu bekommen mit Adewumi, ganz gezielt ein Profil gewählt, was bei uns im Kader so nicht vorhanden ist, mit Fullspeed. Natürlich, und da machen wir doch gar keinen Hehl daraus, schauen wir uns noch an, was am Transfermarkt möglich ist. Aber auch Sie haben den Blick auf den Kalender. Wir haben noch 4 Wochen. Also von daher sind wir da ruhig, weil wir eben auch heute festgestellt haben, der Prozess ist auf dem richtigen Weg.
2: Die Fans und viele Experten erwarten ja im Fußball auch immer, dass man so griffige Slogans formuliert für eine anstehende Saison. Irgendeine Art von Motto oder irgendein Ziel, das man sich ausgibt. Was haben Sie sich da überlegt?
3: So ein Marketing-Sprech ist es nicht, aber wir haben ein ganz klares Ziel, dass wir einen einstelligen Tabellenplatz mit einer maximalen Ambition nach vorne im Auge haben. Und dafür werden wir hart arbeiten und haben hart gearbeitet und fühlen uns damit sehr wohl. Die Akademie ist im Fokus, dass wir dort nochmal nachjustieren werden, inhaltlicher Art, infrastruktureller Art. Also da haben wir in den letzten Jahren vielleicht so an der einen oder anderen Stelle ein bisschen was versäumt. Und wenn Sie das als Motto mittragen können, dann würde es mich freuen. Aber das ist ein Transformationsprozess, den wir gerade durchstreiten.
2: Nun sagen viele Experten, in der zweiten Liga, in der kommenden Saison, kann eigentlich jeder jeden schlagen. Eine Ausnahme der VfL Wolfsburg, die haben die meiste Kohle, die haben auch schon ordentlich eingekauft und die gelten für viele schon als sicherer Aufsteiger. Wie sehen Sie denn die neue Zweitligasaison?
3: Ja, wenn ich da in unsere jüngste Vergangenheit zurückblicke, stellt man fest, dass es nicht alleine ums Geld geht, sondern dass es um eine mannschaftliche Geschlossenheit geht, dass es um eine klare Identität des Fußballspielen geht, dass es ein mit Mut und Glaube zusammenhängt. Und was die anderen machen, interessiert mich relativ wenig. Wir fokussieren uns vollkommen auf Hertha. Wenn das die vielen Experten dieser Welt so sehen, dass jeder jeden schlagen kann, haben wir ja auch eine gute Chance.
2: Dann wollen wir Sie entlassen am Schluss, natürlich mit der üblichen fiesen Frage.
3: Nicht entlassen.
2: Nicht in dem Sinne entlassen. Das kann ich ja auch gar nicht. Da sind, glaube ich, andere für zuständig. Wir wollen natürlich wissen, was denken Sie, was wird das am kommenden Freitag für ein Spiel beim VfL Bochum?
3: Es wird ein sehr interessantes Auftaktspiel. Also wir sind ein bisschen stolz darüber, dass wir den Auftakt haben, ja, mit einem großen Publikum, in einer tollen Atmosphäre mit Sicherheit. Es wird ein bisschen geprägt sein durch ein Abtasten, durch eine Nervosität, aber wir werden eine Mannschaft erleben von Hertha, die Prinzipien, die sie sich erarbeitet hat, auch in Bochum umsetzen wird, und dann freuen wir uns darauf.
2: Dr. Peter Görlich, Geschäftsführer von Hertha BSC. Das Testspiel übrigens in Österreich gegen den 1. FC Köln endete 2:2. Jetzt zum Radsport. Die Tour de France der Männer ist Geschichte in diesem Jahr. Die Tour de France der Frauen, die beginnt morgen mit der ersten Etappe in Lausanne. Holger Gerska ist unser ARD-Radsport-Experte und ihn habe ich dann gefragt, wie er die diesjährige Tour der Frauen vom Profil her bewertet.
4: Es ist die schwerste, seit die Rundfahrt für die Frauen wiederbelebt wurde. Das war 2022. Nicht nur, weil es 9 Etappen sind. Es gab auch schon Auflagen mit nur 7 und 8 Tagen, sondern weil es fast 1200 Kilometer sind. Und damit ist es die längste Tour de France für die Frauen. Also wir haben so in etwa ein Drittel von der Strecke für die Männer, wobei man bedenken muss, dass ja jeder Tag auch ein bisschen kürzer ist. Und es sind auch vom Höhenprofil her einige Ansprüche zu stellen, denn es geht beispielsweise hinauf auf dem Mont Ventoux und da sind wir in fast 2000 Metern Höhe.
2: Welche Gedanken haben denn die Planer und Organisatoren bewogen, das nochmal ein bisschen zu verschärfen und ein bisschen zu ändern in diesem Jahr?
4: Ja, die Frauen verlangen natürlich, dass der Kurs ähnlich aussieht wie bei den Männern. Länger muss es gar nicht sein, also es muss keine 3-wöchige Rundfahrt werden, aber sie wollen natürlich auch all die ikonischen Städte besuchen. Sie waren auf dem Tourmalet, sie waren in Alpe d'Huez und sie sind jetzt eben auf dem Mont Ventoux zum ersten Mal im Rahmen der Rundfahrt. Das ist das eine. Das andere ist die Tatsache, dass sich momentan tatsächlich auch an der Spitze, an der Weltspitze so ein bisschen etwas verschoben hat. Die besten Fahrer der Welt sind enger zusammengerückt. Man hat so am Anfang ein bisschen befürchtet, wenn wir lange Anstiege fahren, sind die Abstände schon nach der ersten Bergetappe riesengroß und die Tour ist entschieden. Aber inzwischen haben wir doch so 5, 7 Fahrerinnen auf einem Niveau und deswegen scheut man das nicht, dass man halt auch solche schweren Etappen mit ins Programm nimmt.
2: Eine der Favoritinnen ist eine Französin, Pauline Ferrat-Prévot. Sie ist auch Titelverteidigerin. Kann das sein, dass dadurch, dass sie letztes Jahr gewonnen hat und eben vorne mit dabei ist, das Interesse auch sehr groß ist bei den Radsportenthusiasten, gerade in Frankreich?
4: Ja, nicht nur deswegen. Es war im vergangenen Jahr auch schon groß. Es ist eigentlich von Jahr zu Jahr gewachsen seit der Wiederbelebung. Ich glaube, es ist auch für die Tour jetzt ganz gut, dass sie nicht oder keine Überschneidung hat mit den Männern. Es war ja in den vergangenen Jahren, Ausnahme Olympiajahr, eigentlich immer so, dass die Frauen schon am Finalwochenende der Männer begonnen haben. Dann waren 2 Etappen, Samstag, Sonntag parallel im vergangenen Jahr. Jetzt gibt es so einen eigenen Anlauf für die Tour de France der Frauen. Und das hat nochmal ein Alleinstellungsmerkmal bekommen. Voriges Jahr hatte ich schon den Eindruck, dass die Zahlen an den Strecken, die Zuschauerzahlen fast so waren wie bei den Männeretappen. Und das, was Pauline Ferrand-Prévot in Frankreich ausgelöst hat, war wirklich enorm. Sie hatte direkt, als sie das Ziel erreicht hat, den Staatspräsidenten Macron am Telefon. Es drehten alle durch. Sie ist die Sportlerin in Frankreich überhaupt momentan. Und dass sie jetzt sich diese Tour de France wieder vorgenommen hat als Ziel, das elektrisiert natürlich Frankreich tatsächlich. Sie ist kaum Rennen gefahren in diesem Jahr. Es geht wirklich um diese eine Rundfahrt und alle sind sehr, sehr gespannt, was sie drauf hat.
2: Die Französin hat eine große Konkurrentin, würde ich mal behaupten. Demi Wollering heißt die aus den Niederlanden. Die hat in dieser Saison schon einiges gewonnen, unter anderem den Giro. Wer ist für dich momentan oder bislang nach den gezeigten Leistungen die größere Favoritin?
4: Ja, gute Frage, weil wir eben Pauline Ferrand-Prévot nicht gesehen haben. 12 Renntage, ganze 12 Renntage. Ich meine, wir sind jetzt im August, das ist sehr, sehr wenig. Ihre Form lässt sich nicht einschätzen, aber wenn sie sich auf den Punkt vorbereitet hat und selber sagt, sie ist in der Form des vergangenen Jahres, ist sie doch die Favoritin, auch wenn Demi Wollering in dieser Saison so viel gewonnen hat. Demi Wollering hat auch eine starke Mannschaft um sich, da gehört ja auch Franziska Koch dazu, die deutsche Paris-Roubaix-Siegerin. Und dennoch glaube ich, wenn es pur auf die Kletterqualitäten hinausläuft, ist für mich die Französin in der Vorhand, auch weil es diese Etappe zum Mont Ventoux hinauf gibt.
2: Geht es um Radsport im Allgemeinen, fallen den meisten Deutschen nur 3 Worte ein. Tour de France. Doch nach den großen 3-wöchigen Landesrundfahrten in Frankreich, Italien und Spanien folgen im Stellenwert für Rennradfahrer die 5 Monumente. 2 davon finden in Belgien statt. Die Flandern-Rundfahrt und Lüttich-Bastogne-Lüttich. Und sie unterstreichen die Bedeutung des Radsports im belgischen Nationalbewusstsein. Auch abseits dieser Großveranstaltungen finden fast täglich in Belgien Radrennen statt. Querfeldein, auf dem Mountainbike und auf der Straße. Von den ganz Kleinen bis zu den Senioren. Und wie ist eigentlich diese Liebe der Belgier zum Radfahren zu erklären?
5: Wo Wevelgem ist eigentlich eine unaufgeregte Gemeinde in Westflandern. Aber einmal im Jahr, da befindet sich dieses 30.000 Einwohnerstädtchen mit seinen vielen Ziegelhäusern nahe der Grenze zu Frankreich im Ausnahmezustand. Wevelgem ist Zielort des Radsportklassikers Gent-Wevelgem oder, wie das Rennen seit diesem Jahr heißt, in Flanders Fields. Nachwuchs- und Elitefahrer streiten sich um den Sieg bei Männern und bei Frauen. Es ist wie ein Feiertag, sagen die jungen Eltern Stephanie und Henry. Henrys Schwester nimmt am Rennen teil. Die beiden Kleinkinder, die Henry noch bis zum Knie reichen, sind deshalb von oben bis unten in Radsportklamotten eingekleidet.
6: They will do some sports, I think.
5: Die werden bestimmt sportlich, orakelt Henry. In Belgien ist eigentlich das ganze Jahr über Radsport angesagt. Im Frühjahr die Eintagesklassiker. Zuerst in Flandern, dann in Wallonien. Später, im Juli, schalten mehr als die Hälfte der 11 Millionen Belgier mindestens einmal bei der Tour de France ein. Und wenn es kälter wird, da klicken die Belgier nicht aus den Pedalen aus, sondern es folgen 5 Monate Cross-Country-Saison. Fast täglich finden in vielen Gemeinden Querfeld Einrennen statt.
7: Mit Nummer 1, Lorena Wiebes.
5: Warum ist Radsport so dermaßen beliebt in diesem kleinen Königreich?
8: Shall we try or not?
5: Jonas Heyrick errötet leicht, als er sich auf seinen Drehstuhl im Arbeitszimmer setzt.
8: Well, because of you came, I cleaned up a little bit.
5: Weil ich gekommen sei, sehe es hier sogar aufgeräumter aus als sonst. Seine 4 Sporträder sind ans Bücherregal gelehnt. In seinem Haus hätten sie sonst keinen Platz, grinst Heyrick. Wie kann man das Verhältnis der Belgier zum Radsport beschreiben? Heyrick kratzt sich den Vollbart.
8: It's a kind of religion here.
5: Und eine Religion, die braucht natürlich ihre heilige Schrift.
8: We are the Bible for the cycling fans, yeah.
5: Die Bibel für Radsportfans. Das sei sein Magazin Bahamontes, scherzt Jonas Heyrick. 2013 gründete er es mit Freunden. Lange Geschichten, große Bilder. Der Name stammt vom früheren spanischen Tour de France-Sieger Federico Bahamontes, dem vielleicht besten Bergfahrer der Geschichte. Während in Deutschland die meisten Radsport mit der Tour de France in Verbindung bringen, spielt in Belgien speziell das Frühjahr eine große Rolle. Da werden erst in Flandern und später in Wallonien jede Menge eintägiger Rennen ausgetragen. Nach den großen 3-wöchigen Rundfahrten in Frankreich, Italien und Spanien haben im Radsport die sogenannten Monumente den höchsten Stellenwert, die 5 größten Eintagesklassiker. 2 davon finden in Belgien statt. Ende April Lüttich-Bastogne-Lüttich. Und schon davor, am Ostersonntag, die Flandern-Rundfahrt.
8: Everybody is going out if the Tour of Flanders is there.
9: Wenn die Flandern-Rundfahrt stattfindet, geht jeder auf die Straße. Es sind hunderttausende Zuschauer bei dem Rennen. Diejenigen, die nicht vor Ort sind, bleiben zu Hause, schauen fern, essen einen Mattentart und trinken ein Bier. Es ist ein ganz besonderer Feiertag.
5: Vergangenes Jahr waren laut Angaben des Veranstalters 1 Million Zuschauer auf den Straßen und jubelten den Sportlern zu. Belgien hat insgesamt 11 Millionen Einwohner. Während die Favoriten wie Tadej Pogacar, Mathieu van der Poel oder der Lokalmatador Wout van Aert wie Düsenjets über die teils 20% steilen Kopfsteinpflasterpassagen fliegen, stehen die Fans in mehreren Reihen, singen und stoßen Sprechchöre an.
8: There is also a lot of people who are not interested in who will win the race. No.
9: Natürlich gibt es auch viele Leute, die sich gar nicht dafür interessieren, wer das Rennen gewinnt. Die sind wegen der Getränke, wegen der Party da, um dabei zu sein, weil einfach alle da sind. Wenn das Wetter auf dem alten Quaremont gut ist, hat man sein Picknick dabei, die Kiste voller kühlem Bier und es ist ein schöner Tag im Freien. Es ist also auch ein Familienausflug.
8: So, it's a perfect family trip as well.
5: Nun muss der Chefredakteur Koffer packen. Am nächsten Morgen steigt er mit 100 Abonnenten in den Flieger nach Mallorca und fährt dort 1 Woche lang Rennrad. Der Radsport ist eine große Familie. Gut 45 Kilometer westlich von Brüssel liegt Brakel, eine überschaubare 15.000 Einwohnerstadt. Auf der großen Hauptstraße fährt jedes Jahr das Peloton, das Fahrerfeld der Flandern-Rundfahrt, vorbei. Alexander de Croo wohnt nur ein paar Häuser weiter. Er hat es sogar zum Premierminister gebracht, 2020 bis 2025. Die letzte Wahl hat der Liberale verloren und ist nun der Leiter des Entwicklungsprogramms der Vereinten Nationen. Das Bürgermeisteramt von Brakel gab er kürzlich ab. Jährlich finden hier 60 Radrennen statt, mehr als eines pro Woche.
10: Kein anderes Land macht das so wie wir. Für mich ist es der Sport, bei dem man Fahrräder, Bier und Champagner miteinander verbindet.
5: Der ehemalige Premier zieht die Ärmel seines braunen Pullovers hoch. Der liberale Ex-Regierungschef ist beim Radsport eher Traditionalist. Gar Romantiker. Bei der Tour de France ist klar, wer gewinnen möchte, muss eigentlich alles gut können, aber vor allem schnell berghoch fahren. Wer in Flandern Rennen gewinnen möchte, braucht normalerweise andere Voraussetzungen. Die Kenner sprechen von den sogenannten Flandriens.
11: Ce qu'on appelle les Flandriens, c'est le côté très dur de ce cyclisme.
10: Die Flandriens, das sind harte Fahrer, die unter schwierigen Bedingungen glänzen. Im Frühling, wenn es regnet und kalt ist und ein starker Wind weht. Die aber auch im Kampf mit dem Gelände

0: aller Welt. Da sind Australier und Amerikaner dabei, die, wenn sie auf das Kopfsteinpflaster zufahren, sich umschauen und fragen, was ist das denn?
1: Der Wind bläst heftig auf dem früheren Formel-1-Rennkurs bei Solda, das gut 45 Kilometer westlich von Maastricht entfernt liegt. An drei Abenden in der Woche können Radfahrer versuchen, die Ideallinie durch die Schikanen zu treffen, wo die verstorbene Rennsportlegende Niki Lauda zweimal in den 70ern gewann. 5 Euro kostet das Ticket für die 4 Kilometer lange Strecke. Da sie erst um 17:30 öffnet, wärmen sich mehr als ein Dutzend Mädchen auf dem Parkplatz auf. Alle zwischen 15 und 17 Jahre alt. Sie machen Gleichgewichtsübungen, stehen so lange es geht auf einer Stelle, ohne aus den Pedalen auszuklicken. Trainer Robin Ernst, selbst Amateurradfahrer, groß, schlank, 3-Tage-Bart, setzt mit Hütchen einen Kurs und stoppt die Zeit mit seinem Smartphone, wer am schnellsten um diese herumkurft. Ernst ist schon seit Beginn des Projekts Minimax Cycling dabei. Ein professionell geführtes Frauenradsportteam in der Wallonie. Die Elite fährt bei großen Rennen wie der Flandern-Rundfahrt mit. Minimax ist aber auch schon bei den Allerjüngsten, den Juniorinnen und der U23 vertreten.
2: Inzwischen erhalten wir über 150 Bewerbungen, jedes Jahr werden es mehr. Wir haben einen U17-Kader mit 18 Walloninnen, das ist toll und entwickelt sich gut.
1: Während sich ein Mädchen nach dem anderen am von Ernst gesetzten Kurs probiert, scherzen diejenigen, die schon dran waren oder gleich an der Reihe sind. Eine kommentiert wie eine Sportreporterin auf Englisch und ist besonders von ihrer Teamkameradin Freya beeindruckt. Die 16-jährige Gymnasiastin kurft so eng um die Hütchen wie Skirennläuferinnen um Slalomstangen.
3: Der Frauenradsport entwickelt sich in letzter Zeit stark. Ich habe gesehen, dass immer mehr Mädchen damit anfangen. Ich fahre schon ziemlich lange mit meinem Elternrad, seit ich vielleicht 6 Jahre alt bin. In den Ferien reisen wir auch mit unseren Rädern. Das ist sehr schön.
1: Ein Ausdauersport wie das Rennradfahren fordert vor allem eines: Zeit. Die Mädchen trainieren an jedem Wochentag. Robin Ernst, der Trainer, hat sich inzwischen Trägerhose und Trikot übergezogen. Das Ziel sei es, in die höchste Liga, die World Tour, aufzusteigen und an der Tour de France teilzunehmen, sagt der 27-Jährige selbstbewusst. Radsport in Belgien. Das ist neben Fußball der Volkssport. Er ziert die Titelseiten der Zeitungen. Er zieht die Fans an den Straßenrand und vor den Fernseher. Und das in verschiedenen Sprachen. Wenige Kilometer südlich von Brüssel, nahe der Kleinstadt Hall, steht ein hohes Backsteinhaus. Draußen auf der Grasfläche sind mehrere runde Tische.
4: Guten Tag, mein Name ist Jean-Marie Wampers. Jean-Marie ist ein Name, Sie kennen das in Deutschland. Wir hatten einen Goalkeeper, Jean-Marie Pfaff, er war ganz famous. Ich war auch ein klein bisschen famous in Deutschland. Meine Deutsch ist nicht so gut. Meine Deutsch ist ein Jean-Marie Pfaff-Deutsch.
1: Jean-Marie Wampers Familie kommt aus Maasmechelen, wo ein niederländischer Dialekt gesprochen wird, der sehr ans Deutsche erinnert. Auf dem Rad war Wampers früher eine Naturgewalt. 1,88 Meter groß, früher 80, manchmal 82 Kilo schwer. Ein Hühne. Zumindest gemessen an den anderen Fahrern. 1989 fuhr Wampers, der in Uccle, südlich von Brüssel, geboren wurde, seinen größten Erfolg ein. Er gewann Paris-Roubaix, die sogenannte Hölle des Nordens, den größten aller Klassiker. Obwohl er nun 68 Jahre alt wird und 1992 seine Karriere beendet hat, ist er immer noch fit. Noch immer fährt er mehrfach in der Woche Rennrad. Heutzutage werden große Talente schon mit 18 Jahren Profi. Zu Wampers Zeiten wiederum durften junge Belgier erst mit 23 einen Profivertrag unterschreiben. Davor war der Militärdienst Pflicht. Doch mit 21 Jahren machte Wampers eine wegweisende Begegnung in der Gemeinde Meisse, 12 Kilometer nördlich von Brüssel.
5: Als ich Eddy Merckx zum ersten Mal vor mir sah, nahm er meine Maße und ließ mir ein Fahrrad anfertigen. Und tatsächlich gewann ich 15 Tage später auf diesem neuen Fahrrad die belgische Amateurmeisterschaft.
1: Der Boxsport hatte Muhammad Ali, der Fußball Pelé und der Radsport, der hatte Eddy Merckx. genannt der

0: Kannibale. Merckx hat in Belgien heute wohl noch immer so viel Autorität wie König Philipp. Für Jean-Marie Wampers öffnete Merckx ein Tor in die große, weite Welt des Radsports.
1: Ich bekam einen Brief aus Italien. Da ich Französisch spreche, konnte ich mutmaßen, worum es ging, nämlich Profi in Italien zu werden. Also ging ich mit dem Brief zu Eddie. Ich sagte, schau mal, was ich hier bekommen habe. Eddie schaute es sich an. Das musst du gar nicht lesen, sagt er, sondern einfach nur da unten unterschreiben.
0: Wampers wurde Profi, früher als viele seiner Landsleute. Nachdem der ehemalige Profi das Café verlässt, spendieren Sarah und Bert, die Besitzer, eine Cola. Während Sarah die Gäste bedient, kümmert sich Bert um den Abwasch. Dann deutet er auf das Rennrad, das direkt über der Theke aufgehängt ist. Feuerrot mit weißem Lenkerband. Die Startnummer ist noch immer befestigt. 1976 fand wie jedes Jahr ein kleines Rennen im Ort statt. Eine Woche vor der Straßenweltmeisterschaft. Freddy Martens, damals 24, war schon ein kleiner Star. Und Sarahs Eltern, die den Hof führten, erlaubten ihm, sich in ihrem Badezimmer umzuziehen.
2: Er sagte, ich werde euch dafür danken. Wenn ich nächste Woche Weltmeister werde, bekommt ihr mein Fahrrad. Dann gewann er wirklich und er brachte sein Fahrrad, wie versprochen, hierher. Es ist wirklich einzigartig.
0: Bert sieht stolz nach oben. Nicht nur er und seine Frau Sarah scheinen mit dem Fahrrad auf die Welt gekommen zu sein. Der Radsport scheint in Belgien nach vielen Jahrzehnten des Erfolgs beliebt wie eh und je.
3: Eine Reportage von Jean-Marie Magro. Eine Meldung habe ich noch für Sie aus der großen weiten Welt des Fußballs. Der Verein TSV 1860 München musste ja bekanntermaßen aus der dritten Liga absteigen, hatte keine Lizenz bekommen, weil Geld fehlte und wird in der kommenden Saison in der Regionalliga Bayern an den Start gehen. Heute wurde eine in gewisser Weise prominente Neuverpflichtung bekannt. Matthew Collins heißt der junge Mann. Sie haben es richtig geraten. Der hat einen bekannten Vater, nämlich den Musiker Phil Collins. Der 21-jährige Matthew Collins hat im Vorjahr noch bei Austria Salzburg gespielt. In Österreich konnte sich da nicht durchsetzen. Nun also ein neuer Versuch beim Viertligisten 1860 München. Wir wünschen viel Erfolg und vielleicht kommt ja sein Vater auch mal vorbei und bringt ein bisschen Geld mit. Jetzt haben wir Nachrichten.

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1: 21.30 Uhr, Nachrichten von BR24 mit Karin Schumacher. Zahl der Toten in Ceuta steigt auf 57. Wie ein spanischer Fernsehsender unter Berufung auf das Innenministerium berichtet, sind die meisten Opfer bei dem Versuch, die spanische Exklave schwimmend zu erreichen, ertrunken. In den letzten Tagen hatten nach offiziellen Angaben mehr als 60.000 Menschen versucht, in die Stadt an der Küste Nordafrikas zu kommen, darunter vor allem junge Männer, aber auch Kinder und ältere Personen. Mittlerweile soll sich die Lage jedoch etwas entspannt haben. So haben nach Angaben des spanischen Innenministeriums mehr als 48.000 Menschen Ceuta wieder verlassen, auch weil dort das Aufnahmelager schnell überfüllt war und in der Stadt Geschäfte geschlossen blieben. Die spanische Regierung hatte es trotz einer Bitte des Regionalpräsidenten abgelehnt, den Notstand auszurufen. Spanien erntet wegen Massenansturms auf Ceuta Kritik. Mehrere EU-Länder riefen Madrid auf, mehr für den Schutz der EU-Außengrenzen zu tun. Der Chef der EVP-Fraktion im Europaparlament, Weber, nannte die Situation in Ceuta inakzeptabel. Im BR-Fernsehen zeigte sich Weber verwundert darüber, dass Spanien keine Unterstützung durch die europäische Grenzschutzagentur Frontex angefordert habe. Italien setzte am Abend das Schengen-Abkommen über den freien Personenverkehr gegenüber Spanien vorübergehend aus. Flug- und Schiffsreisende von dort müssen sich nun auf Grenzkontrollen einstellen. Nach Waldbrand bei Oberwössen endet Katastrophenfall. Den Behörden zufolge konnten die Einsatzkräfte mit Hilfe mehrerer Hubschrauber alle offenen Feuer im steilen Gelände mittlerweile löschen. Wie Kreisbrandrat Grundner dem BR sagte, bekämpft die Feuerwehr nun noch die verbliebenen Glutnester. Auch die Schneisen, die in den Bergwald geschlagen wurden, zeigen Wirkung. Sie helfen, die Flammen einzudämmen. Kartellamt äußert Vorbehalte gegen Übernahme von Teegutläden durch Edeka. Edeka hatte im März angekündigt, man wolle rund 200 Teegut-Filialen, mehrere Dutzend automatisierte Herberger-Bäckereien sowie ein Logistikzentrum kaufen. Das Kartellamt vermisst bislang aber ausreichende Erklärungen von Edeka, was wettbewerbliche Bedenken angeht. Rumänien ruft wegen Strommangels Notstand aus. Nach Regierungsangaben kann das einzige Atomkraftwerk des Landes wegen Niedrigwassers der Donau nicht mehr ausreichend gekühlt werden. Einer von zwei Reaktoren musste bereits abgeschaltet werden. Die rumänische Regierung verhandelt nun mit Nachbarstaaten über Stromimporte. Das Wetter, vereinzelt Schauer oder Gewitter, bei Tiefstwerten von 20 bis 15 Grad.
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3: Mit Nikolaus Hillmann im Studio, schönen Freitagabend wünsche ich Ihnen. Jetzt kümmern wir uns um das Thema Schwimmen und zwar erst professionell, weil heute die Europameisterschaften in Paris begonnen haben. Unser Schwimmexperte Lars Becker ist dort. Vor Ort, ich habe ihn vorhin erwischt und mit ihm sprechen können während der Eröffnungsfeier. Da war schon eine Entscheidung des Tages gefallen im Wasserspringen. Und ich habe ihn natürlich gefragt, warum das nicht erfolgreich ausgegangen ist für die deutschen Starterinnen und Starter, die da durchaus hätten eine Medaille holen können.
4: Ja, das war tatsächlich eine Enttäuschung. Ein Fehlerfestival ist es gewesen. Das hat der Bundestrainer Christoph Bohm gesagt. Es sei fast alles schiefgegangen, was schiefgehen konnte. Am Ende nur Platz 7. Die wollten so ein bisschen hier den Zug anschieben mit einer Medaille, mit einem Podiumsplatz im ersten von 13 Wettbewerben. Das hat nicht geklappt mit der Vierer-Kombo mit Jaden Eickermann, Moritz Wesemann und den beiden Berlinerinnen Pauline Pfeiff, Vizeweltmeisterin vom Turm, und Lena Henschel. Am Ende hat sich Italien den Sieg geholt. Für die deutsche Mannschaft ist das ein Dämpfer. Völlig klar, 13 Wettbewerbe, man will in allen Wettbewerben um Medaillen mitkämpfen. Auf europäischer Ebene ist das tatsächlich auch möglich. Die dominierenden Chinesen sind nicht dabei, wie sonst bei Weltmeisterschaften und bei Olympischen Spielen. Amerikaner, Amerikanerinnen, Kanadier, Kanadierinnen fehlen auch. Also auf Weltniveau ist jede einzelne Medaille ein Riesenerfolg für den DSV. Auf europäischer Ebene sind sie es gewohnt, bei so einem Großereignis wirklich viele Medaillen und auch Titel mitzunehmen.
3: Das heißt, du erwartest da noch einiges in den kommenden Tagen.
4: Ja, die waren natürlich enttäuscht heute. Alle vier haben aber gesagt, wir lassen uns davon nicht durchrütteln. Das müssen wir kurz mal verarbeiten. Der Bundestrainer hat gesagt, mit den Jüngeren insgesamt, auch in der Mannschaft, wird er mal sprechen, einfach damit das nicht irgendwie als Negativerlebnis durchschlägt. Und dann soll es morgen schon weitergehen. Weitere 12 aussichtsreiche Wettbewerbe gibt es noch. Er hat, Christoph Bohm, gesagt, er hätte gerne sowas um die 10 Medaillen, an die 10 ran. Das ist durchaus nicht unrealistisch. Vor einem Jahr in Belek in der Türkei waren es sogar 12 inklusive dreier Titel. Allerdings war da nicht jede Nation mit den Top-Leuten unterwegs. Und eins kommt natürlich auch noch hinzu, was zum Beispiel beim Synchronschwimmen auch groß reinschlägt und natürlich auch beim Kunst und Turm, beim Wasserspringen. Die Russen und Russinnen dürfen das erste Mal wieder starten seit Beginn des Angriffskrieges gegen die Ukraine. Und das gilt auch für Belarus. Und die sind da auch gar nicht so schlecht aufgestellt bei einigen Sportarten.
3: Dann schauen wir mal zum Freiwasserschwimmen. Eigentlich immer eine Bank für die deutsche Mannschaft, ne?
4: Ja, eigentlich tatsächlich immer eine Bank. Da ist natürlich ein Name damit verbunden. Florian Wellbrock in Tokio, Olympiasieger. In Paris hat es nicht geklappt. Er hat sich zig, ich glaube 9 insgesamt WM-Titel erschwommen. Im letzten Jahr Geschichte geschrieben in Singapur. In allen 4 Wettbewerben, 5 Kilometer, den olympischen 10 im sogenannten Knockout-Sprint und mit dem Team in 4 Wettbewerben 4-mal Gold geholt. Das war großartig. Da denkt man natürlich, jetzt muss er auf europäischer Ebene auch abräumen. Natürlich würde er das gerne, aber er ist nicht wirklich fit. Also war länger und mehrfach krank. Ihm fehlen diverse Trainingseinheiten, hat man bei den Finals in der letzten Woche in Hannover gemerkt. Und er hat schon gesagt, ich werde hier nicht 4-mal aufs Podium schwimmen. Das ist unrealistisch. Mal gucken, was möglich ist. Aber es sind ja auch noch andere Leute dabei, wie ein Oliver Klemet, der vor 2 Jahren ja hier in Paris bei den Olympischen Spielen fast sensationell Silber geholt hat, in der damals ja noch sehr strömenden und auch nicht sauberen Seine. Es wird wieder in der Seine geschwommen, an einer anderen Stelle, ein bisschen tiefer, ein bisschen flussabwärts. Und da soll das Wasser sauber sein und die Strömung auch nicht so groß. Isabel Gose schwimmt diesen Knockout-Sprint. Dann der neue Shootingstar, der 800 Meter Europameister. Johannes Liebmann aus Magdeburg springt auch den Knockout-Sprint. Und im Team ist die deutsche Mannschaft immer für eine Medaille und für Gold gut. Also auch wenn Florian Wellbrock, und das ist dezidiert und realistisch der Fall, nicht hundertprozentig fit ist und man von ihm nicht Wunderdinge erwarten kann, werden die Deutschen auch da mit an Sicherheit grenzender Wahrscheinlichkeit Medaillen holen.
3: Ich sage es zwischendurch immer mal gerne wieder, wir sind nicht in der Pariser Oper, sondern bei den Schwimm-Europameisterschaften. Nicht, dass es da irgendwelche schiefen Gedanken gibt.
4: Vielleicht kann ich das Nick kurz noch sagen. Ja. Der erste Wettbewerb gleich im Synchronschwimmen beginnt und darum hier so eine Art Eröffnungsfeier vorweg. Und jetzt hat der Wettbewerb tatsächlich auch begonnen.
3: Ah, da kommen wir später noch drauf zu sprechen. Jetzt erstmal die Beckenwettbewerbe ab dem 10. August. Ich finde, das deutsche Beckenschwimmen hat sich in den letzten Jahren wieder sehr positiv entwickelt. Du hast die Finals vorhin angesprochen. Wenn du die Eindrücke von dort mitnimmst, von den deutschen Meisterschaften, was kann man bei den Europameisterschaften erwarten?
4: Das, was der Sportdirektor auch genannt hat als Medaillenziel, nämlich möglichst 10 Podiumsplätze und darunter den einen oder anderen Titel, das ist möglich. Alleine auf den längeren Strecken oder auf den Freistilstrecken grundsätzlich ab 200 Metern ist in jeder Entscheidung bei den Männern eine Medaille drin, möglicherweise sogar mehrere. Lukas Mertens, der Europameister, der Weltmeister, der Olympiasieger, der Weltrekordhalter über seine 400 Meter, ist ja fast eine Bank. Er schwimmt diesmal nicht 800, sondern 200 Meter, hat da noch nie eine Medaille geholt. Das will er nachholen. Auf den 800 Metern sind dann aber Sven Schwarz, der zweimalige Vize-Weltmeister, 800 und 1500 Meter aus dem letzten Jahr in Singapur. Oliver Klemet ist dabei, der von mir schon angesprochene Johannes Liebmann, der völlig sensationell im Frühjahr, 19 Jahre ist der Bursche aus Magdeburg erst alt, Europarekord über 800 Meter geschwommen ist. Bei den Frauen gibt es eine Isabel Gose, die schwimmt alles von 400 Metern aufwärts, 400, 800, 1500, gilt da auch als Favoritin. Also auf diesen Freistilstrecken, das ist wirklich eine Bank. Und dann gibt es ja auch noch einige andere, die in den letzten Jahren schon in den Mittelpunkt sich geschwommen haben. Zum einen aus Magdeburg Melvin Imudu, Olympia-Vierter, Europameister vor den Olympischen Spielen. Allerdings waren diese Spiele nicht so sonderlich gut besetzt, was die Elite angeht. Kommt auf jeden Fall für eine Medaille in Frage, 100 Meter Brust. Die Weltmeisterin über 100 Meter Brust, Anna Elend, schwimmt alle 3 Strecken. Auch möglich, dass sie mehrere Medaillen holt. Und der ein oder andere würde mir dann auch noch einfallen. Vielleicht aus dem Nachwuchs, da wäre es ganz schön, wenn einige zeigen könnten, wir sind langsam dran, wir kommen in ein Finale, ohne vielleicht schon an Podestplätze heranzurücken. Aber sie zeigen uns hier bei einer Europameisterschaft, wo das ja immer noch ein bisschen leichter ist als auf Weltniveau, wo da eben die Weltelite noch viel stärker unterwegs ist. Also ich erwarte einige gute Ergebnisse. Die Staffeln seien auch noch mal genannt, wo es immer die Möglichkeit gibt, auf den Podiumsplatz zu kommen. Also ich bin da ähnlich wie du, Nick, optimistisch, auch was das nächste und das übernächste Jahr angeht. Diese Europameisterschaft ist ja auch ein kleiner Bestandteil der Vorbereitung auf die Spiele in LA 28.
3: Dann kommen wir jetzt zu dem, was du vorhin schon angesprochen hattest, zum Synchronschwimmen. Lange sehr, sehr stiefmütterlich behandelt worden in Deutschland, weil es auch nichts zu holen gab. Das hat sich aber geändert. Was hat sich denn im deutschen Synchronschwimmen geändert?
4: Also erstmal ist das völlig richtig. Das letzte Mal, dass sein Duo bei Olympischen Spielen beteiligt war, ein deutsches, das ist wirklich lange her, 1992 in Barcelona. Beim Synchronschwimmen ist es so, dass bei den Olympischen Spielen es nur zwei Wettbewerbe gibt, nämlich im Team und im Duett. Da werden auch die technische und die freie Kür zusammengerechnet. Dafür gibt es nur jeweils eine Medaille. Dementsprechend also nur zwei Wettbewerbe. Bei Europameisterschaften und Weltmeisterschaften ist das ganz anders. Da gibt es inzwischen Solo, da gibt es Duett, da gibt es Mixed-Duett, da gibt es Team, dementsprechend viel, viel mehr Medaillen zu holen. Und es gibt eine Deutsche, die richtig gut rausgekommen ist, richtig Europameisterin geworden ist, Clara Bleier im Solo. Das ist leider nicht olympisch, diesen Titel will sich ja natürlich trotzdem verteidigen. Und ansonsten guckt der DSV eben auf das Duett. Team ist kaum möglich, weil die Breite einfach nicht so da ist, um sich mit einem Team für die Olympischen Spiele zu qualifizieren. Im Duett soll das klappen mit Clara Bleier und ihrer Mitstreiterin Maria Denisow. Und der DSV hat auf diese Duette auch den Fokus gelegt, weil im nächsten Jahr schon bei der Weltmeisterschaft dann die Qualifikation ansteht für Olympia. Also diese Clara Bleier, die sollte man durchaus im Auge behalten. Eben nicht olympisch Solo-Europameisterin. Da hat sie auch die besten Möglichkeiten. Vor allen Dingen, was die freie Kür angeht. Die technische Kür wird nochmal extra gewertet. Dementsprechend eben auch viel mehr Wettbewerbe, viel mehr Medaillenmöglichkeiten. Und dann dieses Duett lässt schon so ein bisschen sicherlich einen Fingerzeig dann daraus ableiten, ob es denn klappen könnte mit einer Olympiateilnahme eines deutschen Duettes 1992, das letzte 2028, dann wieder mal. Es wird Zeit.
3: Unser Schwimmreporter Lars Becker über die heute begonnenen Schwimmeuropameisterschaften in Paris. Das sind die Profis. Jetzt kommen wir mal zu denen, die normal schwimmen gehen. Jedes Jahr sind mehrere hundert Tote bei Badeunfällen zu beklagen. In diesem Jahr zum Beispiel im Juni so viele wie seit mehr als 20 Jahren nicht mehr. Wir haben uns gedacht, fragen wir mal nach, bei der Deutschen Lebensrettungsgesellschaft, genauer gesagt bei deren Generalsekretärin Tanja Larsson. Ich habe sie gefragt, warum gibt es eigentlich immer jedes Jahr so viele Tote beim Baden?
5: Ja, besonders jetzt, wenn wir auf den Juni schauen, also sprich, wenn wir starke Hitzewellen haben, zieht es natürlich deutlich mehr Menschen ans Wasser. Damit steigt auch das Risiko für tödliche Badeunfälle. Und wenn Menschen natürlich auch ihre Fähigkeiten überschätzen oder Gefahren unterschätzen, dann ist das natürlich ganz besonders gefährlich und führt leider häufig bei Männern dazu, dass sie eher ertrinken. Denn etwa 80% aller Ertrunkenen sind männlich. Und das liegt vor allem an der Risikobereitschaft und Selbstüberschätzung, die da zu Buche schlägt.
3: Hat das tatsächlich ausschließlich oder überwiegend damit zu tun, dass man bestimmte Situationen und Gefahren gerade an nicht beaufsichtigten Badestellen falsch einschätzt? Oder hat es auch damit zu tun, dass die Menschen nicht mehr so gut schwimmen können? Sprich also, dass immer weniger Leute schwimmen lernen, ob nun als Kind oder als Erwachsene.
5: Da muss ich sagen, sowohl als auch. Also wir sagen ganz klar, nur an bewachten Badestellen schwimmen zu gehen. Und wichtig ist natürlich, die Fähigkeiten realistisch einzuschätzen. Und wenn man an einer unbewachten Badestelle ist, sollte man natürlich keinesfalls alleine dort sein, sondern immer jemanden, eine Person mit dabei haben. Aber natürlich ist es auch die Schwimmfähigkeit, wo wir ganz klar merken, dass die Schwimmfähigkeit in Deutschland deutlich zurückgegangen ist. Und das liegt natürlich an der maroden Bäderinfrastruktur. Wir benötigen definitiv eine flächendeckende Versorgung mit Schwimmbädern. Das ist die elementare Voraussetzung, um schwimmen zu lernen. Und das schützt natürlich auch vor dem Ertrinken.
3: Oder hat das vielleicht auch damit zu tun, dass grundsätzlich an Schulen zum Beispiel oder auch in den Vereinen nicht mehr Schwimmen angeboten wird oder nicht mehr genügend angeboten wird oder diese Angebote, die es gibt, ich kann ja sagen, ich bin selber in einem Schwimmverein und sehe, was da jeden Tag an Kindern hin und her gefahren wird, damit die schwimmen lernen. Zum einen haben Sie ja die mangelnden oder die zu wenigen Schwimmbäder angesprochen, aber kann es auch sein, dass viele Eltern solche Angebote auch nicht mehr wahrnehmen wollen oder können?
5: Das kann natürlich auch sein. Also besonders die Schulen müssen ganz klar wieder in die Lage versetzt werden, zuverlässig Schwimmunterricht durchführen zu können und benötigen dafür zwingend ein Schwimmbad in erreichbarer Nähe. Das ist häufig nicht mehr gegeben und das fordern wir schon seit Jahren und jetzt auch gemeinsam mit der Bäderallianz im Deutschen Schwimmbadplan, den wir letztes Jahr erarbeitet haben und veröffentlicht haben, um das wieder deutlich zu verbessern. Aber es ist leider auch eine soziale Herausforderung beziehungsweise eine finanzielle und wirtschaftliche Herausforderung für viele Familien ist Schwimmen auch ein Kostenfaktor geworden, denn fast die Hälfte der Kinder aus einkommensschwachen Familien, das heißt also Nettoeinkommen weniger als 2.500 Euro, können am Ende der Grundschule nicht sicher schwimmen. Das heißt, sie haben nicht den Freischwimmer, das Schwimmabzeichen Bronze. Und darum begrüßen wir aktuell auch sehr das Bundesprogramm Deutschland lernt schwimmen, das sich genau dort darauf konzentriert, dass Kinder aus sozial schwachen Verhältnissen das Schwimmen erlernen können.
3: Was heißt das konkret? Was kann man da machen?
5: Das Bundesprogramm wird jetzt erst konkret veröffentlicht werden, aber da wird es gezielte Angebote geben, ob es Kooperationen zwischen Schulen und Vereinen, ob die LRG, DSV oder andere Angebote genutzt werden können, die vom Bund bezuschusst werden, um ein größeres Angebot in den Markt zu bringen und auch Akteure zusammenzubringen, die dann gemeinsam sozusagen das Angebot dann stärken und mehr Kindern das Schwimmen dann auch ermöglichen.
3: Angebote gibt es denn ansonsten noch? An wen kann man sich wenden und wie kann man denn Menschen sozusagen dazu animieren, vielleicht auch eine gewisse Scheu oder eine Angst zu überwinden, sich mal irgendwo zu melden und zu sagen, wir machen das jetzt mal für unsere Kinder oder auch für uns selbst. Es gibt ja sicherlich auch Erwachsene, die nicht schwimmen können und denen das vielleicht peinlich ist, das zuzugeben. Und denen müsste man ja vielleicht auch so eine kleine Brücke bauen, damit sie darüber gehen.
5: Also als erstes muss man ganz klar sagen, fürs Schwimmen lernen ist keiner zu alt, das ist nie zu spät. Also das fördert die Sicherheit am, im und auf dem Wasser, gar keine Frage. Und wir bieten mit fast 2000 örtlichen Gliederungen Schwimmkurse und Schwimmausbildung an. Von der Frühschwimmerausbildung bis zur Rettungsschwimmausbildung kann man bei uns und auch bei anderen Verbänden oder auch Anbietern das Schwimmen erlernen und einfach anfragen, den Kontakt aufnehmen. Das sind Menschen wie du und ich. Also unsere DLRG-Gliederungen sind da auf jeden Fall ansprechbar und da sollte man sich an die örtliche Gliederung wenden. Das ist der beste Schritt sozusagen, wenn man das Schwimmen auch erlernen möchte, auch wenn es im Erwachsenenalter ist.
3: Sehen Sie da eigentlich auch ein großes Stadt-Land-Gefälle? Also in einer Stadt wie Berlin, in der ich zufällig lebe, gibt es ja immer noch relativ gesehen viele Schwimmbäder zum Beispiel oder auch Naturbäder. Aber wie sieht es auf dem Land aus, also in strukturschwächeren Gebieten?
5: Also das ist sehr unterschiedlich, aber natürlich haben wir da große Herausforderungen. Es muss eine letztendlich flächendeckende Infrastruktur geben. Und was wir schon seit langem fordern oder seit Jahren fordern, ist, dass Bund, Länder und Kommunen an einen Tisch kommen und vor allem eine bedarfsgerechte Bäderplanung gemacht wird. Das heißt, dass dort Bäder entstehen, wo sie wirklich gebraucht werden und wir nicht das 5., 8. oder 10. Bad in einer Stadt kriegen, die sowieso schon genügend Bäder hat, um, sage ich mal, den Bedarf auch zu decken. Also das ist ganz, ganz wichtig. Und wir haben natürlich gerade in den Flächen viele Schwimmbäder, die nicht so frequentiert waren oder wo die Kommunen letztendlich nicht genügend finanzielle Mittel haben, um eine Sanierung oder Ähnliches vorzunehmen und dann schließen die Bäder. Und da müssen wir entgegenwirken und da setzen unter anderem natürlich auch die Bundesprogramme an. Wir haben jetzt die Sportstättenförderung, wo 250 Millionen vom Bund auch ein guter Anfang sind. Aber das kann eben auch nur ein Anfang sein. Das reicht bei weitem nicht aus, um die dunklen oder die schwarzen Löcher auf der Landkarte dann auch zu stopfen.
3: Wir haben unser Gespräch begonnen damit, dass ja viele Badeunfälle passieren, vor allen Dingen an Stellen, die nicht überwacht sind. Vielleicht tun sich einige Leute schwer, auch in Freibädern die Augen ein bisschen offen zu halten und zu gucken, ist da alles in Ordnung oder treibt oder schwimmt da jemand im Wasser oder hat Probleme. Was raten Sie denn grundsätzlich Menschen, die an nicht bewachten Badestellen sind, also an Seen, an Flüssen und sonst wo, wie man sich grundsätzlich ein bisschen besser verhalten kann, damit eben nichts passiert?
5: Also wichtig ist, niemals alleine, was ich vorhin schon sagte, an einem unbewachten Gewässer baden gehen. Das ist einfach sehr, sehr gefährlich. Man sollte grundsätzlich bewachte Badestellen aufsuchen und auch die Baderegeln befolgen. Das hilft natürlich immer, dass ich beispielsweise auch mich abkühle, bevor ich ins Wasser springe. Sprich, dass man kein Herz-Kreislauf-Probleme bekommt. Das richtige Einschätzen der eigenen Fähigkeiten ist ganz wichtig. Also da muss man auf jeden Fall berücksichtigen. Und vor allem kann man auch sagen, an den Stellen, an Gewässern wie Flüssen empfehlen wir beispielsweise das Baden keinesfalls. Flüsse sind gefährlich wegen den Strömungen. Man hat durchaus Schiffsverkehr, man hat Hindernisse im Wasser. Also das sollte man nicht unterschätzen. Und von daher empfehlen wir definitiv nicht, in Flüssen zu schwimmen. Denken wir an den Rhein, da gibt es einige Badeverbote mittlerweile. Das ist eine Bundeswasserstraße. Sie würden sicherlich auch nicht auf die Idee kommen, auf einer Autobahn spazieren zu gehen. Von daher sollte man auch nicht in Flüssen schwimmen gehen.
3: Tanja Larsson war das Generalsekretärin der Deutschen Lebensrettungsgesellschaft. Jetzt schauen wir auf den Fußball. Ein Spieler des FC Chelsea, also aus der englischen Premier League, darf ab heute wieder Fußball spielen. Er war gesperrt wegen vermeintlichen Dopings, bekam 4 Jahre Sperre aufgebrummt und hat dagegen vor dem CAS geklagt und heute Recht bekommen. Luise Kropf.
6: Der wegen eines Dopingvergehens gesperrte Fußballprofi Michailo Mudryk vom englischen Spitzenclub FC Chelsea darf nach einem Erfolg vor dem CAS ab sofort wieder Fußball spielen. Der internationale Sportgerichtshof gab einer Berufung des Ukrainers gegen eine 4-jährige Sperre teilweise statt. Das bestätigte der englische Verband FA. Der CAS entschied, dass Mudryk mit sofortiger Wirkung wieder auflaufen darf, nachdem er den Verstoß gegen Anti-Doping-Regeln eingeräumt und einer Sperre zugestimmt hat, die der bereits verbüßten Zeit entspricht. Bei Mudryk war Ende 2024 eine geringe Menge einer verbotenen Dopingsubstanz gefunden worden. Nach einer Änderung der Anti-Doping-Richtlinien würde diese Menge heute nicht mehr für einen Verstoß ausreichen. Der 25-Jährige hat seit November 2024 kein Pflichtspiel mehr absolviert. Chelsea hatte den Ukrainer im Jahr 2023 für 100 Millionen Euro aus der ersten ukrainischen Liga verpflichtet.
3: Genau ein halbes Jahrhundert ist es heute her. Am 31. Juli 1976 besiegte die Deutsche Demokratische Republik bei den Olympischen Spielen in Montreal die favorisierten Polen im Finale mit 3:1 und holte Gold. Bis heute der einzige Olympiasieg einer deutschen Männermannschaft. Tom Gerntke blickt zurück auf diesen historischen Tag.
7: Ja, schauen wir mal. Wenn Gerd Kischer an diesen Julitag 1976 zurückdenkt, dann kommen ihm noch heute die Tränen.
8: Es ist schon emotional, ja. Und das sollte man auch gar nicht verbergen.
7: Zum 50. Jubiläum haben Kische und 7 weitere Spieler von damals sich in Dierhagen bei Rostock getroffen. Gemeinsam in Erinnerungen schwelgen, einmal noch nachempfinden, was ihnen damals Historisches gelungen ist.
8: Wir selber erinnern uns gar nicht so sehr daran. Wir werden immer angesprochen. Und dann kommt das alles wieder hoch.
7: Kische lief insgesamt 63 Mal für die DDR auf, spielte zur Zeit des Olympiatriumphs bei Hansa Rostock. Mittlerweile ist er 74 Jahre alt. 4 Spieler aus der damaligen Goldmannschaft sind bereits verstorben. Nicht so der damalige Finaltorschütze Hartmut Schade.
9: Mit der Nationalmannschaft war das natürlich das größte Spiel, was man erleben durfte als Spieler. Ja, und wir sind ganz froh, dass wir immer noch die Einzigen sind, die für Deutschland oder für die DDR den Olympiasieg gewonnen haben.
7: Dabei begann das olympische Turnier alles andere als golden. Zum Auftakt gab es ein 0:0 gegen Brasilien. Viel zu wenig für die damaligen DDR-Bosse. Verbandschef Manfred Ewald kritisierte die Mannschaft scharf. Was folgte, war ein Sieg gegen Spanien.
10: Die Dorne hat sich dann vorne geschossen mit Tor. 46. Minute, 1:0 für die DDR.
7: Auch Frankreich um Ballon d'Or-Gewinner Michel Platini und die Sowjetunion wurden aus dem Weg geräumt. Mit Polen im Finale wartete dann ein echtes Schwergewicht. Olympiasieger 72 und WM-Dritte von 74. Der damals jüngste Spieler im deutschen Kader war Mittelfeldspieler Gerd Weber mit zarten 20 Jahren.
11: Wir haben uns von Spiel zu Spiel gesteigert. Es war ein Riesenkern, gerade in der Abwehr. Sehr, sehr stabil. Also wir brauchten dann auch vor keinem Angst zu haben, weder vor den Russen noch vor den Polen.
7: Vor über 70.000 Fans im Olympiastadion von Montreal gewann das Team von Trainer Georg Buschner mit 3:1. Was folgte, war grenzenloser Jubel und die goldene Medaille. Erinnerungsstücke, die für Gerd Kische keine große Bedeutung mehr haben. Die Medaille hat er seiner Tochter geschenkt. Dort sei sie in guten Händen.
8: Das sind Erlebnisse in einem Fußballerleben, die so schön sind. Da erinnert man sich gerne dran zurück. Aber nur nicht jeden Tag. Es gibt ja auch noch andere schöne Dinge im Leben. Ne?
3: Das kann man wohl sagen. Es war ein legendäres Fußballspiel, in dem das vermutlich umstrittenste Tor aller Zeiten fiel. Das WM-Finale am 30. Juli 1966, also gestern vor 60 Jahren, aus dem die Engländer als Sieger hervorgingen. Übrigens zum einzigen Mal. Seitdem hat das ja nicht mehr funktioniert und Deutschland als Verlierer. An genau dieses Spiel haben beide Seiten, England und Deutschland, gestern am Jahrestag erinnert mit einem Gedenkspiel, für das die deutsche U75-Nationalmannschaft extra nach England gereist ist.
12: Als der Mannschaftsbus vor dem Boundary Park, dem Stadion in Oldham nahe Manchester, hält, hat sich eine Traube Fans und Fotografen gebildet. In dem Bus amtierende Fußball-Weltmeister, die deutsche U75-Nationalmannschaft. Den Titel holten sie letztes Jahr ungeschlagen in Tokio. Doch selbst für die German Veterans, wie die Senioren im Gastland genannt werden, steigt der Puls, als die Rivalen sie begrüßen. Denn das ist ein ganz besonderer Termin, sagt Heinz Wörle, Mittelfeldspieler.
13: Also als ich hier reinkam, jetzt sind mir schier die Tränen gekommen. Ja. Gänsehaut pur.
12: Die deutschen Oldies hoffen auf eine historische Revanche. Am 30. Juli, vor genau 60 Jahren, fiel im Londoner Wembley-Stadion das wohl umstrittenste Tor der Fußballgeschichte. Der Ball von Geoff Hurst prallte von der Latte ab. Der Schiedsrichter wertete das als Tor. Bis heute ist unklar, ob es wirklich eins war. Die Engländer wurden Weltmeister im eigenen Land, die Deutschen nur Zweiter. Da ist also schon auch etwas Druck. Motivationsansprache von Teammanager Günther Christmann in der Umkleide.
14: Das können wir nur machen, wenn wir was sind? Ein Team! Ein Team! Ein Team!
12: Beim Gedenkspiel soll dann alles so sein wie damals. Datum, Uhrzeit, nur das Original Wembley-Stadion steht nicht mehr. Doch das tut dem Eifer keinen Abbruch, lässt der mit 84 Jahren älteste Spieler der Mannschaft durchblicken, Peter Rodenwald.
15: Und jetzt wollen wir heute eine Revanche. Und wollen versuchen, also dieses Spiel umzudrehen und als Sieger wieder nach Hause zu fahren.
12: Und Abwehrspieler Volker Hofferbert meint:
16: Ich spiele mit der Nummer 7. 7 ist bekanntermaßen die Nummer auch von Ronaldo. Also verpflichtet mich das auch ein bisschen so in seiner Qualifikation zu spielen.
12: Das deutsche Team legt sich ins Zeug. Beide Seiten liefern sich ein packendes Duell. Hier und da gehen Spieler zu Boden. Tore fallen aber keine. Das Elfmeterschießen muss entscheiden. Und das gewinnen die Engländer mit 3:2, fast so wie vor 60 Jahren. Die Freude ist immens, aber es gehe ja nicht nur um den Sieg, sagt Ken Pollock, Trainer der Silver Lions, der Spitzname der englischen
17: Ü75.
12: Man schließt Freundschaften. Wir werden sie wiedersehen und die Freundschaften auffrischen. Und die Deutschen nehmen es sportlich, zumindest Teammanager Günther Christmann.
18: Nach 60 Jahren sowas wieder aufleben zu lassen, England gegen Deutschland, das ist einfach eine Ehre.
12: Und dann geht's natürlich auch um den Sport. Peter Rodenwald appelliert an die jüngeren Generationen, auch bis ins hohe Alter noch Sport zu treiben.
15: Das würde der Gesellschaft gut tun. Dann würde die Gesellschaft gesünder sein und es wären nicht so viele Medikamente und nicht so viele Krankenhäuser voll. Also, das ist mein Aufruf an alle, möglichst lange in seiner Sportart Sport zu treiben.
12: Nun hoffen wohl nur noch die Engländer, dass ihr Sieg nicht wie in Wembley damals 60 Jahre Durststrecke einläutet. Der Titel 1966 war nämlich der erste und einzige der Three Lions.
3: Unsere Korrespondentin Franziska Hoppen berichtete zwei Meldungen noch vom Fußball. Die eine ist eine traurige, denn die italienische Fußball-Ikone Franco Baresi ist im Alter von 66 Jahren verstorben. Das bestätigte die AC Mailand heute. Der Club trauere um ihn, der ebenso wie sein Trikot mit der Nummer 6 für immer ein untrennbarer und wesentlicher Bestandteil der DNA und der Geschichte des Vereins bleiben wird, hieß es in einer Mitteilung zu den Todesumständen. machte Milan keine Angaben. Und die zweite Meldung: Red Bull hat einen Nachfolger für Jürgen Klopp gefunden. Roger Schmidt wird beim Brausegiganten der neue Head of Global Soccer. Wie das Unternehmen heute bekannt gab, wird der frühere Trainer von Red Bull Salzburg zum 1. Oktober die Stelle übernehmen, die nach Klopps Ernennung zum Bundestrainer frei geworden ist. Das war's mit Sportschau live. Ich wünsche Ihnen noch einen schönen Abend. Bis zum nächsten Mal.

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1: Um 22 Uhr mit Klaas Christoffersen. In der spanischen Exklave Ceuta hat sich die Lage deutlich entspannt. Bei dem Versuch, dorthin zu gelangen, waren den Behörden zufolge fast 60 Migranten ums Leben gekommen. Aus der Nachrichtenredaktion Amir Brecht.
2: Das spanische Innenministerium bezifferte die Zahl der Migranten, die über die Grenze gelangt waren, auf etwa 50.000. Davon seien bis zum Abend die meisten freiwillig wieder nach Marokko zurückgekehrt. Ein Grund offenbar, es gab keine Unterkünfte und keine Verpflegung. Der massenhafte Ansturm an der nordafrikanischen Küste sorgt aber weiter für Aufruhr in der EU. Die Ereignisse haben eine neue Debatte über den Schutz der Außengrenzen und eine konsequentere Rückführung von Migranten ausgelöst. Mehrere Regierungen fordern ein härteres Vorgehen.
1: Italien setzt wegen des Zustroms von Migranten aus Marokko in die spanische Exklave Ceuta das Schengen-Abkommen mit Spanien für einen Monat aus. Da beide Länder keine gemeinsame Landgrenze haben, betrifft die Maßnahme Passagiere, die per Flugzeug oder Schiff unterwegs sind. Sie müssen bei der Einreise einen Pass vorzeigen. Die italienische Opposition warf der Regierung Populismus vor. Madrid bewältige die Krise in Ceuta entschlossen und habe bereits zehntausende Menschen zurückgewiesen. In Griechenland kämpfen die Feuerwehren gegen mehrere Großfeuer. Auch in einem Vorort Athens ist ein Waldbrand ausgebrochen. Aus Athen Moritz Pompel.
3: Die Anwohner wurden aufgefordert, ihre Häuser Richtung der zentraleren Gebiete Athens zu verlassen. Ein Feuer ist auch nördlich von Korinth ausgebrochen. Dort mussten laut örtlicher Medien hunderte Personen mit Booten in Sicherheit gebracht werden. Auch auf der Peloponneshalbinsel in der Nähe der Ausgrabungsstätte Mykene brennt es. Und das Feuer, das am Mittwoch auf Kreta ausgebrochen war und zwei Feuerwehrleuten das Leben gekostet hat, hat sich zwar beruhigt, doch die Feuerwehr ist dort weiter im Einsatz. Gestern musste der berühmte Palmenstrand Preveli auf Kreta geräumt werden. Auch hier wurden die Besucher in Booten in Sicherheit gebracht.
1: Der Widerstand gegen die Investorenpläne von FIFA-Chef Infantino wird immer größer. Jetzt hat sich der asiatische Fußballdachverband mit der UEFA und dem nord- und mittelamerikanischen Verband CONCACAF solidarisiert. Damit stellen sich mehr als die Hälfte der 211 FIFA-Mitgliedstaaten gegen Infantino. Auch einer seiner engsten Berater trat aus Protest gegen das Vorhaben zurück. Der FIFA-Chef hatte angekündigt, WM-Anteile an private Geldgeber zu verkaufen, um so Milliarden einzunehmen. Das waren die Nachrichten. Das Wetter in Deutschland. In der Nacht im Süden und Osten Schauer und Gewitter, sonst meist trocken, Tiefstwerte 21 bis 9 Grad. Morgen im Süden und Osten bewölkt und einzelne Gewitter, sonst überwiegend heiter, 20 bis 31 Grad. Am Sonntag oft sonnig, im Süden einzelne Schauer, 21 bis 35 Grad und am Montag mal Sonne, mal Wolken, örtlich Schauer, 22 bis 37 Grad. Es ist 22.03 Uhr.
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4: Mit einer Meldung für die A1 Köln Richtung Dortmund zwischen Hagen-Nord und Westhofener Kreuz gibt es 3 Kilometer Stau. Die A1 Hamburg Richtung Bremen zwischen Dreieck Norderelbe und Harburg 4 Kilometer stockender Verkehr. Die A1 Osnabrück Richtung Münster zwischen Greven und Münster Nord gibt es 10 Kilometer stockenden Verkehr. Die A2 Dortmund Richtung Hannover ist zwischen Dreieck Hannover West und Hannover Langenhagen wegen Bauarbeiten bis Montag um 5 Uhr gesperrt. Die A3 Frankfurt Richtung Köln zwischen Neustadt-Wied und Bad Honnef-Linz gibt es 4 Kilometer Stau. Auf der A3 Nürnberg Richtung Passau zwischen Schwarzach und Garham-Vilshofen gibt es 13 Kilometer stockenden Verkehr. Die A5 Kassel Richtung Frankfurt zwischen Friedberg und Nordwestkreuz Frankfurt 1 Kilometer Stau wegen einer Baustelle. Auf der A7 Würzburg Richtung Fulda zwischen Bad Kissingen-Obertulba und Bad Brückenau-Wildflecken gibt es 5 Kilometer Stau. Die A8 Salzburg Richtung München ist zwischen Anger und Neukirchen nach einem Unfall gesperrt. Die A33 Osnabrück Richtung Bielefeld ist zwischen Haderberg und Borgloh Kloster Ösede wegen einer Nachtbaustelle bis 6 Uhr gesperrt. Die Umleitung führt hier über die U84. Die A44 Dortmund Richtung Kassel zwischen Soest Ost und Erwitte Anröchte gibt es 3 Kilometer Stau. Auf der A45 Hagen Richtung Gießen zwischen Freudenberg und Siegen Süd gibt es 6 Kilometer Stau. Die A61 Koblenz Richtung Mönchengladbach zwischen Dreieck Sinzig und Dreieck Bad 9a Ahrweiler ist wegen Bauarbeiten nur eine Spur frei, dadurch gibt es 3 Kilometer Stau. Auf der A352 Richtung A7 zwischen Dreieck Hannover West und Hannover Flughafen gibt es 6 Kilometer stockenden Verkehr. Und die A8 München Richtung Salzburg. Zwischen Neukirchen und Anger gibt es 7 Kilometer stockenden Verkehr. Fahren Sie vorsichtig und kommen Sie gut an.
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4: Von NDR Info in Hamburg mit Alex Grantl. Guten Abend. Wir schauen zuerst nach Ceuta, in diese spanische Exklave in Nordafrika. In nur wenigen Tagen sind hier etwa 60.000 Menschen illegal eingereist. Die meisten von ihnen kommen aus Marokko, aber auch algerische und sudanesische Staatsbürger sind dabei. Viele der Menschen sind nach Ceuta geschwommen, aber nicht alle haben das geschafft. Laut spanischen Behörden sind mittlerweile 57 Leichen geborgen worden. 60.000 Migranten sind jetzt in einer Stadt, in der regulär etwa nur 84.000 Menschen wohnen. Ceuta hat eine Fläche von 18,5 Quadratkilometern. Das ist etwas kleiner als der Frankfurter Flughafen. Die Exklave ist entsprechend völlig überfordert mit den vielen Menschen. Unsere ARD-Korrespondentin Christina Böker ist in Ceuta. Meine Kollegin Kirsten Gerhardt hat sie gefragt, wie die Situation vor Ort ist.
5: Hier ist viel Militär unterwegs, das habe ich schon gesehen. Hier sind auch viele junge Männer unterwegs, wobei ich nicht sagen kann, ob die sowieso schon hier leben oder ob das welche von denen sind, die jetzt im Lauf der vergangenen Tage hier über die Grenze gekommen sind. Ich habe auf der Fähre mit Menschen gesprochen, die hier leben und die zurückgekommen sind aus dem Urlaub oder einfach von einem Besuch in Südspanien. Und die haben gesagt, sie gehen mit einem ganz bangen Gefühl hierher, weil sie natürlich diese Zahl auch 60.000 vor Augen hatten, die hier in Ceuta sein soll. Das ist ja nicht kein riesiges Gebiet, 20 Quadratkilometer. Also es gab eben gerade noch mal eine neue Zahl aus den spanischen Medien, dass womöglich 48.000 schon wieder Ceuta verlassen haben. Ich kann das jetzt aus eigener Anschauung hier nicht sagen, aber möglich wäre es. Und wir hatten einen Kameramann, der aus Rabat hier angereist ist. Der hat auch auf dem Weg hierher, also praktisch gegenläufige Bewegungen gesehen. Er hat zum einen ganz viele junge Leute und insbesondere junge Männer getroffen, die nach Ceuta rein wollten. Aber er hat eben auch viele gesehen, die rauskamen. Also es gab eine riesige Bewegung von Menschen rund um Ceuta. Und er hatte vorher befürchtet, dass er hier gar nicht herkommen würde, weil da einfach so viel Bewegung von Menschen rund um Ceuta, rund um diese Exklave war. Also von daher, ja, gibt hier noch sehr viel Bewegung und ja, auch in der Lage, was mit den Menschen passiert, ist angekündigt, dass sie zurückgeführt werden sollen.
6: Weiß man denn, warum dieser Ansturm gerade jetzt passiert ist?
5: Na, das ist nicht nur ein einziger Grund, da kommen vermutlich mehrere, viele Sachen zusammen. Das eine haben wir gerade im Film auch gehört, es gab dieses Gerichtsurteil, dass diejenigen, die hier schwimmend praktisch eingereist sind, nicht zurückgeschickt werden dürfen. Und unter den jungen Leuten, die hier generell womöglich ausreisewillig sind, also unter denen, die gerne nach Europa wollen, und die treffen wir tatsächlich in Nordafrika immer wieder, unter denen hat sich das rasend schnell über Social Media verbreitet, bis hin zu dem Gerücht, dass die Grenze offen ist. Also das nimmt ja dann auch manchmal so eine Eigendynamik an, das kennen wir auch von anderen Gerüchten, die bei Social Media einfach aufgepusht werden. Und dann haben sich wahnsinnig viele auf den Weg gemacht und sind hierher gekommen. Und so erkläre ich mir auch, dass sie zum Teil dann wieder gegangen sind, als es dann hier so viele waren. Vielleicht haben dann auch viele geglaubt, vielleicht ist die Hoffnung, die ich jetzt damit verbunden habe, hierher zu gehen und direkt nach Europa irgendwie weiterzukommen, doch nicht so schnell einzulösen, und womöglich sind sie dann auch wieder teils zurückgegangen.
6: Und wo kommen die Menschen her?
5: Die kommen insbesondere aus Marokko, auch zum Teil aus Algerien, aber die überwiegende Mehrheit sind Marokkaner, junge Männer, aber auch Marokkanerinnen. Es wurden auch Familien gesehen, zum Teil mit kleinen Kindern. Wir hören das hier bei Dreharbeiten immer wieder, insbesondere die Jugendlichen machen sich große Hoffnung davon, nach Europa zu gehen. Sie machen sich womöglich auch keine Vorstellung davon, dass es da gar nicht so einfach ist, auch Arbeit zu finden und dort ein neues Leben aufzubauen. Aber sie haben einfach so ein gewisses Ideal. Manche haben hier tatsächlich eine sehr geringe Perspektive. Marokko ist, wie ich finde, ein sehr zwiespältiges Land. Es gibt viel Armut. Wir haben hier in armen Vierteln gedreht, wo die Menschen wirklich nur sehr wenig haben und von der Hand in den Mund leben sozusagen. Wir haben aber auch in boomenden Unternehmen gedreht, wo es einfach innovative Ansätze gibt und wo es auch für die Jungen, die dort arbeiten, eine Zukunft gibt. Also so ein bisschen ein zwiegespaltenes Land. Insofern gibt es vielschichtige Gründe, für die Menschen zu gehen, aber dieses, aber wenn sich dann so ein Gerücht so verbreitet, dann kriegt das natürlich auch nochmal einen ganz großen Schub und hat ja offensichtlich dafür gesorgt, dass hier ein riesiger Sog entstanden ist.
6: Nun ist ja auch der spanische Ministerpräsident Sanchez vor Ort. Steht Spanien jetzt allein vor der Herausforderung, mit dieser Situation umzugehen?
5: Na, offensichtlich ist ja, scheint die Zusammenarbeit, so hören wir auch aus Brüssel, mit den marokkanischen Behörden ganz gut zu klappen. Insofern ist jetzt schwer einzuschätzen, wie viele ihm da noch beiseite springen. Das kann ich von hier aus auch relativ schlecht beurteilen. Klar ist, dass Marokko die Grenze immer mal wieder als Druckmittel eingesetzt hat. Also der spanische Ministerpräsident, der war zum Beispiel vor kurzem zu Besuch in Algerien und Algerien und Marokko haben ein zerrüttetes Verhältnis und immer wenn sich eine Besserung des Verhältnisses von Spanien zu Algerien andeutet, das hängt auch sehr stark mit dem Westsahara-Konflikt zu tun, zusammen, dann hat Marokko auch schon in früheren Zeiten diese Grenze öfter mal als Druckmittel benutzt. Mhm. Und insofern, also vorher hat Marokko offensichtlich, so war das auch in mehreren Medien zu lesen, nicht so viel dagegen getan, dass dieser große Ansturm hier auch gelandet ist. Und jetzt zeigt sich Marokko aber offenbar in der Rücknahme kooperationsbereit.
4: Die Eindrücke von unserer Reporterin Christina Böker in Ceuta. Und Ceuta ist umschlossen vom Mittelmeer, im Westen grenzt es an Marokko, es gehört aber zu Spanien und damit zur Europäischen Union. Aber anders als das spanische Gebiet auf dem europäischen Festland ist Ceuta nicht Teil des Schengen-Raums. Im Schengen-Raum kann man ja ohne Grenzkontrollen reisen. Trotzdem, die Lage in Ceuta, die sorgt auch für Spannungen innerhalb der Europäischen Union. Italien hat am Abend das Schengen-Abkommen mit Spanien ausgesetzt. Das heißt, es soll wieder Grenzkontrollen geben im Luftverkehr und im Seeverkehr. Die EU in Brüssel versucht, die Wogen zu glätten. Andreas Meyer-Feist.
7: Die EU reagierte auf die Ereignisse in Ceuta und bot der spanischen Regierung ihre Hilfe an. Gleichzeitig warnen viele EU-Regierungen vor einem Weiterziehen der Menschen und fordern zum Teil radikale Maßnahmen an den Binnengrenzen. Ursula von der Leyen reagierte mit scharfen Formulierungen. Wir müssen den gefährlichen Grenzübertritten sofort ein Ende setzen. Wir müssen die Schmugglernetzwerke zerschlagen und die Abschiebungen, soweit es unsere Regeln zulassen, müssen zügig erfolgen, schrieb die EU-Kommissionschefin auf der Plattform X. EU-Migrationskommissar Magnus Brunner sicherte der spanischen Regierung mehr Personal und Ausrüstung zu. Brüssel hat auch direkten Kontakt zu den marokkanischen Behörden aufgenommen. Sie sollen mit dafür sorgen, dass die Kontrolle an den überlasteten Abschnitten der Grenzen wiederhergestellt wird. Die Ereignisse führen auch zu diplomatischen Verwicklungen innerhalb der EU. Frankreich verstärkte die Grenzkontrollen zu Spanien. Italiens Regierungschefin Giorgia Meloni forderte, den Schengen-Raum mit Spanien auszusetzen. Wir werden im Kampf gegen illegale Einwanderung keinen Millimeter nachgeben, schrieb Meloni. Italiens Außenminister Tajani machte Spanien mitverantwortlich für die Krise. Die Migrationspolitik des Landes sei zu lasch. Spanien reagierte verärgert und bestellte den italienischen Botschafter ein. Finnland unterstützt Italiens Vorschlag, den Schengen-Raum für Spanien zu schließen. In einer Erklärung des Innenministeriums heißt es, Spanien habe es völlig versäumt, die Außengrenze des Schengen-Raumes zu schützen. Erst im Juni ist das gemeinsame europäische Asylsystem in Kraft getreten. Nun könnte der erste Härtetest für die neuen Regeln bevorstehen. EU-Migrationskommissar Brunner setzt auf schnelle Rückführungen und auf lückenlose Kontrollen, vor allem aber auf Partnerschaften mit Drittstaaten.
8: Ich habe immer gesagt, es wird nicht am ersten Tag gleich alles zu 100% super funktionieren.
7: Obwohl der Asylpakt schnellere Rückführungen und einen lückenlosen Grenzschutz anstrebt, sei dies nicht immer sofort umsetzbar, erklärte der EU-Politiker unlängst bei einem Treffen der EU-Innenministerinnen und Minister. Die EU, Spanien und Marokko haben schon vor längerem vereinbart, Rückführungen zu beschleunigen und Grenzkontrollen zu verstärken. Personen aus Herkunftsländern mit einer EU-weiten Asylanerkennungsquote von unter 20% sollen ein beschleunigtes Grenzverfahren durchlaufen. Bis zum Abschluss gelten sie dann rechtlich als nicht eingereist. Die Realität sieht noch anders aus, kritisieren einige EU-Regierungen und machen Spanien mitverantwortlich für die Krise. Beruhigt sich die Lage nicht, könnten EU-Regierungen mit verstärkten Kontrollen an den Binnengrenzen reagieren, die eigentlich schon auslaufen sollten. Aber
8: der Schengener Grenzkodex lässt sehr wohl zu, dass man eben, wenn die innere Sicherheit bedroht ist, gewisse Maßnahmen setzen kann.
7: Diese Maßnahmen müssten aber sehr gut begründet sein, heißt es in der EU-Kommission.

0: Die Zeit, es ist 22.15 Uhr.
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0: Wir tun zu wenig gegen den Klimawandel. Das heißt, wir müssen wahrscheinlich auch jetzt mit den Folgen leben. Also mehr Hitzeperioden, mehr Dürren, mehr Extremwetterereignisse, die dann auch heftiger ausfallen. Aber müssen wir auch mit Waldbränden leben? Sind die jetzt auch normal und gehören zum Alltag im Sommer einfach dazu? Wir berichten ja schon seit Wochen über die vielen Waldbrände in Europa. In Spanien sind es die schwersten Brände in der Geschichte. Anna Mund.
2: In Spaniens Brandgebieten atmen in diesen Tagen viele vorsichtig auf. Die schweren Brände rings um Madrid sind stabilisiert. Zehntausende kehren in ihre Häuser zurück. Auch wenn das Ausmaß der Schäden vielerorts verheerend ist. Fernando Serdano hat die Brände genau beobachtet. Er gehört zu den Experten der Europäischen Waldbrandbeobachtungsstelle EFIS. Zuletzt verbrannten in seiner spanischen Heimat 93.000 Hektar Land in nur einer Woche. Eine Fläche größer als die gesamte Stadt Berlin. Die Waldbrandstatistik sei in diesem Jahr regelrecht explodiert, sagt Sedano. Im Juli wurde in Spanien der Rekord der größten verbrannten Fläche gleich zweimal gebrochen. Zunächst von einem Feuer in der Provinz Guadalajara mit 32.000 Hektar Land, dann von einem Brand in der Provinz Ávila, der verheerendste, der je in Spanien verzeichnet wurde, mit mehr als 50.000 verbrannten Hektar. Dazu kommt, die Waldbrandsaison beginnt früher als gewöhnlich.
3: Dieses Jahr hatten wir die erste Hitzewelle schon im Mai. Das gibt es normalerweise nicht. Seitdem ist die Waldbrandgefahr außergewöhnlich hoch. Dass wir schon jetzt, im Juli, so viele und so große Brände erleben, ist deshalb ein Grund zur Sorge.
2: Die Waldbrandsaison werde durch den Klimawandel immer länger. Es gebe mehr Hitzewellen, sie seien intensiver und länger. Aktuell plagen die Bewohner der Iberischen Halbinsel erneut Temperaturen von mehr als 40 Grad. Besser wird es nicht werden, stellt Sedano klar. Die Wettermodelle zeigten, man müsse in vielen Teilen Europas mit überdurchschnittlichen Temperaturen rechnen. Und das nicht nur in den kommenden Monaten.
3: Wenn wir uns die Klimawandelszenarien ansehen, können wir noch davon ausgehen, dass sich der Trend der letzten Jahre fortsetzt und sich in den kommenden Jahren sogar noch verstärken könnte.
2: Spaniens Regierungschef Pedro Sánchez betont in diesen Tagen immer wieder, wie wichtig der Kampf gegen den
4: Klimawandel. Die Bühne, um die Einigung zu verkünden, überließen die Verhandler Donald Trump. In seinem sozialen Netzwerk Truth Social nannte der die Vereinbarung historisch, sie sehe eine vollständige Entwaffnung der Hamas vor. Kurz später meldete sich, mitten in der Nacht, auch Nikolai Mladenow aus Kairo zu Wort. Der bulgarische Diplomat ist der Generaldirektor des von Trump einberufenen Friedensrates. Auf X schrieb er von monatelangen Verhandlungen. In vielen Momenten habe er nicht an einen Erfolg geglaubt, nun komme es auf die Umsetzung an. Auch Hamas-Funktionär Razi Hamad betont, dass die Verhandlungen lang, hart und kompliziert gewesen seien. Hamad war Teil der Delegation der militanten Palästinenserorganisation bei den Gesprächen in Ägypten. Wir haben gekämpft und gerungen, sagte er im Sender Al Jazeera, um die bestmögliche Formel zur Rettung unseres palästinensischen Volkes im Gazastreifen zu erreichen. Vor gut 9 Monaten wurde eine Feuerpause für den Gazastreifen ausgerufen. Ein Ende der Gewalt brachte das jedoch nicht. So gibt es weiterhin israelische Luftangriffe mit vielen Toten. Als der größte Knackpunkt für weitere Verhandlungsfortschritte galt die fehlende Bereitschaft der Hamas, ihre Waffen niederzulegen. Die Einigung mit den Vermittlern jetzt sehe vor, dass die künftige zivile palästinensische Verwaltung im Gazastreifen die Waffen kontrolliere, so Hamas-Vertreter Hamad. Wir sprechen über die Lagerung der Waffen unter der Verantwortung des Nationalen Palästinensischen Komitees. Israel wird sich in diese Angelegenheit nicht einmischen und daher ist es eine interne palästinensisch-nationale Angelegenheit. Die Vertreter des sogenannten Nationalkomitees, eine Art Technokratenverwaltung, sind benannt und auch mit Israel abgestimmt. Sie sind aber noch nicht im Gazastreifen. Sie sollen unterstützt werden von Soldaten einer internationalen Stabilisierungstruppe, die ebenfalls noch nicht wirklich als einsatzfähig gilt. An den Verhandlungen, die über Monate in Kairo und anderen ägyptischen Orten geführt wurden, nahmen neben der Hamas auch andere palästinensische Gruppierungen teil. Auch sie sollen ihre Waffen im Gazastreifen abgeben. Als Vermittler waren Ägypten, Katar, die Türkei und die US-Regierung aktiv. Die grundsätzliche Einigung sieht vor, dass sich die israelischen Truppen Schritt für Schritt aus den von ihnen kontrollierten Teilen des Gazastreifens zurückziehen, nachdem die Entwaffnung begonnen hat. Die Abfolge scheint klar, der Zeitplan allerdings nicht. Der soll in den nächsten Wochen erarbeitet werden, heißt es von den Vermittlern. Insgesamt könne der Prozess mehrere Monate in Anspruch nehmen. Ob und wann die Hamas tatsächlich ihre Waffen abgibt, bleibt trotz des Verhandlungserfolgs in Kairo offen. Hamas-Funktionär Razi Hamad sagt, wenn Israel dem Plan nicht zustimme, werde die Hamas ihn nicht umsetzen. Er forderte zudem, dass Israel erst seine Angriffe im Gazastreifen einstellen und eine umfängliche Einfuhr von Hilfsgütern und Baumaterialien zulassen muss. Aus Israel gab es bis zum Mittag keine offizielle Reaktion auf die in Kairo erzielte Einigung.
0: Das war der Beitrag von Moritz Behrendt und da muss ich einmal um Entschuldigung bitten. Der vorherige Beitrag wurde aus einem technischen Grund, den ich bisher nicht nachvollziehen konnte, abgebrochen und der nächste begann einfach so. Das tut mir leid, da ging es jetzt um die mutmaßliche Einigung zwischen Hamas und Israel, dass es eine Einigung in der Waffenfrage gegeben hat. Das war dazu Moritz Behrendt aus Kairo.
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13: Die Ukraine hat einfach nicht auf Taurus gewartet, zum Glück, sondern hat sich selber geholfen. Und ich glaube, insgesamt als politische Strategie ist eben die ukrainische Hilfe zur Selbsthilfe zu unterstützen, viel, viel besser für alle Beteiligten, insbesondere aber die Ukraine, als ihnen immer in so homöopathischen Dosen

0: Bahnen über die neue Brücke rollen. Mehr Infos dazu von Reinhard Postelt.
1: Die Bahn gönnt sich keinen freien Brückentag nach dem spektakulären Einbau. Abrissbagger fahren ab, Techniker prüfen unter dem 3.700-Tonnen-Koloss die Fundamente. Und es wird gemalt, sagt Projektleiterin Jana Wiedmeier von der Bahn.
2: Auf der Brücke jetzt aktuell beginnt dort wieder Korrosionsschutzarbeiten. Also die letzten Anstriche auf dem Stahl werden durchgeführt. Und sonst geht es ja links und rechts weiter mit dem Aufbau der neuen Gleisanlage.
1: Schienen und Oberleitungen kommen im Laufe des Augusts dazu. Da sich die 108 Meter lange Stahlbrücke bei der Hitze kräftig ausgedehnt hatte, freut sich Jana Wiedmeier jetzt über das Wetter.
2: Heute ist ein richtig guter Tag, weil die Brücke wird nicht so viele Temperaturen aufnehmen, weil es bewölkt ist und wir ja auch noch unter der Brücke gerade die Anschlüsse herstellen und da sind halt sehr hohe Temperaturen zum Teil ungünstig.
1: Ab heute werden die roten Stahlspanten abgenommen, die viele hübsch fanden. Doch sie waren nur ein Transportschutz. Es bleibt eine graue Brücke mit bunten Leuchtdioden auf ihrer Unterseite.
0: Die Abschlussarbeiten an der neuen Sternbrücke in Hamburg-Altona beginnen. Das waren Informationen von Reinhard Postelt.
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0: Ja, es ist das große Thema des Weltfußballs. Der Plan von FIFA-Chef Gianni Infantino, Anteile an den großen Turnieren wie Weltmeisterschaften an Investoren zu verkaufen. Was heute passiert ist, hat Marcel Stober.
4: Ja, mittlerweile scheint es auch im Weltverband FIFA selbst Risse zu geben. FIFA-Direktor Kevin Lamour warf dem Präsidenten Infantino vor, die Mitarbeiter hintergangen zu haben. Sie hätten Besseres verdient als Missachtung und Einschüchterung, heißt es in einem Schreiben von ihnen. Und dieser Investorenplan sei das Projekt einer Person. Auch ein Berater Infantinos hat hingeworfen, aus Protest gegen die Pläne. Und drei Kontinentalverbände stehen ja auch schon in Opposition zur FIFA. Michael Spindler fasst das Ganze mal zusammen.
5: Mit so viel Gegenwind hatte FIFA-Präsident Gianni Infantino wohl nicht gerechnet. Seine Pläne, Anteile an der Fußball-WM an private Investoren zu verkaufen, könnten sich als echter Rohrkrepierer erweisen. Die Europäer waren die Ersten, aber nicht die Einzigen, die mit drastischen Konsequenzen bis hin zum WM-Boykott drohten, den DFB-Präsident Bernd Neuendorf schon vor 2 Tagen ins Gespräch brachte.
6: Wenn die UEFA sich so einem Ansinnen verschließt, dann ist aus meiner Sicht dieses Projekt auch gestorben, weil kein Investor wird sich finden, wenn Europa sagt, an so einer Maßnahme haben wir kein Interesse, wir werden nicht teilnehmen.
5: In seltener Eintracht haben verschiedene Funktionsträger und Persönlichkeiten des Fußballs hierzulande das Vorhaben des FIFA-Präsidenten abgelehnt. Carsten Kramer, der Vereinsboss von Borussia Dortmund, hat dazu eine klare Meinung.
7: Also weder aus Marketing noch aus Fußballgesichtspunkten kann ich das nachvollziehen. Ich habe das auch erst gar nicht für möglich gehalten, nachdem ich aber jetzt auch gemerkt habe, wie konkret die Idee ist und mir mal angeschaut habe, was das bedeutet, erschließt es sich mir erst recht nicht.
5: Bei einer kurzfristig einberufenen Sondersitzung hat der Europäische Fußballverband UEFA sich dann gestern tatsächlich einstimmig gegen FIFA-Präsident Infantino gestellt. Die norwegische Verbandspräsidentin Lise Klaveness beschreibt es so.
8: Gestern haben wir uns mit allen Präsidenten und Generalsekretären bei der UEFA getroffen, unter der Leitung von UEFA-Präsident Alexander Ceferin. Er hat dabei eine befreiend klare Führung gezeigt und sehr deutlich gemacht, genug ist genug und dass dies gerade kein demokratischer Prozess ist und auch keiner, den wir wollen. Der Fußball gehört seinen Mitgliedern und muss künftig demokratisch geführt werden.
5: Der Widerstand der Europäer allein hätte Infantino aber möglicherweise nicht weiter beeindruckt. Doch nachdem sich auch die Kontinentalverbände von Nord- und Mittelamerika sowie Asien gegen die Investorenpläne ausgesprochen haben, dürfte das Projekt vor dem Ausstehen. Mehr noch, Infantino könnte angezählt sein. Möglicherweise hat der FIFA-Boss mit dieser Aktion eine rote Linie überschritten. Sein eigener Berater Carlos Cordeiro ist aus Protest gegen die Investorenpläne zurückgetreten. Und der neue britische Premierminister Andy Burnham spricht schon aus, was nicht wenige denken. Infantino sei der falsche Mann, um den Weltverband zu führen.
4: Der frühere deutsche Fußballnationalspieler Julian Brandt wechselt in die Niederlande zu Ajax Amsterdam. Dort hat er für 3 Jahre unterschrieben. Luise Kropf.
9: Mit einem breiten Lächeln hält er das Wappen auf dem Trikot seines neuen Arbeitgebers in die Kamera. Julian Brandt hat einen neuen Verein. Der langjährige Spieler von Borussia Dortmund spielt in der kommenden Saison bei Ajax Amsterdam. Am frühen Abend hatte der 30-Jährige ein Foto im Ajax-Trikot auf seinem Instagram-Account hochgeladen. Der niederländische Rekordmeister gab gleichzeitig den Transfer offiziell bekannt.

0: Brandt hat in Amsterdam einen 3-Jahres-Vertrag unterzeichnet, der sofort in Kraft tritt. Der Wechsel kommt überraschend, auch weil trotz Gesprächen, die über mehrere Monate gingen, keine Informationen über den Wechsel nach außen gedrungen waren. Bei Borussia Dortmund ist Brandts Vertrag nicht verlängert worden. Er konnte ablösefrei nach Amsterdam wechseln. Brandt hatte in der Vergangenheit für Wolfsburg, Leverkusen und Dortmund in der Bundesliga gespielt. Ajax Amsterdam ist der erste ausländische Verein des ehemaligen Nationalspielers.
1: Heute haben die Europameisterschaften im Schwimmen begonnen und das deutsche Mixteam im Wasserspringen hätte auch durchaus Chancen gehabt. Aber in Paris leistete sich das Quartett beim Sieg von Italien zu viele Patzer. Unterm Strich kam Rang 7 dabei raus und Bundestrainer Christoph Bohm hatte auch eher wenig Spaß.
2: Also wir hatten so ein, zwei Lichtblicke. Nach der dritten Runde haben wir nochmal gehofft. Also die ersten zwei Runden komplette Fehler, komplette Aussetzer. Da hat man, glaube ich, gesehen, wie viel auf der mentalen Seite auch da sein muss. Und das war es bei uns heute nicht.
1: Die Schwimm-EM, die dauert noch bis Mitte August. Auch viele Wettbewerbe im Wasserspringen sind noch dabei. Zum Schluss noch einmal Fußball, denn in Italien trauert man um einen ehemaligen Spieler, den man auch den letzten Libero nannte. Abwehrprofi und Weltmeister Franco Baresi ist gestorben, eine absolute Legende in Italien und insbesondere bei AC Mailand. Anke Feller.
3: Zu den Todesumständen machte Milan keine Angaben. Baresi hatte seine gesamte aktive Karriere als Fußballprofi bei Milan verbracht. Mit dem Club gewann der frühere Libero unter anderem 6 nationale Meisterschaften und 3 Titel im Europapokal der Landesmeister. Mit der italienischen Nationalmannschaft wurde Baresi 1982 Weltmeister. Im Februar bei der Eröffnungsfeier der Olympischen Winterspiele in Mailand hatte Baresi zu den Trägern der Olympischen Flamme gehört.
1: Und mit 66 Jahren ist Franco Baresi heute Morgen gestorben.
4: Das war der Sport mit Marcel Stober.

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1: Um 22.30 Uhr mit Klaas Christoffersen. In der spanischen Exklave Ceuta entspannt sich die Lage nach Angaben der Regierung in Madrid zunehmend. Demnach sind von etwa 50.000 Migranten fast alle wieder freiwillig nach Marokko zurückgekehrt. Aus der Nachrichtenredaktion Henning Knipp.
2: Nur einige hundert Migranten befänden sich noch in Ceuta, hieß es. Viele seien noch auf dem Rückweg. Da es kaum Lebensmittel und Unterkünfte gäbe, hätten sich die meisten zur Rückkehr nach Marokko entschlossen. Allerdings sorgt der massenhafte Ansturm an der nordafrikanischen Küste weiter für Aufruhr in der EU. Die Ereignisse haben eine neue Debatte über den Schutz der Außengrenzen und eine konsequentere Rückführung von Migranten ausgelöst. Viele Regierungen fordern ein härteres Vorgehen. Bundesinnenminister Dobrindt kündigte an, die Grenzkontrollen nochmals zu verlängern.
1: Im Großraum Bordeaux beginnt sich die Lage 9 Tage nach Beginn der Waldbrände zu entspannen. Die Präfektur der Region Gironde erlaubte den Bewohnern zweier weiterer Gemeinden wieder nach Hause zurückzukehren. Aus dem Waldbrandgebiet in der Gironde, Jean-Marie Magro.
3: Im beliebten Ferienort Lacanau-Océan dürfen Campingplätze und Hotels den Betrieb wieder aufnehmen. Der Zugverkehr südlich von Bordeaux soll am Sonntag wieder aufgenommen werden. Gestern wurde bereits die Autobahn von Bordeaux nach Bayonne wieder geöffnet. Das Aufnahmelager auf dem Messegelände von Bordeaux, in dem zwischenzeitlich bis zu 4000 Evakuierte untergekommen waren, wurde geschlossen. Auch in der Region Londres, etwas weiter südlich von Bordeaux aus gesehen, scheinen die Feuer eingehegt. Evakuierte können in dem vom Feuer stark beschädigten Ort Biscarros zurückkehren.
1: Rumänien hat für den gesamten August den landesweiten Notstand ausgerufen. Grund ist ein massiver Rückgang der Stromproduktion wegen der niedrigen Wasserstände der Donau. Ein Reaktor des Atomkraftwerks Cernavoda sei bereits abgeschaltet worden, teilte Ministerpräsident Bolojan mit. Die Regierung habe Gelder bewilligt, um Wasser aus einem Kanal umzuleiten, um den zweiten Reaktor am Laufen zu halten. Auch Ungarn hat angekündigt, wegen der niedrigen Pegelstände der Donau sein einziges Atomkraftwerk abzuschalten. In Kiew sind erneut tausende Menschen für die Wiedereinsetzung des entlassenen Verteidigungsministers Fedorow auf die Straße gegangen. Die Demonstranten zogen durch das Zentrum der ukrainischen Hauptstadt und riefen Fedorows Namen. Der Ressortchef war im Zuge einer Regierungsumbildung von Präsident Selenskyj nach nur 6 Monaten im Amt abgelöst worden. Für viele Ukrainer verkörperte der Minister jedoch die Modernisierung einer von Bürokratie- und Korruptionsvorwürfen belasteten Armee. Das Wetter in Deutschland: nachts im Süden und Osten Schauer und Gewitter, sonst trocken, 21 bis 9 Grad. Morgen im Süden und Osten bewölkt und einzelne Gewitter, sonst heiter, 20 bis 31 Grad. Am Sonntag oft sonnig, im Süden einzelne Schauer, 21 bis 35 Grad. Und am Montag mal Sonne, mal Wolken, örtlich Schauer, 22 bis 37 Grad. Das waren die Nachrichten.
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4: Mit einer Meldung für die A1 Köln Richtung Dortmund. Zwischen Hagen-Nord und Westhofener Kreuz gibt es 3 Kilometer Stau. Auf der A1 Osnabrück Richtung Münster zwischen Greven und Münster-Nord gibt es 10 Kilometer stockenden Verkehr. Die A2 Dortmund Richtung Hannover ist zwischen Dreieck Hannover-West und Hannover-Langenhagen wegen Bauarbeiten bis Montag um 5 Uhr gesperrt. Auf der A3 Frankfurt Richtung Köln zwischen Neustadt-Wied und Bad Honnef-Linz gibt es 4 Kilometer Stau. Auf der A3 Nürnberg Richtung Passau zwischen Schwarzach und Garham-Vilshofen gibt es 20 Kilometer stockenden Verkehr. Auf der A5 Kassel Richtung Frankfurt zwischen Friedberg und Nordwestkreuz Frankfurt 1 Kilometer Stau wegen einer Baustelle. Auf der A7 Würzburg Richtung Fulda zwischen Bad Kissingen-Obertulba und Bad Brückenau-Wildflecken gibt es 5 Kilometer Stau. Die A8 Salzburg Richtung München ist zwischen Anger und Neukirchen nach einem Unfall gesperrt, dadurch Stau ab Bad Reichenhall. A8 München Richtung Salzburg zwischen Traunstein, Siegsdorf Ost und Anger 8 Kilometer Stau. Die A33 Osnabrück Richtung Bielefeld ist zwischen Haderberg und Borkloh-Klöster Ösede wegen einer Nachtbaustelle bis 6 Uhr gesperrt. Die Umleitung führt über die U84. Auf der A44 Dortmund Richtung Kassel zwischen Soest Ost und Erbitte Anröchte gibt es 3 Kilometer Stau. Auf der A45 Hagen Richtung Gießen zwischen Freudenberg und Siegen Süd gibt es 6 Kilometer Stau. Und auf der A61 Koblenz Richtung Mönchengladbach zwischen Dreieck Sinzig und Dreieck Bad 9a-Ahrweiler ist wegen Bauarbeiten nur eine Spur frei, dadurch 3 Kilometer Stau. Fahren Sie vorsichtig und kommen Sie gut an.
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4: mit Alex Grantl. In etwa einer Stunde und 30 Minuten, nicht mehr ganz, dann ist August ein neuer Monat und das heißt auch meistens, einige neue Gesetze oder Verordnungen treten in Kraft. Ab dem 1. August gibt es in Deutschland stufenweise einen Rechtsanspruch auf Ganztagsbetreuung für Grundschulkinder. Was das genau bedeutet, das erklärt Chris Berdrow.
5: Konkret haben die Kinder einen Anspruch auf 8 Stunden Bildung und Betreuung pro Tag von Montag bis Freitag und bis auf 4 Wochen auch in den Ferien. Also nach dem Unterricht ist nicht Schluss, sondern es geht weiter in der Schule, in einem Hort in der Nähe, mit Spielen, Basteln, Hausaufgaben machen, gemeinsam essen und das alles eben betreut. Mehr als die Hälfte aller Grundschulkinder nutzt solche Angebote heute schon. Jetzt kommt also der Rechtsanspruch darauf. Das Ganztagsgesetz ist ja schon 2021 von der damaligen Großen Koalition beschlossen worden. Trotz der jahrelangen Vorbereitung ist es eine Herausforderung, den gesetzlichen Anspruch wirklich flächendeckend zu erfüllen. Selbst für die Erstklässler in diesem Jahr, die ja jetzt als erstes dran sind, kann es regional eng werden, für wirklich jedes Kind einen solchen Platz zu garantieren. Also auch wenn viele Schulen erweitert worden sind, Horte neu gebaut, Betreuungsräume geschaffen wurden, das Ganze ist noch nicht zu Ende. Der gesetzliche Anspruch, das ist der Plan, wird Schritt für Schritt erweitert. Jedes Jahr kommt eine Klassenstufe dazu, sodass dann 2029/30 alle Grundschüler der Klassen 1 bis 4 ein Recht auf Ganztagsbetreuung haben. 3 Dinge sind besonders wichtig. Erstens, der Rechtsanspruch bedeutet nicht, dass alles automatisch passiert. Kinder müssen angemeldet werden. Es gibt auch keine Pflicht, teilzunehmen. Und da muss man schauen, welche Angebote gibt es für mein Kind und möchte ich mein Kind dort anmelden? Die Betreuung kann in der Schule stattfinden oder in einem Hort in der Nähe und in den Ferien. Da können auch Vereine oder Musikschulen eingebunden sein. Zweitens, es gibt einen Rechtsanspruch auf einen Platz, aber das bedeutet nicht, dass man einen Rechtsanspruch auf einen bestimmten Platz an einer bestimmten Schule oder Einrichtung hat. Und drittens, die Angebote sind nicht unbedingt kostenlos. Auch das sollte man im Blick haben.
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4: Und schon seit heute gilt das neue Recht auf Reparatur. Da geht es um bestimmte Haushaltsgeräte wie Waschmaschinen, Kühlschränke oder Smartphones. Die Hersteller müssen jetzt dafür sorgen, dass diese Geräte auch reparierbar sind, also dass etwa Ersatzteile verfügbar sind. Jakob Sachs.
6: Schnell ist es passiert. Das Handy ist runtergefallen und jetzt kaputt. Meist ist dann Wegwerfen die Lösung. Denn Elektrogeräte reparieren, dafür braucht es Expertise. Der Familienbetrieb Wangerow in Reutlingen kennt viele Schwachstellen der vom Hersteller verbauten Teile. Produzenten machen es den Reparaturbetrieben nicht leicht, wie sich zum Beispiel auf der Werkbank des Betriebs zeigt, wo gerade eine Multifunktionsküchenmaschine steht, der Verschluss des Deckels defekt. Schuld ist ein kleines, nicht mal einen Zentimeter großes Zahnrad. Der Geschäftsführer Steffen Wangerow kennt die Tipps und Tricks, die es braucht, um die Fehler zu beheben.
7: Da haben wir am Anfang gar keine Ersatzteile bekommen. Mittlerweile gibt es die. Dadurch haben wir uns aber, ja, ich sag mal, angewöhnt, wirklich auch die Verriegelung selber zu reparieren.
6: Der Weg dahin ist gar nicht so leicht. In der Herstellung billige, verklebte oder verschweißte Teile müssen für eine Reparatur aufgebrochen werden. Wangerow und seine Familie setzen sich schon jahrelang für eine einfache Reparatur ein. Deswegen ist es aus ihrer Sicht ein Erfolg, dass ab sofort in der EU das Recht auf Reparatur gilt. Für bestimmte von der EU definierte Gerätegruppen, zum Beispiel Waschmaschinen, Smartphones und Staubsauger, die ab heute gekauft werden, sind die Hersteller in der Pflicht, erklärt ARD-Rechtsexperte Kolja Schwarz.
8: Die Aussage, da gibt es schon lange keine Teile mehr dafür, da müssen Sie sich ein neues Gerät kaufen, die ist in dieser Zeit jetzt nicht mehr zulässig. Außerdem dürfen Hersteller in den Geräten keine Software mehr einsetzen, die eine Reparatur durch andere verhindert. Darüber hinaus müssen sie ihre Ersatzteile auch anderen zur Verfügung stellen und dürfen nicht dafür sorgen, dass nur Originalersatzteile genutzt werden können.
6: Davon profitiert die Umwelt. Durch Reparaturen wird die Lebensdauer der Geräte verlängert. Weniger Ressourcen wie seltene Erden werden benötigt. Auch aus energetischer Sicht lohnt sich eine Reparatur. Dazu forscht am KIT in Karlsruhe Volker Stelzer.
9: Jedes Gerät, was hergestellt wird, wird unter Energieaufwand hergestellt. Es werden Materialien aus der Umwelt entnommen, es werden diese Materialien verarbeitet, es werden die Materialien transportiert, es werden die Materialien hinterher verarbeitet zu diesem Endprodukt. Das ist die sogenannte graue Energie, die enthalten ist.
6: In Reutlingen beim Reparaturbetrieb Wangerow hat man sich auf das Löten unter Mikroskop spezialisiert. Dadurch müssen nicht mehr ganze Platinen, sondern nur kleine Bauteile ausgetauscht werden. Das neue Recht auf Reparatur reicht dem Geschäftsführer daher noch nicht aus.
7: Das ist der Wettbewerb, lasse ich es reparieren oder kaufe ich was Neues? Und ich sage mal, gerade im unteren Preissegment entscheiden sich ganz viele Verbraucher sofort für was Neues. Da wird nicht mal mehr geschaut, was ist da überhaupt kaputt.
6: Der Grund? Hergestellt werden die Produkte oft in Ländern mit niedrigen Lohn- und Energiekosten. Bei einer Reparatur hier in Deutschland sind die Kosten dafür höher.
7: Wir müssen eben ganz, ganz oft und die Kollegen müssen ganz, ganz oft so am Minimum irgendwo rumkrapseln und kommen gerade so über die Runden. Wir haben aber insgesamt das Problem, es gibt auch heute schon viel zu wenig Werkstätten für das, was eigentlich repariert werden müsste.
6: Ob das Recht auf Reparatur deshalb in der Praxis ein Erfolg wird, muss sich erst noch zeigen.
4: Seit heute haben Verbraucher in Deutschland ein Recht auf Reparatur. Das war der Beitrag dazu von Jakob Sachs. Und wir schauen nochmal auf die Pläne des FIFA-Präsidenten. Der Widerstand gegen ihn, der wächst ja rasant. Gianni Infantino hatte Pläne vorgestellt, einen Teil der Rechte, etwa an der Fußball-WM, an Investoren zu verkaufen. Der Europäische Fußballverband UEFA hat der FIFA daraufhin gedroht, nicht mehr an der WM teilzunehmen. Auch andere große Verbände haben Infantino stark kritisiert. Das Thema regt aber nicht nur Fußballfunktionäre auf, sondern auch ganz normale Fußballfans. Unser Reporter Alex Becker wollte in Solingen wissen, was die über die FIFA-Pläne denken.
10: Unverschämt und absolut realitätsfremd.
11: Es geht um die Globalisierung und die komplette Vermarktung von diesem Sport, ohne Rücksicht auf Verluste.
12: Peter Deutzmann und Simon Brahms leiten die Fußballvereine Wald 03 und Sportring Höscheid in Solingen. Täglich kämpfen sie dafür, dass junge Menschen Sport treiben, gefördert und gefordert werden. Was aktuell im Weltfußball passiert, lässt sie ratlos zurück.
13: Wir stehen für Bewegung der Kinder, wir stehen für Integration, wir stehen für ein zweites Zuhause für die Kinder. Und in dem Fußball, der dann von dort oben vorgegeben wird, geht es dann eher um ein Wirtschaftsprodukt und nicht mehr um Sport.
12: Die Idee, der Weltverband und Infantino möchten Teile der Fußball-WM verkaufen. Dazu soll ein privates Tochterunternehmen gegründet werden, das alle kommerziellen Aktivitäten bündeln soll. Bis zum 19. September sollen die 211 Mitgliedsverbände das abnicken und sich damit zeitgleich für die nächste WM anmelden. Es soll alles noch mal kommerzieller werden als bei der letzten WM.
14: Wir haben ehrlich gesagt im Verein mit vielen, vielen Leuten gesprochen und alle waren sich eigentlich einig, dass die Weltmeisterschaft in Amerika auf keinen Fall Zuschauerrekorde bringen wird, auch wenn es wesentlich mehr Spiele waren. Trotzdem waren die Stadien voll.
12: Eine Entwicklung, die man an der Basis nicht versteht. Denn mit jedem Euro bzw. Dollar, der in den Spitzensport fließt, wird der Druck auf die Basis größer.
14: Die Ablösesummen müssten gedeckelt werden für die Spieler, ebenso wie die Bezüge. Das nimmt ja Ausmaße an, was sich bis in die unteren Ligen mittlerweile herauskristallisiert, dass die Spieler absolut die Realität für das Wirkliche vergessen.
12: Die Angst der Vereine an der Basis, wenn oben mehr gezahlt wird, müsse man auch schon in den unteren Ligen die Gehälter für die Nicht-Profis hochsetzen. Auch Thomas Larisch vom BV Grefrath sagt.
15: Wenn die jungen Menschen davon komplett verrückt gemacht werden, denen gezeigt wird, dass es immer höher, immer besser, immer schneller geht, werden wir zukünftig diese Ligen nicht mehr halten können.
14: Wenn man sieht, dass in der fünften Liga bereits Etatgrößen in sechsstelliger Höhe notwendig sind, um den Spielbetrieb aufrechtzuerhalten, dann kann man sich vorstellen, was das für Ausmaß in Zukunft nimmt oder nehmen könnte.
12: Wenn sich die Nationen in der FIFA jetzt nicht wehren, laufe man Gefahr, dass auch im Amateursport demnächst die Lichter schneller ausgehen, weil alles teurer wird.
14: Wenn das kommt, dann haben wir hier in der Basis schwer mit zu kämpfen, allein schon die Spieler auf den Boden der Tatsache zurückzuholen.
12: Dabei will man doch eigentlich nur den Sport fördern, sagt Thomas Larisch. Das heißt zwar auch neue Talente fördern, aber hauptsächlich Breitensport anbieten.
15: Ich wünsche mir für die Zukunft, dass noch mehr junge Leute, noch mehr Jugendliche Sport treiben, die ein absolutes soziales Umfeld vorfinden, wo Vertrauen, wo Zuverlässigkeit, wo Teamsport, wo auch Werte wie aufeinander Vertrauen noch mehr in den Vordergrund geschoben werden und nicht das Geld vordergründig an erster Stelle steht.
12: Und gegen diese Kommerzialisierung müsse man kämpfen, finden die Vereinsvorstände. Im Zweifel nicht an der Weltspitze, sondern auch auf dem eigenen Platz im Stadtteil.

0: Die Zeit, es ist 22.45 Uhr.
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0: Eine Frau ist getötet worden, 31 Menschen wurden verletzt bei einem islamistischen Terroranschlag am Rande des Christopher Street Days in Berlin. Morgen ist das eine Woche her. Und morgen findet der Christopher Street Day in Hamburg statt. Die Veranstalter rechnen mit etwa 250.000 Menschen. Die Hamburger Polizei sagt, sie habe die Zahl ihrer Einsatzkräfte für morgen verdoppelt. Susanne Stichler hat in den ARD-Tagesthemen mit dem Hamburger Polizeipräsidenten Falk Schnabel gesprochen. Sie wollte wissen, ob mehr Einsatzkräfte auch mehr Sicherheit bedeuten.
2: Ich denke, ja, wir haben in der Vergangenheit schon ein gutes Sicherheitskonzept, es ist nichts passiert. Aber gerade bei diesem CSD wollen wir kein Risiko eingehen. Alle können sich auf ein Höchstmaß an Sicherheit einstellen.
3: Höchstmaß, heißt es, dass Sie mit Ihren Kräften quasi schon am Limit sind oder ist da noch Luft?
2: Wir haben zwar Unterstützung auch aus anderen Bundesländern, aber wir sind sicherlich noch nicht am Limit. Und ich glaube, insbesondere im Umfeld der Parade, auch des Straßenfestes, werden wir noch mal verstärkt vor Ort sein.
3: Mhm. Die Strecke der Parade, die bleibt ja. Die geht auch über den Steindamm für Nicht-Hamburger. Der liegt am Hamburger Hauptbahnhof und ist immer wieder in den Schlagzeilen gewesen wegen Aktionen von Salafisten, von Islamisten. Ist über die Route noch mal diskutiert worden?
2: Nach dem Berliner Anschlag haben wir natürlich sämtliche Sicherheitskonzepte noch mal intensiv geprüft. Da gehörte die Route auch dazu, aber es blieb dabei, da kann die Parade stattfinden aus unserer Sicht.
3: Also da sind Sie sicher, ja. So, dann reden wir über die sogenannten Gefährder. Also die ganze Woche haben wir ja schon die Diskussion seit Berlin. In Hamburg haben wir gelernt, gibt es 5 Personen mit sozusagen hohem Risiko. Werden denn die rund um die Uhr beobachtet? Wie kann man sich das vorstellen?
2: Nun, bitte haben Sie Verständnis, dass ich die konkreten Maßnahmen hier nicht preisgeben werde. Sie dürfen sich aber darauf verlassen, dass wir diese Person eng im Blick haben, dass wir immer darauf achten, dass wir wissen, wo sie gerade sind. Und insofern denke ich, leisten wir da, was rechtlich möglich ist und was aus unserer Sicht für die Sicherheit auch erforderlich ist.
3: Aber wie schwer ist es da konkret, eine Gefahr zu erkennen?
2: Tatsächlich ist das immer die Herausforderung bei Gefährdern, da es ja ungewiss ist. Was planen Sie womöglich? Planen Sie überhaupt etwas? Und zu welchem Zeitpunkt und an welchem Ort? Das ist die Herausforderung bei unseren Gefährdern, bei allen Gefährdern. Und ich denke, gerade die Mittel des Polizeirechts stoßen da auch teilweise an ihre Grenzen.
3: Mittel heißt auch, also so eine Überwachung von Gefährdern ist ja auch wahnsinnig polizei- und personalintensiv, kann ich mir vorstellen. Das kann man ja wahrscheinlich gar nicht leisten.
2: Wir können es leisten, wir können es nur nicht für eine Vielzahl von Gefährdern über einen längeren Zeitraum hinweg. Ich brauche schon mehrere, eine zweistellige Zahl von Einsatzkräften, um eine Person dauerhaft im Blick zu haben.
3: Also da ist einmal das Personal. Wir haben diese Woche sehr viel politisch diskutiert, jetzt an Maßnahmen, was man machen könnte. Präventivhaft wird immer wieder genannt. Die gibt es auch in Hamburg. Also könnte man sozusagen gefährliche Täter, mutmaßliche Gefährder oder Gefährder also präventiv in Haft nehmen? Kann man sich das so einfach vorstellen?
2: Also die rechtlichen Grundlagen haben wir. Allerdings, und das sind nun mal die Hürden des Rechtsstaates, gerade für einen Freiheitsentzug wie die Präventivhaft muss ich zum einen dem Gericht darlegen können, es steht eine konkrete Tat bevor. Das muss ich auch untermauern können mit Tatsachen. Das reicht also nicht, wenn irgendjemand in Social Media sagt, er will Ungläubige töten. Und zum anderen muss ich auch darlegen können, dass die Tat so unmittelbar bevorsteht, dass der Zeitraum der Präventivhaft erforderlich ist, um sie zu verhindern. Das sind ja oftmals nur wenige Tage und spätestens da scheitern dann die meisten Anträge, die wir ans Gericht stellen würden.
3: Dann ist die Fußfessel immer wieder genannt worden, als eine Form für mehr Sicherheit zu sorgen. Da könnte man ja jetzt als Laie denken, dann weiß man, wo die Menschen sind. Bringt das was?
2: Naja, die Fußfessel ist ein probates Mittel, wenn ich eine Vorstellung davon habe, an welcher Örtlichkeit ein Gefährder womöglich eine Tat begehen will. Sie hat aber auch ihre Grenzen. Zum einen, sie ist keine Fessel, sie beschränkt also nicht die Freiheit, sie ist ein Ortungsgerät. Zum anderen, sie ist eine offene Maßnahme, das heißt, der Gefährder weiß dann, wir haben ihn im Blick und wird sein Verhalten darauf einstellen. Bei verdeckten Maßnahmen, die wir durchführen, wollen wir erstmal versuchen herauszufinden, welches Risiko geht von ihm aus, mit wem trifft er sich, womöglich mit Personen, die wir noch gar nicht im Blick haben. Deshalb in diesen Fällen würde die Fußfessel sogar kontraproduktiv sein.
3: Also eine schwierige Debatte. Was würden Sie jetzt sagen, was wäre für Sie Priorität, was müsste sich ändern, damit Sie besser arbeiten können?
2: Naja, also bei den polizeilichen Mitteln ist es immer eine Prognose, ein Blick in die Zukunft. Mhm. Wenn wir tatsächlich darüber reden wollen, dass in bestimmten engen Fällen ein Freiheitsentzug das einzige Mittel ist, um jemanden von einer Tat fernzuhalten, ist vielleicht die Präventivhaft nicht zwingend das erste Mittel der Wahl. Wenn jemand schon, wie zum Beispiel im Berliner Fall, eine Straftat begangen hat und schon gezeigt hat, wie gefährlich er ist, dann sollte man eher über ein anderes Instrument unseres Rechtsstaates nachdenken.
3: Und was wäre da sofort zu tun aus Ihrer Sicht?
2: Naja, dieses Instrument, das ist das schärfste Schwert, was wir in Deutschland kennen. Das ist die Sicherungsverwahrung. Sie hat sehr, sehr hohe Voraussetzungen. Mhm. Sie ist aber eine Form des grundsätzlich unbefristeten Freiheitsentzuges, der erst dann endet, wenn sichergestellt ist, dass eine Gefährlichkeit bei der Person nicht mehr besteht.
0: Der Hamburger Polizeipräsident Falk Schnabel in den ARD-Tagesthemen. Das Gespräch haben wir leicht gekürzt. Die deutsche Musikrechteverwertungsgesellschaft GEMA hat gegen das US-Unternehmen Suno geklagt. Suno ist eine der führenden Plattformen, um mit KI Musikstücke zu generieren. Pop, Klassik oder Rap zum Beispiel, mit einem eigenen Text oder einem, der auch mit KI erzeugt wurde. Die GEMA wirft Suno vor, die KI mit geschützten Originalliedern zu trainieren. Heute hat das Landgericht München in dem Fall entschieden. Ohne Lizenzvertrag verletzt die Auswertung von Melodien die Urheberrechte der Komponisten. Suno werde deswegen zu Schadenersatz verurteilt. Unser Reporter Simon Emmerlich war im Gericht und berichtet, wer auch dabei war.
4: Auch Peter Maffay war zur Urteilsverkündung im Münchner Justizpalast gekommen. Als Stellvertreter einer kreativen Branche, die gerade massiv durch Konkurrenz von KI-Musik gefährdet ist. Entsprechend groß war bei ihm als GEMA-Mitglied die Freude über das Signal, das von diesem Urteil ausgeht.
5: Ich glaube, auf der Basis dessen, was heute entschieden wurde, ist das erste Mal ein Zeichen dafür gegeben worden, dass das in Zukunft so nicht mehr zulässig sein soll. Und insofern ist das heute wirklich ein sehr wichtiger Tag.
4: Als Beweismittel hatte die GEMA vor dem Münchner Landgericht mehrere Songbeispiele ins Feld geführt, die Suno-KI erzeugt hatte.
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4: Diese Helene Fischer-Kopie hatte die Suno-KI ausgeworfen, nachdem GEMA-Mitarbeiter die KI aufgefordert hatten, zu den bekannten Textzeilen von Atemlos passende Melodie, Klangfarbe und Rhythmus zu erfinden. Das Ergebnis war am Ende kaum mehr vom Original zu unterscheiden, sagt GEMA-CEO Tobias Holzmüller.
7: Und dass da sowas wie ein KI-Plagiat entsteht. Wenn ein Mensch behaupten würde, er hätte den Song, den der Suno als Atemlos produziert hat, selber geschaffen, dann wäre er sofort als Plagiator überführt. Und das ist bei der KI nicht anders und das hat das Gericht zum Glück auch so gesehen.
4: Das Münchner Landgericht sieht es als erwiesen, dass Suno seine KI in den USA unerlaubt mit urheberrechtlich geschützten Songs trainiert hat und dafür, wenn auch technisch komplex, Kopien der Songs gespeichert hat. In der Konsequenz bedeutet das laut Gerichtssprecherin Cornelia Kallert,
8: dass die Klägerin jetzt Ansprüche hat darauf, dass bestimmte Handlungen der Beklagten unterlassen werden, dass sie Auskunft bekommt, was schon gemacht wurde und dann anschließend eventuell dann Schadensersatz geltend machen kann.
4: Das Urteil bezieht sich konkret zunächst aber nur auf die insgesamt 6 Songbeispiele, die GEMA bei Gericht vorgelegt hatte. Tobias Holzmüller von der GEMA hält es aber dennoch für wegweisend.
7: Wir freuen uns erstmal, werden das Urteil jetzt gründlich analysieren und es wird natürlich auch davon abhängen, wie die Gegenseite sich jetzt aufstellt, ob man weiter den Rechtsweg geht oder jetzt bereit ist, mit uns auf Augenhöhe darüber zu reden, wie ein vernünftiges Lizenzmodell aussehen könnte, weil das ist ja eigentlich unser Ziel. Wir wollen, dass KI auch im Musikbereich möglich bleibt, aber sie soll nachhaltig sein und menschliche Musik nicht verdrängen, sondern beides in Koexistenz ermöglichen.
4: Das Urteil ist noch nicht rechtskräftig. Von Suno heißt es, man prüfe derzeit alle Optionen, auch eine Berufung. Das US-Unternehmen hatte unter anderem argumentiert, dass seine KI keine ganzen Songs speichere, sondern lediglich die erlernten Regeln, wie Musikstücke grundlegend funktionieren. Das System sei konzipiert, neue Songs zu kreieren und nicht bestehende zu reproduzieren. Das bewertet das Gericht aber nun anders. Es ist der zweite wichtige juristische Erfolg für die GEMA gegen ein KI-Unternehmen. Bereits vergangenes Jahr hatte man gegen den ChatGPT-Konzern OpenAI geklagt. Damals ging es nicht um Musik, sondern um urheberrechtlich geschützte Songtexte. Derzeit läuft dazu das Berufungsverfahren am Oberlandesgericht München. Wann es eine Entscheidung geben wird, lässt sich derzeit noch nicht genauer sagen. Auch im Verfahren gegen Suno sind jetzt noch viele Fragen offen. Aber Peter Maffay verließ den Justizpalast mit einem positiven Gefühl für die gesamte Branche.
5: Auch wenn es jetzt noch nicht die endgültige Position ist, ist das ein wichtiges Zeichen. Und ich bin genauso gespannt, wie der weitere Verlauf ist.
0: Die GEMA gewinnt eine Klage gegen den DKI-Musikplattform Suno. Das war der Beitrag von Simon Emmerlich.
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0: Jupiter Jones ist eine deutschsprachige Rockband, gegründet 2002 in der Eifel. Besonders großen Erfolg hatte die Band mit dem Lied Still. Nach 4 Jahren haben sie jetzt ein neues Album veröffentlicht. Es heißt Ich trag den Sarg, du trägst was Buntes. Thomas Steinberg hat reingehört und mit der Band darüber gesprochen.
9: Ich habe neulich noch laut getönt und habe gesagt, du könntest mich nachts um 3 wecken und ich würde dir still rückwärts vorsingen, gar kein Problem. Und 5 Minuten später habe ich dann in der Probe die erste Strophe vergessen und es war ganz witzig.
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9: Der ist total nah bei mir. Einmal, weil er immer noch für viele Menschen wichtig ist und immer noch im Radio gespielt wird, nach 14 Jahren jetzt mittlerweile. Ich halte das für völlig absurd in Zeiten wie diesen. Und dann hat er uns so viel ermöglicht. Es war offensichtlich der Song, der die meisten Menschen am Herz und am Kragen gepackt hat. Und dafür bin ich wahnsinnig dankbar.
11: Es sind Erinnerungen für Nicolas Müller, die geblieben sind. An den unerwarteten Triumph von Still, an ausverkaufte Hallen und an die euphorischen Abende der Night of the Proms 2012. Nach Höhen und Tiefen, einer längeren Pause, dem erfolgreichen Comeback vor 4 Jahren, hat sich die Perspektive verändert, die Dankbarkeit ist geblieben. Passend dazu beginnt das neue Kapitel mit dem augenzwinkernden Champagner-Empfang satt.
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9: Es ist auch ein Lied mit einer Botschaft. Es geht darum, sich im eigenen Körper verkehrt zu fühlen und sich selber immer hässlich zu finden. Und ich finde, dass auch so ein gescheiter Crossover aus Popmusik mit dann trotzdem Gitarren und so auch immer ganz gut um die Ecke kommt. Und es ist auch ein Thema, das mich umtreibt seit meiner frühesten Jugend. Deswegen kenne ich mich da ein bisschen aus. Ja.
11: Jupiter Jones, das sind in erster Linie Nicolas Müller und Sascha Aigner, richten auf ihrem neuen Album den Blick nach vorn. Mit Liedern, die ihre Kraft aus Brüchen, Verlusten und Hoffnung beziehen. Schon der Titel Ich trag den Sarg, du trägst was Buntes erzählt eine ganze Geschichte.
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11: Ein Song widersprüchlich und tröstlich zugleich. Hier der Sarg als Symbol für Abschied und Endlichkeit, dort das Bunte als Sinnbild für Hoffnung, Lebensfreude und Neuanfang. Jupiter Jones machen aus diesem Gegensatz kein Drama, sondern eine Haltung. Das Leben besteht eben aus beidem.
9: Ja, es gibt einige wenig subtile Botschaften in unserer Karriere, das mag wohl stimmen.
11: So auch bei Paul McCartney stirbt.
9: Mir ist irgendwann mal aufgefallen, dass ich wenig Konstanten im Leben habe und wahrscheinlich nur eine richtig echt, und das ist Paul McCartney. Wenn der irgendwann mal stirbt, dann möchte ich an der Hand der Person sein, die ich da besinge und mit der zusammen heulen, weil immer alles endlich wird. Ja.
11: Bildhaft, schonungslos und zugleich poetisch. Jupiter Jones Texte wirken lange nach. Dazu kommen große Refrains und eine spürbare menschliche Wärme. Ich trag den Sarg, du trägst was Buntes, gehört zu den eindrucksvollsten deutschsprachigen Rockalben der letzten Jahre. Im September und Oktober geht die Band auf Tour und auch 2027 hat Nicolas Müller bereits im Blick.
9: Wir werden nächstes Jahr 25, ne? Also hochoffiziell auch. Und wenn da nichts passieren würde, dann wären wir ja schön bescheuert und das wäre ja auch ein bisschen frech den Menschen gegenüber. Aber da ich es selber wirklich noch nicht weiß, ich schwöre, kann ich es gar nicht verraten, was es wird. Aber es wird was Schönes, da bin ich mir sicher.
10: Ja.

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1: Um 23 Uhr mit Klaas Christoffersen. In der spanischen Exklave Ceuta hat sich die Lage deutlich entspannt. Bei dem Versuch, dorthin zu gelangen, waren den Behörden zufolge fast 60 Migranten ums Leben gekommen. Aus der Nachrichtenredaktion Amir Brecht.
2: Das spanische Innenministerium bezifferte die Zahl der Migranten, die über die Grenze gelangt waren, auf etwa 50.000. Davon seien bis zum Abend die meisten freiwillig wieder nach Marokko zurückgekehrt. Ein Grund offenbar, es gab keine Unterkünfte und keine Verpflegung. Der massenhafte Ansturm an der nordafrikanischen Küste sorgt aber weiter für Aufruhr in der EU. Die Ereignisse haben eine neue Debatte über den Schutz der Außengrenzen und eine konsequentere Rückführung von Migranten ausgelöst. Mehrere Regierungen fordern ein härteres Vorgehen.
1: Italien setzt wegen des Zustroms von Migranten aus Marokko in die spanische Exklave Ceuta das Schengen-Abkommen mit Spanien für einen Monat aus. Da beide Länder keine gemeinsame Landgrenze haben, betrifft die Maßnahme Passagiere, die per Flugzeug oder Schiff unterwegs sind. Sie müssen bei der Einreise einen Pass vorzeigen. Die italienische Opposition warf der Regierung Populismus vor. Madrid bewältige die Krise in Ceuta entschlossen und habe bereits zehntausende Menschen zurückgewiesen. Ein schweres Erdbeben hat am Abend die Region der Phlegräischen Felder nahe Neapel erschüttert. Mit einer Stärke von 4,7 war es das heftigste Beben in dem Vulkangebiet seit 40 Jahren. Aus Rom, Anna Giordano.
3: Nach ersten Angaben des italienischen Katastrophenschutzes wurden mindestens 8 Menschen leicht verletzt. In der Küstenstadt Pozzuoli wurden Häuser und Kirchen beschädigt, ein Hochspannungsmast stürzte ein. Aus Angst vor Nachbeben verbringen viele Anwohner die Nacht im Freien. Der Zugverkehr im Raum Neapel wurde für Sicherheitsüberprüfungen vorübergehend eingestellt. Die Phlegräischen Felder werden auch als Supervulkan bezeichnet, weil sich unterirdisch Magma und Gase stauen, hebt und senkt sich der Erdboden dort seit Jahren, immer wieder begleitet von teils schweren Erdbeben.
1: Der Widerstand gegen die Investorenpläne von FIFA-Chef Infantino wird immer größer. Jetzt hat sich der asiatische Fußballdachverband mit der UEFA und dem nord- und mittelamerikanischen Verband CONCACAF solidarisiert. Damit stellen sich mehr als die Hälfte der 211 FIFA-Mitgliedstaaten gegen Infantino. Auch einer seiner engsten Berater trat aus Protest gegen das Vorhaben zurück. Der FIFA-Chef hatte angekündigt, WM-Anteile an private Geldgeber zu verkaufen, um so Milliarden einzunehmen. Das waren die Nachrichten. Das Wetter in Deutschland. In der Nacht im Süden und Osten Schauer und Gewitter, sonst meist trocken, 21 bis 9 Grad. Morgen im Süden und Osten bewölkt und einzelne Gewitter, sonst heiter, 20 bis 31 Grad. Und am Sonntag oft sonnig, im Süden fallen einzelne Schauer, 21 bis 35 Grad. Es ist 23.03 Uhr.
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4: Mit einer Meldung für die A1 Osnabrück Richtung Münster. Zwischen Greven und Münster Nord gibt es 10 Kilometer stockenden Verkehr. Die A2 Dortmund Richtung Hannover ist zwischen Dreieck Hannover West und Hannover Langenhagen wegen Bauarbeiten bis Montag um 5 Uhr gesperrt. Auf der A3 Frankfurt Richtung Köln zwischen Neustadt-Wied und Bad Honnef-Linz gibt es 6 Kilometer Stau. Auf der A3 in Nürnberg Richtung Passau zwischen Schwarzach und Garham-Vilshofen gibt es 20 Kilometer stockenden Verkehr. Die A5 Kassel Richtung Frankfurt zwischen Friedberg und Nordwestkreuz Frankfurt 4 Kilometer Stau wegen einer Baustelle. Die A7 Würzburg Richtung Fulda zwischen Bad Kissingen-Obertulba und Bad Brückenau-Wildflecken 4 Kilometer Stau. Die A8 Salzburg Richtung München ist zwischen Anger und Neukirchen nach einem Unfall gesperrt, dadurch Stau ab Bad Reichenhall. Die A8 München Richtung Salzburg zwischen Traunstein-Siegsdorf Ost und Anger 8 Kilometer Stau. Die A33 Osnabrück Richtung Bielefeld ist zwischen Haderberg und Borglo-Kloster-Ösede wegen einer Nachtbaustelle bis 6 Uhr gesperrt. Die Umleitung führt über die U84. Und die A45 Hagen Richtung Gießen zwischen Freudenberg und Siegen Süd. Hier gibt es 3 Kilometer Stau. Fahren Sie vorsichtig und kommen Sie gut an.
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4: Von NDR Info in Hamburg mit Alex Grantl. Guten Abend. Spanien in der Krise, Europa in Alarmbereitschaft. So lässt sich die Lage aktuell zusammenfassen. Nachdem etwa 60.000 Migranten in nur wenigen Tagen in die spanische Exklave Ceuta eingereist sind. Ceuta liegt in Nordafrika, ist vor allem vom Mittelmeer umschlossen und im Westen grenzt es an Marokko. 60.000 Migranten, das hat die Stadt Ceuta überfordert, denn regulär leben da nur etwa 84.000 Menschen. Die meisten Migranten waren von Marokko aus nach Ceuta geschwommen, aber nicht alle haben das geschafft. Laut spanischen Behörden sind mittlerweile 57 Leichen geborgen worden. Die spanische Regierung setzt in Ceuta das Militär zur Grenzsicherung ein. Auch deshalb verlassen Zehntausende Marokkaner Ceuta aktuell wieder. Anna Mund.
5: Menschen treten zu Hunderten den Rückweg an, klettern über die Grenzmole der Exklave Ceuta zurück auf marokkanisches Staatsgebiet. Laut Spaniens Innenministerium haben rund 25.000 Menschen Ceuta bereits wieder verlassen. Dabei sah es noch in der Nacht ganz anders aus. Der Druck auf die Grenze der Stadt hielt an. Dieser Mann aus Marokko sagte: Wir wollen eine bessere Zukunft. In Marokko gibt es nichts. Man kann nichts machen. Wir arbeiten hart und wir verdienen wenig. Und unsere Gesundheit leidet unter der Arbeit. In den vergangenen Tagen waren mehr als 50.000 Menschen von Marokko in die spanische Exklave Ceuta gelangt. Viele davon schwimmend. Eine gefährliche Aktion, die bis zu 4 Stunden dauern kann. Zurückgelassene Schwimmringe und Kleidung schwammen im Meer. Viele kletterten aber auch über die Grenzzäune. Mindestens 43 Menschen kamen nach Angaben spanischer Behörden ums Leben. Spaniens Regierungschef Pedro Sánchez verurteilte die massenhaften Grenzübertritte als Verletzung der territorialen Integrität.
6: Una violación de la integridad territorial de España.
5: In Ceuta leben rund 83.000 Menschen. Die Versorgung der Neuankömmlinge löste eine Krise aus. Tausende mussten die Nacht draußen im Freien verbringen, unter ihnen überwiegend junge Männer, aber auch Familien mit Frauen, kleineren Kindern und Babys. Kirchen und andere Organisationen halfen mit dem Nötigsten. Spaniens Regierung setzte das Militär zur Unterstützung der Grenzsicherung ein. Regierungschef Sánchez übernahm nach Beratungen mit Innenminister Fernando Grande Malasca sowie Sicherheitskräften und Behörden vor Ort Verantwortung für die Situation. Er sagte den Einwohnern Ceutas Unterstützung zu und kündigte Rückführungen an.
6: Como ven, ya se está produciendo.
5: Die Rückführung der Migranten, die irregulär eingereist sind, läuft bereits. Viele von ihnen verlassen das Land schon wieder. Heute ist außerdem mit Dringlichkeit die Asylkommission zusammengekommen. Ziel ist es, die Ausweisungsverfahren umzusetzen und so die Rückführung der irregulär eingereisten Migranten zu erleichtern. Als konkrete Maßnahme sollen am Grenzdamm zwischen der Küste Marokkos und dem Strand von Tarajal in Ceuta Schwimmbojen installiert werden, um in Zukunft eine physische Barriere zu schaffen. Als Grund für die massenhaften Grenzübertritte vermutet Sánchez ein Urteil von Spaniens obersten Gerichtshof von Mitte Juni. Wer beim Versuch, Ceuta schwimmend zu erreichen, im Meer aufgegriffen wird, darf nicht unmittelbar nach Marokko zurückgewiesen werden. Stattdessen ist ein reguläres ausländerrechtliches Verfahren nötig. Sánchez warf Schleusernetzwerken vor, das Urteil auszunutzen. Ob eine Gesetzesänderung notwendig ist, werde geprüft. Die konservative Opposition schob die Schuld für die dramatischen Stunden in Ceuta der Regierung zu. Man habe zu spät reagiert. Bereits am Mittwoch hatte Ceutas Regionalpräsident Juan Jesus Vivas erklärt, die Aufnahmeeinrichtungen seien völlig überlastet und darum gebeten, den Notstand auszurufen. Das Innenministerium hatte das abgelehnt. Regionalpräsident Vivas sagt doch, die Reaktion der Regierung sei zu spät gekommen, die Situation für die Bevölkerung untragbar.
7: Creemos que se actuó de manera tardía e insuficiente. La situación que vive en Ceuta es absolutamente insostenible.
5: Derweil wurden in Europa Forderungen nach Konsequenzen laut. Italiens rechte Ministerpräsidentin Giorgia Meloni brachte sogar den Ausschluss Spaniens aus dem Schengen-Raum ins Spiel.
4: Die letzten Tage waren also dramatisch in Ceuta. Wir haben es gehört, 60.000 Menschen sind gekommen. Aktuell gehen die Behörden von 57 Menschen aus, die dabei gestorben sein sollen. Aktuell soll sich die Lage entsprechend etwas beruhigt haben. 48.000 Menschen sollen mittlerweile auf marokkanisches Staatsgebiet zurückgekehrt sein. Das bestätigt auch unsere Reporterin und Korrespondentin Christina Böker. Sie hat ihre Eindrücke am Abend Ute Brucker im ARD-Brennpunkt beschrieben.
8: Hier ist mittlerweile eine fast schon bizarre Situation eingetreten. Hinter mir, hier kommen immer noch die Menschen, die jungen Männer hauptsächlich aus Marokko, 200 Meter ungefähr von hier entfernt, in Ceuta an der Küste an. Und gleichzeitig laufen die anderen hier zurück über eben jene Grenze nach Marokko zurück. Das sieht man dann auch wieder dort am Zaun. Währenddessen ist es in der Stadt schon ein bisschen ruhiger geworden. Es ist wirklich eine ganz merkwürdige Stimmung hier in der Stadt, haben keine Geschäfte auf, gar nichts. Die Leute, die hier wohnen, die hatten einfach Angst vor diesem riesigen Ansturm. Einerseits wurde jetzt bekannt, dass die Leute schnell zurückgeführt werden sollen und andererseits wurde auch ebenso schnell bekannt, dass hier in der Stadt alle Läden geschlossen sind. Insofern, ich glaube, damit hängt es zusammen.
9: Ein Grund für den großen Ansturm war ja wohl, dass der oberste spanische Gerichtshof geurteilt hatte, wenn Menschen spanisches Territorium über die hohe See aus eigener Kraft, also schwimmend, erreichen, dürfen sie nicht umgehend wieder zurückgeschickt werden. Das hatte offenbar die Runde in den sozialen Medien gemacht. Ignoriert jetzt die spanische Regierung dieses Urteil eigentlich? Denn viele wurden ja offenbar dann doch zurückgeführt.
8: Ja, die Interpretation ist offensichtlich so, dass es da um umgehend geht. Also die sofortige Zurückführung direkt hier am Ufer sozusagen, das scheint nicht zu gehen. Aber Spanien hat ja mittlerweile mit Marokko über die Rückführung verhandelt. Und offensichtlich in diesen Gesprächen hat sich Marokko auch bereit gezeigt, die Leute zurückzunehmen. Und so eine geordnete Rückführung, das scheint zu gehen. So interpretiert es offensichtlich die spanische Regierung, dass das möglich ist, trotz dieses Urteils.
4: Unsere Reporterin Christina Böker in Ceuta am Abend im ARD-Brennpunkt. Ja, Ceuta gehört zu Spanien und damit zur Europäischen Union, aber Ceuta gehört nicht zum Schengen-Raum, wo man ja ohne Grenzkontrollen reisen könnte. Welchen rechtlichen Status haben also die vielen Menschen, die von Marokko nach Ceuta gekommen sind? Das hat Ute Brucker im ARD-Brennpunkt unseren Brüssel-Korrespondenten Stefan Stuchlik gefragt.
10: Genauso ist es, Ute. Auf nichts wurde hier in Brüssel öfter hingewiesen heute am Tag. Also auf die Tatsache, dass Menschen, die es nach Ceuta reingeschafft haben, es noch keineswegs nach Kontinentaleuropa geschafft haben. Also auf eine Zone, wo man mehr oder weniger ohne Grenzkontrollen von Land zu Land reisen kann. Das liegt an einem Sonderstatut, das im Schengen-Statut festgelegt wurde. Für die beiden Exklaven Ceuta und Melilla wurde dort festgelegt, dass, um das mal bildlich zu sagen, um beide herum noch eine zweite Grenze gezogen ist. Nämlich eine Grenze für die, die raus wollen nach Kontinentaleuropa, entweder zu Wasser oder zu Luft. Und diese zweite Grenze, sagt die Kommission, die hält felsenfest. Man wisse es deswegen, weil da auch EU-Grenzbeamte der Grenzschutzagentur Frontex beteiligt seien.
9: Sind dann scharfe Reaktionen aus EU-Ländern, wie zum Beispiel die von Italiens Ministerpräsidentin Meloni, die ja gleich gedroht hat, Spanien aus dem Schengen-Raum auszuschließen, nicht eigentlich überzogen? Letzte Meldungen besagen ja, dass Italien das Schengen-Abkommen mit Spanien ausgesetzt habe.
10: Es gibt nicht wenige, die darin ein durchsichtiges politisches Manöver sehen. Es ist ja nicht nur Italien allein, das diese Idee hegt. Es sind auch Länder wie Dänemark, wie Finnland, wie Schweden, alle mehr oder weniger mit einer Beteiligung von rechts- oder rechtspopulistischen Parteien. Und alle die müssten ja eigentlich wissen, dass auch, genauso wie es Italien getan hat, nicht einseitig einfach das Schengen-Abkommen ausgesetzt werden kann und kein Land einfach so aus dem Schengen-Abkommen rausgeworfen werden kann, ohne dass es das selbst beantragt. Die EU-Kommission kann Strafen aussprechen, kann Sanktionen aussprechen, aber kein Land kann gegen seinen Willen aus dem Schengen-Raum rausgeworfen werden. Die Tatsache, dass diese Debatte begonnen wird, zeigt meiner Meinung nach zweierlei. Zum einen, es sind mittlerweile harte Bandagen, mit denen um Migrationspolitik gerungen wird. Und zum Zweiten, trotz gegenteiliger Beteuerungen geht ein tiefer Riss durch die EU-Staaten, wenn es um die Frage geht, wie umgehen mit Migranten, wie umgehen mit Flüchtlingen.
4: Aus Brüssel war das Korrespondent Stefan Stuchlik. Auch Bundeskanzler Merz und Innenminister Dobrindt haben auf die Überforderung in Ceuta reagiert. Aus Berlin Georg Schwarte.
11: Zehntausende Flüchtlinge aus Marokko in der spanischen Exklave Ceuta. Für Bundesinnenminister Dobrindt ein klarer Beweis für die so wörtlich weiter volatile Lage bei der illegalen Einwanderung. Dobrindt kündigte als Reaktion eine erneute Verlängerung der Kontrollen an den deutschen Binnengrenzen über den September hinaus an. Zuvor hatte Kanzler Merz Spanien aufgefordert, die Lage an seinen Außengrenzen umgehend in den Griff zu bekommen. Er begrüße die spanische Absicht, die Migranten nicht auf den europäischen Kontinent zu lassen, so Merz in einer schriftlichen Erklärung. Außenminister Wadephul drängt auf ein schnelles und gemeinsames Handeln der EU, um den Schengen-Raum, eine der größten Errungenschaften, zu schützen und offen zu halten. AfD-Co-Chefin Weidel wiederum forderte, wie zuvor Italien und Finnland auch, notfalls Spanien vom Schengen-Raum auszuschließen. Jene, die, so Weidel wörtlich, illegal in Ceuta eingefallen seien, müssten direkt abgeschoben werden. Die Vizefraktionschefin der Linkspartei, Clara Bünger, sagte, höhere Mauern hielten die Menschen nicht auf, sondern machten die Flucht nur noch tödlicher. Jetzt zähle zuerst, dass niemand mehr sterbe.

0: Die Zeit, es ist 23.15 Uhr.
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0: In Deutschland leben über 1,3 Millionen ukrainische Staatsbürger, mehr als 190.000 davon in Bayern. Die meisten von ihnen haben einen vorübergehenden Schutzstatus. Aber was passiert, wenn dieser Status endet? Eine Anstellung als Fachkraft kann helfen, um in Deutschland bleiben und arbeiten zu können. Das haben laut dem bayerischen Innenminister Herrmann bisher aber nur 1% der Ukrainer in Bayern erreicht. Unsere Reporterin Katrin Küks hat einen ukrainischen Familienvater in Aschaffenburg begleitet, auch zum Abschluss seiner Berufsschulzeit.
2: Kraft meines Amtes als Obermeister der Schreinerinnung Aschaffenburg spreche ich euch nun frei von den Pflichten und Bürden der Lehrzeit.
3: Die Schreinerinnung feiert die Freisprechung von 31 Berufsschülern in der Aschaffenburger Stadthalle. Auch Artem Pavlutschenko stellt sein Gesellenstück vor.
4: Also heißt dieser Couchtisch Kubus und lässt sich ganz einfach öffnen. Hier sind innen zwei Schubladen, Innenkonstruktion aus Holzgötterbaum gefertigt. Und dieser Stamm ist aus unserem Park Schönbusch.
3: Dass der Familienvater nochmal die Schulbank drückt, wäre eigentlich nicht notwendig gewesen. Er flüchtete 2022 mit seiner Frau und den beiden Kindern aus der Ukraine nach Deutschland. Bereits 2 Monate später fand er einen Job in einer Schreinerei. An Erfahrung mangelt es ihm nicht.
4: Also ich habe schon über 20 Jahre in diesem Bereich gearbeitet. Ich hatte meine eigene Schreinerei. Türen, Nachmaß, Treppen, Tische, Couchtische. Also ich kann nicht sagen, was ich noch nicht gemacht habe.
3: Wir besuchen den 44-Jährigen an seiner Arbeitsstelle in Laufach. Christoph Werner stellte Artem ohne Zögern ein, obwohl er keine Schreinerausbildung vorweisen konnte.
5: Den Gesellenbrief, den braucht der Artem und nicht das Eichenhaus. Dass, wenn sich die Situation ändert in der Heimat, er sicher hierbleiben kann. Alle anderen Optionen, seine Kompetenz festzustellen, wären keine sichere Aufenthaltserlaubnis gewesen.
3: Arbeitskräfte aus dem Ausland sind im Handwerk nicht mehr wegzudenken. Sie füllen eine große Fachkräftelücke aus, bestätigt die Handwerkskammer auf Nachfrage. Laut Innenministerium ist die Beschäftigungsquote ukrainischer Staatsangehöriger in Bayern mit 42,4% höher als in jedem anderen Bundesland. Doch die meisten arbeiten im Rahmen ihres Schutzstatus. Nur 1% haben einen, Zitat, Aufenthaltstitel zum Zwecke der Erwerbstätigkeit. Den kann Artem nun beantragen.
4: Ich kann jetzt oder ein bisschen später also meine Aufenthaltstitel ändern zum Arbeit als Fachkraft. Ich bin stolz, ich arbeite weiter, ich mache etwas Sinnvolles.
3: Artem hat einen langen Atem bewiesen. Er und seine Familie wollen in Deutschland bleiben und arbeiten.
1: Sport.
6: Nach Europa, Nord- und Mittelamerika lehnt jetzt auch der asiatische Fußballverband die Pläne von FIFA-Boss Gianni Infantino ab, Teile der WM-Rechte an Investoren zu verkaufen. Damit könnte das Vorhaben scheitern, da diese 3 Verbände mit ihren Ländern über eine Mehrheit bei den 211 Mitgliedern verfügen, die Teil der FIFA sind. Zuvor hatte die FIFA noch auf die starke Kritik an ihren Investorenplänen reagiert. In einer Mitteilung heißt es, der Weltverband nehme die öffentlich geäußerten Rückmeldungen und Bedenken zur Kenntnis und respektiere diese. Zugleich bekräftigte die FIFA ihr Bekenntnis zu einem offenen und demokratischen Konsultationsprozess über die Investorenpläne. Am Dienstag war bekannt geworden, dass die FIFA und ihr Präsident Gianni Infantino über eine Tochtergesellschaft kommerzielle Rechte an der WM und weiteren Turnieren an private Investoren verkaufen will. Seither gibt es kräftigen Gegenwind. Jetzt lehnen offenbar schon mehr als die Hälfte der FIFA-Mitglieder die Investorenpläne ab. Die UEFA, der Europäische Fußballverband, beschloss sogar einstimmig, die FIFA-Turniere zu boykottieren, falls Infantino sein Vorhaben weiterverfolgt. Der FIFA-Boss hatte den Mitgliedsverbänden zuvor eine Frist bis zum 19. September gesetzt, um den Plänen zuzustimmen.
0: Ja, viele große Fußballverbände wehren sich also vehement gegen die Investorenpläne der FIFA. Einer von FIFA-Präsident Infantinos wichtigsten Funktionären hat öffentlich widersprochen und ist sogar zurückgetreten. Am Freitagmorgen veröffentlichte die FIFA dann eine Stellungnahme, mit der sie die kritisierten Pläne aber verteidigt. Mein Kollege Markus Schubert vom NDR hat das Ganze mit Thomas Kistner besprochen. Kistner ist Sportredakteur bei der Süddeutschen Zeitung und Autor des Buchs FIFA Mafia aus dem Jahr 2012. also noch in der Zeit von FIFA-Chef Blatter. Die Frage an Kister war, ob die UEFA mit ihrem Boykott Haltung bewiesen hat.
7: Ja, also das kann man wirklich sagen. Die UEFA zeigt Haltung und sie wird das auch durchhalten vor allem. Und sie wird noch mehr tun. Sie wird alles daran setzen, Infantino an der Spitze des Weltfußballverbandes abzulösen. Also da kommt noch mehr. Geprüft werden Klagen gegen ihn über das mehr als schräge Vorgehen bei dem Versuch, immerhin den weltgrößten Fußballverband in ein Kartell für private Investoren umzuwidmen. Und das mit der Pistole auf der Brust für all diese beteiligten 211 Nationalverbände. Ist ganz gut, wenn da mal der Staatsanwalt hinschaut. Und sie wird insbesondere stabil bleiben. Wir werden es schon in wenigen Wochen sehen, wenn das ganze Theater überhaupt noch so lange anhält. Mhm. Weil in 5 Wochen geht los die U20-Frauen-WM. Und schon da würden die 6 europäischen Teams, Deutschland ist nicht dabei, aber Spanien, Frankreich und einige andere, nicht am Start sein.
8: Hat Infantino es also übertrieben und war sein Auftreten nach der WM noch einmal so rücksichtslos, arrogant, selbstherrlich, dass er den Widerstand erst aus Europa und dann eben auch von anderen Kontinentalverbänden förmlich heraufbeschworen hat?
7: Naja, als er den Bogen überspannt, hat er auf jeden Fall sein gottähnliches Gehabe. Das kennt man ja schon, mittlerweile schon seit vielen Jahren. Darüber lacht die Welt und auch viele im Weltfußball lachen darüber. Aber hier geht es ans Eingemachte. Hier geht es wirklich um den Ausverkauf des Fußballs an amerikanische Investoren. Und das kann natürlich niemand gutheißen, dem auch nur ein bisschen was am Fußball liegt. Dass es natürlich die üblichen Hintersassen, vor allem in der dritten Welt, gibt, die im Zweifelsfalle gar keinen richtigen Fußballbetrieb in ihren winzigen Ländern oder auf irgendwelchen Südseeatollen betreiben und höchst dankbar sind für Millionen von Fördergeldern, die jetzt schon jedes Jahr reinkommen. Das ist klar. Aber das ist in keinster Weise zu berücksichtigen. Das ist völlig belanglos. Und auch da muss man im Übrigen mal ansetzen, denn dieses absurde Wahlsystem, das Infantino die Macht sichert und eigentlich jeden FIFA-Präsidenten bisher die Macht gesichert hat, nämlich One Country, One Vote, das ist ja an Absurdität nicht zu unterbieten.
8: Und ist die UEFA nun eine Macht des Guten oder war das nur der Neid, dass einer sich da frech und erpresserisch das größte Stückchen vom Kuchen abschneiden wollte, so wie man ja auch in die Pläne für eine Super League von Topvereinen in Europa eingreift?

0: es letzten Endes nur auf ihre Vertreter ankommt. Schauen wir auf die Club-WM letztes Jahr kurz. Ab Viertelfinale sind ja nur noch europäische Spitzenteams dabei. Also das ist Augenwischerei. In der Vorrunde verliert der FC Auckland gegen Bayern München 10-0. Und hinten raus geht es natürlich nur um Europa.
1: Ich habe es erwähnt in der Anmoderation, Ihr Buch FIFA Mafia ist von 2012. Da war Infantino noch UEFA-Generalsekretär und Sepp Blatter zog die FIFA-Fäden, der heute zum Widerstand gegen Infantino aufruft. Ist das System Weltfußball reformierbar oder gilt im Grunde Soccer will eat itself?
0: Also unter den obwaltenden Umständen ist er natürlich nicht reformierbar. Aber ich denke mal, mit einem Bruch, der jetzt wirklich stattfinden könnte und der von wesentlichen Kräften, vor allem aus Europa, aber nicht nur, betrieben wird, könnte das ganze Konstrukt neu geordnet werden. Ich hatte dieses alberne Wahlsystem schon mal angesprochen. One country, one vote, wo jeder Zwergstaat die Bedeutung von Spanien, Frankreich oder Deutschland hat im Parlament. Auch wenn da gar kein Fußball gespielt wird, dürfen wir nicht vergessen. Ja. Das muss natürlich geändert werden. Und dann stellt sich die Frage, ob es eine FIFA in der Art überhaupt braucht. Die Antwort ist eigentlich nein. Die FIFA hat die WM zu veranstalten und die anderen Veranstaltungen, die sie ja tatsächlich austrägt. Und das kann so eine Art FIFA-Büro jederzeit machen. Der hauptamtliche Apparat, der hat Erfahrung, der kann das tun. Die arbeiten einfach so weiter, wie sie es bisher getan haben. Und an der Spitze rotiert dann zum Beispiel der Präsident eines der Kontinentalverbände alle 2 Jahre durch. Das wäre eine sehr gute Konstruktion und würde vor allem verhindern, dass jemand beispielsweise bei einem 2-Jahres-Turnus, dass irgendjemand anfängt in der FIFA sich eine Macht aufzubauen, mit der er den ganzen Fußball dann in den Griff kriegt, so wie es Infantino getan hat. In 2 Jahren ist das nicht möglich.
2: Das war der Sportredakteur und FIFA-Experte Thomas Kistner. Und jetzt gibt es mehr vom Sport mit Moritz Kühn.
3: Bei der Tour de France der Radprofis sind nach den Männern jetzt die Frauen dran. 154 Teilnehmerinnen drücken ab morgen ordentlich auf das Gaspedal. Die erste von insgesamt 9 Etappen startet in der Schweiz, in Lausanne. Auf die Gesamtsiegerin dieser Frankreich-Rundfahrt warten übrigens 50.000 Euro. Vor Ort ist unser Kollege Matthew Genet-Schön. An ihn ging die Frage, was diese Rundfahrt so besonders schwer macht.
4: Knapp 1200 Kilometer und dazu 19.000 Höhenmeter in gerade mal 9 Tagen ohne Ruhetag. Das sagt eigentlich schon fast alles über diese Hammertour der Frauen. Also dieser malerische Startort trügt da vielleicht etwas. Es geht hier in Lausanne auch direkt voll los. Viele kleine, harte Anstiege. Das ist so das Markenzeichen dieser Frauenausgabe. Wie gemacht für Ausreißversuche, für die komplette Fahrerin, für zum Beispiel Franziska Koch, die deutsche Meisterin und Roubaix-Siegerin dieses Jahres. 25 Jahre alt, aus Mettmann. Sie ist eine von 6 deutschen Fahrerinnen und aktuell wohl die formstärkste, zusammen mit Antonia Niedermayer aus Rosenheim. Allerdings gelten beide auch als wichtige Helferinnen für ihre Kapitäninnen im Kampf um den Gesamtsieg. Der ist bei dieser Tour so offen wie eigentlich noch nie. Also das wird so gesehen. Nicht nur die längste und schwerste, sondern sicher auch wieder eine extrem spannende Tour de France Femme.
3: Um 14.40 Uhr beginnt die Auftaktetappe der diesjährigen Tour de Femme. Das erste überträgt ab kurz vor 16 Uhr auch live. Schon gestartet sind die Europameisterschaften im Wasserspringen, die im Rahmen der Schwimm-EM in Paris ausgetragen werden. Und der Auftakt lief aus deutscher Sicht bescheiden. Lars Becker berichtet aus Paris.
5: Das Quartett Pauline Pfeiff, Lena Henschel, Moritz Wesemann und Jaden Eickermann belegte im Mixed-Team-Wettbewerb einen enttäuschenden 7. Platz. Weit weg von den Podiumsrängen nach einem wahren Fehlerfestival. Bundestrainer Christoph Bohm.
6: Die ersten 2 Runden komplette Fehler, komplette Aussetzer. Da hat man, glaube ich, gesehen, wie viel auf der mentalen Seite auch da sein muss. Und das war es bei uns heute nicht.
5: Statt Fahrt aufzunehmen für die kommenden Wettbewerbe ein herber Dämpfer. Der Bundestrainer bleibt trotz des Fehlstarts optimistisch.
6: Ich habe ja auch im Vorfeld gesagt, dass wir in jeder Disziplin medaillenfähig sind. Also nicht, dass wir in jeder eine holen, aber dass wir das Potenzial haben, auch nicht den Kopf jetzt in den Sand stecken. Wir haben noch so viele Wettbewerbe, wir haben uns gut vorbereitet. Wir müssen nach vorne schauen.
5: Gold im Mixteam, in dem 2 Frauen und 2 Männer Solo- und Synchronsprünge vom 3-Meter-Brett und vom Turm absolvieren, gewann Italien vor Russland und der Ukraine. Erstmals seit dem Beginn des Angriffskriegs gegen die Ukraine dürfen Russland und Belarus wieder als neutrale Athleten bei einer EM antreten. Beim Auftakt im Synchronschwimmen belegten Clara Bleier, die Überraschung Solo-Europameisterin des vergangenen Jahres, und Partnerin Maria Denisow mit Bestleistung Leistung im Duett Technische Kür einen guten sechsten Platz.
3: Um Medaillen geht es auch bald für Europas Leichtathletik-Elite bei den Europameisterschaften in Birmingham. Am Montag in einer Woche beginnen die Wettbewerbe. Und nun steht fest, welche deutschen Leichtathletinnen und Leichtathleten an den Start gehen. Tom Gerntke mit mehr Infos.
7: Insgesamt werden 116 deutsche Athletinnen und Athleten nach Birmingham reisen, darunter auch

0: Weitspringerin Mikel Asani. Die 23-Jährige vom Karlsruher SC hatte sich überraschend den Sieg bei den deutschen Meisterschaften gesichert und das vor der Olympiasiegerin Malaika Mihambo. Auch Dreispringerin Kira Wittmann aus Hannover und 800-Meter-Läufer Alexander Stepanow reisen nach ihren Meistertiteln zur EM. Angeführt wird das EM-Aufgebot von Weitsprung-Titelverteidigerin Mihambo und Marathonläufer Richard Ringer. Zu den Medaillenhoffnungen gehört der Rekordhalter über 100 Meter und Ansa aus Hamburg. Gegen den HSV-Sprinter wird zwar weiterhin wegen einer verpassten Dopingkontrolle ermittelt, da Ansa aber nicht suspendiert ist, darf er in Birmingham starten. Beim DLV ist die Vorfreude riesig, man wolle bei den Wettkämpfen, Zitat, vorne mitspielen.
1: Nicht mitmachen aus gesundheitlichen Gründen kann die Marathonläuferin und deutsche Meisterin Domenika Meyer aus Regensburg. Und auch die deutsche 10.000-Meter-Meisterin Blanka Dörfel aus Berlin kann bei den Europameisterschaften in Birmingham nicht dabei sein. Auch sie hat gesundheitliche Probleme.
2: Das war der Sport mit Moritz Kühn. Die Hitze in den letzten Tagen, die belastet viele Menschen in Deutschland. Aber die Trockenheit sorgt auch für einen sinkenden Pegel im Rhein. In Nordrhein-Westfalen könnte am Wochenende jetzt der niedrigste jemals gemessene Rheinpegel erreicht werden. Mehr dazu gleich bei uns.
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4: Um 23.30 Uhr mit Ronald Lessig. In der spanischen Exklave Ceuta entspannt sich die Lage nach Angaben der Regierung in Madrid zunehmend. Demnach sind von etwa 50.000 Migranten fast alle wieder freiwillig nach Marokko zurückgekehrt. Aus der Nachrichtenredaktion Henning Knipp.
5: Nur einige hundert Migranten befänden sich noch in Ceuta, hieß es. Viele seien noch auf dem Rückweg. Da es kaum Lebensmittel und Unterkünfte gäbe, hätten sich die meisten zur Rückkehr nach Marokko entschlossen. Allerdings sorgt der massenhafte Ansturm an der nordafrikanischen Küste weiter für Aufruhr in der EU. Die Ereignisse haben eine neue Debatte über den Schutz der Außengrenzen und eine konsequentere Rückführung von Migranten ausgelöst. Viele Regierungen fordern ein härteres Vorgehen. Bundesinnenminister Dobrindt kündigte an, die Grenzkontrollen nochmals zu verlängern.
4: In Griechenland kämpfen die Feuerwehren gegen mehrere Großfeuer. Auch in einem Vorort Athens ist ein Waldbrand ausgebrochen. Aus Athen Moritz Pompel.
6: Die Anwohner wurden aufgefordert, ihre Häuser Richtung der zentraleren Gebiete Athens zu verlassen. Ein Feuer ist auch nördlich von Korinth ausgebrochen. Dort mussten laut örtlicher Medien hunderte Personen mit Booten in Sicherheit gebracht werden. Auch auf der Peloponneshalbinsel in der Nähe der Ausgrabungsstätte Mykene brennt es. Und das Feuer, das am Mittwoch auf Kreta ausgebrochen war und zwei Feuerwehrleuten das Leben gekostet hat, hat sich zwar beruhigt, doch die Feuerwehr ist dort weiter im Einsatz. Gestern musste der berühmte Palmenstrand Preveli auf Kreta geräumt werden. Auch hier wurden die Besucher in Booten in Sicherheit gebracht.
4: Rumänien hat für den gesamten August den landesweiten Notstand ausgerufen. Grund ist ein massiver Rückgang der Stromproduktion wegen der niedrigen Wasserstände der Donau. Ein Reaktor des Atomkraftwerkes Cernavoda hat bereits abgeschaltet werden müssen, teilte Ministerpräsident Boloyan mit. Die Regierung habe Gelder bewilligt, um Wasser aus einem Kanal umzuleiten und den zweiten Reaktor am Laufen zu halten. Auch Ungarn hat angekündigt, wegen der niedrigen Pegelstände der Donau sein einziges Atomkraftwerk abzuschalten. In Kiew sind erneut tausende Menschen für die Wiedereinsetzung des entlassenen Verteidigungsministers Fjodorow auf die Straße gegangen. Die Demonstranten zogen durch das Zentrum der ukrainischen Hauptstadt und riefen Fjodorows Namen. Der Ressortchef war im Zuge einer Regierungsumbildung von Präsident Zelensky nach nur 6 Monaten im Amt abgelöst worden. Für viele Ukrainer verkörperte der Minister jedoch die Modernisierung einer von Bürokratie und Korruptionsvorwürfen belasteten Armee. Das Wetter in Deutschland. In der Nacht im Süden und Osten Schauer oder Gewitter, sonst trocken, 21 bis 9 Grad. Morgen im Süden und Osten bewölkt und einzelne Gewitter, sonst heiter, 20 bis 31 Grad. Am Sonntag oft sonnig, im Süden einzelne Schauer bis 35 Grad und am Montag mal Sonne, mal Wolken, örtlich Schauer bis 37 Grad. Das waren die Nachrichten.
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2: Mit einer Meldung für die A1 Osnabrück Richtung Münster zwischen Greven und Münster Nord. 3 Kilometer stockender Verkehr wegen Markierungsarbeiten. Die A2 Dortmund Richtung Hannover ist zwischen Dreieck Hannover West und Hannover Langenhagen wegen Bauarbeiten bis Montag um 5 Uhr gesperrt. Die A3 Frankfurt Richtung Köln zwischen Neustadt-Wied und Bad Honnef-Linz gibt es 3 Kilometer Stau. Wegen Fahrbahnerneuerungen ist da nur eine Spur frei. Auf der A3 Nürnberg Richtung Passau zwischen Schwarzach und Garham-Vilshofen gibt es über 6 Kilometer stockenden Verkehr. Auf der A5 Kassel Richtung Frankfurt zwischen Friedberg und Nordwestkreuz Frankfurt gibt es 2 Kilometer Stau wegen einer Baustelle. Auf der A7 Würzburg Richtung Fulda zwischen Bad Kissingen, Obertulba und Bad Brückenau-Wildflecken 4 Kilometer Stau. Die A8 Salzburg Richtung München ist zwischen Anger und Neukirchen nach einem Unfall gesperrt, dadurch Stau ab Bad Reichenhall. Auf der A8 München Richtung Salzburg zwischen Traunstein, Siegsdorf Ost und Anger 8 Kilometer Stau. Die A17 Dresden Richtung Prag ist zwischen Dresden-Gorbitz und Tunnel Altfranken wegen eines defekten Pkw gesperrt. Und die A33 Osnabrück Richtung Bielefeld ist zwischen Haderberg und Borglo-Kloster-Ösede wegen einer Nachtbaustelle bis 6 Uhr gesperrt. Die Umleitung führt über die U84. Fahren Sie vorsichtig und kommen Sie gut an.
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2: mit Alex Grantl. Die Hitze in den letzten Tagen, die hat vielen Menschen in Deutschland zu schaffen gemacht. Fast 10.000 Menschen sollen allein in diesem Jahr an der Hitze gestorben sein. Diese Zahlen hat das RKI ermittelt. Aber die Trockenheit, die macht nicht nur den Menschen zu schaffen, die Trockenheit sorgt auch für einen sinkenden Pegel im Rhein. In Nordrhein-Westfalen soll jetzt am Wochenende der niedrigste jemals gemessene Rheinpegel erreicht werden. Unser Reporter Michael Jung hat das Wasserstraßen- und Schifffahrtsamt bei der Kontrolle begleitet.
7: Ein großer Kran vorne an Deck, dahinter ein paar Bojen, die hier Tonnen heißen. Die Crew sitzt ein Stockwerk höher im Ruderhaus des Arbeitsschiffs Emmerich und beobachtet die Umgebung. Wo droht der Schifffahrt Gefahr? Ein riesiger Balken ist am trockenen Ufer freigelegt worden. Könnte der in die Fahrrinne gespült werden? Das wollen sie aus der Nähe sehen. Aber als Schiffsführer André Brünt sieht, wie vor dem Bug schon der Bodenschlamm wirbelt, setzt er zurück.
8: Wir hatten jetzt nur noch 50 cm unterm Schiff. Kommen wir leider nicht bei.
7: Martin Wolters, Fachbereichsleiter beim Wasserstraßen- und Schifffahrtsamt Rhein, setzt das Fernglas ab und macht sich in Gedanken eine Notiz.
9: Das sieht aus wie ein alter Baumstamm, kann auch eine Mooreiche sein, die würde dann auch nicht mehr schwimmen. So wie es von hier aussieht, ist die im Kies eingespült, wäre also auch keine Gefahr. Wir werden immer mal von Landseite mit einem Fahrzeug ranfahren, schauen, wie es da aussieht und gegebenenfalls entweder bei höherem Wasserstand bergen oder vielleicht von Land bergen.
7: Es ist viel los hier auf dem Niederrhein. Kolonnen von Frachtern, alle halb leer. Das heißt, die gleiche Ladung muss mit mehr Schiffen transportiert werden, auf weniger Raum.
9: Die Fahrrinnenbreite hier am unteren Niederrhein beträgt 150 Meter. Bei höheren Wasserständen ist es auch möglich, außerhalb dieser Fahrrinne zu fahren. Jetzt müssen die Schiffe innerhalb der Fahrrinne bleiben. Also das heißt, wir haben mehr Schifffahrt und weniger Platz zur Verfügung. Ist ein bisschen paradox.
7: Ein Freizeitskipper hält da lieber Abstand und fährt mit seinem Sportboot in Ufernähe vorbei. Aber gerade da ist es für ihn riskant, sagt Martin Wolters.
9: Vor allem die Sportboote, die vielleicht wenig Revierkenntnis haben, laufen Gefahr, hier außerhalb der Fahrrinne sich festzufahren. Und deswegen legen wir einen sogenannten Tonnenstrich, damit die Schifffahrt weiß, in welchem Bereich sie sich aufhalten soll.
7: Kranführer Holger Lamers setzt gerade eine solche Tonne ins Wasser. Unten dran eine Kette mit einem 500 Kilo Betonklotz. Manchmal werden die schwimmenden Zeichen von Schiffen angerempelt, gerade beim Überholen auf der engen Spur. Und dann verschwindet schon mal eine auf Nimmerwiedersehen.
10: Wenn dann ein Schiff gegenfährt, dann kann es schon mal sein, dass er da mitschleift und irgendwann reißt die Kette und dann treibt die Tonne Richtung Holland.
7: 1,54 zeigt der Pegel in Duisburg-Ruhrort heute und der in Emmerich nur 5 cm. Tendenz fallend. Wie kann das sein, wenn die Schiffe doch noch fahren können? Martin Wolters klärt auf.
9: Man muss einfach wissen, dass der Nullpunkt des Pegels nichts mit der Wassertiefe im Rhein zu tun hat. Ja, also wenn wir jetzt zum Beispiel in Emmerich einen Pegelstand von 0 haben, dann hat die Schifffahrt immer noch eine Fahrrinnentiefe von rund 2 Metern zur Verfügung. Und es gibt auch Bereiche im Rhein, die noch tiefer sind.
7: Im Dürrejahr 2018 fiel der Pegel in Ruhrort auf 1,53, in Emmerich auf -1, die geringsten jemals gemessenen Werte. Am Ende dieses Wochenendes werden die Pegelstände laut Prognose noch etwas darunter liegen. Ein neuer Minusrekord.
9: Niedrige Wasserstände hat es immer schon gegeben. Allerdings die Häufigkeit und auch die Dauer dieser Ereignisse hat deutlich zugenommen. Und ja, für mich persönlich ist das auf eine Weise besorgniserregend.
7: Immerhin, dass die Schifffahrt ganz zum Erliegen kommt, glauben sie an Bord der Emmerich nicht. Auch wenn es für die Branche schwieriger wird, wollen sie hier für sichere Fahrt sorgen.
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2: Im Sommer ist es immer schwieriger, einen neuen Job zu bekommen. Das liegt etwa daran, dass viele Firmen erst nach den Ferien wieder Leute einstellen. In diesem Sommer steht der Arbeitsmarkt aber besonders schlecht da. Das zeigen die neuen Zahlen der Bundesagentur für Arbeit. Es gibt wieder über 3 Millionen Arbeitslose in Deutschland. Birgit Habrath.
11: Auch wenn sich laut Umfragen in den Firmen etwas bessere Stimmung breit macht und die Wirtschaft im zweiten Quartal sogar leicht gewachsen ist, am Arbeitsmarkt kommt das noch nicht an. Die Zahl der Menschen ohne Job liegt wie im Winter wieder über 3 Millionen, bedauert Daniel Terzenbach vom Vorstand der Nürnberger Behörde.
12: Der Arbeitsmarkt ist immer zeitversetzt zur wirtschaftlichen Entwicklung und deswegen würde es, wenn es tatsächlich zu einem Beschäftigungsaufbau kommen sollte, würde es etwas dauern. Man muss es differenzieren nach der Industrie, die die schwerste Transformationsphase seit der Nachkriegsgeschichte durchmacht. Und da sehen wir weiterhin Stellenabbau, jeden Monat rund 15.000, während wir in den Bereichen Gesundheit, in der Erziehung, in der Verwaltung auch noch Plus sehen.
11: Doch dieses Plus kann nicht ausgleichen, was in anderen Branchen abgebaut wird. Nun herrscht im Juli meist Sommerflaute auf dem Arbeitsmarkt. Die Firmen stellen oft nach den Ferien erst wieder ein. Viele Jugendliche finden nach der Ausbildung nicht gleich einen Job. In diesem Jahr jedoch fällt die Flaute stärker aus. Konkret kommt die Statistik der Bundesagentur für Arbeit auf 3.007.000 Menschen ohne Job. Ein Plus zum Vormonat von 71.000. Die Arbeitslosenquote steigt auf 6,4%. Bei der Nachfrage nach neuem Personal ist trotz des teilweise Fachkräftemangels noch ziemlich viel Luft nach oben.
12: Die Unternehmen haben im Juli rund 135.000 Stellen bei uns neu gemeldet und das ist relativ wenig für diesen Monat. Angesichts der geringen Nachfrage ist es für Arbeitslose derzeit schwer, am Arbeitsmarkt Fuß zu fassen. Das zeigen alle Qualifikationsgruppen, das gilt für alle Alter oder auch Qualifikationen.
11: Auf die kommt es künftig an. Darum ist der Bundesagentur für Arbeit der Ausbildungsmarkt wichtig. Auch da macht sich die Krise bemerkbar. Die Firmen bieten weniger Plätze an, konkret 7% weniger als im Vorjahr. Viele Jugendliche wiederum wollen nach der Schule erst einmal Geld verdienen, statt 3 Jahre lang einen Beruf zu erlernen. Für BA-Vorstand Terzenbach eine falsche Entscheidung.
12: Die Arbeitslosenquote für Menschen ohne Berufsabschluss liegt über 20%. Sie ist damit mehr als 5-mal so hoch wie bei Personen mit einer abgeschlossenen Berufsausbildung. Deshalb kann ich jungen Menschen nur immer wieder ermutigen, einen Berufsabschluss zu machen und nicht unmittelbar direkt eine ungelernte Beschäftigung aufzunehmen. Ausbildung ist die beste Arbeitslosenversicherung.
11: Was noch auffällt in der Statistik, die Kurzarbeit wird trotz Krise von den Firmen weniger in Anspruch genommen. Die Bundesagentur kommt für Mai auf 126.000 Beschäftigte. Das weniger muss nicht heißen, dass die Firmen die Maßnahmen nun weniger brauchen. Es kann auch sein, dass sie die Hoffnung auf eine bessere Geschäftslage aufgegeben haben und gleich kündigen.
2: Waschmaschinen, Kühlschränke oder Smartphones? Ja, wenn die kaputt gehen, dann werfen viele Menschen diese Geräte einfach weg und kaufen sich neue. Das ist teuer, kostet die Verbraucher Geld und es kann auch schlecht für die Umwelt sein. Da soll das neue Recht auf Reparatur helfen, das seit heute in Deutschland gilt. Die Hersteller müssen jetzt dafür sorgen, dass die Geräte auch reparierbar sind. Es gibt aber Menschen, die leben schon länger nach dem Grundsatz, reparieren statt wegwerfen. Frank Bäumer aus der ARD-Wissenschaftsredaktion.
13: Im Repair-Café im Münchner Gasteig kann jeder unter Anleitung ehrenamtlicher Helfer seine kaputten Elektrogeräte kostenlos reparieren lassen. Oft sind es liebgewonnene Stücke aus alten Zeiten, aber auch moderne Geräte, die kurz nach Ablauf der Garantie den Geist aufgegeben haben. Reparateure wie Andi stoßen dabei immer wieder auf unnötige Hindernisse, etwa Gehäuse, die sich nicht öffnen lassen.
14: Das sind wenig Schrauben, die Schrauben sind teilweise verklebt oder mit Gummi überklebt. Es ist einfach blöd. Ja, teilweise auch scharfkantiges Plastik. Da merkt man wirklich, dass die Hersteller darauf aus sind, dass man alle 3 bis 5 Jahre tatsächlich ein neues Gerät kauft.
13: Doch damit soll jetzt Schluss sein. Hersteller von Elektrogeräten sind jetzt dazu verpflichtet, ihre Produkte so zu gestalten, dass sie einfacher und kostengünstiger zu reparieren sind. Verkäufer müssen ein Reparaturangebot durch den Hersteller auch nach Ablauf der Gewährleistung anbieten. Bei Geräten, die innerhalb der Garantiezeit repariert werden, verlängert sich diese um ein Jahr. Die Regelung gilt für Haushaltsgeräte wie Geschirrspüler, Trockner oder Kühlgeräte, E-Bikes und E-Scooter, aber auch für Kleingeräte, darunter Tablets oder Smartphones. Das Recht auf Reparatur soll mehrere Jahre geltend gemacht werden können, beispielsweise 10 Jahre bei Waschmaschinen und 7 Jahre bei Smartphones. Und zwar ab dem Moment, an dem die Produktion der Modelle eingestellt wurde. Nach Angaben der EU werden durch das vorzeitige Entsorgen von Konsumgütern jährlich 30 Millionen Tonnen Ressourcen unnötig verbraucht und 35 Millionen Tonnen Abfall verursacht. Verbrauchern entstehen pro Jahr durch unnötige Neuanschaffungen Verluste in Höhe von 12 Milliarden Euro. Unterstützer einer nachhaltigen Wirtschaft begrüßen die neue Gesetzgebung. Der Deutschen Industrie- und Handelskammer gehen diese Maßnahmen zu weit. Zwar begrüße man grundsätzlich Nachhaltigkeit bei der Produktion, allerdings käme mit der neuen Gesetzgebung auch auf Hersteller und Händler ein kaum zu bewältigender Mehraufwand zu. Auch sei bislang nicht geklärt, ab wann ein Totalschaden bei einem Gerät vorliegt, bei dem die Reparaturkosten die Erstattungskosten übersteigen. Probleme gibt es auch mit dem Direktimport von Waren, etwa aus China, die nicht über deutsche Händler vertrieben werden, die das Recht auf Reparatur auch für Importwaren durchsetzen müssen. Dirk Binding von der DIHK.
15: Das wird Wettbewerbsnachteile mit sich bringen, sofern wir uns in Deutschland und in Europa an das geltende Recht halten und andere aus Drittländern dieses Recht nicht einhalten.
13: Die Einfuhr solcher nicht reparierbarer Waren wäre nicht zu kontrollieren. In jedem Fall kostet das neue Recht auf Reparatur viel Geld.
15: Ich kann Ihnen voraussagen, die Wirtschaft in der Situation, in der wir uns gerade befinden, wird die Kosten nicht alleine tragen können. Also wird auch der Verbraucher Kosten übernehmen müssen.
13: Immerhin, laut einer Umfrage aus dem Jahr 2020 würden 77% der Verbraucher in der EU ihre Waren lieber reparieren als wegwerfen. Jetzt wird sich zeigen, ob wir wirklich bereit sind, uns von der Wegwerfgesellschaft zu verabschieden.
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2: Die Zeit, es ist 23.46 Uhr.
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2: Die Bundesregierung findet, die Menschen in Deutschland sind zu lange krank und arbeiten dadurch zu lange nicht. Im letzten Jahr waren Arbeitnehmerinnen und Arbeitnehmer im Schnitt etwa 19 Tage krankgeschrieben. Die Koalition aus Union und SPD will deshalb strengere Regeln. Etwa soll die Möglichkeit abgeschafft werden, sich telefonisch krankschreiben zu lassen. Das wurde vor wenigen Jahren eingeführt, um die Arztpraxen zu entlasten. Aber wird die telefonische Krankschreibung wirklich missbraucht, beispielsweise um an Brückentagen freizunehmen? Das hat Karen Bauer aus der BR-Faktencheck-Redaktion recherchiert.
20: Immer wieder vermuten Politiker, die telefonische Krankschreibung sei für den Anstieg der Krankheitstage in Deutschland verantwortlich. Manche äußern auch den Verdacht, Arbeitnehmer nutzten die Möglichkeit der telefonischen Krankschreibung aus. Bayerns Ministerpräsident Markus Söder etwa lieferte sich in einem Interview bei Phoenix einen Schlagabtausch mit dem Moderator. Darin argumentierte er, warum die telefonische Krankschreibung abgeschafft werden sollte.
21: Ja, weil natürlich die telefonische Krankschreibung zu deutlich mehr verleitet. Wenn ich nämlich nicht beim Arzt bin, sondern nur anrufen muss, und das zeigen ja viele
22: die
21: Belege.
22: Die Idee sagt, also gibt es überhaupt keine Belege für, dass das zu einem Anstieg führt.
21: Schauen Sie in Ihrem Umfeld und fragen Sie nach. Da gibt es ja viele Menschen, muss ich es wissen. Gerade an Brückentagen fällt es zum Beispiel auf.
20: Nutzerinnen und Nutzer auf der Plattform X reagierten empört und fühlten sich zu Unrecht verdächtigt. Auf die Frage des Faktenfuchs, auf welche Belege sich Söder bezog, antwortete die Staatskanzlei nicht. Und der Ökonom Daniel Gräber vom Deutschen Institut für Wirtschaftsforschung, DIW, widerspricht im Interview mit dem Faktenfuchs.
0: Weder ist belegt, dass an Brückentagen mehr krank gemeldet wird, noch dass das etwas mit der telefonischen Krankschreibung zu tun hätte.
20: Die Möglichkeit, sich telefonisch krankschreiben zu lassen, führte die Bundesregierung 2020 vor dem Hintergrund der Corona-Pandemie ein. Zwischenzeitlich wurde sie abgeschafft. Seit Dezember 2023 konnten Ärztinnen und Ärzte wieder telefonisch krankschreiben. Der Anteil telefonischer Krankschreibungen beträgt jedoch laut verschiedener Auswertungen von Krankenkassendaten nur rund 1%. Und die Auswirkung wird laut Daniel Gräber vom DIW überschätzt.
0: Selbst wenn telefonische Krankschreibungen vollständig durch sogenannte Blaumacherei verursacht werden würden, ist diese Anzahl nicht ausreichend, um den gestiegenen Krankenstand der letzten Jahre zu erklären.
20: Dass die Anzahl der Krankentage angestiegen ist, liegt laut Gräber hauptsächlich an der Einführung der elektronischen Arbeitsunfähigkeitsbescheinigung, kurz EAU, im Jahr 2022. Vorher hätten Arbeitnehmende das ärztliche Attest oft nicht bei der Krankenkasse eingereicht. Entweder weil sie es vergaßen oder aufgrund von Kulanzregelungen im Betrieb nicht mussten. Aber wie sieht es nun rund um Wochenenden und an Brückentagen aus?
2: Das beantworten wir gleich. Achtung, ein Falschfahrer auf der A66 Fulda-Frankfurt zwischen Steinau an der Straße und Gelnhausen-Ost kommt Ihnen ein Falschfahrer entgegen. Fahren Sie äußerst rechts und überholen Sie nicht. Auf der A66 Fulda-Frankfurt zwischen Steinau an der Straße und Gelnhausen-Ost ist ein Falschfahrer unterwegs. Vorsicht in beiden Richtungen. Und damit zurück zum Beitrag.
20: Der Faktenfuchs hat dazu verfügbare Daten ausgewertet. Richtig ist: Ärztliche Krankschreibungen in Deutschland begannen im Jahr 2025 laut Zahlen des Dachverbands der Betriebskrankenkassen, BKK, am häufigsten montags. Grund dafür ist laut Bayerischem Hausärzteverband, dass Patienten am Wochenende nur im Notfall einen Arzt oder eine Ärztin aufsuchen. Freitags hingegen beginnen laut BKK-Daten mit 9,4% weniger Krankschreibungen als an jedem anderen Werktag. Eine Auswertung der Daten zu Krankmeldungen an Brückentagen wird laut BKK bisher nicht gemacht. Doch selbst wenn man an Brückentagen mehr Krankmeldungen sähe, würde das laut Gräber vom DIW für sich genommen noch nichts beweisen.
0: Dass an Brückentagen mehr blau gemacht wird, ist eine verbreitete Vermutung. Belegt ist sie für Deutschland aber nicht.
20: Zusammengefasst lässt sich also sagen, für den Missbrauch der telefonischen Krankschreibung rund um Wochenenden und an Brückentagen gibt es keine Belege. Telefonische Krankschreibungen machen nur rund 1% aller ärztlichen Atteste aus. Hauptgrund für den Anstieg der Krankentage in Deutschland ist die Einführung der elektronischen Arbeitsunfähigkeitsbescheinigung.
3: Kultur.
2: In der letzten Zeit wird ja viel über Intelligenz gesprochen, allerdings meistens im Zusammenhang mit künstlicher Intelligenz. Eigentlich ging es ja mal um die natürliche Intelligenz des Menschen und die hat ja auch immer noch eine große Bedeutung. Darüber hat die Wirtschaftsethikerin Gisela Schmalz jetzt ein kritisches Buch geschrieben. Fetisch Intelligenz heißt es und Klaas Christoffersen stellt es uns vor.
1: Wie besessen die Gesellschaft vom Konzept der Intelligenz ist, bekommt Gisela Schmalz schon im persönlichen Umfeld mit. Zum Beginn ihres neuen Buches erzählt sie vom 14-jährigen Sohn einer Freundin. Ein IQ-Test bescheinigte ihm eine unterdurchschnittliche sprachliche Begabung. Ist er deswegen lernschwach? Nein, findet die Autorin.
5: Ich halte ihn sogar für etwas schlauer als andere Kinder, weil er die Schule weit weniger ernst nimmt als die Junioren-Bundesliga-Fußballspiele, die er am Wochenende bestreitet. Für die Schule lernt er nur das Allernötigste. Gerade so viel, um in die nächste Stufe versetzt zu werden. Wegen seiner fast täglichen Trainings nach dem Unterricht hat er wenig Zeit für Schularbeiten.
1: Mit diesem kleinen, sehr gut nachvollziehbaren Beispiel zeigt Gisela Schmalz, es kann durchaus auch intelligent sein, zu wissen, für was man sich ins Zeug legen möchte und den Alltag dementsprechend zu organisieren. Stattdessen, so Schmalz, drohe Intelligenz zum buchtitelgebenden Fetisch zu verkommen, also zu etwas eigentlich Menschengemachtem, das wie etwas Schicksalhaftes, geradezu Übernatürliches behandelt wird. Das gilt natürlich nicht nur fürs Klassenzimmer, sondern vor allem auch für all die Maschinenlerntechnologien, die wir als künstliche Intelligenz kennen.
23: Und gerade eben in einer Zeit, in der der Begriff überall kursiert,
4: weil da Künstliche davor gesetzt wird, also in einer Welt der künstlichen Intelligenz, müssen wir uns eben vor allem fragen, was ist menschliche Intelligenz überhaupt? Das wissen wir ja gar nicht. Also selbst die Psychologie, die eben die Hauptdisziplin ist, die da drauf sitzt, die hat zwar einen Konsens, aber forscht weiter, was das sein kann, was dazugehört, wohin es sich entwickeln kann.
1: Das ist wohl die wichtigste Botschaft in Gisela Schmalz' Buch. Es gibt keine objektive Definition von Intelligenz. Was es gibt, sind IQ-Tests, die bestimmte Fähigkeiten von Einzelnen ins Verhältnis zu repräsentativ erhobenen Ergebnissen der Gesamtbevölkerung setzen. Schmalz hält das für aussagekräftig bei sprachlichen Leistungen, naturwissenschaftlichem Denken oder beim räumlichen Vorstellungsvermögen. Aber
5: Intelligenztests sind nicht dazu ausgelegt, Phänomene wie Unberechenbarkeit, Kreativität, Intuition, Emotionen, Sensibilität, körperliches Geschick, Sozialkompetenz oder Moralität zu ermitteln.
1: Dabei komme es, wie die Wirtschaftsethikerin überzeugend argumentiert, auf genau solche Eigenschaften an.
4: Was wollen wir für eine Gesellschaft haben? Eine, die von Intelligenzbestien beherrscht ist? Eine, die nur Menschen fördert, die in IQ-Tests super abschneiden, aber eben alles Menschliche, was eben nicht durch KI ersetzbar ist, außen vor lassen? Oder wollen wir uns den Begriff mal anreichern und anders anschauen und dieses eben auch als Vorgabe an die Lerninstitutionen weitergeben?
1: Ihre Grundaussagen wiederholt Gisela Schmalz vielleicht ein paar Mal zu oft in ihrem Buch. Es wirkt auch fehl am Platz, wenn sie ein Gespräch mit einem Jugendpsychiater schildert, der vor einem möglichen Register für psychisch Kranke warnt und es dabei gar nicht um das Thema Intelligenz geht. Über weite Strecken leistet Schmalz aber wichtige Aufklärungsarbeit, etwa wenn sie vor ultrarechten Pseudowissenschaftlern warnt, die den Intelligenzbegriff vereinnahmen, um ganze Bevölkerungsgruppen teils rassistisch abzuwerten. Damit ist das Buch eine gelungene Mahnung, unsere Intelligenz endlich menschlicher einzusetzen.
2: Das Buch Fetisch Intelligenz, wie ein überbewertetes Konzept unser Leben prägt, von Gisela Schmalz, ist im Berlin Verlag erschienen und kostet 24 Euro.
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2: Das Ende der Welt, wie die britische Zeitung Sun geschrieben hat, das ist es jetzt wahrscheinlich nicht, aber sie ist kräftig durchgeschüttelt, die Fußballwelt. Die Investorenpläne der FIFA dürften nach dem angedrohten UEFA-Boykott von Weltmeisterschaften krachend gescheitert sein. Zumal andere Verbände ebenfalls ihren Widerstand angekündigt haben und FIFA-Boss Infantino keine Mehrheit für seine neueste Vision bekommen wird. Sternreporter Tom Kolmer meint in seinem Kommentar, endlich ist die UEFA aufgewacht.
8: Viel zu lange hat sie sich alles gefallen lassen. Dubiose Millionengeschäfte, aufgeblähter Spielplan, lächerliche Halbzeitshows. FIFA-Präsident Gianni Infantino konnte machen, was er wollte. Und die Europäer haben nur zugeschaut. Der Fußball, die Emotionen und ja, auch die Einnahmen gehören der ganzen Welt, nicht dem Meistbietenden. Bei der WM in den USA schien es, als gehöre das Turnier neben Infantino vor allem US-Präsident Donald Trump. Doch offenbar war es der Weckruf, den die europäischen Verbände gebraucht haben. Dem vollständigen Ausverkauf des Fußballs stimmen sie jetzt nicht zu. Reichlich spät, aber besser spät als nie. Nur Deutschland, Frankreich, England und Spanien können Infantino stoppen. Sie haben die Stars und damit die Macht. Wenn Kylian Mbappé nicht kommt, zahlt niemand Milliarden für TV-Rechte. Jetzt müssen die Europäer hart bleiben. Das Runde, das muss ins Eckige und Infantino endlich weg.
2: Die Meinung von Tom Kolmar. Auch der Kicker hätte sich gewünscht, dass Infantino früher in die Schranken gewiesen wird.
1: Sie sah diesem unfassbaren Treiben weitgehend schulterzuckend zu, nickte die Vorgänge teilweise selbst mit ab. Jetzt, da ihr bildlich gesprochen der Lieblingscampingplatz abzubrennen droht, scheint dem Verband klar geworden zu sein, dass dieser Klimawandel, vor dessen Folgen Fans, Medien und einzelne Funktionäre seit Jahren warnen, eine reale Gefahr ist.
2: Auf der deutschsprachigen Website von Sports Illustrated heißt es, das Ganze hat auch einen faden Beigeschmack.
1: Es ist ja nicht so, dass die Champions League ein Wohltätigkeitsprojekt wäre. Ein hochgezüchteter Fußballwettbewerb, dessen Clubs ihn mit Investorengeld saudi-arabischer Ölscheichs und von US-Investorenfirmen erst zu jenem Hochglanzprodukt machen. Dazu kommen Europa League, Conference League, Nations League. Und auch die von der FIFA ins Leben gerufene Club-WM haben Europas Spitzenvereine gerne mitgenommen. Gab es am Ende doch Geld, viel Geld. Der Streit zwischen FIFA und UEFA dreht sich nicht um das Wohl und Wehe des Sports. Es ist ein Machtkampf zweier Verbände um die Kontrolle über Milliardenmärkte.
2: Die Süddeutsche Zeitung aus München schreibt, Europas Regierungen können etwas lernen.
1: Klarheit in der Position und Geschlossenheit im Auftreten sind entscheidend. Die EU erlaubt es kraftmeierischen Bullies, ob diese nun Donald Trump heißen, Wladimir Putin oder Xi Jinping, viel zu oft einzelne Mitglieder zu bedrohen oder zu bestechen, dieses oder jenes Land aus der Front der Europäer herauszubrechen, die Union zu spalten, sie zu manipulieren und Europa schließlich herumzuschubsen. Die UEFA hat diese Kardinalfehler vermieden. Alle Mitgliedsverbände haben eine Forderung an die FIFA unterzeichnet, gekoppelt nicht an eine Drohung, sondern an eine Ankündigung: Boykott aller Wettbewerbe.
2: Die Frankfurter Allgemeine Zeitung lässt kein gutes Haar an Infantinos Vorgehen.
1: Er hat so viel Zeit in Trumps Nähe im Kosmos der Regellosigkeit verbracht, dass er sich inzwischen alles herausnimmt. Er, der längst Teil dieser Blase ist, der über politische Bühnen schritt, auf denen er nichts zu suchen hatte, der in Trumps Friedensrat saß und im Weißen Haus ein- und ausging, hat dabei den Kontakt zum Großteil der Fußballwelt lange verloren.
2: Und das waren die Standpunkte. Zusammengestellt hat sie Martin Seiler. Der Ministerpräsident von Spanien, Sanchez, spricht von einem Angriff und von Verletzung der territorialen Integrität. Es geht um die Lage in der spanischen Exklave Ceuta. 60.000 Migranten waren dorthin gereist. Die Stadt war völlig überfordert. Mittlerweile hat sich die Situation wieder etwas entspannt. Was dahinter steckt, dass es gerade in diesen Tagen zu der Situation kam, das besprechen wir hier nach den Nachrichten.

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1: Um 0 Uhr mit Ronald Lessig. In der spanischen Exklave Ceuta hat sich die Lage deutlich entspannt. Bei dem Versuch, dorthin zu gelangen, waren den Behörden zufolge fast 60 Migranten ums Leben gekommen. Aus der Nachrichtenredaktion Amir Brecht.
2: Das spanische Innenministerium bezifferte die Zahl der Migranten, die über die Grenze gelangt waren, auf etwa 50.000. Davon seien bis zum Abend die meisten freiwillig wieder nach Marokko zurückgekehrt. Ein Grund offenbar, es gab keine Unterkünfte und keine Verpflegung. Der massenhafte Ansturm an der nordafrikanischen Küste sorgt aber weiter für Aufruhr in der EU. Die Ereignisse haben eine neue Debatte über den Schutz der Außengrenzen und eine konsequentere Rückführung von Migranten ausgelöst. Mehrere Regierungen fordern ein härteres Vorgehen.
1: Ein schweres Erdbeben hat am Abend die Region der Phlegräischen Felder nahe Neapel erschüttert. Mit einer Stärke von 4,7 war es das heftigste Beben in dem Vulkangebiet seit 40 Jahren. Aus Rom, Anna Giordano.
3: Nach ersten Angaben des italienischen Katastrophenschutzes wurden mindestens 8 Menschen leicht verletzt. In der Küstenstadt Pozzuoli wurden Häuser und Kirchen beschädigt, ein Hochspannungsmast stürzte ein. Aus Angst vor Nachbeben verbringen viele Anwohner die Nacht im Freien. Der Zugverkehr im Raum Neapel wurde für Sicherheitsüberprüfungen vorübergehend eingestellt. Die Phlegräischen Felder werden auch als Supervulkan bezeichnet, weil sich unterirdisch Magma und Gase stauen, hebt und senkt sich der Erdboden dort seit Jahren, immer wieder begleitet von teils schweren Erdbeben.
1: Bei einem schweren Unwetter in der sächsischen Schweiz ist nach Polizeiangaben ein Mensch ums Leben gekommen. Mehrere weitere wurden verletzt. Passiert ist das Unglück im Kurort Rathen. Ein massiver Windbruch habe dafür gesorgt, dass Bäume umstürzten. Auch über Hamburg ist am Abend ein schweres Gewitter gezogen. Die Feuerwehr in der Hansestadt musste fast 100 Mal ausrücken. In Stuttgart sind infolge eines Gewitters mehrere Bäume auf Stromleitungen und Straßen gestürzt. Die neue Sternbrücke in Hamburg ist fast eingehoben. Spezialisten prüfen jetzt noch die Punkte, an denen die 3.700 Tonnen schwere Brücke aufliegt. Dann folgt der Einbau der Gleise und der Oberleitungen. Ende August soll die neue Sternbrücke freigegeben werden. Dann werden täglich fast 1.000 Züge über die wichtige Hamburger Verbindung rollen. Das waren die Nachrichten. Das Wetter in Deutschland. In der Nacht im Süden und Osten Schauer oder Gewitter, sonst trocken bei 21 bis 9 Grad. Am Tage im Süden und Osten bewölkt und einzelne Gewitter, sonst überwiegend heiter, 20 bis 31 Grad. Am Sonntag oft sonnig, im Süden einzelne Schauer. Die Höchstwerte liegen zwischen 21 und 35 Grad. Und am Montag, mal Sonne, mal Wolken, örtlich gibt es Schauer bei 22 bis 37 Grad. Es ist 0:03.
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4: Mit einer Entwarnung auf der A66 Fulda-Frankfurt. Kein Falschfahrer mehr zwischen Steinau an der Straße und Gelnhausen-Ost. Dann eine Gefahreninformation für Nordrhein-Westfalen. In Schwerte kommt es im Innenstadtbereich durch einen Brand zu Geruchsbelästigung und Rauchniederschlag. Bitte begeben Sie sich im betroffenen Bereich sofort in geschlossene Räume. Schließen Sie vorsorglich Fenster und Türen und schalten Sie Klima- und Lüftungsanlagen ab. Und jetzt zum Verkehrsservice. Auf der A1 Osnabrück Richtung Münster zwischen Greven und Münster-Nord 3 Kilometer stockender Verkehr wegen Markierungsarbeiten. Die A2 Dortmund Richtung Hannover ist zwischen Dreieck Hannover West und Hannover Langenhagen wegen Bauarbeiten bis Montag um 5 Uhr gesperrt. Die A3 Frankfurt Richtung Köln zwischen Neustadt-Wied und Bad Honnef-Linz, da gibt es 3 Kilometer Stau. Wegen Fahrbahnerneuerung ist da nur eine Spur frei. Auf der A3 Nürnberg Richtung Passau zwischen Schwarzach und Garham-Vilshofen gibt es 6 Kilometer stockenden Verkehr. Auf der A5 Kassel Richtung Frankfurt zwischen Friedberg und Nordwestkreuz Frankfurt gibt es 2 Kilometer Stau wegen einer Baustelle. Auf der A8 München Richtung Salzburg zwischen Traunstein, Siegsdorf Ost und Anger gibt es 7 Kilometer Stau und stockenden Verkehr. Die A17 Dresden Richtung Prag ist zwischen Dresden-Gorbitz und Tunnel Altfranken wegen eines defekten Pkw gesperrt. Und die A33 Osnabrück Richtung Bielefeld ist zwischen Haderberg und Borglo-Kloster Ösede wegen einer Nachbaustelle bis 6 Uhr gesperrt. Die Umleitung führt über die U84. Fahren Sie vorsichtig und kommen Sie gut an.
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4: Von NDR Info in Hamburg mit Alex Grantl. Hallo und schön, dass Sie dabei sind. Und wir schauen zuerst nach Ceuta, in diese spanische Exklave in Nordafrika. In nur wenigen Tagen waren hier etwa 60.000 Menschen illegal eingereist. Die meisten von ihnen aus Marokko. Es sind aber auch algerische und sudanesische Staatsbürger dabei gewesen. Viele der Menschen waren nach Ceuta geschwommen, aber nicht alle haben das geschafft. Laut spanischen Behörden sind mittlerweile 57 Leichen geborgen worden. In Ceuta leben eigentlich nur 84.000 Menschen. Die Stadt war mit den vielen Migranten also völlig überfordert. Mittlerweile hat sich die Lage wohl spürbar entspannt, auch weil fast 50.000 Menschen Ceuta schon wieder verlassen haben. Aber warum kam es gerade in diesen Tagen zu dieser Notlage? Meine Kollegin Kirsten Gerhardt hat das bei Tagesschau 24 den Migrationsexperten Daniel Thüm von der Universität Konstanz gefragt.
5: Seit Jahren wird das versucht. Es besteht einfach eine sehr hohe Nachfrage, gerade unter jüngeren Menschen, ein besseres Leben in Europa zu suchen oder auch vor Verfolgung in der Heimat zu fliehen. Das heißt, die Nachfrage ist immer hoch und dementsprechend kommt es auch seit vielen Jahren immer mal wieder zu Situationen, dass was ansteigt. Und dass es jetzt diesen faktischen Kollaps des Grenzregimes gestern gegeben hat, das war wahrscheinlich einfach eine Verkettung unglücklicher Umstände.
6: Was meinen Sie mit einer Verkettung von unglücklichen Umständen?
5: Ein Auslöser, nicht der eigentliche Grund, aber ein Auslöser scheint wohl tatsächlich ein Urteil des spanischen obersten Gerichtshofs gewesen zu sein. Weil in Spanien ist es so, wenn man über eine Grenzbarriere klettert, dann wird man einfach zurückgeschickt, Pushback sozusagen. Dann gibt es überhaupt kein Verfahren, es sei denn, man beantragt Asyl. Und da haben die Richter gesagt, dazu muss man aber auch über eine Barriere klettern. Und wer um den Zaun herumschwimmt, wer also durchs Meer kommt, der ist nicht über eine Barriere rübergeklettert und den darf man deswegen nicht einfach zurückschicken. Der kriegt ein Verfahren. Und dieses Urteil war vor 3 Wochen und das hat sich dann rumgesprochen und die Regierung hat nichts unternommen, um dem irgendwie entgegenzuwirken, weil in dem Urteil steht auch drin, quasi eine Anleitung an der Regierung, was sie hätte machen müssen. Sie hätte einfach Barrieren im Meer errichten müssen. Dann wären nämlich die Menschen über eine Barriere im Meer gekommen und da hätte man sie auch zurückschicken können. Das will die Regierung jetzt offenbar auch tun, aber in den letzten 3 Wochen war man untätig. Und das hat dann so eine Bewegung in Gang gesetzt, die dann zusammen mit anderen Faktoren dazu geführt hat, dass das faktisch zusammengebrochen ist.
6: Was für einen rechtlichen Status haben denn die Menschen, die anscheinend überwiegend schwimmend über das Meer nach Ceuta gekommen sind?
5: Die allermeisten von denen stellen keinen Asylantrag und das heißt, sie halten sich juristisch formuliert illegal, unrechtmäßig in Spanien auf und müssen das Land wieder verlassen. Und das passiert tatsächlich schon. Eine nicht ganz unbeträchtliche Zahl ist schon freiwillig nach Marokko zurückgekehrt und bei den anderen wird jetzt ein Verfahren stattfinden. Und von allem, was wir wissen, hat die spanische Regierung bereits mit der marokkanischen Regierung vereinbart, dass man da relativ unkompliziert Abschiebungen, Rückführungen organisieren will. Aber das wird natürlich nicht alle betreffen. Einige werden bleiben und einige werden auch versuchen, dann vielleicht über einen Asylantrag doch dauerhaft in Europa zu bleiben.
6: Spanien ist auf jeden Fall jetzt unter großem Druck, hat die Armee auch nach Ceuta geordert. Die übrigen EU-Staaten sind auch alarmiert. Wie sollte denn nun Madrid überhaupt reagieren?
5: Also aus deutscher und auch aus europäischer Perspektive muss man wissen, Ceuta gehört zwar zur Europäischen Union und da gibt es auch einen Außengrenzzaun, aber es wird dann noch ein zweites Mal kontrolliert. Man kann also nicht jetzt einfach in Ceuta ein Schiff besteigen und ist dann 48 Stunden später in Paris, Mailand oder Dortmund, sondern da wird nochmal eine Grenzkontrolle durchgeführt. Das heißt, es führt jetzt nicht zur sofortigen Weiterwanderung. Die anderen Europäer können jetzt so unmittelbar wahrscheinlich relativ wenig machen. Spanien ist ein gut funktionierender Staat. Wenn wir da jetzt Bundespolizisten hinschicken oder andere Beamten, bringt es relativ wenig. Das kriegen die Spanier, wenn sie wollen, schon selber hin. Aber für Europa stellt sich die Grundsatzfrage, wie sie einfach mit Situationen umgehen, wenn binnen kurzer Zeit sehr, sehr viele Menschen nach Europa kommen, vor allem, wenn die dann einen Asylantrag stellen. Man hat sich da ja kürzlich neue Regeln gegeben, ein neues europäisches Asylrecht. Aber das würde bei so hohen Zugangszahlen, wenn die Leute einen Asylantrag stellen, auch nicht funktionieren.
6: Muss Marokko eigentlich die 60.000 Menschen wieder zurücknehmen, wie von vielen europäischen Staats- und Regierungschefs ja gefordert?
5: Von allem, was wir wissen, sind es vor allem, nicht nur, aber vor allem Marokkaner und auch ein paar wenige Marokkanerinnen, also Frauen gewesen. Und eigene Staatsangehörige muss ein Land zurücknehmen. Aber wir kennen das ja aus der deutschen Debatte. Sozusagen das Recht, die rechtliche Verpflichtung auf dem Papier ist das eine und die tatsächliche Abschiebung ist das andere. Aber von allem, was man aus den letzten Jahrzehnten, kann man wirklich sagen, weiß, ist, dass Marokko relativ gut kooperiert. Das heißt, mit denen, die da jetzt in den letzten Tagen oder in den letzten Stunden nach Ceuta gekommen sind, da würde mich nicht wundern, wenn tatsächlich eine große Zahl tatsächlich zurückkommt. Aber das Grundproblem bleibt, dass sozusagen die Ereignisse gestern gezeigt haben, es ist nicht so, dass das jetzt wegen der zurückgehenden Asylantragszahlen in Deutschland man die Migration vergessen kann. Die Nachfrage bleibt hoch und früher oder später wird sowas auch wieder passieren.
4: Das war der Migrationsexperte Daniel Thüm auf Tagesschau 24. Ceuta ist ja umschlossen vom Mittelmeer, nur im Westen, da grenzt es an Marokko. Es gehört aber zu Spanien und damit auch zur Europäischen Union. Aber anders als das spanische Gebiet auf dem europäischen Festland ist Ceuta nicht Teil des Schengen-Raums. Im Schengen-Raum kann man ja ohne Grenzkontrollen reisen. Trotzdem, die Überforderung der letzten Tage in Ceuta, die sorgt auch für Spannungen innerhalb der Europäischen Union. Italien hat am Abend das Schengen-Abkommen mit Spanien ausgesetzt. Das heißt, es soll wieder Grenzkontrollen geben im Luftverkehr und im Seeverkehr. Die EU in Brüssel versucht, die Wogen zu glätten. Andreas Meyer-Feist.
7: Die EU reagierte auf die Ereignisse in Ceuta und bot der spanischen Regierung ihre Hilfe an. Gleichzeitig warnen viele EU-Regierungen vor einem Weiterziehen der Menschen und fordern zum Teil radikale Maßnahmen an den Binnengrenzen. Ursula von der Leyen reagierte mit scharfen Formulierungen. Wir müssen den gefährlichen Grenzübertritten sofort ein Ende setzen. Wir müssen die Schmugglernetzwerke zerschlagen und die Abschiebungen, soweit es unsere Regeln zulassen, müssen zügig erfolgen, schrieb die EU-Kommissionschefin auf der Plattform X. EU-Migrationskommissar Magnus Brunner sicherte der spanischen Regierung mehr Personal und Ausrüstung zu. Brüssel hat auch direkten Kontakt zu den marokkanischen Behörden aufgenommen. Sie sollen mit dafür sorgen, dass die Kontrolle an den überlasteten Abschnitten der Grenzen wiederhergestellt wird. Die Ereignisse führen auch zu diplomatischen Verwicklungen innerhalb der EU. Frankreich verstärkte die Grenzkontrollen zu Spanien. Italiens Regierungschefin Giorgia Meloni forderte, den Schengen-Raum mit Spanien auszusetzen. Wir werden im Kampf gegen illegale Einwanderung keinen Millimeter nachgeben, schrieb Meloni. Italiens Außenminister Tajani machte Spanien mitverantwortlich für die Krise. Die Migrationspolitik des Landes sei zu lasch. Spanien reagierte verärgert und bestellte den italienischen Botschafter ein. Finnland unterstützt Italiens Vorschlag, den Schengen-Raum für Spanien zu schließen. In einer Erklärung des Innenministeriums heißt es, Spanien habe es völlig versäumt, die Außengrenze des Schengen-Raumes zu schützen. Erst im Juni ist das gemeinsame europäische Asylsystem in Kraft getreten. Nun könnte der erste Härtetest für die neuen Regeln bevorstehen. EU-Migrationskommissar Brunner setzt auf schnelle Rückführungen und auf lückenlose Kontrollen, vor allem aber auf Partnerschaften mit Drittstaaten.
8: Ich habe immer gesagt, es wird nicht am ersten Tag gleich alles zu 100% super funktionieren.
7: Obwohl der Asylpakt schnellere Rückführungen und einen lückenlosen Grenzschutz anstrebt, sei dies nicht immer sofort umsetzbar, erklärte der EU-Politiker unlängst bei einem Treffen der EU-Innenministerinnen und Minister. Die EU, Spanien und Marokko haben schon vor längerem vereinbart, Rückführungen zu beschleunigen und Grenzkontrollen zu verstärken. Personen aus Herkunftsländern mit einer EU-weiten Asylanerkennungsquote von unter 20% sollen ein beschleunigtes Grenzverfahren durchlaufen. Bis zum Abschluss gelten sie dann rechtlich als nicht eingereist. Die Realität sieht noch anders aus, kritisieren einige EU-Regierungen und machen Spanien mitverantwortlich für die Krise. Beruhigt sich die Lage nicht, könnten EU-Regierungen mit verstärkten Kontrollen an den Binnengrenzen reagieren, die eigentlich schon auslaufen sollten. Aber
8: der Schengener Grenzkodex lässt sehr wohl zu, dass man eben, wenn die innere Sicherheit bedroht ist, gewisse Maßnahmen setzen kann.
7: Diese Maßnahmen müssten aber sehr gut begründet sein, heißt es in der EU-Kommission.
4: Und wir schauen nach Deutschland. Auch Bundeskanzler Merz und Innenminister Dobrindt haben am Freitag gestern auf die Lage in Ceuta reagiert. Aus Berlin, Georg Schwarte.
9: Zehntausende Flüchtlinge aus Marokko in der spanischen Exklave Ceuta. Für Bundesinnenminister Dobrindt ein klarer Beweis für die so wörtlich weiter volatile Lage bei der illegalen Einwanderung. Dobrindt kündigte als Reaktion eine erneute Verlängerung der Kontrollen an den deutschen Binnengrenzen über den September hinaus an. Zuvor hatte Kanzler Merz Spanien aufgefordert, die Lage an seinen Außengrenzen umgehend in den Griff zu bekommen. Er begrüße die spanische Absicht, die Migranten nicht auf den europäischen Kontinent zu lassen, so Merz in einer schriftlichen Erklärung. Außenminister Wadephul drängt auf ein schnelles und gemeinsames Handeln der EU, um den Schengen-Raum, eine der größten Errungenschaften, zu schützen und offen zu halten. AfD-Co-Chefin Weidel wiederum forderte, wie zuvor Italien und Finnland auch, notfalls Spanien vom Schengen-Raum auszuschließen. Jene, die, so Weidel wörtlich, illegal in Ceuta eingefallen seien, müssten direkt abgeschoben werden. Die Vizefraktionschefin der Linkspartei, Clara Bünger, sagte, höhere Mauern hielten die Menschen nicht auf, sondern machten die Flucht nur noch tödlicher. Jetzt zähle zuerst, dass niemand mehr sterbe.
4: Aus Berlin war das Georg Schwarte und die Zeit, es ist 0.15 Uhr.
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4: Die Welt unternimmt zu wenig gegen den Klimawandel. Das heißt, wir müssen auch mit den Folgen leben, die daraus resultieren. Also mehr Hitzeperioden, auch mehr Dürren, mehr Extremwetterereignisse, die noch heftiger ausfallen werden. Aber müssen wir auch mit Waldbränden leben? Sind die jetzt auch normal geworden und gehören zum Alltag im Sommer dazu? Wir berichten ja schon seit Wochen über die vielen Waldbrände in Europa. In Spanien sind es die schwersten Brände in der Geschichte. Anna Mund.
10: In Spaniens Brandgebieten atmen in diesen Tagen viele vorsichtig auf. Die schweren Brände rings um Madrid sind stabilisiert. Zehntausende kehren in ihre Häuser zurück, auch wenn das Ausmaß der Schäden vielerorts verheerend ist. Fernando Serdano hat die Brände genau beobachtet. Er gehört zu den Experten der Europäischen Waldbrandbeobachtungsstelle EFIS. Zuletzt verbrannten in seiner spanischen Heimat 93.000 Hektar Land in nur einer Woche. Eine Fläche größer als die gesamte Stadt Berlin. Die Waldbrandstatistik sei in diesem Jahr regelrecht explodiert, sagt Sedano. Im Juli wurde in Spanien der Rekord der größten verbrannten Fläche gleich zweimal gebrochen. Zunächst von einem Feuer in der Provinz Guadalajara mit 32.000 Hektar Land, dann von einem Brand in der Provinz Ávila, der verheerendste, der je in Spanien verzeichnet wurde, mit mehr als 50.000 verbrannten Hektar. Dazu kommt, die Waldbrandsaison beginnt früher als gewöhnlich.
11: Dieses Jahr hatten wir die erste Hitzewelle schon im Mai. Das gibt es normalerweise nicht. Seitdem ist die Waldbrandgefahr außergewöhnlich hoch. Dass wir schon jetzt, im Juli, so viele und so große Brände erleben, ist deshalb ein Grund zur Sorge.
10: Die Waldbrandsaison werde durch den Klimawandel immer länger. Es gebe mehr Hitzewellen, sie seien intensiver und länger. Aktuell plagen die Bewohner der Iberischen Halbinsel erneut Temperaturen von mehr als 40 Grad. Besser wird es nicht werden, stellt Sedano klar. Die Wettermodelle zeigten, man müsse in vielen Teilen Europas mit überdurchschnittlichen Temperaturen rechnen. Und das nicht nur in den kommenden Monaten.
11: Wenn wir uns die Klimawandelszenarien ansehen, können wir noch davon ausgehen, dass sich der Trend der letzten Jahre fortsetzt und sich in den kommenden Jahren sogar noch verstärken könnte.
10: Spaniens Regierungschef Pedro Sánchez betont in diesen Tagen immer wieder, wie wichtig der Kampf gegen den Klimawandel sei. Der Klimawandel tötet, so der Ministerpräsident wörtlich. Er fordert einen Pakt gegen den Klimawandel in Spanien und Europa. Bislang will sich die konservative Opposition der Forderung nicht anschließen. Das politische Klima in Spanien ist extrem polarisiert. Experten wie Sedano sehen in der Landflucht seit den 1960er Jahren einen der Gründe für die vielen großen Brände. Es gäbe viele Orte, in denen nur noch wenige Menschen leben und in denen kaum jemand die Landschaft pflegt.
11: In Gebieten, wo es früher viel Weidevieh und Landwirtschaft gab, sind die Landschaften heute viel einheitlicher, viel mehr Wald, viel mehr Gestrüpp. Das heißt, viel mehr Brennmaterial. All das führt dazu, dass sich ein Brand leichter und schneller ausbreiten kann und schwerer zu löschen ist.
10: Hier könne man ansetzen, so Sedano. Bedingungen dafür schaffen, dass sich das Feuer nicht mehr unkontrolliert ausbreitet.
11: Brände wird es immer geben. Deshalb müssen wir verstehen, wie wir das Land bewirtschaften müssen, um die Auswirkungen dieser Brände möglichst gering zu halten.
10: Konkret heißt das, Landschaften, die viele verschiedene Elemente mischen, etwa Felder, Wiesen und Wald, bremsen ein Feuer eher aus. Auch Wälder mit wenig Unterwuchs und lichtstehenden Bäumen können helfen. Für Sedano ist die Frage daher nicht, ob Spanien weitere Brände erlebt, sondern wie man sich darauf vorbereitet.
4: Anna Mund war das. Wenn US-Präsident Trump einen Erfolg vermeldet, dann muss man sehr genau prüfen, was da wirklich dran ist. Jetzt hat Trump verkündet, sein sogenannter Friedensrat habe einen Erfolg im Nahostkrieg erreicht. Laut Trump solle die Hamas einer vollständigen Entwaffnung zugestimmt haben. Die Hamas gilt in vielen Staaten als Terrororganisation. Sie steckt unter anderem hinter der Attacke auf Israel im Oktober vor 3 Jahren. Dabei waren mehr als 1000 Menschen getötet worden. Bisher hatte die Hamas eine Entwaffnung immer ausgeschlossen. Am Freitagabend teilten Hamas-Vertreter der Agentur AFP dann mit, es hätte tatsächlich eine Einigung in der Waffenfrage gegeben. Aus Kairo Moritz Behrendt.
12: Die Bühne, um die Einigung zu verkünden, überließen die Verhandler Donald Trump. In seinem sozialen Netzwerk Truth Social nannte der die Vereinbarung historisch, sie sehe eine vollständige Entwaffnung der Hamas vor. Kurz später meldete sich, mitten in der Nacht, auch Nikolai Mladenow aus Kairo zu Wort. Der bulgarische Diplomat ist der Generaldirektor des von Trump einberufenen Friedensrates. Auf X schrieb er von monatelangen Verhandlungen. In vielen Momenten habe er nicht an einen Erfolg geglaubt. Nun komme es auf die Umsetzung an. Auch Hamas-Funktionär Razi Hamad betont, dass die Verhandlungen lang, hart und kompliziert gewesen seien. Hamad war Teil der Delegation der militanten Palästinenserorganisation bei den Gesprächen in Ägypten. Wir haben gekämpft und gerungen, sagte er im Sender Al Jazeera, um die bestmögliche Formel zur Rettung unseres palästinensischen Volkes im Gazastreifen zu erreichen. Vor gut 9 Monaten wurde eine Feuerpause für den Gazastreifen ausgerufen. Ein Ende der Gewalt brachte das jedoch nicht. So gibt es weiterhin israelische Luftangriffe mit vielen Toten. Als der größte Knackpunkt für weitere Verhandlungsfortschritte galt die fehlende Bereitschaft der Hamas, ihre Waffen niederzulegen. Die Einigung mit den Vermittlern jetzt sehe vor, dass die künftige zivile palästinensische Verwaltung im Gazastreifen die Waffen kontrolliere, so Hamas-Vertreter Hamad. Wir sprechen über die Lagerung der Waffen unter der Verantwortung des Nationalen Palästinensischen Komitees. Israel wird sich in diese Angelegenheit nicht einmischen und daher ist es eine interne palästinensisch-nationale Angelegenheit. Die Vertreter des sogenannten Nationalkomitees, eine Art Technokratenverwaltung, sind benannt und auch mit Israel abgestimmt. Sie sind aber noch nicht im Gazastreifen. Sie sollen unterstützt werden von Soldaten einer internationalen Stabilisierungstruppe, die ebenfalls noch nicht wirklich als einsatzfähig gilt. An den Verhandlungen, die über Monate in Kairo und anderen ägyptischen Orten geführt wurden, nahmen neben der Hamas auch andere palästinensische Gruppierungen teil. Auch sie sollen ihre Waffen im Gazastreifen abgeben. Als Vermittler waren Ägypten, Katar, die Türkei und die US-Regierung aktiv. Die grundsätzliche Einigung sieht vor, dass sich die israelischen Truppen Schritt für Schritt aus den von ihnen kontrollierten Teilen des Gazastreifens zurückziehen, nachdem die Entwaffnung begonnen hat. Die Abfolge scheint klar, der Zeitplan allerdings nicht. Der soll in den nächsten Wochen erarbeitet werden, heißt es von den Vermittlern. Insgesamt könne der Prozess mehrere Monate in Anspruch nehmen. Ob und wann die Hamas tatsächlich ihre Waffen abgibt, bleibt trotz des Verhandlungserfolgs in Kairo offen. Hamas-Funktionär Razi Hamad sagt, wenn Israel dem Plan nicht zustimme, werde die Hamas ihn nicht umsetzen. Er forderte zudem, dass Israel erst seine Angriffe im Gazastreifen einstellen und eine umfängliche Einfuhr von Hilfsgütern und Baumaterialien zulassen muss. Aus Israel gab es bis zum Mittag keine offizielle Reaktion auf die in Kairo erzielte Einigung.
4: Die Hamas verspricht, ihre Waffen niederzulegen. Das war der Beitrag dazu von Moritz Behrendt. Verbraucherinnen und Verbraucher in Deutschland haben jetzt ein Recht auf Reparatur. Das hatte der Bundestag Ende Juni beschlossen. Am Freitag gestern ist es dann in Kraft getreten. Das gilt etwa für Waschmaschinen, Trockner, Kühlschränke, Fernseher oder auch für Smartphones.

0: Reparaturdienst in der Dortmunder Innenstadt eröffnet und sich auf iPhones und MacBooks spezialisiert. Die meisten seiner Fälle sind gebrochene Bildschirme, Wasserschäden oder Geräte, die ihn nicht mehr angehen wollen.
1: Da haben wir auf jeden Fall einen Kurzschluss auf der Line. Das ging ja schnell jetzt. Das ist schon mal gut. Die Line geht, also das weiß ich jetzt aus dem Kopf, theoretisch guckt man dann in so eine Schematik.
0: David hat die Schematics, die Schaltpläne der Elektrogeräte, genau im Kopf. Er muss den Kurzschluss beheben und den kaputten Chip auf der Platine austauschen. Seine Arbeit wird wohl auch mit dem Recht auf Reparatur nicht weniger werden.
1: Bei Apple ist es ja meistens so, die würden dann sagen, ja, wir können die ganze Platine, also das ganze Bauteil dann tauschen. Die hätten das repariert, aber die Daten wären dann trotzdem futsch gewesen. Ne? Und so haben wir das Bauteil jetzt, also die das Logic Board an sich repariert und ist natürlich viel lukrativer auch für den Kunden, weil er zahlt wesentlich weniger und hat trotzdem seine Daten.
0: Die Hersteller müssen in Zukunft nämlich vor allem Ersatzteile vorrätig halten und austauschen. Eine Reparatur mit Löten und Datenerhalt, wie David es ständig macht, ist da wahrscheinlich nicht mit eingeschlossen. Zumindest lassen die Gesetzestexte das offen. 5 Minuten hat es gedauert, den neuen Chip in das MacBook zu löten. Es funktioniert wieder.
2: Hallo.
1: Ich rufe an wegen deines MacBooks. Ich wollte sagen, das hat alles geklappt. Wir haben die Daten alle sichern können und genau, ich sehe auch schon deinen Anmeldebildschirm. Hat alles geklappt.
2: Da bin ich echt beruhigt. Da bin ich also begeistert davon. Wann kann ich denn morgen vorbeikommen?
1: Wir sind zwischen 10 und 18 Uhr da. Also wie es bei dir passt.
2: Ach, mega. Dann bin ich direkt die Erste, die da ist bei euch.
1: Alles klar, super. Dann danke ich dir.
0: Kaputte Elektrogeräte reparieren zu lassen, könnte für Verbraucher deutlich günstiger und einfacher sein. Kunden wie die von David Ranjan dürfte das freuen.
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4: Mit Marcel Stober, und es ist ja gerade das große Thema des Weltfußballs, der Plan von FIFA-Chef Gianni Infantino, Anteile an den großen Turnieren wie Weltmeisterschaften an Investoren zu verkaufen. Mittlerweile scheint es deswegen aber sogar im Weltverband selbst ein paar Risse zu geben. FIFA-Direktor Kevin Lamour warf dem Präsidenten Infantino vor, die Mitarbeiter hintergangen zu haben. Sie hätten Besseres verdient als Missachtung und Einschüchterung, hieß es in einem Schreiben von Lamour. Auch ein Berater Infantinos hat hingeworfen. Aus Protest gegen die Pläne. 3 Kontinentalverbände stehen auch schon in Opposition zur FIFA. Michael Spindler fasst das Ganze mal zusammen.
5: Mit so viel Gegenwind hatte FIFA-Präsident Gianni Infantino wohl nicht gerechnet. Seine Pläne, Anteile an der Fußball-WM an private Investoren zu verkaufen, könnten sich als echter Rohrkrepierer erweisen. Die Europäer waren die Ersten, aber nicht die Einzigen, die mit drastischen Konsequenzen bis hin zum WM-Boykott drohten, den DFB-Präsident Bernd Neuendorf schon vor 2 Tagen ins Gespräch brachte.
6: Wenn die UEFA sich so einem Ansinnen verschließt, dann ist aus meiner Sicht dieses Projekt auch gestorben, weil kein Investor wird sich finden, wenn Europa sagt, an so einer Maßnahme haben wir kein Interesse, wir werden nicht teilnehmen.
5: In seltener Eintracht haben verschiedene Funktionsträger und Persönlichkeiten des Fußballs hierzulande das Vorhaben des FIFA-Präsidenten abgelehnt. Carsten Kramer, der Vereinsboss von Borussia Dortmund, hat dazu eine klare Meinung.
7: Also weder aus Marketing noch aus Fußballgesichtspunkten kann ich das nachvollziehen. Ich habe das auch erst gar nicht für möglich gehalten, nachdem ich aber jetzt auch gemerkt habe, wie konkret die Idee ist und mir mal angeschaut habe, was das bedeutet, erschließt es sich mir erst recht nicht.
5: Bei einer kurzfristig einberufenen Sondersitzung hat der Europäische Fußballverband UEFA sich dann gestern tatsächlich einstimmig gegen FIFA-Präsident Infantino gestellt. Die norwegische Verbandspräsidentin Lise Klaveness beschreibt es so.
8: Gestern haben wir uns mit allen Präsidenten und Generalsekretären bei der UEFA getroffen, unter der Leitung von UEFA-Präsident Alexander Čeferin. Er hat dabei eine befreiend klare Führung gezeigt und sehr deutlich gemacht, genug ist genug und dass dies gerade kein demokratischer Prozess ist und auch keiner, den wir wollen. Der Fußball gehört seinen Mitgliedern und muss künftig demokratisch geführt werden.
5: Der Widerstand der Europäer allein hätte Infantino aber möglicherweise nicht weiter beeindruckt. Doch nachdem sich auch die Kontinentalverbände von Nord- und Mittelamerika sowie Asien gegen die Investorenpläne ausgesprochen haben, dürfte das Projekt vor dem Ausstehen. Mehr noch, Infantino könnte angezählt sein. Möglicherweise hat der FIFA-Boss mit dieser Aktion eine rote Linie überschritten. Sein eigener Berater Carlos Cordeiro ist aus Protest gegen die Investorenpläne zurückgetreten. Und der neue britische Premierminister Andy Burnham spricht schon aus, was nicht wenige denken. Infantino sei der falsche Mann um den Weltverband

0: Nachbarn zu führen.
1: Eine Geschichte, die die nächsten Tage und Wochen sicherlich noch weitergehen wird, der Investorenplan von Gianni Infantino. Der frühere deutsche Fußballnationalspieler Julian Brandt wechselt in die Niederlande. Der Ex-Leverkusener und Dortmunder läuft künftig für Ajax Amsterdam auf. Dort unterschrieb er für 3 Jahre. Das ist seine erste Station im Ausland. Es ist Europameisterschaft. Gestern hat sie begonnen, die EM im Schwimmen. Es gab erste Entscheidungen im Synchronschwimmen und im Wasserspringen. Dort hätte auch das deutsche Mixteam durchaus Chancen gehabt. Aber in Paris leistete sich das Quartett beim Sieg Italiens zu viele Patzer. Bei der letzten EM landete Deutschland hier noch auf dem Podium. Nun stand unterm Strich Rang 7. Bundestrainer Christoph Bohm hatte auch eher wenig Spaß.
2: Also wir hatten so 1-2 Lichtblicke. Nach der dritten Runde haben wir nochmal gehofft. Also die ersten 2 Runden komplette Fehler, komplette Aussetzer. Da hat man, glaube ich, gesehen, wie viel auf der mentalen Seite auch da sein muss. Und das war es bei uns heute nicht.
1: Aber es gibt die nächsten Tage ja noch einige Entscheidungen im Wasserspringen und auch in all den anderen Disziplinen. Die Schwimm-EM dauert noch bis Mitte August.
3: Das war der Sport mit Marcel Stober.
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5: Um 0.30 Uhr mit Ronald Lessig. In der spanischen Exklave Ceuta entspannt sich die Lage nach Angaben der Regierung in Madrid zunehmend. Demnach sind von etwa 50.000 Migranten fast alle wieder freiwillig nach Marokko zurückgekehrt. Aus der Nachrichtenredaktion Henning Knipp.
6: Nur einige hundert Migranten befänden sich noch in Ceuta, hieß es. Viele seien noch auf dem Rückweg. Da es kaum Lebensmittel und Unterkünfte gäbe, hätten sich die meisten zur Rückkehr nach Marokko entschlossen. Allerdings sorgt der massenhafte Ansturm an der nordafrikanischen Küste weiter für Aufruhr in der EU. Die Ereignisse haben eine neue Debatte über den Schutz der Außengrenzen und eine konsequentere Rückführung von Migranten ausgelöst. Viele Regierungen fordern ein härteres Vorgehen. Bundesinnenminister Dobrindt kündigte an, die Grenzkontrollen nochmals zu verlängern.
5: In der Nähe von Neapel in Italien gab es am Abend ein schweres Erdbeben. Mit einer Stärke von 4,7 war es das heftigste Beben in dem Gebiet seit 40 Jahren. Viele Menschen haben ihre Häuser verlassen und sind auf die Straße gelaufen, berichten italienische Medien. Bei der Feuerwehr gingen nach eigenen Angaben mehrere Meldungen über Stromausfälle ein. Der Zugverkehr im Raum Neapel wurde für Sicherheitsüberprüfungen vorübergehend eingestellt. In Griechenland kämpfen die Feuerwehrleute weiter gegen mehrere Großfeuer. Auch in einem Vorort Athens ist ein Waldbrand ausgebrochen. Ein Sprecher sagte, dass starke Böen Löschflugzeuge daran hinderten, Wasser aufzunehmen. Auch im Westen der Türkei brach bei hohen Temperaturen und Wind ein neuer Waldbrand aus. Dort erschwert starker Wind die Löscharbeiten. Nach der Kritik mehrerer CDU-Ministerpräsidenten aus Ostdeutschland an den Rentenplänen der Koalition hat auch der Sozialverband VdK Korrekturen gefordert. Präsidentin Bentele sagte der Rheinischen Post, das Kabinett müsse das Reformpaket noch deutlich verbessern, damit niemand unter die Räder kommt. Aus der Nachrichtenredaktion Martin Seiler.
7: Die Pläne für die Abschaffung der abschlagsfreien Rente nach 45 Jahren stießen Menschen vor den Kopf, die lange gearbeitet und lange eingezahlt hätten. Das Ende für diese Möglichkeit und die geplanten höheren Abschläge für vorgezogene Altersrenten zeigten nicht nur einen Mangel an Verständnis für die Lebensplanung vieler Menschen, so Bentele. Wer 45 Jahre eingezahlt habe, habe sich seinen Ruhestand redlich verdient. Dann sei der Akku bei vielen einfach leer. Zuvor hatten die CDU-Ministerpräsidenten Sachsens, Sachsen-Anhalts und Thüringens gefordert, auf das Ende der abschlagsfreien Rente nach 45 Beitragsjahren zu verzichten.
5: Das Wetter in Deutschland. In der Nacht im Süden und Osten Schauer oder Gewitter, sonst trocken bei 21 bis 9 Grad. Am Tage im Süden und Osten bewölkt und einzelne Gewitter, sonst heiter bei 20 bis 31 Grad. Am Sonntag oft sonnig, im Süden einzelne Schauer bis 35 Grad und am Montag mal Sonne, mal Wolken, örtlich Schauer bis 37 Grad. Das waren die Nachrichten.
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3: Mit einer Entwarnung auf der A66 Fulda-Frankfurt, kein Falschfahrer mehr zwischen Steinau an der Straße und Gelnhausen-Ost. Und eine Gefahreninformation für Nordrhein-Westfalen. In Schwerte kommt es im Innenstadtbereich durch einen Brand zu Geruchsbelästigung und Rauchniederschlag. Bitte begeben Sie sich im betroffenen Bereich sofort in geschlossene Räume, schließen Sie vorsorglich Fenster und Türen und schalten Sie Klima- und Lüftungsanlagen ab. Und damit zum Verkehrsservice. Die A1 Dortmund Richtung Köln ist zwischen Burscheid und Kreuz Leverkusen nach einem Unfall gesperrt. Die A2 Dortmund Richtung Hannover ist zwischen Dreieck Hannover West und Hannover Langenhagen wegen Bauarbeiten bis Montag um 5 Uhr gesperrt. Auf der A3 Frankfurt Richtung Köln zwischen Neustadt-Wied und Bad Honnef-Linz gibt es 3 Kilometer Stau. Wegen Fahrbahnerneuerungen ist nur eine Spur frei. Auf der A3 in Nürnberg Richtung Passau zwischen Schwarzach und Garham-Vilshofen gibt es 6 Kilometer stockenden Verkehr. Auf der A5 Kassel Richtung Frankfurt zwischen Friedberg und Nordwestkreuz Frankfurt gibt es 2 Kilometer Stau wegen einer Baustelle. Auf der A8 Salzburg Richtung München zwischen Grenzübergang Bad Reichenhall und Anger 5 Kilometer Stau. Die A17 Dresden Richtung Prag ist zwischen Dresden-Gorbitz und im Tunnel Altfranken wegen eines defekten Pkw gesperrt. Die A33 Osnabrück Richtung Bielefeld ist zwischen Haderberg und Borglo-Kloster-Ösede wegen einer Nachtbaustelle bis 6 Uhr gesperrt. Die Umleitung führt über die U84. Die A66 Fulda Richtung Frankfurt ist zwischen Neuhof Nord und Neuhof Süd nach einem Unfall gesperrt. Und die B101 Mariendorf-Trebin ist zwischen Tyro und Trebin Nord wegen Brückenarbeiten in beiden Richtungen gesperrt. Fahren Sie vorsichtig und kommen Sie gut an.
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3: Mit Alex Krantl. Seit etwa 35 Minuten ist August, das heißt ein neuer Monat. Und das bedeutet auch meistens, es gibt neue Gesetze oder Verordnungen, die in Kraft treten. Ab heute gibt es in Deutschland stufenweise einen Rechtsanspruch auf Ganztagsbetreuung für Grundschulkinder. Was das genau bedeutet, das erklärt Chris Berdrow.
0: Konkret haben die Kinder einen Anspruch auf 8 Stunden Bildung und Betreuung pro Tag von Montag bis Freitag und bis auf 4 Wochen auch in den Ferien. Also nach dem Unterricht ist nicht Schluss, sondern es geht weiter in der Schule, in einem Hort in der Nähe, mit Spielen, Basteln, Hausaufgaben machen, gemeinsam essen und das alles eben betreut. Mehr als die Hälfte aller Grundschulkinder nutzt solche Angebote heute schon. Jetzt kommt also der Rechtsanspruch darauf. Das Ganztagsgesetz ist ja schon 2021 von der damaligen Großen Koalition beschlossen worden. Trotz der jahrelangen Vorbereitung ist es eine Herausforderung, den gesetzlichen Anspruch wirklich flächendeckend zu erfüllen. Selbst für die Erstklässler in diesem Jahr, die ja jetzt als erstes dran sind, kann es regional eng werden, für wirklich jedes Kind einen solchen Platz zu garantieren. Also auch wenn viele Schulen erweitert worden sind, Horte neu gebaut, Betreuungsräume geschaffen wurden. Das Ganze ist noch nicht zu Ende. Der gesetzliche Anspruch, das ist der Plan, wird Schritt für Schritt erweitert. Jedes Jahr kommt eine Klassenstufe dazu, sodass dann 2029/30 alle Grundschüler der Klassen 1 bis 4 ein Recht auf Ganztagsbetreuung haben. 3 Dinge sind besonders wichtig. Erstens, der Rechtsanspruch bedeutet nicht, dass alles automatisch passiert. Kinder müssen angemeldet werden. Es gibt auch keine Pflicht, teilzunehmen. Und da muss man schauen, welche Angebote gibt es für mein Kind und möchte ich mein Kind dort anmelden. Die Betreuung kann in der Schule stattfinden oder in einem Hort in der Nähe und in den Ferien. Da können auch Vereine oder Musikschulen eingebunden sein. Zweitens, es gibt einen Rechtsanspruch auf einen Platz, aber das bedeutet nicht, dass man einen Rechtsanspruch auf einen bestimmten Platz an einer bestimmten Schule oder Einrichtung hat. Und drittens, die Angebote sind nicht unbedingt kostenlos. Auch das sollte man im Blick haben.
3: Seit heute gilt das Recht auf Ganztagsbetreuung für Grundschulkinder. Informationen waren das von Chris Berdrow.
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3: Ohne leistungsfähige Chips funktioniert keine künstliche Intelligenz. Die Nachfrage ist deshalb aktuell riesig und die Hersteller investieren Milliarden in neue Fabriken. Aber China holt auf. Und die Finanzierungsrisiken nehmen zu. Wie an den Börsen die Nervosität wächst, das erklärt Angela Göpfert.
8: Die Stimmung bei Halbleitern ist in dieser Woche abrupt gekippt. Besonders heftig traf es die Börsen in Asien, wo Aktien von SK Hynix und Samsung Electronics massive Kurseinbrüche erlitten. Fondsmanager Eckhard Schulte von Mainzka Asset Management ordnet die Verluste so ein.
9: Wir hatten ein sensationelles zweites Quartal. Die Preise der Aktien der Chiphersteller sind ja förmlich explodiert. Und insofern glaube ich, ist es hier eher eine Korrektur, die wir sehen, die dann sich doch irgendwo angedeutet hat nach dieser exorbitanten Entwicklung im zweiten Quartal.
8: Doch hinter dem Ausverkauf stecken auch tiefer liegende Sorgen. Ein zentraler Risikofaktor ist China. Die Volksrepublik macht offenbar Fortschritte bei eigenen Lithografiemaschinen. Anlagen, die für die Herstellung von Chips unverzichtbar sind. Ein möglicher Abnehmer ist der chinesische Speicherchip-Hersteller CXMT, der in dieser Woche ein spektakuläres Börsendebüt feierte. Die wachsende Konkurrenz aus China setzt etablierte Anbieter zunehmend unter Druck, vor allem bei Preisen und Gewinnmargen.
10: Die haben natürlich Angst, weil wenn China einmal sich etwas auf die Fahnen schreibt, etwas zu entwickeln, dann gelingt ihnen das langfristig auch, weil einfach das Kapital da ist, auch die Zeit da ist und natürlich das Talent inzwischen.
8: Sagt Christoph Schmidt, Technologieanalyst bei Ficra Capital. Ein weiteres Risiko sind die Kreislaufgeschäfte zur Finanzierung des KI-Booms. Nvidia erwägt Berichten zufolge, ein großes Rechenzentrumsprojekt von OpenAI finanziell abzusichern und zusätzlich den Kauf der eigenen Chips mitzufinanzieren. Damit verschwimmen die Grenzen zwischen Lieferant, Kunde und Geldgeber. Stefan Kemper von BNP Paribas Wealth Management sieht das kritisch.
11: Wenn wir einmal einen Einbruch der Nachfrage erleben sollten, dann würde Nvidia in Zukunft wahrscheinlich doppelt leiden. Einerseits, weil der Absatz der eigenen Produkte fällt und zusätzlich, weil man dann eben auch die Finanzinvestition und auch die Kredite in Frage stellen müsste.
8: Auch am Kreditmarkt wächst deshalb die Nervosität. Das zeigen die Kreditausfallversicherungen auf Nvidia-Anleihen, die zuletzt deutlich teurer wurden. Hinzu kommt: Höhen und Tiefen liegen in der Halbleiterindustrie oft nahe beieinander. Schweinezyklus nennt die Branche diese Berg- und Talfahrt. Auf Engpässe, steigende Preise und hohe Gewinne folgen massive Investitionen. Gehen die neuen Fabriken dann Jahre später in Betrieb, kommt es zu einem dramatischen Überangebot und Preisverfall.
10: Das kennt die Speicherchip-Industrie sehr gut, diese ständigen Zyklen, wo die Preise erstmal für 2-3 Jahre stark steigen und dann kräftig fallen und dann steht man da.
8: Samsung, SK Hynix, Micron und auch chinesische Anbieter bauen ihre Produktion derzeit massiv aus. Entscheidend ist deshalb nicht nur, ob die Nachfrage nach Chips weiter wächst, sondern ob sie schnell genug steigt, um all die neuen Kapazitäten auszulasten. Chip-Aktien waren lange Vorreiter der KI-Rallye. Nun werden sie zunehmend zum Risiko.
3: Der Widerstand gegen den FIFA-Präsidenten wächst rasant. Gianni Infantino hatte Pläne vorgestellt, einen Teil der Rechte etwa an der Fußball-WM an Investoren zu verkaufen. Der Europäische Fußballverband UEFA hat der FIFA daraufhin gedroht, nicht mehr an der WM teilzunehmen. Auch andere große Verbände haben Infantino stark kritisiert. Das Thema regt aber nicht nur Fußballfunktionäre auf, sondern auch ganz normale Fußballfans. Unsere Reporterin Alex Becker wollte in Solingen wissen, was die über die FIFA-Pläne denken.
12: Unverschämt und absolut realitätsfremd.
13: Es geht um die Globalisierung und die komplette Vermarktung von diesem Sport, ohne Rücksicht auf Verluste.
14: Peter Deutzmann und Simon Brahms leiten die Fußballvereine Wald 03 und Sportring Höscheid in Solingen. Täglich kämpfen sie dafür, dass junge Menschen Sport treiben, gefördert und gefordert werden. Was aktuell im Weltfußball passiert, lässt sie ratlos zurück.
15: Wir stehen für Bewegung der Kinder, wir stehen für Integration, wir stehen für ein zweites Zuhause für die Kinder. Und in dem Fußball, der dann von dort oben vorgegeben wird, geht es dann eher um ein Wirtschaftsprodukt und nicht mehr um Sport.
14: Die Idee: der Weltverband und Infantino möchten Teile der Fußball-WM verkaufen. Dazu soll ein privates Tochterunternehmen gegründet werden, das alle kommerziellen Aktivitäten bündeln soll. Bis zum 19. September sollen die 211 Mitgliedsverbände das abnicken und sich damit zeitgleich für die nächste WM anmelden. Es soll alles nochmal kommerzieller werden als bei der letzten WM.
16: Wir haben ehrlich gesagt im Verein mit vielen, vielen Leuten gesprochen und alle waren sich eigentlich einig, dass die Weltmeisterschaft in Amerika auf keinen Fall Zuschauerrekorde bringen wird, auch wenn es wesentlich mehr Spiele waren. Trotzdem waren die Stadien voll.
14: Eine Entwicklung, die man an der Basis nicht versteht. Denn mit jedem Euro bzw. Dollar, der in den Spitzensport fließt, wird der Druck auf die Basis größer.
16: Die Ablösesummen müssten gedeckelt werden für die Spieler, ebenso wie die Bezüge. Das nimmt ja Ausmaße an, was sich bis in die unteren Ligen mittlerweile herauskristallisiert, dass die Spieler absolut die Realität für das Wirkliche vergessen.
14: Die Angst der Vereine an der Basis: wenn oben mehr gezahlt wird, müsse man auch schon in den unteren Ligen die Gehälter für die Nicht-Profis hochsetzen. Auch Thomas Larisch vom BV Grefrath sagt:
13: Wenn die jungen Menschen davon komplett verrückt gemacht werden, denen gezeigt wird, dass es immer höher, immer besser, immer schneller geht, werden wir zukünftig diese Ligen nicht mehr halten können.
16: Wenn man sieht, dass in der fünften Liga bereits Etatgrößen in sechsstelliger Höhe notwendig sind, um den Spielbetrieb aufrechtzuerhalten, dann kann man sich vorstellen, was das für Ausmaß in Zukunft nimmt oder nehmen könnte.
14: Wenn sich die Nationen in der FIFA jetzt nicht wehren, laufe man Gefahr, dass auch im Amateursport demnächst die Lichter schneller ausgehen, weil alles teurer wird.
16: Wenn das kommt, dann haben wir hier in der Basis schwer mit zu kämpfen, allein schon die Spieler auf den Boden der Tatsache zurückzuholen.
14: Dabei will man doch eigentlich nur den Sport fördern, sagt Thomas Larisch. Das heißt zwar auch neue Talente fördern, aber hauptsächlich Breitensport anbieten.
13: Ich wünsche mir für die Zukunft, dass noch mehr junge Leute, noch mehr Jugendliche Sport treiben, die ein absolutes soziales Umfeld vorfinden, wo Vertrauen, wo Zuverlässigkeit, wo Teamsport, wo auch Werte wie aufeinander Vertrauen noch mehr in den Vordergrund geschoben werden und nicht das Geld vordergründig an erster Stelle steht.
14: Und gegen diese Kommerzialisierung müsse man kämpfen, finden die Vereinsvorstände. Im Zweifel nicht an der Weltspitze, sondern auch auf dem eigenen Platz im Stadtteil.
3: Die Zeit, es ist 0.45 Uhr.
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3: Eine Frau ist getötet worden, 31 Menschen wurden verletzt. Bei einem islamistischen Terroranschlag am Rande des Christopher Street Days in Berlin. Heute ist das eine Woche her. Und heute findet der Christopher Street Day in Hamburg statt. Die Veranstalter rechnen da mit etwa 250.000 Menschen. Die Hamburger Polizei sagt, sie habe die Zahl ihrer Einsatzkräfte für heute verdoppelt. Susanne Stichler hat in den ARD-Tagesthemen mit dem Hamburger Polizeipräsidenten Falk Schnabel gesprochen. Und sie wollte wissen, ob mehr Einsatzkräfte auch mehr Sicherheit bedeuten.
17: Ich denke, ja, wir haben in der Vergangenheit schon ein gutes Sicherheitskonzept, es ist nichts passiert. Aber gerade bei diesem CSD wollen wir kein Risiko eingehen. Alle können sich auf ein Höchstmaß an Sicherheit einstellen.
14: Höchstmaß, heißt es, dass Sie mit Ihren Kräften quasi schon am Limit sind oder ist da noch Luft?
17: Wir haben zwar Unterstützung auch aus anderen Bundesländern, aber wir sind sicherlich noch nicht am Limit. Und ich glaube, insbesondere im Umfeld der Parade, auch des Straßenfestes, werden wir noch mal verstärkt vor Ort sein.
14: Mhm. Die Strecke der Parade, die bleibt ja. Die geht auch über den Steindamm für Nicht-Hamburger. Der liegt am Hamburger Hauptbahnhof und ist immer wieder in den Schlagzeilen gewesen wegen Aktionen von Salafisten, von Islamisten. Ist über die Route noch mal diskutiert worden?
17: Nach dem Berliner Anschlag haben wir natürlich sämtliche Sicherheitskonzepte noch mal intensiv geprüft. Da gehörte die Route auch dazu, aber es blieb dabei, da kann die Parade stattfinden aus unserer Sicht.
14: Also da sind Sie sicher, ja. So, dann reden wir über die sogenannten Gefährder. Also die ganze Woche haben wir ja schon die Diskussion seit Berlin. In Hamburg haben wir gelernt, gibt es 5 Personen mit sozusagen hohem Risiko. Werden denn die rund um die Uhr beobachtet? Wie kann man sich das vorstellen?
17: Nun, bitte haben Sie Verständnis, dass ich die konkreten Maßnahmen hier nicht preisgeben werde. Sie dürfen sich aber darauf verlassen, dass wir diese Person eng im Blick haben, dass wir immer darauf achten, dass wir wissen, wo sie gerade sind. Und insofern denke ich, leisten wir da, was rechtlich möglich ist und was aus unserer Sicht für die Sicherheit auch erforderlich ist.
14: Aber wie schwer ist es da konkret, eine Gefahr zu erkennen?
17: Tatsächlich ist das immer die Herausforderung bei Gefährdern, da es ja ungewiss ist. Was planen Sie womöglich? Planen Sie überhaupt etwas? Und zu welchem Zeitpunkt und an welchem Ort? Das ist die Herausforderung bei unseren Gefährdern, bei allen Gefährdern. Und ich denke, gerade die Mittel des Polizeirechts stoßen da auch teilweise an ihre Grenzen.
14: Mittel heißt auch, also so eine Überwachung von Gefährdern ist ja auch wahnsinnig polizei- und personalintensiv, kann ich mir vorstellen. Das kann man ja wahrscheinlich gar nicht leisten.
17: Wir können es leisten, wir können es nur nicht für eine Vielzahl von Gefährdern über einen längeren Zeitraum hinweg. Ich brauche schon eine zweistellige Zahl von Einsatzkräften, um eine Person dauerhaft im Blick zu haben.
14: Also da ist einmal das Personal. Wir haben diese Woche sehr viel politisch diskutiert, jetzt an Maßnahmen, was man machen könnte. Präventivhaft wird immer wieder genannt. Die gibt es auch in Hamburg. Also könnte man sozusagen gefährliche Täter, mutmaßliche Gefährder oder Gefährder also präventiv in Haft nehmen? Kann man sich das so einfach vorstellen?
17: Also die rechtlichen Grundlagen haben wir. Allerdings, und das sind nun mal die Hürden des Rechtsstaates, gerade für einen Freiheitsentzug wie die Präventivhaft muss ich zum einen dem Gericht darlegen können, es steht eine konkrete Tat B vor. Das muss ich auch untermauern können mit Tatsachen. Es reicht also nicht, wenn irgendjemand in Social Media sagt, er will Ungläubige töten. Mhm. Und zum anderen muss ich auch darlegen können, dass die Tat so unmittelbar bevorsteht, dass der Zeitraum der Präventivhaft erforderlich ist, um sie zu verhindern. Das sind ja oftmals nur wenige Tage und spätestens da scheitern dann die meisten Anträge, die wir ans Gericht stellen würden.
18: Mhm. Dann ist die Fußfessel immer wieder genannt worden, als eine Form für mehr Sicherheit zu sorgen. Da könnte man ja jetzt als Laie denken, dann weiß man, wo die Menschen sind. Bringt das was?
17: Naja, die Fußfessel ist ein probates Mittel, wenn ich eine Vorstellung davon habe, an welcher Örtlichkeit ein Gefährder womöglich eine Tat begehen will. Sie hat aber auch ihre Grenzen. Zum einen, sie ist keine Fessel, sie beschränkt also nicht die Freiheit, sie ist ein Ortungsgerät. Zum anderen, sie ist eine offene Maßnahme, das heißt, der Gefährder weiß dann, wir haben ihn im Blick und wird sein Verhalten darauf einstellen. Bei verdeckten Maßnahmen, die wir durchführen, wollen wir erstmal versuchen herauszufinden, welches Risiko geht von ihm aus, mit wem trifft er sich, womöglich mit Personen, die wir noch gar nicht im Blick haben. Deshalb in diesen Fällen würde die Fußfessel sogar kontraproduktiv sein.
18: Also eine schwierige Debatte. Was würden Sie jetzt sagen, was wäre für Sie Priorität, was müsste sich ändern, damit Sie besser arbeiten können?
17: Naja, also bei den polizeilichen Mitteln ist es immer eine Prognose, ein Blick in die Zukunft. Mhm. Wenn wir tatsächlich darüber reden wollen, dass in bestimmten engen Fällen ein Freiheitsentzug das einzige Mittel ist, um jemanden von einer Tat fernzuhalten, ist vielleicht die Präventivhaft nicht zwingend das erste Mittel der Wahl. Wenn jemand schon, wie zum Beispiel im Berliner Fall, eine Straftat begangen hat und schon gezeigt hat, wie gefährlich er ist, dann sollte man eher über ein anderes Instrument unseres Rechtsstaates nachdenken.
3: Und wir müssen kurz unterbrechen für eine wichtige Verkehrsmeldung. Achtung, ein Falschfahrer auf der A8 München-Stuttgart. Zwischen München-Obermenzing und Kreuz München-West kommt Ihnen ein Falschfahrer entgegen. Fahren Sie äußerst rechts und überholen Sie nicht. Auf der A8 München-Stuttgart zwischen München-Obermenzing und Kreuz München-West ist ein Falschfahrer unterwegs. Vorsicht in beiden Richtungen. Und damit zurück zum Gespräch mit dem Hamburger Polizeipräsidenten.
18: Und was wäre da sofort zu tun aus Ihrer Sicht?
17: Naja, dieses Instrument, das ist das schärfste Schwert, was wir in Deutschland kennen. Das ist die Sicherungsverwahrung. Sie hat sehr, sehr hohe Voraussetzungen. Mhm. Sie ist aber eine Form des grundsätzlich unbefristeten Freiheitsentzuges, der erst dann endet, wenn sichergestellt ist, dass eine Gefährlichkeit bei der Person nicht mehr besteht.
3: Das sagt der Hamburger Polizeipräsident Falk Schnabel in den ARD-Tagesthemen. Das Gespräch haben wir leicht gekürzt.
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3: Das Ende der Welt, wie die britische Zeitung Sun geschrieben hat, ist es jetzt nicht. Aber sie ist kräftig durchgeschüttelt, die Fußballwelt. Die Investorenpläne der FIFA dürften nach dem angedrohten UEFA-Boykott von Weltmeisterschaften krachend gescheitert sein. Zumal andere Verbände ebenfalls ihren Widerstand angekündigt haben und FIFA-Boss Infantino keine Mehrheit für seine neueste Vision bekommen wird. Sternreporter Tom Kolmar meint in seinem Kommentar, endlich ist die UEFA aufgewacht.
19: Viel zu lange hat sie sich alles gefallen lassen. Dubiose Millionengeschäfte, aufgeblähter Spielplan, lächerliche Halbzeitshows. FIFA-Präsident Gianni Infantino konnte machen, was er wollte. Und die Europäer haben nur zugeschaut. Der Fußball, die Emotionen und ja, auch die Einnahmen gehören der ganzen Welt, nicht dem Meistbietenden. Bei der WM in den USA schien es, als gehöre das Turnier neben Infantino vor allem US-Präsident Donald Trump. Doch offenbar war es der Weckruf, den die europäischen Verbände gebraucht haben. Dem vollständigen Ausverkauf des Fußballs stimmen sie jetzt nicht zu. Reichlich spät, aber besser spät als nie. Nur Deutschland, Frankreich, England und Spanien können Infantino stoppen. Sie haben die Stars und damit die Macht. Wenn Kylian Mbappé nicht kommt, zahlt niemand Milliarden für TV-Rechte. Jetzt müssen die Europäer hart bleiben. Das Runde, das muss ins Eckige und Infantino endlich weg.
3: Die Meinung von Tom Kolmar. Auf der deutschsprachigen Website von Sports Illustrated heißt es, das Ganze hat auch einen faden Beigeschmack.
20: Es ist ja nicht so, dass die Champions League ein Wohltätigkeitsprojekt wäre. Ein hochgezüchteter Fußballwettbewerb, dessen Clubs ihn mit Investorengeld saudi-arabischer Ölscheichs und von US-Investorenfirmen erst zu jenem Hochglanzprodukt machen. Dazu kommen Europa League, Conference League, Nations League. Und auch die von der FIFA ins Leben gerufene Club-WM haben Europas Spitzenvereine gerne mitgenommen. Gab es am Ende doch Geld, viel Geld. Der Streit zwischen FIFA und UEFA dreht sich nicht um das Wohl und Wehe des Sports. Es ist ein Machtkampf zweier Verbände um die Kontrolle über Milliardenmärkte.
3: Die Süddeutsche Zeitung aus München schreibt, Europas Regierungen können davon etwas lernen.
20: Klarheit in der Position und Geschlossenheit im Auftreten sind entscheidend. Die EU erlaubt es kraftmeierischen Bullies, ob diese nun Donald Trump heißen, Wladimir Putin oder Xi Jinping, viel zu oft einzelne Mitglieder zu bedrohen oder zu bestechen, dieses oder jenes Land aus der Front der Europäer herauszubrechen, die Union zu spalten, sie zu manipulieren und Europa schließlich herumzuschubsen. Die UEFA hat diese Kardinalfehler vermieden. Alle Mitgliedsverbände haben eine Forderung an die FIFA unterzeichnet, gekoppelt nicht an eine Drohung, sondern an eine Ankündigung: Boykott aller Wettbewerbe.
3: Die Frankfurter Allgemeine Zeitung lässt kein gutes Haar an Infantinos Vorgehen.
20: Er hat so viel Zeit in Trumps Nähe im Kosmos der Regellosigkeit verbracht, dass er sich inzwischen alles herausnimmt. Er, der längst Teil dieser Blase ist, der über politische Bühnen schritt, auf denen er nichts zu suchen hatte, der in Trumps Friedensrat saß und im Weißen Haus ein- und ausging, hat dabei den Kontakt zum Großteil der Fußballwelt lange verloren.
3: Und das waren die Standpunkte. Martin Seiler hat sie zusammengestellt.
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3: Jupiter Jones ist eine deutschsprachige Rockband. Gegründet wurde sie 2002 in der Eifel und besonders großen Erfolg hatte die Band mit ihrem Lied Still. Nach 4 Jahren haben sie jetzt ein neues Album veröffentlicht. Es heißt Ich trag den Sarg, du trägst was Buntes. Thomas Steinberg hat reingehört und mit der Band darüber gesprochen.
21: Ich habe neulich noch laut getönt und habe gesagt, du könntest mich nachts um 3 wecken und ich würde dir still rückwärts vorsingen, gar kein Problem. Und 5 Minuten später habe ich dann in der Probe die erste Strophe vergessen und es war ganz witzig.
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21: Der ist total nah bei mir. Einmal, weil er immer noch für viele Menschen wichtig ist und immer noch im Radio gespielt wird, nach 14 Jahren jetzt mittlerweile. Ich halte das für völlig absurd in Zeiten wie diesen. Und dann hat er uns so viel ermöglicht. Es war offensichtlich der Song, der die meisten Menschen am Herz und am Kragen gepackt hat. Und dafür bin ich wahnsinnig dankbar.
23: Es sind Erinnerungen für Nicolas Müller, die geblieben sind. An den unerwarteten Triumph von Still, an ausverkaufte Hallen und an die euphorischen Abende der Night of the Proms 2012. Nach Höhen und Tiefen, einer längeren Pause, dem erfolgreichen Comeback vor 4 Jahren, hat sich die Perspektive verändert, die Dankbarkeit ist geblieben. Passend dazu beginnt das neue Kapitel mit dem augenzwinkernden Champagner-Empfang satt.
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21: Es ist auch ein Lied mit einer Botschaft. Es geht darum, sich im eigenen Körper verkehrt zu fühlen und sich selber immer hässlich zu finden. Und ich finde, dass auch so ein gescheiter Crossover aus Popmusik mit dann trotzdem Gitarren und so auch immer ganz gut um die Ecke kommt. Und es ist auch ein Thema, das mich umtreibt seit meiner frühesten Jugend. Deswegen kenne ich mich da ein bisschen aus, ja.
23: Jupiter Jones, das sind in erster Linie Nicolas Müller und Sascha Aigner, richten auf ihrem neuen Album den Blick nach vorn. Mit Liedern, die ihre Kraft aus Brüchen, Verlusten und Hoffnung beziehen. Schon der Titel Ich trag den Sarg, du trägst was Buntes erzählt eine ganze Geschichte.
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23: Ein Song widersprüchlich und tröstlich zugleich. Hier der Sarg als Symbol für Abschied und Endlichkeit, dort das Bunte als Sinnbild für Hoffnung, Lebensfreude und Neuanfang. Jupiter Jones machen aus diesem Gegensatz kein Drama, sondern eine Haltung. Das Leben besteht eben aus beidem.
21: Ja, es gibt einige wenig subtile Botschaften in unserer Karriere, das mag wohl stimmen.
23: So auch bei Paul McCartney stirbt.
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21: Mir ist irgendwann mal aufgefallen, dass ich wenig Konstanten im Leben habe und wahrscheinlich nur eine richtig echte und das ist Paul McCartney. Wenn der irgendwann mal stirbt, dann möchte ich an der Hand der Person sein, die ich da besinge und mit der zusammen heulen, weil immer alles endlich wird. Ja.
23: Bildhaft, schonungslos und zugleich poetisch. Jupiter Jones Texte wirken lange nach. Dazu kommen große Refrains und eine spürbare menschliche Wärme. Ich trag den Sarg, du trägst was Buntes, gehört zu den eindrucksvollsten deutschsprachigen Rockalben der letzten Jahre. Im September und Oktober geht die Band auf Tour und auch 2027 hat Nicolas Müller bereits im Blick.
1: Wir werden nächstes Jahr 25, ne? Also hochoffiziell auch. Und wenn da nichts passieren würde, dann wären wir ja schön bescheuert und das wäre ja auch ein bisschen frech den Menschen gegenüber. Aber da ich selber wirklich noch nicht weiß, ich schwöre, kann ich es gar nicht verraten, was es wird. Aber es wird was Schönes, da bin ich mir sicher. Ja.

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1: Um 1 Uhr mit Ronald Lessig. Ein schweres Erdbeben hat am Abend die Region nahe der Stadt Neapel erschüttert. Mit einer Stärke von 4,7 war es das heftigste Beben in dem Vulkangebiet seit 40 Jahren. Aus Rom Anna Giordano.
2: Nach ersten Angaben des italienischen Katastrophenschutzes wurden mindestens 8 Menschen leicht verletzt. In der Küstenstadt Pozzuoli wurden Häuser und Kirchen beschädigt, ein Hochspannungsmast stürzte ein. Aus Angst vor Nachbeben verbringen viele Anwohner die Nacht im Freien. Der Zugverkehr im Raum Neapel wurde für Sicherheitsüberprüfungen vorübergehend eingestellt. Die Phlegräischen Felder werden auch als Supervulkan bezeichnet. Weil sich unterirdisch Magma und Gase stauen, hebt und senkt sich der Erdboden dort seit Jahren, immer wieder begleitet von teils schweren Erdbeben.
1: In der spanischen Exklave Ceuta hat sich die Lage deutlich entspannt. Bei dem Versuch, dorthin zu gelangen, waren den Behörden zufolge fast 60 Migranten ums Leben gekommen. Aus der Nachrichtenredaktion Amir Brecht.
3: Das spanische Innenministerium bezifferte die Zahl der Migranten, die über die Grenze gelangt waren, auf etwa 50.000. Davon seien bis zum Abend die meisten freiwillig wieder nach Marokko zurückgekehrt. Ein Grund offenbar, es gab keine Unterkünfte und keine Verpflegung. Der massenhafte Ansturm an der nordafrikanischen Küste sorgt aber weiter für Aufruhr in der EU. Die Ereignisse haben eine neue Debatte über den Schutz der Außengrenzen und eine konsequentere Rückführung von Migranten ausgelöst. Mehrere Regierungen fordern ein härteres Vorgehen.
1: Bei einem schweren Unwetter in der sächsischen Schweiz ist nach Polizeiangaben ein Mensch ums Leben gekommen, mehrere weitere wurden verletzt. Passiert ist das Unglück im Kurort Rathen. Ein massiver Windbruch habe dafür gesorgt, dass Bäume umstürzten. Auch über Hamburg ist am Abend ein schweres Gewitter gezogen. In Stuttgart sind die Folgen eines Gewitters, mehrere Bäume sind auf Stromleitungen und Straßen gestürzt. Bei der Parade zum CSD in Hamburg werden heute rund 250.000 Menschen erwartet. Nach dem Anschlag auf den Berliner CSD am vergangenen Wochenende kündigte die Hamburger Polizei an, die Demonstration mit doppelt so vielen Beamten wie im Vorjahr zu schützen. Auch in anderen deutschen Städten finden heute CSD-Veranstaltungen statt, zum Beispiel in Bonn in Nordrhein-Westfalen und im bayerischen Amberg. Das waren die Nachrichten. Das Wetter in Deutschland. In der Nacht im Süden und Osten Schauer oder Gewitter, sonst trocken bei 21 bis 9 Grad. Am Tage im Süden und Osten bewölkt und einzelne Gewitter, sonst heiter, 20 bis 31 Grad. Am Sonntag oft sonnig, im Süden einzelne Schauer, bei Höchstwerten zwischen 21 und 35 Grad. Und am Montag mal Sonne, mal Wolken, örtlich Schauer, die Höchstwerte dann 22 bis 37 Grad. Es ist 1:03 Uhr.
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4: Mit einer Entwarnung auf der A8 München-Stuttgart kein Falschfahrer mehr zwischen München-Obermenzing und Dachau-Fürstenfeldbruck. Dann eine Gefahreninformation für Nordrhein-Westfalen. In Schwerte kommt es im Innenstadtbereich durch einen Brand zu Geruchsbelästigung und Rauchniederschlag. Bitte begeben Sie sich im betroffenen Bereich sofort in geschlossene Räume. Schließen Sie vorsorglich Fenster und Türen und schalten Sie Klima- und Lüftungsanlagen ab. Jetzt zum Verkehrsservice. Die A2 Dortmund Richtung Hannover ist zwischen Dreieck Hannover West und Hannover Langenhagen wegen Bauarbeiten bis Montag um 5 Uhr gesperrt. Auf der A3 Frankfurt Richtung Köln zwischen Neustadt-Wied und Bad Honnef-Linz gibt es 3 Kilometer Stau. Wegen Fahrbahnerneuerungen ist hier nur eine Spur frei. Auf der A3 Nürnberg Richtung Passau zwischen Schwarzach und Garham-Vilshofen gibt es 6 Kilometer stockenden Verkehr. Auf der A8 Salzburg Richtung München zwischen Grenzübergang Bad Reichenhall und Anger gibt es 5 Kilometer Stau. Die A33 Osnabrück Richtung Bielefeld ist zwischen Haderberg und Borklo-Kloster-Ösede wegen einer Nachtbaustelle bis 6 Uhr gesperrt. Die Umleitung führt über die U84. Die A66 Fulda Richtung Frankfurt ist zwischen Neuhof-Nord und Neuhof-Süd nach einem Unfall gesperrt. Und die B101 Mariendorf-Trebin ist zwischen Tyro und Trebin-Nord wegen Brückenarbeiten in beiden Richtungen gesperrt. Fahren Sie vorsichtig und kommen Sie gut an!
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4: Von NDR Info in Hamburg mit Alex Grantl. Hallo und schön, dass Sie dabei sind. Die spanische Exklave Ceuta liegt in Nordafrika. Ceuta ist vor allem vom Mittelmeer umschlossen. Im Westen grenzt es an Marokko. Von dort sind in den letzten Tagen etwa 60.000 Menschen illegal nach Ceuta eingereist. In der Stadt leben eigentlich nur etwa 84.000 Menschen. Mit den vielen Migranten war Ceuta entsprechend völlig überfordert. Mittlerweile haben zehntausende Migranten Ceuta schon wieder verlassen. Etwa 50.000 Menschen sollen nach Marokko zurückgewiesen worden sein. Auch Regierungschef Sanchez hat Ceuta besucht. Anna Mundt.
5: Spaniens Regierungschef Pedro Sanchez verurteilte die massenhaften Grenzübertritte als Verletzung der territorialen Integrität.
6: Una violación de la integridad territorial de España.
5: In Ceuta leben rund 83.000 Menschen. Die Versorgung der Neuankömmlinge löste eine Krise aus. Tausende mussten die Nacht draußen im Freien verbringen, unter ihnen überwiegend junge Männer, aber auch Familien mit Frauen, kleineren Kindern und Babys. Kirchen und andere Organisationen halfen mit dem Nötigsten. Spaniens Regierung setzte das Militär zur Unterstützung der Grenzsicherung ein. Regierungschef Sanchez übernahm nach Beratungen mit Innenminister Fernando Grande Malasca sowie Sicherheitskräften und Behörden vor Ort Verantwortung für die Situation. Als konkrete Maßnahme sollen am Grenzdamm zwischen der Küste Marokkos und dem Strand von Tarajal in Ceuta Schwimmbojen installiert werden, um in Zukunft eine physische Barriere zu schaffen. Als Grund für die massenhaften Grenzübertritte vermutet Sanchez ein Urteil von Spaniens obersten Gerichtshof von Mitte Juni. Wer beim Versuch, Ceuta schwimmend zu erreichen, im Meer aufgegriffen wird, darf nicht unmittelbar nach Marokko zurückgewiesen werden. Stattdessen ist ein reguläres ausländerrechtliches Verfahren nötig. Sanchez warf Schleusernetzwerken vor, das Urteil auszunutzen. Ob eine Gesetzesänderung notwendig ist, werde geprüft.
4: Ja, die letzten Tage waren also dramatisch in Ceuta. Wir haben es gehört, 60.000 Menschen sind gekommen. Die meisten sind geschwommen. Aktuell gehen die spanischen Behörden von 57 Menschen aus, die dabei ertrunken sein sollen. Aktuell soll sich die Lage etwas beruhigt haben. Fast 50.000 Menschen sollen mittlerweile auf marokkanisches Staatsgebiet zurückgekehrt sein. Das bestätigt auch unsere Reporterin Christina Böker. Sie hat ihre Eindrücke am Freitagabend Ute Brucker im ARD-Brennpunkt beschrieben.
7: Hier ist mittlerweile eine fast schon bizarre Situation eingetreten. Hinter mir, hier kommen immer noch die Menschen, die jungen Männer hauptsächlich aus Marokko, 200 Meter ungefähr von hier entfernt in Ceuta an der Küste an. Und gleichzeitig laufen die anderen hier zurück über eben jene Grenze nach Marokko zurück. Das sieht man dann auch wieder dort am Zaun. Währenddessen ist es in der Stadt schon ein bisschen ruhiger geworden. Es ist wirklich eine ganz merkwürdige Stimmung hier in der Stadt, haben keine Geschäfte auf, gar nichts. Die Leute, die hier wohnen, die hatten einfach Angst vor diesem riesigen Ansturm. Einerseits wurde jetzt bekannt, dass die Leute schnell zurückgeführt werden sollen und andererseits wurde auch ebenso schnell bekannt, dass hier in der Stadt alle Läden geschlossen sind. Insofern, ich glaube, damit hängt es zusammen.
8: Ein Grund für den großen Ansturm war ja wohl, dass der oberste spanische Gerichtshof geurteilt hatte, wenn Menschen spanisches Territorium über die Hohe See aus eigener Kraft, also schwimmend, erreichen, dürfen sie nicht umgehend wieder zurückgeschickt werden. Das hatte offenbar die Runde in den sozialen Medien gemacht. Ignoriert jetzt die spanische Regierung dieses Urteil eigentlich? Denn viele wurden ja offenbar dann doch zurückgeführt.
7: Ja, die Interpretation ist offensichtlich so, dass es da um umgehend geht. Also die sofortige Zurückführung direkt hier am Ufer sozusagen, das scheint nicht zu gehen. Aber Spanien hat ja mittlerweile mit Marokko über die Rückführung verhandelt. Und offensichtlich in diesen Gesprächen hat sich Marokko auch bereit gezeigt, die Leute zurückzunehmen. Und so eine geordnete Rückführung, das scheint zu gehen. So interpretiert es offensichtlich die spanische Regierung, dass das möglich ist, trotz dieses Urteils.
4: Das war unsere Reporterin Christina Böker in Ceuta am Freitagabend im ARD-Brennpunkt. Ja, was steckt hinter diesem plötzlichen Andrang auf Ceuta? Ist es das Urteil des spanischen Gerichtshofs, das wir gerade gehört haben? Oder spielt auch das Land Marokko selbst eine Rolle? Dazu jetzt der Kommentar von Hans-Günther Kellner aus dem ARD-Studio Madrid.
9: Die Ereignisse diese Woche in der spanischen Nordafrika-Exklave Ceuta waren spektakulär und kurz. Rund 50.000 Marokkanerinnen und Marokkaner waren dem spanischen Innenministerium zufolge in die Stadt gekommen und sind inzwischen auch schon wieder zu Hause. Man könnte ironisch von einem Tagesausflug sprechen. Aber es handelt sich um eine der schlimmsten Migrationskrisen in Europa. Denn selten ist so deutlich geworden, wie willkürlich manche unserer Nachbarstaaten die Not ihrer Bevölkerung als Druckmittel gegen Europa einsetzen. Es fällt schwer zu glauben, dass ausgerechnet in Marokko, in dem die Sicherheitsbehörden allgegenwärtig sind, ausgerechnet die Grenzbeamten plötzlich die Arbeit niederlegen und zusehen, wie Zehntausende die Grenze stürmen. Damit hat Spanien auch schon Erfahrung. Erst vor 5 Jahren gab es ganz ähnliche Bilder. Da hatte Spanien gerade einen Führer der Befreiungsfront Polisario in einem Krankenhaus behandelt und 5000 Menschen kamen nach Ceuta. Die Polisario kämpft für die Unabhängigkeit der von Marokko annektierten Westsahara. Spaniens Ministerpräsident Pedro Sánchez entließ daraufhin seine Außenministerin und schloss sich in der Westsahara-Frage weitgehend Marokko an, das ein Referendum zur Selbstbestimmung der Ursprungsbevölkerung in dem Wüstenstreifen ausschließt. Auch sonst behandelt Spanien Rabat mit Samthandschuhen. Darauf wies gestern der ehemalige spanische Geheimdienstchef Jorge Descayar hin. Als 2019 Marokko den Warenverkehr mit der spanischen Enklave Melilla blockierte, protestierte Madrid nicht. Proteste blieben auch aus, als in den Mobiltelefonen des spanischen Regierungschefs und mehrerer Minister eine Spionagesoftware entdeckt wurde. Nur hinter vorgehaltener Hand sprach man davon, dass der marokkanische Geheimdienst damit zu tun haben könnte. Und nun öffnet Rabat die Schleusen, nachdem Spanien mit Algerien, dem größten Rivalen Marokkos im Maghreb, ein weitreichendes Wirtschaftsabkommen abgeschlossen hat. Marokko hält die Einwanderung ganz offensichtlich für die Achillesferse Spaniens und die Europas. Aber selbst wer die Grenzen in Ceuta und Melilla überwindet, ist damit nicht auf dem spanischen Festland. Es gibt auch dort bei der Ausreise Grenzkontrollen. Die Reisefreiheit im Schengen-Raum wegen Ceuta jetzt in Frage zu stellen, ist populistischer Opportunismus. Hilfreicher wäre es, wenn sich die Europäer überlegen würden, wie sie gegenüber vielen ihrer Nachbarstaaten weniger erpressbar werden könnten. Eine erste Antwort wäre, Geschlossenheit nach außen zu zeigen.
4: Der Kommentar von Hans-Günther Kellner aus dem ARD-Studio Madrid. Auch Bundeskanzler Merz und Innenminister Dobrindt haben am Freitag auf die Lage in Ceuta reagiert. Aus Berlin, Georg Schwarte.
10: Zehntausende Flüchtlinge aus Marokko in der spanischen Exklave Ceuta. Für Bundesinnenminister Dobrindt ein klarer Beweis für die so wörtlich weiter volatile Lage bei der illegalen Einwanderung. Dobrindt kündigte als Reaktion eine erneute Verlängerung der Kontrollen an den deutschen Binnengrenzen über den September hinaus an. Zuvor hatte Kanzler Merz Spanien aufgefordert, die Lage an seinen Außengrenzen umgehend in den Griff zu bekommen. Er begrüße die spanische Absicht, die Migranten nicht auf den europäischen Kontinent zu lassen, so Merz in einer schriftlichen Erklärung. Außenminister Wadephul drängt auf ein schnelles und gemeinsames Handeln der EU, um den Schengen-Raum, eine der größten Errungenschaften, zu schützen und offen zu halten. AfD-Co-Chefin Weidel wiederum forderte, wie zuvor Italien und Finnland auch, notfalls Spanien vom Schengen-Raum auszuschließen. Jene, die, so Weidel wörtlich, illegal in Ceuta eingefallen seien, müssten direkt abgeschoben werden. Die Vizefraktionschefin der Linkspartei Clara Bünger sagte, höhere Mauern hielten die Menschen nicht auf, sondern machten die Flucht nur noch tödlicher. Jetzt zähle zuerst, dass niemand mehr sterbe.
4: Aus Berlin, Georg Schwarte.
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4: Heute vor 25 Jahren ist in Deutschland das Lebenspartnerschaftsgesetz in Kraft getreten. Das Gesetz hat gleichgeschlechtlichen Paaren erstmals ermöglicht, eine rechtlich anerkannte Partnerschaft einzugehen. Caroline Helm blickt zurück.
11: Jahrelang haben sie gewartet. Endlich geht ein Lebenstraum in Erfüllung. In Hannover geben sich Heinz-Friedrich Harre und Reinhard Lüschow als erstes gleichgeschlechtliches Paar Deutschlands das Ja-Wort.
12: Wir fühlen uns toll. Wir sind total sprachlos. Alles wunderbar.
13: Beide Ja gesagt. Standesbeamtin hat mir auch gesagt, das ist alles in Ordnung. Okay, ich glaube es noch nicht richtig, aber es ist einfach super.
12: Jetzt kommt die Pflicht und Hochzeitsnacht.
13: Ich warte jetzt seit 13 Jahren. Kein Sex vor der Ehe.
11: In Berlin begründen die ersten beiden Frauen eine Lebenspartnerschaft. Gudrun Panier.
14: Wir können jetzt viele Dinge für uns rechtlich regeln, auf einen Weg bringen, der vorher einfach nicht möglich war. Also wir werden es einfach nicht vergessen können, diesen Tag.
11: Die Paare dürfen nun den gleichen Nachnamen tragen, werden behördlich eingetragen und sind von nun an gegenseitig zu Unterhalt verpflichtet. Bei aller Freude, vorangegangen waren hitzige Debatten, vor allem zwischen den Grünen, die das Gesetz maßgeblich vorangetrieben haben, wie Volker Beck.
15: Es wird ein neues Kapitel aufgeschlagen im Umgang des Staates mit seinen homosexuellen Bürgern. Ab heute sind Schwule und Lesben nicht mehr Bürger zweiter Klasse.
11: Und der Union, hier Edmund Stoiber.
16: Aber wenn es um fundamentale Weichenstellungen geht, die gegen unsere innere Überzeugung stehen, dann müssen wir auch das Volk mobilisieren und zur Hilfe rufen, damit nicht Entscheidungen gegen den Willen des Volkes in fundamentalen Entscheidungen stattfinden. Und ich bin der festen Überzeugung, dass das Volk das so nicht will, meine sehr verehrten Damen und Herren.
11: Und Norbert Geis.
17: Ich halte dieses Gesetz für einen Verstoß gegen unsere Kultur, für den schlimmsten Angriff auf Familie und Gesellschaft. Ich halte dieses Gesetz für verfassungswidrig.
11: Ist es nicht, entscheidet das Karlsruher Bundesverfassungsgericht. Im Gegenteil, es urteilt mehrfach, dass die Ungleichbehandlung von eingetragenen Lebenspartnerschaften und Ehen verfassungswidrig ist. Die gleichen Rechte wie gleichgeschlechtliche Paare haben die Menschen damit noch lange nicht, erzählt Thomas Niederbühl, Stadtratsmitglied von München.
18: Steuerlich sind wir weiterhin wie Fremde behandelt. Jeder macht halt seine Steuer. Da gibt es keinen Ausgleich. Von daher sind so manches lesbische oder schwule Paar mit Kindern auch noch schlechter gestellt als Ehepaare mit Ehegattensplitting ohne Kinder.
11: Außerdem keine Ansprüche im Todesfall, kein Recht auf Adoption. In 8 Bundesländern, darunter Bayern, Sachsen und Thüringen, wird gar die Verpartnerung im Standesamt verwehrt.
18: Also es war halt für uns schon das Gefühl, eine Ohrfeige zu kriegen, weil man halt doch irgendwie ein Paar zweiter Klasse ist, was da irgendwo in Privaträume beim Notar abgeschoben wird.
11: Bis gleichgeschlechtliche Paare in der Ehe nahezu die gleichen Rechte wie Heteropaare bekommen, sollte es noch Jahre dauern. Erst 2017 tritt das Eheöffnungsgesetz in Kraft und löst das Lebenspartnerschaftsgesetz ab. Die Mehrheit im Bundestag stimmt am 30. Juni 2017 für die sogenannte Ehe für alle.
19: Mit Ja haben gestimmt 393, mit Nein haben gestimmt 226. 4 Kolleginnen und Kollegen haben sich der Stimme enthalten. Damit ist der Gesetzentwurf angenommen.
11: Verkündet der damalige Bundestagspräsident Norbert Lammert. Vorreiter der Ehe für alle, Volker Beck, hält an diesem Tag eine flammende Rede.
20: Wenn der Bundestag heute die Ehe für gleichgeschlechtliche Paare öffnet, ist das ein historischer Tag für unsere Minderheit. Die Phase der Toleranz ist beendet. Die Epoche der Akzeptanz kann heute beginnen.
11: Das Gesetz über die eingetragene Lebenspartnerschaft trat am 1. August 2001 in Kraft. Das war heute, vor 25 Jahren.
4: Das war der Stichtag von Caroline Helm.
0: Sport.
4: Der Weltfußballverband FIFA steckt in einer Krise. FIFA-Präsident Infantino hatte Pläne vorgestellt, einen Teil der Rechte, etwa in der Fußball-WM, an Investoren zu verkaufen. Der Widerstand ist massiv. Die Europäische Fußballunion UEFA droht Infantino, nicht mehr an der WM teilzunehmen. Und die UEFA ist mit der Haltung nicht allein. Martin Thiel.
21: Nach Europa, Nord- und Mittelamerika lehnt jetzt auch der asiatische Fußballverband die Pläne von FIFA-Boss Gianni Infantino ab, Teile der WM-Rechte an Investoren zu verkaufen. Damit könnte das Vorhaben scheitern, da diese drei Verbände mit ihren Ländern über eine Mehrheit bei den 211 Mitgliedern verfügen, die Teil der FIFA sind. Zuvor hatte die FIFA noch auf die starke Kritik an ihren Investorenplänen reagiert. In einer Mitteilung heißt es, der Weltverband nehme die öffentlich geäußerten Rückmeldungen und Bedenken zur Kenntnis und respektiere diese. Zugleich bekräftigte die FIFA ihr Bekenntnis zu einem offenen und demokratischen Konsultationsprozess über die Investorenpläne. Am Dienstag war bekannt geworden, dass die FIFA und ihr Präsident Gianni Infantino über eine Tochtergesellschaft kommerzielle Rechte an der WM und weiteren Turnieren an private Investoren verkaufen will. Seither gibt es kräftigen Gegenwind. Jetzt lehnen offenbar schon mehr als die Hälfte der FIFA-Mitglieder die Investorenpläne ab. Die UEFA, der Europäische Fußballverband, beschloss sogar einstimmig, die FIFA-Turniere zu boykottieren, falls Infantino sein Vorhaben weiterverfolgt. Der FIFA-Boss hatte den Mitgliedsverbänden zuvor eine Frist bis zum 19. September gesetzt, um den Plänen zuzustimmen.
4: Ja, viele große Fußballverbände wehren sich also vehement gegen die Investorenpläne. Einer von Infantinos wichtigsten Funktionären hat öffentlich widersprochen und ist sogar zurückgetreten. Am Freitagmorgen veröffentlichte die FIFA aber eine Stellungnahme, mit der sie die kritisierten Pläne weiter verteidigt. Mein Kollege Marco Schubert vom NDR hat das Ganze mit Thomas Kistner besprochen. Kistner ist Sportredakteur bei der Süddeutschen Zeitung und Autor des Buchs FIFA Mafia aus dem Jahr 2012, also noch in der Zeit von FIFA-Chef Blatter. Die Frage an Kistner war, ob die UEFA mit ihrer Boykottdrohung Haltung bewiesen hat.
22: Ja, also das kann man wirklich sagen. Die UEFA zeigt Haltung und sie wird das auch durchhalten vor allem. Und sie wird noch mehr tun. Sie wird alles daran setzen, Infantino an der Spitze des Weltfußballverbandes abzulösen. Also da kommt noch mehr. Geprüft werden Klagen gegen ihn über das mehr als schräge Vorgehen bei dem Versuch, immerhin den weltgrößten Fußballverband in ein Kartell für private Investoren umzuwidmen. Und das mit der Pistole auf der Brust für all diese beteiligten 211 Nationalverbände. Ist ganz gut, wenn da mal der Staatsanwalt hinschaut. Und sie wird insbesondere stabil bleiben. Wir werden es schon in wenigen Wochen sehen, wenn das ganze Theater überhaupt noch so lange anhält. Mhm. Weil in 5 Wochen geht los die U20-Frauen-WM. Und schon da würden die 6 europäischen Teams, Deutschland ist nicht dabei, aber Spanien, Frankreich und einige andere, nicht am Start sein.
1: Hat Infantino es also übertrieben und war sein Auftreten nach der WM noch einmal so rücksichtslos, arrogant, selbstherrlich, dass er den Widerstand erst aus Europa und dann eben auch von anderen Kontinentalverbänden förmlich heraufbeschworen hat?
22: Naja, als er den Bogen überspannt, hat er auf jeden Fall sein gottähnliches Gehabe. Das kennt man ja schon, mittlerweile schon seit vielen Jahren. Darüber lacht die Welt und auch viele im Weltfußball lachen darüber. Aber hier geht es ans Eingemachte. Hier geht es wirklich um den Ausverkauf des Fußballs an amerikanische Investoren. Und das kann natürlich niemand gutheißen, dem auch nur ein bisschen was am Fußball liegt. Dass es natürlich die üblichen Hintersassen, vor allem in der dritten Welt, gibt, die im Zweifelsfalle gar keinen richtigen Fußballbetrieb in ihren winzigen Ländern oder auf irgendwelchen Südseeatollen betreiben und höchst dankbar sind für Millionen von Fördergeldern, die jetzt schon jedes Jahr reinkommen. Das ist klar. Aber das ist in keinster Weise zu berücksichtigen. Das ist völlig belanglos. Und auch da muss man im Übrigen mal ansetzen, denn dieses absurde Wahlsystem, das Infantino die Macht sichert und eigentlich jeden FIFA-Präsidenten bisher die Macht gesichert hat, nämlich One Country, One Vote, das ist ja an Absurdität nicht zu unterbieten.
1: Und ist die UEFA nun eine Macht des Guten oder war das nur der Neid, dass einer sich da frech und erpresserisch das größte Stückchen vom Kuchen abschneiden wollte, so wie man ja auch in die Pläne für eine Super League von Topvereinen in Europa eingrätschte als UEFA?
22: Ja, ich glaube, das ist in dem Fall wirklich die falsche Perspektive. Um Neid geht es hier überhaupt nicht. Die UEFA hat, Stichwort Super League, natürlich das Interesse, ihre eigenen Güter zu schützen. Und naturgemäß erfolgen alle Angriffe von Infantinos Seite seit vielen Jahren auf die UEFA. Das liegt ganz einfach daran, dass in Europa 80% der Fußballumsätze gemacht werden weltweit. Also nur in Europa fließt richtig Geld. Und deswegen versucht er da sowohl mit der Club-WM, die man eigentlich auch schon als halb gescheitert betrachten muss, als auch natürlich mit der Fußball-WM, die er ja schon vor Jahren versucht hat, alle 2 Jahre auszurichten, an die Töpfe in Europa zu gehen. Die UEFA schützt ihre Güter und die UEFA weiß, dass es letzten Endes nur auf ihre Vertreter ankommt. Schauen wir auf die Club-WM letztes Jahr kurz. Ab Viertelfinale sind ja nur noch europäische Spitzenteams dabei. Also das ist Augenwischerei. In der Vorrunde verliert der FC Auckland gegen Bayern München 10-0. Und hinten raus geht es natürlich nur um Europa.
1: Ich habe es erwähnt in der Anmoderation, Ihr Buch FIFA Mafia ist von 2012. Da war Infantino noch UEFA-Generalsekretär und Sepp Blatter zog die FIFA-Fäden, der heute zum Widerstand gegen Infantino aufruft. Ist das System Weltfußball reformierbar oder gilt im Grunde Soccer will eat itself?
22: Also unter den obwaltenden Umständen ist er natürlich nicht reformierbar. Aber ich denke mal, mit einem Bruch, der jetzt wirklich stattfinden könnte und der von wesentlichen Kräften, vor allem aus Europa, aber nicht nur, betrieben wird, könnte das ganze Konstrukt neu geordnet werden. Ich hatte dieses alberne Wahlsystem schon mal angesprochen. One Country, One Vote, wo jeder Zwergstaat die Bedeutung von Spanien, Frankreich oder Deutschland hat im Parlament. Auch wenn da gar kein Fußball gespielt wird, dürfen wir nicht vergessen. Ja. Das muss natürlich geändert werden. Und dann stellt sich die Frage, ob es eine FIFA in der Art überhaupt braucht. Die Antwort ist eigentlich nein. Die FIFA hat die WM zu veranstalten und die anderen Veranstaltungen, die sie ja tatsächlich austrägt. Und das kann so eine Art FIFA-Büro jederzeit machen. Der hauptamtliche Apparat, der hat Erfahrung, der kann das tun. Die arbeiten einfach so weiter, wie sie es bisher getan haben. Und an der Spitze rotiert dann zum Beispiel der Präsident eines der Kontinentalverbände alle 2 Jahre durch. Das wäre eine sehr gute Konstruktion und würde vor allem verhindern, dass jemand beispielsweise bei einem 2-Jahres-Turnus, dass irgendjemand anfängt, in der FIFA sich eine Macht aufzubauen, mit der er den ganzen Fußball dann in den

0: der Frauen. Also dieser malerische Startort trügt da vielleicht etwas. Es geht hier in Lausanne auch direkt voll los. Viele kleine, harte Anstiege. Das ist so das Markenzeichen dieser Frauenausgabe. Wie gemacht für Ausreißversuche, für die komplette Fahrerin, für zum Beispiel Franziska Koch, die deutsche Meisterin und Roubaix-Siegerin dieses Jahres. 25 Jahre alt, aus Mettmann. Sie ist eine von 6 deutschen Fahrerinnen und aktuell wohl die formstärkste, zusammen mit Antonia Niedermayer aus Rosenheim. Allerdings gelten beide auch als wichtige Helferinnen für ihre Kapitäninnen im Kampf um den Gesamtsieg. Der ist bei dieser Tour so offen wie eigentlich noch nie. Also das wird so gesehen, nicht nur die längste und schwerste, sondern sicher auch wieder eine extrem spannende Tour de France Femme.
1: Um 14.40 Uhr beginnt die Auftaktetappe der diesjährigen Tour de Femme. Das erste überträgt ab kurz vor 16 Uhr auch live. Schon gestartet sind die Europameisterschaften im Wasserspringen, die im Rahmen der Schwimm-EM in Paris ausgetragen werden. Und der Auftakt lief aus deutscher Sicht bescheiden. Lars Becker berichtet aus Paris.
2: Das Quartett Pauline Pfeiff, Lena Henschel, Moritz Wesemann und Jaden Eickermann belegte im Mixed-Team-Wettbewerb einen enttäuschenden 7. Platz. Weit weg von den Podiumsrängen nach einem wahren Fehlerfestival. Bundestrainer Christoph Bohm.
3: Die ersten 2 Runden komplette Fehler, komplette Aussetzer. Da hat man, glaube ich, gesehen, wie viel auf der mentalen Seite auch da sein muss. Und das war es bei uns heute nicht.
2: Statt Fahrt aufzunehmen für die kommenden Wettbewerbe ein herber Dämpfer. Der Bundestrainer bleibt trotz des Fehlstarts optimistisch.
3: Ich habe ja auch im Vorfeld gesagt, dass wir in jeder Disziplin medaillenfähig sind. Also nicht, dass wir in jeder eine holen, aber dass wir das Potenzial haben, auch nicht den Kopf jetzt in den Sand stecken. Wir haben noch so viele Wettbewerbe, wir haben uns gut vorbereitet. Wir müssen nach vorne schauen.
2: Gold im Mixteam, in dem 2 Frauen und 2 Männer Solo- und Synchronsprünge vom 3-Meter-Brett und vom Turm absolvieren, gewann Italien vor Russland und der Ukraine. Erstmals seit dem Beginn des Angriffskriegs gegen die Ukraine dürfen Russland und Belarus wieder als neutrale Athleten bei einer EM antreten. Beim Auftakt im Synchronschwimmen belegten Clara Bleier, die Überraschung Solo-Europameisterin des vergangenen Jahres, und Partnerin Maria Denisow mit Bestleistung im Duett Technische Kür einen guten 6. Platz.
1: Um Medaillen geht es auch bald für Europas Leichtathletik-Elite bei den Europameisterschaften in Birmingham. Am Montag in einer Woche beginnen die Wettbewerbe. Und nun steht fest, welche deutschen Leichtathletinnen und Leichtathleten an den Start gehen. Tom Gerntke mit mehr Infos.
4: Insgesamt werden 116 deutsche Athletinnen und Athleten nach Birmingham reisen, darunter auch Weitspringerin Mikel Asani. Die 23-Jährige vom Karlsruher SC hatte sich überraschend den Sieg bei den deutschen Meisterschaften gesichert und das vor der Olympiasiegerin Malaika Mihambo. Auch Dreispringerin Kira Wittmann aus Hannover und 800-Meter-Läufer Alexander Stepanow reisen nach ihren Meistertiteln zur EM. Angeführt wird das EM-Aufgebot von Weitsprung-Titelverteidigerin Mihambo und Marathonläufer Richard Ringer. Zu den Medaillenhoffnungen gehört der Rekordhalter über 100 Meter Owen Ansa aus Hamburg. Gegen den HSV-Sprinter wird zwar weiterhin wegen einer verpassten Dopingkontrolle ermittelt, da Ansa aber nicht suspendiert ist, darf er in Birmingham starten. Beim DLV ist die Vorfreude riesig. Man wolle bei den Wettkämpfen, Zitat, vorne mitspielen.
1: Nicht mitmachen aus gesundheitlichen Gründen kann die Marathonläuferin und deutsche Meisterin Domenika Meyer aus Regensburg. Und auch die deutsche 10.000 Meter Meisterin Blanka Dörfel aus Berlin kann bei den Europameisterschaften in Birmingham nicht dabei sein. Auch sie hat gesundheitliche Probleme.
5: Und das war der Sport mit Moritz Kühn. Und wir haben einen Falschfahrer. Achtung, auf der A44 Kassel-Eisenach zwischen Eschwege und Sontra kommt Ihnen ein Falschfahrer entgegen. Fahren Sie äußerst rechts und überholen Sie nicht. Auf der A44 Kassel-Eisenach zwischen Eschwege und Sontra ist ein Falschfahrer unterwegs. Vorsicht in beiden Richtungen.

0: Angaben der Regierung in Madrid zunehmend. Demnach sind von etwa 50.000 Migranten fast alle wieder freiwillig nach Marokko zurückgekehrt. Aus der Nachrichtenredaktion Henning Knipp.
1: Nur einige hundert Migranten befänden sich noch in Ceuta, hieß es. Viele seien noch auf dem Rückweg. Da es kaum Lebensmittel und Unterkünfte gäbe, hätten sich die meisten zur Rückkehr nach Marokko entschlossen. Allerdings sorgt der massenhafte Ansturm an der nordafrikanischen Küste weiter für Aufruhr in der EU. Die Ereignisse haben eine neue Debatte über den Schutz der Außengrenzen und eine konsequentere Rückführung von Migranten ausgelöst. Viele Regierungen fordern ein härteres Vorgehen. Bundesinnenminister Dobrindt kündigte an, die Grenzkontrolle nochmals zu verlängern.
0: In der Nähe von Neapel in Italien gab es am Abend ein schweres Erdbeben. Mit einer Stärke von 4,7 war es das heftigste Beben in dem Gebiet seit 40 Jahren. Viele Menschen haben ihre Häuser verlassen und sind auf die Straße gelaufen, berichten italienische Medien. Bei der Feuerwehr gingen nach eigenen Angaben mehrere Meldungen über Stromausfälle und steckengebliebene Aufzüge ein. Der Zugverkehr im Raum Neapel wurde für Sicherheitsüberprüfungen vorübergehend eingestellt. In Griechenland kämpfen die Feuerwehren gegen mehrere Großfeuer. Auch in einem Vorort von Athen ist ein Waldbrand ausgebrochen. Aus Athen Moritz Pompel.
2: Die Anwohner wurden aufgefordert, ihre Häuser Richtung der zentraleren Gebiete Athens zu verlassen. Ein Feuer ist auch nördlich von Korinth ausgebrochen. Dort mussten laut örtlicher Medien hunderte Personen mit Booten in Sicherheit gebracht werden. Auch auf der Peloponneshalbinsel in der Nähe der Ausgrabungsstätte Mykene brennt es. Und das Feuer, das am Mittwoch auf Kreta ausgebrochen war und zwei Feuerwehrleuten das Leben gekostet hat, hat sich zwar beruhigt, doch die Feuerwehr ist dort weiter im Einsatz. Gestern musste der berühmte Palmenstrand Preveli auf Kreta geräumt werden. Auch hier wurden die Besucher in Booten in Sicherheit gebracht.
0: Der Fernpass in Österreich ist heute von kurz vor 10 bis 12 Uhr wegen einer Demonstration gesperrt. Die Teilnehmer beklagen die Verkehrsflut an der Transitstrecke. Die Straße ist eine wichtige Nord-Süd-Verbindung von Deutschland nach Österreich und weiter nach Italien. Die Behörden befürchten lange Staus und raten dringend, die Regionen weiträumig zu umfahren. Das Wetter in Deutschland. In der Nacht im Süden und Osten Schauer oder Gewitter, sonst trocken bei 21 bis 9 Grad. Am Tage im Süden und Osten bewölkt und einzelne Gewitter, sonst überwiegend heiter bei 20 bis 31 Grad. Am Sonntag sonnig, im Süden einzelne Schauer bis 35 Grad. Am Montag mal Sonne, mal Wolken, örtlich Schauer bis 37 Grad. Das waren die Nachrichten.
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4: Weiterhin mit einer Falschfahrermeldung. Auf der A44 Kassel-Eisenach zwischen Eschwege und Sontra kommt Ihnen ein Falschfahrer entgegen. Fahren Sie äußerst rechts und überholen Sie nicht. Dann eine Entwarnung auf der A8 München-Stuttgart. Kein Falschfahrer mehr zwischen München über Obermenzing und Dachau-Fürstenfeldbruck. Die A2 Dortmund Richtung Hannover ist zwischen Dreieck Hannover West und Hannover Langenhagen wegen Bauarbeiten bis Montag um 5 Uhr gesperrt. Die A3 Frankfurt Richtung Köln zwischen Neustadt-Wied und Bad Honnef-Linz. Da gibt es 3 Kilometer Stau. Wegen Fahrbahnerneuerungen ist nur eine Spur frei. Auf der A8 Salzburg Richtung München zwischen Grenzübergang Bad Reichenhall und Anger gibt es 3 Kilometer Stau. Die A8 Stuttgart Richtung München ist zwischen München-Langwied und Kreuz München-West nach einem Unfall gesperrt. Die A33 Osnabrück Richtung Bielefeld ist zwischen Haderberg und Borgloh Kloster Ösede wegen einer Nachtbaustelle bis 6 Uhr gesperrt. Die Umleitung führt über die U84. Und die B101 Mariendorf-Trebin ist zwischen Tyro und Trebin-Nord wegen Brückenarbeiten in beiden Richtungen gesperrt. Fahren Sie vorsichtig und kommen Sie gut an.
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4: Mit Alex Grantl. Die Hitze in den letzten Tagen hat viele Menschen in Deutschland belastet. Fast 10.000 Menschen sollen allein in diesem Jahr an der Hitze gestorben sein. Die Zahlen hat das RKI, das Robert-Koch-Institut, ermittelt. Aber die Trockenheit, die macht auch der Natur zu schaffen und sorgt so für einen sinkenden Pegel im Rhein. In Nordrhein-Westfalen soll jetzt am Wochenende der niedrigste jemals gemessene Rheinpegel erreicht werden. Unser Reporter Michael Jung hat das Wasserstraßen- und Schifffahrtsamt bei der Kontrolle begleitet.
5: Ein großer Kran vorne an Deck, dahinter ein paar Bojen, die hier Tonnen heißen. Die Crew sitzt ein Stockwerk höher im Ruderhaus des Arbeitsschiffs Emmerich und beobachtet die Umgebung. Wo droht der Schifffahrt Gefahr? Ein riesiger Balken ist am trockenen Ufer freigelegt worden. Könnte der in die Fahrrinne gespült werden? Das wollen sie aus der Nähe sehen. Aber als Schiffsführer André Brünt sieht, wie vor dem Bug schon der Bodenschlamm wirbelt, setzt er zurück.
6: Wir hatten jetzt nur noch 50 cm unterm Schiff. Kommen wir leider nicht bei.
5: Martin Wolters, Fachbereichsleiter beim Wasserstraßen- und Schifffahrtsamt Rhein, setzt das Fernglas ab und macht sich in Gedanken eine Notiz.
7: Das sieht aus wie ein alter Baumstamm, kann auch eine Mooreiche sein, die würde dann auch nicht mehr schwimmen. So wie es von hier aussieht, ist die im Kies eingespült, wäre also auch keine Gefahr. Wir werden immer mal von Landseite mit einem Fahrzeug ranfahren, schauen, wie es da aussieht und gegebenenfalls entweder bei höherem Wasserstand bergen oder vielleicht von Land bergen.
5: Es ist viel los hier auf dem Niederrhein. Kolonnen von Frachtern, alle halb leer. Das heißt, die gleiche Ladung muss mit mehr Schiffen transportiert werden, auf weniger Raum.
7: Die Fahrrinnenbreite hier am unteren Niederrhein beträgt 150 Meter. Bei höheren Wasserständen ist es auch möglich, außerhalb dieser Fahrrinne zu fahren. Jetzt müssen die Schiffe innerhalb der Fahrrinne bleiben. Also das heißt, wir haben mehr Schifffahrt und weniger Platz zur Verfügung. Das ist ein bisschen paradox.
5: Ein Freizeitskipper hält da lieber Abstand und fährt mit seinem Sportboot in Ufernähe vorbei. Aber gerade da ist es für ihn riskant, sagt Martin Wolters.
7: Vor allem die Sportboote, die vielleicht wenig Revierkenntnis haben, laufen Gefahr, hier außerhalb der Fahrrinne sich festzufahren. Und deswegen legen wir einen sogenannten Tonnenstrich, damit die Schifffahrt weiß, in welchem Bereich sie sich aufhalten soll.
5: Kranführer Holger Lamers setzt gerade eine solche Tonne ins Wasser. Unten dran eine Kette mit einem 500 Kilo Betonklotz. Manchmal werden die schwimmenden Zeichen von Schiffen angerempelt, gerade beim Überholen auf der engen Spur. Und dann verschwindet schon mal eine auf Nimmerwiedersehen.
8: Wenn dann ein Schiff gegenfährt, dann kann es schon mal sein, dass er da mitschleift und irgendwann reißt die Kette und dann treibt die Tonne Richtung Holland.
5: 1,54 zeigt der Pegel in Duisburg-Ruhrort heute und der in Emmerich nur 5 cm. Tendenz fallend. Wie kann das sein, wenn die Schiffe doch noch fahren können? Martin Wolters klärt auf.
7: Man muss einfach wissen, dass der Nullpunkt des Pegels nichts mit der Wassertiefe im Rhein zu tun hat. Ja, also wenn wir jetzt zum Beispiel in Emmerich einen Pegelstand von 0 haben, dann hat die Schifffahrt immer noch eine Fahrrinnentiefe von rund 2 Metern zur Verfügung. Und es gibt auch Bereiche im Rhein, die noch tiefer sind.
5: Im Dürrejahr 2018 fiel der Pegel in Ruhrort auf 1,53, in Emmerich auf -1, die geringsten jemals gemessenen Werte. Am Ende dieses Wochenendes werden die Pegelstände laut Prognose noch etwas darunter liegen. Ein neuer Minusrekord.
7: Niedrige Wasserstände hat es immer schon gegeben. Allerdings die Häufigkeit und auch die Dauer dieser Ereignisse hat deutlich zugenommen. Und ja, für mich persönlich ist das auf eine Weise besorgniserregend.
5: Immerhin, dass die Schifffahrt ganz zum Erliegen kommt, glauben sie an Bord der Emmerich nicht. Auch wenn es für die Branche schwieriger wird, wollen sie hier für sichere Fahrt sorgen.
3: Wirtschaft.
4: Seit dem Freitag gestern gilt das neue Recht auf Reparatur. Da geht es um bestimmte Haushaltsgeräte wie Waschmaschinen, Kühlschränke oder Smartphones. Die Hersteller müssen jetzt dafür sorgen, dass die Geräte auch reparierbar sind, also dass etwa Ersatzteile verfügbar sind. Jakob Sachs.
9: Schnell ist es passiert. Das Handy ist runtergefallen und jetzt kaputt. Meist ist dann Wegwerfen die Lösung. Denn Elektrogeräte reparieren, dafür braucht es Expertise. Der Familienbetrieb Wangerow in Reutlingen kennt viele Schwachstellen der vom Hersteller verbauten Teile. Produzenten machen es den Reparaturbetrieben nicht leicht, wie sich zum Beispiel auf der Werkbank des Betriebs zeigt, wo gerade eine Multifunktionsküchenmaschine steht, der Verschluss des Deckels defekt. Schuld ist ein kleines, nicht mal einen Zentimeter großes Zahnrad. Der Geschäftsführer Steffen Wangerow kennt die Tipps und Tricks, die es braucht, um die Fehler zu beheben.
10: Da haben wir am Anfang gar keine Ersatzteile bekommen. Mittlerweile gibt es die. Dadurch haben wir uns aber, ja, ich sag mal, angewöhnt, wirklich auch die Verriegelung selber zu reparieren.
9: Der Weg dahin ist gar nicht so leicht. In der Herstellung billige, verklebte oder verschweißte Teile müssen für eine Reparatur aufgebrochen werden. Wangerow und seine Familie setzen sich schon jahrelang für eine einfache Reparatur ein. Deswegen ist es aus ihrer Sicht ein Erfolg, dass ab sofort in der EU das Recht auf Reparatur gilt. Für bestimmte von der EU definierte Gerätegruppen, zum Beispiel Waschmaschinen, Smartphones und Staubsauger, die ab heute gekauft werden, sind die Hersteller in der Pflicht, erklärt ARD-Rechtsexperte Kolja Schwarz.
11: Die Aussage, da gibt es schon lange keine Teile mehr dafür, da müssen Sie sich ein neues Gerät kaufen, die ist in dieser Zeit jetzt nicht mehr zulässig. Außerdem dürfen Hersteller in den Geräten keine Software mehr einsetzen, die eine Reparatur durch andere verhindert. Darüber hinaus müssen Sie Ihre Ersatzteile auch anderen zur Verfügung stellen und dürfen nicht dafür sorgen, dass nur Originalersatzteile genutzt werden können.
9: Davon profitiert die Umwelt. Durch Reparaturen wird die Lebensdauer der Geräte verlängert. Weniger Ressourcen wie seltene Erden werden benötigt. Auch aus energetischer Sicht lohnt sich eine Reparatur. Dazu forscht am KIT in Karlsruhe Volker Stelzer.
12: Jedes Gerät, was hergestellt wird, wird unter Energieaufwand hergestellt. Es werden Materialien aus der Umwelt entnommen, es werden diese Materialien verarbeitet, es werden die Materialien transportiert, es werden die Materialien hinterher verarbeitet zu diesem Endprodukt. Das ist die sogenannte graue Energie, die enthalten ist.
9: In Reutlingen beim Reparaturbetrieb Wangerow hat man sich auf das Löten unter dem Mikroskop spezialisiert. Dadurch müssen nicht mehr ganze Platinen, sondern nur kleine Bauteile ausgetauscht werden. Das neue Recht auf Reparatur reicht dem Geschäftsführer daher noch nicht aus.
10: Das ist der Wettbewerb, lasse ich es reparieren oder kaufe ich was Neues? Und ich sage mal, gerade im unteren Preissegment entscheiden sich ganz viele Verbraucher sofort für was Neues. Da wird nicht mal mehr geschaut, was ist da überhaupt kaputt.
9: Der Grund? Hergestellt werden die Produkte oft in Ländern mit niedrigen Lohn- und Energiekosten. Bei einer Reparatur hier in Deutschland sind die Kosten dafür höher.
10: Wir müssen eben ganz, ganz oft und die Kollegen müssen ganz, ganz oft so am Minimum irgendwo rumkrapseln und kommen gerade so über die Runden. Wir haben aber insgesamt das Problem, es gibt auch heute schon viel zu wenig Werkstätten für das, was eigentlich repariert werden müsste.
9: Ob das Recht auf Reparatur deshalb in der Praxis ein Erfolg wird, muss sich erst noch zeigen.
13: In Deutschland leben über 1,3 Millionen ukrainische Staatsbürger. Mehr als 190.000 davon leben in Bayern. Die meisten von ihnen haben einen vorübergehenden Schutzstatus. Aber was passiert, wenn dieser Status endet? Eine Anstellung als Fachkraft, die kann helfen, um in Deutschland bleiben und arbeiten zu können. Das haben laut dem bayerischen Innenminister Herrmann bisher aber nur 1% der Ukrainer in Bayern erreicht. Unsere Reporterin Katrin Küx hat einen ukrainischen Familienvater in Aschaffenburg begleitet, auch zum Abschluss seiner Berufsschulzeit.
14: Kraft meines Amtes als Obermeister der Schreinerinnen in Aschaffenburg spreche ich euch nun frei von den Pflichten und Bürden der Lehrzeit.
15: Die Schreinerinnung feiert die Freisprechung von 31 Berufsschülern in der Aschaffenburger Stadthalle. Auch Artem Pavlutschenko stellt sein Gesellenstück vor.
16: Also heißt dieser Couchtisch Kubus und lässt sich ganz einfach öffnen. Hier sind innen zwei Schubladen, Innenkonstruktion aus Holzgötterbaum gefertigt und dieser Stamm ist aus unserem Park Schönbusch.
15: Dass der Familienvater nochmal die Schulbank drückt, wäre eigentlich nicht notwendig gewesen. Er flüchtete 2022 mit seiner Frau und den beiden Kindern aus der Ukraine nach Deutschland. Bereits 2 Monate später fand er einen Job in einer Schreinerei. An Erfahrung mangelt es ihm nicht.
16: Also ich habe schon über 20 Jahre in diesem Bereich gearbeitet. Ich hatte meine eigene Schreinerei. Türen, Nachmaß, Treppen, Tische, Couchtische. Also ich kann nicht sagen, was ich noch nicht gemacht habe.
15: Wir besuchen den 44-Jährigen an seiner Arbeitsstelle in Laufach. Christoph Werner stellte Artem ohne Zögern ein, obwohl er keine Schreinerausbildung vorweisen konnte.
17: Den Gesellenbrief, den braucht der Artem und nicht das Eichenhaus. Dass, wenn sich die Situation ändert in der Heimat, er sicher hierbleiben kann. Alle anderen Optionen, seine Kompetenz festzustellen, wären keine sichere Aufenthaltserlaubnis gewesen.
15: Arbeitskräfte aus dem Ausland sind im Handwerk nicht mehr wegzudenken. Sie füllen eine große Fachkräftelücke aus, bestätigt die Handwerkskammer auf Nachfrage. Laut Innenministerium ist die Beschäftigungsquote ukrainischer Staatsangehöriger in Bayern mit 42,4% höher als in jedem anderen Bundesland. Doch die meisten arbeiten im Rahmen ihres Schutzstatus. Nur 1% haben einen, Zitat, Aufenthaltstitel zum Zwecke der Erwerbstätigkeit. Den kann Artem nun beantragen.
16: Ich kann jetzt oder ein bisschen später also meine Aufenthaltstitel ändern zum Arbeit als Fachkraft. Ich bin stolz, ich arbeite weiter, ich mache etwas Sinnvolles.
15: Artem hat einen langen Atem bewiesen. Er und seine Familie wollen in Deutschland bleiben und arbeiten.
13: Und die Zeit, es ist 1.44 Uhr.
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13: Die Bundesregierung findet, die Menschen in Deutschland sind zu lange krank und arbeiten daher zu lange nicht. Im letzten Jahr waren Arbeitnehmerinnen und Arbeitnehmer im Schnitt etwa 19 Tage krank geschrieben. Die Koalition aus Union und SPD will deshalb strengere Regeln. Etwa soll die Möglichkeit abgeschafft werden, sich telefonisch krankschreiben zu lassen. Das wurde vor wenigen Jahren eingeführt, um die Arztpraxen zu entlasten. Aber wird die telefonische Krankschreibung wirklich missbraucht, beispielsweise um an Brückentagen freizunehmen? Das hat Karen Bauer aus der BR Faktencheck-Redaktion recherchiert.
18: Immer wieder vermuten Politiker, die telefonische Krankschreibung sei für den Anstieg der Krankheitstage in Deutschland verantwortlich. Manche äußern auch den Verdacht, Arbeitnehmer nutzten die Möglichkeit der telefonischen Krankschreibung aus. Bayerns Ministerpräsident Markus Söder etwa lieferte sich in einem Interview bei Phoenix einen Schlagabtausch mit dem Moderator. Darin argumentierte er, warum die telefonische Krankschreibung abgeschafft werden sollte.
19: Ja, weil natürlich die telefonische Krankschreibung zu deutlich mehr verleitet. Wenn ich nämlich nicht beim Arzt bin, sondern nur anrufen muss, und das zeigen ja viele
20: Belege. Wie gesagt, gibt es überhaupt keine Belege für, dass das zu einem Anstieg führt.
19: Schauen Sie in Ihrem Umfeld und fragen Sie nach. Da gibt es sehr viele Menschen, muss ich es wissen. Gerade an Brückentagen fällt es zum Beispiel auf.
18: Nutzerinnen und Nutzer auf der Plattform X reagierten empört und fühlten sich zu Unrecht verdächtigt. Auf die Frage des Faktenfuchs, auf welche Belege sich Söder bezog, antwortete die Staatskanzlei nicht. Und der Ökonom Daniel Gräber vom Deutschen Institut für Wirtschaftsforschung, DIW, widerspricht im Interview mit dem Faktenfuchs.
21: Weder ist belegt, dass an Brückentagen mehr krank gemeldet wird, noch dass das etwas mit der telefonischen Krankschreibung zu tun hätte.
18: Die Möglichkeit, sich telefonisch krankschreiben zu lassen, führte die Bundesregierung 2020 vor dem Hintergrund der Corona-Pandemie ein. Zwischenzeitlich wurde sie abgeschafft. Seit Dezember 2023 konnten Ärztinnen und Ärzte wieder telefonisch krankschreiben. Der Anteil telefonischer Krankschreibungen beträgt jedoch laut verschiedener Auswertungen von Krankenkassendaten nur rund 1%. Und die Auswirkung wird laut Daniel Gräber vom DIW überschätzt.
21: Selbst wenn telefonische Krankschreibungen vollständig durch sogenannte Blaumacherei verursacht werden würden, ist diese Anzahl nicht ausreichend, um den gestiegenen Krankenstand der letzten Jahre zu erklären.
18: Dass die Anzahl der Krankentage angestiegen ist, liegt laut Gräber hauptsächlich an der Einführung der elektronischen Arbeitsunfähigkeitsbescheinigung, kurz EAU, im Jahr 2022. Vorher hätten Arbeitnehmende das ärztliche Attest oft nicht bei der Krankenkasse eingereicht. Entweder weil sie es vergaßen oder aufgrund von Kulanzregelungen im Betrieb nicht mussten. Aber wie sieht es nun rund um Wochenenden und an Brückentagen aus? Der Faktenfuchs hat dazu verfügbare Daten ausgewertet. Richtig ist, ärztliche Krankschreibungen in Deutschland begannen im Jahr 2025 laut Zahlen des Dachverbands der Betriebskrankenkassen, BKK, am häufigsten montags. Grund dafür ist laut Bayerischem Hausärzteverband, dass Patienten am Wochenende nur im Notfall einen Arzt oder eine Ärztin aufsuchen. Freitags hingegen beginnen laut BKK-Daten mit 9,4% weniger Krankschreibungen als an jedem anderen Werktag. Eine Auswertung der Daten zu Krankmeldungen an Brückentagen wird laut BKK bisher nicht gemacht. Doch selbst wenn man an Brückentagen mehr Krankmeldungen sähe, würde das laut Gräber vom DIW für sich genommen noch nichts beweisen.
21: Dass an Brückentagen mehr blau gemacht wird, ist eine verbreitete Vermutung. Belegt ist sie für Deutschland aber nicht.
18: Zusammengefasst lässt sich also sagen, für den Missbrauch der telefonischen Krankschreibung rund um Wochenenden und an Brückentagen gibt es keine Belege. Telefonische Krankschreibungen machen nur rund 1% aller ärztlichen Atteste aus. Hauptgrund für den Anstieg der Krankentage in Deutschland ist die Einführung der elektronischen Arbeitsunfähigkeitsbescheinigung.
13: Es sind gleich 2 Stunden, ist es gleich her, dass der August schon begonnen hat. Ein neuer Monat also. Das heißt auch immer einige neue Gesetze oder Verordnungen, die in Kraft treten. Ab heute gibt es in Deutschland stufenweise einen Rechtsanspruch auf Ganztagsbetreuung für Grundschulkinder. Was das genau bedeutet, das erklärt Chris Berdrow.
22: Konkret haben die Kinder einen Anspruch auf 8 Stunden Bildung und Betreuung pro Tag von Montag bis Freitag und bis auf 4 Wochen auch in den Ferien. Also nach dem Unterricht ist nicht Schluss, sondern es geht weiter in der Schule, in einem Hort in der Nähe, mit Spielen, Basteln, Hausaufgaben machen, gemeinsam essen und das alles eben betreut. Mehr als die Hälfte aller Grundschulkinder nutzt solche Angebote heute schon. Jetzt kommt also der Rechtsanspruch darauf. Das Ganztagsgesetz ist ja schon 2021 von der damaligen Großen Koalition beschlossen worden. Trotz der jahrelangen Vorbereitung ist es eine Herausforderung, den gesetzlichen Anspruch wirklich flächendeckend zu erfüllen. Selbst für die Erstklässler in diesem Jahr, die ja jetzt als erstes dran sind, kann es regional eng werden, für wirklich jedes Kind einen solchen Platz zu garantieren. Also auch wenn viele Schulen erweitert worden sind, Horte neu gebaut, Betreuungsräume geschaffen wurden. Das Ganze ist noch nicht zu Ende. Der gesetzliche Anspruch, das ist der Plan, wird Schritt für Schritt erweitert. Jedes Jahr kommt eine Klassenstufe dazu, sodass dann 2029/30 alle Grundschüler der Klassen 1 bis 4 ein Recht auf Ganztagsbetreuung haben. Drei Dinge sind besonders wichtig. Erstens, der Rechtsanspruch bedeutet nicht, dass alles automatisch passiert. Kinder müssen angemeldet werden. Es gibt auch keine Pflicht, teilzunehmen. Und da muss man schauen, welche Angebote gibt es für mein Kind und möchte ich mein Kind dort anmelden. Die Betreuung kann in der Schule stattfinden oder in einem Hort in der Nähe und in den Ferien, da können auch Vereine oder Musikschulen eingebunden sein. Zweitens, es gibt einen Rechtsanspruch auf einen Platz, aber das bedeutet nicht, dass man einen Rechtsanspruch auf einen bestimmten Platz an einer bestimmten Schule oder Einrichtung hat. Und drittens, die Angebote sind nicht unbedingt kostenlos, auch das sollte man im Blick haben.
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13: In der letzten Zeit wird viel über Intelligenz gesprochen, allerdings meistens im Zusammenhang mit künstlicher Intelligenz. Eigentlich ging es ja mal um die natürliche Intelligenz des Menschen und die hat ja auch immer noch eine große Bedeutung. Darüber hat die Wirtschaftsethikerin Gisela Schmalz jetzt ein kritisches Buch geschrieben. Fetisch Intelligenz heißt es. Klaas Christoffersen stellt es vor.
1: Wie besessen die Gesellschaft vom Konzept der Intelligenz ist, bekommt Gisela Schmalz schon im persönlichen Umfeld mit. Zum Beginn ihres neuen Buches erzählt sie vom 14-jährigen Sohn einer Freundin. Ein IQ-Test bescheinigte ihm eine unterdurchschnittliche sprachliche Begabung. Ist er deswegen lernschwach? Nein, findet die Autorin.
2: Ich halte ihn sogar für etwas schlauer als andere Kinder, weil er die Schule weit weniger ernst nimmt als die Junioren-Bundesliga-Fußballspiele, die er am Wochenende bestreitet. Für die Schule lernt er nur das Allernötigste. Gerade so viel, um in die nächste Stufe versetzt zu werden. Wegen seiner fast täglichen Trainings nach dem Unterricht hat er wenig Zeit für Schularbeiten.
1: Mit diesem kleinen, sehr gut nachvollziehbaren Beispiel zeigt Gisela Schmalz, es kann durchaus auch intelligent sein, zu wissen, für was man sich ins Zeug legen möchte und den Alltag dementsprechend zu organisieren. Stattdessen, so Schmalz, drohe Intelligenz zum buchtitelgebenden Fetisch zu verkommen, also zu etwas eigentlich Menschengemachtem, das wie etwas Schicksalhaftes, geradezu Übernatürliches behandelt wird. Das gilt natürlich nicht nur fürs Klassenzimmer, sondern vor allem auch für all die Maschinenlerntechnologien, die wir als künstliche Intelligenz kennen.
23: Und gerade eben in einer Zeit, in der der Begriff überall kursiert, weil da künstliche davor gesetzt wird, also in einer Welt der künstlichen Intelligenz, müssen wir uns eben vor allem fragen, was ist menschliche Intelligenz überhaupt? Das wissen wir ja gar nicht. Also selbst die Psychologie, die eben die Hauptdisziplin ist, die da drauf sitzt, die hat zwar einen Konsens, aber forscht weiter, was das sein kann, was dazugehört, wohin es sich entwickeln kann.
1: Das ist wohl die wichtigste Botschaft in Gisela Schmalz' Buch. Es gibt keine objektive Definition von Intelligenz. Was es gibt, sind IQ-Tests, die bestimmte Fähigkeiten von Einzelnen ins Verhältnis zu repräsentativ erhobenen Ergebnissen der Gesamtbevölkerung setzen. Schmalz hält das für aussagekräftig bei sprachlichen Leistungen, naturwissenschaftlichem Denken oder beim räumlichen Vorstellungsvermögen. Aber
2: Intelligenztests sind nicht dazu ausgelegt, Phänomene wie Unberechenbarkeit, Kreativität, Intuition, Emotionen, Sensibilität, körperliches Geschick, Sozialkompetenz oder Moralität zu ermitteln.
1: Dabei komme es, wie die Wirtschaftsethikerin überzeugend argumentiert, auf genau solche Eigenschaften an.
23: Was wollen wir für eine Gesellschaft haben? Eine, die von Intelligenzbestien beherrscht ist? Eine, die nur Menschen fördert, die in IQ-Tests super abschneiden, aber eben alles Menschliche, was eben nicht durch KI ersetzbar ist, außen vor lassen? Oder wollen wir uns den Begriff mal anreichern und anders anschauen? Und dieses eben auch als Vorgabe an die Lerninstitutionen weitergeben.
1: Ihre Grundaussagen wiederholt Gisela Schmalz vielleicht ein paar Mal zu oft in ihrem Buch. Es wirkt auch fehl am Platz, wenn sie ein Gespräch mit einem Jugendpsychiater schildert, der vor einem möglichen Register für psychisch Kranke warnt und es dabei gar nicht um das Thema Intelligenz geht. Über weite Strecken leistet Schmalz aber wichtige Aufklärungsarbeit, etwa wenn sie vor ultrarechten Pseudowissenschaftlern warnt, die den Intelligenzbegriff vereinnahmen, um ganze Bevölkerungsgruppen teils rassistisch abzuwerten. Damit ist das Buch eine gelungene Mahnung, unsere Intelligenz endlich menschlicher einzusetzen.
13: Das Buch Fetisch Intelligenz, wie ein überbewertetes Konzept unser Leben prägt, von Gisela Schmalz, ist im Berlin Verlag erschienen und kostet 24 Euro.
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13: Das Ende der Welt, wie die britische Zeitung Sun geschrieben hat, das ist es wahrscheinlich eher nicht. Aber sie ist kräftig durchgeschüttelt, die Fußballwelt. Die Investorenpläne der FIFA sind nach dem angedrohten UEFA-Boykott von Weltmeisterschaften gescheitert. Zuerst hatte die New York Post berichtet, nun hat die FIFA das bestätigt. Auch andere Verbände hatten zuvor Widerstand angekündigt, sodass FIFA-Boss Infantino keine Mehrheit für sein Vorhaben mehr hat. Sternreporter Tom Kolmer meint in seinem Kommentar, endlich ist die UEFA aufgewacht.
0: Viel zu lange hat sie sich alles gefallen lassen. Dubiose Millionengeschäfte, aufgeblähter Spielplan, lächerliche Halbzeitshows. FIFA-Präsident Gianni Infantino konnte machen, was er wollte. Und die Europäer haben nur zugeschaut. Der Fußball, die Emotionen und ja, auch die Einnahmen gehören der ganzen Welt, nicht dem Meistbietenden. Bei der WM in den USA schien es, als gehöre das Turnier neben Infantino vor allem US-Präsident Donald Trump. Doch offenbar war es der Weckruf, den die europäischen Verbände gebraucht haben. Dem vollständigen Ausverkauf des Fußballs stimmen sie jetzt nicht zu. Reichlich spät, aber besser spät als nie. Nur Deutschland, Frankreich, England und Spanien können Infantino stoppen. Sie haben die Stars und damit die Macht. Wenn Kylian Mbappé nicht kommt, zahlt niemand Milliarden für TV-Rechte. Jetzt müssen die Europäer hart bleiben. Das Runde, das muss ins Eckige und Infantino endlich weg.
13: Die Meinung von Tom Kolmer. Auch der Kicker hätte sich gewünscht, dass Infantino früher in die Schranken gewiesen wird.
1: Sie sah diesem unfassbaren Treiben weitgehend schulterzuckend zu, nickte die Vorgänge teilweise selbst mit ab. Jetzt, da ihr bildlich gesprochen der Lieblingscampingplatz abzubrennen droht, scheint dem Verband klar geworden zu sein, dass dieser Klimawandel, vor dessen Folgen Fans, Medien und einzelne Funktionäre seit Jahren warnen, eine reale Gefahr ist.
13: Auf der deutschsprachigen Website von Sports Illustrated heißt es, das Ganze hat doch einen faden Beigeschmack.
1: Es ist ja nicht so, dass die Champions League ein Wohltätigkeitsprojekt wäre. Ein hochgezüchteter Fußballwettbewerb, dessen Clubs ihn mit Investorengeld saudi-arabischer Ölscheichs und von US-Investorenfirmen erst zu jenem Hochglanzprodukt machen. Dazu kommen Europa League, Conference League, Nations League. Und auch die von der FIFA ins Leben gerufene Club-WM haben Europas Spitzenvereine gerne mitgenommen. Gab es am Ende doch Geld, viel Geld. Der Streit zwischen FIFA und UEFA dreht sich nicht um das Wohl und Wehe des Sports. Es ist ein Machtkampf zweier Verbände um die Kontrolle über Milliardenmärkte.
13: Die Süddeutsche Zeitung aus München schreibt, Europas Regierungen können etwas lernen.
1: Klarheit in der Position und Geschlossenheit im Auftreten sind entscheidend. Die EU erlaubt es kraftmeierischen Bullies, ob diese nun Donald Trump heißen, Wladimir Putin oder Xi Jinping, viel zu oft einzelne Mitglieder zu bedrohen oder zu bestechen, dieses oder jenes Land aus der Front der Europäer herauszubrechen, die Union zu spalten, sie zu manipulieren und Europa schließlich herumzuschubsen. Die UEFA hat diese Kardinalfehler vermieden. Alle Mitgliedsverbände haben eine Forderung an die FIFA unterzeichnet, gekoppelt nicht an eine Drohung, sondern an eine Ankündigung: Boykott aller Wettbewerbe.
13: Die Frankfurter Allgemeine Zeitung lässt kein gutes Haar an Infantinos Vorgehen.
1: Er hat so viel Zeit in Trumps Nähe im Kosmos der Regellosigkeit verbracht, dass er sich inzwischen alles herausnimmt. Er, der längst Teil dieser Blase ist, der über politische Bühnen schritt, auf denen er nichts zu suchen hatte, der in Trumps Friedensrat saß und im Weißen Haus ein- und ausging, hat dabei den Kontakt zum Großteil der Fußballwelt lange verloren.
13: Und das waren die Standpunkte, zusammengestellt von Martin Seiler.
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4: In etwa 55 Sekunden ist es 2 Uhr und das bedeutet zwei Dinge in der ARD-Infonacht. Zum einen kommen hier die Nachrichten und zum anderen übernimmt danach mein Kollege Detlef Karg. Ich bin Alex Grantl. Kommen Sie weiter gut informiert durch diese Nacht.